0: Die Behörden sprechen vom Anfangsverdacht verfassungsfeindlicher Sabotage bzw. Terrorismus. Auch ein Zusammenhang zwischen beiden Taten wird nicht ausgeschlossen. Sowohl in Brandenburg als auch in Nordrhein-Westfalen versuchten die Täter offenbar mit selbstgebauten Raketen und Drähten einen Kurzschluss auszulösen. In einem Fall mit Erfolg. Die Hintergründe sind unklar. In Spanien haben landesweit zehntausende Menschen gegen die Krise in der Exklave Ceuta protestiert. Viele warfen Ministerpräsident Sanchez eine falsche Migrationspolitik und fehlende Hilfe vor. Damit bezogen sie sich auf tausende Geflüchtete, die sich weiter in Ceuta befinden sollen. Die Regierung habe Warnzeichen ignoriert, hieß es von vielen Rednern. Ende Juli waren zehntausende Menschen nach Ceuta und damit in die EU gekommen. Die meisten sind mittlerweile nach Marokko zurückgekehrt. Der FC Bayern hat sich in der ersten Runde des DFB-Pokals gegen den VfL Osnabrück durchgesetzt. Der Titelverteidiger gewinnt beim Zweitliga-Aufsteiger mit 4:1. Aus der Sportredaktion Lars Bente.
1: Auch ein frühes 0:1 per Traumtor durch den Osnabrücker Meißner konnte die Münchner kaum schocken. Kane und Bischoff drehten die Partie noch vor der Pause. In der zweiten Hälfte sorgten Ulisse und wieder Kane, diesmal per Elfmeter, für den souveränen Auswärtserfolg an der Bremer Brücke. Damit haben es erstmals seit 18 Jahren wieder alle Erstligisten in die zweite Runde geschafft. Die wird dann am Sonnabend ausgelost vom ARD-Experten und Weltmeister von 2014, Bastian Schweinsteiger.
0: Das waren die Nachrichten. Und das Wetter in Deutschland. Gebietsweise trocken, an den Küsten und im Norden später Schauer, Tiefstwerte 17 bis 8 Grad. Tagsüber im Norden und in der Mitte Schauer und einzelne Gewitter, sonst oft freundlich, Höchstwerte 19 Grad im Erzgebirge bis 29 Grad am Oberrhein. Am Freitag im Süden heiter, im Norden zeitweise kräftiger Regen, 18 bis 32 Grad. Am Samstag teilweise freundlich, im Norden unbeständig, 18 bis 29 Grad. Es ist jetzt 2:03 Uhr.
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3: Mit der A1 Hamburg Richtung Lübeck zwischen dem Kreuzberg der Heide und Bad Oldesloe ist noch bis ca. 5 Uhr gesperrt wegen Bauarbeiten. Die A1 Lübeck Richtung Fehmarn. Da ist zwischen Bad Schwartau und Rathekau ebenfalls noch bis ca. 5 Uhr gesperrt wegen Fahrbahnerneuerungsarbeiten. Die A2 Braunschweig Richtung Magdeburg ist zwischen Irxleben und dem Kreuz Magdeburg wegen einer Nachtbaustelle noch bis etwa 3 Uhr gesperrt. In der Gegenrichtung ist ebenfalls gesperrt zwischen Magdeburg-Kannensteg und Irxleben. Die A4 Frankfurt Richtung Dresden ist zwischen Glauchau Ost und Hohenstein-Ernsthal wegen Bauarbeiten noch bis ca. 5 Uhr gesperrt. A7 Ulm-München, hier ist zwischen Bergheim und Memmingen-Nord in beiden Richtungen gesperrt, bis ca. 6 Uhr noch wegen Bauarbeiten. Die Umleitung hier, die U16. Auf die A9 Halle-Leipzig Richtung Berlin. Hier ist zwischen Schkeuditzer Kreuz und Halle wegen LKW-Bergungsarbeiten gesperrt. Die Umleitung für Sie ist die A14 Richtung Magdeburg und dann die B100 Richtung Bitterfeld. A17 Dresden-Prag. Hier ist zwischen Dresden-Gorbitz und Dresden-Südvorstadt noch bis ca. 5 Uhr gesperrt, in beiden Richtungen wegen Tunnelwartungsarbeiten. A24 Hamburg Richtung Berlin. Hier ist zwischen Schwarzenbeek-Grande und Thalkau bis ca. 5 Uhr noch gesperrt. Die A36 Richtung Braunschweig ist zwischen Quedlinburg-Mitte und Thale bis ca. 6 Uhr noch gesperrt wegen Bauarbeiten. Die A36 Richtung Bernburg ist zwischen dem Kreuz Braunschweig-Süd und Braunschweig-Heidberg wegen einer Nachtbaustelle ca. bis 4 Uhr noch gesperrt. A39 Braunschweig Richtung Wolfsburg. Hier ist zwischen dem Kreuz Braunschweig-Süd und Braunschweig-Rautheim wegen Bauarbeiten noch bis ca. 5 Uhr gesperrt. Auf die A40 Duisburg Richtung Venlo. Hier ist zwischen Strahlen und dem Kreuz Zader-Heiken in den Niederlanden wegen Bauarbeiten gesperrt bis ca. 6 Uhr noch. Weiter auf der A71 Erfurt Richtung Schweinfurt zwischen Arnstadt Süd und Stadt Ilm ist bis ca. 6 Uhr gesperrt wegen Wartungsarbeiten im Tunnel Behringen. Und die A94 Passau Richtung München ist zwischen Waldkreiburg, Ampfing und Heldenstein noch bis ca. 5 Uhr wegen Wartungsarbeiten gesperrt. Puh, das war's. Gute Fahrt durch die Nacht.
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3: Aus dem Studio von NDR Info in Hamburg mit Nikolai Russ. Und vor dem nächsten Verkehrsservice machen wir ein bisschen Inhalt. Am Ende des Monats wollen ja alle mehr Geld in der Tasche haben. oder eben überhaupt noch was in der Tasche haben. Und vor allem für kleinere und mittlere Einkommen soll das bald Realität werden. So sehen es zumindest die Reformpläne der Regierung vor. Für die Einkommenssteuer. Diese Pläne hat jetzt das Kabinett auf den Weg gebracht. Die Entlastung für Bürgerinnen und Bürger soll deutlich spürbar sein, sagt die Regierung. Wer genau davon profitieren soll und wie die anderen das finden, aus dem ARD-Hauptstadtstudio berichtet Maximilian Ulrich.
4: Steuergesetze sind kompliziert. Das Finanzministerium hat sich deshalb eine Beispielfamilie ausgedacht. Ein Busfahrer und eine Pflegekraft. Sie sind verheiratet und haben zwei Kinder. Sie verdienen beide je 2.800 Euro brutto im Monat. Durch die Einkommenssteuerreform sollen sie bis 2028 um genau 632 Euro entlastet werden. Um genau solche Leute geht es SPD-Finanzminister Lars Klingbeil bei seiner Reform.
5: Busfahrer, um Polizeibeamte, um die Pflegekraft und die Erzieherin, die sollen, nachdem das Leben in den letzten Jahren doch teurer geworden ist, jetzt auch entlastet werden und am Ende des Monats mehr Geld in der Tasche haben.
4: Rund 10 Milliarden Euro an Entlastung soll die Reform für kleine und mittlere Einkommen bringen, verteilt auf 2 Jahre bis 2028. Die Einzelheiten. Der Grundfreibetrag soll leicht erhöht werden, also die Summe, auf die man gar keine Steuern zahlt. Im Jahr 2028 soll dieser Grundfreibetrag 12.900 Euro betragen, etwa 552 Euro mehr als jetzt. Außerdem sollen Kindergeld und Sonntagszuschläge leicht steigen. Auch der Betrag, den man pauschal von der Steuer für Fahrtkosten und Büromaterial absetzen kann, steigt leicht. Mehr Steuern zahlen sollen hingegen Menschen, die mehr verdienen. Für Klingbeil eine Frage der Gerechtigkeit.
5: Wir werden für die hohen Einkommen, für die Spitzenverdiener in diesem Land, also ab 250.000 Euro zu versteuernem Jahreseinkommen, die Steuer erhöhen, das trägt zu mehr Gerechtigkeit bei, dass starke Schultern mehr tragen.
4: 10 Milliarden Euro Entlastung über 2 Jahre gestaffelt. Ist das denn der große Wurf, eine große Reform? Die finanzpolitische Sprecherin der Grünen, Katharina Beck, weist darauf hin, dass alles teurer wird und die Entlastung nicht die Preissteigerung aufwiegen. Der Fachbegriff hierfür ist kalte Progression.
6: Deswegen ist das eine Mogelpackung, diese Steuerreform auch Reform zu nennen. Ist ein bisschen zu groß. Wir als Ampel hatten 2024 in einem Jahr nur 45 Milliarden und nicht nur 10 über 2 Jahre entlastet. Da ist wirklich was angekommen mit unserem Inflationsausgleich.
4: Auch dem AfD-Abgeordneten Kai Gottschalk geht die Reform nicht weit genug.
7: Wir hätten deutlicher entlasten müssen. Das ist ein Tropfen auf dem heißen Stein. Das wird weder die Wirtschaft beleben noch die Menschen entlasten bei den jetzigen galoppierenden Preisen.
4: Kritik kommt auch aus der Wirtschaft, etwa vom Bundesverband der deutschen Industrie und dem Zentralverband des deutschen Handwerks. Ihre Kritik, vor allem Betriebe und der Mittelstand, würden belastet.
3: Es gibt also jede Menge Kritik an der Reform. Kritik vor allem, dass die Entlastungen nicht ausreichten. Der Wirtschaftswissenschaftler Jörg Rocholl ist Präsident der Internationalen Wirtschaftshochschule ESMT in Berlin und Vorsitzender des Wissenschaftlichen Beirats des Finanzministeriums. Meine RBB-Kollegin Dörte Naht hat ihn gefragt, ob die Kritik an der Einkommensteuerreform nachvollziehbar ist.
8: Ja, diese Kritik ist nachvollziehbar, denn es war in den vergangenen Jahren in der Regel so, dass man genau diese kalte Progression ausgeglichen hat. Das ist in diesem Fall und diesem Jahr nicht der Fall. Deshalb ist diese Kritik nachvollziehbar, zeigt aber auch wieder, wie eng die Haushaltsspielräume in diesem Jahr überhaupt sind.
9: Weil man sich das nicht leisten kann, das so auszugleichen wie in den letzten Jahren?
8: Genau, also die Haushaltslage in Deutschland hat sich ja in den letzten Jahren deutlich verschärft. Sie wird sich auch in den kommenden Jahren weiter verschärfen. Es gibt ja jetzt erste Warnsignale von den internationalen Ratingagenturen, dass Deutschland sein Spitzenrating verlieren könnte. Und es gibt große Herausforderungen, zum einen die hohen Investitionen in die Sicherheit, die Verteidigung, eine weiterhin steigende Belastung durch die sozialen Haushalte und nicht zuletzt auch deutlich steigende Zinsausgaben, weil ja das Zinsniveau für die Schulden in den letzten Jahren auch noch mal deutlich gestiegen ist.
9: Also kalte Progression ausgleichen muss ausfallen, weil geht nicht, oder gibt es einen guten Weg, das trotzdem zu schaffen?
8: Ja, die andere Kritik ist ja die, dass nicht ausreichend genug geschaut wurde, ob nicht auf der Ausgabenseite nicht deutlichere Streichungen möglich sind. Es ist ja so, dass Deutschland gerade was die Ausgaben betrifft, tatsächlich hohe Steigerungen hat. Dass hier eine wirkliche Sanierung oder auch ein stärkerer Fokus darauf auf solide Finanzen bisher nicht gegeben ist. Dass also hier diese Möglichkeiten zuerst geprüft werden müssten, um dann auch an anderer Stelle nochmal Entlastungen geben zu können.
9: Ja, in Österreich zum Beispiel, da passiert das zum Teil automatisch. automatisch, also der Ausgleich der kalten Progression, weil die Steuertarife an die Inflation gekoppelt werden. Ist das auch vorstellbar für Deutschland?

0: Ja, der entscheidende Punkt ist, dass man tatsächlich schauen muss, hat man jetzt tatsächlich einfach in Geldbeträgen mehr in der Tasche? Gilt das aber auch im Sinne der Kaufkraft? Weil Sie hatten ja gesagt, die kalte Progression hängt ja direkt mit der Inflation zusammen. Das heißt, wenn jetzt die Inflation hochgeht und ich am Ende dadurch nicht mehr Kaufkraft habe, dann bedeutet das zwar, dass ich möglicherweise einen Geldbetrag mehr in der Tasche habe, mir davon aber nicht mehr leisten kann. Deshalb ist diese Kritik sehr ernst zu nehmen.
1: Die Entlastungen, die drin stecken, das höhere Kindergeld und auch der später greifende Spitzensteuersatz, das soll ja auch gegenfinanziert werden durch den höheren Reichensteuersatz, 47% ab einem Jahreseinkommen von 280.000 Euro. Klappt das? Also ist diese Reform tatsächlich gegenfinanziert?
0: Ja, die Hoffnung, die man hat, indem man jetzt höhere Belastungen für wirklich sehr gut verdienende Menschen auferlegt, die sind nicht wirklich begründet. Denn wenn man tatsächlich durch eine höhere Belastung der Besserverdienenden eine große Entlastung erreichen möchte, dann würde das zu einer massiven Belastung in diesem Bereich führen. Das heißt, aus meiner Sicht ist das Ganze eher als symbolische Politik zu verstehen, dass man das Signal senden möchte, dass auch diejenigen, die mehr leisten, auch tatsächlich mehr hier berücksichtigt werden sollen. Also mehr belastet werden sollen. Aber das ist gerade in der jetzigen Situation auch deshalb kritisch zu sehen, weil die Unsicherheit für Investitionen und auch für andere Konsumentscheidungen so hoch ist, dass man jetzt versuchen sollte, jegliche weitere Belastung zu vermeiden.
2: Sagt der Wirtschaftswissenschaftler Jörg Rocholl im Gespräch mit meiner RBB-Kollegin Dörte Naht.
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2: Und da geht es in diesem Fall nicht um die Steuerreform an sich, sondern darum, wie die Regierung sie nach außen verkauft. Der Kommentar von Mario Kubina.
4: Es könnte so einfach sein. Schwarz-Rot bringt milliardenschwere Steuerentlastungen auf den Weg und feiert das als Erfolg. Für Kritik an ihren Plänen muss die Koalition eigentlich nicht selbst sorgen. Das erledigt die Opposition. Aber auch ein einfacher Erfolg fällt schwer, wenn es an Team Spirit fehlt. Und so wird der Kabinettsbeschluss zur Steuerreform von einem Streit innerhalb der Bundesregierung überschattet. Eine verpasste Chance, mal wieder. Einen Tag vor der Kabinettssitzung hat in Berlin ein Brief aus dem CDU-geführten Wirtschaftsministerium die Runde gemacht. Empfänger ist das Finanzministerium von SPD-Chef Lars Klingbeil. Dessen Steuerpläne seien unzureichend, ist da zu lesen. Und im Ergebnis laufen sie aus Sicht des Wirtschaftsministeriums auf eine heimliche Steuererhöhung hinaus. Ein Schlag in die Magengrube. Was das Haus von CDU-Ministerin Katharina Reiche meint, nach den jetzigen Plänen wird die kalte Progression nicht vollständig ausgeglichen, anders als in früheren Jahren. Darunter versteht man den Effekt, dass Menschen bei einer Gehaltserhöhung mehr Steuern zahlen, auch dann, wenn die Inflation das Gehaltsplus auffrisst. In der Sache hat Reiche recht. Es kann nicht sein, dass Menschen am Ende von einem höheren Gehalt nichts haben als einen höheren Steuersatz. Aber die Umstände legen nahe, dass sich die Wirtschaftsministerin eher auf Kosten des Finanzministers profilieren will. Und Klingbeil? Kalt zurück. Wer glaubt, dass es eine Opposition in der Regierung gibt, irrt, sagt der Finanzminister. Zoff statt Geschlossenheit. Kein guter Start in einen Herbst, der diesmal wirklich im Zeichen von Reformen stehen muss.
2: Die Meinung von Mario Kubina aus dem ARD-Hauptstadtstudio.
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2: Es ist 14:15. Definitiv wird der Herbst im Zeichen von Wahlen stehen, von wichtigen Landtagswahlen in Deutschland. Die erste, Sachsen-Anhalt, schon diesen Sonntag. Heißt, der Wahlkampf ist auf seinen letzten Metern und bei der CDU war ja auch schon der Kanzler da, jetzt der NRW-Ministerpräsident Hendrik Wüst. Aber helfen die mutmaßlichen Erfolgsgaranten aus dem Westen? Helfen die wirklich von außen beim Wahlkampf? Antje Passenheim berichtet.
5: Likörfläschchen auf den Gartentischen sollen vielleicht die Stimmung heben. Auf der Wiese hinter der Kirche von Tscherben im Saalekreis ist das nicht nötig. Rund 30 Leute sind eingetrudelt, um mit dem Wahlkämpfer aus dem tiefen Westen zu reden. Hendrik Wüst kommt gut gelaunt von einem Termin aus Halle-Neustadt.
6: Sie werden sich sicherlich wundern, was macht der Kerl aus Nordrhein-Westfalen? Weil bei uns ist auch genug Arbeit, so ist nicht.
5: Aber schließlich hätten ihre Bundesländer vieles gemeinsam und er sei gerufen worden, um seinem Ministerpräsidenten und CDU-Kollegen Sven Schulze zu helfen und auch ihrem Landtagskandidaten Michael Schäffler. Ob das helfe, seine Partei am kommenden Sonntag gegen die AfD zu stärken?
6: Das müssen andere beurteilen, aber wenn ich eingeladen werde, komme ich gern.
5: Gerufen hat ihn vor allem Ortsbürgermeisterin Andrea

0: Ja, Falke, sie ist ein Fan von Hendrik Wüst.
1: Er hat ja auch eine tolle Ausstrahlung.
0: Das würden die Leute hier schätzen.
1: Er ist souverän. Alles, was der sagt, hat Hand und Fuß.
0: Einen Landespolitiker, der auch die kleinen Themen kennt, Einkaufszentren, Kindergärten, Nahverkehr, einen, der nahbarer sei als Kanzler Friedrich Merz.
1: So ein bisschen arrogant kommt er rüber.
0: Merz bekommt im Osten weniger Komplimente zu hören als sein Parteifreund Wüst. Bei einem Wahlkampfauftritt in Mecklenburg-Vorpommern pfiffen Passanten in Kühlungsborn den Kanzler aus. 5 von 6 Deutschen sind laut ARD Deutschland-Trend inzwischen mit der Arbeit von Kanzler Merz unzufrieden. Er reißt damit einen Negativrekord. Teile der CDU in Sachsen-Anhalt wollen deshalb keinen Wahlkampf mit ihm machen. Ursprünglich geplante Grußveranstaltungen wurden abgesagt. Es gibt Treffen hinter verschlossenen Türen. Auf offener Bühne setzt die Partei lieber auf Wahlkämpfer, die das haben, was Merz nicht mitbringt. Sympathie, meint der Düsseldorfer Politologe Stefan Marschall.
2: Und insofern ist es vielleicht gar nicht verwunderlich, dass die Person, die in der Union den Rankings zufolge am beliebtesten ist, nämlich Hendrik Wüst, jetzt auch nach Sachsen-Anhalt geht.
0: Umfragen zufolge könnte die AfD in Sachsen-Anhalt bei der Landtagswahl am kommenden Sonntag stärkste Kraft werden. Die Partei gilt in dem Bundesland als gesichert rechtsextremistisch. Wüst bezeichnet sie offen als Nazi-Partei. Das unterscheidet ihn von Friedrich Merz, der diese Wortwahl stets abgelehnt hat.
3: Was viele schon länger vermutet hatten, hat die Bundesregierung vorgestern öffentlich gemacht. Sie macht Russland für den Drohnenvorfall am Flughafen von Halle-Leipzig verantwortlich. Was war passiert? Eine mit Sprengstoff beladene Drohne ist nur durch Glück nicht explodiert. Die Reaktion nach den Ermittlungsergebnissen: das letzte Generalkonsulat Russlands in Bonn muss schließen, genau wie eine Einrichtung in Berlin. Aber nicht nur Deutschland kämpft mit derlei Terror. Auch Tschechien und die Slowakei melden ähnliche Vorfälle. Sicherheitsbehörden dort warnen vor einer Welle von Sabotageakten in ganz Europa. Verübt von angeheuerten Ausländern unter falscher Flagge. Gesteuert vermutlich von russischen Geheimdiensten. Aus Prag dazu Marianne Alweis.
4: Die Folgen des vorbereiteten Brandanschlags in der Ostslowakei wären verheerend gewesen. Doch Sicherheitskräfte und Geheimdienste konnten die Angreifer noch rechtzeitig stoppen, lobt Polizeipräsidentin Jana Maškarová. Ziel des Angriffs war das Unternehmen Skyton in Haneska bei Prešov, wo Drohnen hergestellt werden. Zum Zeitpunkt des geplanten Anschlags könnten sich dort rund 70 Personen aufgehalten haben. Der Wert der Produktionsstätte beläuft sich nach unseren bisherigen Erkenntnissen auf Dutzende Millionen Euro. Drei Verdächtige wurden in der Slowakei festgenommen, eine weitere Person in Deutschland. 2 sind Letten, 2 Ukrainer. Skyton ist eine ukrainische Firma, die derzeit schnell expandiert, auch nach Deutschland. Sie gilt als ein führender Hersteller von Aufklärungsdrohnen, den Raybirds 3. Einen Teil seiner Produktion hat Skyton in die benachbarte Slowakei verlagert. Auch die Rüstungsindustrie in der Slowakei erlebt einen Boom, trotz der russlandfreundlichen Rhetorik von Premierminister Robert Fico. Der hat zwar staatliche Waffenlieferungen an Kiew gestoppt, aber teilstaatliche und vor allem private Firmen produzieren in großem Stil auch für die Ukraine und ihre Verbündeten an immer mehr Standorten in der Slowakei. Verteidigungsminister Robert Kaliňák bestätigt Ermittlungen zu anderen möglichen Anschlagszielen in den vergangenen Monaten. Allerdings habe die Drohnenfabrik Skyton keine Lizenz zur Ausfuhr Richtung Osten gehabt, nur Richtung Westen. Das spricht auf den ersten Blick gegen Russland als möglichen Auftraggeber des Anschlags. Genau wie ein angebliches Bekennervideo der kaum bekannten Gruppe Global Citizens Against War 1984. Die Bilder sind laut Polizei allerdings KI-generiert. Für den Sicherheitsexperten Radovan Branik ist das ein offensichtlicher Versuch, den geplanten Brandanschlag zu einer privaten Aktion umzudeuten. Es ist doch völlig einleuchtend, dass weder Grönland noch die Antarktis hinter einer solchen Operation steht. Wer derzeit am meisten davon profitiert, das ist einzig und allein die russische Föderation. Slowakische Ermittler sehen mögliche Parallelen zu einem tatsächlich erfolgten Anschlag in Tschechien. Slowakien. Im März ging in Pardubice eine Produktionshalle des Rüstungsunternehmens LPP Holding in Flammen auf. 11 ausländische Verdächtige wurden festgenommen. Die angebliche pro-palästinensische Gruppe The Earthquake Fraction bekannte sich zu dem Angriff. Ziel sei es gewesen, Waffen für Israel zu zerstören. Die LPP Holding hatte eine Zusammenarbeit mit einem israelischen Drohnenhersteller angekündigt, aber nie umgesetzt. Stattdessen produziert sie zum Beispiel Drohnen für die Ukraine. Der tschechische Inlandsgeheimdienst wirft Russland vor, gezielt Unterstützer der Ukraine ins Visier zu nehmen, so Sprecher Ladislav Sticha im Interview mit dem ARD-Studio Prag. Russland versucht auf hybride Weise ganz Europa anzugreifen. In den sozialen Netzwerken wird versucht, einmal Agenten zu rekrutieren, die bereit sind, für wenig Geld verschiedenste Sabotageakte zu verüben. Auch in Tschechien haben wir mehrere solcher Fälle untersucht und die Zahl dieser Versuche steigt stetig an.
3: Und haben Sie in Ihrem Sommerurlaub dieses Jahr auch mal einen Uber benutzt? Der Dienstleister ist inzwischen fast überall unterwegs, vor allem in den Städten weltweit, aber nicht nur dort. Meist geht es um Personenbeförderung, aber das ist längst nicht mehr das einzige Geschäftsmodell. Uber will seine Bringdienste weiter ausbauen und streicht dafür über 3000 Stellen. Wie soll das gehen? Gabi Biesinger berichtet.
5: Die rund 3.300 Stellen sollen im Rahmen eines groß angelegten Konzernumbaus wegfallen. Das entspricht etwa 10% der weltweiten Belegschaft von Uber. Ein Teil der betroffenen Führungskräfte soll in Aufgabenbereiche ohne Personalverantwortung wechseln. Aber auch bei den zentralen Entwicklungsdaten- und Lieferorganisationen sollen Arbeitsplätze wegfallen. In einer E-Mail an die Beschäftigten erklärte Konzernchef Dara Khosrowshahi, Uber wolle die Management-Ebenen verschlanken, um Komplexität zu verringern und schneller entscheiden zu können. Globale Teams sollen in New York und San Francisco konzentriert werden. Das eingesparte Geld will Uber in das Kerngeschäft mit Fahrdiensten, Essenslieferplattformen sowie das Robotaxi-Geschäft stecken. Der Konzern hatte angekündigt, in den kommenden Jahren mehr als 10 Milliarden US-Dollar in Partnerschaften für Robotaxis zu investieren, um sich als zentrale Plattform für das Herbeirufen autonomer Fahrzeuge zu etablieren. Außerdem hatte der US-Fahrdienstvermittler vor wenigen Tagen die Milliardenübernahme des Berliner Essenslieferdienstes Delivery Hero vorangetrieben. Nach der Genehmigung durch die deutsche Finanzaufsicht BaFin hat der Konzern ein offizielles Angebot vorgelegt. Ende vergangenen Jahres beschäftigte Uber weltweit rund 34.000 Mitarbeiterinnen und Mitarbeiter. Es ist der größte Stellenabbau des Konzerns seit Mai 2020, als in der Corona-Pandemie rund 6.700 Arbeitsplätze wegfielen.
3: Gabi Biesinger berichtete aus San Francisco. Zurück zu uns nach Deutschland, in die Hauptstadt, nach Berlin. Vor genau 10 Jahren, da ging dort eines der größten Investitionsprogramme der Stadt los. Die Berliner Schulbauoffensive. Grund dafür waren damals marode Schulen und fehlende Schulplätze. 10 Jahre später, also heute, fehlen zwar immer noch Schulplätze, aber der Senat hat das 10-Jährige des Programms gefeiert. Pauline Pieper war mit dabei.
6: Viele Terrassen und Fenster, eine rostbraune Fassade, 4 Stockwerke. Der moderne Neubau des Heinrich-Hertz-Gymnasiums hinter dem Ostbahnhof ist einer von vielen, die im Zuge der Berliner Schulbauoffensive entstanden sind. Spätestens zum nächsten Schuljahr zieht das Gymnasium um. Schulleiterin Corinna Wäsche kann es kaum erwarten.
7: Wir waren ja die letzten Jahrzehnte in der Riegerstraße, in einem Altbau. Und auch wenn wir da einen hohen Grad der Identifikation mit der Schule hatten, freuen wir uns alle drauf, diese tolle Chance hier in diesen tollen Räumlichkeiten zu bekommen.
6: Große Freude auch beim regierenden Bürgermeister Kai Wegner beim Festakt im Neubau.
8: Wir feiern heute das 10-jährige Bestehen eines der größten Investitionsvorhabens des Landes Berlins. Ja, wir feiern eine echte Berliner Erfolgsgeschichte.
6: 41 neue Schulgebäude, 76 Sporthallen, 300 Sanierungen. Die Bilanz der letzten 10 Jahre. Berlin sei mittlerweile Vorbild, sagt Bildungssenatorin Katharina Günther-Wünsch.
9: Viele Bundesländer schauen bewundernd und tatsächlich ein wenig neidisch nach Berlin. Wir haben innerhalb kürzester Zeit hochmoderne Schulgebäude geschaffen und auch in einem Umfang mit über 60.000 Schulplätzen inzwischen, die sich wirklich zeigen lassen können.
6: Beschlossen wurde die Schulbauoffensive 2016 unter der damaligen rot-rot-grünen Regierung angesichts eines milliardenschweren Sanierungsstaus und steigender Schülerzahlen. Eine Taskforce übernahm die Steuerung des Schulbaus zentral. Ab 2018 baute auch die landeseigene Wohnungsbaugesellschaft HOWOG mit. Sie finanzierte den Neubau über Kredite, die Bezirke zahlen anschließend Miete. Mehr als 7 Milliarden Euro wurden bislang investiert. Ein Erfolg auch aus Sicht der Opposition im Abgeordnetenhaus. Der schulpolitische Sprecher der Grünen, Luis Krüger.
10: Ich glaube, wir können wirklich stolz sein auf das, was da geschaffen wurde und vor allen Dingen parteiübergreifend. In den letzten 10 Jahren waren ja unterschiedliche Regierungen in Berlin an der Macht, sowohl auf Landesebene als auch in den Bezirken.
6: Auch die bildungspolitische Sprecherin der Linken, Franziska Brichtzi, lobt die Schulbauoffensive und blickt in die Zukunft.
11: Wir haben sehr viele Schulen, die noch marode sind, wo die Toiletten nicht funktionieren, wo es so ist, dass Fachräume nicht zur Verfügung stehen. Also das heißt, wir müssen die Schulbauoffensive auch in den nächsten 10 Jahren fortsetzen.
6: Darüber besteht parteiübergreifend Einigkeit. Denn noch immer fehlen in Berlin rund 24.000 Schulplätze. Unterschiedliche Ansichten gibt es allerdings zur Frage, ob, wie die CDU vorschlägt, auch private Investoren künftig in den Schulbau einsteigen sollten. Ein Thema für die Koalitionsverhandlungen nach der anstehenden Berlin-Wahl.
3: Pauline Pieper berichtete.
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3: Und da müssen wir kurz dazwischen gehen. Achtung! Erst mal der Falschfahrer auf der A65 Landau-Karlsruhe. Zwischen Kandel-Nord und dem Wörterkreuz kommt Ihnen ein Falschfahrer entgegen. Bitte fahren Sie äußerst rechts, überholen Sie nicht. Das gilt für beide Richtungen. A65 Landau-Karlsruhe. Zwischen Kandel-Nord und Wörterkreuz ist ein Falschfahrer unterwegs. Bitte fahren Sie äußerst rechts, überholen Sie nicht. Das gilt für beide Richtungen und wir melden es in der ARD-Infonacht hier, wenn die Gefahr vorbei ist. Neuer Versuch mit dem Sport.
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13: Mit Moritz Knorr. Zum ersten Mal seit 18 Jahren stehen alle 18 Fußball-Bundesligisten in der zweiten Runde des DFB-Pokals. Zum Abschluss der ersten Runde setzte sich Rekordpokalsieger Bayern München souverän mit 4:1 beim Zweitligisten VfL Osnabrück durch. Der Außenseiter war früh durch ein Traumtor von Robin Meissner in Führung gegangen. Dann sorgten Harry Kane mit einem Doppelpack sowie Tom Bischoff und Michael Olise aber doch für klare Verhältnisse. Osnabrück-Torschütze Meissner blickt trotz der Niederlage positiv auf die Partie zurück.
14: Ich glaube, wir können ziemlich viel Positives aus dem Abend mitnehmen. Klar, dass du über 90 Minuten nicht alles wegverteidigen kannst gegen Bayern, das war vorher bewusst. Aber nichtsdestotrotz, ich glaube, wir hatten auch in der Offensive gute Umschaltmomente, teilweise mutig gespielt. Ich glaube, nach dem Sieg am Freitag gegen Bochum war das der nächste Step so in die richtige Richtung.
13: Und die Auslosung der zweiten Runde findet dann am Samstagabend statt. Für den deutschen Frauenfußball war es ein bitterer Abend. Sowohl Eintracht Frankfurt als auch der VfL Wolfsburg haben in den Playoffs den Einzug in die Champions League verpasst. Frankfurt war Paris Saint-Germain deutlich unterlegen und verlor das Rückspiel mit 1:5 nach Verlängerung. Die Wolfsburgerinnen unterlagen Inter Mailand dramatisch mit 4:5 nach Elfmeterschießen. Das große Ziel Königsklasse ist damit verpasst. Hendrik Lückhoff.
15: Die verpasste Qualifikation für die Champions League ist für den VfL Wolfsburg eine riesige Enttäuschung. Inter Mailand spielt jetzt zum ersten Mal Champions League. Die Wolfsburgerinnen zeigten in Mailand eine ganz schwache Leistung. Über weite Strecken agierten sie unerklärlich passiv und überließen Inter weitestgehend den Ball. Kurz vor der Pause das 1:0 für Mailand. In den zweiten Durchgang starteten die Niedersächsinnen etwas engagierter, mehr als Halbchancen sprangen aber nicht raus. Und in der Schlussphase fiel aus dem Nichts das 2:0 für die Italienerinnen. In der anschließenden Verlängerung. Nach über 100 Minuten hatte Wolfsburg die ersten gefährlichen Abschlüsse im ganzen Spiel. Und die eingewechselte Veronika Arasniewicz erzielte auch den Anschlusstreffer. Die Qualifikation schien eingetütet, aber in der Nachspielzeit der Verlängerung kassierten die VfL-Frauen noch das 1:3. Im Elfmeterschießen verschoss dann die 20-jährige Mara Alba als einzige. So verpasst der VfL nach 2023 erneut die Qualifikation für die Königsklasse und spielt im zweitklassigen Europacup.
13: Und in diesem Europacup ist dann auch Eintracht Frankfurt am Start. Die Frauen des FC Bayern München sind damit die einzige deutsche Mannschaft in der Champions League.
3: Der Sport mit Moritz Knorr.
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16: Um 2.30 Uhr mit Wolfgang Berger. Nach dem versuchten Sprengstoffanschlag am Leipziger Flughafen bereiten die EU-Außenminister weitere Sanktionen gegen Russland vor. Die Staaten des Bündnisses stellten sich bei einem Treffen in Irland hinter Deutschland, wie auch NATO-Generalsekretär Rutte, der sich in Brüssel zusammen mit EU-Kommissionschefin von der Leyen entsprechend äußerte. Recherchen von NDR, WDR und Süddeutscher Zeitung zufolge sind inzwischen zwei Verdächtige identifiziert. Dabei handelt es sich um Männer mit russischer Staatsbürgerschaft, die sich inzwischen wohl wieder im Ausland aufhalten. Nach Störungen an einem Umspannwerk in Bergheim bei Köln ermitteln die Behörden wegen des Verdachts auf Sabotage. Laut Nordrhein-Westfalens Innenminister Reul könnten ein anderes Land oder Linksextremisten verantwortlich sein. Aus Köln Lena Wensch.
17: Nach Angaben der Polizei wurde gestern Abend vorsätzlich ein Kurzschluss ausgelöst. 5 Blöcke der Kraftwerke Niederaußem und Neurath waren betroffen. Zu größeren Stromausfällen kam es nicht. In einem angrenzenden Maisfeld fanden Ermittler mehrere Abschussvorrichtungen, die mit der Tat zusammenhängen könnten. Die Polizei stuft den Vorfall als Anschlag auf kritische Infrastruktur ein. Am selben Tag gab es einen ähnlichen Angriff auf ein Umspannwerk in Brandenburg. Ob die beiden Taten zusammenhängen, wird derzeit geprüft.
16: In Venezuela hat das Parlament für das Ölabkommen mit den USA gestimmt. Auch das einflussreiche Militär des südamerikanischen Landes willigte ein. Damit steht einer Vertragsunterzeichnung des Milliardendeals nichts mehr im Wege. Venezuela verfügt über die größten bekannten Erdölreserven weltweit, von denen die Vereinigten Staaten nun profitieren. Washington hat Caracas im Gegenzug private Investitionen von mehr als 100 Milliarden Dollar in Aussicht gestellt. In Venedig hat das diesjährige Filmfestival begonnen. Insgesamt 21 Filme konkurrieren um den Hauptpreis. Aus Venedig, Lisa Weiß.
18: Der Star dieser Eröffnungsfeier war eindeutig George Clooney. Der Schauspieler und Regisseur bekam einen Goldenen Löwen für sein Lebenswerk, ebenso wie auch die Schauspielerin Ellen Burstyn. Offiziell eröffnet wurde das Festival dann mit Ink, einem Film des britischen Regisseurs Danny Boyle, bekannt unter anderem für Trainspotting. In Ink erzählt er, wie Rupert Murdoch und Larry Lamb Ende der 60er Jahre den Boulevardjournalismus neu erfunden haben und das Blatt des Sun groß machten.
16: Das Wetter in Deutschland. Gebietsweise trocken, an den Küsten und im Norden später Schauer. Tiefstwerte 17 bis 8 Grad. Tagsüber im Norden und in der Mitte Schauer und einzelne Gewitter, sonst oft freundlich. Höchstwerte 19 Grad im Erzgebirge bis 29 Grad am Oberrhein. Am Freitag im Süden heiter, im Norden zeitweise kräftiger Regen, 18 bis 32 Grad. Am Samstag teilweise freundlich, im Norden unbeständig bei 18 bis 29 Grad. Das waren die Nachrichten.
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3: Achtung, immer noch der Falschfahrer. Auf der A65 Landau-Karlsruhe zwischen Kandel-Nord und Wörterkreuz kommt Ihnen der Falschfahrer entgegen. Bitte fahren Sie äußerst rechts, überholen Sie nicht, gilt für die A65 Landau-Karlsruhe. Zwischen Kandel-Nord und Wörterkreuz ist der Falschfahrer unterwegs. Fahren Sie äußerst rechts, überholen Sie nicht, gilt für beide Richtungen und wir geben Bescheid, sobald die Gefahr vorbei ist. Dann die A9, Halle-Leipzig Richtung Berlin, ist zwischen Schkeuditzer Kreuz und Halle wegen Lkw-Bergungsarbeiten gesperrt. Die Umleitung hier über die A14 Richtung Magdeburg und die B100 Richtung Bitterfeld. Die ganzen Nachtsperren dann wieder gleich um kurz nach 3. Gute Fahrt!
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3: Mit Nikolai Russ. Es ist jetzt genau ein Jahr her. Da hatte die Bundesregierung eine große Krise. Sie erinnern sich, die Wahl der neuen Richterin für das Bundesverfassungsgericht. Die SPD hatte die Professorin Frauke Borsius-Gersdorf vorgeschlagen. Die CDU hat dem zuerst zugestimmt. Und dann, kurz vor der Wahl, gab es immer mehr Widerstand bei den Christdemokraten. Was folgte, war wochenlange Unsicherheit und Diskussion. Am Ende sagte Borsius-Gersdorf selbst ab. Jetzt hat sie ein Buch darüber geschrieben, in dem sie zurückguckt auf diese Zeit. Mein WDR-Kollege Tobi Schäfer hat mit ihr darüber gesprochen und sie gefragt, mit welchem Gefühl blickt sie auf diesen Sommer 2025 zurück?
19: Also es geht bei der ganzen Sache ehrlich gesagt nicht um mich und auch nicht um meine Gefühle, sondern mir ging es auch bei der Aufarbeitung der Geschichte aus dem letzten Jahr vor allen Dingen darum zu schauen, was ist genau passiert. Welchen Schaden hat das angerichtet und vor allem, wie können wir verhindern, dass sich das nochmal ereignet? Denn was wir gesehen haben, war ja eine Politisierung der Richterwahl, die irgendwo ein Stück weit auch erinnert hat an die Wahlen der Richter zum Supreme Court, dem obersten Gericht in den USA, die seit jeher durch so eine starke Politisierung geprägt ist. Und ich meine, dass das Schaden anrichtet. Man kann das, was passiert ist, gab ja nicht nur Debatten, wissen Sie, harte, kritische Debatten. Das ist normal, das muss man aushalten. Das ist Zeichen einer lebendigen Demokratie. Aber es gab eben auch Kampagnen von verschiedener Seite, die mit Desinformation, Verzerrung, Verfalschung, Diffamierung gearbeitet hat. Und ich denke, da sollten wir unheimlich genau hinschauen. Da sollten wir schauen und sehen, dass das eben Schaden angerichtet hat, dass das geeignet ist, das Ansehen des Bundesverfassungsgerichts, das Vertrauen der Bevölkerung in diese unglaublich wichtige Instanz zu schädigen. Und wir müssen aufpassen, dass das nicht nochmal passiert. Und wenn Sie mich nach meiner Gefühlslage fragen, Herr Schäfer.
20: Da kommt die Juristin in Ihnen natürlich erstmal durch, aber sowas geht doch auch menschlich nicht an einem vorbei.
19: Also wenn Sie mich nach meiner Gefühlslage fragen, und so ganz kann ich die Juristin jetzt nicht abstreifen, ist es einerseits Sorge, wenn ich aufs letzte Jahr schaue, weil eben das, was ich eben beschrieben habe, die Politisierung der Richterwahl dort in diesem Maße passiert ist, wie es sie vorher noch nicht gegeben hat in Deutschland, weil das Schaden angerichtet hat. Aber auch mit Zuversicht, ich will hier gerne noch Optimismus verstreuen, weil ich ja immer an die Vernunftbegabtheit der Menschen denke und auch an das Verantwortungsbewusstsein in der Politik glaube. Und insofern, ich denke, da können wir was besser machen für die Zukunft.
20: Lassen Sie uns doch nochmal zurückgucken auf diese Zeit. Wann gab es denn für Sie so den ersten Moment, als Sie realisiert haben, okay, das geht jetzt in eine Richtung, die meine Berufung kippen könnte? Also wie ging das los?
19: Naja, es gab ja vom Tag der Bekanntgabe der Namen der drei Richterkandidaten für das Bundesverfassungsgericht, das war Anfang Juli des letzten Jahres, bis zu meinem Rückzug Anfang August, diese sehr intensiven und sich fast auch schon von Tag zu Tag hochschaukelnden Debatten und Kampagnen. Und mir war sehr schnell klar, dass das keine normalen Debatten mehr sind, sondern dass da von verschiedener Seite zu verschiedenen Zwecken gearbeitet wurde, um meine Richterschaft am Bundesverfassungsgericht zu verhindern, was ja auch gelungen ist, muss man ganz klar sagen. Die Kampagnen hatten Erfolg. Das ist das Gefährliche an der Sache, Herr Schäfer, dass ich das auch wiederholen kann. Und insofern war mir das relativ schnell klar. Ich habe dann zwischenzeitlich schon noch mal Hoffnung gehabt, dass es doch klappen kann. Die Richterwahl war ja dann am 11. Juli abgesagt worden. Ich bin dann in die Öffentlichkeit getreten und danach hatte ich noch mal so ein bisschen Hoffnung, dass es doch klappen kann.
20: Aber es spitzte sich ja wirklich auch zu auf diesen 11. Juli. Am Tag der Richterwahl traf sich morgens um 7.30 Uhr der Parlamentskreis Mittelstand der Unionsfraktion. Mit welchem Ergebnis? Also wie hat man Ihnen dann was mitgeteilt?
19: Naja, dass die Richterwahl erstmal insgesamt für alle drei Kandidaten von der Tagesordnung des Deutschen Bundestages genommen wurde. Und das war natürlich auch ein absoluter Schock, das ist überhaupt gar keine Frage. Ich habe interessanterweise, Sie haben nach der Gefühlslage gefragt, an diesen Tag kaum mehr wirklich eigene Erinnerungen. Ich erinnere mich an den Anruf, der morgens kam, aus der SPD-Fraktion mir das mitgeteilt hatte. Da habe ich es aber auch schon in den Medien gesehen gehabt, was da passiert war. Und insofern, genau, und danach ist eben auch mein Entschluss gereift, in die Öffentlichkeit zu treten, was man eigentlich als Richterkandidat nicht machen darf, ja, weil einem da so das Amt schon ein Stück vorauseilt ist, auch völlig richtig. Man hat da eher gemäßigt, zurückhaltend zu sein, darf nicht in die Öffentlichkeit gehen. Aber andererseits hat es ja auch so eine Schlammschlacht über Richterkandidaten, wo so viel mit Schmutzkübeln gearbeitet wurde, die über mir ausgeschüttet wurden, nicht gegeben. Und es war mein dringendes Bedürfnis, die Öffentlichkeit sachlich zu informieren. Und das halte ich auch immer noch für einen richtigen Schritt.
20: Sie sprechen an, dass Sie dann natürlich aber auch sehr viel dann in den Nachrichten waren, in den Schlagzeilen. Wie war das für Sie, wenn dass die Medien da voll waren mit dem Thema? Haben Sie dann möglichst weggeguckt oder viel gelesen und bewusst auch wahrgenommen, wie jetzt die Stimmung sich entwickelt?
19: Also einerseits ist es unheimlich wichtig, dass man in so einer Situation, das war ja auch ein wochenlanger Prozess am Ende, mitbekommt, wie die Stimmungen sich entwickeln, was berichtet wird, was von wo kommt, mit welchen Zielen gearbeitet wurde. Andererseits habe ich manches bewusst ausgeblendet, vor allen Dingen das, was in sozialen Netzwerken vor sich ging. Erstens können Sie das von der Quantität her gar nicht alles erfassen. Und zum anderen musste ich es auch aus Schutzgründen ein Stück weit von mir wegschieben, weil da ja schon auch widerwärtige Dinge verbreitet wurden über mich und auch mit Bedrohung gearbeitet wurde. Das haben dann andere gemacht, mussten andere machen, für die es auch nicht leicht war, das zu beobachten und auszuhalten.
20: Es waren aber natürlich nicht nur die sozialen Medien. Aus vielen Richtungen kamen ja Dinge. Wem machen Sie da im Nachhinein vielleicht sogar einen Vorwurf?
19: Es geht gar nicht nur um Vorwürfe oder es geht eigentlich gar nicht um Vorwürfe, Herr Schäfer. Also mir ist wirklich an der sachlichen Aufarbeitung des Ganzen gelegen und ich habe mich auch wirklich bemüht, das im Buch so sachlich wie möglich zu machen. Ich hatte Unterstützung durch eine Journalistin, die die Kampagne mit aufgearbeitet hat. Das haben aber vorher auch schon viele andere getan. Ich sehe eigentlich Kampagnen von verschiedenen Akteuren. Es waren sehr stark, das haben auch alle beobachtet, rechtsnationale politische Kräfte wie Vertreterinnen und Vertreter der AfD, die gegen mich gearbeitet haben, die vielfach meine Positionen, meine wissenschaftlichen Positionen zum Schwangerschaftsabbruch, also wirklich komplett verdreht haben. Da gab es ja Äußerungen, wie sie ist für Abtreibung bis zur Geburt. Das ist einfach eine ganz stark eher verletzende Falschbehauptung. Ist einfach falsch. Mhm. Und dann gab es neue Medien, neue rechte Medien, die mit aufgesprungen sind. Es gab leider auch einzelne Journalisten von Qualitätsmedien, die ein völliges Zerrbild von mir gezeichnet haben. Es gab die beschriebenen sozialen Medien, Plattformen, in denen unheimlich viel Aktivität war und in denen ja regelmäßig nach dem Prinzip der Aufmerksamkeitsökonomie die schrillen reißerischen Töne nach vorne in den Newsfeed gebracht haben werden. Und zu meinem Entsetzen waren es auch hochrangige Vertreter der katholischen Kirche, die versucht haben, Einfluss zu nehmen.
20: Also wirklich ein Zusammenspiel von Politik, Medien und Zivilgesellschaft. Wir bleiben mal wirklich bei den Dingen, die Ihnen dann vorgeworfen wurden, mit teilweise ja auch drastischen Ausdrücken. Also Sie haben neue rechte Medien angesprochen, wie News, meinen Sie da ja, die Sie als Richterin des Grauens bezeichnet haben. Und da ging es im Kern dann wirklich häufig immer über Positionen zur gesetzlichen Regelung von Schwangerschaftsabbrüchen. Sie wurden dann auch als ultralinke Richterin bezeichnet. Wie wurden die Tatsachen damals verdreht?
19: Also dazu muss man vielleicht noch mal ganz kurz sagen, worum es eigentlich im Kern ging. Manchen ging es wirklich um diese meine Position zum Schwangerschaftsabbruch. In der Union gab es echte Bedenken, deswegen auch in der katholischen Kirche. Anders haben andere, wie rechtsnationale Kräfte, haben dieses Thema gezielt hochgespielt, um damit die Union sozusagen von meiner Wahl abzuhalten. Es ging im Kern um den Vorschlag, den ich als Mitglied einer neunköpfigen Kommission gemacht habe, die sich im Auftrag der damaligen Bundesregierung mit Reformoptionen zum Schwangerschaftsabbruch beschäftigt habe, dass wir empfohlen haben, den Schwangerschaftsabbruch in den ersten 12 Wochen in der Frühphase der Schwangerschaft anders als bisher rechtmäßig zu stellen. Der ist jetzt schon straffrei, aber eben rechtswidrig. So, und da ging es noch nicht mal nach meinem Empfinden um diese Position als solche, sondern um die juristische Begründung, dass ich nämlich bei der sehr schwierigen Abwägung, die hinter dieser Empfehlung steht, zwischen den Grundrechten des Embryos und den Grundrechten der Schwangeren, auf das juristische Dilemma hingewiesen habe, dass so eine Abwägung nicht möglich ist in Bezug auf die Menschenwürdegarantie, wenn die für den Embryo gilt und eben, wie nach ganz Herrschler Meinung, nicht abwägungsfähig ist mit den Grundrechten der Frau. Ja, was wurde daraus gemacht, Herr Schäfer? Es wurde daraus gemacht, ich sei für Abtreibung bis zur Geburt. Ich sei für eine oder fordere eine komplette Abschaffung des Straftatbestands zum Schwangerschaftsabbruch. Ich spreche dem Embryo das Lebensrecht ab. Und so weiter und so fort. Ja, das, wenn ich das alles hier erzählen würde, wäre das ein abendfüllendes Programm.
20: Aber gibt es da den einen Urheber oder ist es dann auch ein stille Postprinzip, dass sich das dann einfach verselbstständigt und immer was dazukommt, was da nicht stimmt?
19: Ja, das kam schon von verschiedenen Ecken, aber dieses ich fordere Abtreibung bis zur Geburt, das kam sehr stark aus rechtsnationalen Kräften. Dann die Diffamierungen, die abgeleitet wurden, haben wir in neuen Medien gesehen, aber auch bei anderen. Ja, manche haben es vielleicht nicht verstanden, bei anderen war es eine bewusste Verfälschung. Wissen Sie, so Diffamierungen, Sie haben es gesagt, Richterin des Grauens, da waren auch noch andere Dinge dabei. Mhm. Mörderin, Menschenfeindin, ich sei der direkte Weg in die Hölle oder niederträchtig, wirklich verschlagen, ganz schlimm fand ich, ich öffne das Tor zu einer Differenzierung zwischen Menschen erster und zweiter Klasse. Das kam von Vertretern der katholischen Kirche. Das muss man sich mal vorstellen, eine Instanz, die für sich in Anspruch nimmt, eine besondere Moralinstanz zu sein. Das ist dann schon schwierig, selbst mit solchen Äußerungen in die Öffentlichkeit zu treten.
20: Plagiatsvorwürfe gab es auch bei Ihrer Doktorarbeit. Das ist ja immer so ein Klassiker, wenn man jemandem Stein in den Weg legen will. Die Uni Hamburg hat geprüft mittlerweile und kein Plagiat festgestellt. Aber sowas verselbstständigt sich dann auch und es bleibt erstmal die Anklage, ne? die öffentliche.
19: Ja, aber wenn sowas am Morgen der Richterwahl an die Öffentlichkeit durchgestochen wird, dann muss sich mal jeder fragen, was dahinter steckt und welchem Ziel das dient. Und viele haben es auch sofort erkannt, andere anscheinend nicht.
20: Was ist denn das für ein Gefühl, wenn dann wirklich das immer weiter rollt. So, ist es so eine Art Kontrollverlust, eine Art Machtlosigkeit, weil man es selber auch nicht mehr bremsen kann?
19: Genau, es ist eine Welle, die über einen hinwegschwappt, die, so habe ich es damals empfunden in der Zeit des Richterwahlsommers, die sich teilweise von Tag zu Tag, teilweise von Stunde zu Stunde hoch gesteigert hat. Und Herr Schäfer, das war genau der Grund, weshalb ich dann, obwohl man es eigentlich nicht durfte, als Richterkandidatin in die Öffentlichkeit getreten bin, zu Markus Lanz ins Fernsehen gegangen bin, weil ich den Eindruck hatte, ich muss versuchen, und mir war schon klar, wie schwierig und heikel das werden würde und dass es auch komplett misslingen könnte. Ich hatte aber den Eindruck, wenn ich jetzt die Dinge nicht gerade rücke, wenn ich mich nicht mal der Öffentlichkeit präsentiere, die mich ja überhaupt gar nicht kannte bis dahin, ja, ich war ja eine völlig unbekannte Person für die Öffentlichkeit, und wenn ich nicht einmal sage, was meine Position wirklich sind, dann geht das hier ewig so weiter. Und das wollte ich nicht. Mhm. Ich wollte nicht, dass die Öffentlichkeit so falsch informiert wird. Ich wollte es auch mir nicht gefallen lassen, dass von mir ein solches Zerrbild gezeichnet wird.
20: Sagt Frauke Brosius-Gersdorf, ein Jahr nach ihrer gescheiterten Wahl zur Bundesverfassungsrichterin. Sie zog damals zurück, weil eine Kampagne gegen sie entstand und eine Regierungskrise drohte. Und Sie haben gesagt, Sie sind dann zu Markus Lanz gegangen. Aber sind Sie nicht auch zu den handelnden Politikern gegangen, die Sie ja mal auch vorgeschlagen haben? Es gab ja dann auch mal welche, die das für eine gute Idee hielten, Sie dafür zu nominieren. Spricht man die auch an? Ziehen die sich vielleicht aber auch eher zurück und wollen dann gar nicht darüber diskutieren? Wie war das damals?
19: Naja, das war sehr unterschiedlich. Ich hatte aus der Politik sehr, sehr große Unterstützung von verschiedenen Fraktionen, die das auch absolut verurteilt haben, wie da mit mir umgegangen wurde. Der Punkt war, ich war sehr enttäuscht, muss ich sagen, und finde es auch keine gute Haltung, vor allen Dingen für eine Partei, die für Werte wie Anstand, Respekt und guten Umgang steht, dass man sich aus Seiten der Unionsfraktion nicht mal mit der gesamten Fraktion mit mir an den Tisch gesetzt hat und das Gespräch gesucht hat über meine Position zum Schwangerschaftsabbruch. Denn das muss man sagen, Herr Schäfer, es gab in der Union schon echte Bedenken wegen dieser Position. Mhm. Und das muss man erstmal ernst nehmen, das muss man auch total akzeptieren. Das ist ja auch ein ganz heikles und wertebeladenes Thema und auch juristisch komplexes und schwieriges Thema. Aber da hätte ich es eben gut gefunden, Stichwort Debattenkultur, wenn man dann mal miteinander ins Gespräch gekommen wäre mit der gesamten Fraktion, mit einzelnen Rechtspolitikern, war ich das ja die ganze Zeit. Und auch mal Gelegenheit gehabt hätte, sich in die Augen zu schauen, Missverständnisse auszuräumen und Argument gegen Gegenargument zu stellen. Aber das hat die Union erfolgreich vermieden.
20: Aber es gab ja mal eine Begegnung da mit Jens Spahn. Können Sie davon erzählen, wie er dann darauf reagiert hat?
19: Die Begegnung gab es, nachdem ich mich zurückgezogen habe von der Richterwahl. Da hat er schnell bei mir angerufen hinterher und hat gesagt, das sei überhaupt gar nicht gut, wie das gelaufen sei. Und er hat es sehr bedauert, hat mich dann noch mal zum persönlichen Gespräch eingeladen, was ich eine gute Geste fand. Das habe ich gerne angenommen. Das hat dann irgendwann im Herbst letzten Jahres stattgefunden mit ihm und Alexander Hoffmann. Das war ein sehr gutes und sehr respektvolles Gespräch.
20: Aber hat er realisiert, was Ihnen da auch genommen wurde einfach?
19: Natürlich hat Jens Spahn realisiert, was da abgelaufen ist. Und wie gesagt, er hat auch von sich aus gesagt, dass es nicht gut gelaufen sei und auch Fehler bei sich selbst gesehen. Ich finde, das muss man wirklich anerkennen. Wir machen alle Fehler den ganzen Tag. Und es waren auch nicht nur die Kampagnen von außen, über die wir schon gesprochen haben. Das Ganze war schon multikausal. Und dazu gehörten auch Führungsprobleme in der Union, was dann eben auch eingestanden wurde. Trotzdem, es ändert nichts daran, dass die Gesamtfraktion sich mit mir nicht einmal treffen wollte. Das finde ich halt schade.
20: Da hat Jens Spahn ja aber auch gesagt, wir waren da nicht gut gewappnet und meinte damit, vielleicht haben sich einige zu sehr emotionalisieren lassen. Würden Sie das auch im Nachhinein so beschreiben, dass Politiker da dann mehr die Emotionen haben hochkommen lassen?
19: Also das hat er wohl in einem Brief an seine eigene Fraktion geschrieben, dass die Unionsfraktion bei dieser Richterwahl nicht gut gewappnet gewesen sei gegenüber Emotionalisierung und Empörung von außen. Das sehe ich genauso. Es gab ja auch andere, die gesagt haben, wie sich einige, nicht alle, aber einige Unionsfraktionsvertreter informiert haben, nämlich aus sozialen Medien, neuen Medien. Das ist natürlich unheimlich wichtig, Medienkompetenz, auch völlig außerhalb der Richterwahl. Wir leben ja in einer Zeit, in der es eine Flut an Informationen Informationen, richtigen und falschen gibt. Ja? Es gibt eine Vielzahl von Quellen, deren Seriosität wir teilweise gar nicht mehr so richtig überschauen können. Das ist halt unheimlich wichtig, sich Medienkompetenz anzueignen, auch in der Politik genau zu schauen, aus welchen Quellen man sich informiert. Möglichst natürlich aus Originalquellen. Und die gab es ja bei meiner Position zum Schwangerschaftsabbruch. Und da wäre es sehr leicht nachzulesen gewesen, wofür ich wirklich stehe.
20: Und dann irgendwann der finale Entschluss, dann ziehe ich mich jetzt einfach zurück. Wie ist das dann genau entstanden? Wirklich, war das komplett Ihre eigene Entscheidung oder hat es Ihnen jemand unmissverständlich empfohlen oder jemand dazu gedrängt? Wie kam es dann dazu?
19: Das war komplett meine eigene Entscheidung. Natürlich habe ich davor viele Gespräche geführt. Das ist gar keine Frage. Und es gab sehr unterschiedliche Empfehlungen. Die eine war, mach das auf gar keinen Fall. Es sollen die Leute die Suppe auslöffeln, die sie dir auch eingebrockt haben. Und die andere war, zieh dich zurück, das hat keinen Sinn mehr. Am Ende war es eine komplett eigene Entscheidung. Es war sicher eine der schwersten, die ich in meinem Leben treffen musste. Und das war auch keine Entscheidung, die ich von einem Tag auf den anderen gefällt habe, sondern dem ging ein sehr, sehr langer Abwägungsprozess voraus. Und wie wir Juristinnen das dann so machen, ja, wir gucken, welche Pro-Argumente in der einen Waagschale liegen und welche Gegenargumente in der anderen. Und dafür mich nicht zurückzuziehen, sprach natürlich, und das ist das, was bis heute ein Stück weit bitter ist und wo wir unheimlich aufpassen müssen, dass sich das nicht wiederholt, dass sich damit unfaire, unsachliche Kampagnen, die ersichtlich teilweise nicht von dem Ziel getragen waren, das Bundesverfassungsgericht zu schützen, dass sie sich durchgesetzt haben. Auf der anderen Seite, Sie haben es gesagt, wollte ich vermeiden, dass sich die Regierungskreuze zuspitzen und unsere Regierung scheitert, denn was wäre dann gekommen?
20: Ja, aber es dient,
19: und auch noch anderes.
20: Es dient natürlich im Prinzip vielleicht auch als Blaupause und wenn man da auf zukünftige Richterwahlen schaut, man muss ja eigentlich nur lange genug nach einer persönlichen Haltung suchen und ein paar Dinge verdrehen und Dinge erfinden und schon wird jeder und jede ungeeignet für das Amt, oder?
19: Ja, deshalb müssen wir eben in die Zukunft schauen. Und das ist mir auch so wichtig, was in der Vergangenheit passiert ist. Das können wir ja nicht mehr ändern. So, und deshalb müssen wir das sozusagen als Lehrstück nehmen. Wir müssen schauen, was muss sich verändern. Ich glaube, da muss sich einiges verändern. Wir brauchen an der Stelle erstens mehr Verantwortungsbewusstsein in der Politik, das Bundesverfassungsgericht und nur um den Schutz der Unabhängigkeit dieser elementar wichtigen Institution. Das ist die rechtsstaatliche Institution der Machtkontrolle und Begrenzung des Staates, die für den Schutz der Freiheitsrechte der Bürgerinnen und Bürger in Deutschland sorgt. Das ist viel zu wichtig, um politische Spielchen auf seinem Rücken zu spielen. Das andere ist das Thema Debattenkultur, darüber haben wir schon gesprochen. Und das dritte ist, und da mache ich Vorschläge in meinem Buch Wahl und Wahrheit, wir sollten mal drüber nachdenken, ob wir das Verfahren für die Richterwahl wieder ändern, so wie es bis zum Jahr 2015 der Fall war.
20: Also, dass nur der Richterwahlausschuss quasi entscheidet und dass es keine Plenumsabstimmung mehr gibt.
19: Genau, das war bis zum Jahr 2015 genau so. Vorteil, es ist ein kleines Gremium, in dem die Dinge vertraulich gehalten werden. Da sitzen Juristinnen und Juristen drin, die die Kandidaten fachlich beurteilen können. Der Einwand liegt auf der Hand, dass das Ganze dann eben sozusagen fernab der Öffentlichkeit vorgeht. Man kann breite parlamentarische mediale Debatten auch über Richterwahlen natürlich als Kernzeichen der Demokratie ansehen. Das ist es auch. Aber Sie müssen eben sehen, dass für das Bundesverfassungsgericht, das ist ein Ecksäule unseres Rechtsstaates, ganz wichtig ist, dass das Ansehen der Bevölkerung erhalten bleibt in die Unabhängigkeit, dass die Funktionsfähigkeit dieses höchsten deutschen Gerichts gewahrt bleibt. Ja. Und so eine breite Debatte, die bei einer Plenumsentscheidung immer schnell mit einherkommt. Wir haben es letztes Jahr gesehen und seien wir nicht naiv, das kann sich wiederholen, wenn das so bleibt, das Verfahren. Das schadet dem Gericht. Wissen Sie, wir kriegen dann ganz schnell Verhältnisse wie in den USA bei den Richterwahlen zum Supreme Court. Und da sollte sich jeder mal fragen, ob wir das wollen.
20: Fängt es nicht schon viel früher an beim Vorschlagsrecht bei der Wahl oder bei den Vorschlägen? Haben CDU und CSU, SPD, Grüne und FDP in einem bestimmten Wechsel das Vorschlagsrecht? Was müsste man da ändern, wenn man da die demokratische Legitimation der Richterinnen und Richterwahl stärken will?
19: Genau, das ist ein anderes Thema, das ich mir angeschaut habe im Buch. Momentan ist es genau so, wie Sie es beschrieben haben. Die Vorschlagsrechte haben 4 Fraktionen. Das ist eine informelle Absprache, die jetzt lange Jahre zurückliegt. Nicht beteiligt an den Vorschlagsrechten für die Bundesverfassungsrichter sind die Linke und die AfD, die aber beide im Bundestag vertreten sind, zum Teil stark. Und da, denke ich, müssen wir darüber nachdenken, diese Vorschlagsrechte auf alle im Bundestag vertretenen Fraktionen auszudehnen. Warum? Weil das eine Frage der Fairness ist, weil das momentan die Vorschlagsrechte, so wie sie verteilt sind, die Machtverhältnisse im Parlament nicht widerspiegeln. Und ich denke auch, es könnte ein guter Schritt in Richtung der Stärkung des Vertrauens der Bevölkerung in das Bundesverfassungsgericht sein, das ja ein Bürgergericht ist. Aber Herr Schäfer, machen wir uns nichts vor, das kann schon die Rechtsprechungskultur in Karlsruhe ein Stück weit verändern. Damit muss man dann rechnen. Ich denke aber, das Gericht kann damit umgehen.
20: Hat der Vorfall dem Amt eigentlich geschadet?
19: Ich denke, der Vorfall war jedenfalls geeignet, also die Politisierung der Richterwahl war geeignet, das Ansehen und Vertrauen ins Bundesverfassungsgericht zu schmälern. Es gibt Umfragen. Das Bundesverfassungsgericht war ja immer eine der wenigen Instanzen, die ein unglaublich hohes Vertrauen der Bevölkerung genossen. Völlig zu Recht aus meiner Sicht. Es lag immer so bei 80%. Ende 2025 gab es eine Umfrage, wonach dieser Wert erheblich gesunken war auf, ich glaube, gute 60%. Wir kennen aber die Gründe dafür nicht. Wir wissen nicht, ob es auch oder nur mit den Vorfällen letztes Jahr im Zusammenhang steht.
20: Und jetzt sagen Sie, es braucht eben einfach eine breitere Beteiligung auch beim Vorschlagsrecht und es braucht auch mehr Kompromissbereitschaft grundsätzlich in der Politik. Das sagen Sie auch. Wie sehr ist das in vielen anderen Bereichen gerade ein Problem, warum Entscheidungen und Prozesse ja zäh wirken?
19: Also man braucht, um als Richter, Richterin zum Bundesverfassungsgericht gewählt zu werden, eine Zweidrittelmehrheit. Das ist gut so, weil das eben Kompromisse voraussetzt in der Politik und verhindert, dass jetzt sehr extreme Kandidaten dorthin kommen. Es ist auch völlig in Ordnung, wenn Politikerinnen und Politiker, die mit einem Kandidaten gar nicht leben können, den ablehnen. Dann war es in der Vergangenheit aber immer gute politische Praxis, das im Vorhinein zu tun. Ohne Beschädigung des Gerichts und des Kandidaten. Der Punkt ist, die Ablehnung sollte aus meiner Sicht schon sachlich begründet sein, auf sachlichen Gründen beruhen und nicht einfach sozusagen auf Dingen, auf unsachlichen Erwägungen. Ja, die Kompromissfähigkeit, ich meine, die Politik muss jeden Tag Kompromisse schließen. Das ist natürlich auch der Koalition geschuldet, die aus verschiedenen Parteien zusammengesetzt ist. Das ist das tägliche Brot der Politik.
3: Sagt die Juristin Frau Köbrosius-Gersdorf im Gespräch mit meinem WDR-Kollegen Tobi Schäfer. Und wir gucken kurz auf die Straßen. Die Entwarnung für die A65 Landau-Karlsruhe. Kein Falschfahrer mehr zwischen Kandel-Nord und Wörterkreuz. Alle Meldungen von den Straßen gleich wieder um kurz nach drei. Und hier ein kurzer Hörtipp.
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1: Um 3 Uhr mit Wolfgang Berger. Nach dem versuchten Sprengstoffanschlag am Leipziger Flughafen stellen sich die NATO und die EU hinter Deutschland. Der Vorfall weise alle Merkmale von staatlich gefördertem Terrorismus auf, sagte die EU-Außenbeauftragte Kallas nach einem Außenministertreffen in Irland. Aus Wicklow Sabrina Fritz.
2: Der Vorfall von Leipzig war kein Einzelfall. Man sehe seit Jahren eine systematische Zunahme von Angriffen auf die EU, so die Chefdiplomatin der Gemeinschaft Kaja Kallas zum Abschluss des Außenministertreffens in Irland. Sie und die Mehrzahl der EU-Länder hat keinen Zweifel daran, dass Russland hinter diesen Störungen steckt. Die Gemeinschaft will den Kampf gegen Moskau intensivieren. Waffen spielen dabei noch keine Rolle. Es geht aber zum Beispiel um Visabeschränkungen für russische Staatsbürger, um neue Sanktionen und neue Unterstützung für die Ukraine. Wie die allerdings aussehen soll, ist noch sehr vage.
1: Im Zusammenhang mit dem versuchten Drohnenanschlag am Flughafen Leipzig-Halle haben die Ermittler 2 Tatverdächtige im Visier. Das haben gemeinsame Recherchen von NDR, WDR und Süddeutscher Zeitung ergeben. Es soll sich um einen Mann aus Belarus und einen Mann mit russischem und lettischem Pass handeln. Unter anderem weisen DNA-Spuren auf ihre Beteiligung hin. Die Bundesregierung beschuldigt Russland, für den Drohnenvorfall am Flughafen Leipzig-Halle verantwortlich zu sein. Moskau weist das zurück. Wegen der Bedrohung durch Russland fordert Heeresinspekteur Freuding mehr Tempo beim Ausbau der Bundeswehr. Dem Redaktionsnetzwerk Deutschland sagte er, man brauche dringend eine Erhöhung der Kapazitäten, denn der Feind warte nicht auf unsere Fertigmeldung. Der Generalleutnant betonte, wenn die NATO davor warne, Russland könne bis 2029 zu einem Angriff in der Lage sein, sei das kein zufällig gegriffenes Datum. Freuding plädierte dafür, militärische Stärke zu demonstrieren, um glaubwürdiger abzuschrecken. Titelverteidiger Bayern München hat die 2. Runde im DFB-Pokal erreicht. Die Bayern gewannen am Abend beim Zweitliga-Aufsteiger VfL Osnabrück mit 4:1. Aus Osnabrück Jörg Tegelhütter.
3: Am Ende war es ein ungefährdeter und hochverdienter Pflichtsieg des Favoriten. Nicht mehr, aber eben auch nicht weniger. Beim 4:1 in Osnabrück hatten die Bayern mehr vom Spiel, mehr Chancen und am Ende auch deutlich mehr Tore. Der Außenseiter ging vor knapp 16.000 Zuschauern zwar durch ein 28 Meter Traumtor von Meißner in der 5. Minute in Führung, doch danach spielte und traf nur noch der Favorit. Kane und Bischoff sorgten schon vor der Pause für die Bayern-Führung. Ulisse und nochmal Kane per Foulelfmeter machten dann alles klar für den Titelverteidiger.
1: Das waren die Nachrichten. Das Wetter in Deutschland. Tagsüber im Norden und in der Mitte Schauer und einzelne Gewitter, sonst oft freundlich. Höchstwerte 19 Grad im Erzgebirge bis 29 Grad am Oberrhein. Am Freitag im Süden heiter, im Norden zeitweise kräftiger Regen, 18 bis 32 Grad. Am Samstag teilweise freundlich, im Norden unbeständig. Es ist 3:03 Uhr.
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4: Wir starten auf der A1 Hamburg Richtung Lübeck. Zwischen dem Kreuzberg der Heide und Bad Oldesloe ist bis 5 Uhr heute Morgen noch gesperrt wegen Bauarbeiten. Die A1 Lübeck Richtung Fehmarn ist zwischen Bad Schwartau und Rathekau ebenfalls noch bis 5 Uhr gesperrt. Auch hier laufen Bauarbeiten. Die A2 Braunschweig Richtung Magdeburg ist zwischen Irxleben und dem Kreuz Magdeburg gesperrt. Und in der Gegenrichtung zwischen Magdeburg-Kannenstieg und Irxleben. Grund ist eine Nachtbaustelle. Die A4 Frankfurt Richtung Dresden ist zwischen Glauchau Ost und Hohenstein-Ernsttal noch bis 5 Uhr gesperrt, auch hier wegen Bauarbeiten. Auf der A7 Ulm-München, hier ist zwischen Bergheim und Memmingen Nord in beiden Richtungen gesperrt, bis ca. 6 Uhr noch, auch hier wegen Bauarbeiten. Die Umleitung führt sie über die U16. Die A9 Halle-Leipzig Richtung Berlin ist zwischen Schkeuditzer Kreuz und Halle ebenfalls gesperrt, hier wegen Lkw-Bergungsarbeiten. Die Umleitungsempfehlung von uns: nehmen Sie am besten die A14 Richtung Magdeburg und dann die B100 Richtung Bitterfeld. Die A17 Dresden-Prag ist zwischen Dresden-Gorbitz und Dresden-Südvorstadt noch bis ca. 5 Uhr gesperrt, wegen Tunnelwartungsarbeiten. Auch das gilt in beide Richtungen. A24 Hamburg Richtung Berlin. Hier ist zwischen Schwarzenbeek-Grande und Thalkau bis ca. 5 Uhr noch gesperrt. Auf der A36 Richtung Braunschweig zwischen Quedlinburg-Mitte und Thale ist noch bis ca. 6 Uhr gesperrt, auch hier wegen Bauarbeiten. A36 Richtung Bernburg ist zwischen dem Kreuz Braunschweig-Süd und Braunschweig-Heidberg noch eine knappe Stunde bis ca. 4 gesperrt wegen einer Nachtbaustelle. A39 Braunschweig Richtung Wolfsburg. Hier ist zwischen dem Kreuz Braunschweig Süd und Braunschweig Rautheim noch bis ca. 5 Uhr gesperrt, auch hier wegen Bauarbeiten. A40 Duisburg Richtung Venlo ist zwischen Strahlen und dem Kreuz Zaderheiken in den Niederlanden noch bis ca. 6 Uhr gesperrt, auch hier wegen Bauarbeiten. Und die A94 Passau Richtung München zwischen Waldkraiburg-Ampfing und Heldenstein ist noch bis ca. 5 Uhr gesperrt, hier wegen Wartungsarbeiten. Gute Fahrt durch diese Nacht.
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4: Aus dem Studio von NDR Info in Hamburg mit Nikolai Russ. Eine hastig zusammengezimmerte Provokation. So nennt es die russische Botschaft in Berlin. Die deutschen Anschuldigungen im Zusammenhang mit dem gescheiterten Drohnenanschlag am Flughafen Leipzig-Halle. Anfang August war auf dem Flughafengelände ja eine Drohne mit Sprengstoff gefunden worden. Die Indizien sind laut Bundesregierung klar. Russland steckt dahinter, hinter diesem Anschlagsversuch. Jetzt sind noch mehr Details über die Tat bekannt geworden und auch die deuten auf eine Beteiligung Russlands hin. Nach Informationen von NDR, WDR und Süddeutscher Zeitung sind zwei Verdächtige inzwischen bekannt. Manuel Bevada war an der Recherche beteiligt. Mein NDR-Kollege Michael Latz hat ihn gefragt, was über die beiden Männer bisher bekannt ist und was sie mit dem Drohnenzwischenfall in Verbindung bringt.
5: Diese zwei Tatverdächtigen, von denen wir gehört haben, da handelt es sich einmal um einen Belarussen, der auch einen russischen Pass besitzen soll. Der soll in der Vergangenheit durch Straftaten im Baltikum aufgefallen sein. Und im Frühjahr ist er offenbar mit einem italienischen Touristenvisum in den Schengen-Raum eingereist. Dieses wurde in Minsk ausgestellt. Der zweite Mann, das handelt sich offenbar um einen Letten. Er soll auch einen russischen Pass besitzen und er könnte Logistiker oder Instrukteur gewesen sein. Jetzt muss man sagen, das ist eine etwas höhere Ebene. Also er war vielleicht an der Planung beteiligt. Und der erste Mann, der Belarusse, soll eher so etwas wie so ein Wegwerfagent, Low-Level-Agent gewesen sein, der bei der Ausführung beteiligt ist. Der Logistiker, Instrukteur, soll kurz vor der Tat über den BER eingereist sein, soll auch in die Region gefahren sein und kurz vor der Tat, zwei Tage davor, auch wieder ausgereist sein.
6: Der Verdächtige aus Belarus wiederum, der soll den Behörden schon in anderen Zusammenhängen aufgefallen sein. Warum?
5: Straftaten im Baltikum sind jetzt erstmal ein bisschen nebulös. Was wir gehört haben, das sind Ansätze der Behörden, die ganz gut passen zu anderen Fällen, bei denen auch Low-Level-Agents eingesetzt wurden aus den vergangenen Jahren, wo es um Sabotage, wo es um Brandanschläge ging. Und offenbar aus diesen Zusammenhängen könnte es einen Bezug geben zu dieser Person. Wie dieser Bezug genau aussehen könnte zu anderen Aktionen, das wissen wir nicht. Wir wissen aber aus verschiedenen Komplexen, wie dem sogenannten DHL-Komplex, als Brandpakete in Flugzeugen versteckt wurden, da haben wir auch gesehen, dass Beteiligte in verschiedenen Aktionen, verschiedenen Operationen einbezogen waren und dass es dort immer wieder Überschneidungen gibt.
6: Sagen diese neuen Erkenntnisse auch etwas über die mögliche Rolle Russlands bei diesem versuchten Anschlag aus?
5: Da wäre ich ein bisschen vorsichtig im Moment. Wir sehen bei beiden Tatverdächtigen Beziehungen zu Russland. Das sind zum Beispiel die russischen Pässe. Wir sehen aber auch, dass es offenbar in der Vergangenheit Beziehungen zu russischen staatlichen Stellen gibt. Aber den direkten Link, dass sie jetzt im Auftrag des russischen Staates gehandelt haben sollen, den kennen wir nicht. Wir haben gehört, dass es nachrichtendienstliche Hinweise gibt, die auf diese Männer oder mindestens auf einen dieser Männer hindeuten. Wir wissen aber noch nicht genau, was dieser Link ist. Wir kennen die Tatverdächtigen. Aber warum die Bundesregierung gestern eben jetzt ganz klar mit dem Finger auf Russland gezeigt hat und gesagt hat, sie machen Russland für diesen Vorfall verantwortlich, das wissen wir nicht.
6: Sie haben es gerade angesprochen, die Bundesregierung hat sich da klar geäußert. Moskau bestreitet die Vorwürfe aus Berlin. Der Fall hat jetzt also eine ganz große politische Dimension bekommen. Was bedeutet das für die Ermittlungen der Bundesanwaltschaft? Wird es dadurch noch schwerer, am Ende Klarheit zu bekommen?
5: Wenn wir uns in diesem Spannungsfeld rund um Ermittlungen, die ja im Schatten oder im Umkreis des russischen Angriffskrieges geführt werden, Wenn wir uns das angucken, dann muss man, finde ich, feststellen, dass die Ermittler, die für den Generalbundesanwalt losziehen, also zum Beispiel vom Bundeskriminalamt oder eben auch von der Bundespolizei, dazu kommen ja dann auch immer Beamte vom Verfassungsschutz, die sich mit den Fällen beschäftigen, da habe ich schon den Eindruck, dass die eigentlich sehr genau kriminalistisch oder mit nachrichtendienstlichen Methoden an diesen Sachen arbeiten und sie abarbeiten. Dass es auch wenig politischen Druck gibt. Das haben wir beim Fall Nord Stream, denke ich, ganz gut gesehen, wo man jetzt sagen könnte, die Tatverdächtigen waren vielleicht nicht die, die politisch am angenehmsten sind für die Bundesregierung und für die Bundesrepublik. Aber die Ermittler haben nach und nach ein Bild zusammengesetzt, haben die Spuren verfolgt und sind ja auch dazu gekommen, dass sie tatsächlich Haftbefehle ausstellen konnten und dass es jetzt womöglich bald einen Prozess gibt.
6: Ihre Einschätzung, müssen wir uns darauf einstellen, dass solche Szenarien, wie wir sie in Leipzig erlebt haben, uns noch häufiger beschäftigen werden in naher Zukunft?
5: Als Journalist tue ich mich mit Einschätzungen ein bisschen schwierig. Also ich würde mal erstmal den Innenminister Alexander Dobrindt zitieren. Der sagte halt gestern, er gehe davon aus, oder wir, das sind denn die Sicherheitsbehörden, dass Deutschland das Ziel weiterer hybrider Angriffe Russlands ist. Wenn man sich jetzt anguckt, wie die vergangenen Jahre gelaufen sind, dann muss man das wahrscheinlich unterschreiben, dass das die wahrscheinlichste Option für die nächste Zeit ist. Wenn wir uns jetzt gleichzeitig noch angucken, was in den vergangenen Tagen passiert ist, wo wir auch noch nicht wissen,

0: mit den Partnerinnen und Partnern in der EU. Beim Treffen der Außenministerinnen und Minister wurde deutlich, diese Partner stehen hinter Deutschland. Sabrina Fritz war vor Ort.
1: Wicklow ist ein bekannter Küstenort an der irischen Ostküste. Die Landschaft hier ist so atemberaubend schön, dass sie schon vielen Filmen als Kulisse diente. Braveheart zum Beispiel, ein Historiendrama mit Mel Gibson, wurde hier gedreht. Es geht darin um Macht und Rache. Kein schlechtes Drehbuch für die Außenministerinnen und Minister, um die deutschen Reaktionen gegen Russland zu diskutieren. Von Rache spricht hier niemand, aber Vergeltung für die zahlreichen Drohnenvorfälle der vergangenen Monate, die sieht man durchaus.
2: Wir möchten Deutschland die volle Unterstützung aussprechen für all die Maßnahmen, die Deutschland in diesem Fall einbringen möchte, um größeren Druck auf Russland auszuüben.
1: So die finnische Außenministerin Elina Valtonen. Finnland und andere EU-Staaten wollen nun auch den russischen Botschafter einbestellen. Die Chefdiplomatin der EU, Kaja Kallas, sprach von einem starken Signal. Deutschland habe eine Menge getan. Jetzt müsse man besprechen, was man gemeinsam gegen Russland tun könne.
3: Well, it definitely is a very strong signal. So Germany has done a lot, and we will definitely hear from our colleague, what more can we do together.
1: Im Gespräch sind 1600 Russen, Unternehmen und andere Organisationen auf die Sanktionsliste zu setzen. Selbst Frankreich und Spanien sprechen von Solidarität, wobei der spanische Außenminister daran erinnert, dass Europa mehrere Grenzen habe.
4: The land borders in the south of European Union are as important as the borders in the east, in the north and in the west.
1: Ein kleiner Seitenhieb, dass sich das Land in der Ceuta-Krise von den europäischen Partnern ziemlich im Stich gelassen fühlt. Doch grundsätzlich will man hier ein Signal an Russland senden, dass man sich nicht alles gefallen lässt und dass man die Ukraine weiter unterstützen wird. Weitere Sanktionen gegen Russland, weitere Unterstützung für die Ukraine und die eigenen Abwehrkräfte stärken. So könnte die europäische Vorsorge aussehen, mit der man in diesen Winter gehen will. Zur europäischen Verteidigungsstrategie äußerten sich am Mittag auch NATO-Generalsekretär Mark Rutte und die EU-Kommissionspräsidentin Ursula von der Leyen. Sie sagte zum Drohnenvorfall von Leipzig:
5: So I want to be very clear about what this was.
1: Dies war ein Anschlag mit militärischem Material, ausgeführt von russischen Agenten auf europäischem Boden. Das werde man nicht tolerieren, so von der Leyen. Und doch dreht sich bei diesem Treffen nicht alles nur um die Lage in Osteuropa. Spanien, Italien und Griechenland haben noch einmal an das Pulverfass nach Ost erinnert, das in diesen Ländern zu Sorgen und Ängsten führt. In mehreren spanischen Städten werden am Abend Protestaktionen gegen die Situation in der Stadt Ceuta erwartet. Dort sind viele tausend Marokkaner gestrandet, deren Schicksal völlig ungewiss ist. Noch weiß man nicht, wer die Massenflucht aus Marokko Mitte August ausgelöst hat. Spanien vermutet auch hier Verbindungen nach Moskau.
0: 3:15.
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0: Ja, die Einkommensteuerreform, das war das, was die meisten gestern in Berlin interessiert hat. Aber die Bundesregierung hat noch mehr auf den Weg gebracht. Das neue Kita-Gesetz zum Beispiel. Es wird jetzt zu Beratungen in den Bundestag gehen. Das Gesetz soll insgesamt für mehr Gerechtigkeit in der Bildung sorgen. Sarah Beham berichtet.
7: Ich bin nervös.
8: Nervös? Das war der 4-jährige Poyraz im Frühjahr, als er einen Sprachtest in Bayern gemacht hat, damit der Schulstart klappt. Manche Länder testen, andere nicht. Damit soll Schluss sein, wie Bundesbildungsministerin Karin Prien sagt.
9: Unser Ziel muss es sein, übrigens aus vielerlei Gründen, mehr Bildungsgerechtigkeit zu schaffen und die Startchancen von Kindern endlich zu verbessern.
8: Mit einem neuen Gesetz geht die CDU-Ministerin die frühkindliche Bildung an. Im Fokus also Kitas und drei Schwerpunkte. Erstens:
9: Wir wollen für alle Kinder in Deutschland Entwicklungsstände rechtzeitig erkennen und gezielt fördern.
8: Bedeutet, spätestens mit 4 Jahren soll erstmals bundesweit verbindlich erhoben werden, wo ein Kind steht. Bei der Sprache vor allem, aber auch bei Motorik, sozial-emotionaler und mathematischer Entwicklung. Wo Förderbedarf auffällt, soll gezielt gefördert werden. Dafür sollen die Fachkräfte mehr Zeit bekommen. Für Kitas zuständig sind eigentlich die Länder. Die hofft Prien auf ihrer Seite zu haben. Diskussionen und Verhandlungen vorprogrammiert. Aber
9: es wird nur zusätzliches Geld geben für Qualitätsstandards, die der Bund setzt.
8: Die sind für Prien nicht verhandelbar. Gibt es eine Einigung, gibt der Bund für 8 Jahre über 9 Milliarden Euro. Das führt zum zweiten Schwerpunkt des Gesetzes.
9: Wir wollen Kitas

0: in besonders herausfordernden Lagen besonders unterstützen.
1: Dort soll es zusätzliches Personal geben. Je nach Größe bis zu 1,5 Stellen für Sprachförderung und Kita-Sozialarbeit. Profitieren sollen in jedem Bundesland mindestens 10% der Kitas. Und der dritte Schwerpunkt?
0: Wir wollen, dass Kitas und Grundschulen noch enger zusammenarbeiten.
1: Das betrifft vor allem die Weitergabe von Ergebnissen und Daten, die
0: anders als bisher nicht auf freiwilliger Basis, sondern auch dann, wenn Eltern dies nicht wünschen, erfolgen kann.
1: Der Hintergrund ist, dass die Bildungschancen in Deutschland schon im Grundschulalter sehr unterschiedlich sind und stark davon abhängen, aus welcher Familie ein Kind kommt und welche Bildung die Eltern haben.
0: Die Wahrheit ist, die Schere öffnet sich sehr früh, im Grunde schon nach der Geburt. Und es gelingt uns in unserem gesamten Bildungssystem nicht, genau diese Schere dann auch wieder zu schließen.
1: Das wird an schlechten Ergebnissen in Bildungsstudien wie PISA deutlich. Mindeststandards beim Lesen oder Rechnen werden nicht erreicht. Zudem gibt es mehr Schüler ohne Abschluss.
2: Sarah Beham berichtete für uns aus Berlin. Zumindest auf Bundesebene ist es das große politische Fragezeichen vor der Landtagswahl in Sachsen-Anhalt. Bekommt die AfD dort die absolute Mehrheit und regiert das Bundesland im Alleingang ab Sonntag? Wenn das so kommt, hätte es politische Auswirkungen bis nach Berlin. So viel ist klar. Ob es die AfD schafft oder nicht, hängt auch von den Kleinparteien ab. Unser Korrespondent Frank Eichmann dröselt die Gemengelage für uns auf.
3: Auf den Wahlzetteln am Sonntag in Sachsen-Anhalt werden 15 Parteien stehen. Aber nur 4 von ihnen schaffen es nach den letzten Umfragen sicher in den Landtag. AfD, CDU, Linke und knapp die SPD. Alle anderen drohen an der 5%-Sperrklausel zu scheitern, ob Tierschutz oder Gartenpartei Volt oder die Partei des Fortschritts. Aussichten haben allenfalls 3 der kleineren Parteien, die Grünen, die FDP und das BSW.
4: Und jetzt herzlich willkommen Sarah Wagenknecht. Dankeschön.
3: Für das BSW ist der Einzug in den Landtag von Sachsen-Anhalt überlebenswichtig. Ein Scheitern könnte auch das bundespolitische Aus besiegeln. In böser Erinnerung die 4,9% der vergangenen Bundestagswahl. Neben heftiger Kritik an den sogenannten Altparteien wirbt Wagenknechts BSW massiv mit Themen, die vor Ort zwar gut ankommen, aber gar nicht auf Landesebene entschieden werden können. Frieden, keine Ukraine-Hilfe mehr oder auch Stopp der Rentenreformen. Sarah Wagenknecht.
5: Also die Sachsen-Anhaltiner haben tatsächlich auch die Möglichkeit, mit der Wahl des BSW, ich sage jetzt nicht gleich direkt Herrn Merz in Rente zu schicken, aber mittelbar schon. Der Ausgang dieser Wahl hat schon viel Implikationen auch für den Bund. Und deswegen ist es nicht falsch, Bundesthemen in diesen Wahlkampf hineinzubringen.
3: Weniger unter Beobachtung aus Berlin, die FDP im Bundestag nicht mehr vertreten, aber noch eine Regierungspartei in Sachsen-Anhalt. FDP-Spitzenkandidatin Lydia Hüskens ist in Magdeburg Digitalministerin. Dass die FDP in der aktuellen Umfrage von Infratest DIMAP nur bei 3% liegt, kommentiert sie im MDR-Fernsehen so.
6: Was mich optimistisch stimmt, ist, dass unglaublich viele Leute auf uns zukommen, die tatsächlich immer noch nicht ganz genau wissen, wen sie wählen wollen und die vor allen Dingen in diesem Wahlkampf, das ist glaube ich auch das klassische FDP-Thema, vermissen, dass man auch mal über die Wirtschaft spricht. Deren Wahrnehmung ist, wir reden über alles Mögliche, aber wir reden eigentlich nicht über die Themen, die das Land wirklich voranbringen.
3: Auch die Grünen schrammen an der 5%-Hürde. Nicht zum ersten Mal und die Partei kämpft mit einem ausgesprochen intensiven Wahlkampf um den Wiedereinzug in den Magdeburger Landtag. Die Grünen mit vielen Freiwilligen und mit Spitzenpersonal aus Berlin im Einsatz, das begründet Parteichef Banner Schack. So.
7: Wenn in den Landtagen wir vertreten sind, dann wird es vermutlich kaum Regierungsmöglichkeiten ohne Bündnis 90 Die Grünen geben. Hier in Sachsen-Anhalt mit einer hohen Wahrscheinlichkeit dann durch einen CDU-Ministerpräsidenten. Und insofern haben wir eventuell nach diesen Wahlen sogar mehr Möglichkeiten, die Zukunft dieser Länder mit zu beeinflussen.
3: Die Grünen wie auch FDP und BSW umwerben taktische Wähler. Sie wollen also auch Stimmen von nicht übermäßig überzeugten Wählern für sich gewinnen, die durch diese Stimmabgabe aktiv und bewusst die künftige Mehrheit im Landtag beeinflussen.
2: Frank Aschmann berichtete.
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9: Mit Lars Bente und einer ersten DFB-Pokalrunde, in der kein einziger Erstligist ausgeschieden ist. Das gab es zuletzt vor 18 Jahren. Für diese komplett weiße Weste hat am Ende dann auch der Titelverteidiger gesorgt. Der FC Bayern zieht als letzter Club in die zweite Runde ein. Der Rekordpokalsieger gewinnt beim Zweitliga-Aufsteiger Osnabrück mit 4:1. Wobei der VfL die Bayern zunächst sogar schocken konnte. weiß unser Reporter an der Bremer Brücke, Jörg Tegelhütter.
10: Knappe 18 Minuten durfte der Außenseiter und Zweitliga-Aufsteiger aus Osnabrück von der Sensation im Pokal gegen den FC Bayern träumen. Meißner hatte den VfL völlig überraschend in der fünften Minute mit einem Traumtor aus 28 Metern mit 1:0 in Führung gebracht. Doch die Bayern schlugen dann innerhalb von nur 6 Minuten gnadenlos zurück. Kane aus kurzer Distanz mit dem Ausgleich zum 1:1. Bischof per Abstauber in der 24. Minute zur 2:1 Pausenführung. Danach hatten die Bayern alles unter Kontrolle und setzten die Vorentscheidung durch. Ulisse mit einem geschickten Heber in der 72. Minute zum vorentscheidenden 3:1. Kane verwandelte dann einen berechtigten Foulelfmeter kurz vor dem Ende zum 4:1. Die Bayern stehen damit souverän und sicher in der zweiten Runde des DFB-Pokals.
9: Ja, ausgelost wird diese zweite Runde am Sonnabend, wie so oft im Deutschen Fußballmuseum in Dortmund. Und die sogenannte Losfee ist dann der Weltmeister von 2014 und heutiger ARD-Experte Bastian Schweinsteiger. Ja, im Lostopf für die Ligaphase der Champions League wären auch gerne die Fußballerinnen aus Wolfsburg und Frankfurt dabei gewesen. Allerdings haben beide die Playoff-Runde nicht überstanden. Ein bitterer Abend also für den deutschen Frauenfußball. Dem VfL Wolfsburg hat auch ein 2:0 Hinspielsieg gegen Inter Mailand nicht gereicht. Denn in Italien, da konnten die Mailänderinnen das Ergebnis ausgleichen. 2:0 nach 90 Minuten, 3:1 nach Verlängerung. Ja, und im Elfmeterschießen konnte VfL-Spielerin Mara Alba als einzige nicht verwandeln. Hendrik Lückhoff, was bedeutet dieses Champions League aus für die Wolfsburgerinnen?
11: Das ist eine sportliche Katastrophe, das muss man so klar sagen, denn der VfL Wolfsburg sieht sich weiter als eines der Top-Teams in Europa, auch wenn die großen Zeiten schon eine Weile her sind, aber es gehört eigentlich zum Selbstverständnis des Clubs, da dabei zu sein. Außerdem, gerade in Zeiten, in denen immer mehr Spielerinnen ins finanziell und sportlich attraktive Ausland wechseln, gerade nach England, da wäre es schon enorm wichtig, verlässlich auf der großen Bühne europäisch vertreten zu sein, um eben weiter eine attraktive Adresse zu sein. Das ist der VfL aber eben immer weniger und es ist ja jetzt auch nicht das erste Mal, dass die Wolfsburgerinnen die Königsklasse verpassen. Vor 3 Jahren sind sie auch schon in der Quali gescheitert und jetzt spielen sie eben nur im zweitklassigen Europacup.
9: So wie auch Eintracht Frankfurt. Den Hessinnen hat ein 1:1 aus dem Hinspiel gegen Paris Saint-Germain nicht gereicht und die Einzelheiten zum Frankfurter Champions League aus hat Martina Knief.
12: Am Anfang gut mitgehalten, am Ende aber deutlich verloren. Paris setzte sich auch dank der individuellen Klasse durch. Merville Kanjinga traf nach 36 Minuten für PSG. Der Knackpunkt der Partie war dann die gelb-rote Karte gegen Frankfurts Stürmerin Hayley Raiso in der 66. Minute. Rebecca Blomqvist konnte zwar noch den Ausgleich erzielen, in der Verlängerung fehlten den Frankfurterinnen jedoch die Kräfte. Nochmal Kanjinga, Sakina Kachawi, die auch zweimal traf, und die eingewechselte Ajibade machten den Erfolg für Paris Saint-Germain perfekt.
9: Und den Einzug in die zweite Runde beim Tennis Grand Slam Turnier in New York hat Alexander Zverev perfekt gemacht. Der Hamburger, der ist bei den US Open ja auf Platz 1 gesetzt. Er musste beim 5-Satz-Erfolg gegen den Italiener Sonego aber ganz schön zittern. Zverev sieht das Match aber positiv.
13: Ich glaube, das ist ein Match, das ich gebraucht habe. Ich glaube, das ist nach den letzten paar Wochen ein Spiel gewesen, das ist für mich wichtig war, zu gewinnen. Und ich hoffe, dass ich auch weiterhin dann mein Level steigern kann nach so einem Spiel.
9: Und alle wichtigen Ergebnisse von den US Open sehen Sie übersichtlich auf sportschau.de. Das gilt auch für die Resultate in der Handball-Bundesliga. Da hat Flensburg-Handewitt vorerst die Tabellenführung übernommen. Wir befinden uns aber auch erst im zweiten Spieltag. Die SG, die gewinnt beim Bergischen HC mit 34:29.
2: Lars Bente mit dem Sport und wir bleiben sportlich.
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2: Weil heute vor 20 Jahren hat einer der ganz Großen im Tennis seine Karriere beendet. Der US-Amerikaner Andre Agassi. Steffen Hudemann blickt zurück.
14: Ein Hinterhof in der Wüste nahe Las Vegas. Die Sonne brennt auf den Betonplatz. Eine Maschine spuckt unbarmherzig gelbe Bälle aus. Der 7-Jährige drischt sie zurück über das Netz. Immer wieder bis zu 2.500 Mal am Tag.
15: From day one, right? I hated tennis. And it was fear that was driving me, right?
14: Von Anfang an habe er Tennis gehasst, sagt Andre Agassi später. Gespielt habe er damals nur aus Angst vor seinem Vater. Mike Agassi will aus seinem Sohn einen Champion machen. Mit 13 Jahren kommt der Junge an die berühmte Bollettieri Akademie in Florida. Mit 18 steht er auf Rang 3 der Weltrangliste und sorgt für Aufruhr. Lange Mähne, bunte Klamotten, Jeans-Shorts. 1988 gilt Agassi als Rebell.
15: Why I'm wearing jean shorts? Well, I'm wearing jean shorts because it's a big fuck you to the whole world. It's like that's how I felt at the time.
14: Eine Kampfansage an das konservative Tennis. Wimbledon boykottiert Agassi 3 Jahre lang, auch wegen der strengen Regeln und der weißen Spielkleidung. Doch ausgerechnet dort gewinnt Agassi 1992 seinen ersten Grand-Slam-Titel. Insgesamt werden es 8. Und hinter der wilden Mähne steckt eine Fassade. Agassi verliert früh die Haare und trägt zeitweise ein Toupet. 1996, jetzt mit Glatze, folgt die Krönung. Agassi wird Olympiasieger in Atlanta.
16: And Andre Agassi is the Olympic champion.
14: Auf den Triumph folgt die Krise. 1997 ist Agassis Ehe mit Schauspielerin Brooke Shields zerrüttet. Er wird depressiv, nimmt Crystal Meth, rutscht bis auf Rang 141 der Weltrangliste ab. Aber Agassi kommt zurück, gewinnt 1999 erstmals die French Open. Alle 4 Grand Slam-Titel und Olympiagold, das hat vor Agassi nur eine geschafft. Steffi Graf.
17: Las Vegas. Steffi Graf und Andre Agassi haben geheiratet. Nach Angaben einer Sprecherin Agassis fand die Feier gestern im engen Familienkreis statt.
14: Wenige Tage später wird ihr Sohn Jaden geboren, 2 Jahre später Tochter Jazz. Ihre Eltern lassen ihnen die Freiheit, nicht Tennisprofi werden zu müssen. Einen Sport, den Andre Agassi nach eigener Aussage lange gehasst hat und den er am 3. September 2006 nach den US Open endgültig verlässt. Das war heute, vor 20 Jahren.
2: Der Stichtag von Steffen Hudemann. Und wir müssen einmal kurz auf die Straßen gehen. 3 Uhr und gleich 29 Minuten. Achtung, Falschfahrer. Auf der A45 Dortmund-Hagen zwischen dem Kreuz Castrop-Rauxel-Ost und Dortmund-Hafen kommt Ihnen ein Falschfahrer entgegen. Bitte fahren Sie äußerst rechts, überholen Sie nicht. Das gilt für beide Richtungen. Auf der A45 Dortmund-Hagen zwischen dem Kreuz Castrop-Rauxel-Ost und Dortmund-Hafen ist ein Falschfahrer unterwegs. Bitte fahren Sie äußerst rechts, überholen Sie nicht. Das gilt für beide Richtungen. Wir sagen Bescheid, sobald die Gefahr vorbei ist. Und alles Wichtige von den Straßen gleich wieder um kurz nach halb. We'll be right back.

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1: Um 3.30 Uhr mit Wolfgang Berger. Nach dem versuchten Sprengstoffanschlag am Leipziger Flughafen bereiten die EU-Außenminister weitere Sanktionen gegen Russland vor. Die Staaten des Bündnisses stellten sich bei einem Treffen in Irland hinter Deutschland, wie auch NATO-Generalsekretär Rutte, der sich in Brüssel zusammen mit EU-Kommissionschefin von der Leyen entsprechend äußerte. Recherchen von NDR, WDR und Süddeutscher Zeitung zufolge sind inzwischen zwei Verdächtige identifiziert. Dabei handelt es sich um Männer mit russischer Staatsbürgerschaft, die sich inzwischen wohl wieder im Ausland aufhalten. Nach Störungen an einem Umspannwerk in Bergheim bei Köln ermitteln die Behörden wegen des Verdachts auf Sabotage. Laut Nordrhein-Westfalens Innenminister Reul könnten ein anderes Land oder Linksextremisten verantwortlich sein. Aus Köln Lena Wensch.
2: Nach Angaben der Polizei wurde gestern Abend vorsätzlich ein Kurzschluss ausgelöst. 5 Blöcke der Kraftwerke Niederaußem und Neurath waren betroffen. Zu größeren Stromausfällen kam es nicht. In einem angrenzenden Maisfeld fanden Ermittler mehrere Abschussvorrichtungen, die mit der Tat zusammenhängen könnten. Die Polizei stuft den Vorfall als Anschlag auf kritische Infrastruktur ein. Am selben Tag gab es einen ähnlichen Angriff auf ein Umspannwerk in Brandenburg. Ob die beiden Taten zusammenhängen, wird derzeit geprüft.
1: Nach den Angriffen auf das Stromnetz in Brandenburg und Nordrhein-Westfalen fordert ein Branchenverband eine Art Backup-Notfallsystem in Deutschland. Die Präsidentin des Bundesverbands der erneuerbaren Energien, Heinen Esser, sagte der Rheinischen Post, einen vollständigen Schutz vor derartigen Angriffen gebe es nicht. Doch man könne die Energieversorgung so aufstellen, dass die Auswirkungen solcher Störungen reduziert würden. Die Verbandspräsidentin nennt als Beispiele Bioenergie, Wasserkraft und Batteriespeicher. Diese Energiequellen könnten auch ohne externe Stromversorgung schnell wieder hochgefahren werden. Auf Malta ist der Prozess um den Mord an der Enthüllungsjournalistin Daphne Caruana Galizia mit einem Freispruch zu Ende gegangen. Die Reporterin war vor 9 Jahren mit einer Autobombe getötet worden. Sie hatte vor allem über Korruption auf Malta berichtet. Aus Rom, Tillmann Kleinjung.
3: Die Hintergründe zum Mord an Daphne Caruana Galizia bleiben weiter im Dunkeln. Wer war der Auftraggeber des Autobombenanschlags auf die maltesische Journalistin? Darum ging es in dem Prozess vor einem geschworenen Gericht, der nun für den angeklagten Unternehmer Jorgen Fennig mit einem Freispruch endete. Die Geschworenen befanden ihn in beiden Anklagepunkten für nicht schuldig. Beihilfe zum Mord und Bildung einer kriminellen Vereinigung mit der Absicht, die unbequeme Journalistin zu töten.
1: Und das Wetter in Deutschland. Tagsüber im Norden und in der Mitte Schauer und einzelne Gewitter, sonst oft freundlich. Höchstwerte 19 Grad im Erzgebirge bis 29 Grad am Oberrhein. Am Freitag im Süden heiter, im Norden zeitweise kräftiger Regen bei 18 bis 32 Grad. Samstag teilweise freundlich, im Norden unbeständig. Das waren die Nachrichten.
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4: Und der Falschfahrer ist weitergefahren. Achtung, Falschfahrer auf der A2 Oberhausen-Hannover. Zwischen Henrichenburg und Dortmund-Nadorst kommt Ihnen der Falschfahrer jetzt entgegen. Bitte fahren Sie äußerst rechts, überholen Sie nicht. Auf der A2 Oberhausen-Hannover zwischen Henrichenburg und Dortmund-Nadorst ist der Falschfahrer jetzt unterwegs. Bitte fahren Sie äußerst rechts, überholen Sie nicht. Das gilt für beide Richtungen und wir geben Bescheid, sobald die Gefahr vorbei ist. Dann gucken wir auf die A9, Halle-Leipzig Richtung Berlin zwischen Schkeuditzer Kreuz und Halle. Hier ist immer noch gesperrt wegen LKW-Bergungsarbeiten. Die Umleitung führt sie über die A14 Richtung Magdeburg und die B100 Richtung Bitterfeld. Die ganzen Nachtbaustellen gleich wieder um kurz nach 4. Gute Fahrt!
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4: Und wir geben noch einmal kurz den Falschfahrer durch auf der A2 Oberhausen-Hannover zwischen Henrichenburg und Dortmund-Nadorst. Kommt Ihnen ein Falschfahrer entgegen, bitte fahren Sie äußerst rechts, überholen Sie nicht. Auf der A2 Oberhausen-Hannover zwischen Henrichenburg und Dortmund-Nadorst ist ein Falschfahrer unterwegs. Bitte fahren Sie vorsichtig in beiden Richtungen. Wir melden es, wenn die Gefahr vorbei ist. Die russischen Drohnenangriffe auf ukrainische Zivilistinnen und Zivilisten, die sind kein Zufall. Sie haben System. Das dokumentieren die Vereinten Nationen und verschiedene Menschenrechtsorganisationen seit fast 2 Jahren. Doch die Zahl der Angriffe nimmt weiter zu. Am heftigsten trifft es die Menschen in der ukrainischen Frontstadt Cherson. Darum geht es heute bei 11KM, dem Tagesschau-Podcast mit Elena Kuch. Bei ihr zu Gast ist ARD-Korrespondentin Rebecca Barth. Sie war in Cherson und hat jede Menge Eindrücke mitgebracht.

0: Wir sind Anfang August im Norden von Cherson. Und auf diesem Video ist Juri zu sehen, ein Gemüsehändler, der eigentlich nur mit seiner Frau ein bisschen Gemüse verkaufen wollte, bis er dann überrascht wird. Man sieht auf diesem Video, wie er um seinen Wagen und seinen kleinen Gemüsestand herumrennt, weil er von einer russischen Drohne angegriffen wird. Seine Frau läuft weg und auch er versucht, vor dieser Drohne zu fliehen. Die Drohne verfolgt ihn. Er versucht immer wieder, Schutz zu suchen. Die Drohne verfolgt ihn weiter. Man hört auf dem Video dieses laute Surren der Drohne. Und dann hat er ein bisschen Knoblauch in der Hand und zeigt der Drohne: Ich habe nur Knoblauch in der Hand. Ich bin kein Soldat. Und dann stürzt sich diese Drohne auf ihn, explodiert. Und wie durch ein Wunder überlebt Juri das. Er gibt nachher Interviews. Das Video wird von vielen Medien verbreitet. Und es zeigt etwas, was in Cherson Alltag ist. Kein Einzelfall, sondern systematische Angriffe russischer Soldaten auf die ukrainische Zivilbevölkerung.
1: Es gibt einen krassen Begriff für das, was die Menschen in Cherson erleben und für das, was Rebecca erzählt. Human Safari, Menschenjagd. Du hast dich vor kurzem im August auf den Weg gemacht von Kiew nach Cherson. Cherson liegt ja so 550 Kilometer südlich von Kiew. Was waren deine ersten Eindrücke in der Stadt?
0: Cherson ist komplett mit Netzen überdeckt. Das sind in der Regel Fischernetze, die links und rechts und dann über die Straße wie so ein Tunnel gebaut werden. So ein bisschen von der Größe her wie so ein Maschendrahtzaun, vielleicht sogar ein bisschen größer. Das reicht, dass sich die Drohnen darin verheddern. Aber sie bieten keinen 100%igen Schutz, weil diese Netze haben Löcher. Da, wo eine Bushaltestelle ist, da, wo ein Fußgängerüberweg ist. Und ein geübter Pilot findet diese Löcher, kann drunter herfliegen und dann ist er in dem Tunnel. Und wenn du und die Drohne in dem Tunnel bist, bist du mit der Drohne in dem Tunnel gefangen. Es leben noch etwa 60.000 Menschen dort, davon etwa 5.000 Kinder. Dort fahren auch noch Autos, was eine ganz große Gefahr ist. Denn alles, was sich bewegt, ist ein potenzielles Ziel. Vor allem Autos, vor allem Kleinbusse. Die müssen ja irgendwo hin. Die müssen sich irgendwie bewegen. Die müssen zum Supermarkt, die müssen zur Apotheke, die müssen auf die Arbeit. Die können nicht den ganzen Tag im Keller sitzen. Dort hat ein kleines Café noch geöffnet. Da sitzen dann auch Menschen davor, ganz normal. Es wirkt total friedlich in manchen Momenten. Und dann haben wir auch mitbekommen, was es bedeutet, in Cherson zu leben. Man hört plötzlich Schüsse. Und das bedeutet, dass die Soldaten, die überall noch in der Stadt sind, versuchen, gerade angreifende Drohnen abzuschießen. Oder sie anders abzuwehren, beispielsweise mit Störsendern. Die Leute fangen an zu rennen, versuchen Deckung zu suchen und dann gibt es eine laute Explosion. Und dann geht das Leben wieder ganz normal weiter.
2: Ist das getroffen?
0: Ich habe dann eine Frau gesehen, die kam mit einem Eimer voll Wasser, hat sie auf diese noch lodernde Drohne gekippt und ist weitergelaufen. Als sei es das Normalste der Welt.
1: Du bist ja jetzt schon seit 2022 Korrespondentin in der Ukraine und erlebst den russischen Angriffskrieg von Beginn an und berichtest sehr eindrücklich darüber. Ich erinnere mich zum Beispiel noch an eine Folge, die wir zusammen vor etwa einem Jahr gemacht haben, zu Drohnen über Kiew und wie du von diesem sehr präsenten Surren dieser großen Drohnen berichtet hast. Und du hast ja auch schon selbst Erfahrung mit Drohnen machen müssen. Was ist in Cherson anders? Was ist da so speziell?
0: Das Besondere an Cherson ist, dass es von der russischen Armee als ein Trainingsplatz genutzt wird. Die Stadt wird getrennt zu den besetzten Gebieten nur durch den Fluss Dnipro. Der ist da etwa 800 Meter breit. Das heißt, die Drohnenpiloten sitzen auf der anderen Seite in Sicherheit.
1: Also direkt gegenüber eigentlich.
0: Direkt gegenüber auf der anderen Uferseite und werden offenbar ausgebildet. Das merkt man an der Art, wie sie fliegen. Teilweise fliegen sie in Ziele, die schon getroffen sind. Aber sie haben eben dort die Situation, dass sie eine normale zivile Stadt mit Einwohnern, die sich ganz normal bewegen, wie es jeder tut, nutzen können, um da eben das Fliegen und das Manövrieren und sich in das Ziel stürzen zu üben. Wir haben es bei dieser Art der Jagd und des Einsatzes mit kleinen Drohnen zu tun, mit FPV-Drohnen. Also FPV bedeutet First Person View. Die kann man in Deutschland im Supermarkt kaufen. Die nutzt man normalerweise, um Luftaufnahmen zu machen für Filme oder auch hobbymäßig werden die in Deutschland verwendet. Und hier in der Ukraine werden sie eben ausgestattet mit Sprengsätzen, mit Granaten. Sie sind sehr, sehr schnell. Sie haben so ein hohes Surren. Sie sind sehr manövrierfähig. Das heißt, der Drohnenpilot sitzt in seinem Versteck und hat so eine Brille auf und kann darüber sehen, wo die Drohne langfliegt. Und dann hast du wie so einen Joystick. Es sieht wirklich aus, so ein bisschen wie ein Gamer.
1: Ich wollte gerade sagen, es klingt so ein bisschen wie so ein ganz brutales Computerspiel.
0: Ja, so ein bisschen ist es auch so. Nur halt echt. Mit echten Menschen. Und ein guter Pilot kann in Häuser reinfliegen, in Fenster reinfliegen. Wirklich Leute, die weglaufen, die Haken schlagen, verfolgen. Die haben ein unglaublich klares Bild in Farbe. Das heißt, der Soldat auf der anderen Uferseite sieht die Menschen, die er verfolgt. Er sieht, das sind Menschen auf ihrem Fahrrad, das sind Kinder, das ist ein Bus. Das ist ein Gemüsehändler wie Juri, der ihm noch den Knoblauch zeigt. Also wir haben ganz viele solcher Momente und Aufnahmen auch, die das zeigen, in der Ukraine mittlerweile, wo Menschen Drohnen anflehen, sie nicht zu töten, weil die genau wissen, auf der anderen Seite sitzt ein Mensch, der steuert diese Drohne. Die fliegt nicht einfach KI programmiert irgendwo lang, sondern da sitzt auf der anderen Seite jemand.
1: Und die drücken dann aber trotzdem ab.
0: Die drücken trotzdem ab.

0: Das, was du aus Cherson schilderst, das klingt ja jetzt nicht so, als hätten diese Drohnen dort größere Ziele im Visier, sondern es klingt so, als würde hier bewusst Jagd auf Zivilisten gemacht werden, was ja auch ein Kriegsverbrechen ist. Welche Erkenntnisse gibt es dazu, dass Russland das hier ganz bewusst tut?
1: Die UN und viele Menschenrechtsorganisationen gehen eindeutig davon aus, dass das systematisch, gezielt und bewusst gemacht wird, um Terror zu verbreiten. Es ist eine systematische Terrorkampagne gegen die Bewohner von Cherson. Man sieht es häufig dann auch, wenn eine Drohne beispielsweise ein Auto im Visier hat und die Insassen haben einen Drohnendetektor, dann kriegt der, wenn die Drohne nah genug ist, auf diesem Detektor seinen Bildschirm, das Bild von der Drohne rein. Und wenn du da dein Auto entdeckst, dann ist die Regel anhalten, alle raus und in verschiedene Richtungen. Weil dann hat die Drohne mehrere Ziele und sie entscheidet sich nur für eins. Das ist eine wahnsinnig zynische Rechnung natürlich, aber so funktioniert es und so versuchen die Menschen eben ihren Umgang damit zu finden, wobei die furchtbar erschöpft und traumatisiert auf mich gewirkt haben.
0: Du hast ja gesagt, dass es trotzdem eben noch eine gewisse Lebendigkeit in Cherson gibt, ja, obwohl jeder Mensch da offenbar zu einem Ziel wird von dieser Menschenjagd. Warum bleiben die Menschen, die da noch sind?
1: Ich würde sagen, es gibt so zwei Kategorien von Menschen. Das eine sind alte Menschen, die haben einfach keine andere Möglichkeit. Die haben kein Geld, die wissen nicht, wo sie hin sollen, die können es sich nicht leisten, nochmal neu anzufangen. Oder sie haben familiäre Verpflichtungen, beispielsweise sie müssen sich um einen älteren Angehörigen kümmern. Und dann gibt es Leute, die versuchen gezielt, diese Stadt lebendig zu halten. Das sind Leute, die arbeiten in der Administration. Das sind Leute, die arbeiten im Krankenhaus, bei der Polizei, in diesen ganzen Diensten, auch im Supermarkt, damit die anderen Menschen versorgt werden, weiter versorgt werden.
2: Was wollen Sie persönlich machen, damit mehr Menschen sicher leben können?
1: Ihor ist einer von den Ehrenamtlern, von den freiwilligen Helfern, die nach wie vor dort ausharren. Er hat eine Organisation Silni Bovilni gegründet, das heißt übersetzt stark, weil frei. Die evakuieren nicht nur Leute, sondern die haben in einem Keller, ich würde das Gemeindezentrum nennen, verrammelt hinter Pressspanplatten, hinter Sandsäcken, mehrere Räume eingerichtet, wo sich die Menschen in Cherson noch treffen können. Du hast kein Sonnenlicht, es ist stickig da unten, es ist Neonlicht, es ist nicht schön, aber halbwegs sicher. Da ist ein Fitnessraum drin, da ist so eine kleine Turnhalle für Kinder drin. Da soll demnächst ein Friseursalon entstehen. Da ist auch ein Raum, wo ich mehrere Frauen getroffen habe, die zu dem Zeitpunkt dort gebastelt haben. Da habe ich Nina getroffen, die mir erklärt hat, es gibt einfach keine Schutzmöglichkeiten in Cherson, wenn sie auf dem Weg ist zu diesem Gemeindezentrum oder sonst wohin. Sie sagte, ich gehe raus, ich bekreuzige mich, ich bete und dann geht's los. Und sie sagt eben auch, also wenn jetzt alle gehen, wenn die Freiwilligen gehen, die Ehrenamtlichen, die Mediziner, die Lehrer, wer bleibt dann noch? Dann hat Russland eben auch das erreicht, ne, dass es die Stadt entvölkert hat sozusagen, die Menschen vertrieben hat. Und alle Menschen, die ich getroffen habe an diesem Tag, haben die russische Besatzung 2022 erlebt. Ein furchtbar traumatisierendes Erlebnis für die Einwohner von Cherson. Und bei einigen ist auch der Grund, dass sie sagen, wir bleiben bewusst, um den Russen nicht diese Stadt zu überlassen.
0: Zwischen März und November war Cherson besetzt, bis die Ukraine die Stadt zurückerobern konnte. Was haben dir die Leute erzählt, was diese Zeit der Besatzung mit ihnen gemacht hat?
1: Und da habe ich vor allem mit Ihor drüber sprechen können. Er ist bis heute so habe ich ihn zumindest wahrgenommen, massiv traumatisiert von dieser Besatzung. Denn Russland hat, die russischen Soldaten haben in dieser Zeit massive Kriegsverbrechen an der Bevölkerung begangen. Und er sagte, dass viele Menschen damals in Kellern verschwunden sind. Er und sein Team haben versucht, viele Menschen, die als vermisst galten, zu suchen. Und einige haben sie auch gefunden, aber viele haben sie nur tot gefunden. Viele sind zu Tode gefoltert worden in den Kellern oder hingerichtet worden. Viele haben berichtet, dass sie vergewaltigt worden sind, häufig mit Gegenständen vergewaltigt und misshandelt. Viele, so sagte er, hätten in dieser Zeit ihre Psyche verloren, sie seien psychisch krank geworden, seien alkoholkrank, weil sie das einfach mental nicht verkraftet haben. Und das merke man dieser Stadt eben bis heute an. Das heißt, obwohl Russland nicht in der Lage ist, zum aktuellen Zeitpunkt überzusetzen über den Fluss und die Stadt physisch noch einmal zu erobern, ist bei einigen Menschen die Erklärung, warum machen die das mit uns? Eben, die wollen uns aus unserer Stadt vertreiben. Sie terrorisieren systematisch die Menschen, um sie zu vertreiben. Und einige sagen, dagegen leisten wir auch bewusst Widerstand. Die Menschen sind so müde von dieser ständigen Gewalt, aber man gewöhnt sich daran. Das hat auch Victoria zu mir gesagt, die jetzt flieht. Sie meinte, das Schlimmste an der ganzen Situation ist, dass du merkst, du kannst dich an alles gewöhnen.
2: Das ist страшно. Ты наистрашнейшее, что ты звикаешь до цього. Вот це вже страшно, коли ти звикаєш.
1: Und das macht ihr fast noch mehr Angst, dass sie das bei sich bemerkt hat, als der alltägliche Schrecken und dass die Menschen mit Drohnen gejagt werden.
0: Die gezielten Drohnenangriffe auf Zivilistinnen, die sind, wie du ja eben schon gesagt hast, der UN bekannt. Und der UN-Bericht dazu, der ist bereits von 2025. Hat die Dokumentation, das Öffentlichmachen dieser Kriegsverbrechen, irgendwas für die Menschen vor Ort verändert?
1: Die meisten Menschen in der Ukraine gehen davon aus, dass Russland das tut, weil es es kann. Das heißt, sie begehen massive Kriegsverbrechen, auch in anderen Bereichen. In diesem Fall ein besonders perfides, wie ich finde. Und das seit 2024. Also seit fast 2 Jahren wird das dokumentiert. Und das Einzige, was bisher passiert ist, ist, dass diese Menschenjagd immer massiver wird. Es gibt Vorfälle im Norden, es gibt vermehrt Vorfälle in der Ostukraine. Also an der gesamten Frontlinie ist zu bemerken, dass diese Art des Terrors gegen die Zivilbevölkerung sich immer weiter ausbreitet. Und Cherson ist der Fall, wo es am systematischsten ist, am massivsten und wo wir eben diesen Aspekt der Übung, des Trainierens dabei haben. Ich habe beispielsweise mit Sarina Zabriski gesprochen. Das ist eine Journalistin, die in Cherson lebt.
3: I can tell you that I hear drone flying by my window about every 2 minutes. Sometimes there's several of them flying by.
1: Es gibt Zahlen von der UN, allerdings sind die schon fast ein Jahr alt. Die haben damals die ersten 10 Monate dieser Menschenjagd recherchiert und dokumentiert. Und in den ersten 10 Monaten kommen sie auf etwa 200 zivile Tote und 2000 Verletzte. Aber gleichzeitig sehen wir, dass immer mehr Drohnen eingesetzt werden, die eine immer höhere Reichweite haben. Also das Phänomen nimmt zu und wird immer stärker. Deswegen würde ich sagen, dass diese Zahlen seitdem sicherlich gestiegen sind.
3: It's still not known as much as it should be, but here we are.
1: Irgendwann sind die ukrainischen Behörden auch damit an die Öffentlichkeit gegangen und mittlerweile sind es eben unabhängige Menschenrechtsorganisationen, Human Rights Watch oder die UN, die ebenfalls noch einmal unabhängig recherchiert haben, die alle das Gleiche belegen. Also die alle zu dem Schluss kommen, das ist systematisch, es ist gezielt, es ist eine Menschenjagd und höchstwahrscheinlich machen sie das zum einen, um die Menschen zu vertreiben und sie zu terrorisieren und zum anderen, um zu üben.
0: Und das ist ja auch nicht der einzige Fall, in dem wir von Kriegsverbrechen durch Russland sprechen. Und die Angriffe hören nicht auf. Wer kann Cherson denn eigentlich überhaupt noch helfen und wie?
1: Ja, das ist eine gute Frage. Die Menschen hoffen vor allem erstmal Aufmerksamkeit, weil es ist nicht so bekannt, wie es bekannt sein sollte. Dann hofft man, dass die Verantwortlichen zur Rechenschaft gezogen werden, dass rechtlich dagegen vorgegangen wird, dass die Straflosigkeit aufhört, dass die auch Kommandeure das Gefühl bekommen, wenn wir das so weiterlaufen lassen, beziehungsweise es organisieren, dass die Einheiten aus Russland nach Cherson gebracht werden, um da an Menschen zu üben, dann werden wir irgendwann dafür zur Rechenschaft gezogen. Technologische Weiterentwicklung, was Schutzmaßnahmen angeht. Aber letztendlich hört das nur auf, wenn der Krieg aufhört und wenn Russland zurückgedrängt wird und diesen Krieg verliert, beziehungsweise in die Situation kommt, dass es ihn nicht weiterführen möchte. Das heißt, Russland muss geschwächt werden. Und da kann man relativ wenig tun, außer weiter kämpfen. Und das bedeutet der Ukraine, wenn wir jetzt uns den Westen anschauen, weitreichende Waffen zu schicken, um Russland in Russland zu treffen. Denn das Einzige aus Sicht vieler Experten, was Wirkung hat, ist, Russland den wirtschaftlichen Boden für seinen Angriffskrieg zu nehmen. Die Menschen in Russland müssen diesen Krieg spüren und von ihm negativ beeinflusst werden. Wir sehen das in einigen Ansätzen jetzt schon, beispielsweise Spritknappheit in Russland, die Angriffe der Ukraine auf Lagerhallen und so weiter und so fort. Aber das sind alles Nadelstiche zum aktuellen Zeitpunkt. Die Ukraine ist kleiner, sie hat weniger Ressourcen, sie hat weniger Geld und sie wird immer kleiner und mit weniger Ressourcen bleiben. Das lässt sich so nicht auflösen. Das heißt, das Einzige, was wirklich helfen würde, wäre ein gemeinsames, massives und wirtschaftliches, im Endeffekt auch militärisches Vorgehen dagegen.
0: Auch wenn Cherson wieder ukrainisch ist, entsteht bei mir fast der Eindruck, dass das eine verlorene Stadt ist.
1: Weißt du, ich habe mir das, um ehrlich zu sein, die ganzen Jahre auch gedacht. Viele Menschen haben keine andere Möglichkeit. Es gibt in der Ukraine kein großes Sozialsystem, was die Leute auffängt und dann sagt, ah, okay, du kommst aus Cherson, hier hast du eine neue Wohnung in Kiew. Sie können sich das einfach nicht leisten. Die Menschen sind arm. Wo sollen die hin? Ich habe da Menschen getroffen, die sagen, ich habe es im Ausland versucht, aber ich kann nicht. Ich verstehe die Sprache nicht. Ich bin alt. Du fängst mit 80 nicht nochmal neu an. Und auch mit 50 ist es schwer, nochmal neu anzufangen. Und ich glaube, jeder, der vielleicht ins Ausland mal gegangen ist oder vielleicht eine Migrationsgeschichte hat, weiß, wie schwer das ist, auch wenn du jung bist und wenn du gut ausgebildet bist. Aber wenn du das alles nicht hast, dann ist das unglaublich schwer. Und ich kann auch das Argument verstehen von denjenigen, die sagen, wir haben hier die Besatzung überlebt. Wir lassen uns von euch hier nicht vertreiben. Und deswegen sagen sie halt, das ist aber meine Heimat und ich bleibe hier. Aber letztendlich kommt dann eben doch bei vielen der Punkt, wo sie sagen, jetzt halte ich das nicht mehr aus, jetzt wird es zu gefährlich und jetzt gehe ich, wenn sie denn die Möglichkeit haben. Die Freiwilligen, die ich dort getroffen habe, haben die ganze Zeit Anrufe bekommen von Menschen, die fliehen möchten. Es ist jetzt nicht, als würde da heroisch Widerstand geleistet, sondern es ist eine Mischung aus familiären und finanziellen Zwängen, häufig auch gepaart mit Angst. Man muss seine Komfortzone verlassen, wenn man seine Heimat verlässt, auch wenn dir die Bomben um die Ohren fliegen. Das hört sich sehr wirr an für Leute, die keinen Krieg erlebt haben. Aber wir als Menschen hängen doch sehr an dem, was wir kennen, an dem, was uns vertraut ist, weil wir uns da in der Regel sicherer fühlen. Wir flüchten uns in unsere Häuser, ja, auch vor einer Bombe. Obwohl die natürlich nicht stand, also das Haus halt nicht stand, wenn es jetzt direkt getroffen wird. Aber ich glaube, das ist irgendwie auch eine sehr menschliche Reaktion, sich in dem, was bekannt ist, eben sicher zu fühlen und das alles aufzugeben und komplett von Null anzufangen und alleine zu sein und hilflos zu sein und passiv zu sein und kein Geld zu haben und eine Sprache vielleicht auch nicht zu verstehen, in einem komplett anderen Umfeld. Je älter du wirst, desto schwieriger wird es.
4: 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Die Entfernung für die A2 Dortmund Richtung Oberhausen. Kein Falschfahrer mehr zwischen Dortmund-Nahdorst und Dortmund-Mengede. Gute Fahrt.
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1: Um 4 Uhr mit Wolfgang Berger. Die EU und die NATO haben sich im Konflikt mit Russland hinter Deutschland gestellt. Nach dem versuchten Sprengstoffanschlag am Leipziger Flughafen hat die EU-Außenbeauftragte Kallas außerdem neue Sanktionen gegen Moskau angekündigt. Aus der Nachrichtenredaktion Martin Seiler.
2: Der Anschlagsversuch in Leipzig weise alle Merkmale von staatlich gefördertem Terrorismus auf, sagte Kallas. EU-Kommissionschefin von der Leyen warf Russland eine neue Eskalationsstufe vor. Der Vorfall reihe sich jedoch in ein breiteres Muster ein. Solche Angriffe seien die neue Normalität, so von der Leyen. NATO-Generalsekretär Rutte sicherte der Bundesregierung ebenfalls Rückendeckung zu. Laut Recherchen von NDR, WDR und Süddeutscher Zeitung sind nach dem Zwischenfall in Leipzig 2 Verdächtige identifiziert. Demnach handelt es sich um Männer mit russischer Staatsbürgerschaft.
1: Nach den Angriffen auf Umspannwerke in Brandenburg und Nordrhein-Westfalen laufen die Ermittlungen. Die Behörden sprechen vom Anfangsverdacht verfassungsfeindlicher Sabotage bzw. Terrorismus. Auch ein Zusammenhang zwischen den beiden Taten wird nicht ausgeschlossen. Sowohl in Brandenburg als auch in Nordrhein-Westfalen versuchten die Täter offenbar mit selbstgebauten Raketen und Drähten einen Kurzschluss auszulösen. In einem Fall mit Erfolg. Die Hintergründe sind unklar. In Spanien haben landesweit zehntausende Menschen gegen die Krise in der Exklave Ceuta protestiert. Viele warfen Ministerpräsident Sanchez eine falsche Migrationspolitik und fehlende Hilfe vor. Damit bezogen sie sich auf tausende Geflüchtete, die sich weiter in Ceuta befinden sollen. Die Regierung habe Warnzeichen ignoriert, hieß es von vielen Rednern. Ende Juli waren mehr als 70.000 Menschen nach Ceuta und damit in die EU gekommen. Die meisten sind mittlerweile nach Marokko zurückgekehrt. Einige tausend befinden sich nach Angaben der spanischen Regierung aber noch immer in Ceuta. Der FC Bayern hat sich in der ersten Runde des DFB-Pokals gegen den VfL Osnabrück durchgesetzt. Der Titelverteidiger gewinnt beim Zweitliga-Aufsteiger mit 4:1. Aus der Sportredaktion Lars Bente.
3: Auch ein frühes 0:1 per Traumtor durch den Osnabrücker Meißner konnte die Münchner kaum schocken. Kane und Bischoff drehten die Partie noch vor der Pause. In der zweiten Hälfte sorgten Ulisse und wieder Kane, diesmal per Elfmeter, für den souveränen Auswärtserfolg an der Bremer Brücke. Damit haben es erstmals seit 18 Jahren wieder alle Erstligisten in die zweite Runde geschafft. Die wird dann am Sonnabend ausgelost vom ARD-Experten und Weltmeister von 2014, Bastian Schweinsteiger.
1: Das waren die Nachrichten. Das Wetter in Deutschland. Tagsüber im Norden und in der Mitte Schauer und einzelne Gewitter, sonst oft freundlich. Höchstwerte 19 Grad im Erzgebirge bis 29 Grad am Oberrhein. Am Freitag im Süden heiter, im Norden zeitweise kräftiger Regen, 18 bis 32 Grad. Am Samstag teilweise freundlich, im Norden unbeständig. Es ist jetzt 4:03 Uhr.
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4: Geht los auf der A1 Hamburg Richtung Lübeck. Zwischen dem Kreuzberg der Heide und Bad Oldesloe ist wegen Bauarbeiten noch bis circa 5, also eine knappe Stunde gesperrt. Die A1 Lübeck Richtung Fehmarn ist zwischen Bad Schwartau und Rathekau ebenfalls bis circa 5 noch gesperrt. Auch hier laufen Bauarbeiten. Auf der A2 Braunschweig Richtung Magdeburg, hier ist zwischen Irxleben und dem Kreuz Magdeburg ebenfalls wegen Bauarbeiten gesperrt. In der Gegenrichtung ist auch gesperrt zwischen Magdeburg-Kannenstieg und Irxleben. A4 Frankfurt Richtung Dresden, zwischen Glauchau Ost und Hohenstein-Ernsttal ist ebenfalls eine knappe Stunde noch gesperrt wegen Bauarbeiten. Die A7 Ulm-München ist zwischen Bergheim und Memmingen Nord in beiden Richtungen gesperrt, bis ca. 6 noch, auch hier wegen Bauarbeiten. Die Umleitung führt sie über die U16. A9 Halle-Leipzig Richtung Berlin. Zwischen Schkeuditzer Kreuz und Halle ist wegen Lkw-Bergungsarbeiten gesperrt. Die Umleitung für sie ist die A14 Richtung Magdeburg und dann die B100 Richtung Bitterfeld. Auf die A17 Dresden-Prag, hier ist zwischen Dresden-Gorbitz und Dresden-Südvorstadt noch eine knappe Stunde bis ca. 5 Uhr gesperrt, in beiden Richtungen wegen Tunnelwartungsarbeiten. Die A19, neu dabei, Rostock Richtung Berlin zwischen Gabelsdorf und Lage. Hier brennt ein Fahrzeug, deswegen ist da gesperrt. Die A24, Hamburg Richtung Berlin. Zwischen Schwarzenberg-Grande und Thalkau ist bis ca. 5 noch gesperrt. Dann die A36 Richtung Braunschweig. Hier ist zwischen Quedlinburg-Mitte und Thale noch bis ca. 6 gesperrt wegen Bauarbeiten. Auf die A39 Braunschweig Richtung Wolfsburg. Hier ist zwischen dem Kreuz Braunschweig Süd und Braunschweig Rautheim noch bis ca. 5, also eine knappe Stunde gesperrt. Auch hier laufen Bauarbeiten. Genau wie auf der A40 Duisburg Richtung Venlo zwischen Strahlen und dem Kreuz Zadderheiken in den Niederlanden. Hier laufen Bauarbeiten bis ca. 6 Uhr, ist da gesperrt. Und die A94 noch Passau Richtung München zwischen Waldkraiburg-Ampfing und Heldenstein ist doch bis 5 Uhr gesperrt wegen Wartungsarbeiten. Gute Fahrt.
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4: Aus dem Studio von NDR Info in Hamburg mit Nikolai Russ. Am Ende des Monats mehr Geld in der Tasche haben oder überhaupt noch Geld in der Tasche haben, das wünschen sich ja eigentlich alle. Und vor allem für kleine und mittlere Einkommen soll das bald Realität werden. So sehen das zumindest die Reformpläne der Bundesregierung vor. Für die Einkommensteuer. Diese Pläne hat jetzt das Kabinett auf den Weg gebracht. Die Entlastung für Bürgerinnen und Bürger soll deutlich spürbar sein, sagt die Regierung. Wer genau davon profitieren soll und wie die anderen das finden. Aus dem ARD-Hauptstadtstudio berichtet Maximilian Ulrich.
5: Steuergesetze sind kompliziert. Das Finanzministerium hat sich deshalb eine Beispielfamilie ausgedacht. Ein Busfahrer und eine Pflegekraft. Sie sind verheiratet und haben zwei Kinder. Sie verdienen beide je 2.800 Euro brutto im Monat. Durch die Einkommenssteuerreform sollen sie bis 2028 um genau 632 Euro entlastet werden. Um genau solche Leute geht es SPD-Finanzminister Lars Klingbeil bei seiner Reform.
6: Busfahrer, um Polizeibeamte, um die Pflegekraft und die Erzieherin, die sollen, nachdem das Leben in den letzten Jahren doch teurer geworden ist, jetzt auch entlastet werden und am Ende des Monats mehr Geld in der Tasche haben.
5: Rund 10 Milliarden Euro an Entlastung soll die Reform für kleine und mittlere Einkommen bringen. Verteilt auf 2 Jahre bis 2028. Die Einzelheiten. Der Grundfreibetrag soll leicht erhöht werden. Also die Summe, auf die man gar keine Steuern zahlt. Im Jahr 2028 soll dieser Grundfreibetrag 12.900 Euro betragen. Etwa 552 Euro mehr als jetzt. Außerdem sollen Kindergeld und Sonntagszuschläge leicht steigen. Auch der Betrag, den man pauschal von der Steuer für Fahrtkosten und Büromaterial absetzen kann, steigt leicht. Mehr Steuern zahlen sollen hingegen Menschen, die mehr verdienen. Für Klingbeil eine Frage der Gerechtigkeit.
6: Wir werden für die hohen Einkommen, für die Spitzenverdiener in diesem Land, also ab 250.000 Euro zu versteuernem Jahreseinkommen, die Steuer erhöhen. Das trägt zu mehr Gerechtigkeit bei, dass starke Schultern mehr tragen.
5: 10 Milliarden Euro Entlastung über 2 Jahre gestaffelt. Ist das denn der große Wurf, eine große Reform? Die finanzpolitische Sprecherin der Grünen, Katharina Beck, weist darauf hin, dass alles teurer wird und die Entlastung nicht die Preissteigerung aufwiegen. Der Fachbegriff hierfür ist kalte Progression.
7: Deswegen ist das eine Mogelpackung, diese Steuerreform auch Reform zu nennen. Ist ein bisschen zu groß. Wir als Ampel hatten 2024 in einem Jahr nur 45 Milliarden und nicht nur 10 über 2 Jahre entlastet. Da ist wirklich was angekommen mit unserem Inflationsausgleich.
5: Auch dem AfD-Abgeordneten Kai Gottschalk geht die Reform nicht weit genug.
8: Wir hätten deutlicher entlasten müssen. Das ist ein Tropfen auf dem heißen Stein. Das wird weder die Wirtschaft beleben noch die Menschen entlasten bei den jetzigen galoppierenden Preisen.
5: Kritik kommt auch aus der Wirtschaft, etwa vom Bundesverband der deutschen Industrie und dem Zentralverband des deutschen Handwerks. Ihre Kritik, vor allem Betriebe und der Mittelstand, würden belastet.
4: Es gibt also reichlich Kritik an der Reform. Kritik vor allem daran, dass die Entlastungen nicht ausreichen. Der Wirtschaftswissenschaftler Jörg Rochol ist Präsident der Internationalen Wirtschaftshochschule ESMT in Berlin und Vorsitzender des Wissenschaftlichen Beirats des Finanzministeriums. Meine RBB-Kollegin Dörte Naht hat ihn gefragt, ob die Kritik an der Einkommensteuerreform denn nachvollziehbar ist.
9: Ja, diese Kritik ist nachvollziehbar, denn es war in den vergangenen Jahren in der Regel so, dass man genau diese kalte Progression ausgeglichen hat. Das ist in diesem Fall und diesem Jahr nicht der Fall. Deshalb ist diese Kritik nachvollziehbar, zeigt aber auch wieder, wie eng die Haushaltsspielräume in diesem Jahr überhaupt sind.
10: Weil man sich das nicht leisten kann, das so auszugleichen wie in den letzten Jahren?
9: Genau, also die Haushaltslage in Deutschland hat sich ja in den letzten Jahren deutlich verschärft. Sie wird sich auch in den kommenden Jahren weiter verschärfen. Es gibt ja jetzt erste Warnsignale von den internationalen Ratingagenturen, dass Deutschland sein Spitzenrating verlieren könnte. Und es gibt große Herausforderungen, zum einen die hohen Investitionen in die Sicherheit, die Verteidigung. eine weiterhin steigende Belastung durch die sozialen Haushalte und nicht zuletzt auch deutlich steigende Zinsausgaben, weil ja das Zinsniveau für die Schulden in den letzten Jahren auch nochmal deutlich gestiegen ist.
10: Also kalte Progression ausgleichen muss ausfallen, weil geht nicht, oder gibt es einen guten Weg, das trotzdem zu schaffen?
9: Ja, die andere Kritik ist ja die, dass nicht ausreichend genug geschaut wurde, ob nicht auf der Ausgabenseite nicht deutlichere Streichungen möglich sind. Es ist ja so, dass Deutschland gerade was die Ausgaben betrifft tatsächlich hohe Steigerungen hat. Dass hier eine wirkliche Sanierung oder auch ein stärkerer Fokus darauf auf solide Finanzen bisher nicht gegeben ist. Dass also hier diese Möglichkeiten zuerst geprüft werden müssten, um dann auch an anderer Stelle nochmal Entlastungen geben zu können.
10: Ja, in Österreich zum Beispiel, da passiert das zum Teil automatisch, also der Ausgleich der kalten Progression, weil die Steuertarife an die Inflation gekoppelt werden. Ist das auch vorstellbar für Deutschland?
9: Ja, das wäre in Deutschland auch ein sinnvoller Weg, dass das automatisch gekoppelt wird, dass es dann nicht Teil der politischen Verhandlungen in jedem Jahr ist, weil das ist ja dann am Ende eine Steuererhöhung durch die Hintertür, die am Ende die Möglichkeiten und gerade die Kaufkraft der Menschen in Deutschland beeinträchtigt.
10: Vom Bund der Steuerzahler gibt es auch reichlich Kritik, unter anderem, dass es für eine Durchschnittsfamilie gar keine Entlastung gäbe. Das ist ja so ein bisschen verwirrend, weil die Bundesregierung sagt ja genau das Gegenteil. Also für wen stecken da jetzt Entlastungen drin in dieser Einkommensteuerreform?
9: Ja, der entscheidende Punkt ist, dass man tatsächlich schauen muss, hat man jetzt tatsächlich einfach in Geldbeträgen mehr in der Tasche? Gilt das aber auch im Sinne der Kaufkraft? Weil Sie hatten ja gesagt, die kalte Progression hängt ja direkt mit der Inflation zusammen. Das heißt, wenn jetzt die Inflation hochgeht und ich am Ende dadurch nicht mehr Kaufkraft habe, dann bedeutet das zwar, dass ich möglicherweise einen Geldbetrag mehr in der Tasche habe, mir davon aber nicht mehr leisten kann. Deshalb ist diese Kritik sehr ernst zu nehmen.
10: Die Entlastungen, die drinstecken, das höhere Kindergeld und auch der später greifende Spitzensteuersatz, das soll ja auch gegenfinanziert werden durch den höheren Reichensteuersatz, 47% ab einem Jahreseinkommen von 280.000 Euro. Klappt das? Also ist diese Reform tatsächlich gegenfinanziert?

0: kritisch zu sehen, weil die Unsicherheit für Investitionen und auch für andere Konsumentscheidungen so hoch ist, dass man jetzt versuchen sollte, jegliche weitere Belastung zu vermeiden.
1: Sagt der Wirtschaftswissenschaftler Jörg Rocholl im Gespräch mit meiner RBB-Kollegin Dörte Naht.
2: Das Wetter in Deutschland.
1: Meist geht's trocken rein in diesen Donnerstag. Außer so rund um Hamburg und Schleswig-Holstein. Da ist jetzt schon einiges an Regen unterwegs. Und im Laufe des Morgens und des Vormittags wird das vor allem in der Nordhälfte noch mehr. In der Südhälfte Deutschlands dann aber immer wieder so ein paar Schauer. Meistens aber trocken bei einer Mischung aus Sonne und oder Wolken. Dazu Höchstwerte von 19 bis 29 Grad. Morgen am Freitag vor allem im Norden nass. Stellenweise mit richtig viel Regen, auch Dauerregen mit dabei. Aber südlich von Frankfurt am Main ist es oft trocken, der Himmel komplett blau und es ist sonnig. Maximal morgen 18 bis 32 Grad.
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1: Um 4 Uhr und gleich 14 Minuten. Der Wahlkampf steht im Zeichen der Wahlen. Quatsch, die... Am Wochenende sind die ersten Landtagswahlen in Deutschland. So, da wollten wir hin. Sachsen-Anhalt, schon diesen Sonntag. Der Wahlkampf ist jetzt auf seinen letzten Metern. So. Bei der CDU war schon der Kanzler da, jetzt der NRW-Ministerpräsident Hendrik Wüst. Aber helfen diese mutmaßlichen Erfolgsgaranten aus dem Westen wirklich bei diesem Wahlkampf? Antje Passenheim berichtet.
3: Likörfläschchen auf den Gartentischen sollen vielleicht die Stimmung heben. Auf der Wiese hinter der Kirche von Tscherben im Saalekreis ist das nicht nötig. Rund 30 Leute sind eingetrudelt, um mit dem Wahlkämpfer aus dem tiefen Westen zu reden. Hendrik Wüst kommt gut gelaunt von einem Termin aus Halle-Neustadt.
4: Sie werden sich sicherlich wundern, was macht der Kerl aus Nordrhein-Westfalen? Ja. Bei uns ist auch genug Arbeit, so ist nicht.
3: Aber schließlich hätten ihre Bundesländer vieles gemeinsam und er sei gerufen worden, um seinem Ministerpräsidenten und CDU-Kollegen Sven Schulze zu helfen und auch ihrem Landtagskandidaten Michael Schäffler. Ob das helfe, seine Partei am kommenden Sonntag gegen die AfD zu stärken?
4: Das müssen andere beurteilen, aber wenn ich eingeladen werde, komme ich gern.
3: Gerufen hat ihn vor allem Ortsbürgermeisterin Andrea Falke. Sie ist ein Fan von Hendrik Wüst.
5: Er hat ja auch eine tolle Ausstrahlung.
3: Das würden die Leute hier schätzen.
5: Er ist souverän. Alles, was der sagt, hat Hand und Fuß.
3: Einen Landespolitiker, der auch die kleinen Themen kennt, Einkaufszentren, Kindergärten, Nahverkehr, einen, der nahbarer sei als Kanzler Friedrich Merz.
5: So ein bisschen arrogant kommt er rüber.
3: Merz bekommt im Osten weniger Komplimente zu hören als sein Parteifreund Wüst. Bei einem Wahlkampfauftritt in Mecklenburg-Vorpommern pfiffen Passanten in Kühlungsborn den Kanzler aus. 5 von 6 Deutschen sind laut ARD-Deutschland-Trend inzwischen mit der Arbeit von Kanzler Merz unzufrieden. Er reißt damit einen Negativrekord. Teile der CDU in Sachsen-Anhalt wollen deshalb keinen Wahlkampf mit ihm machen. Ursprünglich geplante Grußveranstaltungen wurden abgesagt. Es gibt Treffen hinter verschlossenen Türen. Auf offener Bühne setzt die Partei lieber auf Wahlkämpfer, die das haben, was Merz nicht mitbringt. Sympathie, meint der Düsseldorfer Politologe Stefan.
6: Und insofern ist es vielleicht gar nicht verwunderlich, dass die Person, die in der Union den Rankings zufolge am beliebtesten ist, nämlich Hendrik Wüst, jetzt auch nach Sachsen-Anhalt geht.
3: Umfragen zufolge könnte die AfD in Sachsen-Anhalt bei der Landtagswahl am kommenden Sonntag stärkste Kraft werden. Die Partei gilt in dem Bundesland als gesichert rechtsextremistisch. Wüst bezeichnet sie offen als Nazi-Partei. Das unterscheidet ihn von Friedrich Merz, der diese Wortwahl stets abgelehnt hat.
1: Antje Passenheim berichtete. Was viele schon länger vermuten, hat die Bundesregierung vorgestern öffentlich gemacht. Sie macht Russland für den Drohnenvorfall am Flughafen von Leipzig-Halle verantwortlich. Was war passiert? Eine mit Sprengstoff beladene Drohne ist nur durch Glück nicht explodiert. Die Reaktion nach den Ermittlungsergebnissen? Das letzte Generalkonsulat Russlands muss schließen, das in Bonn. Genauso wie eine Einrichtung in Berlin. Aber nicht nur Deutschland kämpft mit derlei Terror. Auch Tschechien und die Slowakei melden ähnliche Vorfälle. Sicherheitsbehörden dort waren vor einer Welle von Sabotageakten in ganz Europa. Verübt von angeheuerten Ausländerinnen und Ausländern unter falscher Flagge, gesteuert vermutlich von russischen Geheimdiensten. Aus Prag berichtet Marianne Alweis.
7: Die Folgen des vorbereiteten Brandanschlags in der Ostslowakei wären verheerend gewesen. Doch Sicherheitskräfte und Geheimdienste konnten die Angreifer noch

0: rechtzeitig stoppen, lobt Polizeipräsidentin Jana Maschkarova. Ziel des Angriffs war das Unternehmen Skyton in Haniska bei Preschow, wo Drohnen hergestellt werden. Zum Zeitpunkt des geplanten Anschlags könnten sich dort rund 70 Personen aufgehalten haben. Der Wert der Produktionsstätte beläuft sich nach unseren bisherigen Erkenntnissen auf Dutzende Millionen Euro. Drei Verdächtige wurden in der Slowakei festgenommen, eine weitere Person in Deutschland. Zwei sind Letten, zwei Ukrainer. Skyton ist eine ukrainische Firma, die derzeit schnell expandiert, auch nach Deutschland. Sie gilt als ein führender Hersteller von Aufklärungsdrohnen, den Raybirds 3. Einen Teil seiner Produktion hat Skyton in die benachbarte Slowakei verlagert. Auch die Rüstungsindustrie in der Slowakei erlebt einen Boom, trotz der russlandfreundlichen Rhetorik von Premierminister Robert Fico. Der hat zwar staatliche Waffenlieferungen an Kiew gestoppt, aber teilstaatliche und vor allem private Firmen produzieren in großem Stil auch für die Ukraine und ihre Verbündeten an immer mehr Standorten in der Slowakei. Verteidigungsminister Robert Kaliniak bestätigt Ermittlungen zu anderen möglichen Anschlagszielen in den vergangenen Monaten. Allerdings habe die Drohnenfabrik Skyton keine Lizenz zur Ausfuhr Richtung Osten gehabt, nur Richtung Westen. Das spricht auf den ersten Blick gegen Russland als möglichen Auftraggeber des Anschlags. Genau wie ein angebliches Bekennervideo der kaum bekannten Gruppe Global Citizens Against War 1984. Die Bilder sind laut Polizei allerdings KI-generiert. Für den Sicherheitsexperten Radovan Branik ist das ein offensichtlicher Versuch, den geplanten Brandanschlag zu einer privaten Aktion umzudeuten. Es ist doch völlig einleuchtend, dass weder Grönland noch die Antarktis hinter einer solchen Operation steht. Wer derzeit am meisten davon profitiert, das ist einzig und allein die Russische Föderation. Slowakische Ermittler sehen mögliche Parallelen zu einem tatsächlich erfolgten Anschlag in Tschechien. Im März ging in Pardubice eine Produktionshalle des Rüstungsunternehmens LPP Holding in Flammen auf. 11 ausländische Verdächtige wurden festgenommen. Die angebliche pro-palästinensische Gruppe The Earthquake Fraction bekannte sich zu dem Angriff. Ziel sei es gewesen, Waffen für Israel zu zerstören. Die LPP Holding hatte eine Zusammenarbeit mit einem israelischen Drohnenhersteller angekündigt, aber nie umgesetzt. Stattdessen produziert sie zum Beispiel Drohnen für die Ukraine. Der tschechische Inlandsgeheimdienst wirft Russland vor, gezielt Unterstützer der Ukraine ins Visier zu nehmen, so Sprecher Ladislav Sticha im Interview mit dem ARD-Studio Prag. Russland versucht auf hybride Weise ganz Europa anzugreifen. In den sozialen Netzwerken wird versucht, einmal Agenten zu rekrutieren, die bereit sind, für wenig Geld verschiedenste Sabotageakte zu verüben. Auch in Tschechien haben wir mehrere solcher Fälle untersucht und die Zahl dieser Versuche steigt stetig an.
1: Es sollte der große Wurf in der Schulpolitik sein. In Berlin, in der Hauptstadt. Vor genau 10 Jahren, da ging eines der größten Investitionsprogramme der Stadt los. Die Berliner Schulbauoffensive. Grund dafür waren damals marode Schulen und fehlende Schulplätze. Jetzt, 10 Jahre später, fehlen zwar immer noch Schulplätze, aber der Senat hat das 10-Jährige des Programms trotzdem groß gefeiert. Pauline Pieper war mit dabei.
2: Viele Terrassen und Fenster, eine rostbraune Fassade, 4 Stockwerke. Der moderne Neubau des Heinrich-Hertz-Gymnasiums hinter dem Ostbahnhof ist einer von vielen, die im Zuge der Berliner Schulbauoffensive entstanden sind. Spätestens zum nächsten Schuljahr zieht das Gymnasium um. Schulleiterin Corinna Wäsche kann es kaum erwarten.
3: Wir waren ja die letzten Jahrzehnte in der Riegerstraße in einem Altbau. Und auch wenn wir da einen hohen Grad der Identifikation mit der Schule hatten, freuen wir uns alle drauf, diese tolle Chance hier in diesen tollen Räumlichkeiten zu bekommen.
2: Große Freude auch beim regierenden Bürgermeister Kai Wegner beim Festakt im Neubau.
4: Wir feiern heute das 10-jährige Bestehen eines der größten Investitionsvorhabens des Landes Berlins. Ja, wir feiern eine echte Berliner Erfolgsgeschichte.
2: 41 neue Schulgebäude, 76 Sporthallen, 300 Sanierungen. Die Bilanz der letzten 10 Jahre. Berlin sei mittlerweile Vorbild, sagt Bildungssenatorin Katharina Günther-Wünsch.
5: Viele Bundesländer schauen bewundernd und tatsächlich ein wenig neidisch nach Berlin. Wir haben innerhalb kürzester Zeit hochmoderne Schulgebäude geschaffen und auch in einem Umfang mit über 60.000 Schulplätzen inzwischen, die sich wirklich zeigen lassen können.
2: Beschlossen wurde die Schulbauoffensive 2016 unter der damaligen rot-rot-grünen Regierung angesichts eines milliardenschweren Sanierungsstaus und steigender Schülerzahlen. Eine Taskforce übernahm die Steuerung des Schulbaus zentral. Ab 2018 baute auch die landeseigene Wohnungsbaugesellschaft HOWOG mit. Sie finanzierte den Neubau über Kredite, die Bezirke zahlen anschließend Miete. Mehr als 7 Milliarden Euro wurden bislang investiert. Ein Erfolg, auch aus Sicht der Opposition im Abgeordnetenhaus. Der schulpolitische Sprecher der Grünen, Luis Krüger.
6: Ich glaube, wir können wirklich stolz sein auf das, was da geschaffen wurde und vor allen Dingen parteiübergreifend. In den letzten 10 Jahren waren ja unterschiedliche Regierungen in Berlin an der Macht, sowohl auf Landesebene als auch in den Bezirken.
2: Auch die bildungspolitische Sprecherin der Linken, Franziska Brichtzi, lobt die Schulbauoffensive und blickt in die Zukunft.
7: Wir haben sehr viele Schulen, die noch marode sind, wo die Toiletten nicht funktionieren, wo es so ist, dass Fachräume nicht zur Verfügung stehen. Also das heißt, wir müssen die Schulbauoffensive auch in den nächsten 10 Jahren fortsetzen.
2: Darüber besteht parteiübergreifend Einigkeit. Denn noch immer fehlen in Berlin rund 24.000 Schulplätze. Unterschiedliche Ansichten gibt es allerdings zur Frage, ob, wie die CDU vorschlägt, auch private Investoren künftig in den Schulbau einsteigen sollten. Ein Thema für die Koalitionsverhandlungen nach der anstehenden Berlin-Wahl.
1: Pauline Pieper berichtete.
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9: Mit Moritz Knorr. Zum ersten Mal seit 18 Jahren stehen alle 18 Fußball-Bundesligisten in der zweiten Runde des DFB-Pokals. Zum Abschluss der ersten Runde setzte sich Rekordpokalsieger Bayern München souverän mit 4:1 beim Zweitligisten VfL Osnabrück durch. Der Außenseiter war früh durch ein Traumtor von Robin Meissner in Führung gegangen. Dann sorgten Harry Kane mit einem Doppelpack sowie Tom Bischoff und Michael Olise aber doch für klare Verhältnisse. Osnabrück-Torschütze Meissner blickt trotz der Niederlage positiv auf die Partie zurück.
10: Ich glaube, wir können ziemlich viel Positives aus dem Abend mitnehmen. Klar, dass du über 90 Minuten nicht alles wegverteidigen kannst gegen Bayern, das war vorher bewusst. Aber nichtsdestotrotz, ich glaube, wir hatten auch in der Offensive gute Umschaltmomente, teilweise mutig gespielt. Ich glaube, nach dem Sieg am Freitag gegen Bochum war das der nächste Step so in die richtige Richtung.
9: Und die Auslosung der zweiten Runde findet dann am Samstagabend statt. Für den deutschen Frauenfußball war es ein bitterer Abend. Sowohl Eintracht Frankfurt als auch der VfL Wolfsburg haben in den Playoffs den Einzug in die Champions League verpasst. Frankfurt war Paris Saint-Germain deutlich unterlegen und verlor das Rückspiel mit 1:5 nach Verlängerung. Die Wolfsburgerinnen unterlagen Inter Mailand dramatisch mit 4:5 nach Elfmeterschießen. Das große Ziel Königsklasse ist damit verpasst. Hendrik Lückhoff.
11: Die verpasste Qualifikation für die Champions League ist für den VfL Wolfsburg eine riesige Enttäuschung. Inter Mailand spielt jetzt zum ersten Mal Champions League. Die Wolfsburgerinnen zeigten in Mailand eine ganz schwache Leistung. Über weite Strecken agierten sie unerklärlich passiv und überließen Inter weitestgehend den Ball. Kurz vor der Pause das 1:0 für Mailand. In den zweiten Durchgang starteten die Niedersächsinnen etwas engagierter, mehr als Halbchancen sprangen aber nicht raus. Und in der Schlussphase fiel aus dem Nichts das 2:0 für die Italienerinnen. Erst in der anschließenden Verlängerung, nach über 100 Minuten, hatte Wolfsburg die ersten gefährlichen Abschlüsse im ganzen Spiel. Und die eingewechselte Veronika Arasniewicz erzielte auch den Anschlusstreffer. Die Qualifikation schien eingetütet, aber in der Nachspielzeit der Verlängerung kassierten die VfL-Frauen noch das 1:3. Im Elfmeterschießen verschoss dann die 20-jährige Mara Alba als einzige. So verpasst der VfL nach 2023 erneut die Qualifikation für die Königsklasse und spielt im zweitklassigen Europacup.
9: Und in diesem Europacup ist dann auch Eintracht Frankfurt am Start. Die Frauen des FC Bayern München sind damit die einzige deutsche Mannschaft in der Champions League. Die Bundesliga-Handballer des HC Hamburg haben den Fehlstart in die neue Saison verhindert. Nach der Auftaktniederlage bei Aufsteiger HBW Balingen-Waldstätten gab es im ersten Heimspiel ein 34:34 Unentschieden gegen den TVB Stuttgart. Jan Möller.
12: Wiedergutmachung war angesagt. Nach der enttäuschenden Pleite in Balingen zum Auftakt wollten die Hamburger ein anderes Gesicht zeigen und zumindest defensiv lief es auch erstmal gut. Aber auch die Stuttgarter packten richtig zu in der Abwehr. Es war eine intensive Partie, es war eng. Zur Pause lagen die Gäste vorn mit 14:12. Nach dem Seitenwechsel dann zunächst mehr Tempo auf beiden Seiten, mehr Tore. Stuttgart zog sogar kurz mal auf 3 Treffer davon. Aber Hamburg blieb dran, nutzte ein paar Ballverluste der Gäste. Es blieb eine offene, eine nervenaufreibende Angelegenheit bis in die Crunchtime. Da stand es in der letzten Minute unentschieden. Hamburg hatte den Ball, verlor ihn aber wegen Zeitspiels. Doch Stuttgart kam auch nicht mehr zum Wurf. 34:34 und am Strich war das ein gerechtes Resultat.
9: Ebenfalls unentschieden trennten sich Erlangen und Hannover-Burgdorf. Außerdem gewann Flensburg-Handewitt beim Bergischen HC, Gummersbach bei den Rhein-Neckar-Löwen und Melsungen gegen Göpping.
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1: Um 4.30 Uhr mit Wolfgang Berger. Nach dem versuchten Sprengstoffanschlag am Leipziger Flughafen stellen sich die NATO und die EU hinter Deutschland. Der Vorfall weise alle Merkmale von staatlich gefördertem Terrorismus auf, sagte die EU-Außenbeauftragte Kallas nach einem Außenministertreffen in Irland. Aus Wicklow, Sabrina Fritz.
2: Der Vorfall von Leipzig war kein Einzelfall. Man sehe seit Jahren eine systematische Zunahme von Angriffen auf die EU, so die Chefdiplomatin der Gemeinschaft Kaja Kallas zum Abschluss des Außenministertreffens in Irland. Sie und die Mehrzahl der EU-Länder hat keinen Zweifel daran, dass Russland hinter diesen Störungen steckt. Die Gemeinschaft will den Kampf gegen Moskau intensivieren. Waffen spielen dabei noch keine Rolle. Es geht aber zum Beispiel um Visabeschränkungen für russische Staatsbürger, um neue Sanktionen und neue Unterstützung für die Ukraine. Wie die allerdings aussehen soll, ist noch sehr vage.
1: Im Zusammenhang mit dem versuchten Drohnenanschlag am Flughafen Leipzig-Halle haben die Ermittler zwei Tatverdächtige im Visier. Das haben gemeinsame Recherchen von NDR, WDR und Süddeutsche Zeitung ergeben. Es soll sich um einen Mann aus Belarus und einen Mann mit russischem und lettischem Pass handeln. Unter anderem weisen DNA-Spuren auf ihre Beteiligung hin. Die Bundesregierung beschuldigt Russland, für den Drohnenvorfall am Flughafen Leipzig-Halle verantwortlich zu sein. Moskau weist das zurück. Norwegen hat in der Arktis ein russisches Kreuzfahrtschiff beschlagnahmt. Der staatliche ukrainische Energiekonzern Naftogaz hatte die Aktion vorangetrieben. Hintergrund ist die Entscheidung eines Schiedsgerichts, das Russland zu einer Millionenzahlung an Naftogaz verpflichtet hatte, als Ausgleich für beschlagnahmte Vermögenswerte auf der annektierten ukrainischen Schwarzmeer-Halbinsel Krim. Moskau ist der Forderung bisher nicht nachgekommen. In Venedig hat das diesjährige Filmfestival begonnen. Insgesamt 21 Filme konkurrieren um den Hauptpreis. Aus Venedig, Lisa Weiß.
3: Der Star dieser Eröffnungsfeier war eindeutig George Clooney. Der Schauspieler und Regisseur bekam einen goldenen Löwen für sein Lebenswerk, ebenso wie auch die Schauspielerin Ellen Burstyn. In seiner Dankesrede sprach Clooney darüber, wie wichtig die Kultur in politisch schwierigen Zeiten sei. Offiziell eröffnet wurde das Festival dann mit Ink, einem Film des britischen Regisseurs Danny Boyle, bekannt unter anderem für Trainspotting. In Ink erzählt er, wie Rupert Murdoch und Larry Lamb Ende der 60er Jahre den Boulevardjournalismus neu erfunden haben und das Blatt des Sun groß machten. Ob Ink am Ende den Goldenen Löwen gewinnt, wird sich am Ende des Festivals am 12. September zeigen. Im Wettbewerb sind noch 20 andere Filme.
1: Und das Wetter in Deutschland. Tagsüber im Norden und in der Mitte Schauer und einzelne Gewitter, sonst oft freundlich. Höchstwerte 19 Grad im Erzgebirge bis 29 Grad am Oberrhein. Am Freitag im Süden heiter, im Norden zeitweise kräftiger Regen, 18 bis 32 Grad. Am Samstag teilweise freundlich, im Norden unbeständig bei 18 bis 29 Grad. Das waren die Nachrichten.
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4: Da haben wir etliche Dauersperren über Nacht, die ganzen Nachtbaustellen. Die machen wir gleich wieder um 5. Und dann haben wir noch die A9, Halle-Leipzig Richtung Berlin. Zwischen Schkreuditzer Kreuz und Halle ist gesperrt wegen LKW-Bergungsarbeiten. Und deswegen werden sie umgeleitet über die A14 Richtung Magdeburg und die B100 Richtung Bitterfeld. Und dann haben wir die A19 noch, Rostock Richtung Berlin zwischen Kabelsdorf und Lage. Hier brennt weiterhin ein Fahrzeug, deswegen ist da gesperrt. Gute Fahrt!
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4: Mit Nikolai Russ am sehr frühen Donnerstagmorgen. Guten Morgen. Diese Gewalttat bewegt weiter viele Menschen. Nicht nur, aber auch in der Schweiz. Dort gab es am Wochenende bei einer Techno-Party in Aarau einen tödlichen Angriff. Eine Frau wurde dabei erschossen, mehrere Menschen verletzt, darunter auch eine Deutsche. Jetzt haben Polizei und Staatsanwaltschaft bekannt gegeben, es handelt sich um eine Amok-Tat. Unsere Schweiz-Korrespondentin Sandra Bieger berichtet.
5: Das Medieninteresse ist riesig, als sich Polizei und Staatsanwaltschaft in Aarau erstmals seit der Festnahme des mutmaßlichen Täters ausführlich äußern. Dass der Mann 43 Jahre alt und Schweizer ist, war bereits zu Beginn der Woche bekannt geworden. Jetzt gibt es weitere Details, zum Beispiel zum Motiv der Tat. Polizeioberst Michael Leupold.
6: Heute können wir sagen, dass dieser Anschlag vom Sonntagmorgen dem Szenario Amok zuzuordnen ist. Stand heute haben wir keine Hinweise auf irgendwelche personalen oder örtlichen Beziehungen nach Aarau. Wir gehen davon aus, dass das ein Zufall war, dass er auf diesen Event gestoßen ist.
5: Bei dem Techno-Festival in Aarau soll der mutmaßliche Täter in der Nacht zu Sonntag wahllos auf Besucher geschossen haben. 40 Mal mit einer Kalaschnikow. Anschließend feuerte er noch mit einer Pistole auf ein wegfahrendes Auto. Beide Waffen waren auf den Mann zugelassen. Auf die Spur des mutmaßlichen Täters kam die Polizei, weil ein Zeuge Angaben zu dessen Fluchtfahrzeug machen konnte. Während die Fahndung nach ihm noch auf Hochtouren lief, stellte er sich bei der Polizei in Delémont. Das ist eine Stadt im Kanton Jura, aus dem der Mann auch stammt. Staatsanwalt Christoph Rüedi.
7: So berichtete er dort, dass er sich im Zusammenhang mit den Schussabgaben in Aarau stelle, informierte, dass es ihm bereits seit einiger Zeit gesundheitlich schlecht gehe und machte Angaben zu aktuellen Wohn- und Aufenthaltsorten.
5: Aus dem, was er bei der Polizei erzählt hat, schließen die Ermittler, dass der Mann psychische Probleme hat. Zur Tat selbst habe er sich bislang noch nicht geäußert. Erkenntnisse erhoffen sich Polizei und Staatsanwaltschaft von den weiteren Ermittlungen. Bei der Amok-Tat war eine Italienerin mit Schweizer Wohnsitz erschossen worden. Insgesamt 6 Personen wurden verletzt, darunter auch eine Deutsche. Zunächst war von 5 Verletzten die Rede. Eine Person, die von einem Schuss gestreift worden war, habe sich noch nachträglich gemeldet. Nach der Amok-Tat in Aarau nimmt in der Schweiz die Diskussion um Waffenbesitz Fahrt auf. Der mutmaßliche Täter besaß legal neben der Kalaschnikow noch 2 weitere Pistolen. Die Polizei erklärt dies damit, dass er die Waffen vor rund 20 Jahren erworben habe. Damals sei das Waffenrecht noch weniger streng gewesen.
4: Sandra Bieger berichtete.
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4: Er gilt als der schwächste Börsenmonat im Jahr. Der September, soweit die Statistik. Aber der Start des Monats, der passt schon mal dazu. Der DAX ist zum Monatsanfang richtig abgerutscht. Die Frage ist also, was ist dran am chronisch schwachen Börsen-September? Paula Protzen berichtet.
8: In den 38 Jahren seit seiner Einführung schloss der DAX im September 23 Mal im Minus. In diesem Monat also die Füße stillhalten? Robert Halver, Leiter der Kapitalmarktstrategie bei der Baader Bank, hält dagegen.
9: Nein, da ist nichts dran, weil Börsen sind nicht so vorhersehbar, wie man das gerne hätte. Man muss ja das ganz klar erkennen. Wenn eine Börsenregel ja funktionieren würde, würde sie sich ja selbst zerstören. Wenn es so wäre, gäbe es nur Millionäre.
8: Denn wenn die Regel wirklich funktionieren würde, könne sich ja jeder darauf einstellen, meint Halver. Aber wie bei jeder Weisheit beruht auch diese auf einem wahren Kern. Dafür muss man zurückblicken auf die Anfänge der Finanzmärkte, erklärt Jochen Stanzel, Chefmarktanalyst der Consorsbank.
10: Wir hatten damals natürlich sehr viel analoger funktionierende Börsen. Und die Urlaubszeit ist ja typischerweise diejenige gewesen, wo dann eben auch viele sich dann auf ihre Landsitze verlegt haben und eben, wenn nicht so, dann eben in Urlaub gegangen sind. Und dann haben die Handelsumsätze eben deutlich nachgelassen. Heute haben wir ja alle Smartphones, sind immer ständig mit dem Internet verbunden, können auch vom Strand aus handeln und reagieren.
8: So direkt ist der Effekt heute daher schon lange nicht mehr. Im historischen Mittel verlor der DAX im September allerdings rund 2%. Gleichzeitig fielen in diesem Monat auch Ereignisse wie 9/11 und die Pleite von Lehman Brothers. Ereignisse also, die für starke Kursverluste sorgten, aber nicht saisonal bedingt waren. Für den deutschen Leitindex DAX war der schlechteste Monat aller Zeiten ein September 2002, als die Dotcom-Blase endgültig platzte. Dieser September folgt auf einen sehr turbulenten Sommer. Die Weisheit, dass es im Sommer besonders ruhig zugeht, hat sich also schon mal nicht bestätigt. Zuletzt zogen Renditen stark an, besonders die der US-Anleihen.
10: Und das kann es durchaus, wenn das weitergeht, zu Tumulten am Aktienmarkt führen. Weil das hatten wir ja schon letzte Woche und das könnte sich quasi in den September hinein fortsetzen, weil man einfach auch die Ursachen dafür sieht. Wir haben in den USA die 40.000 Milliarden US-Dollar bei den Staatsschulden überschritten. Wir haben die ungelöste Frage in der Straße von Hormuz. Wir sehen jetzt schon wieder steigende Energiepreise. Also die Inflationssorgen sind weiterhin da.
8: Das könnte dafür sprechen, dass es an den Märkten im September nach unten geht. Genau bestimmen lässt sich diese Entwicklung im Vorhinein nicht, betont Stanzel. Angesichts der allgemeinen Volatilität in Weltpolitik und Handel verlieren alte Börsenweisheiten wie der schlechte September allerdings immer mehr an Bedeutung.
4: Eine Woche ist sie jetzt her, die Sturzflut in Nepal und China. Noch immer suchen Rettungskräfte nach Überlebenden, trotz der erschütternden Bilder und trotz der steigenden Opferzahlen. Stand jetzt sind über 1000 Menschen gestorben und tausende weitere werden vermisst. Mein Kollege Tobi Schäfer vom WDR hat darüber mit Felix Neuhaus gesprochen. Er ist Leiter der humanitären Hilfe bei AWO International. Und die erste Frage war, war Ihnen sofort klar, welches Ausmaß diese Katastrophe haben würde?
11: Das war mir sofort klar. Ich habe einen Anruf bekommen aus unserem Regionalbüro. AWO International hat in der Hauptstadt Lalitpur bei Kathmandu ein eigenes Büro. Und der Büroleiter hat mich ganz verzweifelt angerufen. Das war um 9.20 Uhr, also eigentlich eine Viertelstunde, nachdem die ersten Berichte in den nationalen Medien, im Fernsehen gekommen sind, dass da was ganz Schlimmes passiert. Und die Flut war noch unterwegs und hat also noch Dörfer unter sich begraben. Da waren wir schon alarmiert. Da war das noch überhaupt kein Thema in unseren Medien in Deutschland. Und wir haben sofort gesagt, nee, wir müssen jetzt uns darauf fokussieren, weil wir wissen schon aus der Vergangenheit bei Katastrophen, wie sich die dann oft entwickeln. Wobei diese Flut, wie wir sie diesmal erlebt haben, sowas gab es, soweit ich mich erinnern kann, eigentlich noch nicht.
12: Aber Sie haben ja
11: und es hat von der Heftigkeit eigentlich fast das Erdbeben auch, also schon dieselbe Liga wie 2015.
12: Sie haben ja das Büro 7 Jahre lang geleitet. Es gibt vermutlich viele Kontakte noch in die Region. War da dann erstmal doch auch sowas wie eine Schockstarre oder eine Betroffenheit oder waren Sie gleich in den Krisenmodus, um Hilfe anzuschieben?
11: Es war am Anfang schon eine Art Schockstarre. Es kommen dann auch ganz viele Bilder hoch, auch aus der großen Erdbebenkatastrophe von 2015, wo ich selbst vor Ort war. Das AWO Internationalbüro habe ich 3 Jahre lang geleitet und jetzt bin ich eben in der Funktion als Leiter der humanitären Hilfe in Berlin. Aber ich bin immer wieder im Land und man weiß, was sich dann abspielt vor Ort, wie groß die Verzweiflung ist unter den Betroffenen und wie man ohnmächtig eigentlich im ersten Moment dasteht. Unser Büro hat dann sofort alle Mitarbeitenden angerufen und gefragt, ob es ihnen gut geht, hat Partner kontaktiert. Wir haben ja zahlreiche humanitäre und auch Entwicklungsprojekte, die in der Region laufen mit Partnern. Zunächst hat man gedacht, ja, eines ist sogar betroffen. Das hat sich dann zum Glück als nicht herausgestellt. Und wir haben dann begonnen, Partner, mit denen wir früher mal gearbeitet haben, in der Region anzurufen, zu kontaktieren. Wir haben nicht alle erreicht, weil es sind ja 40 Brücken zerstört worden, Kommunikationsanlagen, die Telefone waren tot. Also es war ein totales Chaos, was irgendwie auch normal ist, aber wo man zunächst eigentlich sehr hilflos dasteht.
12: Aber wie koordinieren Sie das dann, dass möglichst schnell Hilfe ankommt? Wie ist der Ablauf dann?
11: Die nepalesische Regierung hat bei den Vereinten Nationen das sogenannte Cluster-System angefordert. Das Cluster-System ist ein System, wo nationale Koordinationsgremien aufgesetzt werden, wo die Regierung mit UN-Organisationen, aber auch mit Nichtregierungsorganisationen in Kontakt tritt, wo die Nothilfe koordiniert wird. In weiterer Folge gibt es dann auch sektorspezifische Cluster, zum Beispiel für Ernährung, für Unterkunft, für Gesundheit und für andere Bereiche. Und da stimmen wir uns ab, auch mit anderen Organisationen, damit wir bestimmte Örtlichkeiten nicht doppelt bedienen, aber damit auch keine großen Siedlungen unter den Tisch fallen und damit wir wirklich möglichst viele verschiedene Menschen begünstigen können durch unsere Hilfe.
12: Ja, worauf liegt denn da jetzt Ihr Fokus? Wirklich auf Rettung und Bergung oder auf humanitärer Hilfe für die ja von jetzt auf gleich ja auch gar nichts mehr haben?
11: Also wir sind ja als AWO International Mitglied im Bündnis Aktion Deutschland hilft und da ist auch sofort die Nothilfe angesprungen. Wir haben auch hier in Deutschland Telefonkonferenzen mit den anderen Bündnisorganisationen, tauschen uns auch hier aus Und die meisten Organisationen, die in Nepal aktiv sind, so wie wir fokussieren uns im Moment auf die humanitäre Hilfe. Es gibt dort auch Organisationen, die teilweise in der Blaulichtphase sozusagen auch Rettungsmaßnahmen machen. Aber AWO International fokussiert sich darauf, jetzt Betroffene mit Lebensmitteln zu versorgen. Wir haben ein Assessment gemacht. Das ist eine Bedarfserhebung vor Ort. Das sind drei Kolleginnen, sind einen Tag nach der Flut mit unserem Jeep in das Katastrophengebiet gefahren. Das ist sozusagen der Oberlauf des Flusses Bote Koshi nahe der chinesischen Grenze, wo ja auch diese Grenzstation schrecklich verwüstet wurde. Und die haben dort Bedarfserhebungen gemacht, haben mit Leuten gesprochen, mit Akteuren, mit Bürgermeistern, die gar kein Amt mehr haben, weil das Gebäude weggerissen wurde in einem Ort, Gosai Kunda. Da sind 16 Mitarbeiterinnen der Lokalverwaltung vermisst nach wie vor, sind eigentlich gar nicht richtig arbeitsfähig und haben eben auch mit Betroffenen gesprochen. Und da haben wir erstmal gehört, was auch die Bedarfe sind. Wir haben das mittlerweile identifiziert, die Hilfe ist auch auf dem Weg.
12: Wie muss man sich das vorstellen? Also man liest immer die Opferzahlen, weil man muss ja auch mal sagen, 11.000 Menschen sind gerettet worden, aber die haben ja nichts mehr, es steht ja nichts mehr. Und Sie sagen ja auch, da sind Brücken eingestürzt. Man kann da eigentlich gar nicht mehr von einem Ort in den nächsten, weil es die Orte ja auch einfach nicht mehr gibt. Also wie werden die Menschen dort versorgt? Wo sind die? Was brauchen die jetzt gerade?
11: Ja, also das ist alles sehr, sehr komplex. Und wir haben die ersten Tage, war das ein reines Chaos. Für uns war eben sehr hilfreich, mit einem eigenen Team vor Ort zu sein, die ersten Tage und sich das alles anzusehen und was die erzählt haben. Das war echt, ja, das war sehr, sehr bewegend. Die haben erzählt, dass Ortschaften mit 300 Haushalten, mit hunderten großen Häusern, dass da nichts mehr da ist. Es sieht aus wie eine Kraterlandschaft, bedeckt von 20 Meter dicken grauen Schlamm, auch Leichengeruch war dort zu vernehmen. Da sind 1.000, vielleicht sogar bis zu 4.000 Menschen noch auch in dem Schlamm und werden natürlich auch nach zunehmend freigegeben, was auch massive Hygieneprobleme natürlich mit sich bringt. Sie haben auch erzählt, dass an den Berghängen, das sind ja V-Täler teilweise, also sehr enge Flusstäler, dass die ganzen Hänge, die Felder, die Häuser, die da standen, die Tiere und natürlich auch die Menschen, die wurden weggerissen. Also von den Hängen, die sind kahl bis auf 50 Meter Höhe hinauf. Da ist einfach nichts mehr übrig. Mhm. Sprich, wo sind die Menschen? Die Menschen, die sich retten konnten, sind in die Höhe gelaufen. Die sind teilweise bei Familien untergekommen oder haben sich jetzt auch bei Schulgebäuden, die noch stehen, oder auch Polizeistationen versammelt, werden dort versorgt. Das sind im Oberlauf, also im Distrikt Rasur, wo wir arbeiten, sind das eher kleinere Ansammlungen von Menschen, wo vielleicht 15 bis 25 Menschen bei Familien wohnen und dort natürlich auch verköstigt werden müssen. Und zwar jetzt lange Zeit, weil ihre Häuser sind ja weg. Das heißt, da wurde uns mitgeteilt, wir brauchen dringend Lebensmittel, die wir kochen können, um die Leute zu versorgen. Und ich habe mit unserem Büro schon telefoniert in Kathmandu. Also wir haben seit gestern 5 Kleinlastwagen auf den Weg gebracht mit 20 Tonnen Hilfsgütern, Öl zum Kochen, Reis, Linsen, Salz, Zucker und andere Produkte. Also 65 Kilo pro Haushalt. Und die sind jetzt auf dem Weg. Wir werden insgesamt 500 Haushalte versorgen. Aber die Transportfrage ist gewaltig. Das sind, um in unser Projektgebiet in Uttar Gaya und Gosai Kunda zu kommen, sind es zwar nur 116 Kilometer, aber diese LKWs, die sind 14 Stunden unterwegs, müssen teilweise auf kleinere Fahrzeuge umgeladen werden. Und wir haben mit lokalen Verwaltungen auch schon gesprochen, dass unsere Produkte, also unsere Hilfsmittel, zum Beispiel auch Solarlaternen, die werden dann umgeladen auf Helikopter, um dann entfernte Siedlungen auf der anderen Seite des Flusses, wo keine Straße mehr hinführt, um diese Leute auch versorgen zu können.
12: Wie groß ist der Spendenbedarf, um möglichst schnell auch noch mehr Hilfe liefern zu können?
11: Der Spendenbedarf ist riesig. Es ist wirklich, also Ich kann Ihnen da jetzt keine Zahl sagen, aber wir wissen auf jeden Fall, dass wir nicht in der Lage sein werden, diesen Bedarf auch nur annähernd zu decken. Wir haben natürlich einen eigenen Spendenaufruf bei AWO International, wo gespendet werden kann, aber Sie können die Hörer oder können natürlich auch bei Aktion Deutschland Hilf spenden und jede Spende wird gebraucht. Also da gibt es unterschiedliche Sachen. Wir verteilen Decken und Matratzen. So ein Set kostet 20 Euro. Solarlampen, damit es in der Nacht nicht dunkel ist. Einige Ortschaften, die haben seit 6-7 Tagen keinen Strom. So eine Solarlampe kostet 10 Euro. So ein Nahrungskit mit 65 Kilo Lebensmittel für eine Familie für einen Monat von 5 Leuten kostet 40 Euro. Das sind Beträge, die für uns erschwinglich scheinen, aber für die Menschen zum Überleben wirklich einen großen Unterschied machen.
4: Sagt Felix Neuhorst, der Leiter der humanitären Hilfe bei AWO International, im Gespräch mit meinem WDR-Kollegen Tobi Schäfer.
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4: Ein Schwarz-Weiß-Film im Jahr 2026. Können Sie ab heute im Kino Ihres Vertrauens genießen. Vaterland heißt er. Es geht um die erste Deutschlandreise des Schriftstellers Thomas Mann nach dem Zweiten Weltkrieg. Zumindest ist sie Ausgangspunkt für diesen Film. Lars Meyer hat ihn für uns geschaut.
13: 1949 reist Thomas Mann nach langen Jahren im Exil erstmals wieder nach Deutschland. Die Reise führt ihn von Frankfurt nach Weimar über die Zonengrenze. In beiden Städten soll er einen Goethe-Preis bekommen und eine Goethe-Rede halten. Klarer lässt sich der Rahmen für eine Filmhandlung nicht setzen. Vorab, als Prolog, teilen die Geschwister Klaus und Erika Mann per Telefon ihre Skepsis.
14: Die haben alles kurz und klein geschlagen und jetzt soll er ihnen helfen, ihr Gewissen zu erleichtern. Er macht sich doch zum Affen.
15: Er steht darüber, glaubt er.
14: Ja.
13: Dennoch begleitet Erika ihren Vater als Managerin und Dolmetscherin ins verlorene Vaterland. Und hier beginnt sich die historisch verbürgte Reise zu fiktionalisieren. Denn in Wirklichkeit war es Ehefrau Katja, die mitkam. Regisseur Paweł Pawlikowski hat die Reise außerdem auf wenige Tage und zwei Orte reduziert. Und mittendrin erhalten Vater und Tochter die Nachricht von Klaus' Selbstmord. Historisch korrekt ist das nicht, aber clever.
16: Wenn der Film funktioniert, echte Emotionen und eine intellektuelle Relevanz hat, dann riskiere ich das.
13: Erklärt sich der Regisseur. Durch seine dramatische Verdichtung schärft er den historischen Kontext, die Konfrontation zweier Systeme und gewinnt ein intimes Familiendrama dazu. Sandra Hüller und Hans Zischler glänzen beide durch ihr zurückhaltendes Spiel. Das erste Mal sieht man sie zusammen in einem schwarzen Buick durch eine ruinöse Straße in Frankfurt rollen. Das Bild schwarz-weiß, Erika am Steuer, Thomas angespannt auf dem Rücksitz. Eine lange, stumme Einstellung, die auch den Zuschauer ganz unmittelbar ins zerstörte Deutschland bringt. Dann die Pressekonferenz zum Goethe-Preis.
17: Herr Professor Mann, Sie haben Deutschland im Jahr 1933 verlassen. Was antworten Sie denjenigen, die Sie des Verrats oder mangelnder Solidarität beschuldigen?
18: Wäre ich hier geblieben, könnten wir heute nicht miteinander reden.
19: Had I stayed in Germany, I would not be here talking to you today.
13: Die neue Gesellschaft versucht, den Nobelpreisträger meist zu vereinnahmen. Pawlikowski pflicht Begegnungen mit Gustav Gründgens und den Wagner-Enkeln Wieland und Wolfgang ein. Immer wieder richtet sich Erikas Blick auf die Gesichter und Smokings im Parkett der Paulskirche. Später folgt die DDR-Variante. Kinderchöre grüßen unseren Thomas Mann, sowjetische Offiziere dinieren vor Goethes Gartenhaus und der angehende Kulturminister Johannes R. Becher will Thomas Mann eine dekorative Funktion antragen. So war es nicht, so könnte es gewesen sein.
18: Sehen Sie, ich bin letztendlich nur ein Produkt meiner Zeit, ein bourgeoises Relikt. Revolution war mir immer fremd.
20: Mit der Revolution müssen Sie sich ja gar nicht befassen. Darum kümmern wir uns schon.
13: Die Kultur gegen die Politik verteidigen und zum Leitbild der Gesellschaft machen. Thomas Mann scheitert im Film mit seinem moralischen Anspruch und entfremdet sich zudem von Erika. Das eigentliche Drama spielt sich aber im Kleinen ab, oft im Oldtimer auf der Landstraße. Und darin ist Pawlikowski ein absoluter Meister. In Ida und Cold War hat er es bereits bewiesen. Aber Vaterland ist noch präziser in seinen Bildern. Die polnische Produktion, gedreht mit deutschen Schauspielern aus Ost- und Westdeutschland, versteht Pawlikowski als einen europäischen Film. Für ihn geht es auch nicht in erster Linie um Thomas Mann. Es geht in einem viel weiteren Sinn um Heimatlosigkeit und Identitätsverlust. Und damit trifft Vaterland auch thematisch gerade jetzt einen Nerv.
4: Sagt unser Filmkritiker Lars Meyer über den Film Vaterland, der ist ab heute in den Kinos.
0: Standpunkte.
4: Vor allem Familien in Deutschland dürfen schon mal auf eine Entlastung hoffen. Die Bundesregierung hat eine Reform der Einkommenssteuer auf den Weg gebracht. Dabei hat sie zum Beispiel Erzieherinnen und Erzieher, Busfahrerinnen und Busfahrer oder Handwerkerinnen und Handwerker im Blick. Das Wirtschaftsministerium hat zugestimmt, dann aber einen Brief an Bundesfinanzminister Lars Klingbeil geschickt und darin kritisiert, das Ergebnis sei eine, Zitat, inflationsbedingte heimliche Steuererhöhung. Was nun? Wird die Mittelschicht entlastet oder nicht? Unsere Gastkommentatorin heute ist die freie Autorin Wiebke Hollersen. Sie rechnet in ihrem Kommentar nicht damit, dass die Reform Berufstätige tatsächlich stark entlastet.
15: Man will nicht immer klagen und von der Bundesregierung enttäuscht sein. Das wird doch langsam langweilig. Über Deutschland hängt genug schlechte Laune. Deshalb habe ich versucht, die Reform der Einkommenssteuer gut zu finden, die Bundesregierung beschlossen hat. Es war ja eins ihrer großen Vorhaben. Es wurde auch groß angekündigt von Friedrich Merz, dem Bundeskanzler, schon im Wahlkampf. Mit dem schönen, simplen Spruch, mehr netto vom Brutto. Ja, das wünscht man sich, wenn man Ende des Monats auf den Gehaltszettel guckt. Und Lars Klingbeil, der Finanzminister, der sagte, als er sich an die Reformarbeit machte, wer hart arbeitet, der soll mehr in der Tasche haben. Das klang noch besser, denn wer arbeitet in Deutschland eigentlich nicht hart? Da konnte sich doch jeder, der einen Job hat, ein bisschen Hoffnung machen. Nun ist die Reform da und wird mit einem Beispiel beworben. Einer Familie mit zwei Kindern und kleinem Einkommen. Diese Familie könnte bis zu 600 Euro mehr haben im Jahr. Aber das sind ja immerhin 50 Euro im Monat. Ein Kinobesuch mit den Kindern, wenn sie nicht zu viel Popcorn bestellen. Dann lasse ich das Beispiel nochmal genau. Bis zu 600 Euro. Könnte. Außerdem soll das Ganze erst im Jahr 2028 greifen. Es ist vermutlich auch schon der allerbeste Fall. Sonst würde das Finanzministerium die Reform ja nicht mit dieser Beispielfamilie bewerben. Alle anderen Familien, Paare, Menschen, die allein leben, werden von der Reform, fürchte ich, kaum etwas spüren. Auch nicht 2028. Was sie spüren jetzt schon, sind die Spritpreise, die Inflation, die ständig steigenden Mieten, auch die Sozialabgaben auf das Gehalt könnten ja noch steigen. Dann gibt es weniger netto vom Brutto. Ich habe mich wirklich bemüht. Aber ich fürchte, auch mit dieser Reform hat die Regierung leider wieder eine Enttäuschung produziert.
4: Die Meinung der freien Autorin Wiebke Hollersen. Auch die Neue Osnabrücker Zeitung und die Augsburger Allgemeine finden, die Bundesregierung hätte viel mehr rausholen müssen. Die Frankfurter Allgemeine Zeitung geht ebenso davon aus, dass eine echte Entlastung durch steigende Sozialbeiträge konterkariert wird und ahnt bereits die Folgen.
21: Das ist ein Problem für die Stimmung im Land, für den Rückhalt der Parteien der Mitte und auch für das Wirtschaftswachstum. Dass sich die Aussichten zuletzt etwas verbessert haben, liegt fast ausschließlich an schuldenfinanzierten öffentlichen Ausgaben. Eine solide Wirtschaftspolitik sieht anders aus.
4: Die Stuttgarter Zeitung zeigt sich wenig überrascht. Die Spielräume im Haushalt für eine größere Entlastung, die fehlen.
21: Auch weil teure Wahlkampfversprechen wie die Ausweitung der Mütterrente und die reduzierte Gastrosteuer umgesetzt wurden und 10 Milliarden Euro im Jahr kosten. Genauso viel wie die Klingbeilsche Steuerentlastung für alle Bürgerinnen und Bürger zusammen.
4: Die Nürnberger Nachrichten kritisiert, dass Teile der Koalition sich öffentlich gegen den Entwurf gestellt haben.
21: Das muss man erstmal schaffen. Wirtschaftsministerin Reiche hätte ja auch sagen können, das ist immerhin ein Anfang. Mehr war nicht drin. Aber wir haben uns geeinigt. So aber sorgt diese Regierung selbst nach Kräften für ihren miesen Ruf.
4: Und die Neue Zürcher Zeitung geht mit Blick auf Reiches Ministerium einen Schritt weiter in den Überlegungen.
21: Geht es Reiche am Ende bereits um die Deutungshoheit über ein mögliches vorzeitiges Ende ihrer Amtszeit? Als möglichen Nachfolger würde Merz wohl kaum abermals eine Managerin aus der Industrie installieren. Die liberale Stimme würde verstummen. Katharina Reiche würde dann fehlen. Das hätte sie sich selbst zuzuschreiben.
4: Und das waren sie, unsere Standpunkte. Zusammengestellt hat sie heute Diane Batani.

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1: Um 5 Uhr mit Wolfgang Berger. Die EU und die NATO haben sich im Konflikt mit Russland hinter Deutschland gestellt. Nach dem versuchten Sprengstoffanschlag am Leipziger Flughafen hat die EU-Außenbeauftragte Kallas außerdem neue Sanktionen gegen Moskau angekündigt. Aus der Nachrichtenredaktion Martin Seiler.
2: Der Anschlagsversuch in Leipzig weise alle Merkmale von staatlich gefördertem Terrorismus auf, sagte Kallas. EU-Kommissionschefin von der Leyen warf Russland eine neue Eskalationsstufe vor. Der Vorfall reihe sich jedoch in ein breiteres Muster ein. Solche Angriffe seien die neue Normalität, so von der Leyen. NATO-Generalsekretär Rutte sicherte der Bundesregierung ebenfalls Rückendeckung zu. Laut Recherchen von NDR, WDR und Süddeutscher Zeitung sind nach dem Zwischenfall in Leipzig 2 Verdächtige identifiziert. Demnach handelt es sich um Männer mit russischer Staatsbürgerschaft.
1: Die Grünen-Politikerin Mihalic fordert mehr Schutz für kritische Infrastruktur. Hintergrund sind die Angriffe auf die Stromversorgung in Nordrhein-Westfalen und Brandenburg. Mihalic warf Bundesinnenminister Dobrindt schwere Versäumnisse vor. Deutschland sei auf Angriffe auf kritische Infrastrukturen nur sehr unzureichend vorbereitet, sagte die parlamentarische Geschäftsführerin der Grünen Bundestagsfraktion dem Handelsblatt. Das müsse sich schleunigst ändern. Man erwarte, dass der Bundesinnenminister noch im Rahmen der aktuellen Haushaltsverhandlungen ein Gesamtkonzept für die Sicherheit in Deutschland vorstellt, so Mihalic weiter. Wegen der Bedrohung durch Russland fordert Heeresinspekteur Freuding mehr Tempo beim Ausbau der Bundeswehr. Dem Redaktionsnetzwerk Deutschland sagte er, man brauche dringend eine Erhöhung der Kapazitäten, denn der Feind warte nicht auf unsere Fertigmeldung. Der Generalleutnant betonte, wenn die NATO davor warne, Russland könne bis 2029 zu einem Angriff in der Lage sein, sei das kein zufällig gegriffenes Datum. Freuding plädiert dafür, militärische Stärke zu demonstrieren, um glaubwürdiger abzuschrecken. Titelverteidiger Bayern München hat die 2. Runde im DFB-Pokal erreicht. Die Bayern gewannen am Abend beim Zweitliga-Aufsteiger VfL Osnabrück mit 4:1. Aus Osnabrück Jörg Tegelhütter.
3: Am Ende war es ein ungefährdeter und hochverdienter Pflichtsieg des Favoriten. Nicht mehr, aber eben auch nicht weniger. Beim 4:1 in Osnabrück hatten die Bayern mehr vom Spiel, mehr Chancen und am Ende auch deutlich mehr Tore. Der Außenseiter ging vor knapp 16.000 Zuschauern zwar durch ein 28 Meter Traumtor von Meißner in der 5. Minute in Führung, doch danach spielte und traf nur noch der Favorit. Kane und Bischoff sorgten schon vor der Pause für die Bayern-Führung. Ulisse und nochmal Kane per Foulelfmeter machten dann alles klar für den Titelverteidiger.
1: Das waren die Nachrichten. Das Wetter in Deutschland. Tagsüber im Norden und in der Mitte Schauer und einzelne Gewitter, sonst oft freundlich. Höchstwerte 19 Grad im Erzgebirge bis 29 Grad am Oberrhein. Es ist 5.03 Uhr.
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4: Mit der A7 Ulm-Füssen. Hier ist zwischen Bergheim und Memmingen Nord in beiden Richtungen gesperrt wegen Bauarbeiten. Noch circa eine knappe Stunde bis 6 Uhr. Die Umleitung führt sie über die U16. Die A9 Halle-Leipzig Richtung Berlin ist zwischen Schkeuditzer Kreuz und Halle wegen LKW-Bergungsarbeiten weiterhin gesperrt. Unsere Umleitungsempfehlung: nehmen Sie die A14 Richtung Magdeburg und dann die B100 Richtung Bitterfeld. Die A36 Richtung Braunschweig ist zwischen Quedlinburg-Mitte und Thale bis ca. 6 noch gesperrt wegen Bauarbeiten und ebenfalls bis ca. 6 noch gesperrt. Die A40 Duisburg Richtung Venlo zwischen Strahlen und dem Kreuz Zaderheiken in den Niederlanden. Gute Fahrt!
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4: Aus dem Studio von NDR Info in Hamburg mit Nikolai Russ. Guten Morgen. Eine hastig zusammengezimmerte Provokation. So bezeichnet die russische Botschaft in Berlin die deutschen Anschuldigungen im Zusammenhang mit dem gescheiterten Drohnenanschlag am Flughafen Leipzig-Halle. Anfang August war auf dem Flughafengelände ja eine Drohne mit Sprengstoff gefunden worden. Die Indizien sind laut Bundesregierung klar. Russland steckt dahinter, hinter diesem versuchten Anschlag. Jetzt sind noch mehr Details über die Tat bekannt geworden. Und auch die deuten auf eine Beteiligung Russlands hin. Nach Informationen von NDR, WDR und Süddeutscher Zeitung sind 2 Verdächtige inzwischen bekannt. Manuel Bewada war an der Recherche beteiligt und mein NDR-Kollege Michael Latz hat ihn gefragt, was über die beiden Männer bisher bekannt ist und was sie mit dem Drohnenzwischenfall in Verbindung bringt.
5: Diese zwei Tatverdächtigen, von denen wir gehört haben, da handelt es sich einmal um einen Belarussen, der auch einen russischen Pass besitzen soll. Der soll in der Vergangenheit durch Straftaten im Baltikum aufgefallen sein. Und im Frühjahr ist er offenbar mit einem italienischen Touristenvisum in den Schengen-Raum eingereist. Dieses wurde in Minsk ausgestellt. Der zweite Mann, das handelt sich offenbar um einen Letten. Er soll auch einen russischen Pass besitzen und er könnte Logistiker oder Instrukteur gewesen sein. Jetzt muss man sagen, das ist eine etwas höhere Ebene. Also er war vielleicht an der Planung beteiligt. Und der erste Mann, der Belarusse, soll eher so etwas wie so ein Wegwerfagent, Low-Level-Agent gewesen sein, der bei der Ausführung beteiligt ist. Der Logistiker, Instrukteur, soll kurz vor der Tat über den BER eingereist sein, soll auch in die Region gefahren sein und kurz vor der Tat, zwei Tage davor, auch wieder ausgereist sein.
4: Der Verdächtige aus Belarus wiederum, der soll den Behörden schon in anderen Zusammenhängen aufgefallen sein. Warum?
5: Straftaten im Baltikum sind jetzt erstmal ein bisschen nebulös. Was wir gehört haben, das sind Ansätze der Behörden, die ganz gut passen zu anderen Fällen, bei denen auch Low-Level-Agents eingesetzt wurden aus den vergangenen Jahren, wo es um Sabotage, wo es um Brandanschläge ging. Und offenbar aus diesen Zusammenhängen könnte es einen Bezug geben zu dieser Person. Wie dieser Bezug genau aussehen könnte zu anderen Aktionen, das wissen wir nicht. Wir wissen aber aus verschiedenen Komplexen, wie dem sogenannten DHL-Komplex, als Brandpakete in Flugzeugen versteckt wurden, da haben wir auch gesehen, dass Beteiligte in verschiedenen Aktionen, verschiedenen Operationen einbezogen waren und dass es dort immer wieder Überschneidungen gibt.
4: Sagen diese neuen Erkenntnisse auch etwas über die mögliche Rolle Russlands bei diesem versuchten Anschlag aus?
5: Da wäre ich ein bisschen vorsichtig im Moment. Wir sehen bei beiden Tatverdächtigen Beziehungen zu Russland. Das sind zum Beispiel die russischen Pässe. Wir sehen aber auch, dass es offenbar in der Vergangenheit Beziehungen zu russischen staatlichen Stellen gibt. Aber den direkten Link, dass sie jetzt im Auftrag des russischen Staates gehandelt haben sollen, den kennen wir nicht. Wir haben gehört, dass es nachrichtendienstliche Hinweise gibt, die auf diese Männer oder mindestens auf einen dieser Männer hindeuten. Wir wissen aber noch nicht genau, was dieser Link ist. Wir kennen die Tatverdächtigen. Aber warum die Bundesregierung gestern eben jetzt ganz klar mit dem Finger auf Russland gezeigt hat und gesagt hat, sie machen Russland für diesen Vorfall verantwortlich, das wissen wir nicht.
4: Sie haben es gerade angesprochen, die Bundesregierung hat sich da klar geäußert. Moskau bestreitet die Vorwürfe aus Berlin. Der Fall hat jetzt also eine ganz große politische Dimension bekommen. Was bedeutet das für die Ermittlungen der Bundesanwaltschaft? Wird es dadurch noch schwerer, am Ende Klarheit zu bekommen?
5: Wenn wir uns in diesem Spannungsfeld rund um Ermittlungen, die ja im Schatten oder im Umkreis des russischen Angriffskrieges geführt werden, wenn wir uns das angucken, dann muss man, finde ich, feststellen, dass die Ermittler, die für den Generalbundesanwalt losziehen, also zum Beispiel vom Bundeskriminalamt oder eben auch von der Bundespolizei, dazu kommen ja dann auch immer Beamte vom Verfassungsschutz, die sich mit den Fällen beschäftigen, da habe ich schon den Eindruck, dass die eigentlich sehr genau kriminalistisch oder mit nachrichtendienstlichen Methoden an diesen Sachen arbeiten und sie abarbeiten. Dass es auch wenig politischen Druck gibt. Das haben wir beim Fall Nord Stream, denke ich, ganz gut gesehen, wo man jetzt sagen könnte, die Tatverdächtigen waren vielleicht nicht die, die politisch am angenehmsten sind für die Bundesregierung und für die Bundesrepublik. Aber die Ermittler haben nach und nach ein Bild zusammengesetzt, haben die Spuren verfolgt und sind ja auch dazu gekommen, dass sie tatsächlich Haftbefehle ausstellen konnten und dass es jetzt womöglich bald einen Prozess gibt.
4: Ihre Einschätzung, müssen wir uns darauf einstellen, dass solche Szenarien, wie wir sie in Leipzig erlebt haben, uns noch häufiger beschäftigen werden in naher Zukunft?
5: Als Journalist tue ich mich mit Einschätzungen ein bisschen schwierig. Also ich würde mal erstmal den Innenminister Alexander Dobrindt zitieren. Der sagte halt gestern, er gehe davon aus, oder wir, das sind dann die Sicherheitsbehörden, dass Deutschland das Ziel weiterer hybrider Angriffe Russlands ist. Wenn man sich jetzt anguckt, wie die vergangenen Jahre gelaufen sind, dann muss man das wahrscheinlich unterschreiben, dass das die wahrscheinlichste Option für die nächste Zeit ist. Wenn wir uns jetzt gleichzeitig noch angucken, was in den vergangenen Tagen passiert ist, wo wir auch noch nicht wissen, wer die Urheber sind für Angriffe auf die Energieversorgung, dann sehen wir nur, dass diese hybriden Attacken, die zum Teil Russland zugeschrieben werden, nicht weniger werden. Und es gibt im Moment aus meiner Sicht, und so sehen es, glaube ich, auch die Sicherheitsbehörden, das ist jedenfalls das, was wir hören, keine Anzeichen, dass es weniger wird.
4: Einschätzungen von Manuel Bewada aus unserem Rechercheteam im Gespräch mit meinem NDR-Kollegen Michael Latz. Und weil eben keine Anzeichen da sind, dass es anders wird, will sich Deutschland auch für die Zukunft wappnen. Und deswegen sucht die Regierung den Schulterschluss mit den Partnerinnen und Partnern in der EU. Beim Treffen der Außenministerinnen und Außenminister wurde deutlich, diese Partner stehen hinter Deutschland. Sabrina Fritz war vor Ort.
6: Wicklow ist ein bekannter Küstenort an der irischen Ostküste. Die Landschaft hier ist so atemberaubend schön, dass sie schon vielen Filmen als Kulisse diente. Braveheart zum Beispiel, ein Historiendrama mit Mel Gibson, wurde hier gedreht. Es geht darin um Macht und Rache. Kein schlechtes Drehbuch für die Außenministerinnen und Minister, um die deutschen Reaktionen gegen Russland zu diskutieren. Von Rache spricht hier niemand, aber Vergeltung für die zahlreichen Drohnenvorfälle der vergangenen Monate, die sieht man durchaus.
7: Wir möchten Deutschland die volle Unterstützung aussprechen für all die Maßnahmen, die Deutschland in diesem Fall einbringen möchte, um größeren Druck auf Russland auszuüben.
6: So die finnische Außenministerin Elina Valtonen. Finnland und andere EU-Staaten wollen nun auch den russischen Botschafter einbestellen. Die Chefdiplomatin der EU, Kaja Kallas, sprach von einem starken Signal. Deutschland habe eine Menge getan. Jetzt müsse man besprechen, was man gemeinsam gegen Russland tun könne.
8: Well, it definitely is a very strong signal. So Germany has done a lot and we will definitely hear from our colleague what more can we do together.
6: Im Gespräch sind 1600 Russen, Unternehmen und andere Organisationen auf die Sanktionsliste zu setzen. Selbst Frankreich und Spanien sprechen von Solidarität, wobei der spanische Außenminister daran erinnert, dass Europa mehrere Grenzen habe.
9: The land borders in the south of European Union are as important as the borders in the east, in the north and in the west.
6: Ein kleiner Seitenhieb, dass sich das Land in der Ceuta-Krise von den europäischen Partnern ziemlich im Stich gelassen fühlt. Doch grundsätzlich will man hier ein Signal an Russland senden, dass man sich nicht alles gefallen lässt und dass man die Ukraine weiter unterstützen wird. Weitere Sanktionen gegen Russland, weitere Unterstützung für die Ukraine und die eigenen Abwehrkräfte stärken. So könnte die europäische Vorsorge

0: Pulverfass nach Ost erinnert, das in diesen Ländern zu Sorgen und Ängsten führt. In mehreren spanischen Städten werden am Abend Protestaktionen gegen die Situation in der Stadt Ceuta erwartet. Dort sind viele tausend Marokkaner gestrandet, deren Schicksal völlig ungewiss ist. Noch weiß man nicht, wer die Massenflucht aus Marokko Mitte August ausgelöst hat. Spanien vermutet auch hier Verbindungen nach Moskau.
1: Das Wetter in Deutschland.
2: Im Moment vor allem Regen in Schleswig-Holstein und in Hamburg. Sonst ist es meistens noch trocken, aber die Schauer werden mehr. Fast überall kann heute mal was runterkommen. Es muss aber nicht. Die meiste Zeit ist es einfach nur eine Mischung aus Sonne und oder Wolken im Land. Am meisten Regen gibt es in der Nordhälfte Deutschlands. Die Temperaturen maximal 22 Grad eben in dieser Nordhälfte bis zu 29 Grad im Süden Deutschlands. Morgen, am Freitag, im Süden noch einen Tick wärmer, bis zu 32 Grad dort und oft einfach nur sonnig und klar. Aber vor allem in der Nordhälfte ordentlich Wolken und auch ordentlich Regen. Dort dann nur bis zu 23 Grad.
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2: 5:14. Guten Morgen. Wir gucken nach Großbritannien. Seit 6 Wochen ist Andy Burnham jetzt schon der neue Premierminister des Vereinigten Königreichs. Doch wie er regieren und seine großen Pläne umsetzen will, das war lange unklar. Stichwort Sommerpause. Jetzt sind sie aber zurück, die Abgeordneten, und Burnham damit auch voll im Fokus im Parlament. Franziska Hoppen berichtet.
3: Die Schonzeit für Andy Burnham ist vorbei. Das britische Parlament ist aus der Sommerpause zurück. Damit geht jetzt die Arbeit für den Labour-Premier erst richtig los. Die konservative Oppositionschefin Cammy Badenoch nutzte gleich die Chance, den Premier aufzuziehen, mit Wink in Richtung seiner sehr aktiven Social-Media-Accounts.
4: He has been in office.
3: Er ist seit 43 Tagen im Amt und in dieser Zeit habe ich erfahren, wie er seine Milch im Tee mag und was er von Schweineschwarten hält. Aber ich hatte noch nicht das Vergnügen, ihm Fragen zu stellen. Denn was die Briten wirklich wissen wollen, ist, wie der Premier seine großen Versprechen umsetzen will. Die Senkung der Lebenshaltungskosten etwa, gleichwertige Lebensbedingungen im Vereinigten Königreich, ein großes Sozialwohnungsbauprogramm oder stärkere Kontrolle über den Energiewandel, Wasser- und Verkehrssektor. Und dann sind da noch zahlreiche Wünsche der Abgeordneten selbst. Er hat keinen einzigen Finanzierungsantrag abgelehnt. Ich finde es ja toll, dass er alle glücklich machen will. Aber ein Premier muss Chef sein, kein People-Pleaser. Die Opposition kritisierte schon mal vorab, Labour werde wohl die Steuern anziehen, um die hohen Ausgaben rechtfertigen zu können. Das Land ist hoch verschuldet. Die Kosten für die Kreditaufnahme hatten diese Woche einen neuen 18-Jahres-Höchststand erreicht. Burnhams Antwort: Seit den 80ern hat dieses Land eine Reihe von Fehlentscheidungen getroffen. Die politische Macht wurde zentralisiert, die wirtschaftliche Macht privatisiert und das Land wurde deindustrialisiert. Und die letzten konservativen Regierungen hätten dann ihr Übriges getan. Wir haben 14 Jahre lang stagnierendes Wachstum gesehen, in denen die Verschuldung im Verhältnis zum Bruttoinlandsprodukt stieg. Ich würde sagen, dass die Turbulenzen auf den globalen Märkten darauf zurückzuführen sind. Doch der Blick in den Rückspiegel hilft Burnham nicht, wenn es um die aktuellen Probleme geht. Etwa die überfüllten Gefängnisse. Die Pläne, Haftstrafen von Insassen zu reduzieren, änderte er zwar, um Opferfamilien nicht zu verärgern, doch der Platzmangel bleibt bestehen. Und vor dem Hintergrund eines rekordheißen Sommers dürfte es für die Erwägung, die Öl- und Gasförderung in der Nordsee auszuweiten, noch Gegenwind geben. Bei einem Punkt waren sich alle einig: Solidarität für Deutschland, nachdem die Bundesregierung Russland für den versuchten Drohnenanschlag am Flughafen Leipzig verantwortlich gemacht hat. Ich denke, das sollte das Parlament dazu bewegen, diesen Angriff uneingeschränkt zu verurteilen und sowohl Deutschland als auch die Ukraine uneingeschränkt zu unterstützen. Und an dieser Haltung wird sich nichts ändern. Insgesamt ein bislang friedlicher Schlagabtausch im Parlament, bei dem Burnham mehr als einmal betonte, stärker mit der Opposition zusammenarbeiten zu wollen. In den Umfragen holte er mit seiner Labour-Partei zuletzt auf. Der sogenannte Burnham-Bounce überholte teils sogar die Rechtspopulisten von Reform UK. In den kommenden Wochen dürfte der Premier genau auf diese Zahlen blicken, jetzt wo die Arbeit für ihn ganz offiziell begonnen hat.
2: Und damit wieder zurück nach Berlin. Dort war gestern die Einkommensteuerreform eigentlich

0: nicht das, was die meisten in Berlin interessiert hat, von den Sachen, die die Bundesregierung auf den Weg gebracht hat. Das neue Kita-Gesetz hat sie aber auch auf den Weg gebracht. Es wird jetzt zu Beratungen in den Bundestag gegeben. Das Gesetz soll mehr Gerechtigkeit in der Bildung schaffen. Sarah Beham berichtet. Also auch Sarah Beham berichtet, aber erst noch wer anders.
1: Ich bin nervös.
2: Nervös? Das war der vierjährige Poyraz im Frühjahr, als er einen Sprachtest in Bayern gemacht hat, damit der Schulstart klappt. Manche Länder testen, andere nicht. Damit soll Schluss sein, wie Bundesbildungsministerin Karin Prien sagt.
3: Unser Ziel muss es sein, übrigens aus vielerlei Gründen, mehr Bildungsgerechtigkeit zu schaffen und die Startchancen von Kindern endlich zu verbessern.
2: Mit einem neuen Gesetz geht die CDU-Ministerin die frühkindliche Bildung an. Im Fokus also Kitas und drei Schwerpunkte. Erstens:
3: Wir wollen für alle Kinder in Deutschland Entwicklungsstände rechtzeitig erkennen und gezielt fördern.
2: Bedeutet, spätestens mit 4 Jahren soll erstmals bundesweit verbindlich erhoben werden, wo ein Kind steht. Bei der Sprache vor allem, aber auch bei Motorik, sozial-emotionaler und mathematischer Entwicklung. Wo Förderbedarf auffällt, soll gezielt gefördert werden. Dafür sollen die Fachkräfte mehr Zeit bekommen. Für Kitas zuständig sind eigentlich die Länder. Die hofft Prien auf ihrer Seite zu haben. Diskussionen und Verhandlungen vorprogrammiert. Aber
3: es wird nur zusätzliches Geld geben für Qualitätsstandards, die der Bund setzt.
2: Die sind für Prien nicht verhandelbar. Gibt es eine Einigung, gibt der Bund für 8 Jahre über 9 Milliarden Euro. Das führt zum zweiten Schwerpunkt des Gesetzes.
3: Wir wollen Kitas in besonders herausfordernden Lagen besonders unterstützen.
2: Dort soll es zusätzliches Personal geben. Je nach Größe bis zu 1,5 Stellen für Sprachförderung und Kita-Sozialarbeit. Profitieren sollen in jedem Bundesland mindestens 10% der Kitas. Und der dritte Schwerpunkt?
3: Wir wollen, dass Kitas und Grundschulen noch enger zusammenarbeiten.
2: Das betrifft vor allem die Weitergabe von Ergebnissen und Daten, die
3: anders als bisher nicht auf freiwilliger Basis, sondern auch dann, wenn Eltern dies nicht wünschen, erfolgen kann.
2: Der Hintergrund ist, dass die Bildungschancen in Deutschland schon im Grundschulalter sehr unterschiedlich sind und stark davon abhängen, aus welcher Familie ein Kind kommt und welche Bildung die Eltern haben.
3: Die Wahrheit ist, die Schere öffnet sich sehr früh, im Grunde schon nach der Geburt. Und es gelingt uns in unserem gesamten Bildungssystem nicht, genau diese Schere dann auch wieder zu schließen.
2: Das wird an schlechten Ergebnissen in Bildungsstudien wie PISA deutlich. Mindeststandards beim Lesen oder Rechnen werden nicht erreicht. Zudem gibt es mehr Schüler ohne Abschluss.
0: Zumindest auf Bundesebene ist das große Fragezeichen vor der Landtagswahl in Sachsen-Anhalt. Bekommt die AfD dort die absolute Mehrheit und regiert das Bundesland damit ab Sonntag alleine? Wenn es so kommt, hätte es politische Auswirkungen bis nach Berlin und vor allem in Berlin. Ob es die AfD schafft oder nicht, hängt auch von den Kleinparteien ab. Unser Hauptstadtkorrespondent Frank Eichmann dröselt die Gemengelage für uns auf.
4: Auf den Wahlzetteln am Sonntag in Sachsen-Anhalt werden 15 Parteien stehen. Aber nur 4 von ihnen schaffen es nach den letzten Umfragen sicher in den Landtag. AfD, CDU, Linke und knapp die SPD. Alle anderen drohen an der 5%-Sperrklausel zu scheitern, ob Tierschutz oder Gartenpartei Volt oder die Partei des Fortschritts. Aussichten haben allenfalls 3 der kleineren Parteien, die Grünen, die FDP und das BSW.
5: Und jetzt herzlich willkommen Sarah Wagenknecht. Dankeschön.
4: Für das BSW ist der Einzug in den Landtag von Sachsen-Anhalt überlebenswichtig. Ein Scheitern könnte auch das bundespolitische Aus besiegeln. In böser Erinnerung die 4,9% der vergangenen Bundestagswahl. Neben heftiger Kritik an den sogenannten Altparteien wirbt Wagenknechts BSW massiv mit Themen, die vor Ort zwar gut ankommen, aber gar nicht auf Landesebene entschieden werden können. Frieden, keine Ukraine-Hilfe mehr oder auch Stopp der Rentenreformen. Sarah Wagenknecht.
6: Also die Sachsen-Anhaltiner haben tatsächlich auch die Möglichkeit, mit der Wahl des BSW, ich sage jetzt nicht gleich direkt Herrn Merz in Rente zu schicken, aber mittelbar schon. Der Ausgang dieser Wahl hat schon viel Implikationen auch für den Bund. Und deswegen ist es nicht falsch, Bundesthemen in diesen Wahlkampf hineinzubringen.
4: Weniger unter Beobachtung aus Berlin, die FDP. Im Bundestag nicht mehr vertreten, aber noch eine Regierungspartei in Sachsen-Anhalt. FDP-Spitzenkandidatin Lydia Hüskens ist in Magdeburg Digitalministerin. Ministerin. Dass die FDP in der aktuellen Umfrage von Infratest DIMAP nur bei 3% liegt, kommentiert sie im NDR-Fernsehen so.
1: Was mich optimistisch stimmt, ist, dass unglaublich viele Leute auf uns zukommen, die tatsächlich immer noch nicht ganz genau wissen, wen sie wählen wollen und die vor allen Dingen in diesem Wahlkampf, das ist, glaube ich, das klassische FDP-Thema, vermissen, dass man auch mal über die Wirtschaft spricht. Deren Wahrnehmung ist, wir reden über alles Mögliche, aber wir reden eigentlich nicht über die Themen, die das Land wirklich voranbringen.
4: Auch die Grünen schrammen an der 5%-Hürde. Nicht zum ersten Mal, und die Partei kämpft mit einem ausgesprochen intensiven Wahlkampf um den Wiedereinzug in den Magdeburger Landtag. Die Grünen mit vielen Freiwilligen und mit Spitzenpersonal aus Berlin im Einsatz, das begründet Parteichef Banaschak so.
7: Wenn in den Landtagen wir vertreten sind, dann wird es vermutlich kaum Regierungsmöglichkeiten ohne Bündnis 90 die Grünen geben. Hier in Sachsen-Anhalt mit einer hohen Wahrscheinlichkeit dann durch einen CDU-Ministerpräsidenten. Und insofern haben wir eventuell nach diesen Wahlen sogar mehr Möglichkeiten, die Zukunft dieser Länder mit zu beeinflussen.
4: Die Grünen wie auch FDP und BSW umwerben taktische Wähler. Sie wollen also auch Stimmen von nicht übermäßig überzeugten Wählern für sich gewinnen, die durch diese Stimmabgabe aktiv und bewusst die künftige Mehrheit im Landtag beeinflussen.
0: Frank Aschmann berichtete.
8: Sport.
9: Mit Lars Bente und einer ersten DFB-Pokalrunde, in der kein einziger Erstligist ausgeschieden ist. Das gab es zuletzt vor 18 Jahren. Für diese komplett weiße Weste hat am Ende dann auch der Titelverteidiger gesorgt. Der FC Bayern zieht als letzter Club in die zweite Runde ein. Der Rekordpokalsieger gewinnt beim Zweitliga-Aufsteiger Osnabrück mit 4:1. Wobei der VfL die Bayern zunächst sogar schocken konnte, weiß unser Reporter an der Bremer Brücke, Jörg Tegelhütter.
10: Knappe 18 Minuten durfte der Außenseiter und Zweitliga-Aufsteiger aus Osnabrück von der Sensation im Pokal gegen den FC Bayern träumen. Meißner hatte den VfL völlig überraschend in der fünften Minute mit einem Traumtor aus 28 Metern mit 1:0 in Führung gebracht. Doch die Bayern schlugen dann innerhalb von nur 6 Minuten gnadenlos zurück. Kane aus kurzer Distanz mit dem Ausgleich zum 1:1. Bischof per Abstauber in der 24. Minute zur 2:1 Pausenführung. Danach hatten die Bayern alles unter Kontrolle und setzten die Vorentscheidung durch. Ulisse mit einem geschickten Heber in der 72. Minute zum vorentscheidenden 3:1. Kane verwandelte dann einen berechtigten Foulelfmeter kurz vor dem Ende zum 4:1. Die Bayern stehen damit souverän und sicher in der zweiten Runde des DFB-Pokals.
9: Ja, ausgelost wird diese zweite Runde am Sonnabend, wie so oft im Deutschen Fußballmuseum in Dortmund. Und die sogenannte Losfee ist dann der Weltmeister von 2014 und heutiger ARD-Experte Bastian Schweinsteiger. Ja, im Lostopf für die Ligaphase der Champions League wären auch gerne die Fußballerinnen aus Wolfsburg und Frankfurt dabei gewesen. Allerdings haben beide die Playoff-Runde nicht überstanden. Ein bitterer Abend also für den deutschen Frauenfußball. Dem VfL Wolfsburg hat auch ein 2:0 Hinspielsieg gegen Inter Mailand nicht gereicht. Denn in Italien, da konnten die Mailänderinnen das Ergebnis ausgleichen. 2:0 nach 90 Minuten, 3:1 nach Verlängerung. Ja, und im Elfmeterschießen konnte VfL-Spielerin Mara Alba als einzige nicht verwandeln. Hendrik Lückhoff. Was bedeutet dieses Champions League aus für die Wolfsburgerinnen?
11: Das ist eine sportliche Katastrophe, das muss man so klar sagen, denn der VfL Wolfsburg sieht sich weiter als eines der Top-Teams in Europa, auch wenn die großen Zeiten schon eine Weile her sind, aber es gehört eigentlich zum Selbstverständnis des Clubs, da dabei zu sein. Außerdem, gerade in Zeiten, in denen immer mehr Spielerinnen ins finanziell und sportlich attraktive Ausland wechseln, gerade nach England, da wäre es schon enorm wichtig, verlässlich auf der großen Bühne europäisch vertreten zu sein, um eben weiter eine attraktive Adresse zu sein. Das ist der VfL aber eben immer weniger und es ist ja jetzt auch nicht das erste Mal, dass die Wolfsburgerinnen die Königsklasse verpassen. Vor 3 Jahren sind sie auch schon in der Quali gescheitert und jetzt spielen sie eben nur im zweitklassigen Europacup.
9: So wie auch Eintracht Frankfurt. Den Hessinnen hat ein 1:1 aus dem Hinspiel gegen Paris Saint-Germain nicht gereicht und die Einzelheiten zum Frankfurter Champions League aus hat Martina Knief.
12: Am Anfang gut mitgehalten, am Ende aber deutlich verloren. Paris setzte sich auch dank der individuellen Klasse durch. Merville Kanjinga traf nach 36 Minuten für PSG. Der Knackpunkt der Partie war dann die gelb-rote Karte gegen Frankfurts Stürmerin Hayley Raiso in der 66. Minute. Rebecca Blomqvist konnte zwar noch den Ausgleich erzielen, in der Verlängerung fehlten den Frankfurterinnen jedoch die Kräfte. Nochmal Kanjinga, Sakina Kachawi, die auch zweimal traf, und die eingewechselte Ajibade machten den Erfolg für Paris Saint-Germain perfekt.
9: Und den Einzug in die zweite Runde beim Tennis Grand Slam Turnier in New York hat Alexander Zverev perfekt gemacht. Der Hamburger, der ist bei den US Open ja auf Platz 1 gesetzt. Er musste beim 5-Satz-Erfolg gegen den Italiener Sonego aber ganz schön zittern. Zverev sieht das Match aber positiv.
8: Ich glaube, das ist ein Match, das ich gebraucht habe. Ich glaube, das ist nach den letzten paar Wochen ein Spiel gewesen, das ist für mich wichtig war, zu gewinnen. Und ich hoffe, dass ich auch weiterhin dann mein Level steigern kann nach so einem Spiel.
9: Und alle wichtigen Ergebnisse von den US Open sehen Sie übersichtlich auf sportschau.de. Das gilt auch für die Resultate in der Handball-Bundesliga. Da hat Flensburg-Handewitt vorerst die Tabellenführung übernommen. Wir befinden uns aber auch erst im zweiten Spieltag. Die SG, die gewinnt beim Bergischen HC mit 34-29.
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1: Um 5.30 Uhr mit Wolfgang Berger. Nach dem versuchten Sprengstoffanschlag am Leipziger Flughafen stellen sich die NATO und die EU hinter Deutschland. Der Vorfall weise alle Merkmale von staatlich gefördertem Terrorismus auf, sagte die EU-Außenbeauftragte Kallas nach einem Außenministertreffen in Irland. Aus Wicklow, Sabrina Fritz.
2: Der Vorfall von Leipzig war kein Einzelfall. Man sehe seit Jahren eine systematische Zunahme von Angriffen auf die EU, so die Chefdiplomatin der Gemeinschaft Kaja Kallas zum Abschluss des Außenministertreffens in Irland. Sie und die Mehrzahl der EU-Länder hat keinen Zweifel daran, dass Russland hinter diesen Störungen steckt. Die Gemeinschaft will den Kampf gegen Moskau intensivieren. Waffen spielen dabei noch keine Rolle. Es geht aber zum Beispiel um Visabeschränkungen für russische Staatsbürger, um neue Sanktionen und neue Unterstützung für die Ukraine. Wie die allerdings aussehen soll, ist noch sehr vage.
1: Nach den Angriffen auf Stromumspannwerke in Brandenburg und Nordrhein-Westfalen hat die Polizei auch Energieanlagen in und um Hamburg überprüft. Bei einem Großeinsatz waren am Abend zahlreiche Beamte im Einsatz. Aus der Nachrichtenredaktion Marei Beermann.
3: So kreisten im Großraum Hamburg Polizeidrohnen über Kraft- und Umspannwerken. Betroffen waren unter anderem das Kraftwerk Moorburg im Hamburger Hafen und das Heizkraftwerk im schleswig-holsteinischen Wedel. Dort durchkämmten die Einsatzkräfte die umliegenden Felder. Gesucht wurde nach Sprengstoff und möglichen Abschussvorrichtungen. Die Aktion sei aber eine reine Vorsichtsmaßnahme, betonte ein Polizeisprecher. Hintergrund sind die Angriffe auf Umspannwerke in Brandenburg und Nordrhein-Westfalen. Die Behörden ermitteln dort unter anderem wegen des Verdachts der verfassungsfeindlichen Sabotage.
1: Der Iran hat am frühen Morgen erneut Ziele in Kuwait angegriffen. Die Luftabwehr ist nach Angaben des Militärs im Einsatz, um Raketen und Drohnen abzuwehren. Vom staatlichen Rundfunk des Iran hieß es, die Angriffe richteten sich gegen US-Militärstützpunkte in Kuwait. Der Golfstaat war, wie auch Jordanien und Bahrain, bereits in der Nacht zum Mittwoch Ziel iranischer Luftschläge. Vorausgegangen waren Angriffe des US-Militärs im Iran. In Spanien haben landesweit Zehntausende Menschen gegen die Krise in der Exklave Ceuta protestiert. Viele warfen Ministerpräsident Sanchez eine falsche Migrationspolitik und fehlende Hilfe vor. Damit bezogen sie sich auf tausende Geflüchtete, die sich weiter in Ceuta befinden sollen. Ende Juli waren mehr als 70.000 Menschen nach Ceuta und damit in die EU gekommen. Die meisten sind mittlerweile nach Marokko zurückgekehrt. Und das Wetter in Deutschland. Tagsüber im Norden und in der Mitte Schauer und einzelne Gewitter, sonst oft freundlich. Höchstwerte 19 Grad im Erzgebirge bis 29 Grad am Oberrhein. Am Freitag im Süden heiter, im Norden zeitweise kräftiger Regen, 18 bis 32 Grad. Am Samstag teilweise freundlich, im Norden unbeständig, 18 bis 29 Grad. Das waren die Nachrichten.
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4: Die A7 Ulm-Füssen ist zwischen Bergheim und Memmingen Nord in beiden Richtungen noch eine knappe halbe Stunde gesperrt bis ca. 6 Uhr wegen Bauarbeiten. Die Umleitung führt sich hier über die U16. A9 Halle-Leipzig Richtung Berlin zwischen Schkeuditzer Kreuz und Halle ist gesperrt wegen Lkw-Bergungsarbeiten. Die Umleitung geht über die A14 Richtung Magdeburg und die B100 Richtung Bitterfeld. Die A17 neu dabei, Dresden-Prag zwischen Heidenau und Baretal. In beiden Richtungen ist eine Wanderbaustelle unterwegs. Die Fahrbahn ist auf einen Fahrstreifen verengt. Bitte achten Sie hier auf Geschwindigkeitsbeschränkungen. Und zwar steht hier jetzt noch am 3.9., also heute. Ach, gilt erst ab 8. Das ist ja spannend. Okay, also ab 8, Sie wissen Bescheid. Ab in, was sind das denn, 2,5 Stunden bis dann 13.30 Uhr ist das, was ich gerade vorgelesen habe, der Fall, dass da eine Wanderbaustelle unterwegs ist und nur eine Spur frei ist. So, Sie wissen Bescheid. Die A36 Richtung Braunschweig zwischen Quedlinburg-Mitte und Thale ist bis 6 Uhr noch gesperrt wegen Bauarbeiten. A38 Richtung Göttingen zwischen Lützen und dem Kreuz Rippachtal. Da ist ein defektes Fahrzeug im Baustellenbereich und deswegen ist da gesperrt. Die A40 Duisburg Richtung Venlo ist zwischen Strahlen und dem Kreuz Zader-Heiken in den Niederlanden immer noch gesperrt bis ca. 6 Uhr wegen Bauarbeiten. Die A81 neu dabei, Stuttgart Richtung Singen zwischen Herrenberg und Trottenburg ist auch gesperrt wegen eines defekten Lkw. Genau wie Hannover, der Südschnellweg stadtauswärts zwischen Hildesheimer Straße und dem Landwehrkreisel, auch da ein defekter Lkw und deswegen gesperrt. gute Fahrt.
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4: Mit Nikolai Russ einen schönen Donnerstagmorgen. Wie kann die wirtschaftliche Talfahrt von VW gestoppt werden? Das ist seit Monaten Thema, vor allem in den Werken, aber auch im Aufsichtsrat. Der trifft sich morgen wieder regulär, aber schon heute kommt das Präsidium zusammen. Warum und was da auf die Beschäftigten zukommen könnte, Bertil Starke berichtet für uns aus Hannover.
5: Heute geht das Ringen um die Zukunft bei Volkswagen weiter. Das Präsidium des Aufsichtsrates bereitet die eigentliche Aufsichtsratssitzung vor, die findet morgen statt. Das Präsidium, das besteht aus 8 Mitgliedern und das ist sozusagen die Spitze des Kontrollgremiums. Und diese Spitze beschäftigt sich in der vertraulichen Runde mit möglichen Beschlüssen. Die könnten dann morgen in großer Runde getroffen werden. Diesmal ist das aber eine schwere Aufgabe, denn beim kriselnden Autobauer ziehen anders als häufig in der Vergangenheit eben nicht alle an einem Strang. Der Vorstand, die Arbeitnehmervertreter und das Land Niedersachsen haben jeweils eigene Konzepte entwickelt, um Volkswagen zurück in die Spur zu bringen. Ein Kompromiss zeichnet sich nicht ab. Auch wenn die einzelnen Papiere nicht bekannt sind, ist klar, die Chefetage will den Volkswagen-Konzern schlanker und günstiger machen, mit weniger Mitarbeitern und möglicherweise auch mit weniger Standorten. Die VW-Werke Hannover, Emden-Zwickau und die Fabrik der Konzerntochter Audi in Neckarsulm wackeln. Für sie gibt es momentan noch keine Fahrzeugmodelle, die sie in den 2030er Jahren bauen können. Werke schließen und weitere Jobs abbauen, das ist für die Arbeitnehmervertreter und das Land Niedersachsen die falsche Antwort. Niedersachsens Ministerpräsident Lies spielt den Ball an den Vorstand zurück. Der solle mit neuen Ideen die schwach ausgelasteten Fabrikhallen wieder zum Laufen bringen und nicht nur ans harte Sparen denken. Eine Einigung über den Sparkurs ist sehr unwahrscheinlich. Zu unterschiedlich sind die Positionen und VW-Chef Oliver Blume hat ja auch im Vorfeld bereits klargemacht, die Zukunft der bedrohten Standorte klärt sich erst im kommenden Jahr. Und sollte der Aufsichtsrat morgen ergebnislos auseinandergehen, könnte sich der Konflikt bei Volkswagen sogar nochmal verschärfen. Denkbar ist eine außerordentliche Hauptversammlung des Konzerns, in der würden die Aktionäre über die weitere Ausrichtung von Volkswagen abstimmen. Möglicherweise könnte es da auch um eine Herauslösung der Marke VW aus dem Konzern gehen. Ein solcher Schritt ist aber höchst umstritten.
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4: Es ist die dann doch etwas alte Leier. Je mehr Babyboomer bei uns in Rente gehen, desto weniger Fachkräfte haben wir in Deutschland. Das ist ein Problem für die Unternehmen und damit auch für das Wachstum der gesamten Wirtschaft, sagen Expertinnen und Experten. Wie stark der demografische Wandel tatsächlich bremst und was dagegen helfen könnte, Angela Göpfert.
6: 13,3 Millionen. So viele Erwerbspersonen in Deutschland erreichen bis 2040 das Rentenalter. Das sind 30% derjenigen, die dem Arbeitsmarkt noch im vergangenen Jahr zur Verfügung standen. Und die Jüngeren können diese Lücke zahlenmäßig nicht schließen. Die Folge? Deutschland verliert Arbeitskräfte und damit Wirtschaftsleistung. Ökonomen sprechen dabei vom Potenzialwachstum, also vom langfristig möglichen Wachstum einer Volkswirtschaft. Und genau dieses Potenzial werde deutlich kleiner, sagt Jens Südekum von der Universität Düsseldorf.
7: Das wird spürbar sinken. Also wir sind jetzt noch so bei gut 0,5% und das kann durchaus eben auch noch weiter runtergehen, weil eben einfach zu wenig Leute am Arbeitsmarkt da sind, die aktiv sind, die arbeiten. Ja, und das ist eben die unmittelbare Auswirkung des demografischen Wandels.
6: Die Unternehmensberatung McKinsey zeichnet zunächst ein ähnlich düsteres Bild. Ohne Gegenmaßnahmen könnte allein der demografische Wandel die Wirtschaftsleistung bis 2030 jedes Jahr um 0,7% drücken. Doch wenn Deutschland gegensteuert, wäre nach Berechnungen der Unternehmensberatung sogar mehr Wachstum möglich, bis zu 2,6% pro Jahr. Luca Flora von McKinsey.
8: Also ganz klar, 2,6% sind kein Selbstläufer. Wenn wir allerdings als Land und als Gesellschaft versuchen, sowohl die Produktivität unserer Arbeit zu steigern, als auch das Gesamtarbeitsvolumen, dann halten wir das durchaus für realistisch.
6: Mehr Arbeitsvolumen. Müssen die Menschen in Deutschland also einfach länger arbeiten? So einfach ist die Rechnung nicht. Denn der demografische Wandel ist vor allem ein Mengenproblem. Es rücken deutlich weniger Menschen in den Arbeitsmarkt nach, als ihn in den kommenden Jahren verlassen. Ökonom Jens Südekum.
7: Das größere Problem ist, wir haben zu wenig Menschen am Arbeitsmarkt, die arbeiten können. Gerade perspektivisch in die 30er, 40er Jahren. Das kriegen wir nie im Leben alleine dadurch aufgefangen, dass man eben sagt, diejenigen, die da sind, die sollen doch bitte länger arbeiten.
6: Reserven gibt es zwar. Mehr Frauen in Vollzeit, ältere länger im Beruf. Doch damit allein lässt sich die Lücke nicht schließen. Ein weiterer Hebel ist deshalb die Zuwanderung.
7: Wir sind einfach essentiell darauf angewiesen, dass Menschen von außen nach Deutschland kommen. Ja, wir haben eben dieses große demografische Problem und alleine durch die einheimische Bevölkerung werden wir das nicht in den Griff bekommen können. Wir brauchen diese Zuwanderung von außen.
6: Die zweite große Stellschraube heißt Produktivität. Besonders große Hoffnungen ruhen dabei auf künstlicher Intelligenz. McKinsey rechnet vor, mit heute verfügbarer Technik könnten bis 2030 theoretisch 59% der Arbeitsstunden automatisiert werden. Das heißt aber nicht 59% weniger Jobs, sagt Luca Flora von McKinsey.
8: Und es zeigt sich, dass in weit über 80% der Fälle menschliche Fähigkeiten weiterhin notwendig sind. Diese werden sich in den Jobs nur verändern. Gerade deswegen ist Qualifizierung und Weiterbildung ein so wichtiges Element.
6: Die Babyboomer gehen in Rente. Das ist absehbar. Wie stark das die Wirtschaft bremst, hängt davon ab, wie viele zusätzliche Arbeitskräfte Deutschland gewinnen kann und wie produktiv sie arbeiten. Der demografische Wandel ist gesetzt. Seine wirtschaftlichen Folgen sind es nicht.
4: Viele in der Nordhälfte des Landes können es wahrscheinlich nicht fassen, aber in Bayern und Baden-Württemberg sind immer noch Sommerferien und damit auch immer noch Zeiten der Zeltlager. Zum Beispiel in Mühldorf am Inn. Dort haben die Malteser den Kindern gezeigt, wie sie in Notfällen richtig reagieren, bei einem Kurs unter dem Motto Abenteuer helfen. Katrin Nöbauer war mit dabei.
9: Die Kinder sitzen im Stuhlkreis um eine Decke mit allerlei Gegenständen darauf.
10: Und ihr dürft euch jetzt was raussuchen, was ihr sagt, das habe ich schon mal gesehen oder das interessiert mich.
9: Rettungsdecke, Verbandszeug, Warndreieck, jedes Kind nimmt sich was. Maria Fottner gibt schon seit 12 Jahren ehrenamtlich Kurse für die Mühldorfer Malteser.
10: Wir wollen einfach die Kinder, die Jugendlichen motivieren. Erste Hilfe leisten, wie mache ich das, was kann ich machen. Die Kinder sind oft voll unkomplizierter als wir die Erwachsenen. Die fangen einfach an mit der Erste Hilfe leisten.
9: Ein Szenario spielen die Kinder jetzt durch. Ein Junge ist die Treppe heruntergefallen, er liegt auf dem Boden und ist bewusstlos.
10: Ja, was ist denn los mit dir? Hallo, hörst du mich? Anschauen, ansprechen, anfassen.
11: Hallo, kannst du aufwachen?
10: Und wenn er nicht ansprechbar ist, dann schaut sie, dass er immer Hilfe dazu holt.
9: Denn eigentlich sollen sich um Notfälle die Erwachsenen kümmern. Sicherheitshalber lernen die Kinder aber trotzdem die stabile Seitenlage und wie man einen Notruf absetzt.
10: Wenn man Notruf absetzt, zuhören, was will die Person in der Leitzentrale wissen?
9: Maria Fottner hofft, dass die Kinder das Gelernte auch mit ihren Eltern und Großeltern besprechen oder besser noch ausprobieren. Insbesondere die Notfallausrüstung im Auto.
10: Wenn ich das einmal gemacht habe, das Warndreieck auseinanderbaut, die Beine, dass ich weiß, da darf ich nicht anziehen, wie ganz wild, dann kann ich das im Ernstfall auch leisten. Das Gleiche ist mit dem Verbandskasten, dass ich weiß, was drin ist, dass ich nicht im Ernstfall erst die Beschreibung lesen muss.
9: Die Kinder lernen auch, wie man Verbände richtig anlegt. Und dann kommt für sie das Highlight.
12: Hi, hallo. Mit mir dürft ihr euch den KTW anschauen, wenn ihr Lust habt. Seid ihr bereit?
11: Ja!
9: Rettungssanitäterin Julia Höpfinger zeigt den Kindern einen kranken Transportwagen.
12: Machen wir mal auf, oder?
11: Ja.
12: Und schauen wir mal, was alles drin ist.
9: Krankenliege, Rollstuhl und Kuscheltiere fallen den Kindern sofort auf.
12: Da haben wir hier eben unseren Notfallkoffer. Wenn ihr wollt, einmal hochheben, aber so, dass er bitte nicht runterfällt.
11: Richtig schwer.
9: Und eins darf natürlich auch nicht fehlen. Und dann ist der Kurs auch schon wieder vorbei.
11: Super, wie wir den Krankenwagen angeschaut haben.
4: Katrin Nöbauer berichtete für uns aus Mühldorf am Inn.
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4: Und dieser Fall spaltet Italien. Ein beliebter Fernsehmoderator wird einfach abgesägt. Von heute auf morgen. Was dahinter steckt, Judith Rubaccia.
13: Das Magazin Report ist eines der wenigen Investigativformate in Italien. Eines, das auch Spitzenpolitiker nicht schont. Und das, obwohl die Regierung hier einen weit größeren Einfluss auf die öffentlich-rechtlichen Fernsehsender hat als in anderen europäischen Ländern. Das Gesicht der Sendung, seit vielen Jahren Moderator Sigfrido Ranucci. Doch die Sendungen mit Ranucci sind ab jetzt Geschichte. Ende August hat die RAI entschieden, dass er nicht mehr moderieren wird, wie er hier selbst vor Unterstützern verkündet. Ich habe heute die Nachricht erhalten, dass ich die Sendung Report nicht mehr moderieren werde. Aber ich werde den wichtigsten Kampf meines Lebens weiterführen. Den für die Pressefreiheit und für den Mut. In diesem Fall geht es um mehr als die Absetzung eines populären Moderators. Oktober 2025. Im Dunkeln filmt Investigativjournalist Sigfrido Ranucci, was eine Bombe angerichtet hat, die gerade vor seinem Haus explodiert ist. Zerschlagene Blumentöpfe, ein zerfetzter weißer PKW. Also praktisch war da Sprengstoff direkt neben dem Gartentor und hat mein Auto zerstört. Und das von meiner Tochter auch, das stand daneben. Die erste Vermutung, die Mafia könnte dahinter stecken. Denn Ranucci hat immer wieder kritisch über die Mafia berichtet, steht bereits unter Personenschutz. 10 Monate dauern die Ermittlungen, dann wird überraschend einer von Ranuccis engen Vertrauten festgenommen. Walter Lavitola. Er gesteht, den Anschlag in Auftrag gegeben zu haben. Das Motiv, so sein Strafverteidiger, er sagt, er habe es getan, um Ranuccis Sicherheit zu erhöhen. Er war ja in der Vergangenheit immer wieder Ziel gefährlicher Anschläge. Er habe einen höheren Personenschutz für seinen Freund erwirken wollen, behauptet Lavitola. Doch die Ermittler stoßen auf einen Chatverlauf, der anderes vermuten lässt. Lavitola könnte den Anschlag inszeniert haben, um Journalist Ranucci beliebter zu machen und ihn dann in die Politik zu drängen. Er selbst hätte mutmaßlich sein Berater werden sollen. Viele Fragen bleiben offen. Vor allem, warum hat sich Journalist Ranucci überhaupt mit Lavitola angefreundet? Ein Ex-Vertrauter Berlusconis, der in mehrere Polizskandale verwickelt war und dem Journalisten ursprünglich als Quelle gedient hat. Eine Debatte entbrennt, die Italien in 2 Lager spaltet. Die einen sehen es wie Lega-Chef Matteo Salvini von der Rechtskoalition. Ein Attentat organisiert von einem, den er als seinen Freund bezeichnet, um seine Beliebtheit zu steigern. Da sage ich nur, such dir bessere Freunde und arbeite nicht für die RAI. Bisher weist nichts darauf hin, dass Ranucci im Vorfeld von einem Anschlag gewusst haben könnte. Viele sehen ihn deshalb auch als Opfer einer Kampagne gegen das Investigativmagazin Report. Und prominente Stimmen werfen Meloni vor, im Hintergrund die Fäden gezogen zu haben. So auch der ehemalige italienische Ministerpräsident Giuseppe Conte. Sie haben es geschafft, das stärkste Format der RAI zu zerstören. Auf einen Erlass von Meloni hin. Es ist zum Schämen. Journalisten aus dem Sendeteam bezeichnen Ranuccis Entlassung als inakzeptabel, drohen damit, ihre Arbeit für die Sendung zu beenden. Am Ende könnte das Magazin selbst und mit ihm der investigative Journalismus Italiens als größter Verlierer aus der Affäre hervorgehen.
4: Kultur. Eine Legende war er schon vorher, aber jetzt hat er es schriftlich oder besser gesagt in einem Preis gemeißelt. George Clooney hat den Goldenen Löwen für sein Lebenswerk bekommen und damit sind sie losgegangen, die 83. Filmfestspiele von Venedig. Lisa Weiß rollt ihn für uns aus, den roten Teppich.
14: Venedig, der Lido kurz vor dem Beginn der Eröffnungsfeier. Ein Star nach dem anderen läuft über den roten Teppich. Aber als George Clooney kommt, kreischen die Fans noch mal ein bisschen mehr. Und dann setzt er sich plötzlich zu den Fotografen, lässt sich eine Kamera geben und schießt selbst ein paar Fotos. Clooney ist als Schauspieler und Regisseur nicht nur Stammgast am Lido, sondern eindeutig der Star dieser Eröffnungsfeier. Schließlich bekommt er dabei einen goldenen Löwen für sein Lebenswerk. Was den 65-Jährigen offenbar auch zum Nachdenken übers Altern bringt. Wenn man dir sagt, dass du einen Preis für dein Lebenswerk bekommen wirst, kommen einem eigentlich nur 2 Dinge in den Sinn. Das erste ist, welch unglaubliche Ehre das ist. Und das zweite ist, wissen die etwas, das ich nicht weiß? Habt ihr mit meinen Ärzten gesprochen? Die Laudatio hält George Clooneys gute Freundin Laura Dern. Die beiden kennen sich seit vielen Jahren. Clooney sei ein herausragender Filmemacher und Aktivist, eine Legende, sagt Dern. Und erzählt dann auch noch, was andere Freunde Clooneys über ihn sagen. Er ist unglaublich großzügig zu Menschen, die er kennt, und ebenso großzügig zu Menschen, denen er noch nie begegnet ist. Und er ist ein totaler Spaßvogel. Und schließlich von deinem Kumpel Brad Pitt.
15: Georges Geschichten werden mit jedem Erzählen besser. Er altert so anmutig wie ein alter Gouda. Er kann fast alles tun, leisten, schaffen, bewältigen und dabei mit jedem konkurrieren. Und er macht's besser als wir alle. Aber bitte, bitte haltet ihn von der Tanzfläche fern. Er kann's nicht. In seiner Dankesrede wird Clooney dann noch ernst und spricht darüber, wie wichtig die Kultur in politisch schwierigen Zeiten sei. Die Ersten, die von Autokraten mundtot gemacht werden, sind nicht Politiker, es sind Journalisten, die Fragen stellen. Künstler, die sich weigern, einfache Antworten zu geben. Filmemacher, Schriftsteller, Schauspieler, Musiker. Filme beenden keine Kriege, sagt Clooney, senken nicht die Inflation. Aber sie erinnerten uns daran, dass ein Fremder niemals wirklich ein Fremder ist und dass er vielleicht der Held in der Geschichte eines anderen sein könnte. Eröffnet wird das Festival dann mit Ink, einem Film des britischen Regisseurs Danny Boyle, bekannt unter anderem für Trainspotting. In Ink erzählt er, wie Rupert Murdoch und Larry Lamb Ende der 60er Jahre den Boulevardjournalismus neu erfunden haben und das Blatt The Sun groß machten. Ob Ink am Ende den Goldenen Löwen gewinnt, wird sich am Ende des Festivals am 12. September zeigen. Im Wettbewerb sind noch 20 andere Filme.
16: Standpunkte.
4: Vor allem Familien dürfen schon mal auf eine Entlastung hoffen. Die Bundesregierung hat eine Reform der Einkommensteuer auf den Weg gebracht. Dabei hat sie zum Beispiel Erzieherinnen und Erzieher, Busfahrerinnen und Busfahrer oder Handwerkerinnen und Handwerker im Blick. Das Wirtschaftsministerium hat zugestimmt, dann aber einen Brief an Bundesfinanzminister Lars Klingbeil geschickt und darin kritisiert, das Ergebnis sei eine, Zitat, inflationsbedingte heimliche Steuererhöhung, Zitat Ende. Was nun? Wird die Mittelschicht entlastet oder nicht? Unsere Gastkommentatorin heute ist die freie Autorin Wiebke Hollersen. Sie rechnet in ihrem Kommentar nicht damit, dass die Reform Berufstätige tatsächlich stark entlastet.
17: Man will nicht immer klagen und von der Bundesregierung enttäuscht sein. Das wird doch langsam langweilig. Über Deutschland hängt genug schlechte Laune. Deshalb habe ich versucht, die Reform der Einkommenssteuer gut zu finden, die Bundesregierung beschlossen hat. Es war ja eins ihrer großen Vorhaben. Es wurde auch groß angekündigt. Von Friedrich Merz, dem Bundeskanzler, schon im Wahlkampf. Mit dem schönen, simplen Spruch, mehr netto vom Brutto. Ja, das wünscht man sich, wenn man Ende des Monats auf den Gehaltszettel guckt. Und Lars Klingbeil, der Finanzminister, der sagte, als er sich an die Reformarbeit machte, wer hart arbeitet, der soll mehr in der Tasche haben. Das klang noch besser, denn wer arbeitet in Deutschland eigentlich nicht hart? Da konnte sich doch jeder, der einen Job hat, ein bisschen Hoffnung machen. Nun ist die Reform da und wird mit einem Beispiel beworben. Einer Familie mit zwei Kindern und kleinem Einkommen. Diese Familie könnte bis zu 600 Euro mehr haben im Jahr. Aber das sind ja immerhin 50 Euro im Monat. Ein Kinobesuch mit den Kindern, wenn sie nicht zu viel Popcorn bestellen. Dann lasse ich das Beispiel nochmal genau. Bis zu 600 Euro könnte. Außerdem soll das Ganze erst im Jahr 2028 greifen. Es ist vermutlich auch schon der allerbeste Fall. Sonst würde das Finanzministerium die Reform ja nicht mit dieser Beispielfamilie bewerben. Alle anderen Familien, Paare, Menschen, die allein leben, werden von der Reform, fürchte ich, kaum etwas spüren. Auch nicht 2028. Was sie spüren jetzt schon, sind die Spritpreise, die Inflation, die ständig steigenden Mieten, auch die Sozialabgaben auf das Gehalt könnten ja noch steigen. Dann gibt es weniger netto vom Brutto. Ich habe mich wirklich bemüht. Aber ich fürchte, auch mit dieser Reform hat die Regierung leider wieder eine Enttäuschung produziert.
4: Die Meinung der freien Autorin Wiebke Hollersen. Auch die Neue Osnabrücker Zeitung und die Augsburger Allgemeine finden, die Bundesregierung hätte viel mehr rausholen müssen. Die Frankfurter Allgemeine Zeitung geht ebenso davon aus, dass eine echte Entlastung durch steigende Sozialbeiträge konterkariert wird und ahnt bereits die Folgen.
18: Das ist ein Problem. Für die Stimmung im Land, für den Rückhalt der Parteien der Mitte und auch für das Wirtschaftswachstum. Dass sich die Aussichten zuletzt etwas verbessert haben, liegt fast ausschließlich an schuldenfinanzierten öffentlichen Ausgaben. Eine solide Wirtschaftspolitik sieht anders aus.
4: Die Stuttgarter Zeitung zeigt sich wenig überrascht. Die Spielräume im Haushalt für eine größere Entlastung, die fehlen.
18: Auch weil teure Wahlkampfversprechen wie die Ausweitung der Mütterrente und die reduzierte Gastrosteuer umgesetzt wurden und 10 Milliarden Euro im Jahr kosten. Genauso viel wie die Klingbeilsche Steuerentlastung für alle Bürgerinnen und Bürger zusammen.
4: Die Nürnberger Nachrichten kritisieren, dass Teile der Koalition sich öffentlich gegen den Entwurf gestellt haben.
18: Das muss man erstmal schaffen. Wirtschaftsministerin Reiche hätte ja auch sagen können, das ist immerhin ein Anfang. Mehr war nicht drin. Aber wir haben uns geeinigt. So aber sorgt diese Regierung selbst nach Kräften für ihren miesen Ruf.
16: Und die Neue Zürcher Zeitung geht mit Blick auf Reiches Ministerium einen Schritt weiter in den Überlegungen.
18: Geht es Reiche am Ende bereits um die Deutungshoheit über ein mögliches vorzeitiges Ende ihrer Amtszeit? Als möglichen Nachfolger würde Merz wohl kaum abermals eine Managerin aus der Industrie installieren. Die liberale Stimme würde verstummen. Katharina Reiche würde dann fehlen. Das hätte sie sich selbst zuzuschreiben.
16: Und das waren die Standpunkte, zusammengestellt von Diana Batani.
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19: 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Es spricht Prälat Felix Bernhard, Rektor der Gymnasialkirche in Osnabrück.
20: Der Sinn im Leben kann nicht gegeben werden, sondern muss gefunden werden. Ein Satz von Viktor Frankl, einem bedeutenden Wiener Psychiater und Begründer der Logotherapie. Als ich mir als junger Erwachsener Gedanken über den Sinn des Lebens machte, stieß ich auf seine Bücher. Viele davon haben die Sinnfrage zum Thema. Dabei verarbeitete Frankl auch seine persönlichen Erfahrungen. Wegen seiner jüdischen Abstammung musste er mit schrecklichem Leiden fertig werden. Er verbrachte einige Jahre in Konzentrationslagern, darunter Auschwitz. Dort wurden seine Frau und seine Eltern ermordet. Trotz dieser entsetzlichen Erfahrungen verzweifelte er nicht. Frankl entdeckte, es ist möglich, auch im extremen Leiden einen Sinn für sein Leben zu finden. Jeder Mensch braucht einen Sinn im Leben, aber er kann ihn nicht selbst schaffen, sondern muss ihn für sich entdecken. Dabei hilft die Frage, welche persönlichen Aufgaben habe ich in meinem Leben, gerade auch dann, wenn ich in eine extrem schwierige Lebenssituation geraten bin, die Welt über mir zusammenbricht und keine Hoffnung in Sicht ist. Sein schweres Lebensschicksal hat Frankl in dem Satz zusammengefasst, trotzdem Ja zum Leben sagen. Frankl hat im Vernichtungslager die Erfahrung gemacht, dass der Mensch auch unter inhumanen Bedingungen im Leben einen Sinn sehen kann. So beschreibt er Häftlinge, die im Lager überleben konnten, weil sie jemanden hatten, der auf sie wartet. Für ihn selbst war es die Vorstellung, einmal über die psychischen Auswirkungen des Lagerlebens Vorlesungen zu halten. Eine wesentliche Entdeckung für ihn war, dass dem Menschen selbst unter extremen Bedingungen eine letzte Freiheit bleibt. Die Freiheit, Stellung zu beziehen zu dem, was ihm widerfährt. Nicht alles liegt in unserer Hand, aber wie wir uns innerlich zu unserer Lebenssituation verhalten, darüber können wir entscheiden. Frankl konnte im Konzentrationslager konkret erleben, wovon auch heute noch viele mutige Menschen in der Welt Zeugnis geben. Auch in großer Unterdrückung ist jeder Mensch frei, anderen Zeichen von Menschlichkeit und Güte zu schenken.
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1: Um 6 Uhr mit Beate Rüsapp. Russland hat nach Angaben von Außenminister Lavrov alle Niederlassungen des Goethe-Instituts im Land geschlossen. Der Schritt ist eine Reaktion auf die deutschen Sanktionen infolge des Drohnenzwischenfalls am Flughafen Leipzig-Halle. Aus der NDR-Nachrichtenredaktion Nina Schön.
2: Bundesinnenminister Dobrindt und Außenminister Wadefuhl hatten Russland für den Drohnenvorfall verantwortlich gemacht und Strafmaßnahmen angekündigt. So sollen das russische Generalkonsulat in Bonn geschlossen und der Vertrag mit dem russischen Haus in Berlin gekündigt werden. Daraufhin hatte Russlands Präsident Putin Deutschland beschuldigt, Beweise fingiert zu haben, um Moskau die Schuld zuzuweisen. Das russische Außenministerium hatte auch den Vertreter der deutschen Botschaft in Moskau einbestellt, um gegen Berlins Sanktionen zu protestieren. Moskau bestreitet, etwas mit den Drohnen auf dem Flughafen Leipzig-Halle zu tun zu haben. Präsident Putin bezeichnete die deutsche Sanktionsankündigung als erneuten schweren Fehler. Der Vizechef des russischen Nationalen Sicherheitsrates Medvedev drohte Deutschland auf Telegram mit Bestrafung in Form eines direkten Schlages gegen deutsche Rüstungsbetriebe.
1: Bundesaußenminister Wadefuhl trifft heute im Format des sogenannten Weimarer Dreiecks seine Kollegen aus Polen und Frankreich. Thema werden unter anderem die Bedrohung der europäischen Sicherheit und die Unterstützung der Ukraine sein. Aus Berlin Nicole Markwald.
3: Wie lässt sich Europa geeinter und handlungsfähiger machen? Regelmäßig beraten Deutschland, Frankreich und Polen dazu im Format des Weimarer Dreiecks. Im Zentrum des heutigen Treffens stehen hybride Bedrohungen durch Drohnen oder auch Sabotageakte und die Verteidigungsfähigkeit Europas. Weitere Themen sind die Lage im Nahen und Mittleren Osten, die EU-Erweiterung und Reformideen für den EU-Außenhandel. Vor genau 35 Jahren trafen sich in Weimar der damalige deutsche Außenminister Hans-Dietrich Genscher mit den damaligen Außenministern Polens und Frankreichs.
1: 2,5 Wochen vor der Landtagswahl in Mecklenburg-Vorpommern setzt die SPD von Ministerpräsidentin Schwesig ihren Aufholtrend fort. In einer neuen Umfrage im Auftrag des NDR kommt die SPD auf 32%. Vor einem Jahr lag sie bei 19%. Stärkste Kraft in MV bleibt laut Umfrage die AfD mit 35%. Nach den Zahlen von Infratest DIMAP folgen die Linke mit 11, die CDU mit 8, die Grünen mit 5 und das BSW mit 4%. Die aktuelle Regierung aus SPD und Linken hätte damit weiter keine Mehrheit. Rechnerisch möglich wäre den Umfragezahlen zufolge aber eine rot-rot-grüne Koalition in Mecklenburg-Vorpommern. Nach den Anschlägen vom 11. September 2001 ist die Bundeswehr offenbar früher in Afghanistan aktiv gewesen als bislang bekannt. Nach Recherchen des NDR waren 2 deutsche Offiziere bereits mit US-Truppen vor Ort, noch bevor der Bundestag ein Mandat für diesen Einsatz erteilt hatte. Christoph Heinzle mit den Hintergründen.
4: Die beiden Deutschen sollten ausloten, wie deutsche Spezialkräfte in den US-Krieg gegen den Terror eingebunden werden können, wo sie eingesetzt werden können, wie, mit welchen Einheiten sie nach vorne gehen. Die Deutschen waren die ersten mit den Amerikanern auf afghanischem Boden, dort im Süden Afghanistans. Darauf waren die beiden Offiziere und die Amerikaner stolz. Nun, dieser Einsatz, der wurde ziemlich intensiv diskutiert, als sich abzeichnete, dass die Deutschen mitgehen wollten. Und da wollte man offenbar nicht mit dieser Nachricht hineinplatzen, dass man eigentlich schon 2 Mann hat losmarschieren lassen, bevor das Parlament entschieden hat.
1: Titelverteidiger Bayern München hat die 2. Runde im DFB-Pokal erreicht. Die Bayern gewannen am Abend beim Zweitliga-Aufsteiger VfL Osnabrück mit 4:1. Aus Osnabrück Jörg Tegelhütter.
5: Von den VfL-Fans gab es nach dem Schlusspfiff viel Beifall für die Osnabrücker Profis. Zu Recht, denn der Außenseiter hatte beim 1:4 gegen die Bayern alles versucht. Gekämpft, phasenweise gut mitgespielt und sogar durch Meißner nach 5 Minuten zur Führung getroffen. Allein, es reichte nicht, denn der Favorit spielte nach dem frühen Rückstand seine Klasse konsequent aus und zog am Ende durch Tore von Bischoff, Olisse und 2-mal Kane hochverdient in die 2. Pokalrunde ein. Osnabrück ist raus, scheint aber für das Niedersachsen-Duell am Sonntag gegen Braunschweig gut gerüstet.
1: Das waren die Nachrichten.
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6: Heute ist es bedeckt und regnerisch bei maximal 21 Grad. Dazu gibt es frischen Wind aus südwestlicher Richtung. Das Ganze aktuell bei Temperaturen von 16 Grad in Wilhelmshaven, 16 Grad auch in Neuharlingersiel, Jever, Wittmund, Zetel und Fahre. und auch auf Wangeoge 16 Grad. Jetzt gerade kommt eine kleine Regenwolke auf Wilhelmshaven zu. In Zetel regnet es sich gerade schon ab. In der Nacht sinken die Temperaturen dann auf 16 Grad und morgen haben wir dann den ganzen Tag über viel Regen bei maximal 18 Grad. Am Samstag dann ebenfalls 18 Grad, aber mehr Sonne. Regen bleibt dann am Samstag wahrscheinlich aus. Das Bundesamt für Seeschifffahrt und Hydrographie meldet uns vor Hooksiel das nächste Niedrigwasser um 11.13 Uhr heute Vormittag und das nächste Hochwasser dann am frühen Abend um 17.22 Uhr. Wir schauen auf den Verkehr.
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6: Der Radio Jade Verkehrsservice aktuell mit den folgenden Meldungen. Erst einmal in Ostfriesland wird gewarnt, durch einen Brand werden Anwohner gebeten, Fenster und Türen geschlossen zu halten. Der Ursprungsort ist zwar leer, der Rauch zieht aber über ganz Ostfriesland hinweg. Besonders ist in unserem Gebiet betroffen Wittmund und Friedeburg. Dann haben wir im Verkehr auf der A29, da kommt es zwischen Jaderberg und Wilhelmshaven weiterhin wegen Arbeiten an der Fahrbahn in beiden Richtungen immer wieder von Sperrungen zu Abschnitten einzelner Fahrspuren. Auf der A29 ist die Fahrbahn zwischen Farelbockhorn und Zetel in beiden Richtungen aufgrund von Sanierungsarbeiten auf jeweils nur einen Fahrstreifen verengt. Dann haben wir die B210, die ist zwischen Dohusen und dem Ottenburger Weg in beiden Richtungen aufgrund von Fahrbahnerneuerungen gesperrt. In Esens ist die L8 Bahnhofstraße zwischen dem Schützenplatz und dem Bahnhofskreisel weiterhin in beiden Richtungen aufgrund einer Baustelle vollgesperrt. Und auf der Weserstraße in Wilhelmshaven ist die Kreuzung mit der Virchowstraße weiter wegen Bauarbeiten gesperrt. Ich wünsche Ihnen eine gute Fahrt. Kommen Sie gut durch den Verkehr. Fahren Sie vorsichtig.
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6: Einen wunderschönen guten Morgen. 6.06 Uhr ist es. Ich bin hier wieder für Sie im Studio heute Morgen. Mein Name ist Katharina Hutes und ich habe in der nächsten halben Stunde natürlich wie jeden Morgen die Veranstaltungstipps für Sie. Bleiben Sie also gerne dran.

6.10 Uhr ist es, Sie hören Radio Jade heute Morgen. Bewegung tut gut, hält uns fit und jung, aber dem inneren Schweinehund die kalte Schulter zeigen. Einfach mal Sport machen, das ist gar nicht so leicht. Am vergangenen Wochenende haben 900 Sportbegeisterte aber beim Bärentriathlon in Bad Zwischenahn gezeigt, wie es geht und haben bei der 33. Auflage des Triathlon Wind und Wetter getrotzt. Los ging es mit den Talenten, also mit den jüngeren Triathlon-Teilnehmenden beim Power Kids Triathlon. Aber ich bin ehrlich, auch diese Distanzen wären für mich eine ganz schöne Qual. 400 Meter Schwimmen, dann 14 Kilometer Fahrrad und 1 Kilometer Laufen ist auch eine ganze Menge. Ob ich das geschafft hätte, weiß ich nicht. Und ich bin eigentlich recht sportlich unterwegs. Nicht geschafft hätte ich aber ganz sicher die olympische Distanz der Erwachsenenwettkämpfenden. Die mussten 1,5 Kilometer schwimmen, dann 40 Kilometer Fahrrad fahren und zum Schluss auch noch 10,8 Kilometer laufen. Bei den Männern war der Sieger mit einer Zeit von 2 Stunden, 7 Minuten und 40 Sekunden auch richtig flott dabei. Beim Zieleinlauf gab es aber wohl ein kleines Missverständnis. Ein Ordner wollte den Wettkämpfer nämlich auf eine weitere Laufrunde schicken. Der hatte seine Distanz aber zum Glück selber gemessen und hat sich dann stattdessen entschieden, auf die Zielgerade abzubiegen. Glück gehabt.

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1: Heute haben wir einen Tipp für die Jüngeren unter der Hörerinnenschaft. Das ist nämlich wieder Bilderbuchkino in der Stadtbücherei in Jever. Heute wird die Geschichte der Waldbuchclub vorgelesen und es geht um Hoppel, den kleinen Hasen. Er liebt Geschichten und will am liebsten nichts anderes tun, als der Märchenerzählung in der Bücherei zuhören. Im Winter geht das aber nicht so leicht und damit will Hoppel sich nicht einfach so zufrieden geben. Wie erfinderisch er wird, um Geschichten zu hören und wer ihm dabei hilft, das kann heute im Bilderbuchkino in der Bücherei in Jever gehört werden. Um 16 Uhr geht's los. Wichtig, die Plätze sind begrenzt. Das muss sich also vorher telefonisch oder per Mail in der Stadtbücherei Jever angemeldet werden. Musik für das erwachsenere Publikum gibt es heute in Farel. Bei Farel Live gibt es nämlich Funk and Soul aus Bremen. Die Flying Soul Toasters bringen alle, die wollen, mit ihrer Mischung aus Soul der 60er Jahre, Disco-Funk der 70er Jahre und aktueller souliger Musik zum Mittanzen oder Mitwippen. Um 18 Uhr geht's los auf dem Fareler Neumarktplatz. Und hier bei uns auf der 87.8 gibt es heute wie jeden Donnerstag im Bürgerfunk die Friesenszene Backstage auf die Ohren. Ab 20 Uhr können Sie dafür einschalten.
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1: Mit Katharina Hurtes, schönen guten Morgen, das sind die Schlagzeilen. Streik auch am Jade-Weser-Port in Wilhelmshaven, 3,6 Milliarden Euro Eingliederungshilfe in Niedersachsen und viertes Naturkarussell in Wilhelmshaven. Von einem Streikaufruf der Dienstleistungsgewerkschaft Verdi ist aktuell auch der Jade-Weser-Port in Wilhelmshaven betroffen. Noch bis morgen werden vor Ort gestreikt, meldet die Gewerkschaft. Hintergrund der Arbeitsniederlegung sind die Tarifverhandlungen mit dem Zentralverband der deutschen Seehafenbetriebe, in denen eine Forderung von Verdi von 8,2% mehr Lohn ein Angebot der Arbeitgeberseite von 5,1% entgegensteht. Bereits am 18. August wurden die Häfen in Brake, Bremen, Bremerhaven, Emden, Hamburg und Wilhelmshaven bestreikt. Der jetzige Warnstreik fällt mit einem Streik der Beschäftigten in den Häfen in den Niederlanden zusammen. Im vergangenen Jahr erhielten in Niedersachsen knapp 95.600 Menschen Eingliederungshilfe, was einem Anstieg von 13,5% gegenüber 2020 entspricht. Das teilt das Bundesamt für Statistik mit. Dabei handelt es sich um Leistungen, die Menschen mit Behinderungen erhalten, um ihnen eine selbstbestimmte Lebensführung und Teilhabe an Bildung, Arbeitsleben sowie heilpädagogischen Leistungen zu ermöglichen. Einzelheiten von Jan Bredul.
2: 2025 wurden in Niedersachsen 3,6 Milliarden Euro an Eingliederungshilfen ausgezahlt. Mit dem Anstieg an Empfängerinnen und Empfängern gingen seit 2020 auch rund 40% höhere Kosten einher. Während die Zahl der Leistungen zur Teilhabe am Arbeitsleben leicht zurückgingen, nahmen die Fallzahlen bei den Leistungen zur sozialen Teilhabe, Bildung und Heilpädagogik deutlich zu. Knapp ein Drittel der Leistungsempfängerinnen und Empfänger waren minderjährig. Gegenüber dem Basisjahr sank das Durchschnittsalter der Empfängerinnen und Empfänger auf 33,4 Jahre.
1: Am 13. September wird im Botanischen Garten in Wilhelmshaven zum vierten Mal das Naturkarussell stattfinden. Das teilt die Stadt mit. Dabei präsentieren sich Organisationen, die sich für Natur, Umwelt, Klima und Nachhaltigkeitsbildung in der Stadt engagieren. Dabei werden unter anderem die Ortsgruppen vom BUND, NABU, Scientists for Future und der Freundeskreis Botanischer Garten Wilhelmshaven vertreten sein. Das Naturkarussell wird von 13 bis 17 Uhr stattfinden und keinen Eintritt kosten. Die Organisatoren empfehlen, vor dem Besuch wählen zu gehen, da die Veranstaltung am gleichen Tag wie die Kommunalwahlen stattfinden. Aufgrund der Fahrbahnsanierung der B210 zwischen Wittmund und Jever kommt es in den kommenden Wochen sowohl im Linienverkehr als auch in der Schülerbeförderung zu Einschränkungen. Wie der Landkreis Wittmund mitteilt, wird vor allem die Ortschaft Asel davon betroffen sein. Vom 6. bis zum 8. September können Busse aufgrund von Asphaltierungsarbeiten dort nicht fahren. Am 7. und 8. September wird dadurch die Schülerbeförderung von und nach Asel vollständig entfallen. Informationen dazu, welche Haltestellen noch angefahren werden, sind im VBN-Fahrplaner zu finden. Der Landkreis empfiehlt Eltern, ihre Kinder an diesem Tag zu anderen Haltestellen oder direkt zur Schule zu bringen. Die Fahrtkosten werden erstattet. Entsprechende Anträge sind auf der Website des Landkreises zu finden. Am Dienstag wurde die Polizei gegen 18 Uhr vom Rettungsdienst zu einem Einsatz im Mühlenweg in Wilhelmshaven gerufen. Wie die Polizeiinspektion Wilhelmshaven-Friesland mitteilt, behandelten der Rettungsdienst dabei einen betrunkenen 36-jährigen Mann, der sich eine Platzwunde am Kinn zugezogen hatte, als er beim Fahrradschieben stürzte. Ein Atemalkoholtest ergab einen Wert von 3,81 Promille. Der Mann wurde anschließend zur Behandlung seiner Verletzungen in ein Krankenhaus gebracht. Und soweit die Meldung aus der Region. 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
1: Wir messen Temperaturen aktuell von 16 Grad in Wilhelmshaven, 16 Grad auch im restlichen Sendegebiet. Dabei kommt es zwischen Neuhallinger Siel und Wittmund gerade zu ein paar kleinen Regenschauern. Im Laufe des Tages wird es auch im restlichen Sendegebiet immer wieder mal regnen. Das Ganze bei maximal 21 Grad. Dazu haben wir frischen Wind aus südwestlicher Richtung. In der Nacht sinken die Temperaturen auf die aktuellen 16 Grad. Morgen dann den ganzen Tag über viel Regen bei maximal 18 Grad und am Samstag haben wir ebenfalls 18 Grad, dann aber mehr Sonne, Regen bleibt wahrscheinlich aus am Samstag. Das Bundesamt für Seeschifffahrt und Hydrographie meldet uns vor Hoogsiel das nächste Niedrigwasser um 11.13 Uhr und das nächste Hochwasser dann um 17.22 Uhr am frühen Abend. Wir schauen auf den Verkehr.
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1: Der Radio Jade Verkehrsservice aktuell mit den folgenden Meldungen. Wir haben einmal eine Warnung für Ostfriesland. Durch einen Brand in Leer werden Anwohnende gebeten, Fenster und Türen geschlossen zu halten. Auch wenn der Ursprungsort etwas weiter aus unserem Sendegebiet entfernt ist, zieht der Rauch über ganz Ostfriesland hinweg. Das heißt, besonders unsere Randgebiete, also Wittmund und Friedeburg, sind davon betroffen. Dann haben wir auf der Autobahn die A29. Da kommt es zwischen Jaderberg und Wilhelmshaven wegen Arbeiten an der Fahrbahn in beiden Richtungen immer wieder zu Sperrungen von Abschnitten einzelner Fahrspuren. Auf der A29 ebenfalls ist die Fahrbahn zwischen Farel-Bockhorn und Zetel in beiden Richtungen aufgrund von Sanierungsarbeiten auf jeweils nur einen Fahrstreifen verengt. Dann haben wir die B210, die ist zwischen Dohusen und dem Ottenburger Weg weiterhin in beiden Richtungen wegen einer Fahrbahnerneuerung gesperrt. Auch in Esens ist die L8 Bahnhofstraße weiterhin zwischen dem Schützenplatz und dem Bahnhofskreisel in beiden Richtungen aufgrund einer Baustelle vollgesperrt. Und auf der Weserstraße in Wilhelmshaven ist die Kreuzung mit der Bürchestraße weiterhin wegen Bauarbeiten gesperrt. Ich wünsche Ihnen eine gute Fahrt, kommen Sie gut durch den Verkehr und damit Sie nicht geblitzt werden, habe ich noch die Blitzer für Sie.
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1: Heute wird geblitzt und zwar im Landkreis Wittmund in Friedeburg. Seien Sie da also besonders aufmerksam. Fahren Sie natürlich generell vorsichtig und wenn Sie einen Blitzer gesehen haben hier in der Region, dann sagen Sie uns gerne Bescheid. Rufen Sie uns an unter der 044-21-99-8585. Sie können uns auch eine Nachricht schreiben. Das geht dann über Facebook oder Instagram. Uhr ist es gerade, wurde umgeschaltet. Und hier ist die Frühschicht auf der 87.8 bei Radio Jade. In der nächsten halben Stunde habe ich noch eine Kandidaturenvorstellung für Sie vor der anstehenden Kommunalwahl und 7:10 natürlich wie immer unser angedacht. Bleiben Sie also gerne dran. Ich habe jetzt ein bisschen Musik für Sie und zwar R.E.M. mit Stand. Mein Name ist Katharina Hotes und ich wünsche Ihnen einen wunderschönen guten Morgen.

0: 46 haben wir es hier in Radio Jade. Und wie alle wissen, am 13. September werden in den niedersächsischen Kommunalwahlen die Kreistage, Stadträte und Gemeinderäte gewählt. Aber auch die Stadtoberhäupter stehen an vielen Orten zur Wahl. In der Gemeinde Bockhorn treten Gerrit Norder für die CDU und Marcel Hans für die SPD und Grüne an. Aber auch der Amtsinhaber. Im Interview mit Hans-Torben Schweighöfer stellt Thorsten Kretek sich vor.
1: 59 Jahre alt, 33 Jahre verheiratet. Ich habe 3 erwachsene Kinder, 4 Enkelkinder. Bin seit 7 Jahren Bürgermeister und vorher war ich 34 Jahre bei der Polizei in 3 Bundesländern. Bin in Osterforde in einem Krankenhaus dort geboren, also in der Gemeinde Bockhorn. Bin ehrenamtlich sehr viel unterwegs. Ich bin insgesamt in 23 Vereinen in der Gemeinde Bockhorn und seit 20 Jahren, also 13 Jahre als Mandatsträger und 7 Jahre als Bürgermeister im Rat der Gemeinde. War vorher nochmal stellvertretender Bürgermeister, war Fraktionsvorsitzender, Vorsitzender des Bauausschusses. Ich glaube, da habe ich jetzt wahrscheinlich auch nicht alles vergessen, aber das ist so meine Vita.
2: Was hat Sie dazu bewegt, generell politisch aktiv zu werden und dann auch für das Bürgermeisteramt zu kandidieren?
1: Das hat mich dazu gebracht, wir waren mal auf einer Geburtstagsfeier im Bekanntenkreis und jeder hatte irgendetwas zu meckern. Und dann sagte er, lass uns doch mal alle in die Politik gehen, dann können wir vielleicht mal was ändern. Von den 10 Leuten ist einer übergeblieben, das war nämlich dann ich. Und so bin ich dann sowas in die Kommunalpolitik eingestiegen, deshalb sowas, weil ich auch gerne sowas für die Menschen da bin als Kümmerer und hier sowas auch ja fest verwurzelt bin und als Ansprechpartner. Ich habe eigentlich für alle das Ohr offen und möchte da auch gerne sowas den Leuten helfen, wie man dann so einige Dinge hier in der Gemeinde anpacken kann. Und so hat mich das eigentlich dazu bewogen, auch das Bürgermeisteramt entsprechend zu bekleiden. Und ich trete ja auch nochmal an, ich brauche es nicht. Ich hätte schon letztes Jahr nach Hause gehen können, weil ich über 40 Dienstjahre voll habe, aber ich bin noch mit vollem Mut dabei und mit voller Zuversicht. Und so bin ich dazu gekommen.
2: Sie haben schon Anpacken angesprochen, als Motivator in die Politik zu gehen. Was wäre denn jetzt für Ihre potenziell nächste Legislaturperiode Ihr wichtigstes Thema zum Anpacken?
1: Wir haben ja in den letzten 7 Jahren schon sehr viel auf den Weg gebracht. Und das möchte ich fortführen, da bin ich noch lange nicht zu Ende. Wichtig ist für mich sind die Kindergärten. Wir haben einen kompletten Kindergarten neu gebaut. Der nächste sowas ist jetzt im Bau. Wir haben als neue Einrichtung den Waldkindergarten. Das begleite ich gerne. Also Bildung ist für mich sowas an erster Stelle. Die Schulen müssen ausgebaut werden für den Ganztag. Da sind wir auch bei. Wir sind jetzt dabei, die Bauanträge zu stellen. Also Bildung ganz wichtig. Und das ist auch das sowas, wo ich die größte Motivation dann habe, für unsere Kinder, für unsere Zukunft weiterhin die Gemeinde gestalten, mit den Bürgerinnen und Bürgern das gemeinsam zu machen, zusammen. Und was wir vernachlässigt haben, sowas in den letzten Jahren, war in der Corona-Zeit das Miteinander. Und das ist das sowas, wofür ich auch stehe und auch mit den Gesprächen sowas, die ich mit den Menschen hier führe, immer zuversichtlich sein und mit anzupacken. Gemeinsam das zu machen.
2: Wofür steht für Sie denn Bockhorn?
1: Bockhorn ist ein wunderbarer grüner Ort. Ich war vor kurzem in einem Segelflieger, da bin ich eingeladen worden und ich habe Bockhorn mal von oben betrachtet. Wir haben ganz viele Seen, also Tourismus ist hier sehr angesagt, Fahrradtourismus insbesondere. Das ist auch das, was wir auch oder womit wir auch werben und was hier halt schön ist, ist das Miteinander und das möchte ich auch weiterhin auch in den Vereinen pflegen. Bockhorn ist einfach ein niedlicher kleiner Ort, nicht zu groß, keine Industrie hier, alles so mittelständische Unternehmen. Und es ist einfach das ländliche Leben, was hier eigentlich auch sehr beeindruckend ist.
2: Sollte es jetzt nach der Wahl am 13. September auf eine Stichwahl zu laufen, mit welchem Kandidaten sehen Sie das am ehesten?
1: Oh, das kann ich Ihnen gar nicht sagen, nur was das sind. Beide irgendwie offen, sind irgendwie beide gleich, würde ich mal sagen, zwar nicht vom Alter her, aber ich richte mich darauf ein, dass es eine Stichwahl kommen kann, ja, aber wer jetzt letztendlich sowas von den beiden Mitbewerbern dann in die Stichwahl kommt, das kann ich so eigentlich gar nicht sagen. Ich mache hier einen sehr intensiven Wahlkampf und ich hoffe, dass es zu keiner Stichwahl kommt, weil dann zieht sich das nochmal 2 Wochen in die Länge. Und diese Unruhe, die wir hier im Bockhorn haben, durch die Wahl, die Leute wollen wissen, wie die nächsten 8 Jahre aussehen, wie im Rat, die nächsten 5 Jahre aussehen. Und ich glaube, dann laufen hier auch einige wieder ganz geradeaus.
0: Kommunalwahl und damit auch Bürgermeisterwahl in Borkon ist am 13. September. Sollte sich dabei keiner der drei Kandidaten durchsetzen können, folgt eine Stichwahl am 27. September. Bleib.

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1: In der vergangenen Woche haben wir in unseren Gemeindekirchenräten in Band und Neuende lange geredet und dann einen Beschluss gefasst. Wir haben gesagt, unsere Kirchengemeinden sollen Orte sein, an denen unterschiedliche Meinungen Platz haben. Orte, an denen man diskutieren und auch streiten kann, respektvoll. Und wir haben auch gesagt, es gibt aber Grenzen. Fremdenfeindlichkeit, Menschenfeindlichkeit. Ausgrenzung und die Abwertung von Menschen haben bei uns keinen Platz, weil sie unserem christlichen Verständnis widersprechen. Mir ist beides wichtig. Eine Kirche, in der nur Menschen willkommen sind, die meiner Meinung sind, wäre ein ziemlich enger Ort. Aber eine Kirche, die zu allem schweigt, auch. Christlicher Glaube heißt für mich, jeder Mensch hat Würde, ohne Ausnahme. Darum wollen wir in Band und Neuende einstehen, für ein respektvolles Miteinander, für Vielfalt und für eine demokratische Gesellschaft, nicht nur auf dem Papier, sondern da, wo wir miteinander reden.
0: Anke Stalling, Pastorin an der Bantherkirche in Wilhelmshaven. 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
1: Um 7 Uhr mit Beate Rüsapp. Russland schließt nach Angaben von Außenminister Lavrov alle Niederlassungen des Goethe-Instituts im Land. Der Schritt ist eine Reaktion auf die deutschen Sanktionen infolge des Drohnenzwischenfalls am Flughafen Leipzig-Halle. Aus der NDR Nachrichtenredaktion Nina Schön.
2: Bundesinnenminister Dobrindt und Außenminister Wadefuhl hatten Russland für den Drohnenvorfall verantwortlich gemacht und Strafmaßnahmen angekündigt. So sollen das russische Generalkonsulat in Bonn geschlossen und der Vertrag mit dem russischen Haus in Berlin gekündigt werden. Daraufhin hatte Russlands Präsident Putin Deutschland beschuldigt, Beweise fingiert zu haben, um Moskau die Schuld zuzuweisen. Das russische Außenministerium hatte auch den Vertreter der deutschen Botschaft in Moskau einbestellt, um gegen Berlins Sanktionen zu protestieren. Moskau bestreitet, etwas mit den Drohnen auf dem Flughafen Leipzig-Halle zu tun zu haben. Präsident Putin bezeichnete die deutsche Sanktionsankündigung als erneuten schweren Fehler. Der Vizechef des russischen Nationalen Sicherheitsrates Medvedev drohte Deutschland auf Telegram mit Bestrafung in Form eines direkten Schlages gegen deutsche Rüstungsbetriebe.
1: Bundesaußenminister Wadefuhl trifft heute im Format des sogenannten Weimarer Dreiecks seine Kollegen aus Polen und Frankreich. Thema werden unter anderem die Bedrohung der europäischen Sicherheit und die Unterstützung der Ukraine sein. Aus Berlin, Nicole Markwald.
3: Wie lässt sich Europa geeinter und handlungsfähiger machen? Regelmäßig beraten Deutschland, Frankreich und Polen dazu im Format des Weimarer Dreiecks. Im Zentrum des heutigen Treffens stehen hybride Bedrohungen durch Drohnen oder auch Sabotageakte und die Verteidigungsfähigkeit Europas. Weitere Themen sind die Lage im Nahen und Mittleren Osten, die EU-Erweiterung und Reformideen für den EU-Außenhandel. Vor genau 35 Jahren trafen sich in Weimar der damalige deutsche Außenminister Hans-Dietrich Genscher mit den damaligen Außenministern Polens und Frankreichs.
1: 2,5 Wochen vor der Landtagswahl in Mecklenburg-Vorpommern setzt die SPD von Ministerpräsidentin Schwesig ihren Aufholtrend fort. In einer neuen Umfrage im Auftrag des NDR kommt die SPD auf 32%. Vor einem Jahr lag sie bei 19%. Stärkste Kraft in MV bleibt laut Umfrage die AfD mit 35%. Nach den Zahlen von Infratest DIMAP folgen die Linke mit 11, die CDU mit 8, die Grünen mit 5 und das BSW mit 4%. Die Polizei ermittelt weiter im Fall der Angriffe auf Stromumspannwerke in Brandenburg und Nordrhein-Westfalen. Wer für die Taten verantwortlich ist, das ist noch immer unklar. Jetzt hat auch die Polizei in Hamburg Energieanlagen überprüft. Sie war mit vielen Beamtinnen und Beamten im Einsatz. Aus Hamburg Elias Bartel.
4: Polizeidrohnen kreisten am Abend über Kraftwerken und Umspannwerken im Großraum Hamburg. Am Kraftwerk Moorburg patrouillierten Mannschaftswagen der Bereitschaftspolizei. Gruppen von Einsatzkräften durchkämmten die umliegenden Felder. Ein ähnliches Bild in Wedel. Das Heizkraftwerk dort versorgt weite Teile des Hamburger Westens mit Wärme. Beamte des technischen Zugs gingen in langen Ketten über die Felder. Unterstützt wurden auch sie von einer Drohne aus der Luft. Die Polizei kontrollierte neben den beiden Kraftwerken auch Umspannwerke in und um Hamburg.
1: Die Gewerkschaft Verdi bestreikt wieder die deutschen Seehäfen. In Bremen und Niedersachsen sind die Beschäftigten seit gestern zu einem dreitägigen Warnstreik aufgerufen. Wie Verdi mitteilte, sind Bremerhaven, Wilhelmshaven, Brake, Emden und Bremen betroffen. In Hamburg wird seit Mitternacht für 48 Stunden gestreikt. Die Gewerkschaft fordert für die etwa 11.000 Beschäftigten an den deutschen Seehäfen 8,2% mehr Gehalt. Die Arbeitgeber hatten zuletzt etwas mehr als 5% angeboten. Der FC Bayern München hat sein Erstrundenspiel im DFB-Pokal gewonnen. Beim VfL Osnabrück setzten sich die Münchner mit 4:1 durch. Zu Beginn der Partie hatte Robin Meissner den Außenseiter aus Osnabrück in Führung gebracht. Für die Bayern schossen dann zweimal Kane, Bischoff und Olise die Tore. Damit haben erstmals seit 18 Jahren alle Erstligisten die zweite Runde im DFB-Pokal erreicht. Ausgelost werden die Begegnungen am Sonnabend. Das waren die Nachrichten.
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5: 16 Grad haben wir aktuell in Wilhelmshaven, 16 Grad auch im restlichen Sendegebiet. Dazu ist es bedeckt, bewölkt, hier und da regnet es schon ein bisschen und so wird es im Laufe des Tages auch aussehen. Bewölkt und regnerisch. Das Ganze bei maximal 21 Grad mit frischem Wind aus südwestlicher Richtung. In der Nacht sinken die Temperaturen auf 16 Grad. Morgen dann den ganzen Tag über viel Regen bei maximal 18 Grad. Am Samstag dann ebenfalls 18 Grad. Aber etwas mehr Sonne, Regen bleibt am Samstag dann wahrscheinlich aus. Das Bundesamt für Seeschifffahrt und Hydrographie meldet uns vor Hoogsiel das nächste Niedrigwasser um 11.13 Uhr und das nächste Hochwasser dann um 17.22 Uhr. Wir schauen auf den Verkehr.
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5: Der Radio Jade Verkehrsservice aktuell mit den folgenden Meldungen. Es wird immer noch vor Rauch gewarnt und zwar aufgrund eines Brands. Der Ursprungsort ist leer. Deswegen werden in Ostfriesland Anwohner gebeten, Fenster und Türen geschlossen zu halten. Auch wenn leer ein bisschen weiter weg ist, zieht der Rauch über ganz Ostfriesland hinweg und betrifft somit unsere unteren Kanten des Sendegebietes. Besonders also Wittmund und Friedeburg sind davon betroffen. Auch auf der A29, hier kommen wir jetzt zu den Verkehrsmeldungen, kommt es zwischen Jaderberg und Wilhelmshaven wegen Arbeiten an der Fahrbahn in beiden Richtungen immer wieder zu Sperrungen von Abschnitten einzelner Fahrspuren. Ebenfalls auf der A29 ist weiterhin die Fahrbahn zwischen Fahrelbockhorn und Zedel in beiden Richtungen aufgrund von Sanierungsarbeiten auf jeweils nur einen Fahrstreifen verengt. Dann haben wir die B210, die ist zwischen Dohusen und dem Ottenburger Weg in beiden Richtungen aufgrund von Fahrbahnerneuerungen gesperrt. Weiterhin gesperrt ist auch in Esens die L8 Bahnhofstraße zwischen dem Schützenplatz und dem Bahnhofskreisel in beiden Richtungen. Und auf der Weserstraße in Wilhelmshaven, da ist die Kreuzung mit der Wilchestraße weiterhin wegen Bauarbeiten gesperrt. Ich wünsche Ihnen eine gute Fahrt. Fahren Sie vorsichtig.
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5: Einen wunderschönen guten Morgen. Ich bin heute Morgen für Sie im Studio und in der nächsten halben Stunde habe ich zum einen das Album der Woche für Sie, aber auch im Schloss Jever gibt es Neuigkeiten. Da wurde nämlich eine Förderung beschlossen. Mehr dazu gleich in der nächsten halben Stunde. Jetzt gibt es erst einmal ein kleines bisschen Musik von Placebo mit You Don't Care About Us. Ich bin heute für Sie im Studio. Mein Name ist Katharina Hotes. Guten Morgen.

0: 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Artikel 14 Satz 2 des Grundgesetzes sagt klar und deutlich, Eigentum verpflichtet. Dass das auch für das Land Niedersachsen gilt, wird sich ab dem kommenden Jahr dann hier in der Region in einem ganz bestimmten Fall zeigen. Das Schloss Jever gehört dem Land. Bislang kommen aus Hannover aber nur Gelder für Bau- und Restaurationsarbeiten. Nun soll eine sechsstellige Summe jedes Jahr auch den laufenden Betrieb stabilisieren. Beim Besuch von Kultur- und Wissenschaftsminister Falko Mors am Dienstag im Schloss war Jan Bredul dabei.
1: Kaum ein Gebäude ist so bedeutend für die Stadt Jever wie das Schloss. Der Herrschaftssitz der Wienkens beherbergt inzwischen ein Museum, das natürlich die Geschichte des Jeverlandes abbildet, aber auch sonst regionale Geschichte eindrucksvoll greifbar macht. Das alles kostet natürlich auch Geld. Die Kosten steigen eher, als dass sie sinken. Dementsprechend hartnäckig rangen Museum, Stadt und Landkreis darum, Geld vom Eigentümer des Schlosses zu sichern. Niedersachsens Kultur- und Wissenschaftsminister Falko Mors konnte bei seinem Besuch im Schloss Gutes und Beruhigendes vermelden.
2: Es geht jetzt darum, dass wir als Land Niedersachsen Jahr für Jahr jetzt 250.000 Euro pro Jahr eben zur Verfügung stellen, um wirklich hier die Grundlagenarbeit, die institutionelle Arbeit dieses Museums zu ermöglichen, damit natürlich auch den gesamten Erhalt des Schlosses verbessern. Und das ist ein großer Schritt. Ich glaube, man kann sagen, der wäre eigentlich schon überfällig gewesen. Er war überfällig. Und dass wir jetzt mit dem Haushalt ab 27 diesen Weg gehen, das glaube ich ist ganz, ganz wichtig.
1: 250.000 Euro jährlich klingt erst einmal nach viel. Aber mit dieser Summe wird Elementares abgedeckt, was bei einem Museum durchaus auch größere Summen verlangt, sagt die Leiterin des Schlossmuseums Jever, Dr. Antje Sander.
3: Man kann ja einfach auch Personalkosten mal zusammenrechnen, nicht? Also was kostet Hausmeistertätigkeit, was kosten zwei Reinigungskräfte pro Jahr, was kostet wissenschaftliche Vorbereitung von Restaurierungsmaßnahmen, was kostet Verwaltung von großen Bundesförderungen, alleine diese Leistungen, und dann haben wir noch keine Heizung bezahlt und auch noch keinen Strom und auch nicht die Wartungsarbeiten für restauratorische Arbeiten, nicht? All diese Dinge sind unheimlich arbeitsintensiv und kostenintensiv damit. Und das war ja so, dass das lange Zeit einfach nur auf den Schultern von Landkreis und Stadt, die ja den Zweckverband mit dem Altertumsverein bilden, aber die Finanzen kommen eben auch von diesen beiden kommunalen Institutionen. Und da war es eben unheimlich wichtig, dass wir da eine solide Basis bekommen für die weitere Arbeit.
1: Die Arbeit des Schlossmuseums ist dabei ungemein wichtig, betonte auch Frieslands Landrat Sven Ambrosi. Schließlich bildet das Museum die Geschichte Jevers, des Jeverlandes, aber auch darüber hinaus Frieslands ab und zieht Besuchende von

0: auch nochmal meinen Dank im Namen der Stadt Jever auszudrücken in Richtung Professor Dr. Antje Sander und Landrat Sven Ambrosi, deren Hartnäckigkeit und Engagement letztendlich Grundlage dafür waren, dass auf Landesebene eine positive Entscheidung getroffen werden konnte. Und die beiden haben also insofern einen unschätzbaren Beitrag geleistet.
1: Denn, das darf nicht unterschlagen werden, es war ein hartes und vor allem langes Stück Arbeit, diese Förderung zu erhalten. Mehr als 20 Jahre, so Antje Sander, wurde immer wieder nachgehakt, gefragt und beharrt. Diese Arbeit trägt nun also Früchte. Dazu Minister Falko Moors.
2: Ich glaube, es ist einfach hier über all die Jahre sehr viel, Gott sei Dank, sehr viel Arbeit in das Museum, in das Schloss hineingesteckt worden. Das hat einfach überzeugt und deswegen war auch klar, dass wir uns als Land hier engagieren wollen. Wir haben ja in der Vergangenheit auch schon einen neuen Vertrag abgeschlossen, um den Park, auch das Grabmal hier stärker pflegen zu können. Und jetzt war das sozusagen der nächste Schritt hier auch mit der institutionellen Förderung. Und man merkt einfach, wie, glaube ich, elementar wichtig dieses zusätzliche Geld ist, damit man hier gut planen kann, damit man gut arbeiten kann auf Dauer. Und so, glaube ich, ergänzen wir das, was jetzt hier durch Landkreis und Stadt auch weiterhin finanziell gemacht wird mit unserer Landesförderung sehr, sehr gut.
1: Stabilisierend seien diese Gelder, so Museumsleiterin Sander. So bietet die 250.000 Euro jährlich einen etwas sichereren Stand für neue Arbeit und Projekte.
3: Die nächsten Arbeiten wird sicherlich die Sanierung des Daches sein, dass wir eben auch eine Wärmedämmung in einigen Teilen, zumindest im Dachgeschoss, bekommen. Und all diese Planungen und diese Zusammenarbeiten werden uns das jetzt sehr, sehr erleichtern.
4: Zu 100% in trockenen Tüchern ist die Förderung durch das Land Niedersachsen zwar noch nicht, aber bei Tee und Kuchen im Schloss zum Ende des Rundgangs mit dem Minister bestand kein großer Zweifel mehr daran, dass die Arbeit mit 250.000 Euro pro Jahr tatsächlich ab dem kommenden Jahr durch das Land abgesichert werden wird.

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1: Kommt diese Woche von The Jayhawks und heißt Sanctuary Park. Der Name der Band bedeutet frei übersetzt in etwa bunte Vögel. Das trifft für eine Kapelle, die sich seit Jahrzehnten auf sicherem Terrain bewegt, sicher nur bedingt zu. Allerdings haben sie in all der Zeit auch kein einziges schlechtes Album gemacht. Auch auf Sanctuary Park dürfte sich für Freude der Kapelle der eine oder andere Song für die persönliche Best of Jayhawks Playliste finden. Jetzt vom Album der Woche, Always and a Day.

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1: Mit Katharina Hurtes, schönen guten Morgen, das sind die Schlagzeilen. Streik auch am Jade-Weser-Port in Wilhelmshaven, 3,6 Milliarden Euro Eingliederungshilfe in Niedersachsen und viertes Naturkarussell in Wilhelmshaven. Von einem Streikaufruf der Dienstleistungsgewerkschaft Verdi ist aktuell auch der Jade-Weser-Port in Wilhelmshaven betroffen. Noch bis morgen werden vor Ort gestreikt, meldet die Gewerkschaft. Hintergrund der Arbeitsniederlegung sind die Tarifverhandlungen mit dem Zentralverband der deutschen Seehafenbetriebe, in denen eine Forderung von Verdi von 8,2% mehr Lohn ein Angebot der Arbeitgeberseite von 5,1% entgegensteht. Bereits am 18. August wurden die Häfen in Brake, Bremen, Bremerhaven, Emden, Hamburg und Wilhelmshaven bestreikt. Der jetzige Warnstreik fällt mit einem Streik der Beschäftigten in den Häfen in den Niederlanden zusammen. Im vergangenen Jahr erhielten in Niedersachsen knapp 95.600 Menschen Eingliederungshilfe, was einem Anstieg von 13,5% gegenüber 2020 entspricht. Das teilt das Bundesamt für Statistik mit. Dabei handelt es sich um Leistungen, die Menschen mit Behinderungen erhalten, um ihnen eine selbstbestimmte Lebensführung und Teilhabe an Bildung, Arbeitsleben sowie heilpädagogischen Leistungen zu ermöglichen. Einzelheiten von Jan Bredul.
2: 2025 wurden in Niedersachsen 3,6 Milliarden Euro an Eingliederungshilfen ausgezahlt. Mit dem Anstieg an Empfängerinnen und Empfängern gingen seit 2020 auch rund 40% höhere Kosten einher. Während die Zahl der Leistungen zur Teilhabe am Arbeitsleben leicht zurückgingen, nahmen die Fallzahlen bei den Leistungen zur sozialen Teilhabe, Bildung und Heilpädagogik deutlich zu. Knapp ein Drittel der Leistungsempfängerinnen und Empfänger waren minderjährig. Gegenüber dem Basisjahr sank das Durchschnittsalter der Empfängerinnen und Empfänger auf 33,4 Jahre.
1: Am 13. September wird im Botanischen Garten in Wilhelmshaven zum vierten Mal das Naturkarussell stattfinden. Das teilt die Stadt mit. Dabei präsentieren sich Organisationen, die sich für Natur, Umwelt, Klima und Nachhaltigkeitsbildung in der Stadt engagieren. Dabei werden unter anderem die Ortsgruppen vom BUND, NABU, Scientists for Future und der Freundeskreis Botanischer Garten Wilhelmshaven vertreten sein. Das Naturkarussell wird von 13 bis 17 Uhr stattfinden und keinen Eintritt kosten. Die Organisatoren empfehlen, vor dem Besuch wählen zu gehen, da die Veranstaltung am gleichen Tag wie die Kommunalwahlen stattfinden. Aufgrund der Fahrbahnsanierung der B210 zwischen Wittmund und Jever kommt es in den kommenden Wochen sowohl im Linienverkehr als auch in der Schülerbeförderung zu Einschränkungen. Wie der Landkreis Wittmund mitteilt, wird vor allem die Ortschaft Asel davon betroffen sein. Vom 6. bis zum 8. September können Busse aufgrund von Asphaltierungsarbeiten dort nicht fahren. Am 7. und 8. September wird dadurch die Schülerbeförderung von und nach Asel vollständig entfallen. Informationen dazu, welche Haltestellen noch angefahren werden, sind im VBN-Fahrplaner zu finden. Der Landkreis empfiehlt Eltern, ihre Kinder an diesem Tag zu anderen Haltestellen oder direkt zur Schule zu bringen. Die Fahrtkosten werden erstattet. Entsprechende Anträge sind auf der Website des Landkreises zu finden. Am Dienstag wurde die Polizei gegen 18 Uhr vom Rettungsdienst zu einem Einsatz im Mühlenweg in Wilhelmshaven gerufen. Wie die Polizeiinspektion Wilhelmshaven-Friesland mitteilt, behandelten der Rettungsdienst dabei einen betrunkenen 36-jährigen Mann, der sich eine Platzwunde am Kinn zugezogen hatte, als er beim Fahrradschieben stürzte. Ein Atemalkoholtest ergab einen Wert von 3,81 Promille. Der Mann wurde anschließend zur Behandlung seiner Verletzungen in ein Krankenhaus gebracht. Und soweit die Meldungen aus der Region. 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
1: 16 Grad haben wir aktuell in Wilhelmshaven, 16 Grad auch in Wittmund, Jever, Zetel und Fahre, 17 Grad aktuell in Neuharlinger, Siehl. Dazu regnet es aktuell in Wittmund. Im restlichen Sendegebiet ist es überwiegend bedeckt und so sieht es heute auch aus. Regnerisch und bewölkt, das Ganze bei maximal 21 Grad. Dazu haben wir frischen Wind aus südwestlicher Richtung. In der Nacht sinken die Temperaturen dann auf 16 Grad und morgen kommt den ganzen Tag über viel Regen runter. Das Ganze bei maximal 18 Grad und am Samstag dann ebenfalls 18 Grad. Aber da soll die Sonne sich ein bisschen mehr blicken lassen. Regen bleibt am Samstag dann wahrscheinlich aus. Das Bundesamt für Seeschifffahrt und Hydrographie meldet uns vor Hoogsiel das nächste Niedrigwasser um 11.13 Uhr und das nächste Hochwasser dann um 17.22 Uhr. Wir schauen auf den Verkehr.
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1: Der Radio Jade Verkehrsservice aktuell mit den folgenden Meldungen. Aufgrund eines Brandes in Ostfriesland, der Ursprungsort ist leer, werden Anwohner in Ostfriesland gebeten, Fenster und Türen geschlossen zu halten. Das betrifft bei uns besonders Wittmund und Friedeburg und da den Umkreis. Außerdem auf der A29 kommt es weiterhin zwischen Jaderberg und Wilhelmshaven wegen Arbeiten an der Fahrbahn in beiden Richtungen immer wieder zu Sperrungen von Abschnitten einzelner Fahrspuren. Auf der A29 ebenfalls ist die Fahrbahn zwischen Farel-Bockhorn und Zedel in beiden Richtungen aufgrund von Sanierungsarbeiten auf jeweils nur einen Fahrstreifen verengt. Dann haben wir die B210, die ist zwischen Dohusen und dem Ottenburger Weg in beiden Richtungen aufgrund von Fahrbahnerneuerungen gesperrt. Und in Esens ist die L8 Bahnhofstraße weiterhin zwischen dem Schützenplatz und dem Bahnhofskreise in beiden Richtungen aufgrund einer Baustelle voll gesperrt. Außerdem auf der Weserstraße in Wilhelmshaven ist die Kreuzung mit der Virchowstraße wegen Bauarbeiten gesperrt. Ich habe noch Blitzer für Sie.
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1: Und geblitzt wird aktuell im Landkreis Wittmund und zwar heute in Friedeburg. Weitere Blitzer sehe ich nicht. Wenn Sie aber einen gesehen haben, sagen Sie uns gerne Bescheid, rufen Sie uns an unter der Radio Jade Hotline. Das ist die 044-2199-8585 oder schreiben Sie uns eine Nachricht über Facebook oder Instagram. Ich wünsche Ihnen so oder so eine gute Fahrt. Fahren Sie vorsichtig und kommen Sie gut und sicher durch den Verkehr. 7.36 Uhr ist es. In der nächsten halben Stunde habe ich noch die Kinotipps für Sie. Es ist nämlich wieder Kinostart Donnerstag. Jetzt erstmal ein bisschen Musik mit The Tragically Hip Ahead by A Century. Mein Name ist Katharina Hotes. Moin.

47 ist es hier in Radio Jade. Secondhand, also Sachen aus zweiter Hand, ist nicht für jeden oder jede was. Wer als Kind zum Beispiel schon damals immer nur die alten Sachen von den Geschwistern auftragen musste, mag vielleicht gerne was Neues Eigenes haben, verständlich. In der sogenannten Abfallhierarchie ist Wiederverwenden allerdings eins von drei zentralen Prinzipien, die das Ziel haben, Abfallmengen zu begrenzen. Und so können Ressourcen geschont werden. Ich kaufe ziemlich viel Secondhand, auch weil es eine Möglichkeit ist, qualitativ hochwertige Sachen für weniger Geld zu bekommen. Und eine Sache habe ich für mich gelernt, alt heißt nicht gleich old. Und es macht wirklich auch Spaß, auf Flohmärkten oder online zu stöbern nach Dingen, die vielleicht ein ganzes Jahrzehnt oder sogar länger im Schrank hingen. Ein neues Secondhand-Geschäft macht jetzt in Varel auf und zwar am 9.9. um 9 Uhr geht die Secondhand-Boutique Tragbar an den Start. Das ehrenamtliche Projekt macht sogar ein bisschen mehr, als Kleidung wieder tragbar zu machen. Die Einnahmen werden auch an gemeinnützige und soziale Projekte weitergegeben. Es lohnt sich also bestimmt mal vorbeizuschauen.

0: Heute startet im Kino Vaterland. In dem Drama kehren Sandra Hüller und Hans Zischler als Thomas Mann und Tochter Erika 1949 ins Nachkriegsdeutschland zurück. Tochter Erika ist eben jene Tochter, die mit Schauspieler Gustav Gründgens verheiratet war. Und er war die Vorlage für den Roman Mephisto, das zuletzt auch hier an der Landesbühne aufgeführt wurde. Die Reise von Vater und Tochter wird zu einer Konfrontation mit der deutschen Schuld, ideologischen Vereinnahmungsversuchen und dem eigenen Familiendrama.
1: Herr Professor Mann, Sie haben Deutschland im Jahr 1933 verlassen. Was antworten Sie denjenigen, die Sie des Verrats oder mangelnder Solidarität beschuldigen?
2: This whole trip was a terrible idea.
3: Es ist der Zwist zwischen zwei Ideen von Deutschland. Die Auseinandersetzung über die geistige und moralische Zukunft dieses Landes.
4: Wir sind jetzt an einem Punkt, wo wir wirklich etwas Neues schaffen können.
5: Auf welcher Seite stehen Sie? Stalin oder Mickey Mouse?
0: Der Film ist ab 0 Jahren, also ohne Altersbeschränkung, freigegeben. Der nächste Kinofilm ist für Groß und Klein. Mit einer großen Portion Witz behandelt in dieser ein anderes aktuelles Thema. In Arnie und Barney retten das Wasser machen sich die beiden Ameisen Arnie und Barney, die auch aus dem Binu Maya Animationsfilm bekannt sein könnten, auf große Mission. Es herrscht nämlich Dürre.
6: Der heißeste Sommer der Geschichte, seit 3 Monaten Dürre. Wir suchen frisches Wasser.
7: Schaut mir in die Augen.
6: Arnie, Arnie, helft uns! Die Moskitos haben unseren Trupp hypnotisiert.
0: Wie Arnie und Barney den Herausforderungen der Dürre trotzen, können Sie ab heute im Kino sehen. Der Film hat eine Altersfreigabe von 6 Jahren.
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0: 8 Uhr mit Beate Rüsopp. Russland will die Goethe-Institute in seinem Land schließen. Grund dafür ist nach Angaben von Außenminister Lavrov die von Deutschland angekündigte Schließung des russischen Hauses in Berlin. Aus Köln Stefan Lack.
1: Die Bundesregierung hatte die Maßnahme verhängt, weil sie Moskau für den versuchten Anschlag mit einer Sprengstoffdrohne auf den Flughafen Leipzig verantwortlich macht. Lavrov sagte beim östlichen Wirtschaftsforum in Wladiwostok, dass die verbliebenen Goethe-Institute natürlich geschlossen werden müssten, nachdem die Kultureinrichtung des russischen Hauses aus Berlin vertrieben worden sei. Deutschland nehme bewusst in Kauf, dass mit der Schließung des russischen Hauses auch das Ende seiner kulturellen Präsenz in der Russischen Föderation einhergehe. Trotz aller Spannungen mit dem Westen hätten die Goethe-Institute bislang weiter arbeiten können. Die Arbeit der Goethe-Institute in Moskau, St. Petersburg und Novosibirsk ist seit 2023 jedoch stark eingeschränkt. Nach der Ausweisung von Mitarbeitenden infolge deutsch-russischer Spannungen wurden viele Angebote in den Online-Bereich verlagert.
0: Norwegen hat in der Arktis ein russisches Kreuzfahrtschiff beschlagnahmt. Der staatlich-ukrainische Energiekonzern Naftogaz hatte die Aktion vorangetrieben. Hintergrund ist die Entscheidung eines Schiedsgerichts, das Russland zu einer Millionenzahlung an Naftogaz verpflichtet hatte, als Ausgleich für beschlagnahmte Vermögenswerte auf der annektierten ukrainischen Schwarzmeerhalbinsel Krim. Moskau ist der Forderung bisher nicht nachgekommen. Nach den Anschlägen vom 11. September 2001 ist die Bundeswehr offenbar früher in Afghanistan aktiv gewesen als bislang bekannt. Nach Recherchen des NDR waren zwei deutsche Offiziere bereits mit US-Truppen vor Ort, noch bevor der Bundestag ein Mandat für diesen Einsatz erteilt hatte. Christoph Heinzle mit den Hintergründen.
2: Die beiden Deutschen sollten ausloten, wie deutsche Spezialkräfte in den US-Krieg gegen den Terror eingebunden werden können, wo sie eingesetzt werden können, wie, mit welchen Einheiten sie nach vorne gehen. Die Deutschen waren die ersten mit den Amerikanern auf afghanischem Boden, dort im Süden Afghanistans. Darauf waren die beiden Offiziere und die Amerikaner stolz. Nun, dieser Einsatz, der wurde ziemlich intensiv diskutiert, als sich abzeichnete, dass die Deutschen mitgehen wollten. Und da wollte man offenbar nicht mit dieser Nachricht hineinplatzen, dass man eigentlich schon zwei Mann hat losmarschieren lassen, bevor das Parlament entschieden hat.
0: Die SPD-Bundestagsfraktion kommt heute zu einer zweitägigen Klausurtagung zusammen. Die Abgeordneten wollen über die politischen Schwerpunkte für die kommenden Monate beraten. Auf der Tagesordnung stehen unter anderem Reformvorhaben wie die Rente und die Zukunft der Arbeit. Die SPD-Fraktion will sich vor allem mit den Fragen befassen, wie künstliche Intelligenz die Arbeitswelt verändert und wie die Politik darauf reagieren muss. Die Weltorganisation für Meteorologie rechnet mit hoher Wahrscheinlichkeit mit einem sehr starken El Niño in diesem Jahr. Der voraussichtliche Höhepunkt des Wetterphänomens soll im Dezember erreicht werden. Aus Genf, Sandra Bigger.
3: El Niño ist ein natürliches Klimaphänomen, das etwa alle 2 bis 7 Jahre auftritt und weltweit zu Wetterveränderungen führen kann. Nach Angaben der Weltorganisation für Meteorologie WMO in Genf erhöht ein starker El Niño das Risiko für Extremwetterlagen in vielen Teilen der Erde. Besonders betroffen sein könnten die Küstenregionen von Peru, Ecuador und Nordchile, wo Überschwemmungen drohen. In Australien und Teilen Asiens dagegen steige das Risiko für Dürren und Waldbrände. Welche Auswirkungen das Klimaphänomen auf Deutschland und Europa haben könnte, dazu liegen noch keine gesicherten Erkenntnisse vor.
0: Der FC Bayern hat sich in der ersten Runde des DFB-Pokals gegen den VfL Osnabrück durchgesetzt. Der Titelverteidiger aus München gewann beim Zweitliga-Aufsteiger mit 4:1. Aus der Sportredaktion Lars Bente.
4: Auch ein frühes 0:1 per Traumtor durch den Osnabrücker Meißner konnte die Münchner kaum schocken. Kane und Bischoff drehten die Partie noch vor der Pause. In der zweiten Hälfte sorgten Ulisse und wieder Kane, diesmal per Elfmeter, für den souveränen Auswärtserfolg an der Bremer Brücke. Damit haben es erstmals seit 18 Jahren wieder alle Erstligisten in die zweite Runde geschafft. Die wird dann am Sonnabend ausgelost vom ARD-Experten und Weltmeister von 2014, Bastian Schweinsteiger.
0: Das waren die Nachrichten.
5: Das Wetter. Wir messen 17 Grad in Wilhelmshaven, 16 Grad in Jever und in Wittmund, 17 Grad auch auf Wangeoge und in Neuhallinger Siel. Auf Wangeoge und in Neuhallinger Siel kommt gerade auch ein kleines bisschen Regen runter. Ansonsten ist es überwiegend bedeckt hier bei uns im Sendegebiet. So wird es im Laufe des Tages auch aussehen. Wolkig, regnerisch, das Ganze bei maximal 21 Grad mit frischem Wind aus südwestlicher Richtung. In der Nacht sinken die Temperaturen auf 16 Grad. Morgen haben wir dann den ganzen Tag über viel Regen immer wieder, das Ganze bei maximal 18 Grad. Und am Samstag ebenfalls 18 Grad. Da soll dann aber die Sonne wieder vorbeischauen. Regen bleibt am Samstag wahrscheinlich aus. Das Bundesamt für Seeschifffahrt und Hydrographie meldet uns vor Hoogsiel das nächste Niedrigwasser. Heute Vormittag um 11.13 Uhr und das nächste Hochwasser dann um 17.22 Uhr. Wir schauen auf den Verkehr.
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5: Der Radio Jade Verkehrsservice mit den folgenden Meldungen. Auf der A29 kommt es zwischen Jaderberg und Wilhelmshaven wegen Arbeiten an der Fahrbahn in beiden Richtungen immer wieder zu Sperrungen einzelner Fahrspuren. Außerdem auf der A29 ist weiterhin die Fahrbahn zwischen Farel-Bockhorn und Zetel in beiden Richtungen aufgrund von Sanierungsarbeiten auf jeweils nur einen Fahrstreifen verengt. Dann die B210, die ist zwischen Dohusen und dem Ottenburger Weg in beiden Richtungen aufgrund von Fahrbahnerneuerungen gesperrt. Und in Esens ist die L8 Bahnhofstraße weiterhin zwischen dem Schützenplatz und dem Bahnhofskreisel in beiden Richtungen gesperrt. Grund ist eine Baustelle. Auch gebaut wird in Wilhelmshaven auf der Weserstraße. Deswegen ist die Kreuzung mit der Virchowstraße ebenfalls gesperrt. Ich wünsche Ihnen eine gute Fahrt. Kommen Sie gut und sicher durch den Verkehr. Fahren Sie vorsichtig.
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5: Hier ist die Frühschicht bei Radio Jade. 8.06 Uhr haben wir es. Ich bin heute für Sie im Studio. Mein Name ist Katharina Hottes. In der nächsten halben Stunde habe ich die Vortipps für Sie und mein Kollege Hans-Torben Schweighöfer schaut im Studio vorbei. Erstmal ein bisschen Musik von Snow Patrol. Call Out in the Dark. Guten Morgen.

0: Corona hat vor ein paar Jahren die ganze Welt auf den Kopf gestellt. Anfangs wusste niemand so richtig, wie sich vor den Ansteckungen geschützt werden könnte, das für viele zu Recht ganz schön beängstigend war. Mit der Zeit entspannte sich die Lage aber durch den Wissenszuwachs auch an den in Deutschland sehr zielstrebig gearbeitet wurde. Corona ist aber nicht die erste Pandemie, die uns Menschen hart trifft. Es gab zum Beispiel die Pest im Mittelalter, die spanische Grippe nach dem Ersten Weltkrieg. Die hat schätzungsweise 20 bis 50 Millionen Menschen dahingerafft. Und auch in den 80ern, bevor ich auf der Welt war, gab es die AIDS-Krise, die von der WHO auch als globale Pandemie eingestuft wurde. Jetzt ist im Studio mein Kollege Hans-Torben Schweighöfer, der diesem Zusammenhang ein paar Informationen mitgebracht hat. Guten Morgen, Hans.
1: Morgen.
0: Also, du warst auch nicht auf der Welt damals während der AIDS-Pandemie, hast dich aber schlau gemacht darüber, was damals geschehen ist und auch, wie die Autoimmunerkrankung heute behandelt wird.
1: Ja, richtig. Also morgen am 4. September ist der Welttag der sexuellen Gesundheit. Zu diesem Anlass will die Ärztekammer Niedersachsen aufmerksam machen. Es ist nämlich so, eigentlich haben wir das ganze Wissen, um die Ansteckung von sexuell übertragbaren Krankheiten zu vermeiden. Und dennoch sind die Ansteckungen zum Beispiel vom Humanimmundefizienzvirus HIV in Deutschland noch vergleichsweise hoch dafür. Jedes Jahr stecken sich damit immer noch 3200 Menschen an.
0: Und das eigentlich, obwohl es gar nicht mehr sein muss?
1: Ja, genau. Es gibt zwar gute Behandlungsmöglichkeiten und eine Ansteckung bedeutet nicht das Todesurteil, wie damals in den 80ern. Da hat es ja ziemlich viele Menschen dahingerafft. Aber es handelt sich immer noch um eine chronische, lebenslang intensiv behandlungsdürftige Erkrankung. Und das Ding ist, fachgerecht versorgt, steckt HIV kaum mehr an.
0: Wie kommt das?
1: Ja, zu einem können Virusträger die Viruslast durch Medikamente senken und auch Nicht-Infizierte können eine Ansteckung vorbeugen durch die sogenannte Präexpositionsprophylaxe.
0: Das klingt nach einem schwierigen Wort. Was ist das genau?
1: Ja, Nicht-Infizierte nehmen dabei Medikamente ein, die verhindern, dass sich das Virus bei einer Ansteckung ausbreitet. Was durch einen Fortschritt aber passiert, ist, dass Menschen das Risiko nicht gut einschätzen und sich deswegen neu mit dem AIDS-Virus HIV und auch mit anderen sexuell übertragbaren Krankheiten anstecken. Geschlechtskrankheiten wie Chlamydien, Tripper oder Syphilis treten jedes Jahr häufiger auf.
0: Das ist ja wahrscheinlich nicht so ein angenehmes Thema. Also ich meine, AIDS war ja auch ein großes Tabuthema und ist es weiterhin.
1: Ja, stimmt. Also in den 80ern war es ja noch viel schlimmer. Da wurden die Erkrankten, also weil die auch vor allem meist homosexuelle Männer waren, sich selbst überlassen. Sie starben nicht an AIDS, sondern waren durch das Virus so geschwächt, dass die kleinsten Erkrankungen ein Todesurteil sein konnten. Damals wusste man anfangs nicht, wie die Ansteckung erfolgte. Sichtbar war nur, dass es überwiegend schwule Männer waren, die sich ansteckten. Das hatte eine große Stigmatisierung zur Folge. Der CSU-Politiker Peter Gauweiler und auch Horst Seehofer forderten in dem Zusammenhang einen harten diskriminierenden Maßnahmenkatalog. Dazu gehörte auch die Isolierung von HIV-Infizierten in speziellen Heimen.
0: Das sind ja richtige Horrorstories.
1: Ja, die Pandemie hat die Menschen und besonders die queere Community damals wirklich durchgeschüttelt.
0: Okay, heute sieht es aber anders aus.
1: Ja, genau. Man kann sich schützen. Und auch wenn sexuell übertragbare Krankheiten weiter eine Tabuisierung an sich haben, ist es wichtig, darüber zu reden, um Ansteckungen vorzubeugen.
0: Das machen wir zum Beispiel heute anlässlich des Welttages der sexuellen Gesundheit. Die Ärztekammer Niedersachsen fordert anlässlich dieses Welttages Aufklärung, mehr Aufklärung über Geschlechtskrankheiten, die zuletzt zugenommen haben, unter anderem auch, weil das Wissen, was besteht, nicht bei den Leuten ankommt.

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1: Heute haben wir einen Tipp für die Jüngeren unter der Hörerinnenschaft. Das ist nämlich wieder Bilderbuchkino in der Stadtbücherei in Jever. Heute wird die Geschichte der Waldbuchclub vorgelesen und es geht um Hoppel, den kleinen Hasen. Er liebt Geschichten und will am liebsten nichts anderes tun, als der Märchenerzählung in der Bücherei zuhören. Im Winter geht das aber nicht so leicht und damit will Hoppel sich nicht einfach so zufrieden geben. Wie erfinderisch er wird, um Geschichten zu hören und wer ihm dabei hilft, das kann heute im Bilderbuchkino in der Bücherei in Jever gehört werden. Um 16 Uhr geht's los. Wichtig, die Plätze sind begrenzt. Es muss sich also vorher telefonisch oder per Mail in der Stadtbücherei Jever angemeldet werden. Musik für das erwachsenere Publikum gibt es heute in Farel. Bei Farel Live gibt es nämlich Funk and Soul aus Bremen. Die Flying Soul Toasters bringen alle, die wollen, mit ihrer Mischung aus Soul der 60er Jahre, Disco-Funk der 70er Jahre und aktueller souliger Musik zum Mittanzen oder Mitwippen. Um 18 Uhr geht's los auf dem Fareler Neumarktplatz. Und hier bei uns auf der 87.8 gibt es heute wie jeden Donnerstag im Bürgerfunk die Friesenszene Backstage auf die Ohren. Ab 20 Uhr können Sie dafür einschalten.
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1: Um 8:30 mit Hans-Torben Schweighöfer. Schönen guten Tag, das sind die Schlagzeilen. Streik auch am Jade-Weser-Port in Wilhelmshaven. 3,6 Milliarden Euro Eingliederungshilfe in Niedersachsen und viertes Naturkarussell in Wilhelmshaven. Von einem Streikaufruf der Dienstleistungsgewerkschaft Verdi ist aktuell auch der Jade-Weser-Port in Wilhelmshaven betroffen. Noch bis morgen werde vor Ort gestreikt, meldet die Gewerkschaft. Hintergrund der Arbeitsniederlegung sind die Tarifverhandlungen mit dem Zentralverband der deutschen Seehafenbetrieben ZDS, in denen eine Forderung von Verdi von 8,2% mehr Lohn ein Angebot der Arbeitgeberseite von 5,1% entgegensteht. Bereits am 18. August wurden die Häfen in Brake, Bremen, Bremerhaven, Emden, Hamburg und Wilhelmshaven bestreikt. Der jetzige Warnstreik fällt mit einem Streik der Beschäftigten in den Häfen in den Niederlanden zusammen. Im vergangenen Jahr erhielten in Niedersachsen knapp 95.600 Menschen Eingliederungshilfen, was einem Anstieg von 13,5% gegenüber 2020 entspricht. Das teilt das Bundesamt für Statistik mit. Dabei handelt es sich um Leistungen, die Menschen mit Behinderung erhalten, um ihnen eine selbstbestimmte Lebensführung und Teilhabe an Bildung, Arbeitsleben sowie heilpädagogischen Leistungen zu ermöglichen. Einzelheiten dazu von Jan Bredul.
2: 2025 wurden in Niedersachsen 3,6 Milliarden Euro an Eingliederungshilfen ausgezahlt. Mit dem Anstieg an Empfängerinnen und Empfängern gingen seit 2020 auch rund 40% höhere Kosten einher. Während die Zahl der Leistungen zur Teilhabe am Arbeitsleben leicht zurückgingen, nahmen die Fallzahlen bei den Leistungen zur sozialen Teilhabe, Bildung und Heilpädagogik deutlich zu. Knapp ein Drittel der Leistungsempfängerinnen und Empfänger waren minderjährig. Gegenüber dem Basisjahr sank das Durchschnittsalter der Empfängerinnen und Empfänger auf 33,4 Jahre.
1: Am 13. September wird im Botanischen Garten in Wilhelmshaven zum vierten Mal das Naturkarussell stattfinden. Das teilt die Stadt mit. Dabei präsentieren sich Organisationen, die sich für Natur, Umwelt, Klima und Nachhaltigkeitsbildung in der Stadt engagieren. Dabei werden unter anderem die Ortsgruppen vom BUND, NABU, Scientists for Future und der Freundeskreis Botanischer Garten Wilhelmshaven vertreten sein. Das Naturkarussell wird von 13 bis 17 Uhr stattfinden und keinen Eintritt kosten. Die Organisatoren empfehlen, vor dem Besuch wählen zu gehen, da die Veranstaltung am gleichen Tag wie die Kommunalwahlen stattfindet. Aufgrund der Fahrbahnsanierung der B210 zwischen Wittmund und Jever kommt es in den kommenden Wochen sowohl im Linienverkehr als auch in der Schülerbeförderung zu Einschränkungen. Wie der Landkreis Wittmund mitteilt, wird vor allem die Ortschaft Asel davon betroffen sein. Vom 6. bis zum 8. September können Busse aufgrund von Asphaltierungsarbeiten dort nicht fahren. Am 7. und 8. September wird dadurch die Schülerbeförderung von und nach Asel vollständig entfallen. Informationen dazu, welche Haltestellen noch angefahren werden, sind im VBN-Fahrplaner zu finden. Der Landkreis empfiehlt Eltern, ihre Kinder an diesem Tag zu anderen Haltestellen oder direkt zur Schule zu bringen. Die Fahrtkosten werden erstattet. Entsprechende Anträge sind auf der Website des Landkreises zu finden. Am Dienstag wurde die Polizei gegen 18 Uhr vom Rettungsdienst zu einem Einsatz im Mühlenweg in Wilhelmshaven gerufen. Wie die Polizeiinspektion Wilhelmshaven-Friesland mitteilt, behandelte der Rettungsdienst dabei einen betrunkenen 36-Jährigen, der sich eine Platzwunde am Kinn zugezogen hatte, als er beim Fahrradschieben stürzte. Ein Atemalkoholtest ergab einen Wert von 3,81 Promille. Der Mann wurde anschließend zur Behandlung seiner Verletzungen in ein Krankenhaus gebracht. Und soweit die Meldung aus der Region. 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
3: Wir messen aktuell Temperaturen von 17 Grad in Wilhelmshaven, 16 Grad in Jever und Wittmund, 17 Grad auch in Neuharlinger, Siehl, Wange, Oge, Zetel und Varel. Und in Wilhelmshaven blickt laut meinem Radar zumindest ein kleines bisschen die Sonne durch gerade. Das wird nicht so oft noch vorkommen heute, denn es wird bedeckt und regnerisch. Das Ganze bei maximal 21 Grad mit frischem Wind aus südwestlicher Richtung. In der Nacht sinken die Temperaturen dann auf 16 Grad. Und morgen haben wir den ganzen Tag über viel Regen bei maximal 18 Grad. Am Samstag dann ebenfalls 18 Grad. Da aber ein bisschen mehr Sonne, Regen bleibt am Samstag wahrscheinlich aus. Das Bundesamt für Seeschifffahrt und Hydrographie meldet uns vor Hoogsiel das nächste Niedrigwasser um 11.13 Uhr und das nächste Hochwasser dann um 17.22 Uhr. Wir schauen auf den Verkehr.
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3: Der Radio Jade Verkehrsservice aktuell mit den folgenden Meldungen. Wir haben die A29 zwischen Jaderberg und Wilhelmshaven. Ist dort wegen Arbeiten an der Fahrbahn in beiden Richtungen immer wieder möglich, dass es Sperrungen von Abschnitten einzelner Fahrabschnitte kommt. Auch auf der A29 ist weiterhin die Fahrbahn zwischen Farel-Bockhorn und Zetel in beiden Richtungen aufgrund von Sanierungsarbeiten auf jeweils nur einen Fahrstreifen verengt. Dann haben wir die B210, die ist zwischen Dohusen und dem Ottenberger Weg in beiden Richtungen aufgrund von Fahrbahnerneuerungen gesperrt. Außerdem in Esens die L8 Bahnhofstraße ist weiterhin zwischen dem Schützenplatz und dem Bahnhofskreisel in beiden Richtungen aufgrund einer Baustelle voll gesperrt. Und auf der Weserstraße in Wilhelmshaven ist die Kreuzung mit der Virchowstraße ebenfalls weiterhin wegen Bauarbeiten gesperrt. Wir schauen auf die Blitzer.
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3: Geblitzt wird heute und zwar im Landkreis Wittmund in Friedeburg. Mehr Blitzer sehe ich nicht, aber sagen Sie uns gerne Bescheid, wenn Sie an einem vorbeigefahren sind. Das geht dann über die Radio Jade Hotline, die 044-2199-8585. Rufen Sie uns gerne an, sagen Sie uns Bescheid oder schreiben Sie uns eine Nachricht über Facebook oder Instagram. Da erreichen Sie uns auch. Ich wünsche Ihnen jedenfalls eine gute Fahrt. Kommen Sie gut und sicher an Ihr Ziel. Es ist 8:36 Uhr, die Frühschicht, also meine Sendung heute Morgen ist damit fast zu Ende. Eine knappe halbe Stunde bin ich noch für Sie da. In dieser halben Stunde schauen wir auf den Umweltpreis in Sande und natürlich hören wir noch einmal die Bürgermeisterkandidatur von Herrn Kretek für Bockhorn. Erstmal ein bisschen Musik, The Pretenders, Don't Get Me Wrong. Mein Name ist Katharina Hutes, moin.

0: 48 ist es, Sie hören Radio Jade. Klima, Natur und Umweltschutz, das sind Themen, die jeden Tag die Menschen beschäftigen. Auf großer Ebene mit Blick auf den schnell voranschreitenden Klimawandel, aber auch im Kleinen und Lokalen, auch hier in der Region. Ist das längst angekommen? Durch die Nähe zur Nordsee ist der Blick auf das Klima und den Umweltschutz hier natürlich noch einmal ganz besonders geschärft. Auch in Sande ist das Thema wichtig, weshalb die Gemeinde nun zu am wiederholten Male den Umweltpreis ausgelobt hat. Jan Bredol hat mit Bürgermeister Stefan Eichlenbock darüber gesprochen.
1: Wir haben uns gedacht, einen Umweltpreis auszuloben hilft, um auch Sensibilität herzustellen für Fragen, die die Umwelt betreffen und auch die Leute motivieren mitzumachen. Und das hat sich in den letzten Jahren durchaus bewährt.
2: Der Gedanke wahrscheinlich daraus erwachsen, dass Umwelt, Klima, Naturschutz auch in der Gemeinde Sande natürlich ein großes Thema ist, oder?
1: Ja, natürlich. Wie überall in der Welt ist das ein großes Thema und wir müssen uns da auch nichts vormachen. Ich habe schon früher gesagt, wenn Leute über das 1,5-Grad-Ziel die Erreichbarkeit philosophiert haben, ich sage, Leute, alles, was wir jetzt machen, das machen wir auch, um nicht irgendwann 4 Grad zu haben. Und insofern ist Umwelt und Biodiversität und Klima, und das hängt alles miteinander zusammen, ein wichtiges Thema und das sollte auch präsent sein.
2: Und da engagieren sich sehr, sehr viele Menschen, sehr viele Vereine, Institutionen auf ganz verschiedenen Ebenen. Und dementsprechend gibt es ja diesen Umweltpreis. Wer kann sich darum bewerben, beziehungsweise wer kann vorgeschlagen werden dafür?
1: Ja, also vorgeschlagen werden. Fangen wir an, wer sich bewerben kann. Also Einzelpersonen können sich natürlich auch selbst bewerben und vorschlagen. Die müssen allerdings in Sande wohnen oder hier auch beruflich tätig sein. Gruppen, Vereine und Verbände und Initiativen sollten aber ihren Sitz und den Wirkungskreis in Sande haben. Dann können die sich auch vorschlagen oder auch Personen vorschlagen, auf die die Kriterien zutreffen. Die Sander Kindergärten und Schulen dürfen auch gerne mitmachen. Und Betriebe und Unternehmen sowie Institutionen, die auch ihren Sitz in unserem Wirkungskreis haben, also in der Gemeinde. Und die Voraussetzung ist, dass entsprechend das, was umgesetzt werden soll, auch direkten Einfluss auf die Gemeinde Sande hat. Und das können alle möglichen Projekte sein, wie aus dem Arten- und Naturschutz, Klimaschutz, Abfallvermeidung, Verwertung, umweltverträgliche Materialien, Gewässerschutz und was es da noch alles gibt an möglichen Komponenten.
2: Sie sagten gerade, was umgesetzt werden soll. Das heißt, das ist so ein bisschen der Preis in die Zukunft. Was noch geplant ist, weniger für das, was schon geschehen ist.
1: Sowohl als auch. Also wer schon was Tolles vorzuweisen hat, kann sich gerne bewerben, und wer ganz irre was plant, was sehr schön ist, der kann das natürlich auch machen.
2: Dann schauen wir zurück in die Vergangenheit, weil das ist ja nicht das erste Mal, dass dieser Umweltpreis ausgereicht worden ist. Sie haben gerade schon aufgezählt, das ist ja wirklich sehr breit gefasst, wer da alles angesprochen ist. Ja. Wenn Sie zurückschauen auf die vergangenen Jahre, da hat sich das auch wieder gespiegelt in der Verleihung dieses Preises?
1: Ja, wir hatten von der Videoüberwachung von Wiesen, um Rehkitze zu finden, bis hin zu anderen Produkten, alles dabei. Ich kann es jetzt gar nicht im Einzelnen aufzählen. Da müsste ich tatsächlich nochmal nachgucken. Aber das waren immer sehr interessante und auch sehr tatsächliche Dinge, mit denen man auch konkret was anfangen kann. Also nicht irgendwelche Wolkenkuckucksheim-Geschichten, sondern konkrete Geschichten. Und insofern ist das eigentlich eine gute Sache. Das mit den Rehkitzen fiel mir besonders noch ein, weil man immer das Bild da vor Augen hat, wenn die nicht gefunden werden und es wird gemäht, wie das dann aussieht. Insofern ist das zum Beispiel ein sehr löblicher Ansatz, um da auch Schaden zu minimieren.
2: Und dann dementsprechend auch preiswürdig.
1: Genau,
2: dementsprechend
1: auch preiswürdig.
2: Der Preis dieses Jahr wird dann voraussichtlich wieder im Rahmen des Neujahrsempfangs kommendes Jahr verliehen. Ja. Vorher natürlich noch ganz wichtig, bis wann kann sich noch beworben werden? Und
1: bis zum 1. Oktober diesen Jahres. Einfach schriftlich, formlos, Darstellung, wer und warum und Begründung kurz, und dann haben wir das auf dem Tisch liegen. Dann gucken wir uns das an, ob die Kriterien eingehalten sind. Und wenn die eingehalten sind, dann nehmen wir das mit in die Bewertung. Und dann wird entsprechend im Fachausschuss, dann Umweltausschuss, das Ganze dann bewertet. Und dann kommen wir zu einem Ergebnis.
0: Noch bis zum 1. Oktober können also Einzelpersonen, Gruppen, Vereine, Verbände, Institutionen, Betriebe, Schulen, Kindergärten und viele weitere sich bewerben oder vorgeschlagen werden für den Umweltpreis der Gemeinde Sande. Wichtig dabei ist, dass sie ihren Wohnsitz, Arbeitsplatz oder eben Wirkungskreis in der Gemeinde haben. Die Bewerbung bzw. der Vorschlag geht schriftlich an die Gemeindeverwaltung. Verliehen wird der Preis dann voraussichtlich beim Neujahrsempfang 2027, das Datum dafür folgt aber noch.

0: Fury and the Slaughterhouse mit Nine Lives. Am 13. September werden in den niedersächsischen Kommunalwahlen die Kreistage, Stadträte und Gemeinderäte gewählt, aber auch die Stadtoberhäupter stehen an vielen Orten zur Wahl. In der Gemeinde Bockhorn treten Gerrit Norder für die CDU und Marcel Hans für die SPD und Grünen an, aber auch der Amtsinhaber. Im Interview mit Hans-Torben Schweighöfer stellt Thorsten Kretek sich vor.
1: Ich bin 59 Jahre alt, 33 Jahre verheiratet. Ich habe 3 erwachsene Kinder, 4 Enkelkinder. Bin seit 7 Jahren Bürgermeister und vorher war ich 34 Jahre bei der Polizei in 3 Bundesländern. Bin in Osterforde in einem Krankenhaus dort geboren, also in der Gemeinde Bockhorn. Bin ehrenamtlich sehr viel unterwegs. Ich bin insgesamt in 23 Vereinen in der Gemeinde Bockhorn und seit 20 Jahren, also 13 Jahre als Mandatsträger und 7 Jahre als Bürgermeister im Rat der Gemeinde. War vorher nochmal stellvertretender Bürgermeister, war Fraktionsvorsitzender, Vorsitzender des Bauausschusses. Ich glaube, da habe ich jetzt wahrscheinlich auch nicht alles vergessen, aber das ist so meine Vita.
2: Was hat Sie dazu bewegt, generell politisch aktiv zu werden und dann auch für das Bürgermeisteramt zu kandidieren?
1: Das hat mich dazu gebracht, wir waren mal auf einer Geburtstagsfeier im Bekanntenkreis und jeder hatte irgendetwas zu meckern. Und dann sagte er, lass uns doch mal alle in die Politik gehen, dann können wir vielleicht mal was ändern. Von den 10 Leuten ist einer übergeblieben, das war nämlich dann ich. Und so bin ich dann sowas in die Kommunalpolitik eingestiegen, weil ich auch gerne sowas für die Menschen da bin als Kümmerer und hier sowas auch ja fest verwurzelt bin und als Ansprechpartner. Ich habe eigentlich für alle das Ohr offen und möchte da auch gerne sowas den Leuten helfen, wie man dann so einige Dinge hier in der Gemeinde anpacken kann. Und so hat mich das eigentlich dazu bewogen, auch das Bürgermeisteramt entsprechend zu bekleiden. Und ich trete ja auch nochmal an, ich brauche es nicht. Ich hätte schon letztes Jahr nach Hause gehen können, weil ich über 40 Dienstjahre voll habe, aber ich bin noch mit vollem Mut dabei und mit voller Zuversicht. Und so bin ich dazu gekommen.
2: Sie haben schon Anpacken angesprochen, als Motivator in die Politik zu gehen. Was wäre denn jetzt für Ihre potenziell nächste Legislaturperiode Ihr wichtigstes Thema zum Anpacken?
1: Wir haben ja in den letzten 7 Jahren schon sehr viel auf den Weg gebracht. Und das möchte ich fortführen, da bin ich noch lange nicht zu Ende. Wichtig ist für mich sind die Kindergärten. Wir haben einen kompletten Kindergarten neu gebaut. Der nächste sowas ist jetzt im Bau. Wir haben als neue Einrichtung den Waldkindergarten. Das begleite ich gerne. Also Bildung ist für mich sowas an erster Stelle. Die Schulen müssen ausgebaut werden für den Ganztag. Da sind wir auch bei. Wir sind jetzt dabei, die Bauanträge zu stellen. Also Bildung ganz wichtig. Und das ist auch das, sowas, wo ich die größte Motivation dann habe, für unsere Kinder, für unsere Zukunft weiterhin die Gemeinde gestalten, mit den Bürgerinnen und Bürgern das gemeinsam zu machen, zusammen. Und was wir vernachlässigt haben, sowas in den letzten Jahren, war in der Corona-Zeit das Miteinander. Und das ist das, sowas, wofür ich auch stehe und auch mit den Gesprächen, sowas, die ich mit den Menschen hier führe, immer zuversichtlich sein und mit anzupacken. Gemeinsam das zu machen.
2: Wofür steht für Sie denn Bockhorn?
1: Bockhorn ist ein wunderbarer grüner Ort. Ich war vor kurzem in einem Segelflieger, da bin ich eingeladen worden und ich habe Bockhorn mal von oben betrachtet. Wir haben ganz viele Seen, also Tourismus ist hier sehr angesagt, Fahrradtourismus insbesondere. Das ist auch das, was wir auch oder womit wir auch werben und was hier halt schön ist, ist das Miteinander und das möchte ich auch weiterhin auch in den Vereinen pflegen. Bockhorn ist einfach ein niedlicher kleiner Ort, nicht zu groß, keine Industrie hier, alles so mittelständische Unternehmen. Und es ist einfach das ländliche Leben, was hier eigentlich auch sehr beeindruckend ist.
2: Sollte es jetzt nach der Wahl am 13. September auf eine Stichwahl zulaufen, mit welchem Kandidaten sehen Sie das am ehesten?
1: Oh, das kann ich Ihnen gar nicht sagen, nur was das sind. Beide irgendwie offen, sind irgendwie beide gleich, würde ich mal sagen, zwar nicht vom Alter her, aber ich richte mich darauf ein, dass es eine Stichwahl kommen kann, ja, aber wer jetzt letztendlich sowas von den beiden Mitbewerbern dann in die Stichwahl kommt, das kann ich so eigentlich gar nicht sagen. Ich mache hier einen sehr intensiven Wahlkampf und ich hoffe, dass es zu keiner Stichwahl kommt, weil dann zieht sich das nochmal 2 Wochen in die Länge. Und diese Unruhe, die wir hier im Bockhorn haben, durch die Wahl, die Leute wollen wissen, wie die nächsten 8 Jahre aussehen, wie im Rat die nächsten 5 Jahre aussehen. Und ich glaube, dann laufen hier auch einige wieder ganz geradeaus.
0: Kommunalwahl und damit auch Bürgermeisterwahl in Bockhorn ist am 13. September. Sollte sich dabei keiner der 3 Kandidaten durchsetzen können, folgt eine Stichwahl am 27. September.

0: in der Hand.
1: 8:57 ist es, das heißt, ich verabschiede mich für heute. Sie hören mich morgen gerne wieder, wenn Sie mögen, von 6 bis 9 in der Frühschicht hier bei Radio Jade. Jetzt geht's erstmal weiter mit dem Vormittagsprogramm und später dann ab 1 im Radio Jade Echo ist mein Kollege Lukas Ieben für Sie da. Ich wünsche Ihnen einen schönen Start in diesen Donnerstag. Machen Sie es gut. Mein Name ist Katharina Hautes. Tschüss.

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1: Um 9 Uhr mit Benjamin Kirsch. Die russische Regierung hat auf die jüngsten deutschen Sanktionen reagiert. Wie Außenminister Lavrov mitteilte, muss das Goethe-Institut seine Niederlassungen in Russland schließen. Aus der NDR-Nachrichtenredaktion Christoph Johansen.
2: Die Bundesregierung hatte Moskau offiziell für den versuchten Drohnenangriff am Flughafen Leipzig verantwortlich gemacht und Konsequenzen gezogen. So muss das russische Haus in Berlin schließen, ebenso das russische Konsulat in Bonn. Lavrov sagte jetzt, natürlich müssten die Niederlassungen des Goethe-Institutes in Russland ihre Arbeit einstellen, nachdem Deutschland das russische Kulturzentrum aus Berlin vertrieben habe. Das sei für Moskau eine Frage der Selbstachtung. Außerdem wies Lavrov erneut den Vorwurf zurück, Russland sei für den versuchten Anschlag in Leipzig verantwortlich. Die deutschen Behörden hätten keine Beweise vorgelegt. EU und NATO hatten sich dagegen hinter die Bundesregierung gestellt. NATO-Generalsekretär Rutte sicherte Deutschland die volle Solidarität des Militärbündnisses zu. Die Beweislage für die russische Verantwortung sei klar.
1: 2,5 Wochen vor der Landtagswahl in Mecklenburg-Vorpommern holt die SPD in Umfragen weiter auf. Im neuen MV-Trend von Infratest DIMAP im Auftrag des NDR kommt die Partei auf 32%. Einzelheiten von Stefan Ludmann.
3: Vor einem Jahr, da lag die Partei mit 19% noch fast 20 Punkte hinter der AfD. Jetzt ist dieser enorme Rückstand auf nur noch 3 Punkte gesunken. Das heißt wohl auch, die SPD-Kampagne, die voll auf die Spitzenkandidatin Schwesig und ihren Amtsbonus als Ministerpräsidentin ausgerichtet ist, die zahlt sich aus. Die AfD hat ihr Potenzial vorerst ausgereizt, klebt bei Mitte 30% fest, muss man sagen. Und die kleineren Parteien, also Linke und CDU, die lassen in diesem Zweikampf ganz klar weiter federn. Der CDU droht ein Debakel. 8%. Wenn es so bleibt, wäre es das schlechteste CDU-Ergebnis bei einer Landtagswahl überhaupt. Der Tiefpunkt liegt bisher in Bremen. 1951 holte die CDU da 9%.
1: Die SPD-Bundestagsfraktion kommt heute zu einer zweitägigen Klausurtagung zusammen. Die Abgeordneten wollen über die politischen Schwerpunkte für die kommenden Monate beraten. Auf der Tagesordnung stehen unter anderem Reformvorhaben wie die Rente und die Zukunft der Arbeit. Die SPD-Fraktion will sich vor allem mit den Fragen befassen, wie künstliche Intelligenz die Arbeitswelt verändert und wie die Politik darauf reagieren muss. Die Weltorganisation für Meteorologie rechnet mit hoher Wahrscheinlichkeit mit einem sehr starken El Niño in diesem Jahr. Der voraussichtliche Höhepunkt des Wetterphänomens soll im Dezember erreicht werden. Aus Genf, Sandra Bieger.
4: El Niño ist ein natürliches Klimaphänomen, das etwa alle 2 bis 7 Jahre auftritt und weltweit zu Wetterveränderungen führen kann. Nach Angaben der Weltorganisation für Meteorologie WMO in Genf erhöht ein starker El Niño das Risiko für Extremwetterlagen in vielen Teilen der Erde. Besonders betroffen sein könnten die Küstenregionen von Peru, Ecuador und Nordchile, wo Überschwemmungen drohen. In Australien und Teilen Asiens dagegen steige das Risiko für Dürren und Waldbrände. Welche Auswirkungen das Klimaphänomen in den kommenden Monaten auf Deutschland und Europa haben könnte, dazu liegen noch keine gesicherten Erkenntnisse vor. Die Vereinten Nationen und nationale Wetterdienste wollen angesichts der aktuellen El Niño-Prognose ihre Frühwarn- und Vorsorgesysteme ausbauen.
1: Titelverteidiger Bayern München hat die 2. Runde im DFB-Pokal erreicht. Die Bayern gewannen am Abend beim Zeitliga-Aufsteiger VfL Osnabrück mit 4:1. Aus Osnabrück Jörg Tegelhütter.
5: Von den VfL-Fans gab es nach dem Schlusspfiff viel Beifall für die Osnabrücker Profis. Zu Recht, denn der Außenseiter hatte beim 1:4 gegen die Bayern alles versucht. Gekämpft, phasenweise gut mitgespielt und sogar durch Meißner nach 5 Minuten zur Führung getroffen. Allein, es reichte nicht, denn der Favorit spielte nach dem frühen Rückstand seine Klasse konsequent aus und zog am Ende durch Tore von Bischoff, Olisse und 2-mal Kane hochverdient in die 2. Pokalrunde ein. Osnabrück ist raus, scheint aber für das Niedersachsen-Duell am Sonntag gegen Braunschweig gut gerüstet.
1: Das waren die Nachrichten.
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6: Es ist bewölkt in der Region, dazu messen wir aktuell Temperaturwerte von 17 Grad. Dazu frischer Wind aus südwestlicher Richtung. Gegen Mittag erwarten wir auch Regenschauer. Höchsttemperaturen erreichen wir heute von 21 Grad. In der Nacht sinken die Temperaturen dann auf 16 Grad ab. Morgen dann den ganzen Tag über viel Regen bei maximal 18 Grad und am Samstag ebenfalls 18 Grad, dann aber mehr Sonne. Regen bleibt am Samstag wahrscheinlich dann aus. Das Bundesamt für Seeschifffahrt und Hydrographie meldet uns vor Hochsiel das nächste Niedrigwasser um 11.13 Uhr und das nächste Hochwasser um 17.22 Uhr. Blicken wir auf die Straßen.
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6: Der Verkehrsservice hier bei Radio Jade. Auf der A29 kommt es zwischen Jaderberg und Wilhelmshaven wegen Arbeiten an der Fahrbahn in beiden Richtungen immer wieder zu Sperrungen von Abschnitten einzelner Fahrspuren. Ebenfalls auf der A29 ist die Fahrbahn zwischen Fahre Bockhorn und Zetel in beiden Richtungen aufgrund von Sanierungsarbeiten auf jeweils nur einen Fahrstreifen verengt. Die B210 ist zwischen dem Dohusen und dem Ottenburger Weg in beiden Richtungen aufgrund von Fahrbahnerneuerung gesperrt. Das noch bis Mitte Oktober voraussichtlich. In Esens ist die L8 Bahnhofstraße zwischen dem Schützenplatz und dem Bahnhofskreisel in beiden Richtungen aufgrund einer Baustelle vollgesperrt. Und auf der Weserstraße in Wilhelmshaven ist die Kreuzung mit der Virchowstraße wegen Bauarbeiten gesperrt.
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1: Um 9:30 mit Hans-Torben Schweighöfer. Schönen guten Tag, das sind die Schlagzeilen. Streik auch am Jade-Weser-Port in Wilhelmshaven. 3,6 Milliarden Euro Eingliederungshilfe in Niedersachsen und 3 leicht Verletzte bei Unfall in Friedeburg. Von einem Streikaufruf der Dienstleistungsgewerkschaft Verdi ist aktuell auch der Jade-Weser-Port in Wilhelmshaven betroffen. Noch bis morgen werde vor Ort gestreikt, meldet die Gewerkschaft. Hintergrund der Arbeitsniederlegung sind die Tarifverhandlungen mit dem Zentralverband der deutschen Seehafenbetriebe, in denen eine Forderung von Verdi von 8,2% mehr Lohn einem Angebot der Arbeitgeberseite von 5,1% entgegensteht. Bereits am 18. August wurden die Häfen in Brake, Bremen, Bremerhaven, Emden, Hamburg und Wilhelmshaven bestreikt. Der jetzige Warnstreik fällt mit einem Streik der Beschäftigten in den Häfen in den Niederlanden zusammen. Im vergangenen Jahr erhielten in Niedersachsen knapp 95.600 Menschen Eingliederungshilfen, was einem Anstieg von 13,5% gegenüber 2020 entspricht. Das teilt das Bundesamt für Statistik mit. Dabei handelt es sich um Leistungen, die Menschen mit Behinderung erhalten, um ihnen eine selbstbestimmte Lebensführung und Teilhabe an Bildung, Arbeitsleben sowie heilpädagogischen Leistungen zu ermöglichen. Einzelheiten dazu von Jan Bredul.
2: 2025 wurden in Niedersachsen 3,6 Milliarden Euro an Eingliederungshilfen ausgezahlt. Mit dem Anstieg an Empfängerinnen und Empfängern gingen seit 2020 auch rund 40% höhere Kosten einher. Während die Zahl der Leistungen zur Teilhabe am Arbeitsleben leicht zurückgingen, nahmen die Fallzahlen bei den Leistungen zur sozialen Teilhabe, Bildung und Heilpädagogik deutlich zu. Knapp ein Drittel der Leistungsempfängerinnen und Empfänger waren minderjährig. Gegenüber dem Basisjahr sank das Durchschnittsalter der Empfängerinnen und Empfänger auf 33,4 Jahre.
1: Das Land Niedersachsen hat am Dienstag den zweiten Förderaufruf für überbetriebliche Weiterbildungsprojekte gestartet. Wie das Ministerium für Soziales, Arbeit, Gesundheit und Gleichstellung mitteilt, soll dabei vor allem die Vermittlung von Future Skills, also der Arbeit mit KI, sowie die Transformation und Veränderung von Arbeitsabläufen im Fokus stehen. Gefördert werden Projekte mit Gesamtausgaben zwischen 10 und 100.000 Euro. Die Kursgebühren werden Die Kursgebühr pro Teilnehmenden darf maximal 8.000 Euro betragen. Mindestens 21 Unterrichtsstunden sind pro Person vorgesehen. Die Antragstellung ist bis zum 23. Oktober über die Website der N-Bank möglich. Am 13. September wird im Botanischen Garten in Wilhelmshaven zum 4. Mal das Naturkarussell stattfinden. Das teilt die Stadt mit. Dabei präsentieren sich Organisationen, die sich für Natur, Umwelt, Klima und Nachhaltigkeitsbildung in der Stadt engagieren. Dabei werden unter anderem die Ortsgruppen von BUND, NABU, Scientists for Future und der Freundeskreis Botanischer Garten Wilhelmshaven vertreten sein. Das Naturkarussell wird von 13 bis 17 Uhr stattfinden. Die Organisatoren empfehlen, vor dem Besuch wählen zu gehen, da die Veranstaltung am gleichen Tag wie die Kommunalwahlen stattfindet. Gestern kam es auf der Hauptstraße in Friedeburg zu einem Verkehrsunfall, bei dem 3 Personen leicht verletzt wurden. Wie die Polizei mitteilt, wollte eine 86-Jährige gegen 10 Uhr mit ihrem Auto von der Straße Am Tief nach links auf die Friedeburger Hauptstraße einbiegen. Dabei übersah sie offenbar das von links kommende Fahrzeug eines 31-Jährigen und stieß mit diesem zusammen. Dabei wurden die beiden Autofahrer Sowohl die beiden Autofahrer als auch der 88-jährige Beifahrer der Frau leicht verletzt und kam zur Behandlung anschließend ins Krankenhaus. Beide Autos mussten abgeschleppt werden und die Bundesstraße bis etwa 11.30 Uhr vollgesperrt werden. Und soweit die Meldung aus der Region. 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
1: Eine dichte Wolkendecke in der gesamten Region, dazu messen wir aktuell Temperaturwerte von 17 Grad auf der Insel Wangerooge, Jever, Zetel, Varel und Wittmund und 18 Grad hier in Wilhelmshaven. Dazu ein frischer Wind aus südwestlicher Richtung. Höchsttemperaturen erreichen wir heute noch von 21 Grad. Gegen Mittag kommt dann ein Regenschauer über die gesamte Region, dann wird es aber am Nachmittag auch noch etwas aufklären und die Sonne sich blicken lassen. In der Nacht werden die Temperaturen auf 16 Grad sinken, morgen dann den ganzen Tag über viel Regen bei maximal 18 Grad und am Samstag ebenfalls 18 Grad, dann aber mehr Sonne. Regen bleibt am Samstag wahrscheinlich aus. Das Bundesamt für Seeschifffahrt und Hydrographie meldet uns vor Hooksiel das nächste Niedrigwasser um 11.13 Uhr und das nächste Hochwasser um 17.22 Uhr. Blicken auf die Straßen.
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1: Der Verkehrsservice hier bei Radio Jade. Auf der A29 kommt es zwischen Jadeberg und Wilhelmshaven wegen Arbeiten an der Fahrbahn in beiden Richtungen immer wieder zu Sperrungen von Abschnitten einzelner Fahrspuren. Das geht noch bis Ende September so. Auf der A29 ist ebenfalls die Fahrbahn zwischen Farelbockhorn und Zetel in beiden Richtungen aufgrund von Sanierungsarbeiten auf jeweils nur einen Fahrstreifen verengt. Die B210 ist zwischen dem Dohusen und dem Ottenburger Weg in beiden Richtungen aufgrund von Fahrbahnerneuerungen noch bis voraussichtlich Mitte Oktober gesperrt. In Esens ist die L8 Bahnhofstraße zwischen dem Schützenplatz und dem Bahnhofskreis in beiden Richtungen aufgrund einer Baustelle vollgesperrt. Und auf der Weserstraße in Wilhelmshaven ist die Kreuzung mit der Virchowstraße wegen Bauarbeiten noch bis Ende des Jahres gesperrt.
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1: Geblitzt wird heute in Friedeburg im Landkreis Wittmund. Wenn Sie ein Blitzerchen in der Region gesehen haben, dann dürfen Sie uns das gerne melden. Das geht unter der Radio Jade Hotline. Das ist die 04421 998585 und einfach per Nachricht bei Facebook oder bei Instagram.

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0: um 10 Uhr mit Benjamin Kirsch. Die russische Regierung hat auf die jüngsten deutschen Sanktionen reagiert. Wie Außenminister Lavrov mitteilte, muss das Goethe-Institut seine Niederlassungen in Russland schließen. Aus der NDR-Nachrichtenredaktion Christoph Johansen.
1: Die Bundesregierung hatte Moskau offiziell für den versuchten Drohnenangriff am Flughafen Leipzig verantwortlich gemacht und Konsequenzen gezogen. So muss das russische Haus in Berlin schließen, ebenso das russische Konsulat in Bonn. Lavrov sagte jetzt, natürlich müssten die Niederlassungen des Goethe-Institutes in Russland ihre Arbeit einstellen, nachdem Deutschland das russische Kulturzentrum aus Berlin vertrieben habe. Das sei für Moskau eine Frage der Selbstachtung. Außerdem wies Lavrov erneut den Vorwurf zurück, Russland sei für den versuchten Anschlag in Leipzig verantwortlich. Die deutschen Behörden hätten keine Beweise vorgelegt. EU und NATO hatten sich dagegen hinter die Bundesregierung gestellt. NATO-Generalsekretär Rutte sicherte Deutschland die volle Solidarität des Militärbündnisses zu. Die Beweislage für die russische Verantwortung sei klar.
0: Der Benzinpreis in Deutschland hat einen neuen Höchststand erreicht. Wie der ADAC mitteilte, kostete ein Liter der Sorte E10 gestern im Schnitt 2,21 €. Damit sei der bisherige Rekord vom März 2022 übertroffen worden. Damals hatte Russland gerade die Invasion der Ukraine begonnen. Gleichzeitig weist der ADAC darauf hin, dass es sich um einen nominellen Preisrekord handelt. Inflationsbereinigt sei Benzin in der Vergangenheit schon teurer gewesen als heute, etwa im Jahr 2012. Ursache des jüngsten Preisanstiegs ist der Krieg der USA gegen den Iran. Die für Öltransporte wichtige Straße von Hormus ist weitgehend geschlossen. Außerdem wurden im Zuge des Krieges viele Raffinerien beschädigt. Nach den Anschlägen vom 11. September 2001 ist die Bundeswehr offenbar früher in Afghanistan aktiv gewesen als bislang bekannt. Nach Recherchen des NDR waren zwei deutsche Offiziere bereits mit US-Truppen vor Ort, noch bevor der Bundestag ein Mandat für diesen Einsatz erteilt hatte. Christoph Heinzle mit den Hintergründen.
2: Die beiden Deutschen sollten ausloten, wie deutsche Spezialkräfte in den US-Krieg gegen den Terror eingebunden werden können, wo sie eingesetzt werden können, wie, mit welchen Einheiten sie nach vorne gehen. Die Deutschen waren die Ersten mit den Amerikanern auf afghanischem Boden, dort im Süden Afghanistans. Darauf waren die beiden Offiziere und die Amerikaner stolz. Nun, dieser Einsatz, der wurde ziemlich intensiv diskutiert, als sich abzeichnete, dass die Deutschen mitgehen wollten. Und da wollte man offenbar nicht mit dieser Nachricht hineinplatzen, dass man eigentlich schon zwei Mann hat losmarschieren lassen, bevor das Parlament entschieden hat.
0: In München haben Angreifer in der Nacht mehrere Brandsätze auf eine Baustelle geworfen. Das Bayerische Landeskriminalamt geht davon aus, dass es sich um einen versuchten Anschlag handelt auf ein Unternehmen aus dem Rüstungsbereich. Aus München Frank Jordan.
3: Ein Zeuge alarmierte gegen Mitternacht die Polizei, dass aus einem Auto heraus Brandsätze geworfen worden seien. Einer der Brandsätze zündete im Bereich von Baucontainern vor der Firmenzentrale von Rode und Schwarz. Eine sofort eintreffende Polizeistreife konnte ihn löschen. Es entstand nur geringer Sachschaden, verletzt wurde niemand. Am Tatort fanden Einsatzkräfte einen weiteren Brandsatz, der nicht gezündet hatte. Er wurde

0: der neuen Sternbrücke in Hamburg muss die Deutsche Bahn die Max-Brauer-Allee aufwendig reparieren. Die wichtige Verbindung im Bezirk Altona bleibt deshalb bis 20. Oktober gesperrt und damit einen Monat länger als geplant, wie der Hamburger Landesbetrieb Straßenbrücken und Gewässer bestätigte. Ein Sprecher sagte dem NDR, der Bereich sei durch den Brückentransport etwas mehr in Mitleidenschaft gezogen worden als gedacht. Die neue viergleisige Sternbrücke konnte wie geplant Anfang der Woche für den Zugverkehr freigegeben werden. Das waren die Nachrichten.
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2: Eine dichte Wolkendecke hier am Himmel in der ganzen Region zu sehen. Dazu messen wir aktuell Temperaturwerte von 18 Grad und es kommt ein frischer Wind aus südwestlicher Richtung. Verlauf des Tages erreichen wir dann noch Höchsttemperaturen von 21 Grad. So gegen Mittag wird es dann regnen und gegen 14, 15 Uhr etwas auflockern, lässt sich auch nochmal die Sonne sehen. In der Nacht sinken die Temperaturen dann auf bis zu 16 Grad ab. Morgen den ganzen Tag über viel Regen bei maximal 18 Grad und am Samstag ebenfalls 18 Grad, dann aber mehr Sonne. Regen bleibt am Samstag wahrscheinlich aus. Das Bundesamt für Seeschifffahrt und Hydrographie meldet uns vor Huxiel das nächste Niedrigwasser um 11.13 Uhr und das nächste Hochwasser um 17.22 Uhr. Blicken auf die Straßen.
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2: Der Verkehrsservice hier bei Radio Jade. Da haben wir gleich zwei Meldungen für die A29. Da kommt es zwischen Jaderberg und Wilhelmshaven wegen Arbeiten an der Fahrbahn in beiden Richtungen immer wieder zu Sperrungen von Abschnitten einzelner Fahrspuren. Auf der A29 ist die Fahrbahn zwischen Fachelburghorn und Zetel in beiden Richtungen aufgrund von Sanierungsarbeiten auf jeweils nur einen Fahrstreifen verengt. Die B210 ist zwischen dem Dohusen und dem Ottenburger Weg in beiden Richtungen aufgrund von Fahrbahnerneuerungen bis Mitte Oktober gesperrt. In Esens ist die L8 Bahnhofstraße zwischen dem Schützenplatz und dem Bahnhofskreisel in beiden Richtungen aufgrund einer Baustelle vollgesperrt. Und auf der Weserstraße in Wilhelmshaven ist die Kreuzung mit der Virchowstraße wegen Bauarbeiten noch bis voraussichtlich Ende des Jahres gesperrt.
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0: sich nicht einfach so zufrieden geben. Wie erfinderisch er wird, um Geschichten zu hören und wer ihm dabei hilft, das kann heute im Bilderbuchkino in der Bücherei in Jever gehört werden. Um 16 Uhr geht's los. Wichtig, die Plätze sind begrenzt. Das muss sich also vorher telefonisch oder per Mail in der Stadtbücherei Jever angemeldet werden. Musik für das erwachsenere Publikum gibt es heute in Farel. Bei Farel Live gibt es nämlich Funk and Soul aus Bremen. Die Flying Soul Toasters bringen alle, die wollen, mit ihrer Mischung aus Soul der 60er Jahre, Disco-Funk der 70er Jahre und aktueller souliger Musik zum Mittanzen oder Mitwippen. Um 18 Uhr geht's los auf dem Fareler Neumarktplatz. Und hier bei uns auf der 87.8 gibt es heute wie jeden Donnerstag im Bürgerfunk die Friesenszene Backstage auf die Ohren. Ab 20 Uhr können Sie dafür einschalten.
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1: Um 10:30 mit Hans-Torben Schweighöfer. Schönen guten Tag, das sind die Schlagzeilen. Streik auch am Jade-Weser-Port in Wilhelmshaven. Zweiter Förderaufruf für überbetriebliche Weiterbildungsprojekte gestartet. Und erstes Heimspiel der Saison für HSG Farel. Von einem Streikaufruf der Dienstleistungsgewerkschaft Verdi ist aktuell auch der Jade-Weser-Port in Wilhelmshaven betroffen. Noch bis morgen werde vor Ort gestreikt, meldet die Gewerkschaft. Hintergrund der Arbeitsniederlegung sind die Tarifverhandlungen mit dem Zentralverband der deutschen Seehafenbetriebe, in denen einer Forderung von Verdi von 8,2% mehr Lohn ein Angebot der Arbeitgeberseite von 5,1% mehr Lohn entgegensteht. Bereits am 18. August wurden die Häfen in Brake, Bremen, Bremerhaven, Emden, Hamburg und Wilhelmshaven bestreikt. Der jetzige Warnstreik fällt mit einem Streik der Beschäftigten in den Häfen in den Niederlanden zusammen. Im vergangenen Jahr erhielten in Niedersachsen knapp 95.600 Menschen Eingliederungshilfen, was einem Anstieg von 13,5% gegenüber 2020 entspricht. Das teilt das Landesamt für Statistik mit. Dabei handelt es sich um Leistungen, die Menschen mit Behinderung erhalten, um ihnen eine selbstbestimmte Lebensführung und Teilhabe an Bildung, Arbeitsleben sowie heilpädagogischen Leistungen zu ermöglichen. Einzelheiten von Jan Bredul.
2: 2025 wurden in Niedersachsen 3,6 Milliarden Euro an Eingliederungshilfen ausgezahlt. Mit dem Anstieg an Empfängerinnen und Empfängern gingen seit 2020 auch rund 40% höhere Kosten einher. Während die Zahl der Leistungen zur Teilhabe am Arbeitsleben leicht zurückgingen, nahmen die Fallzahlen bei den Leistungen zur sozialen Teilhabe, Bildung und Heilpädagogik deutlich zu. Knapp ein Drittel der Leistungsempfängerinnen und Empfänger waren minderjährig. Gegenüber dem Basisjahr sank das Durchschnittsalter der Empfängerinnen und Empfänger auf 33,4 Jahre.
1: Das Land Niedersachsen hat am Dienstag den zweiten Förderaufruf für überbetriebliche Weiterbildungsprojekte gestartet. Wie das Ministerium für Soziales, Arbeit, Gesundheit und Gleichstellung mitteilt, soll dabei vor allem die Vermittlung von Future Skills, also der Arbeit mit KI, sowie die Transformation und Veränderung von Arbeitsabläufen im Fokus stehen. Gefördert werden Projekte mit Gesamtausgaben zwischen 10 und 100.000 Euro. Die Kursgebühren pro Teilnehmenden darf maximal 8.000 Euro betragen, mindestens 21 Unterrichtsstunden sind pro Person vorgesehen. Die Antragstellung ist bis zum 23. Oktober über die Website der N-Bank möglich. Gestern kam es auf der Hauptstraße in Friedeburg zu einem Verkehrsunfall, bei dem 3 Personen leicht verletzt wurden. Wie die Polizei mitteilt, wollte eine 86-Jährige gegen 10 Uhr mit ihrem Auto von der Straße am Tief nach links auf die Friedeburger Hauptstraße einbiegen. Dabei übersah sie offenbar das von links kommende Fahrzeug eines 31-Jährigen und stieß mit diesem zusammen. Dabei wurden die beiden Autofahrer als auch der 88-jährige Beifahrer der Frau leicht verletzt und kam zur Behandlung anschließend ins Krankenhaus. Beide Autos mussten abgeschleppt werden und die Bundesstraße war bis etwa 11.30 Uhr vollgesperrt. Nachdem die HSG Farel im Saisonauftakt gegen MT Melsungen 2 eine knappe Niederlage von 35-31 verzeichnet hatte, steht nun das erste Heimspiel an. Zu Gast in Altjürden ist dann Eintracht Hildesheim, die ihrerseits mit einer knappen 34-35 Niederlage gegen TSV Anderten in die neue Spielzeit gestartet waren. Gerade zu Beginn ist auch dieser Gegner nur schwierig einzuschätzen, sagt HSG-Trainer Arik Bocher.
3: Man weiß nie, wie diese Mannschaften sich schnell nach Niederlage erholen, wie die andere Konzepte dann einsetzen und so weiter und so fort. Also ich glaube nicht, dass die große Druck auf Abwehr machen. Das ist eine sehr schnelle, junge Mannschaft. Die sind wild, die wollen nach vorne, die wollen Tore werfen und spielen die verschiedenen Konzepte in der Abwehr. Und was die gegen uns da stellen, ist schwer jetzt noch zu sagen.
1: Anwurf der Partie HSG Farel gegen HC Eintracht Hildesheim ist am Samstag um 19.30 Uhr in der Manfred-Schmidt-Sporthalle in Altjürden. Und soweit die Meldung aus der Region. 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
1: Es ist weiterhin dicht bewölkt in der Region. Dazu messen wir aktuell Temperaturwerte von 18 Grad und es weht ein frischer Wind aus südwestlicher Richtung. Gegen Mittag kommt es dann zu Regenschauern in der Region. Am Nachmittag gegen 15 Uhr klärt es dann aber auch auf und es lässt sich nochmal die Sonne in der gesamten Region blicken, obwohl da auch immer noch ein paar Wolken am Himmel sein werden. In der Nacht sinken die Temperaturen dann auf bis zu 16 Grad ab. Morgen den ganzen Tag über viel Regen bei maximal 18 Grad und am Samstag ebenfalls 18 Grad, aber dann mehr Sonne und voraussichtlich kein Regen. Das Bundesamt für Seeschifffahrt und Hydrographie meldet uns vor Hooksiel das nächste Niedrigwasser in einer Dreiviertelstunde um 11.13 Uhr und das nächste Hochwasser um 17.22 Uhr. Blicken wir auf die Straßen.
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1: Der Verkehrsservice hier bei Radio Jade. Da haben wir gleich zwei Meldungen für die Autobahn A29. Da kommt es zwischen Jaderberg und Wilhelmshaven wegen Arbeiten an der Fahrbahn in beiden Richtungen immer wieder zu Sperrungen von Abschnitten einzelner Fahrspuren. Und die Fahrbahn ist zwischen Fahrel-Bockhorn und Zetel in beiden Richtungen aufgrund von Sanierungsarbeiten auf jeweils nur einen Fahrstreifen verengt. Die B210 ist zwischen dem Dohusen und dem Ottenburger Weg in beiden Richtungen aufgrund von Fahrbahnerneuerungen noch bis Mitte Oktober gesperrt. In Esens ist die L8 Bahnhofstraße zwischen dem Schützenplatz und dem Bahnhofskreisel in beiden Richtungen Richtung aufgrund einer Baustelle vollgesperrt und auf der Weserstraße in Wilhelmshaven ist die Kreuzung mit der Virchowstraße wegen Bauarbeiten gesperrt.
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1: Geblitzt wird heute in Friedeburg im Landkreis Wittmund. Wenn Sie einen Blitzer hier in der Region gesehen haben, dann dürfen Sie uns das gerne melden. Das geht unter der Radio Jade Hotline. Das ist die 04421 99 8585 oder einfach per Nachricht über Facebook oder bei Instagram.

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1: Um 11 Uhr mit Benjamin Kirsch. Russland will die Goethe-Institute in seinem Land schließen. Grund dafür ist nach Angaben von Außenminister Lavrov die von Deutschland angekündigte Schließung des russischen Hauses in Berlin. Aus Köln Stefan Lag.
2: Die Bundesregierung hatte die Maßnahme verhängt, weil sie Moskau für den versuchten Anschlag mit einer Sprengstoffdrohne auf den Flughafen Leipzig verantwortlich macht. Lavrov sagte beim östlichen Wirtschaftsforum in Wladiwostok, dass die verbliebenen Goethe-Institute natürlich geschlossen werden müssten, nachdem die Kultureinrichtung des russischen Hauses aus Berlin vertrieben worden sei. Deutschland nehme bewusst in Kauf, dass mit der Schließung des russischen Hauses auch das Ende seiner kulturellen Präsenz in der Russischen Föderation einhergehe. Trotz aller Spannungen mit dem Westen hätten die Goethe-Institute bislang weiter arbeiten können. Die Arbeit der Goethe-Institute in Moskau, St. Petersburg und Nowosibirsk ist seit 2023 jedoch stark eingeschränkt. Nach der Ausweisung von Mitarbeitenden infolge deutsch-russischer Spannungen wurden viele Angebote in den Online-Bereich verlagert.
1: Der Benzinpreis in Deutschland hat einen neuen Höchststand erreicht. Wie der ADAC mitteilte, kostete ein Liter der Sorte E10 gestern im Schnitt 2,215 €. Damit sei der bisherige Rekord vom März 2022 übertroffen worden. Damals hatte Russland gerade die Invasion der Ukraine begonnen. Gleichzeitig weist der ADAC darauf hin, dass es sich um einen nominellen Preisrekord handelt. Inflationsbereinigt sei Benzin in der Vergangenheit schon teurer gewesen als heute, etwa im Jahr 2012. Ursache des jüngsten Preisanstiegs ist der Krieg der USA gegen den Iran. Die für Öltransporte wichtige Straße von Hormus ist weitgehend geschlossen. Außerdem wurden im Zuge des Krieges viele Raffinerien beschädigt. Nach den Angriffen auf die Stromversorgung in Brandenburg und Nordrhein-Westfalen mehren sich die Forderungen nach mehr Schutz für die kritische Infrastruktur in Deutschland. Im Fokus stehen die Betreiber der Anlagen, die stärker in die Pflicht genommen werden sollen. Aus Berlin Mario Kubina.
3: Der nordrhein-westfälische Innenminister Reul bringt im ZDF-Interview eine eigene Drohnenabwehr von Betreiberfirmen ins Gespräch. Der CDU-Politiker merkt an, dass nicht jedes Umspannwerk von Polizisten bewacht werden kann. Ganz ähnlich die deutsche Polizeigewerkschaft. Aus ihrer Sicht ist der Schutz kritischer Infrastrukturen Aufgabe der Betreiber selbst. Der Bundesverband der erneuerbaren Energien spricht sich für ein Backup-System für Notfälle aus. Verbandschefin Heinen Esser nennt im Interview mit der Rheinischen Post Bioenergie und Wasserkraft. Diese Energiequellen könnten nach einem Stromausfall schnell hochgefahren werden.
1: Experten rechnen mit einer außergewöhnlich starken Ausprägung des Wetterphänomens El Niño. Die Weltorganisation für Meteorologie rechnet Ende des Jahres mit dem Höhepunkt. Die Folge könnten regional extreme Hitze, Dürren und Überschwemmungen sein. Laut WMO sind die Temperaturen im tropischen Teil des Pazifischen Ozeans schon jetzt außergewöhnlich hoch. UN-Generalsekretär Guterres sagte, El Niño nehme dieses Mal super Ausmaße an. Das Phänomen tritt alle 2 bis 7 Jahre natürlich auf und ist nicht durch den Klimawandel verursacht. Nach dem Transport der neuen Sternbrücke in Hamburg muss die Deutsche Bahn die Max-Brauer-Allee aufwendig reparieren. Die wichtige Verbindung im Bezirk Altona bleibt deshalb bis 20. Oktober gesperrt und damit einen Monat länger als geplant, wie der Hamburger Landesbetrieb Straßenbrücken und Gewässer bestätigte. Ein Sprecher sagte dem NDR, der Bereich sei durch den Brückentransport etwas mehr in Mitleidenschaft gezogen worden als gedacht. Mit dem Deutschen Umweltpreis werden in diesem Jahr eine Technologie zur Wasserreinigung in Kläranlagen und das Engagement für klare rechtliche Vorgaben zum Klimaschutz ausgezeichnet. Der Preis geht an die Hamburger Umweltjuristin Roda Verheyen und den Membranfilteringenieur Klaus Vossenkaul. Laut der Deutschen Bundesstiftung Umwelt verschafft Verheyen Menschen Gehör, die von Klimafolgen betroffen sind. Sie ist Mitglied des Hamburgischen Verfassungsgerichts. Vossenkaul hat Filter entwickelt, die aus Klärschlamm klares Wasser ohne Mikroplastik, Krankheitserreger und multiresistente Keime machen. Verheyen und Vossenkaul teilen sich den mit insgesamt 500.000 Euro dotierten Umweltpreis. Das waren die Nachrichten.
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4: Es ist weiterhin bewölkt in der Region. Dazu messen wir aktuell Temperaturwerte von 19 Grad in Wilhelmshaven und 18 Grad im Rest der Region. Dazu ein recht frischer Wind aus südwestlicher Richtung. Gegen Mittag wird es hier zu Regen kommen. Dann gegen 15, 16 Uhr klärt es sich auf, da lässt sich dann auch nochmal die Sonne blicken, obwohl es ja auch immer noch leicht bewölkt sein wird. In der Nacht sinken die Temperaturen auf bis zu 16 Grad ab, morgen den ganzen Tag über viel Regen bei maximal 18 Grad, am Samstag dann ebenfalls 18 Grad, aber mehr Sonne. Regen sollte da ausbleiben. Das Bundesamt für Seeschifffahrt und Hydrographie meldet uns vor Hooksiel das nächste Niedrigwasser in 8 Minuten um 11.13 Uhr und das nächste Hochwasser um 17.22 Uhr. Blicken wir auf die Straßen.
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4: Der Verkehrsservice hier bei Radio Jade, da haben wir erstmal eine Meldung. Eigentlich in der ganzen Region sollten die Fenster und Türen geschlossen gehalten werden. Aufgrund eines Großbrands in Leer, auch wenn es weit weg ist, könnte es da zu gesundheitlichen Folgen kommen. Da brennt ein Entsorgungsbetrieb. Auf der A29 kommt es zwischen Jaderberg und Wilhelmshaven wegen Arbeiten an der Fahrbahn in beiden Richtungen immer wieder zu Sperrungen von Abschnitten einzelner Fahrspuren. Das geht noch bis Ende September so. Ebenfalls auf der A29 ist die Fahrbahn zwischen Fahrebockhorn und Zetel in beiden Richtungen aufgrund von Sanierungsarbeiten auf jeweils nur einen Fahrstreifen verengt. Die B210 ist zwischen dem Dohusen und dem Ottenburger Weg in beiden Richtungen aufgrund von Fahrbahnerneuerungen bis voraussichtlich Mitte Oktober noch gesperrt. In Esens ist die L8 Bahnhofstraße zwischen dem Schützenplatz und dem Bahnhofskreisel in beiden Richtungen aufgrund einer Baustelle vollgesperrt und auf der Weserstraße in Wilhelmshaven ist die Kreuzung mit der Virchowstraße wegen Bauarbeiten gesperrt.
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1: Kommt diese Woche von The Jayhawks und heißt Sanctuary Park. Der Name der Band bedeutet frei übersetzt in etwa bunte Vögel. Das trifft für eine Kapelle, die sich seit Jahrzehnten auf sicherem Terrain bewegt, sicher nur bedingt zu. Allerdings haben sie in all der Zeit auch kein einziges schlechtes Album gemacht. Auch auf Sanctuary Park dürfte sich für Freude der Kapelle der eine oder andere Song für die persönliche Best of Jayhawks Playliste finden. Jetzt vom Album der Woche, Always and a Day.

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1: Um 11:30 mit Hans-Torben Schweighöfer. Schönen guten Tag, das sind die Schlagzeilen. Ernte in Niedersachsen besser als im Bundesdurchschnitt. Geruchsbelästigung durch Großbrand in Leer und erstes Heimspiel der Saison für HSG Farel.
2: Der Erntebericht vergleicht die vorläufigen Ergebnisse der diesjährigen Ernte mit der des vergangenen Jahres. Dort macht sich die Hitzewelle.
1: Obwohl die Ernte in Niedersachsen wegen der Hitze in diesem Jahr schlechter ausfiel als im Vorjahr, waren die Auswirkungen weniger gravierend als in vielen anderen Bundesländern. Das geht aus dem Erntebericht des Bundesministeriums für Landwirtschaft, Ernährung und Heimat hervor. Darin werden die Erträge der einzelnen Bundesländer und im Bundesdurchschnitt für 2026 aufgelistet. Einzelheiten dazu von Jan Bredul.
2: Der Erntebericht vergleicht die vorläufigen Ergebnisse der diesjährigen Ernte mit der des vergangenen Jahres. Dort macht sich die Hitzewelle bemerkbar. Bei der Erntemenge von Getreide war zum Beispiel nur in Brandenburg ein leichtes Plus zu verzeichnen. In allen anderen Bundesländern ist diese gesunken. Niedersachsen schaffe es allerdings in allen gemessenen Aspekten bis auf die Hektarerträge bei der Winterrapsernte besser als der Bundesdurchschnitt abzuschneiden.
1: Von einem Streikaufruf der Dienstleistungsgewerkschaft Verdi ist aktuell auch der Jade-Weser-Port in Wilhelmshaven betroffen. Noch bis morgen werde vor Ort gestreikt, meldet die Gewerkschaft. Hintergrund der Arbeitsniederlegung sind die Tarifverhandlungen mit dem Zentralverband der deutschen Seehafenbetriebe, in denen einer Forderung von Verdi von 8,2% mehr Lohn ein Angebot der Arbeitgeberseite von 5,1% entgegensteht. Bereits am 18. August wurden die Häfen in Brake, Bremen, Bremerhaven, Emden, Hamburg und Wilhelmshaven bestreikt. Der jetzige Warnstreik fällt mit einem Streik der Beschäftigten in den Häfen in den Niederlanden zusammen. Das Land Niedersachsen hat am Dienstag den zweiten Förderaufruf für überbetriebliche Weiterbildungsprojekte gestartet. Wie das Ministerium für Soziales, Arbeit, Gesundheit und Gleichstellung mitteilt, soll dabei vor allem die Vermittlung von Future Skills, also die Arbeit mit KI, sowie die Transformation und Veränderung von Arbeitsabläufen im Fokus stehen. Gefördert werden Projekte mit Gesamtausgaben zwischen 10.000 und 100.000 Euro. Die Kursgebühr pro Teilnehmenden darf maximal 8.000 Euro betragen, mindestens 21 Unterrichtsstunden sind pro Person vorgesehen. Die Antragstellung ist bis zum 23. Oktober über die Website der N-Bank möglich. Durch einen Großbrand eines Entsorgungszentrums in Leer kann es in den Landkreisen Friesland, Wittmund und der Stadt Wilhelmshaven zu Geruchsbelästigung kommen. Das teilt die Polizeiinspektion Wilhelmshaven-Friesland mit. Da der Rauch gesundheitsschädlich sein kann, werden Anwohner in der gesamten Region gebeten, nach Möglichkeit ihre Türen und Fenster geschlossen zu halten. Nachdem die HSG Farel im Saisonauftakt gegen MT Melsungen 2 eine knappe Niederlage von 35 zu 31 verzeichnet hatte, steht nun das erste Heimspiel an. Zu Gast in Altjürden ist dann Eintracht Hildesheim, die ihrerseits mit einer knappen 34 zu 35 Niederlage gegen TSV Anderten in die neue Spielzeit gestartet waren. Gerade zu Beginn ist auch dieser Gegner nur schwierig einzuschätzen, sagt HSG-Trainer Arek Bocher.
3: Man weiß nie, wie diese Mannschaften sich schnell nach Niederlage erholen, wie die andere Konzepte dann einsetzen und so weiter und so fort. Also ich glaube nicht, dass die große Druck auf Abwehr machen. Das ist eine sehr schnelle, junge Mannschaft. Die sind wild, die wollen nach vorne, die wollen Tore werfen und spielen die verschiedenen Konzepte in der Abwehr. Und was die gegen uns da stellen, ist schwer jetzt noch zu sagen.
1: Anwurf der Partie HSG Farel gegen HC Eintracht Hildesheim ist am Samstag um 19.30 Uhr in der Manfred-Schmidt-Sporthalle in Altjürden. Und soweit die Meldung aus der Region. 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
1: Es ist weiterhin bewölkt in der Region, hier und da, zumindest gerade in Wittmund und Jever auch gerade etwas regnerisch. Dazu messen wir aktuell Temperaturwerte von 18 Grad in Zetel, Farel und Wittmund und 19 Grad in Wilhelmshaven und Jever. Dazu weht ein frischer Wind aus südwestlicher Richtung. In den nächsten ein bis zwei Stunden wird es etwas regnen in der Region. Dann soll es so gegen 15, 16 Uhr aufklären. Dann lässt sich auch nochmal hier und da die Sonne blicken. In der Nacht sinken die Temperaturen auf 16 Grad ab. Morgen dann den ganzen Tag über viel Regen bei maximal 18 Grad. Und am Samstag ebenfalls 18 Grad, dann aber mehr Sonne. Regnen soll es da nicht. Das Bundesamt für Seeschifffahrt und Hydrographie meldet uns vor Hooksiel das nächste Hochwasser um 17.22 Uhr und das nächste Niedrigwasser um 23.39 Uhr. Blicken wir auf die Straßen.
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1: Der Verkehrsservice hier bei Radio Jade. In der gesamten Region werden die Anwohner gebeten, Fenster und Türen möglichst geschlossen zu halten. Es kann zu Geruchsbelästigung durch einen Großbrand in der Region leer kommen. Auf der A29 kommt es zwischen Jaderberg und Wilhelmshaven wegen Arbeiten an der Fahrbahn in beiden Richtungen immer wieder zu Sperrungen von Abschnitten einzelner Fahrspuren. Das kann auch bis Ende September so gehen. Auf der A29 ist ebenfalls die Fahrbahn zwischen Fahrelbockhorn und Zetel in beiden Richtungen aufgrund von Sanierungsarbeiten auf jeweils nur einen Fahrstreifen verengt. Die B210 ist zwischen dem Dohusen und dem Ottenburger Weg in beiden Richtungen aufgrund von einer Fahrbahnerneuerung gesperrt. Das voraussichtlich auch noch bis Mitte Oktober. In Esens ist die L8 Bahnhofstraße zwischen dem Schützenplatz und dem Bahnhofskreis in beiden Richtungen aufgrund einer Baustelle vollgesperrt. Und auf der Weserstraße in Wilhelmshaven ist die Kreuzung der Virchowstraße wegen Bauarbeiten gesperrt.
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1: Geblitzt wird heute in Friedeburg im Landkreis Wittmund. Wenn Sie einen Blitzer hier in der Region gesehen haben, dann dürfen Sie uns das gerne melden. Das geht unter der Radio Jade Hotline. Das ist die 04421 998585 oder einfach per Nachricht über Facebook oder bei Instagram.

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1: In der vergangenen Woche haben wir in unseren Gemeindekirchenräten in Band und Neuende lange geredet und dann einen Beschluss gefasst. Wir haben gesagt, unsere Kirchengemeinden sollen Orte sein, an denen unterschiedliche Meinungen Platz haben. Orte, an denen man diskutieren und auch streiten kann, respektvoll. Und wir haben auch gesagt, es gibt aber Grenzen. Fremdenfeindlichkeit, Menschenfeindlichkeit. Ausgrenzung und die Abwertung von Menschen haben bei uns keinen Platz, weil sie unserem christlichen Verständnis widersprechen. Mir ist beides wichtig. Eine Kirche, in der nur Menschen willkommen sind, die meiner Meinung sind, wäre ein ziemlich enger Ort. Aber eine Kirche, die zu allem schweigt, auch. Christlicher Glaube heißt für mich, jeder Mensch hat Würde, ohne Ausnahme. Darum wollen wir in Band und Neuende einstehen, für ein respektvolles Miteinander, für Vielfalt und für eine demokratische Gesellschaft, nicht nur auf dem Papier, sondern da, wo wir miteinander reden.
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1: Um 12 Uhr mit Tarek Yusbashi. Russland will die Goethe-Institute in seinem Land schließen. Grund dafür ist nach Angaben von Außenminister Lavrov die von Deutschland angekündigte Schließung des russischen Hauses in Berlin. Aus Köln Stefan Lack.
2: Die Bundesregierung hatte die Maßnahme verhängt, weil sie Moskau für den versuchten Anschlag mit einer Sprengstoffdrohne auf den Flughafen Leipzig verantwortlich macht. Lavrov sagte beim östlichen Wirtschaftsforum in Wladiwostok, dass die verbliebenen Goethe-Institute natürlich geschlossen werden müssten, nachdem die Kultureinrichtung des russischen Hauses aus Berlin vertrieben worden sei. Deutschland nehme bewusst in Kauf, dass mit der Schließung des russischen Hauses auch das Ende seiner kulturellen Präsenz in der Russischen Föderation einhergehe. Trotz aller Spannungen mit dem Westen hätten die Goethe-Institute bislang weiterarbeiten können.
1: Der Benzinpreis in Deutschland hat einen neuen Höchststand erreicht. Wie der ADAC mitteilte, kostete ein Liter der Sorte E10 gestern im Schnitt 2,215 €. Damit sei der bisherige Rekord vom März 2022 übertroffen worden. Damals hatte Russland gerade die Invasion der Ukraine begonnen. Gleichzeitig weist der ADAC darauf hin, dass es sich um einen nominellen Preisrekord handelt. Inflationsbereinigt sei Benzin in der Vergangenheit schon teurer gewesen als heute, etwa im Jahr 2012. Ursache des jüngsten Preisanstiegs ist der Krieg der USA gegen den Iran. Die für Öltransporte wichtige Straße von Hormus ist weitgehend geschlossen. Außerdem wurden im Zuge des Krieges viele Raffinerien beschädigt. Mit der deutschen Wirtschaft geht es wieder aufwärts. Zu diesem Ergebnis kommt das Münchner IFO-Institut in seiner aktuellen Konjunkturprognose. Die Forscher haben ihre Vorhersage für das Wachstum in Deutschland deutlich erhöht. Aus München Christine Bergmann.
3: Für dieses Jahr rechnet das IFO-Institut mit einem Wachstum von 1,4%. In der letzten Prognose im Sommer hatten sie nur ein Wachstum von 0,8% vorhergesagt. Das Wachstum wird vor allem von zwei Faktoren angetrieben, den staatlichen Investitionen und einer steigenden Nachfrage aus dem Ausland. Wenige Impulse kommen dagegen vom Konsum. Der dürfte nach Ansicht des IFO-Instituts noch zurückhaltend bleiben. Die Inflationsrate wird laut der Herbstprognose in diesem Jahr auf 2,8% steigen, im nächsten Jahr auf 3%. Vorausgesetzt, es gibt keine neuerlichen Turbulenzen am Ölmarkt.
1: 2,5 Wochen vor der Landtagswahl in Mecklenburg-Vorpommern holt die regierende SPD in der Wählergunst auf. Laut einer Umfrage von Infratest DIMAP im Auftrag des NDR kommen die Sozialdemokraten derzeit auf 32%. Sie liegen damit nur noch 3 Punkte hinter der AfD, die weiter stärkste Kraft in Mecklenburg-Vorpommern ist. Aus der NDR-Nachrichtenredaktion Konstanze Semidey.
4: 35% der Stimmen würde die AfD demnach bekommen, wenn jetzt Landtagswahl wäre. Das ist 1 Punkt weniger als bei der Umfrage im Juli. Die SPD konnte sich im Vergleich zum Juli um 3 Prozentpunkte verbessern. Mit deutlichem Abstand, 11%, folgt die Linke. Die CDU hat 1 Punkt verloren und liegt bei 8%. Die Grünen würden mit exakt 5% den Sprung in den Landtag schaffen. Das ist allerdings sehr wackelig. Das BSW schafft es, stand jetzt, mit 4% nicht. Andere Meinungsforschungsinstitute haben einen größeren Abstand zwischen AfD und SPD ermittelt. Die Abweichungen kommen unter anderem durch unterschiedliche Erhebungsmethoden zustande.
1: Die Automarke Seat des Volkswagen-Konzerns steht einem Pressebericht zufolge vor dem Aus. Nach Informationen der Wirtschaftswoche will der VW-Vorstand die Marke spätestens Ende 2029 auslaufen lassen. Der Aufsichtsrat des niedersächsischen Autobauers soll dem Vorschlag demnach morgen zustimmen. Zur Begründung verweist VW darauf, dass es zu viele Ressourcen bündeln würde, wenn Seat fortgeführt werde. Diese sollten nun in die Marke Cupra fließen. Auf der morgigen Aufsichtsratssitzung von VW soll auch über die langfristigen Perspektiven der deutschen Standorte beraten werden. Der Vorstand plant den Abbau von bis zu 100.000 Arbeitsplätzen. Das waren die Nachrichten.
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6: Das Wetter in Norddeutschland heute wechselnd bewölkt und kaum Sonne, dafür stellenweise Regen oder
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7: Es ist teils bewölkt, teils regnerisch in der Region. Dazu messen wir aktuell Temperaturwerte von 19 Grad, dazu recht frischer Wind aus südwestlicher Richtung. Im Laufe des Tages soll es dann am Nachmittag noch aufklären, dann lässt sich auch in der Region noch die Sonne blicken. Höchstwerte erreichen wir heute noch von 21 Grad. In der Nacht sinken die Temperaturen dann auf bis zu 16 Grad ab, morgen den ganzen Tag über viel Regen bei maximal 18 Grad, am Samstag dann ebenfalls höchstens 18 Grad, dann aber mehr Sonne und voraussichtlich kein Regen. Das Bundesamt für Seeschifffahrt und Hydrographie meldet uns vor Huxiel das nächste Hochwasser um 17.22 Uhr und das nächste Niedrigwasser um 23.39 Uhr. Blicken wir auf die Straßen.
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7: Der Verkehrsservice hier bei Radio Jade. Es wird empfohlen, in der gesamten Region die Fenster und Türen geschlossen zu halten, denn es kann durch Geruchsbelästigung, durch einen Großbrand in der Region leer kommen. Da haben wir noch zwei Meldungen für die A29. Da kommt es zwischen Jaderberg und Wilhelmshaven wegen Arbeiten an der Fahrbahn in beiden Richtungen immer wieder zu Sperrungen von Abschnitten einzelner Fahrspuren. Auf der A29 ist ebenfalls zwischen Farel-Borkhorn und Zetel die Fahrbahn in beiden Richtungen aufgrund von Sanierungsarbeiten auf jeweils nur einen Fahrstreifen verengt. Die B210 ist zwischen dem Dohusenweg und dem Ottenburger Weg in beiden Richtungen aufgrund von Fahrbahnerneuerungen noch bis Mitte Oktober gesperrt. In Esens ist die L8 Bahnhofstraße zwischen dem Schützenplatz und dem Bahnhofskreisel in beiden Richtungen aufgrund einer Baustelle voll gesperrt. Und auf der Weserstraße in Wilhelmshaven ist die Kreuzung mit der Virchowstraße wegen Bauarbeiten gesperrt.
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3: Heute haben wir einen Tipp für die Jüngeren unter der Hörerinnenschaft. Das ist nämlich wieder Bilderbuchkino in der Stadtbücherei in Jever. Heute wird die Geschichte der Waldbuchclub vorgelesen und es geht um Hoppel, den kleinen Hasen. Er liebt Geschichten und will am liebsten nichts anderes tun, als der Märchenerzählung in der Bücherei zuhören. Im Winter geht das aber nicht so leicht und damit will Hoppel sich nicht einfach so zufrieden geben. Wie erfinderisch er wird, um Geschichten zu hören und wer ihm dabei hilft, das kann heute im Bilderbuchkino in der Bücherei in Jever gehört werden. Um 16 Uhr geht's los. Wichtig, die Plätze sind begrenzt. Das muss sich also vorher telefonisch oder per Mail in der Stadtbücherei Jever angemeldet werden. Musik für das erwachsenere Publikum gibt es heute in Farel. Bei Farel Live gibt es nämlich Funk and Soul aus Bremen. Die Flying Soul Toasters bringen alle, die wollen, mit ihrer Mischung aus Soul der 60er Jahre, Disco-Funk der 70er Jahre und aktueller souliger Musik zum Mittanzen oder Mitwippen. Um 18 Uhr geht's los auf dem Fareler Neumarktplatz. Und hier bei uns auf der 87.8 gibt es heute wie jeden Donnerstag im Bürgerfunk die Friesenszene.

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1: Um 12:30 mit Hans-Torben Schweighöfer. Schönen guten Tag, das sind die Schlagzeilen. Ernte in Niedersachsen besser als im Bundesdurchschnitt. Fahrbahnsanierung der B210 beeinflusst Schülerbeförderung in Asel. Und Geruchsbelästigung durch Großbrand in Leer. Obwohl die Ernte in Niedersachsen wegen der Hitze in diesem Jahr schlechter ausfiel als im Vorjahr, waren die Auswirkungen weniger gravierend als in vielen anderen Bundesländern. Das geht aus dem Erntebericht des Bundesministeriums für Landwirtschaft, Ernährung und Heimat hervor. Darin werden die Erträge der einzelnen Bundesländer und der Bundesdurchschnitt für 2026 aufgelistet. Einzelheiten dazu von Jan Bredul.
2: Der Erntebericht vergleicht die vorläufigen Ergebnisse der diesjährigen Ernte mit der des vergangenen Jahres. Dort macht sich die Hitzewelle bemerkbar. Bei der Erntemenge von Getreide war zum Beispiel nur in Brandenburg ein leichtes Plus zu verzeichnen. In allen anderen Bundesländern ist diese gesunken. Niedersachsen schaffe es allerdings in allen gemessenen Aspekten bis auf die Hektarerträge bei der Winterrapsernte besser als der Bundesdurchschnitt abzuschneiden.
1: Das Land Niedersachsen hat am Dienstag den zweiten Förderaufruf für überbetriebliche Weiterbildungsprojekte gestartet. Wie das Ministerium für Soziales, Arbeit, Gesundheit und Gleichstellung mitteilt, soll dabei vor allem die Vermittlung von Future Skills, also der Arbeit mit KI, sowie die Transformation und Veränderung von Arbeitsabläufen im Fokus stehen. Gefördert werden Projekte mit Gesamtausgaben zwischen 10.000 und 100.000 Euro. Die Kursgebühr pro Teilnehmenden darf maximal 8.000 Euro betragen. Mindestens 21 Unterrichtsstunden sind pro Person vorgesehen. Die Antragstellung ist bis zum 23. Oktober über die Website der N-Bank möglich. Aufgrund der Fahrbahnsanierung der B210 zwischen Wittmund und Jever kommt es in den kommenden Wochen sowohl im Linienverkehr als auch in der Schülerbeförderung zu Einschränkungen. Wie der Landkreis Wittmund mitteilt, wird vor allem die Ortschaft Asel davon betroffen sein. Vom 6. bis zum 8. September können Busse aufgrund von Asphaltierungsarbeiten dort nicht fahren. Am 7. und 8. September wird dadurch die Schülerbeförderung von und nach Asel vollständig entfallen. Informationen dazu, welche Haltestellen noch angefahren werden, sind im VBN-Fahrplaner zu finden. Der Landkreis empfiehlt Eltern, ihre Kinder an diesen Tagen zu anderen Haltestellen oder direkt zur Schule zu bringen. Die Fahrtkosten werden erstattet. Entsprechende Anträge sind auf der Website des Landkreises zu finden. Durch einen Großbrand eines Entsorgungszentrums in Leer kann es in den Landkreisen Friesland, Wittmund und der Stadt Wilhelmshaven zu Geruchsbelästigung kommen. Das teilt die Polizeiinspektion Wilhelmshaven-Friesland mit. Da der Rauch gesundheitsschädlich sein kann, werden Anwohner in der gesamten Region gebeten, nach Möglichkeit ihre Türen und Fenster geschlossen zu halten. Nachdem die HSG Farel im Saisonauftakt gegen MT Melsung 2 eine knappe Niederlage von 35-31 verzeichnet hatte, steht nun das erste Heimspiel an. Zu Gast in Altjürden ist dann an die Eintracht Hildesheim, die ihrerseits mit einer knappen 34-35 Niederlage gegen den TSV Anderten in die neue Spielzeit gestartet waren. Gerade zu Beginn ist auch dieser Gegner nur schwierig einzuschätzen, sagt der HSG-Trainer Arik Bocher.
3: Man weiß nie, wie diese Mannschaften sich schnell nach Niederlage erholen, wie die andere Konzepte dann einsetzen und so weiter und so fort. Also ich glaube nicht, dass die große Druck auf Abwehr machen. Das ist eine sehr schnelle, junge Mannschaft. Die sind wild, die wollen nach vorne, die wollen Tore werfen und spielen die verschiedenen Konzepte in der Abwehr. Und was die gegen uns da stellen, ist schwer jetzt noch zu sagen.
1: Anwurf der Partie HSG Farel gegen HC Eintracht Hildesheim ist am Samstag um 19.30 Uhr in der Manfred-Schmidt-Sporthalle in Altjürden. Und soweit die Meldung aus der Region. 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
1: Es ist stark bewölkt und teils regnerisch in der Region. Aktuell soll es in Wittmund regnen. In den nächsten 1-2 Stunden wird dann aber auch ein bisschen Regen wahrscheinlich in der gesamten Region runterkommen. Dazu messen wir aktuell Temperaturen von 19 Grad und es kommt ein frischer Wind aus südwestlicher Richtung. Am Nachmittag lockert es dann nochmal auf und die Sonne lässt sich blicken, obwohl hier und da auch dann noch Wolken am Himmel zu sehen sein werden. In der Nacht sinken die Temperaturen dann auf 16 Grad ab. Morgen dann den ganzen Tag über viel Regen bei maximal 18 Grad. 18 Grad ebenfalls maximal dann am Samstag. Dann kommt es auch zu mehr Sonne. Regnen soll es dann nicht. Das Bundesamt für Seeschifffahrt und Hydrographie meldet uns vor Hoogsiel das nächste Hochwasser um 17.22 Uhr und das nächste Niedrigwasser um 23.39 Uhr. Blicken wir auf die Straßen.
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1: Der Verkehrsservice hier bei Radio Jade. Also Anwohner in der Region werden gebeten, ihre Fenster und Türen geschlossen zu lassen. Es kann durch das aufgrund eines Großbrands in Leer zu Geruchsbelästigung kommen kann. Auf der A29 kommt es zwischen Jaderberg und Wilhelmshaven wegen Arbeiten an der Fahrbahn in beiden Richtungen immer wieder zu Sperrungen von Abschnitten einzelner Fahrspuren. Ebenfalls auf der A29 ist die Fahrbahn zwischen Fachelbockhorn und Zetel in beiden Richtungen aufgrund von Sanierungsarbeiten auf jeweils nur einen Fahrstreifen verengt. Die B210 zwischen dem Dohusen und dem Ottenburger Weg ist in beiden Richtungen aufgrund von Fahrbahnerneuerung gesperrt. Das ist wahrscheinlich, bleibt das noch bis Mitte Oktober so. In Esens ist die L8 Bahnhofstraße zwischen dem Schützenplatz und dem Bahnhofskreisel in beiden Richtungen aufgrund einer Baustelle vollgesperrt und auf der Weserstraße in Wilhelmshaven ist die Kreuzung mit der Virchowstraße wegen Bauarbeiten gesperrt.
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1: Geblitzt wird heute in Friedeburg im Landkreis Wittmund. Wenn Sie einen Blitzer hier in der Region gesehen haben, dann dürfen Sie uns das gerne melden. Das geht unter der Radio Jade Hotline. Das ist die 04421 998585 oder einfach per Nachricht über Facebook oder bei Instagram.

0: Die Wirtschaftsnews. Der DAX legte um 47 Punkte zu. Goldpreis auf Rekordhoch.
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0: Um 13 Uhr mit Tarek Yusbaşı. Außenminister Wadefuhl hat sich mit seinen Kollegen aus Frankreich und Polen über die jüngsten Bedrohungen aus Russland ausgetauscht. Bei dem Treffen im Format des Weimarer Dreiecks äußerte sich Wadefuhl auch zu der russischen Ankündigung, die Standorte des deutschen Goethe-Instituts im Land zu schließen. Moskau reagiert damit auf die Strafmaßnahmen, die die Bundesregierung wegen des Drohnenvorfalls am Leipziger Flughafen verhängt hat. Aus Weimar Nicole Markwald.
1: Johann Wadefuhl sagte in Weimar, er bedauere, dass Russland diesen Schritt gegangen ist. Das Goethe-Institut habe auch in Russland eine wichtige Funktion als Kulturbrücke übernommen. Deutschland sei immer bereit für einen Dialog, unter der Voraussetzung, dass Russland den Krieg in der Ukraine beende und Attacken jeder Art unterlasse, erklärte der Bundesaußenminister. Mit seinem französischen und polnischen Amtskollegen betonte er den Wert des regelmäßigen Austauschs. Die drei Länder seien Freunde, Partner und Alliierte im Herzen Europas.
0: Der Benzinpreis an deutschen Tankstellen hat ein neues Allzeithoch erreicht. Laut ADAC kostete ein Liter Super E10 gestern im Tagesschnitt 2,215 Euro. Aus der NDR-Info-Wirtschaftsredaktion Astrid Kühn.
2: Ein wichtiger Grund für den jüngsten Preisschub ist der Iran-Krieg. Nachdem die USA ihre Angriffe wieder aufgenommen und Teheran mit Gegenangriffen reagiert hatte, haben auch die Rohölpreise wieder deutlich angezogen. Bei den Angriffen wurden teilweise Raffinerien zerstört oder beschädigt, was für dauerhafte Lieferschwierigkeiten sorgen könnte. Dazu kommt, dass das Niedrigwasser am Rhein zu Transportproblemen in der Schifffahrt führt. All das verteuert den Kraftstoff. E10 ist die günstigste gängige Benzinsorte in Deutschland und üblicherweise rund 5 bis 6 Cent günstiger als E5. Die Inflationsrate lag im August bei 2,9%. Die Energiepreise sind einer der Haupttreiber.
0: 2,5 Wochen vor der Landtagswahl in Mecklenburg-Vorpommern holt die regierende SPD in der Wählergunst auf. Laut einer Umfrage von Infratest DIMAP im Auftrag des NDR kommen die Sozialdemokraten derzeit auf 32%. Sie liegen damit nur noch 3 Punkte hinter der AfD, die weiter stärkste Kraft in Mecklenburg-Vorpommern ist. Aus der NDR-Nachrichtenredaktion Konstanze Semidey.
3: 35% der Stimmen würde die AfD demnach bekommen, wenn jetzt Landtagswahl wäre. Das ist 1 Punkt weniger als bei der Umfrage im Juli. Die SPD konnte sich im Vergleich zum Juli um 3 Prozentpunkte verbessern. Mit deutlichem Abstand, 11%, folgt die Linke. Die CDU hat 1 Punkt verloren und liegt bei 8%. Die Grünen würden mit exakt 5% den Sprung in den Landtag schaffen. Das ist allerdings sehr wackelig. Das BSW schafft es, stand jetzt mit 4% nicht. Andere Meinungsforschungsinstitute haben einen größeren Abstand zwischen AfD und SPD ermittelt. Die Institute wenden unterschiedliche Erhebungsmethoden an. Das kann zu größeren Abweichungen führen.
0: Die Automarke Seat des Volkswagen-Konzerns steht einem Pressebericht zufolge vor dem Aus. Nach Informationen der Wirtschaftswoche will der VW-Vorstand die Marke spätestens Ende 2029 auslaufen lassen. Der Aufsichtsrat des niedersächsischen Autobauers soll dem Vorschlag demnach morgen zustimmen. Zur Begründung verweist VW darauf, dass es zu viele Ressourcen bündeln würde, wenn Seat fortgeführt werde. Diese sollten nun in die Marke Cupra fließen. Griechenland will einen Teil seiner Schulden aus dem Rettungskredit offenbar vorzeitig zurückzahlen. Die Wirtschaft des Landes boomt, die Arbeitslosenquote ist so niedrig wie seit 18 Jahren nicht mehr. Aus Athen Astrid Halder.
4: Die ersten Rettungskredite aus der Schuldenkrise in Höhe von 53 Milliarden Euro könnten bereits bis 2029 vollständig getilgt sein, sagten Insider der Nachrichtenagentur Reuters. Das wären 2 Jahre früher, als der bereits beschleunigte Zeitplan vorsah. Der strebte eine Rückzahlung bis 2031 an. Ursprünglich liefen die Kredite sogar bis 2041. Möglich wird die schnellere Tilgung durch eine starke Konjunktur. Die griechische Wirtschaft wächst mit einer Jahresrate von 2% und damit stärker als der Durchschnitt der Eurozone.
0: Das waren die Nachrichten.
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6: Wir messen aktuelle Temperaturwerte in der Region von Wilhelmshaven von 19 Grad. Es ist dazu teilweise sonnig hier in der Region, teilweise soll es aber auch ein bisschen bewölkter sein und eventuell erwarten uns heute im Laufe des Tages auch nochmal wieder leichte Regenschauer. Der Wind weht dazu relativ kräftig aktuell aus momentan westlicher Richtung. Auch in der restlichen Region sieht es temperaturmäßig ähnlich aus, 19 Grad zum Beispiel auch in Zetel und auch in der Stadt Wittmund. Und ansonsten sollen die Temperaturwerte dann heute 21 Grad auch nicht überschreiten. In der kommenden Nacht dann Tiefstwerte von um die 16 Grad. Blicken wir doch auf die Tage voraus. Am Freitag mit maximal 18 Grad voraussichtlich regnerisch und stark bewölkt. Am Samstag dafür teilweise sonnig, wieder trocken, aber auch dort maximal 18 Grad. Das Bundesamt für Seeschifffahrt und Hydrographie meldet uns vor Hooksiel das nächste anstehende Hochwasser um 17.22 Uhr. Niedrigwasser dann erst wieder um 23.39 Uhr.
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6: Der Verkehrsservice hier bei Radio Jade. Da haben wir eine Verkehrsmeldung für die A29. Hier kommt es zu Fahrbahnverengungen zwischen Jaderberg und Wilhelmshaven. Ansonsten sollen in Leer Fenster und Türen geschlossen werden wegen einer Geruchsbelästigung. Auf der die B210 ist zwischen Dohusen und dem Ottenburger Weg in beiden Richtungen aufgrund von Fahrbahnerneuerungen gesperrt. In Esens ist die L8, die Bahnhofstraße, nach wie vor noch gesperrt zwischen dem Schützenplatz und dem Bahnhofskreisel in beiden Richtungen aufgrund von einer Baustelle. Und auf der Weserstraße in Wilhelmshaven ist die Kreuzung mit der Virchowstraße wegen Bauarbeiten gesperrt. Außerdem kommt es auf der Peterstraße noch zu mehreren Verkehrsbeeinträchtigungen durch Baustellen. Soweit die Verkehrsmeldungen. Weitere liegen uns jetzt aktuell nicht vor. Deswegen wünsche ich nur noch eine gute und vor allem sichere Fahrt.
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6: Jonas Jade-Echo hier bei Radio Jade. Mein Name ist Lukas Ieben. Ich begleite Sie heute hier durch das Programm und wir blicken weiterhin noch voraus auf die anstehenden Kommunalwahlen und da dann heute auch in die Gemeinde Friedeburg. Mehr dazu gleich. Jetzt gibt es auch noch Musik von Turner mit My Aeroplane Maneja.

0: In Wilhelmshaven und Schortens stehen 4 Menschen als Hauptverwaltungsbeamter bzw. Beamtin zur Wahl. In den Gemeinden Bockhorn und Wangerland sowie den Landkreisen Wittmund und Friesland sind es 3, in Varel, Sande und der Stadt Wittmund 2 und in Friedeburg tritt nur Helfried Götz an, der das Amt des Bürgermeisters bereits seit 2014 innehat. Auch er stellt sich bei uns im Interview vor.
1: Mein Name ist Helfried Götz, ich bin Bürgermeister der Gemeinde Friedeburg, 54 Jahre alt, verheiratet, 2 Kinder, 2 Enkelkinder, ja.
2: Warum kandidieren Sie für das Amt?
1: Weil das der Beruf ist, der mir Spaß macht, für den ich mich auch begeistern kann und weil Friedeburg meine Heimatgemeinde ist und ich sehe, dass man in meinem Beruf viel dafür tun kann und das möchte ich gerne noch weitere 8 Jahre tun.
2: Was ist für Sie das wichtigste Thema in Friedeburg?
1: Finanzen wahrscheinlich, denn Finanzen sind die Grundlage für alles. Ohne solide Finanzen, ohne ausreichend Geld kann man die tollsten Ideen haben, sie lassen sich nicht umsetzen.
2: Das ist bei Friedeburg ja wirklich schon länger ein Thema. Seit 2016 sind keine Abschlüsse mehr gemacht worden. Der Haushalt ist wie alle kommunalen Haushalte total unter Druck. Wo sehen Sie Sparpotenziale oder wie geht der Weg daraus?
1: Ja, ich habe in einer Nachbargemeinde vor kurzem gesehen, dass dort Diskussionen war. Wie kommt man denn jetzt wieder auf den grünen Zweig? Und tatsächlich wurde darüber diskutiert, was wollen wir? Wollen wir sparen oder wollen wir die Einnahmen erhöhen? Ich finde beides sehr schwierig, denn sparen tatsächlich würde bedeuten, dass man Lebensqualität vernichtet, vielleicht sogar in einen kompletten Shutdown geht. Und wofür ist dann noch die Gemeinde da? Von daher ist das ein Punkt, der alleine nicht ausreicht. Allerdings die Einnahmen erhöhen heißt immer Steuern erhöhen. Auch das ist natürlich in der jetzigen Zeit, wo alles teurer wird, auch ganz schwierig. Ein ausgewogenes Mittel ist, glaube ich, das Richtigste. Aber anzufangen und zu gucken, wo können wir Gelder sparen, ohne dass die Bürgerinnen und Bürger wirklich darunter leiden, das muss der erste Ansatz sein.
2: Sollte Friedeburg Ihrer Meinung nach weitere Flächen für erneuerbare Energien ausweisen?
1: Wir haben das ja versucht. Wir haben eine Windenergiefläche identifiziert, hätten sie gerne ausgewiesen. Da kam die Reaktivierung des Flugplatzes Objefer uns in die Quere. Da warten wir erstmal ab, was da am Ende tatsächlich bei rauskommt. Wir beschäftigen uns jetzt mit Photovoltaik, aber noch nicht so weit, dass wir dort irgendwelche Flächen hätten. Und ich denke, auch das muss man mit Bedacht in Angriff nehmen. Friedeburg zeichnet sich insofern dadurch aus, was die erneuerbaren Energien betrifft, als dass wir ja die Kavernenanlage haben, in der hoffentlich auch bald Wasserstoff aus erneuerbaren Energiequellen gespeichert werden kann. Also unseren Beitrag leisten wir.
2: Es wäre nicht Ihre erste Amtsperiode, wenn Sie ohne Gegenkandidaten wiedergewählt werden. Ist der erste Tag im Amt in der neuen Periode dann trotzdem ein Einschneidender? Wie würde er aussehen?
1: Das weiß ich ehrlich gesagt noch nicht genau. Oft ist es so in meinem Beruf, man nimmt sich für den Tag etwas vor und mit dem Betreten des Büros und manchmal sogar davor sieht die Welt ganz anders aus. Also ich weiß nicht, was auf mich an meinem ersten Tag der neuen Amtsperiode, so ich denn gewählt werde, also am 1. November 2026 auf mich wartet. Auf jeden Fall eine ganze Menge Arbeit, weil die hört in meinem Beruf nie auf und wird sicherlich auch für mich dann hoffentlich ab dem 1. November auch weitergehen.
2: Was macht Friedeburg für Sie besonders?
1: Friedeburg ist erstmal meine Heimat. Das ist insofern schon mal ein besonderes Gefühl. Nun ist das natürlich subjektiv und nicht objektiv. Ich glaube, was Friedeburg ausmacht, unterscheidet von anderen Kommunen, ist tatsächlich die dörfliche Struktur. Ich sage das immer wieder gerne. Friedeburg hat nicht einen starken Kern und darum ist alles darauf ausgerichtet, sondern Friedeburg besteht aus insgesamt 12 starken Dörfern, die alle eine eigene Identität haben, die alle ihren Boßelverein, Schützenverein und sonstige Institutionen haben, alle unterschiedlich sind, aber alle unter dem Dach der Gemeinde Friedeburg zu finden sind. Und von daher ist es besonders, dass wir es schaffen, alle unsere Orte möglichst liebenswert und lebenswert zu halten. Das ist auch die Aufgabe.
2: Sie haben gerade schon die Vereine erwähnt. Gerade auf kommunaler Ebene ist das Ehrenamt unverzichtbar. Haben Sie selbst auch ehrenamtliche Erfahrungen?
1: Ja, natürlich. Zum einen aus dem sportlichen Bereich. Ich bin ja Bosler und Klotschießer, habe da über Vereinsebene, Verbandsebene einiges an Erfahrung sammeln dürfen. Ich bin immer noch der Vorsitzende des Friesischen Klotschießerverbandes mit 30.000 Mitgliedern. Ich war aber auch im Kreissportbund unterwegs und habe auch darüber hinaus noch verschiedene ehrenamtliche Aufgaben gemacht und mache sie noch. Die allerdings vollständig aufzuzählen, das würde die Sendezeit sprengen.
2: Und haben Sie einen Lieblingsort in Ihrem Wahlgebiet?
1: Ja, vielleicht habe ich sogar zwei. Zum einen, mein Lieblingsort ist immer noch mein Zuhause, weil das die einzige Insel in der Gemeinde Friedeburg ist, zumindest die Insel der Ruhe, wie ich sie finde. Zum anderen ist natürlich mein Lieblingsort auch das Rathaus, weil dort verbringe ich auch sehr viel Zeit und wenn ich mich dort nicht wohlfühlen würde, würde das sehr schwierig werden.
0: Am 13. September wird zeitgleich mit der Kommunalwahl auch über den Bürgermeister abgestimmt. Daneben Amtsinhaber Helfried Götz, niemand seinen Hut in den Ring geworfen hat, ist für den 27. September in Friedeburg die Stichwahl ausgeschlossen.

Es ist 13.19 Uhr hier im Jade Echo bei Radio Jade. Und ich persönlich war gerade vorher noch in meiner Mittagspause. Und wahrscheinlich haben Sie es vielleicht auch gerochen, wenn Sie draußen war. Die Luft riecht ein bisschen komisch. Ein leichter Geruch von Schwefel, würde ich schon fast sagen, in der Luft. Auf jeden Fall nicht kein normaler Luftgeruch. Und das wurde auch mehrfach in der Stadt so gemeldet. Dementsprechend gingen auch mehrfach bei der Polizei Anrufe dazu ein. Und die Polizei informiert deswegen jetzt zurück, dass diese Geruchsbelästigung bekannt ist. Und dass sie vermutlich nach aktuellen Erkenntnissen zusammenhängt mit einem Brand in Leer. Da gibt es nämlich momentan einen Großbrand und der Brandgeruch, der aktuell hier auch wahrgenommen wird, ist aufgrund der Windverhältnisse dann auch über den Landkreis Friesland und Wittmund in Wilhelmshaven jetzt dann halt auch deutlich zu riechen. Die Bevölkerung wird deswegen gebeten, nach Möglichkeit Fenster und Türen geschlossen zu halten, weil sonst kommt dieser Geruch halt auch rein. Und die Polizei gibt diesen Hinweis dann jetzt auch nochmal besonders aufgrund der derzeit eingehenden Anrufe besorgter BürgerInnen und Bürger heraus. Also Gefahr keine, aber unangenehmer Geruch sollte man aus der Wohnung halten. Und falls es dann dazu dann noch weitere Informationen gibt, erfahren Sie natürlich die auch bei uns im Programm.

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1: Um 13:30 mit Hans-Torben Schweighöfer. Schönen guten Tag, das sind die Schlagzeilen. Ernte in Niedersachsen, besser als im Bundesdurchschnitt. Fahrbahnsanierung der B210 beeinflusst Schülerbeförderung in Asel. Und Fahrer eines schwarzen SUV nach Auffahrunfall in Farel gesucht. Obwohl die Ernte in Niedersachsen wegen der Hitze in diesem Jahr schlechter ausfiel als im Vorjahr, waren die Auswirkungen weniger gravierend als in vielen anderen Bundesländern. Das geht aus dem Erntebericht des Bundesministeriums für Landwirtschaft, Ernährung und Heimat hervor. Darin werden die Erträge der einzelnen Bundesländer und der Bundesdurchschnitt für 2026 aufgelistet. Einzelheiten von Jan Bredul.
2: Der Erntebericht vergleicht die vorläufigen Ergebnisse der diesjährigen Ernte mit der des vergangenen Jahres. Dort macht sich die Hitzewelle bemerkbar. Bei der Erntemenge von Getreide war zum Beispiel nur in Brandenburg ein leichtes Plus zu verzeichnen. In allen anderen Bundesländern ist diese gesunken. Niedersachsen schaffe es allerdings in allen gemessenen Aspekten bis auf die Hektarerträge bei der Winterrapsernte besser als der Bundesdurchschnitt abzuschneiden.
1: Das Land Niedersachsen hat am Dienstag den zweiten Förderaufruf für überbetriebliche Weiterbildungsprojekte gestartet. Wie das Ministerium für Soziales, Arbeit, Gesundheit und Gleichbestimmung mitteilt, soll dabei vor allem die Vermittlung von Future Skills, also der Arbeit mit KI, sowie die Transformation und Veränderung von Arbeitsabläufen im Fokus stehen. Gefördert werden Projekte mit Gesamtausgaben zwischen 10.000 und 100.000 Euro. Die Kursgebühr pro Teilnehmenden darf maximal 8.000 Euro betragen, mindestens 21 Unterrichtsstunden sind pro Person vorgesehen. Die Antragstellung ist bis zum 23. Oktober über die Website der N-Bank möglich. Aufgrund der Fahrbahnsanierung der B210 zwischen Wittmann und Jever kommt es in den kommenden Wochen sowohl im Linienverkehr als auch in der Schülerbeförderung zu Einschränkungen. Wie der Landkreis Wittmann mitteilt, wird vor allem die Ortschaft Asel davon betroffen sein. Vom 6. bis zum 8. September können Busse aufgrund von Asphaltierungsarbeiten dort nicht fahren. Am 7. und 8. September wird dadurch die Schülerbeförderung von und nach Asel vollständig entfallen. Informationen dazu, welche Haltestellen noch angefahren werden, sind im VBN-Fahrplaner zu finden. Der Landkreis empfiehlt Eltern, ihre Kinder an diesen Tagen zu anderen Haltestellen oder direkt zur Schule zu bringen. Die Fahrtkosten werden erstattet, entsprechende Anträge sind auf der Website des Landkreises zu finden. Nachdem die HSG Farel im Saisonauftakt gegen MT Melsungen 2 eine knappe Niederlage von 35-31 verzeichnet hatte, steht nun das erste Heimspiel an. Zu Gast in Altjöden ist dann Eintracht Hildesheim, die ihrerseits mit einer knappen 34-35 Niederlage gegen TSV Anderten in die neue Spielzeit gestartet waren. Gerade zu Beginn ist auch dieser Gegner nur schwierig einzuschätzen, sagt HSG-Trainer Arek Bocher.
3: Man weiß nie, wie diese Mannschaften sich schnell nach Niederlage erholen, wie die andere Konzepte dann einsetzen und so weiter und so fort. Also ich glaube nicht, dass die große Druck auf Abwehr machen. Das ist eine sehr schnelle, junge Mannschaft. Die sind wild, die wollen nach vorne, die wollen Tore werfen und spielen die verschiedenen Konzepte in der Abwehr. Und was die gegen uns da stellen, ist schwer jetzt noch zu sagen.
1: Anwurf der Partie HSG Farel gegen HC Eintracht Hildesheim ist am Samstag um 19.30 Uhr in der Manfred-Schmidt-Sporthalle in Altjürden. Nachdem es am Montagmittag in Farel zu einem Auffahrunfall kam, wird nun nach dem Fahrer eines schwarzen Mercedes-SUV gesucht. Das teilt die Polizeiinspektion Wilhelmshaven-Friesland mit. Demnach fuhr das Fahrzeug einer anderen Verkehrsteilnehmerin auf, als diese verkehrsbedingt im Bereich der Bürgermeister-Heidenreich-Straße zum Stehen kam. Im Anschluss begutachteten die Geschädigte und der Unfallverursacher ihre Autos und konnten vorerst keine Schäden feststellen. Deshalb einigten sie sich darauf, keine Personalien auszutauschen und jeweils ihre Fahrt fortzusetzen. Erst später stellte die Geschädigte Beschädigungen an der Heckklappe ihres Autos fest. Deshalb sucht die Polizei nun den Fahrer des schwarzen SUV und bittet Zeugen, die den Auffahrunfall beobachtet haben, sich zu melden. Und soweit die Meldung aus der Region. 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
4: Aktuell mit 19 Grad hier in der Stadt Wilhelmshaven. 19 Grad sind es aber auch in der restlichen Region mit Werten in Jever und der Stadt Wittmann zum Beispiel auch um die 19 Grad. Dazu ist es teilweise sonnig sogar aktuell mit einem leichten Wind bis mäßigen Wind aus westlicher Richtung, der uns leider gerade ein bisschen Brandgeruch aus Leer überträgt. Ansonsten Temperaturen erwarten wir dann heute maximal bei 21 Grad. Es kann auch noch teilweise regnerisch und bewölkter werden. In der kommenden Nacht Tiefstwerte von um die 16 Grad. Morgen am Freitag maximal 18 Grad und größtenteils regnerisch voraussichtlich. Am Samstag dafür dann aber wieder teilweise sonnig, ebenfalls bei maximal 18 Grad. Das Bundesamt für Seeschifffahrt und Hydrographie meldet uns vor Hochsiel das nächste Hochwasser um 17.22 Uhr. Niedrigwasser gibt es dann erst um 23.39 Uhr.
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4: Der Verkehrsservice hier bei Radio Jade. Da schon mal nochmal den Hinweis, die Fenster und Türen hier gerade in Wittmund-Friesau und Wilhelmshaven geschlossen halten. Es kann Geruchsbelästigungen in der Region durch einen Großbrand in Leer geben. Auf der A29 kommt es zwischen Jaderberg und Wilhelmshaven immer wieder zu Fahrbahnverengungen. Ansonsten ist die B210 zwischen Dohusen und dem Ottenburger Weg in beiden Richtungen aufgrund von Fahrbahnerneuerungen gesperrt. In Esens ist die L8, die Bahnhofstraße, zwischen dem Schützenplatz und dem Bahnhofskreisel in beiden Richtungen aufgrund von einer Baustelle voll gesperrt. Und auf der Weserstraße in Wilhelmshaven ist die Kreuzung mit der Wilchowstraße wegen Bauarbeiten gesperrt. Und ebenfalls in Wilhelmshaven ist aktuell auch die Kreuzung der Peterstraße mit der Werftstraße für eine Fahrbahnsanierung teilweise gesperrt. Soweit die Verkehrsmeldungen. Weitere Dinge sind nicht vor. Blicken wir aber noch auf die Blitzer.
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4: Geblitzt wird aktuell im Landkreis Wittmund und zwar in Friedeburg. Achten Sie hier nochmal genau auf Ihr Tempo und ansonsten wünsche ich eine gute und vor allem sichere Fahrt.

0: Die lange Vorbereitungszeit für die neue Saison in der dritten Liga für die HSG Farel ist endlich durch. Große Umbauten im Kader, Trainingsphase und am Samstag dann ging es zum ersten Auswärtsspiel der Saison ins hessische Guxhagen gegen die zweite Auswahl vom MT Melsungen. Am Ende stand zwar nur eine Niederlage von 35-31, aber HSG-Trainer Arik Bracha blickte im Gespräch mit Jan Bredol trotzdem zufrieden auf die Partie zurück.
1: Trotz Niederlage, man wundert sich manchmal nach ein bisschen tiefen Analyse, habe ich noch Spiel zweimal danach geguckt. Meine Mannschaft trotz Niederlage hat mich sehr beeindruckt, vor allem weil das sehr junge Mannschaft ist und trotzdem hat den Kampf aufgenommen und vor allem nie aufgegeben hat. Und das war wirklich positiv, hat mich auch, ich sage nicht überrascht, aber das war schon beeindruckend, wie die bis Ende gekämpft haben und sogar hatten die Chance, das Spiel auszugleichen. Und deshalb sehe ich das sehr positiv. Und haben wir das mitgenommen, habe ich auch diesen Einsatz von der Mannschaft bei Nacharbeitung, bei Videoanalyse, habe ich das gezeigt ein paar Mal. Und Eindruck war so, trotz der Lage kann man nicht irgendwie traurig sein, sondern positiv nach vorne schauen.
2: Sie sagten gerade schon, Analyse läuft natürlich, die Vorbereitung aufs kommende Spiel natürlich auch. Was waren denn so die Stellschrauben, die Sie doch noch ausmachen konnten, wo jetzt in dieser Woche noch besonders dran gearbeitet werden muss?
1: Ich glaube, das sind so Kleinigkeiten. In entsprechenden Momenten haben wir ein bisschen Kopf verloren, sage ich so. Wir waren vielleicht ein bisschen zu nervös, aber ich glaube, das geht jedem Mannschaft so. Im nächsten Saisonspiel, neue Mannschaft, neue Herausforderungen und so weiter. Ich glaube, das war nicht zu vermeiden, vielleicht ein bisschen zu reduzieren, aber im Ganzen haben wir das, glaube ich, gut hinbekommen, im Sinne wahrzunehmen und analysieren und ein bisschen verbessern und abklären von allen. Und ich glaube, diese Eindrücke, diese Sachen, die nicht optimal waren, haben wir wirklich gut verstanden und werden wir versuchen natürlich, weil das ist so leicht zu sagen immer, das abzuschalten im nächsten Spiel. Wenn wir das schaffen, dann sind wir wirklich ganz interessante junge Mannschaft, die jeden in diese Liga schlagen kann. Also wie Sie merken, ich bin sehr positiv und euphorisch sogar, um zu sagen, wir sind gefährlich für jeden. Und wie gesagt, wenn wir uns weiter so entwickeln, werden wir unsere Punkte holen.
2: Es ist ja auch eine sehr junge Mannschaft, eine sehr neu zusammengestellte Mannschaft, neu mit dabei. Auch Finn Menne, der hat jetzt sein erstes Spiel gemacht als Kapitän. Ja. Wie hat Ihnen das gefallen?
1: Er ist sehr engagiert. Das ist ein sehr vernünftiger, disziplinierter Junge. Viel Herz dabei und von allem, ich glaube, seine Rolle, das ist etwas für ihn auf jeden Fall. Der arbeitet selber mit Jugendmannschaften in unserem Verein. Der weiß, wie man mit anderen Menschen umgehen muss und der ist auch Motivator, Antreiber. Also der ist nicht nur auf dem Platz der Kapitän, aber auch in der Kabine und beim Training und das wirklich, diese Rolle tut ihm gut. Er mag gerne Verantwortung zu übernehmen und in strategischen Bereichen, in Angriff ist er sehr hilfsbereich und auch meine, sage ich so, rechte Hand, Unterstützer. Für mich ist natürlich als Trainer diese Arbeit leichter zu machen. Das ist wirklich tolle Sache.
2: Nun steht das erste Heimspiel der Saison an. Das ist immer auch nochmal eine Besonderheit. Baut das jetzt aus Ihrer Sicht eher mehr Druck auf die Spieler auf, nochmal vor heimischer Kulisse aufzulaufen oder ist überwiegt da der Rückenwind durch die eigenen Fans?
1: Pauschalisieren, diese Thematik ist schwer jetzt. Also das ist individuelle Sache. Da bin ich gespannt auf diese ganze Kulisse und bin ich gespannt auf diesem Spiel überhaupt, wie das mit Emotionen und Nerven und so weiter jeder umgehen kann. Das ist unterschiedlich, das ist schwer zu sagen. Ich habe die Spieler, die irgendwo gespielt haben und tatsächlich vor 100 Zuschauer oder von 50 Zuschauer, schon für einen oder anderen war beeindruckend, beim Ankercup 350 Leute zu sehen. Und das war für die schon ein großes Ereignis. Aber ich glaube nicht, dass das negativen Einfluss auf Handeln hat. Ich glaube, das wird uns unglaublich helfen. Und wir haben unser Publikum, ich weiß, wie unser Publikum reagiert. Und die werden auch unsere nicht optimale Entscheidungen sehr akzeptieren und uns unterstützen. Auf jeden Fall kriegen die Rückendeckung. Ich will, dass unsere Mannschaft befreit spielt, dass sie sich anpasst an schnellen Hildesheimer, dass wir einfach Kampf aufnehmen und von allem Nervosität schnell zur Seite legen und dann sich ins Zeug legen.
0: HSG-Trainer Arik Bracher sieht seine Mannschaft durchaus in der Lage, den Ligakonkurrenten gefährlich zu werden. Die nächste Gelegenheit dazu bietet sich am Samstag im ersten Heimspiel der Saison. Zu Gast in der Manfred-Schmidt-Sporthalle ist dann HC Eintracht Hildesheim. Anwurf ist um 19:30 Uhr.

0: Heute startet im Kino Vaterland. In dem Drama kehren Sandra Hüller und Hans Zischler als Thomas Mann und Tochter Erika 1949 ins Nachkriegsdeutschland zurück. Tochter Erika ist eben jene Tochter, die mit Schauspieler Gustav Gründgens verheiratet war. Er war Vorlage für den Roman Mephisto, das zuletzt hier an der Landesbühne aufgeführt wurde. Die Reise von Vater und Tochter wird zu einer Konfrontation mit der deutschen Schuld, ideologischen Vereinnahmungsversuchen und dem eigenen Familiendrama.
1: Herr Professor Mann, Sie haben Deutschland im Jahr 1933 verlassen. Was antworten Sie denjenigen, die Sie des Verrats oder mangelnder Solidarität beschuldigen?
2: This whole trip was a terrible idea.
3: Es ist der Zwist zwischen zwei Ideen von Deutschland. Die Auseinandersetzung über die geistige und moralische Zukunft dieses Landes.
4: Wir sind jetzt an einem Punkt, wo wir wirklich etwas Neues schaffen können.
0: Der Film ist ohne Altersbeschränkung freigegeben. Der nächste Kinofilm ist für Groß und Klein. Mit einer großen Portion Witz behandelt der eine ein anderes aktuelles Thema. In Arnie und Barney retten das Wasser, machen sich die beiden Ameisen Arnie und Barney, die auch aus dem Biene-Maja-Animationsfilm bekannt sind, auf eine große Mission. Es herrscht nämlich Dürre.
5: Der heißeste Sommer der Geschichte, seit 3 Monaten Dürre. Wir suchen frisches Wasser.
6: Schaut mir in die Augen.
5: Arnie, Arnie, helft uns! Die Moskitos haben unseren Trupp hypnotisiert!
0: Wie Arnie und Barney den Herausforderungen der Dürre trotzen, können Sie ab heute im Kino sehen. Der Film hat eine Altersfreigabe von 6 Jahren.
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1: Um 14 Uhr mit Tarek Yusbaschi. Russland schließt als Reaktion auf die deutschen Strafmaßnahmen die Standorte des deutschen Goethe-Instituts im Land. Bundesaußenminister Wadephul bedauert den Schritt und kritisiert Moskau. Er äußerte sich beim Treffen mit seinen Kollegen aus Frankreich und Polen in Weimar. Aus der NDR-Nachrichtenredaktion Laura Janke.
2: Das Goethe-Institut übernimmt nach den Worten von Wadephul eine wichtige Funktion als Kulturbrücke in Russland. Es wäre wichtig, die Arbeit dort fortzusetzen, um die Beziehungen zwischen den Menschen in Russland und Deutschland zu pflegen. Wadephul machte zugleich klar, das Problem sei die russische Führung. Man sei zum Dialog bereit, aber dafür müsse Moskau den Krieg gegen die Ukraine beenden und auch Attacken auf die Verbündeten unterlassen. Die Bundesregierung macht Russland für den Anschlagsversuch mit einer Drohne am Flughafen Leipzig-Halle verantwortlich. Deshalb schließt sie das russische Generalkonsulat in Bonn und die Kultureinrichtung Russisches Haus in Berlin. Weitere Unterstützung kommt aus der EU. Dort sind weitere Sanktionen gegen Russland geplant. Moskau bestreitet, etwas mit dem Drohnenvorfall zu tun zu haben.
1: Die Preise für bestimmte Benzinsorten an den Tankstellen haben einen neuen Höchstwert erreicht. Kraftstoff der Sorte E10 kostete gestern laut ADAC im Schnitt pro Liter 2,215 €. Neben Benzin sind auch die Preise von Öl und Gas zuletzt stark gestiegen. Woran das liegt, fasst Nicolas Lieven aus der NDR-Info-Wirtschaftsredaktion zusammen.
3: Probleme bei den Raffinerien, das heißt, sie sind zum Teil zerstört in der Golfregion, aber auch in Russland. Dazu kommt natürlich auch noch die Dürre. Die Binnenschifffahrt hat ja auch mit niedrigen Wasserständen zu kämpfen. Und dann kommen natürlich noch die Zweitrundeneffekte. Und die treffen sowohl die Wirtschaft als auch die privaten Haushalte. Heißt, Energie steckt da überall drin. Im Transport, in der Produktion, als Grundstoff. Also das werden wir noch sehen und erleben auch bei den Lebensmitteln, bei Waren und an allen möglichen erdenklichen Stellen auch.
1: Immer mehr Wirtschaftsinstitute in Deutschland erhöhen ihre Konjunkturprognose. Das Kieler Institut für Weltwirtschaft rechnet jetzt damit, dass der Gesamtwert der Waren und Dienstleistungen in diesem Jahr um 1,3% steigt. Von dem gleichen Wert geht das RWI in Essen aus. Zuvor hatte schon das Deutsche Institut für Wirtschaftsforschung in Berlin seine Prognose auf 1,2% verdoppelt. Das Kieler Institut für Weltwirtschaft erklärte, die deutsche Wirtschaft habe wieder Tritt gefasst. Damit mehrten sich die Zeichen, dass die Konjunktur ihre Talsohle durchschritten habe. Allerdings gäbe es nach wie vor Risiken, etwa durch die Folgen des Irankrieges. Die SPD-Bundestagsfraktion ist in Berlin zu einer zweitägigen Klausur zusammengekommen. Die Sozialdemokraten beraten dabei die in den kommenden Wochen anstehenden Themen. Aus Berlin, Evi Seibert.
4: Das, was bei dieser Klausur mit für das größte Interesse gesorgt hat, soll völlig unter Ausschluss der Öffentlichkeit stattfinden. Der Auftritt des Komikers Harpe Kerkeling. Der wird vor der SPD-Fraktion eine sehr ernst gemeinte Rede halten zum Thema Demokratie und Toleranz. Im weiteren Verlauf dieser Klausur geht es zum Beispiel darum, dass die SPD stoppen möchte, dass Mineralölkonzerne an den Tankstellen Riesengewinne mit der Krise machen, während Verbraucher unter hohen Spritpreisen leiden. Ein Spritpreisdeckel oder auch eine Übergewinnsteuer sollen vorwärts gebracht werden. Das Kartellamt soll die Machtstrukturen der Mineralölkonzerne auf dem Markt prüfen. Deutschland soll weniger abhängig von Rohstofflieferanten werden und die heimische Industrie besser schützen. Etwa vor Dumping-Autopreisen aus China.
1: Die amerikanische Journalistin und Aktivistin Gloria Steinem ist tot. Sie starb im Alter von 92 Jahren in New York, wie ihre Stiftung mitteilte. Steinem gehörte zu den einflussreichsten Vertreterinnen der Frauenrechtsbewegung in den USA. In den 1970er Jahren brachte sie das feministische Frauenmagazin Miss auf den Markt. Steinem war Autorin zahlreicher Essays und Drehbücher und wurde mit namhaften Preisen ausgezeichnet. Das waren die Nachrichten.
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5: Mit 19 Grad in Wilhelmshaven, 19 Grad auch in Friesland und Wittmunds, so zum Beispiel im Büppel bei Varel und auch in der Stadt Wittmunds. Dazu ist es sogar teilweise noch sonnig, teilweise aber jetzt auch ein bisschen bewölkter mit leichten Regenschauern. wie jetzt aktuell hier in Wilhelmshaven. Der Wind weht kräftig aus westlicher Richtung und bringt gerade ein bisschen unangenehmen Geruch rüber. Ansonsten erwarten wir dann heute im Laufe des Tages maximal 21 Grad. Morgen am Freitag und übermorgen am Samstag dann jeweils mit maximal 18 Grad. Am Freitag eher regnerisch, am Samstag eher trocken und dazu dann wieder teilweise sonnig. Das Bundesamt für Seeschifffahrt und Hydrographie meldet uns vor Hooksiel das nächste Hochwasser um 17.22 Uhr, Niedrigwasser um 23.39 Uhr.
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5: Der Verkehrsservice hier bei Radio Jade. Da weiterhin den Hinweis, am besten die Türen und Fenster hier in der Region geschlossen halten, denn es gibt momentan einen schlechten Geruch, der aus der Region, in der durch einen Großbrand hier in die Region getragen wird. Deswegen Fenster und Türen, wenn möglich, geschlossen halten. Auf der A29 kommt es derzeit zwischen Jaderberg und Wilhelmshaven zu mehreren Fahrbahnverengungen. Die B210 ist zwischen Dohusen und dem Ottenburger Weg in beiden Richtungen aufgrund von Fahrbahnerneuerungen gesperrt. In Esens ist die L8, die Bahnhofstraße, zwischen dem Schützenplatz und dem Bahnhofskreisel in beiden Richtungen vollgesperrt. Und dann gibt es noch zwei Sperrungen in Wilhelmshaven. Einmal die Kreuzung der Weserstraße mit der Virchowstraße und einmal die Kreuzung der Peterstraße mit der Werftstraße. Soweit die Verkehrsmeldungen. Weitere liegen uns nicht vor. Ich wünsche noch eine gute und vor allem sichere Fahrt.
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5: Sie hören das Jade-Echo hier bei Radio Jade. Mein Name ist Lukas Ieben, ich begleite Sie heute hier durch das Programm und da blicken wir gleich einmal auf das Schloss Jever. Da gab es jetzt nämlich frohe Nachrichten zu verkünden. Mehr dazu gleich, es gibt's vor Musik von The Japs mit Stranger.

0: Artikel 14 Satz 2 des Grundgesetzes sagt klar und deutlich, Eigentum verpflichtet. Dass das auch für das Land Niedersachsen gilt, wird sich ab dem kommenden Jahr dann hier in der Region in einem ganz bestimmten Fall zeigen. Das Schloss Jever gehört dem Land, bislang kommen aus Hannover aber nur Gelder für Bau- und Restaurationsarbeiten. Nun soll eine sechsstellige Summe jedes Jahr auch den laufenden Betrieb stabilisieren. Beim Besuch von Kultur- und Wissenschaftsminister Falko Moors von der SPD am Dienstag im Schloss war Jan Bredow mit dabei.
1: Kaum ein Gebäude ist so bedeutend für die Stadt Jever wie das Schloss. Der Herrschaftssitz der Wiemkens beherbergt inzwischen ein Museum, das natürlich die Geschichte des Jeverlandes abbildet, aber auch sonst regionale Geschichte eindrucksvoll greifbar macht. Das alles kostet natürlich auch Geld. Die Kosten steigen eher, als dass sie sinken. Dementsprechend hartnäckig rangen Museum, Stadt und Landkreis darum, Geld vom Eigentümer des Schlosses zu sichern. Niedersachsens Kultur- und Wissenschaftsminister Falko Moors konnte bei seinem Besuch im Schloss Gutes und Beruhigendes vermelden.
2: Es geht jetzt darum, dass wir als Land Niedersachsen Jahr für Jahr jetzt 250.000 Euro pro Jahr eben zur Verfügung stellen, um wirklich hier die Grundlagenarbeit, die institutionelle Arbeit dieses Museums zu ermöglichen, damit natürlich auch den gesamten Erhalt des Schlosses verbessern. Und das ist ein großer Schritt. Ich glaube, man kann sagen, der wäre eigentlich schon überfällig gewesen. Er war überfällig. Und dass wir jetzt mit dem Haushalt ab 27 diesen Weg gehen, das glaube ich ist ganz, ganz wichtig.
1: 250.000 Euro jährlich klingt erst einmal nach viel. Aber mit dieser Summe wird Elementares abgedeckt, was bei einem Museum durchaus auch größere Summen verlangt, sagt die Leiterin des Schlossmuseums Jever, Dr. Antje Sander.
3: Man kann ja einfach auch Personalkosten mal zusammenrechnen, nicht? Also was kostet Hausmeistertätigkeit, was kosten zwei Reinigungskräfte pro Jahr, was kostet wissenschaftliche Vorbereitung von Restaurierungsmaßnahmen, was kostet Verwaltung von großen Bundesförderungen, alleine diese Leistungen, und dann haben wir noch keine Heizung bezahlt und auch noch keinen Strom und auch nicht die Wartungsarbeiten für restauratorische Arbeiten, nicht? All diese Dinge sind unheimlich arbeitsintensiv und kostenintensiv damit. Und das war ja so, dass das lange Zeit einfach nur auf den Schultern von Landkreis und Stadt, die ja den Zweckverband mit dem Altertumsverein bilden, aber die Finanzen kommen eben von diesen beiden kommunalen Institutionen. Und da war es eben unheimlich wichtig, dass wir da eine solide Basis bekommen für die weitere Arbeit.
1: Die Arbeit des Schlossmuseums ist dabei ungemein wichtig, betonte auch Frieslands Landrat Sven Ambrosi. Schließlich bildet das Museum die Geschichte Jevers, des Jeverlandes, aber auch darüber hinaus Frieslands ab und zieht Besuchende von nah und fern an. Den Besuch des Ministers nahm Museumsleiterin Sander dabei auch zum Anlass zu einem Rundgang durch das Haus und den sich anschließenden Schlosspark, der gerade erst nach historischem Vorbild saniert wurde. Das Schloss ist das Markenzeichen der Stadt Jever, weiß auch Bürgermeister Jan-Edo Albers. Für ihn ist die angekündigte Förderung durch das Land auch ein positives Signal in der Frage um Finanzierung von Aufgaben in der Fläche.
4: Weil letztendlich mal ein Beweis angetreten wurde, es geht auch anders. Und da sind wir der Landesregierung, insbesondere dem Minister und auch dem Ministerpräsidenten, der aus unserem Landkreis kommt, natürlich auch sehr, sehr dankbar dafür. Und ich möchte die Chance nutzen, auch nochmal meinen Dank im Namen der Stadt Jever auszudrücken in Richtung Professor Dr. Antje Sander und Landrat Sven Ambrosi, deren Hartnäckigkeit und Engagement letztendlich Grundlage dafür waren, dass auf Landesebene eine positive Entscheidung getroffen werden konnte. Und die beiden haben also insofern einen unschätzbaren Beitrag geleistet.
1: Denn, das darf nicht unterschlagen werden, es war ein hartes und vor allem langes Stück Arbeit, diese Förderung zu erhalten. Mehr als 20 Jahre, so Antje Sander, wurde immer wieder nachgehakt, gefragt und beharrt. Diese Arbeit trägt nun also Früchte. Dazu Minister Falko Moors.
2: Ich glaube, es ist einfach hier über all die Jahre sehr viel, Gott sei Dank, sehr viel Arbeit in das Museum, in das Schloss hineingesteckt worden. Das hat einfach überzeugt und deswegen war auch klar, dass wir uns als Land hier engagieren wollen. Wir haben ja in der Vergangenheit auch schon einen neuen Vertrag abgeschlossen, um den Park, auch das Grabmal hier stärker pflegen zu können. Und jetzt war das sozusagen der nächste Schritt hier auch mit der institutionellen Förderung. Und man merkt einfach, wie, glaube ich, elementar wichtig dieses zusätzliche Geld ist, damit man hier gut planen kann, damit man gut arbeiten kann auf Dauer. Und so, glaube ich, ergänzen wir das, was jetzt hier durch Landkreis und Stadt auch weiterhin finanziell gemacht wird in unserer Landesförderung sehr, sehr gut.
1: Stabilisierend seien diese Gelder, so Museumsleiterin Sander. So bietet die Viertelmillion Euro jährlich einen etwas sichereren Stand für neue Arbeit und Projekte.
3: Die nächsten Arbeiten wird sicherlich die Sanierung des Daches sein, dass wir eben auch eine Wärmedämmung in einigen Teilen, zumindest im Dachgeschoss, bekommen. Und all diese Planungen und diese Zusammenarbeiten werden uns das jetzt sehr, sehr erleichtern.
0: Zu 100% in trockenen Tüchern ist die Förderung durch das Land Niedersachsen zwar noch nicht, aber bei Tee und Kuchen im Schloss zum Ende des Rundgangs mit dem Minister bestand kein großer Zweifel mehr daran, dass die Arbeit mit 250.000 Euro pro Jahr tatsächlich ab dem kommenden Jahr durch das Land abgesichert werden wird.

Johnny Carwash mit Sunshine hier im Jade Echo bei Radio Jade. Im Jahr 1956 wurde in der doch dann eher etwas kleineren Gemeinde Friedeburg die Mediothek eröffnet. Damit feiert die Einrichtung in diesem Jahr im November ihr 70-jähriges Jubiläum. Und auch wenn ich natürlich nicht bei der Eröffnung dabei war, kenne ich die alten und auch aktuellen Räumlichkeiten der Mediothek sehr gut. Der Teppichboden, die vielen kleinen Regale, Sitzsäcke in den Ecken und auch ein paar Stühle und Tische zum Verweilen. Auch in dem nicht allzu großen Raum in der Schule Altersamt Friedeburg bietet die Mediothek ihren Gästen einiges. In diesem Jahr soll nun natürlich das Jubiläum begangen werden. Bei den Feierlichkeiten soll dabei aber nicht nur das 70-jährige Bestehen im Mittelpunkt stehen, sondern auch die Bedeutung der Mediothek als Ort der Begegnung, Bildung und Kultur in Friedeburg. Welche Aktionen für den Aktionsmonat im November geplant sind, wird aber noch bekannt gegeben.

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1: Mit Hans-Torben Schweighöfer. Schönen guten Tag, das sind die Schlagzeilen. Gutachten zum neuen Zentralklinikum liegen vor. Ernte in Niedersachsen besser als im Bundesdurchschnitt. Und Fahrer eines schwarzen SUV nach Auffahrunfall in Fahre gesucht. In der kommenden Woche entscheiden der Kreistag des Landkreises Friesland und der Stadtrat der Stadt Wilhelmshaven über den künftigen Standort der Zentralklinik und die konkrete Ausgestaltung der rechtlichen Fusion. Wie beide gemeinsam mitteilen, sind die Ergebnisse der Gutachten auch in den jeweiligen Bürgerinformationszentren für die Bevölkerung abrufbar. In den Gutachten werden 6 Standorte bewertet. Favorisiert wird der Standort am Oldenburger Damm in Höhe der Sanderberge. Einzelheiten von Bente Höft-Hein.
2: Im nächsten Schritt werden die zuständigen Fachausschüsse am Montag über den Standort des Zentralklinikums und die Fusion der Krankenhausgesellschaften beraten. Die Sitzungen werden in Friesland um 15.30 Uhr in der Feuerwehrtechnischen Zentrale und in Wilhelmshaven um 15 Uhr im Ratssaal stattfinden und öffentlich zugänglich sein. Die beiden Themen stehen dann sowohl beim Kreistag des Landkreises Friesland als auch beim Stadtrat der Stadt Wilhelmshaven in deren öffentlichen Sitzungen am Mittwoch auf dem Tagesplan. Die Ratssitzung in Wilhelmshaven wird wie üblich auf dem YouTube-Kanal von Radio Jade live übertragen.
1: Obwohl die Ernte in Niedersachsen wegen der Hitze in diesem Jahr schlechter ausfiel als im Vorjahr, waren die Auswirkungen weniger gravierend als in vielen anderen Bundesländern. Das geht aus dem Erntebericht des Bundesministeriums für Landwirtschaft, Ernährung und Heimat hervor. Darin werden die Erträge der einzelnen Bundesländer und der Bundesdurchschnitt für 2026 aufgelistet. Einzelheiten von Jan Bredul.
3: Der Erntebericht vergleicht die vorläufigen Ergebnisse der diesjährigen Ernte mit der des vergangenen Jahres. Dort macht sich die Hitzewelle bemerkbar. Bei der Erntemenge von Getreide war zum Beispiel nur in Brandenburg ein leichtes Plus zu verzeichnen. In allen anderen Bundesländern ist diese gesunken. Niedersachsen schaffe es allerdings in allen gemessenen Aspekten bis auf die Hektarerträge bei der Winterrapsernte besser als der Bundesdurchschnitt abzuschneiden.
1: Aufgrund der Fahrbahnsanierung der B210 zwischen Wittmann und Jever kommt es in den kommenden Wochen sowohl im Linienverkehr als auch in der Schülerbeförderung zu Einschränkungen. Wie der Landkreis Wittmund mitteilt, wird vor allem die Ortschaft Asel davon betroffen sein. Vom 6. bis zum 8. September können Busse aufgrund von Asphaltierungsarbeiten dort nicht fahren. Am 7. und 8. September wird dadurch die Schülerbeförderung von und nach Asel vollständig entfallen. Informationen dazu, welche Haltestellen noch angefahren werden, sind im VBN-Fahrplaner zu finden. Der Landkreis empfiehlt Eltern, ihre Kinder an diesen Tagen zu anderen Haltestellen oder direkt zur Schule zu bringen. Die Fahrtkosten werden erstattet. Entsprechende Anträge sind auf der Website des Landkreises zu finden. Nachdem es am Montagmittag in Fahre zu einem Auffahrunfall kam, wird nun nach dem Fahrer eines schwarzen Mercedes-SUV gesucht. Das teilt die Polizeiinspektion Wilhelmshaven-Friesland mit. Demnach fuhr das Fahrzeug einer anderen Verkehrsteilnehmerin auf, als diese verkehrsbedingt im Bereich der Bürgermeister-Heidenreichstraße zum Stehen kam. Im Anschluss begutachteten die Geschädigte und der Unfallverursacher ihre Autos und konnten vorerst keine Schäden feststellen. Deshalb einigten sie sich darauf, keine Personalien auszutauschen und jeweils ihre Fahrt fortzusetzen. Erst später stellte die Geschädigte Beschädigungen an der Heckklappe ihres Autos fest. Deshalb sucht die Polizei nun den Fahrer des schwarzen SUV und bittet Zeugen, die den Auffahrunfall beobachtet haben, sich zu melden. Am 13. September wird im Botanischen Garten in Wilhelmshaven zum 4. Mal das Naturkarussell stattfinden. Das teilt die Stadt mit. Dabei präsentieren sich Organisationen, die sich für Natur, Umwelt, Klima und Nachhaltigkeitsbildung in der Stadt engagieren. Dabei werden unter anderem die Ortsgruppen von BUND, NABU, Scientists for Future und der Freundeskreis Botanischer Garten Wilhelmshaven vertreten sein. Das Naturkarussell wird von 13 bis 17 Uhr stattfinden und keinen Eintritt kosten. Die Organisatoren empfehlen, vor dem Besuch wählen zu gehen, da die Veranstaltung am gleichen Tag wie die Kommunalwahlen stattfindet. Und soweit die Meldung aus der Region. 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
4: Wir messen aktuelle Temperaturwerte hier in der Region von Wilhelmshaven, jetzt aktuell von 19 Grad. 19 Grad sind es auch in der restlichen Region, wie zum Beispiel in Büppel bei Varel und Klevanz bei Jever. Teilweise ist es dazu sonnig, teilweise derzeit aber auch eher ein bisschen regnerisch, mit dann auch Wolken. Der Wind weht dazu leicht bis mäßig aus westlicher Richtung. Im Laufe des Tages sind maximal 21 Grad möglich. Morgen und übermorgen am Freitag und Samstag dann maximal 18 Grad. Am Freitag eher regnerisch, am Samstag dann teilweise sonnig. Das Bundesamt für Seeschifffahrt und Hydrographie meldet uns vor Hoogsiel das nächste Hochwasser um 17.22 Uhr. Das nächste Niedrigwasser 20 Minuten vor Mitternacht.
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4: Der Verkehrsservice hier bei Radio Jade. Da haben wir eine Verkehrsmeldung für die A29. Hier kommt es zwischen Jaderberg und Wilhelmshaven zu Fahrbahnverengungen. Die B210 ist zwischen Dohusen und dem Ottenburger Weg in beiden Richtungen aufgrund von einer Fahrbahnerneuerung gesperrt. In Esens ist die L8, die Bahnhofstraße, zwischen dem Schützenplatz und dem Bahnhofskreisel gesperrt. Auf der Weserstraße in Wilhelmshaven ist die Kreuzung mit der Virchowstraße wegen der Bauarbeiten gesperrt. Und ebenfalls in Wilhelmshaven ist aktuell die Kreuzung der Peterstraße und mit der Werftstraße für eine Fahrbahnsanierung gesperrt. Soweit die Verkehrsmeldungen, weitere liegen uns nicht vor. Blicken wir doch auf die Blitzer.
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4: Geblitzt wird im Landkreis Wittmund und zwar in Friedeburg. Achten Sie hier nochmal genau auf Ihr Tempo und ansonsten wünsche ich eine gute und vor allem sichere Fahrt.

0: Corona hat vor ein paar Jahren die ganze Welt auf den Kopf gestellt. Anfangs wusste niemand, wie sich vor der Ansteckung geschützt werden konnte. Das für viele zu Recht ganz schön beängstigend. Mit der Zeit entspannte sich die Lage dann aber auch durch den Wissenszuwachs, an dem auch in Deutschland sehr zielstrebig gearbeitet wurde. Corona ist aber nicht die erste Pandemie, die uns Menschen hart trifft. Es gab die Pest im Mittelalter, die spanische Grippe nach dem Ersten Weltkrieg hat schätzungsweise dann 20 bis 50 Millionen Menschen dahingerafft. Und in den 80ern, bevor ich auf der Welt war, gab es die AIDS-Krise, die von der WHO auch als globale Pandemie eingestuft wird. Zu diesem Thema habe ich jetzt auch unseren Nachrichtenredakteur Hans-Torben Schweighöfer bei mir im Studio. Hallo Hans.
1: Moin.
0: Hans, du hast dich jetzt ein bisschen schlau gemacht zu diesem Thema, was geschehen ist und wie die Autoimmunerkrankung dann allgemein auch heute behandelt wird.
1: Ja, genau. Darum geht's, soll es auch morgen am 4. September gehen, denn das ist der Welttag der sexuellen Gesundheit. Zu diesem Anlass will die Ärztekammer Niedersachsen aufmerksam machen. Es ist nämlich so, eigentlich haben wir das ganze Wissen, um die Ansteckung von sexuell übertragbaren Krankheiten zu vermeiden. Und dennoch sind die Ansteckungen zum Beispiel vom humanen Immundefizienzvirus, kurz HIV, in Deutschland ziemlich hoch. Jedes Jahr stecken sich da immer noch 3200 Menschen mit an.
0: 3200 Menschen und das, obwohl es eigentlich gar nicht mehr sein muss.
1: Ja, wir sollten sie eigentlich besser wissen. Es gibt zwar gute Behandlungsmöglichkeiten und eine Ansteckung bedeutet nicht mehr ein Todesurteil, so wie es damals noch in den 80er Jahren war, aber es handelt sich um eine chronische, lebenslang intensiv behandlungsbedürftige Erkrankung und das Ding ist, fachgerecht versorgt, steckt HIV kaum mehr an.
0: Wie klappt das?
1: Ja, zu einem können Virusträger die Viruslast durch Medikamente senken und auch Nicht-Infizierte können eine Ansteckung vorbeugen durch die sogenannte PrEP, das steht für Präexpositionsprophylaxe.
0: Das kann ich gar nicht richtig aussprechen, aber was genau ist das?
1: Ja, Nicht-Infizierte nehmen dabei Medikamente ein, die verhindern, dass sich das Virus bei einer Ansteckung ausbreitet. Was durch diesen Fortschritt aber passiert, ist, dass Menschen das Risiko nicht gut einschätzen und sich deswegen neu mit dem AIDS-Virus HIV und auch mit anderen sexuell übertragbaren Krankheiten anstecken. Geschlechtskrankheiten wie Chlamydien, Tripper oder Syphilis treten jedes Jahr häufiger auf.
0: Also die Gefahr wird dann einfach unterschätzt. Das ist wahrscheinlich dann auch nicht so angenehm, wenn man da reinkommt. Ich meine, AIDS war ja auch ein großes Tabuthema.
1: Ja, stimmt. In den 80er Jahren wurden die Erkrankten, meist homosexuelle Männer, sich selbst überlassen. Sie starben nicht an AIDS, sondern waren durch das Virus so geschwächt, dass die kleinste Erkältung ein Todesurteil sein könnte. Damals wusste man anfangs auch nicht, wie die Ansteckung erfolgte. Sichtbar war nur, dass es überwiegend schwule Männer waren, die sich ansteckten. Das hatte eine große Stigmatisierung zur Folge. Der CSU-Politiker Peter Gauweiler und auch Horst Seehofer forderten in dem Zusammenhang einen harten diskriminierenden Maßnahmenkatalog. Dazu gehörten auch die Isolierung von HIV-Infizierten in speziellen Heimen.
0: Das sind ja teilweise dann richtige Horrorstories.
1: Ja, die Pandemie hat die Menschen und besonders die queere Community damals wirklich durchgeschüttelt.
0: Heute sieht es dann jetzt hier aber zum Glück anders aus.
1: Ja, glücklicherweise. Man kann sich gut schützen und auch wenn sexuell übertragbare Krankheiten weiter eine Tabuisierung an sich haben, ist es wichtig, darüber zu reden, um Ansteckungen vorzubeugen.
0: Die Ärztekammer Niedersachsen fordert anlässlich des Welttages der sexuellen Gesundheit mehr Aufklärung über Geschlechtskrankheiten, die zuletzt zugenommen haben. Einige Einzelheiten dazu hatte mein Kollege Hans-Torben Schweighöfer für uns. Vielen Dank.
1: Gerne.

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1: Heute haben wir einen Tipp für die Jüngeren unter der Hörerschaft, denn es ist nämlich wieder ein Bilderbuchkino in der Stadtbücherei Niefer zu sehen. Heute wird die Geschichte Der Walzbuchclub vorgelesen. Es geht um Hoppel, den kleinen Hasen. Er liebt Geschichten und will am liebsten nichts anderes tun, als der Märchenerzählung in den Büchereien zu hören. Im Winter geht das aber nicht so leicht, damit will Hoppel sich aber nicht so einfach zufrieden geben. Wie erfinderisch Hoppel wird, um Geschichten zu hören, und wer ihm dabei hilft, das kann heute im Bilderbuchkino in der Bücherei in Jever gehört werden. Um 16 Uhr geht's los. Wichtig, die Plätze sind begrenzt. Es muss sich also vorher telefonisch oder per Mail in der Stadtbücherei Jever angemeldet werden. Musik für das erwachsenere Publikum gibt's dann heute in Farel. Bei Farel Live gibt es nämlich Funk und Soul aus Bremen. Die Flying Soul Toasters bringen alle, die wollen, mit ihrer Mischung aus Soul der 60er Jahre, Disco-Funk der 70er und aktueller souliger Musik zum Mittanzen oder mit Wippen. Um 18 Uhr geht's los auf dem Fareler Neumarktplatz. Und hier bei uns bei Radio Jade auf der 87,8 gibt es heute wie jeden Donnerstag im Bürgerfunk die Friesenszene Backstage ab 20 Uhr hier auf der 87,8.
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1: Um 15 Uhr mit Astrid Fietz. Bundesaußenminister Wadephohl hat die Reaktion Russlands auf die jüngsten deutschen Strafmaßnahmen bedauert. Die Arbeit des Goethe-Instituts sei immer wertvoll gewesen, weil es die guten Beziehungen zwischen den Menschen in Russland und Deutschland gestärkt habe, sagte Wadephohl in Weimar. Das Problem sei eindeutig die russische Führung in Moskau.
2: Ich möchte in dem Zusammenhang nochmal darauf hinweisen, dass die Schritte, die wir hier ergriffen haben und die Schließungen, die ich veranlasst habe, eine Reaktion gewesen sind auf vorheriges russisches Verhalten. Wir sind immer bereit gewesen, mit Russland einen vernünftigen Dialog zu führen, aber die Voraussetzung dafür ist, dass Russland seinen Aggressionskrieg gegen die Ukraine endlich beendet und vor allen Dingen alle Attacken jeder Art gegen uns und unsere Verbündeten unterlässt.
1: Bundesaußenminister Wadephohl. Russland hatte erklärt, alle Niederlassungen des Goethe-Instituts in dem Land zu schließen. Laut Außenminister Lavrov ist der Schritt eine Reaktion auf die Strafmaßnahmen, die Deutschland im Zusammenhang mit dem Drohnenvorfall am Flughafen Leipzig-Halle gegen Moskau verhängt hat. Der Benzinpreis an deutschen Tankstellen hat ein neues Allzeithoch erreicht. Laut ADAC kostete ein Liter Super E10 gestern im Tagesschnitt 2,215 €. Aus der NDR Info Wirtschaftsredaktion Astrid Kühn.
3: Ein wichtiger Grund für den jüngsten Preisschub ist der Iran-Krieg. Nachdem die USA ihre Angriffe wieder aufgenommen und Teheran mit Gegenangriffen reagiert hatte, haben auch die Rohölpreise wieder deutlich angezogen. Bei den Angriffen wurden teilweise Raffinerien zerstört oder beschädigt, was für dauerhaft Lieferschwierigkeiten sorgen könnte. Dazu kommt, dass das Niedrigwasser am Rhein zu Transportproblemen in der Schifffahrt führt. All das verteuert den Kraftstoff. E10 ist die günstigste gängige Benzinsorte in Deutschland und üblicherweise günstiger als E5.
1: Der zweifache Olympiasieger im Kanu, Ronald Raue, wird neuer Staatsminister für Ehrenamt und Sport. Das hat Kanzler Merz auf Instagram bekannt gegeben. Raue wird im Kanzleramt Nachfolger von Christiane Schenderlein, die als Staatssekretärin ins Gesundheitsministerium gewechselt ist. Der 44-Jährige war nicht nur bei Olympischen Spielen erfolgreich, sondern holte auch mehr als 30 Welt- und Europameistertitel. Mit seiner Ernennung zum Staatsminister sind die personellen Änderungen in der Bundesregierung abgeschlossen. Sie waren durch den Rückzug von Unionsfraktionschef Spahn nötig geworden. Nachdem die gegenseitigen Angriffe wieder aufgeflammt sind, wirft der Iran den USA Kriegsverbrechen vor. Teheran wandte sich entsprechend in einem Schreiben an den Sicherheitsrat der Vereinten Nationen. Aus Istanbul Oliver Bemelmann.
4: Der iranische Botschafter bei den Vereinten Nationen Darsi verurteilt die erneuten, Zitat, kriminellen Angriffe der USA, wie iranische Staatsmedien berichten. Es seien dabei auch gezielt Zivilisten getötet worden. Bei einem US-Raketenangriff sei ein Wohnhaus in der Stadt Kohestak, in dem eine Hochzeitsfeier stattfand, getroffen worden. Dies stelle einen eklatanten Verstoß gegen das Völkerrecht dar, so Darsi. Das iranische Militär hat nach Angaben von Staatsmedien inzwischen weitere US-Militäreinrichtungen angegriffen, in den mit den USA verbündeten Vereinigten Arabischen Emiraten und Kuwait. Das kuwaitische Militär teilte auf der Plattform X mit, man habe feindliche Raketen und Drohnen aus dem Iran abgefangen.
1: Griechenland will einen Teil seiner Schulden aus dem Rettungskredit offenbar vorzeitig zurückzahlen. Die Wirtschaft des Landes boomt. Die Arbeitslosenquote ist so niedrig wie seit 18 Jahren nicht mehr. Aus Athen Astrid Halder.
5: Die ersten Rettungskredite aus der Schuldenkrise in Höhe von 53 Milliarden Euro könnten bereits bis 2029 vollständig getilgt sein, sagten Insider der Nachrichtenagentur Reuters. Das wären 2 Jahre früher, als der bereits beschleunigte Zeitplan vorsah. Der strebte eine Rückzahlung bis 2031 an. Ursprünglich liefen die Kredite sogar bis 2041. Möglich wird die schnellere Tilgung durch eine starke Konjunktur. Die griechische Wirtschaft wächst mit einer Jahresrate von 2% und damit stärker als der Durchschnitt der Eurozone.
1: Das waren die Nachrichten.
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6: Wir messen aktuelle Temperaturwerte hier in der Region von Wilhelmshaven von 19 Grad. 19 Grad sind es aber auch in Kleewans bei Jever zum Beispiel und in der Stadt Wittmund. Es ist dazu teilweise sonnig, teilweise aber auch eher bewölkt und dann auch regnerisch. Und das hier aber immer im Wechsel in den verschiedenen Regionen. Dazu gibt es einen leichten bis mäßigen Wind aus westlicher Richtung und maximal soll es dann heute 20 bis 21 Grad geben. In der Nacht Tiefstwerte von um die 16 Grad, morgen am Freitag und übermorgen am Samstag dann mit maximal 18 Grad, am Freitag aber stark bewölkt mit starken Regenschauern und am Samstag dann aber dafür wieder teilweise sonnig. Das Bundesamt für Seeschifffahrt und Hydrographie meldet uns vor Hooksiel das nächste Hochwasser um 17.22 Uhr, Niedrigwasser dann um 23.39 Uhr.
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6: Der Verkehrsservice hier bei Radio Jade, da haben wir eine Meldung nach wie vor für die Region. Es kann teilweise noch zu Geruch kommen. In Wittmund, Friesland und Wilhelmshaven wird empfohlen, die Türen und Fenster geschlossen zu halten wegen einem Großbrand in Leer. Auf der A29 kommt es immer wieder zu Fahrbahnverengungen zwischen Jaderberg und Wilhelmshaven. Die B210 ist zwischen Dohusen und dem Ottenburger Weg in beiden Richtungen aufgrund von Fahrbahnerneuerungen gesperrt. Im Kreis Friesland ist außerdem noch die an der alten Bundesstraße zwischen Jever und Schortens derzeit voll gesperrt aufgrund von einer Baustelle. In Esens ist die L8 die Bahnhofstraße zwischen dem Schützenplatz und dem Bahnhofskreisel in beiden Richtungen aufgrund von einer Baustelle voll gesperrt. Auf der Weserstraße in Wilhelmshaven ist die Kreuzung mit der Wilchowstraße wegen Bauarbeiten gesperrt. Und dann haben wir noch eine letzte Sperrung aufgrund von einer Baustelle. Ebenfalls in Wilhelmshaven die Kreuzung der Peterstraße mit der Werftstraße ist gesperrt. Soweit die Verkehrsmeldungen. Weitere liegen uns nicht vor. Ich wünsche noch eine gute und formsichere Fahrt.
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6: Sie hören das Jade-Echo hier bei Radio Jade. Mein Name ist Lukas Ieben. Ich begleite Sie heute hier durch das Programm und da hören wir gleich mal wieder rein ins Album der Woche. In dieser Woche von The Jayhawks. Mehr dazu gleich. Jetzt gibt es vorher noch ein bisschen andere Musik, zum Beispiel von Low Cuts Conny mit Oh Yeah.

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1: Kommt in dieser Woche von The Jayhawks mit Sanctuary Park. Der Name der Band bedeutet frei übersetzt in etwa bunte Vögel. Das trifft für eine Kapelle, die sich seit Jahrzehnten auf sicherem Terrain bewegt, nur bedingt zu. Allerdings haben sie in all der Zeit auch kein einziges schlechtes Album gemacht. Auch auf Sanctuary Park dürfte sich für Freunde der Kapelle der eine oder andere Song für die persönliche Best of Jayhawks Playliste finden. Jetzt zu hören von The Jayhawks, Always and the Day.

0: 50 Jahre alt, verheiratet, zwei Kinder, zwei Enkelkinder, ja.
1: Warum kandidieren Sie für das Amt?
0: Weil das der Beruf ist, der mir Spaß macht, für den ich mich auch begeistern kann und weil Friedeburg meine Heimatgemeinde ist und ich sehe, dass man in meinem Beruf viel dafür tun kann und das möchte ich gerne noch weitere 8 Jahre tun.
1: Was ist für Sie das wichtigste Thema in Friedeburg?
0: Finanzen wahrscheinlich, denn Finanzen sind die Grundlage für alles. Ohne solide Finanzen, ohne ausreichend Geld kann man die tollsten Ideen haben, sie lassen sich nicht umsetzen.
1: Das ist bei Friedeburg ja wirklich schon länger ein Thema. Seit 2016 sind keine Abschlüsse mehr gemacht worden. Der Haushalt ist wie alle kommunalen Haushalte total unter Druck. Wo sehen Sie Sparpotenziale oder wie geht der Weg daraus?
0: Ja, ich habe in einer Nachbargemeinde vor kurzem gesehen, dass dort Diskussionen war. Wie kommt man denn jetzt wieder auf den grünen Zweig? Und tatsächlich wurde darüber diskutiert, was wollen wir? Wollen wir sparen oder wollen wir die Einnahmen erhöhen? Ich finde beides sehr schwierig, denn sparen tatsächlich würde bedeuten, dass man Lebensqualität vernichtet, vielleicht sogar in einen kompletten Shutdown geht und wofür ist dann noch die Gemeinde da? Von daher ist das ein Punkt, der alleine nicht ausreicht. Allerdings die Einnahmen erhöhen heißt immer Steuern erhöhen. Auch das ist natürlich in der jetzigen Zeit, wo alles teurer wird, auch ganz schwierig. Ein ausgewogenes Mittel ist, glaube ich, das Richtigste, aber anzufangen und zu gucken, wo können wir Gelder sparen, ohne dass die Bürgerinnen und Bürger wirklich darunter leiden, das muss der erste Ansatz sein.
1: Sollte Friedeburg Ihrer Meinung nach weitere Flächen für erneuerbare Energien ausweisen?
0: Wir haben das ja versucht. Wir haben eine Windenergiefläche identifiziert, hätten sie gerne ausgewiesen. Da kam die Reaktivierung des Flugplatzes Objefer uns in die Quere. Da warten wir erstmal ab, was da am Ende tatsächlich bei rauskommt. Wir beschäftigen uns jetzt mit Photovoltaik, aber noch nicht so weit, dass wir dort irgendwelche Flächen hätten. Und ich denke, auch das muss man mit Bedacht in Angriff nehmen. Friedeburg zeichnet sich insofern dadurch aus, was die erneuerbaren Energien betrifft, als dass wir ja die Kavernenanlage haben, in der hoffentlich auch bald Wasserstoff aus erneuerbaren Energiequellen gespeichert werden kann. Also unseren Beitrag leisten wir.
1: Es wäre nicht Ihre erste Amtsperiode, wenn Sie ohne Gegenkandidaten wiedergewählt werden. Ist der erste Tag im Amt in der neuen Periode dann trotzdem ein Einschneidender? Wie würde er aussehen?
0: Das weiß ich ehrlich gesagt noch nicht genau. Oft ist es so in meinem Beruf, man nimmt sich für den Tag etwas vor und mit dem Betreten des Büros und manchmal sogar davor sieht die Welt ganz anders aus. Also ich weiß nicht, was auf mich an meinem ersten Tag der neuen Amtsperiode, so ich denn gewählt werde, also am 1. November 2026 auf mich wartet. Auf jeden Fall eine ganze Menge Arbeit, weil die hört in meinem Beruf nie auf und wird sicherlich auch für mich dann hoffentlich ab dem 1. November auch weitergehen.
1: Was macht Friedeburg für Sie besonders?
0: Friedeburg ist erstmal meine Heimat. Das ist insofern schon mal ein besonderes Gefühl. Nun ist das natürlich subjektiv und nicht objektiv. Ich glaube, was Friedeburg ausmacht, unterscheidet von anderen Kommunen, ist tatsächlich die dörfliche Struktur. Ich sage das immer wieder gerne. Friedeburg hat nicht einen starken Kern und darum ist alles darauf ausgerichtet, sondern Friedeburg besteht aus insgesamt 12 starken Dörfern, die alle eine eigene Identität haben, die alle ihren Boßelverein, Schützenverein und sonstige Institutionen haben, alle unterschiedlich sind, aber alle unter dem Dach der Gemeinde Friedeburg zu finden sind. Und von daher ist es besonders, dass wir es schaffen, alle unsere Orte möglichst liebenswert und lebenswert zu halten. Das ist auch die Aufgabe.
1: Sie haben gerade schon die Vereine erwähnt. Gerade auf kommunaler Ebene ist das Ehrenamt unverzichtbar. Haben Sie selbst auch ehrenamtliche Erfahrungen?
0: Ja, natürlich. Zum einen aus dem sportlichen Bereich. Ich bin ja Bosler und Klotschießer, habe da über Vereinsebene, Verbandsebene einiges an Erfahrung sammeln dürfen. Ich bin immer noch der Vorsitzende des Friesischen Klotschießerverbandes mit 30.000 Mitgliedern. Ich war aber auch im Kreissportbund unterwegs und habe auch darüber hinaus noch verschiedene ehrenamtliche Aufgaben gemacht und mache sie noch. Die allerdings vollständig aufzuzählen, das würde die Sendezeit sprengen.
1: Und haben Sie einen Lieblingsort in Ihrem Wahlgebiet?
0: Ja, vielleicht habe ich sogar zwei. Zum einen, mein Lieblingsort ist immer noch mein Zuhause, weil das die einzige Insel in der Gemeinde Friedeburg ist, zumindest die Insel der Ruhe, wie ich sie finde. Zum anderen ist natürlich mein Lieblingsort auch das Rathaus, weil dort verbringe ich auch sehr viel Zeit und wenn ich mich dort nicht wohlfühlen würde, würde das sehr schwierig werden.
2: Am 13. September wird zeitgleich mit der Kommunalwahl auch über den Bürgermeister abgestimmt, da neben Amtsinhaber Helfried Götz niemanden seinen Hut in den Ring geworfen hat, ist für den 27. September in Friedeburg die Stichwahl ausgeschlossen.

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1: Mit Hans-Torben Schweighöfer, schönen guten Tag, das sind die Schlagzeilen. Gutachten zum neuen Zentralklinikum liegen vor. Drei Leichtverletzte bei Unfall in Friedeburg und erstes Heimspiel der Saison für HSG Farel. In der kommenden Woche entscheiden der Kreistag des Landkreises Friesland und der Stadtrat der Stadt Wilhelmshaven über den künftigen Standort der Zentralklinik und die konkrete Ausgestaltung der rechtlichen Fusion. Wie beide gemeinsam mitteilen, sind die Ergebnisse der Gutachten auch in den jeweiligen Bürgerinformationszentren für die Bevölkerung abrufbar. In den Gutachten werden 6 Standorte bewertet. Favorisiert wird der Standort am Oldenburger Damm in Höhe der Sanderberge. Einzelheiten von Bente Höft-Hein.
2: Im nächsten Schritt werden die zuständigen Fachausschüsse am Montag über den Standort des Zentralklinikums und die Fusion der Krankenhausgesellschaften beraten. Die Sitzungen werden in Friesland um 15.30 Uhr in der Feuerwehrtechnischen Zentrale und in Wilhelmshaven um 15 Uhr im Ratssaal stattfinden und öffentlich zugänglich sein. Die beiden Themen stehen dann sowohl beim Kreistag des Landkreises Friesland als auch beim Stadtrat der Stadt Wilhelmshaven in deren öffentlichen Sitzungen am Mittwoch auf dem Tagesplan. Die Ratssitzung in Wilhelmshaven wird wie üblich auf dem YouTube-Kanal von Radio Jade live übertragen.
1: Von einem Streikaufruf der Dienstleistungsgewerkschaft Verdi ist aktuell auch der Jade-Weser-Port in Wilhelmshaven betroffen. Noch bis morgen werde vor Ort gestreikt, meldet die Gewerkschaft. Hintergrund der Arbeitsniederlegung sind die Tarifverhandlungen mit dem Zentralverband der deutschen Seehafenbetriebe, in denen einer Forderung von Verdi von 8,2% mehr Lohn ein Angebot der Arbeitgeberseite von 5,1% entgegensteht. Bereits am 18. August wurden die Häfen in Brake, Bremen, Bremerhaven, Emden, Hamburg und Wilhelmshaven bestreikt. Der jetzige Warnstreik fällt mit einem Streik der Beschäftigten in den Häfen in den Niederlanden zusammen. Aufgrund der Fahrbahnsanierung der B210 zwischen Wittmann und Jever kommt es in den kommenden Wochen sowohl im Linienverkehr als auch in der Schülerbeförderung zu Einschränkungen. Wie der Landkreis Wittmund mitteilt, wird vor allem die Ortschaft Asel davon betroffen sein. Vom 6. bis zum 8. September können Busse aufgrund von Asphaltierungsarbeiten dort nicht fahren. Am 7. und 8. September wird dadurch die Schülerbeförderung von und nach Asel vollständig entfallen. Informationen dazu, welche Haltestellen noch angefahren werden, sind im VBN-Fahrplaner zu finden. Der Landkreis empfiehlt Eltern, ihre Kinder an diesen Tagen zu anderen Haltestellen oder direkt zur Schule zu bringen. Die Fahrtkosten werden erstattet. Entsprechende Anträge sind auf der Website des Landkreises zu finden. Gestern kam es auf der Hauptstraße in Friedeburg zu einem Verkehrsunfall, bei dem 3 Personen leicht verletzt wurden. Wie die Polizei mitteilt, wollte eine 86-Jährige gegen 10 Uhr mit ihrem Auto von der Straße am Tief nach links auf die Friedeburger Hauptstraße einbiegen. Dabei übersah sie offenbar das von links kommende Fahrzeug eines 31-Jährigen und stieß mit diesem zusammen. Dabei wurden sowohl die beiden Autofahrer als auch der 88-jährige Beifahrer der Frau leicht verletzt und kam zur Behandlung anschließend ins Krankenhaus. Beide Autos mussten abgeschleppt und die Bundesstraße bis etwa 11.30 Uhr vollgesperrt werden. Nachdem die HSG Farel im Saisonauftakt gegen MT Melsungen 2 eine knappe Niederlage von 35-31 verzeichnet hatte, steht nun das erste Heimspiel an. Zu Gast in Altjürden ist dann Eintracht Hildesheim, die ihrerseits mit einer knappen 34-35 Niederlage gegen TSV Anderten in die neue Spielzeit gestartet waren. Gerade zu Beginn ist auch dieser Gegner nur schwierig einzuschätzen, sagt HSG-Trainer Arek Bocher.
3: Man weiß nie, wie diese Mannschaften sich schnell nach Niederlage erholen, wie die andere Konzepte dann einsetzen und so weiter und so fort. Also ich glaube nicht, dass die große Druck auf Abwehr machen. Das ist eine sehr schnelle, junge Mannschaft. Die sind wild, die wollen nach vorne, die wollen Tore werfen und spielen die verschiedenen Konzepte in der Abwehr. Und was die gegen uns da stellen, ist schwer jetzt noch zu sagen.
1: Anwurf der Partie HSG Farel gegen HC Eintracht Hildesheim ist am Samstag um 19.30 Uhr in der Manfred-Schmidt-Sporthalle in Altjürden. Und soweit die Meldung aus der Region. 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
4: Wir messen aktuelle Temperaturwerte in der Region von Wilhelmshaven von 19 Grad. 19 Grad sind es auch in Klevans bei Jever. Dazu ist es jetzt ein bisschen bewölkter teilweise aber auch wieder sonnig. Aber insgesamt müssen wir auch noch mit weiteren Regenschauern rechnen am heutigen Tag. Das bei maximal 20 Grad. In der kommenden Nacht dann 16 Grad als Tiefstwerte. Freitag und Samstag erwarten wir maximal 18 Grad. Am Freitag allerdings mit starken Regenschauern. Am Samstag dann teilweise sonnig. Das Bundesamt für Seeschifffahrt und Hydrographie meldet uns vor Hooksiel das nächste Hochwasser um 17.22 Uhr, Niedrigwasser erst um 23.39 Uhr.
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4: Der Verkehrsservice hier bei Radio Jade. Auf der A29 kommt es zwischen Jaderberg und Wilhelmshaven wegen Arbeiten an der Fahrbahn in beiden Richtungen immer wieder zu Sperrungen von einzelnen Abschnitten und somit Fahrbahnverengungen. Die B210 ist zwischen Dohusen und dem Ottenburger Weg in beiden Richtungen aufgrund von Fahrbahnerneuerungen gesperrt. Zwischen Jever und Schortens ist aktuell die Straße an der alten Bundesstraße in beiden Richtungen aufgrund von einer Baustelle vollgesperrt. Eine weitere Sperrung gibt es in Esens. Dort ist die L8, die Bahnhofstraße, zwischen dem Schützenplatz und dem Bahnhofskreisel in beiden Richtungen aufgrund von einer Baustelle vollgesperrt. Und dann haben wir noch zuletzt zwei Meldungen fürs Stadtgebiet Wilhelmshaven. Einmal ist auf der Weserstraße die Kreuzung mit der Wilchowstraße wegen Bauarbeiten gesperrt. Und ebenfalls in Wilhelmshaven ist aktuell die Kreuzung der Werftstraße mit der Peterstraße vollgesperrt. Soweit die Verkehrsmeldungen. Weitere liegen uns jetzt nicht vor. Deswegen blicken wir nur noch kurz auf die Blitzer.
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4: Geblitzt wird im Landkreis Wittmund und zwar in Friedeburg. Achten Sie hier genauer auf Ihr Tempo und ansonsten wünsche ich eine gute und vor allem sichere Fahrt.

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0: Die lange Vorbereitungszeit für die neue Saison der dritten Liga für die HSG Farel ist endlich durch. Große Umbauten im Kader, Trainingsphase und am Samstag ging es dann zum ersten Auswärtsspiel der Saison ins hessische Guxhagen gegen die zweite Auswahl vom MT Melsungen. Am Ende stand zwar nur eine Niederlage von 35-31, aber HSG-Trainer Arik Wacher blickte im Gespräch mit Jan Bredol trotzdem zufrieden auf die Partie zurück.
1: Trotz Niederlage, man wundert sich manchmal nach ein bisschen tiefen Analyse, habe ich noch Spiel zweimal danach geguckt. Meine Mannschaft trotz Niederlage hat mich sehr beeindruckt, vor allem weil das sehr junge Mannschaft ist und trotzdem hat den Kampf aufgenommen und vor allem nie aufgegeben hat. Und das war wirklich positiv, hat mich auch, ich sage nicht überrascht, aber das war schon beeindruckend, wie die bis Ende gekämpft haben und sogar hatten die Chance, das Spiel auszugleichen. Und deshalb sehe ich das sehr positiv. Und haben wir das mitgenommen, habe ich auch. Diese Einsatz von der Mannschaft bei Nacharbeitung, bei Videoanalyse, habe ich das gezeigt ein paar Mal. Und Eindruck war so, trotz der Lage kann man nicht irgendwie traurig sein, sondern positiv nach vorne schauen.
2: Sie sagten gerade schon, Analyse läuft natürlich, die Vorbereitung aufs kommende Spiel natürlich auch. Was waren denn so die Stellschrauben, die Sie doch noch ausmachen konnten, wo jetzt in dieser Woche noch besonders dran gearbeitet werden muss?
1: Ich glaube, das sind so Kleinigkeiten. In entsprechenden Momenten haben wir ein bisschen Kopf verloren, sage ich so. Wir waren vielleicht ein bisschen zu nervös, aber ich glaube, das geht jedem Mannschaft so. Im nächsten Saisonspiel, neue Mannschaft, neue Herausforderungen und so weiter. Ich glaube, das war nicht zu vermeiden, vielleicht ein bisschen zu reduzieren, aber im Ganzen haben wir das, glaube ich, gut hinbekommen, im Sinne wahrzunehmen und analysieren und ein bisschen verbessern und abklären von allen. Und ich glaube, diese Eindrücke, diese Sachen, die nicht optimal waren, haben wir wirklich gut verstanden und werden wir versuchen natürlich, weil das ist so leicht zu sagen immer, das abzuschalten im nächsten Spiel. Wenn wir das schaffen, dann sind wir wirklich ganz interessante junge Mannschaft, die jeden in diese Liga schlagen kann. Also wie Sie merken, ich bin sehr positiv und euphorisch sogar, um zu sagen, wir sind gefährlich für jeden und wie gesagt, wenn wir uns weiter so entwickeln, werden wir unsere Punkte holen.
2: Es ist ja auch eine sehr junge Mannschaft, eine sehr neu zusammengestellte Mannschaft, neu mit dabei. Auch Finn Menne, der hat jetzt sein erstes Spiel gemacht als Kapitän. Ja. Wie hat Ihnen das gefallen?
1: Er ist sehr engagiert. Das ist ein sehr vernünftiger, disziplinierter Junge, hat viel Herz dabei und von allem, ich glaube, seine Rolle, das ist etwas für ihn auf jeden Fall. Der arbeitet selber mit Jugendmannschaften in unserem Verein, der weiß, wie man mit anderen Menschen umgehen muss und der ist auch Motivator, Antreiber. Also der ist nicht nur auf dem Platz der Kapitän, aber auch in der Kabine und beim Training und das wirklich, diese Rolle tut ihm gut. Er mag gerne Verantwortung zu übernehmen und in strategischen Bereichen, im Angriff ist er sehr hilfsbereich und auch meine, sage ich so, rechte Hand, Unterstützer. Für mich ist natürlich als Trainer diese Arbeit leichter zu machen. Das ist wirklich tolle Sache.
2: Nun steht das erste Heimspiel der Saison an. Das ist immer auch nochmal eine Besonderheit. Baut das jetzt aus Ihrer Sicht eher mehr Druck auf die Spieler auf, nochmal vor heimischer Kulisse aufzulaufen oder ist überwiegt da der Rückenwind durch die eigenen Fans?
1: Pauschalisieren, diese Thematik ist schwer jetzt. Also das ist individuelle Sache. Da bin ich gespannt auf diese ganze Kulisse und bin ich gespannt auf diesem Spiel überhaupt, wie das mit Emotionen und Nerven und so weiter jeder umgehen kann. Das ist unterschiedlich, das ist schwer zu sagen. Ich habe die Spieler, die irgendwo gespielt haben und tatsächlich vor 100 Zuschauer oder von 50 Zuschauer, schon für einen oder anderen war beeindruckend, beim Anker Cup 350 Leute zu sehen. Und das war für die schon ein großes Ereignis. Aber ich glaube nicht, dass das negativen Einfluss auf Handeln hat. Ich glaube, das wird uns unglaublich helfen. Und wir haben unser Publikum, ich weiß, wie unser Publikum reagiert. Und die werden auch unsere nicht optimale Entscheidungen sehr akzeptieren und uns unterstützen. Auf jeden Fall kriegen die Rückendeckung. Ich will, dass unsere Mannschaft befreit spielt, dass sie sich anpasst am schnellen Hildesheimer, dass wir einfach Kampf aufnehmen und von allem Nervosität schnell zur Seite legen und dann sich ins Zeug legen.
0: HSG-Trainer Arik Boacha sieht seine Mannschaft durchaus in der Lage, den Ligakonkurrenten gefährlich zu werden. Die nächste Gelegenheit dazu bietet sich jetzt am kommenden Samstag im ersten Heimspiel der Saison. Zu Gast in der Manfred-Schmidt-Sporthalle ist dann HC Eintracht Hildesheim. Anwurf ist um 19:30 Uhr.

0: um 16 Uhr mit Astrid Fietz. Die deutschen Sicherheitsbehörden haben in diesem Jahr neben den aktuellen mutmaßlichen Anschlägen auf Umspannwerke in Brandenburg und Nordrhein-Westfalen schon zahlreiche Sabotage-Verdachtsfälle registriert. WDR, NDR und SZ legt ein Lagebild des Bundeskriminalamts vor, in dem die Rede von mehr als 160 Fällen ist. Aus Köln Andreas Braun.
1: Außerdem sollen die Polizeien in Bund und Ländern mehr als 100 Straftaten mit Bezug zu Spionage festgestellt haben. Bei mehr als der Hälfte dieser Fälle ging es um das sogenannte sicherheitsgefährdende Abbilden. Also beispielsweise das unerlaubte Fotografieren oder Filmen von militärischen Einrichtungen oder Rüstungsgütern. In 26 weiteren Delikten wird sogar Agententätigkeit zu Sabotagezwecken vermutet. Die Schwerpunktregionen der mutmaßlichen Spionagefälle sind demnach in diesem Jahr bislang Brandenburg, gefolgt von Nordrhein-Westfalen und Schleswig-Holstein. Auch die Zahl verdächtiger Drohnensichtungen bleibt auf einem hohen Niveau. Dabei zählte man gut 1000 Drohnen über Anlagen der kritischen Infrastruktur, militärischen Einrichtungen und Rüstungsunternehmen. Allerdings gelang es nur selten, die Piloten der Drohnen ausfindig zu machen.
0: Russland schließt als Reaktion auf die deutschen Strafmaßnahmen die Standorte des Deutschen Goethe-Instituts im Land. Bundesaußenminister Wadephul bedauert den Schritt und kritisiert Moskau. Er äußerte sich beim Treffen mit seinen Kollegen aus Frankreich und Polen in Weimar. Aus der NDR Nachrichtenredaktion Laura Janke.
2: Das Goethe-Institut übernimmt nach den Worten von Wadephul eine wichtige Funktion als Kulturbrücke in Russland. Es wäre wichtig, die Arbeit dort fortzusetzen, um die Beziehungen zwischen den Menschen in Russland und Deutschland zu pflegen. Wadephul machte zugleich klar, das Problem sei die russische Führung. Man sei zum Dialog bereit, aber dafür müsse Moskau den Krieg gegen die Ukraine beenden und auch Attacken auf die Verbündeten unterlassen. Die Bundesregierung macht Russland für den Anschlagsversuch mit einer Drohne am Flughafen Leipzig-Halle verantwortlich. Deshalb schließt sie das russische Generalkonsulat in Bonn und die Kultureinrichtung Russisches Haus in Berlin. Weitere Unterstützung kommt aus der EU. Dort sind weitere Sanktionen gegen Russland geplant. Moskau bestreitet, etwas mit dem Drohnenvorfall zu tun zu haben.
0: Ausländische Fachkräfte im Gesundheitswesen sollen nach Plänen von Gesundheitsminister Linnemann schneller in Deutschland aufgenommen und arbeiten können. Wie der Spiegel berichtet, soll dazu eine Verordnung im November in Kraft treten. Sie sieht demnach vor, dass ausländische Abschlüsse für Ärzte, Zahnärzte, Apotheker und Hebammen einfacher anerkannt werden. So sollen alle Behörden Dokumente auf Englisch akzeptieren müssen und die Verfahren digital ablaufen. Lindemann sagte dazu dem Spiegel, wer Fachkräfte für das Gesundheitssystem gewinnen wolle, dürfe sie nicht durch Bürokratie ausbremsen. Schätzungen zufolge fehlen in Deutschland bis 2040 alleine 50.000 Ärzte, vor allem in ländlichen Gebieten. Der zweimalige Kanu-Olympiasieger Ronald Raue ist neuer Staatsminister für Sport und Ehrenamt. Bundeskanzler Merz hat ihn zum Nachfolger von Christiane Schenderlein bestimmt, die als Staatssekretärin ins Gesundheitsministerium gewechselt ist. Aus Berlin Tabea Kunze.
3: Mit Raues Ernennung ist der Umbau der Bundesregierung nach dem Rücktritt von Unionsfraktionschef Jens Spahn abgeschlossen. Der Posten im Kanzleramt war bislang noch unbesetzt. Ronald Raue ist gebürtiger Berliner und lebt heute in Potsdam. Seine größten Erfolge feierte er im Kajaksprint. 2004 gewann er in Athen Gold im Zweierkajak. 2021 holte er mit dem Vierer in Tokio seinen zweiten Olympiasieg und beendete danach seine Karriere. Auch anschließend blieb Raue dem Sport verbunden. Seit 2023 gehört er der Athletenkommission des Europäischen Olympischen Komitees an.
0: Die amerikanische Schriftstellerin und Frauenrechtlerin Gloria Steinem ist tot. Sie starb im Alter von 92 Jahren, wie eine Sprecherin ihrer Stiftung bestätigte. Aus New York Martin Ganselmeier.
4: Gloria Steinem hatte in den USA eine vergleichbare Bedeutung wie Alice Schwarzer in Deutschland. Steinem war Journalistin und Herausgeberin des feministischen Magazins Ms. Für eine ihrer ersten investigativen Artikel arbeitete sie 1963 undercover als Playboy-Bunny. So konnte sie die entwürdigenden Zustände in Hugh Hefners Playboy-Imperium aus eigener Erfahrung schildern. Berühmt wurde Steinem Ende der 60er Jahre durch ihren Einsatz für das Recht auf Abtreibung.
0: Das waren die Nachrichten.
5: 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Wir messen aktuelle Temperaturwerte hier in der Region von Wilhelmshaven von 19 Grad. 19 Grad sind es größtenteils hier auch in der Region von Friesland und Wittmund. So zum Beispiel mit 19 Grad in Büppel bei Varel und auch 19 Grad in der Stadt Wittmund. Dazu ist es teilweise ein bisschen bewölkt, teilweise aber auch wie hier aktuell in Wilhelmshaven ein bisschen sonnig. Der Wind weht dazu aus westlicher Richtung. Temperaturen sollen heute nicht mehr allzu sehr ansteigen. In der kommenden Nacht erwarten wir dann aber Tiefstwerte von um die 16 Grad. Morgen am Freitag und übermorgen am Samstag erwarten wir Werte von um die 18 Grad als Maximalwert. Am Freitag soll es allerdings dort auch teilweise sehr regnerisch sein. Am Samstag wieder teilweise auch mit leichten Regenschauern, aber auch teilweise wieder ein bisschen sonnig. Das Bundesamt für Seeschifffahrt und Hydrographie meldet uns vor Hooksiel das nächste anstehende Hochwasser um 17.22 Uhr. Niedrigwasser gibt es erst wieder um 23.39 Uhr.
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5: Der Verkehrsservice hier bei Radio Jade mit einer ganzen Menge an Baustellen. Auf der A29 kommt es da unter anderem immer wieder zu Fahrbahnverengungen zwischen Jaderberg und Wilhelmshaven. Die B210 ist zwischen Dohusen und dem Ottenburger Weg in beiden Richtungen aktuell aufgrund von Fahrbahnerneuerungen gesperrt. Zwischen Jever und Schortens ist aktuell auch an der alten Bundesstraße die Strecke in beiden Richtungen aufgrund von einer Baustelle ebenfalls gesperrt. Weitere Sperrungen gibt es in Esens und Wilhelmshaven. In Esens die L8, das ist die Bahnhofstraße, die ist zwischen dem Schützenplatz und dem Bahnhofskreisel gesperrt. Und in Wilhelmshaven sind zwei Kreuzungen gesperrt. Einmal die Kreuzung der Wilchowstraße mit der Weserstraße und dann noch die Kreuzung der Werftstraße mit der Peterstraße. Soweit die Verkehrsmeldungen, weitere liegen uns jetzt aktuell nicht vor. Deswegen wünsche ich nur noch eine gute und formsichere Fahrt.
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5: Sie hören das Jade-Echo hier bei Radio Jade. Mein Name ist Lukas Ieben. Ich begleite Sie heute hier durch das Programm und da sprechen wir gleich unter anderem über eine Aktionswoche, die demnächst vom Kreissportbund Friesland und dem Landkreis Friesland durchgeführt wird. Mehr dazu erfahren wir gleich. Jetzt gibt es vorher noch Musik von Robert Palmer mit Bad Case of Loving You.

0: Es ist jetzt 16.10 Uhr hier im Jade Echo bei Radio Jade und ich habe es gerade schon angekündigt. Wir sprechen jetzt über eine Aktionswoche, die vom Kreissportbund Friesland und dem Landkreis Friesland durchgeführt wird. Aktiv und informiert heißt diese Aktionswoche. Und dazu habe ich jetzt bei mir auch einige Gäste zu Gast im Studio. Unter anderem Jenny Hähnel und Kai Langer vom Kreissportbund Friesland. Hallo und willkommen im Studio erstmal.
1: Ja, hallihallo.
2: Hallo.
0: Hallo, und auch noch mit dabei ist dann auch noch mal Gerrit Duin vom Landkreis Friesland. Auch an Sie, herzlich willkommen im Studio.
3: Hallo, danke, dass ich da sein darf.
0: Ja, sehr gerne. Und wir sprechen jetzt über die Aktionswoche aktiv und informiert. Vorher würde ich aber gerne noch mal über die Arbeit im Allgemeinen vom Kreissportbund Friesland jetzt sprechen, weil das ist ja eine Institution, die ja wirklich in vielen Bereichen ja auch tätig ist, viel mit Ehrenamt macht. Und das Ganze ist ja nicht für die Leute immer ganz durchsichtig, was dazu jetzt alles gehört. Also deswegen vielleicht einmal, was macht der Kreissportbund allgemein?
2: Ja, der Kreissportbund vertritt über 150 Vereine in Friesland und hat 37.000 Mitglieder. Das ist eine der mitgliederstärksten Organisationen in Friesland. Wir sind eingebettet in eine Sportregion. Das heißt, wir haben eine Sportregion mit Wittmund zusammen. Wir haben sehr viele Ehrenamtliche. Also der Vorstand ist ehrenamtlich, haben aber auch 5 Festangestellte, die hier für die Sportvereine, für die Sportler zur Verfügung stehen. Und wir haben eine ganze Menge an Aktionen, vom Förderprogramm bis zur Unterstützung in jeglicher Art. Und wir verlassen uns natürlich dann auch darum, dass wir immer gut durch den Landkreis bedacht werden, damit solche guten Aktionen auch rauskommen.
0: Also viel Ehrenamt, was da mit reinfließt, aber auch ein paar Hauptamtliche. Jenny Hähnel, Sie sind eine dieser Hauptamtlichen und kommen jetzt gerade frisch aus Jever. Was ist dann Ihre Aufgabe sozusagen? Wahrscheinlich viel Koordination unter den Ehrenamtlichen.
1: Ja, unter anderem. Der Großteil ist im Grunde aber auch Beratung und Unterstützung in ganz vielfältigen Themen. Also ich habe die Bereiche Sport und Vereinsentwicklung. Da geht es zum Beispiel um Fördergelder, Förderprogramme. Wie kann ich Anträge stellen? Aber es geht auch darum, wie kann ich meinen Verein ausrichten? Wie kann ich Ehrenamtliche gewinnen? Und an wen kann ich mich wenden, wenn ich auch vielleicht spezifische Probleme oder auch Fragen habe zum Thema Datenschutz, zum Thema Satzung? Also ein großes Portfolio sozusagen an Themen, die wir versuchen dann auch in Unterstützungsleistung umzuwandeln.
0: Und mit zu den Aufgaben gehören dann auch solche Aktionen wie jetzt diese Aktionswoche. Die wird aber nicht ganz alleine gewuppt, sondern mit dabei ist auch noch der Landkreis Friesland. Da jetzt hier für uns Gerrit Duin damit dabei. In welchem Bereich sind Sie tätig beim Landkreis Friesland und wie hängt das dann jetzt sozusagen mit dem Kreissportbund zusammen?
3: Ich bin im Fachbereich Soziales und Senioren tätig beim Landkreis Friesland. Und Teil meines Teams ist der Senioren- und Pflegestützpunkt in Jever. Wir haben auch eine Sprechzeit in Fahre. Der Senioren- und Pflegestützpunkt befindet sich direkt in der Innenstadt in Jever. Da habe ich 3 ganz tolle, fähige Kollegen aus dem Bereich Pflege und Netzwerkarbeit. Und ich glaube, ich darf einmal zurückgucken, Jenny. Jenny Hähnel und meine Kollegin Heidi Uglan, liebe Grüße an Sie, haben schon Ende 2024 mal zusammengesessen und überlegt, was können wir denn für Senioren machen. Und in dem Zusammenhang sind wir dort mit dem Kreissportbund, den wir schon länger als sehr guten Partner kennengelernt haben, dann ins Gespräch gekommen und die Idee ist entstanden.
0: Ja, also so viel dann schon mal dazu. Die Aktionswoche aktiv und informiert richtet sich an SeniorInnen und das Ganze dann in einer großen Aktionswoche. Was kann man dazu jetzt schon mal sagen? Was ist alles sozusagen dabei? Aktionswoche, da gibt es viele Sachen, die dazu gehören, oder?
1: Ja, genau. Also wir haben ein ganz buntes Programm. Wir haben auch uns ganz bewusst so ein bisschen gegen den Begriff Seniorenwoche entschieden, sondern wir laden alle ein, die einfach jung bleiben möchten und fit bleiben möchten bis ins hohe Alter. Und da, also wenn jetzt jemand 55 ist, darf er trotzdem kommen. Das ist mir nochmal ganz wichtig zu sagen. Und wir haben Workshops, Sportangebote, Gesprächscafés, Bingo ist mit dabei. Aber auch kleine Messen vor Ort, einen Vortrag haben wir auch. Also wir haben ein ganz, ganz buntes Programm, wo hoffentlich für jeden was dabei ist.
0: Ich meine, fit und informiert bleiben ist ja in sozusagen jeder Altersstufe auch eine wichtige Sache und eine gute Sache. Und Kai Langer, Sie haben das Ganze ja auch vom Kreissportbund dann aktiv mit beteiligt und das aber dann auch da wieder, wie beim Kreissportbund so vieles, auf vielen Mithilfen von anderen, von Ehrenamtlichen gehofft, von Vereinen auch. Und ihr hattet da schon Anfang des Jahres einen großen Aufruf gestartet, dass man da einfach mitmachen kann.
2: Ja, also alleine werden wir sowas gar nicht wuppen können und wir müssen uns auf die Vereine verlassen. Aber wir sind einen Schritt weiter gegangen, muss man sagen. Wir haben ja mehr eingeladen wie nur Sportvereine, sondern wir gehen auch in die Beratung. Und für uns ist wichtig, dass man sich als Senior auch willkommen heißen kann in Friesland, dass wir viele Angebote haben. Die Leute sollen sich vernetzen, gemeinsam statt einsam. Das ist ja auch so eine Sache, die dahinter steht. Und dass wir hoffen, dass wir auch diese Angebote ziemlich gut nutzen können von den Vereinen. Denn die haben sich wirklich Mühe gegeben. Und wenn man sich das anguckt, also das Programm 89 Angebote für den Bereich Friesland, ich glaube, das spricht schon für sich.
0: Gemeinsam mit Ehrenamts kann man vieles schaffen. 89 Angebote, das ist eine ganze Menge. Und ich habe schon gesehen, ihr habt diese 89 Angebote ein bisschen kategorisiert. Es gibt insgesamt 4 verschiedene Rubriken. Die beschäftigen sich dann ja mit verschiedenen Bereichen. Da ist dann jetzt ja unter anderem zum Beispiel Informationsveranstaltung, hatten wir ja gerade ja auch schon gesprochen, dass es nicht nur ums Sportliche gibt, aber Workshops, Sports ist unter anderem dabei, aber auch einfach Frühstück und Basteln. Jetzt zum Beispiel Sport ist ja relativ einsichtlich. Was kann man sich bei Frühstück und Basteln so ein bisschen drunter vorstellen? Was gibt es da zum Beispiel für Aktionen?
1: Genau, wir haben auch sehr viele schöne Veranstaltungen dabei, wo es auch einfach um Geselligkeit geht, darum neue Menschen kennenzulernen, aber auch um Vernetzung tatsächlich. Also wir haben beispielsweise den Pferdestall mit dabei, der sich mit einem Sportverein vernetzt hat, Bewegung und Begegnung. Da wird eben beides gemacht, man sitzt nett zusammen, man kann vielleicht Kontakte knüpfen und sich aber auch gleichzeitig bewegen. Solche Sachen sind dabei, aber auch eben ja, so die Einladung zur Geselligkeit. Beim Frühstück, wir haben ein plattdeutsches Klöncafé in Fahre zum Beispiel, also vielfältige Möglichkeiten, eben nicht nur sportlich aktiv zu sein, sondern auch in einem Gedächtniscafé zum Beispiel Gehirnjogging zu machen. Mhm. Also ja, sowohl sozial als auch psychisch und sportlich fit zu bleiben. So könnte man es vielleicht sagen. Und das Ganze wird ergänzt durch ganz spezifische Beratungsangebote, zum Beispiel von den Pflegestützpunkten und den Seniorenbeiräten und auch der Polizei.
0: Also wirklich ein sehr buntes Programm mit sehr vielen, die dann ja auch daran teilnehmen. Und Gerrit, Sie hatten jetzt ja gerade das auch schon angesprochen, dass es hier auch um Teilhabe geht. Und das ist wahrscheinlich für den Landkreis Friesland dann auch nochmal ein wichtiger Aspekt, das alles zu unterstützen, oder?
3: Das ist genau der Punkt. Wir beobachten natürlich oder bekommen auch mit, dass in der heutigen Gesellschaft gerade auch im Alter Tendenzen zu Vereinsamung da sind. Und durch diese Aktionswoche gestalten wir im Grunde genommen eine Win-Win-Situation. Die Vereine, Beratungsstellen und Teilnehmer können sich einerseits präsentieren, aber natürlich haben wir auch die Hoffnung, dass der ein oder andere sich vernetzen kann, vielleicht einem Verein beitreten kann, vielleicht für sich eine neue Beschäftigung im Alltag findet, und dafür ist diese Aktionswoche, glaube ich, ein ganz gutes Beispiel.
0: Ja, und wir haben gerade schon angesprochen, 89 Angebote, die können wir natürlich jetzt hier im Programm nicht alle erwähnen, auch wenn sie noch so schön und vielfältig sind, aber es gibt bestimmt auch eine ganz einfache Möglichkeit, sich jetzt nochmal zu informieren zum kommenden Samstag, was dann alles sozusagen in der kommenden Woche so startet. Wie kann man sich informieren und wie kann man sich vielleicht auch anmelden, wenn Anmeldungen überhaupt benötigt sind?
1: Ja, also wir haben eine Internetseite, die auch in verschiedenen Schriftgrößen zugänglich ist. Die wird erreicht unter aktionswoche.ksb-friesland.de. Dort findet man alle Angebote, kann auch filtern nach Kommune oder auch nach dem, was man sucht. Und wer unbedingt noch eine Broschüre in Papierform haben möchte, der kann sich super gerne an mich, Jenny Hähnel vom Kreissportbund, auch noch wenden. Und es gibt eigentlich, ich würde sagen, dass so 70% ohne Anmeldung sind, also einfach spontan dazukommen, mitmachen und hoffentlich auch Spaß dabei haben. Und es gibt so einen kleinen Teil, der ist mit Anmeldung, da vielleicht einfach nochmal schauen auf die Kontaktdaten und einfach durchrufen, und dann wird man da sicherlich dann einen Platz bekommen.
0: Und Herr Langer, wir hatten gerade schon drüber gesprochen, wer ist jetzt alles eingeladen, sozusagen daran teilzunehmen?
2: Also grundsätzlich war es ja mal so gedacht, dass wir gesagt haben, Personen ab 60, die ältere Generation. Da haben wir aber gesagt, wer jetzt, was Frau Hähnel schon gesagt, wer 55 ist, darf auch kommen. Aber warum soll man nicht die Familie mitbringen? Warum soll man nicht auch die Kinder mitbringen, die Enkelkinder mitbringen, wenn sie alle daran Spaß haben? Ich sage, wir haben so eine Aktion, sage ich mal, die 3000 Schritte.

uns Frieslands und auch vom Landkreis Friesland. Dazu im Studio waren jetzt für mich Jenny Hähne und Kai Lange vom Kreissportbund und Gerrit Dün vom Landkreis Friesland. Vielen Dank für die ganzen Informationen und ich erwähne es nochmal ganz am Ende, damit es alle auf dem Schirm haben. Weitere Informationen gibt es sonst dazu auch beim Kreissportbund Friesland zu der Aktionswoche aktiv und informiert. Vielen Dank.

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1: Mit Hans-Torben Schweighöfer. Schönen guten Tag, das sind die Schlagzeilen. Gutachten zum neuen Zentralklinikum liegen vor. Ernte in Niedersachsen besser als im Bundesdurchschnitt. Und Fahrer eines schwarzen SUV nach Auffahrunfall in Fahre gesucht. In der kommenden Woche entscheiden der Kreistag des Landkreises Friesland und der Stadtrat der Stadt Wilhelmshaven über den künftigen Standort der Zentralklinik und die konkrete Ausgestaltung der rechtlichen Fusion. Wie beide gemeinsam mitteilen, sind die Ergebnisse der Gutachten auch in den jeweiligen Bürgerinformationszentren für die Bevölkerung abrufbar. In den Gutachten werden 6 Standorte bewertet. Favorisiert wird der Standort am Oldenburger Damm in Höhe der Sanderberge. Einzelheiten von Bente Höft-Hein.
2: Im nächsten Schritt werden die zuständigen Fachausschüsse am Montag über den Standort des Zentralklinikums und die Fusion der Krankenhausgesellschaften beraten. Die Sitzungen werden in Friesland um 15.30 Uhr in der Feuerwehrtechnischen Zentrale und in Wilhelmshaven um 15 Uhr im Ratssaal stattfinden und öffentlich zugänglich sein. Die beiden Themen stehen dann sowohl beim Kreistag des Landkreises Friesland als auch beim Stadtrat der Stadt Wilhelmshaven in deren öffentlichen Sitzungen am Mittwoch auf dem Tagesplan. Die Ratssitzung in Wilhelmshaven wird wie üblich auf dem YouTube-Kanal von Radio Jade live übertragen.
1: Obwohl die Ernte in Niedersachsen wegen der Hitze in diesem Jahr schlechter ausfiel als im Vorjahr, waren die Auswirkungen weniger gravierend als in vielen anderen Bundesländern. Das geht aus dem Erntebericht des Bundesministeriums für Landwirtschaft, Ernährung und Heimat hervor. Darin werden die Erträge der einzelnen Bundesländer und der Bundesdurchschnitt für 2026 aufgelistet. Einzelheiten von Jan Bredul.
3: Der Erntebericht vergleicht die vorläufigen Ergebnisse der diesjährigen Ernte mit der des vergangenen Jahres. Dort macht sich die Hitzewelle bemerkbar. Bei der Erntemenge von Getreide war zum Beispiel nur in Brandenburg ein leichtes Plus zu verzeichnen. In allen anderen Bundesländern ist diese gesunken. Niedersachsen schaffe es allerdings in allen gemessenen Aspekten bis auf die Hektarerträge bei der Winterrapsernte besser als der Bundesdurchschnitt abzuschneiden.
1: Aufgrund der Fahrbahnsanierung der B210 zwischen Wittmund und Jever kommt es in den kommenden Wochen sowohl im Linienverkehr als auch in der Schülerbeförderung zu Einschränkungen. Wie der Landkreis Wittmund mitteilt, wird vor allem die Ortschaft Asel davon betroffen sein. Vom 6. bis zum 8. September können Busse aufgrund von Asphaltierungsarbeiten dort nicht fahren. Am 7. und 8. September wird dadurch die Schülerbeförderung von und nach Asel vollständig entfallen. Informationen dazu, welche Haltestellen noch angefahren werden, sind im VBN-Fahrplaner zu finden. Der Landkreis empfiehlt Eltern, ihre Kinder an diesen Tagen zu anderen Haltestellen oder direkt zur Schule zu bringen. Die Fahrtkosten werden erstattet. Entsprechende Anträge sind auf der Website des Landkreises zu finden. Nachdem es am Montagmittag in Fahre zu einem Auffahrunfall kam, wird nun nach dem Fahrer eines schwarzen Mercedes-SUV gesucht. Das teilt die Polizeiinspektion Wilhelmshaven-Friesland mit. Demnach fuhr das Fahrzeug einer anderen Verkehrsteilnehmerin auf, als diese verkehrsbedingt im Bereich der Bürgermeister-Heidenreichstraße zum Stehen kam. Im Anschluss begutachteten die Geschädigte und der Unfallverursacher ihre Autos und konnten vorerst keine Schäden feststellen. Deshalb einigten sie sich darauf, keine Personalien auszutauschen und jeweils ihre Fahrt fortzusetzen. Erst später stellte die geschädigte Beschädigungen an der Heckklappe ihres Autos fest. Deshalb sucht die Polizei nun den Fahrer des schwarzen SUV und bittet Zeugen, die den Auffahrunfall beobachtet haben, sich zu melden. Am 13. September wird im Botanischen Garten in Wilhelmshaven zum 4. Mal das Naturkarussell stattfinden. Das teilt die Stadt mit. Dabei präsentieren sich Organisationen, die sich für Natur, Umwelt, Klima und Nachhaltigkeitsbildung in der Stadt engagieren. Dabei werden unter anderem die Ortsgruppen von BUND, NABU, Scientists for Future und der Freundeskreis Botanischer Garten Wilhelmshaven vertreten sein. Das Naturkarussell wird von 13 bis 17 Uhr stattfinden und keinen Eintritt kosten. Die Organisatoren empfehlen, vor dem Besuch wählen zu gehen, da die Veranstaltung am gleichen Tag wie die Kommunalwahlen stattfindet. Und soweit die Meldung aus der Region. Diese und weitere finden Sie auch zum Nachlesen auf radio-jade.de.
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4: Wir messen aktuelle Temperaturwerte hier in der Region von Wilhelmshaven von jetzt 19 Grad. In der Region von Friesland und Wittmund sieht es ähnlich aus. 19 Grad in Fahre bei Böppel und 19 Grad auch in Clevans-Jever. Das Ganze mit ein paar Wolken, ab und zu aber auch ein bisschen Sonne, die durchkommt und einem leichten Wind aus westlicher Richtung. In der kommenden Nacht erwarten wir dann Tiefstwerte von um die 16 Grad. Morgen am Freitag, übermorgen am Samstag, dann an beiden Tagen maximal 18 Grad. Am Freitag allerdings voraussichtlich mit starken Regenschauern, am Samstag noch ein bisschen Regen und teilweise auch wieder sonnigen Verhältnissen. Das Bundesamt für Seeschifffahrt und Hydrographie meldet uns vor Hooksiel das nächste anstehende Hochwasser um 17.22 Uhr, Niedrigwasser dann um 23.39 Uhr.
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4: Der Verkehrsservice hier bei Radio Jade. Auf der A29 kommt es zwischen Jaderberg und Wilhelmshaven wegen Arbeiten an der Fahrbahn in beiden Richtungen immer wieder zu Sperrungen von Abschnitten einzelner Fahrspuren. Die B210 ist zwischen Dohusen und dem Ottenburger Weg in beiden Richtungen aufgrund von Fahrbahnerneuerungen gesperrt. Zwischen Jever und Schortens ist aktuell die Straße an der alten Bundesstraße in beiden Richtungen aufgrund von einer Baustelle gesperrt. In Esens ist die L8, die Bahnhofstraße, zwischen dem Schützenplatz und dem Bahnhofskreisel gesperrt. Und dann noch zwei Sperrungen in Wilhelmshaven von Kreuzungen. Einmal die Kreuzung der Virchowstraße mit der Weserstraße und die Kreuzung der Peterstraße mit der Werftstraße. Soweit die Verkehrsmeldungen. Weitere liegen uns nicht vor. Blicken wir noch auf die Blitzer.
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4: Geblitzt wird im Landkreis Wittmund in Friedeburg. Achten Sie hier nochmal genau auf Ihr Tempo und ansonsten wünsche ich eine gute und formsichere Fahrt.

Ein heimlicher Blick, eine Kamera, die niemand bemerkt und Frauen, die bis heute möglicherweise gar nicht wissen, dass sie betroffen sind. Die Polizei Oldenburg sucht aktuell dringend nach Frauen, die in der Nacht zum 23. August die Toiletten der Diskothek Cubes in der Baumgartenstraße in Oldenburg besucht haben könnten. Was passiert ist, wurde gegen 3 Uhr morgens entdeckt. Zwei Frauen bemerkten, dass sie aus der benachbarten Toilettenkabine heraus mit einem Handy gefilmt wurden. Der 35-jährige Tatverdächtige konnte noch vor Ort vom Sicherheitsdienst festgehalten werden. Die Polizei stellte dann sein Mobiltelefon sicher. Bei der späteren Auswertung dann der nächste erschreckende Fund. Auf dem Handy wurden 7 weitere Videoaufnahmen entdeckt. Auch darauf sind Frauen zu sehen, die offenbar heimlich und unbemerkt auf der Toilette gefilmt wurden. Die Aufnahmen sollen ebenfalls in derselben Nacht entstanden sein. Jetzt geht es den Ermittlern vor allem darum, diese Frauen zu identifizieren und ihnen die Möglichkeit zu geben, sich bei der Polizei zu melden. Frauen, die in dieser Nacht in der Diskothek Cubes waren, also am 23. August, und die Toilette benutzt haben, könnten möglicherweise betroffen sein. Die Polizei Oldenburg bittet deshalb um Hinweise unter der 0441 790 4115 und vielleicht kennen Sie ja auch jemanden, der in dieser Nacht dort war, dann geben Sie diese Informationen auch gerne weiter.

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1: In der vergangenen Woche haben wir in unseren Gemeindekirchenräten in Band und Neuende lange geredet und dann einen Beschluss gefasst. Wir haben gesagt, unsere Kirchengemeinden sollen Orte sein, an denen unterschiedliche Meinungen Platz haben. Orte, an denen man diskutieren und auch streiten kann, respektvoll. Und wir haben auch gesagt, es gibt aber Grenzen. Fremdenfeindlichkeit, Menschenfeindlichkeit. Ausgrenzung und die Abwertung von Menschen haben bei uns keinen Platz, weil sie unserem christlichen Verständnis widersprechen. Mir ist beides wichtig. Eine Kirche, in der nur Menschen willkommen sind, die meiner Meinung sind, wäre ein ziemlich enger Ort. Aber eine Kirche, die zu allem schweigt, auch. Christlicher Glaube heißt für mich, jeder Mensch hat Würde, ohne Ausnahme. Darum wollen wir in Band und Neuende einstehen, für ein respektvolles Miteinander, für Vielfalt und für eine demokratische Gesellschaft, nicht nur auf dem Papier, sondern da, wo wir miteinander reden.
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Es ist jetzt 16.55 Uhr, gleich sogar schon 16.56 Uhr, hier im Jade Echo bei Radio Jade. Damit nimmt das Jade Echo aber so langsam ein Ende. Mein Name ist Lukas Ieben, ich verabschiede mich an dieser Stelle von Ihnen. Hier geht's aber noch weiter mit dem Regionalmagazin direkt und dem Kollegen Jan Bredol mit den aktuellen Themen des Tages. Von meiner Seite aus war's das. Ich wünsche Ihnen noch einen schönen Donnerstagabend. Hier gibt's noch ein letztes Lied und zwar von Broilers mit Gib das Schiff nicht auf. Ciao.

0: Um 17 Uhr mit Astrid Fietz. Die deutschen Sicherheitsbehörden haben in diesem Jahr neben den aktuellen mutmaßlichen Anschlägen auf Umspannwerke in Brandenburg und Nordrhein-Westfalen schon zahlreiche Sabotageverdachtsfälle registriert. NDR, WDR und SZ legt ein Lagebild des Bundeskriminalamts vor, in dem die Rede von mehr als 160 Fällen ist. Aus Köln Andreas Braun.
1: Außerdem sollen die Polizeien in Bund und Ländern mehr als 100 Straftaten mit Bezug zu Spionage festgestellt haben. Bei mehr als der Hälfte dieser Fälle ging es um das sogenannte sicherheitsgefährdende Abbilden. Also beispielsweise das unerlaubte Fotografieren oder Filmen von militärischen Einrichtungen oder Rüstungsgütern. In 26 weiteren Delikten wird sogar Agententätigkeit zu Sabotagezwecken vermutet. Die Schwerpunktregionen der mutmaßlichen Spionagefälle sind demnach in diesem Jahr bislang Brandenburg, gefolgt von Nordrhein-Westfalen und Schleswig-Holstein. Auch die Zahl verdächtiger Drohnensichtungen bleibt auf einem hohen Niveau. Dabei zählte man gut 1000 Drohnen über Anlagen der kritischen Infrastruktur, militärischen Einrichtungen und Rüstungsunternehmen. Allerdings gelang es nur selten, die Piloten der Drohnen ausfindig zu machen.
0: Die Niederlassungen des Deutschen Goethe-Instituts in Russland werden geschlossen. Damit reagiert Moskau auf die Strafmaßnahmen der Bundesregierung, die Russland für den Drohnenvorfall am Leipziger Flughafen verantwortlich macht. Dass Moskau diesen Schritt geht, nannte Bundesaußenminister Wadefuhl bedauerlich. Die Arbeit des Instituts sei wichtig, um die Beziehungen zwischen den Menschen in Russland und Deutschland zu pflegen. Das Problem sei aber die russische Führung. Man sei zum Dialog bereit, aber dafür müsse Moskau den Krieg gegen die Ukraine beenden und auch Attacken auf die Verbündeten unterlassen. Die SPD-Bundestagsfraktion ist in Berlin zu einer zweitägigen Klausur zusammengekommen. Die Sozialdemokraten beraten die in den kommenden Wochen anstehenden Themen. Aus Berlin, Efi Seibert.
2: Das, was bei dieser Klausur mit für das größte Interesse gesorgt hat, soll völlig unter Ausschluss der Öffentlichkeit stattfinden. Der Auftritt des Komikers Harpe Kerkeling. Der wird vor der SPD-Fraktion eine sehr ernst gemeinte Rede halten zum Thema Demokratie und Toleranz. Im weiteren Verlauf dieser Klausur geht es zum Beispiel darum, dass die SPD stoppen möchte, dass Mineralölkonzerne an den Tankstellen Riesengewinne mit der Krise machen, während Verbraucher unter hohen Spritpreisen leiden. Ein Spritpreisdeckel oder auch eine Übergewinnsteuer sollen vorwärts gebracht werden. Das Kartellamt soll die Machtstrukturen der Mineralölkonzerne auf dem Markt prüfen. Deutschland soll weniger abhängig von Rohstofflieferanten werden und die heimische Industrie besser schützen, etwa vor Dumping-Autopreisen aus China.
0: Der zweifache Olympiasieger im Kanu, Ronald Raue, ist neuer Staatsminister für Ehrenamt und Sport. Bundeskanzler Merz hat ihn am Mittag ernannt. Aus Berlin Dagmar Pepping.
3: Er freue sich sehr, dass er Raue gewinnen konnte, diese Aufgabe zu übernehmen, sagte Merz bei der Vorstellung im Kanzleramt. Die Berufung sei ein Zeichen, dass die Regierung den deutschen Sport als wichtigen Aufgabenbereich sehe, so Merz, auch mit Blick auf die anstehenden Olympiabewerbungen. Ende des Monats fällt die Entscheidung, welcher Ort für Deutschland in das Rennen um die Olympischen und Paralympischen Spiele ab dem Jahr 2036 geht. Raue kündigte an, er werde diese Bewerbungen mit voller Kraft vorantreiben.
0: Wer in den größeren Städten in Schleswig-Holstein auf Busse angewiesen ist, muss nächste Woche umplanen. Im Tarifstreit im öffentlichen Nahverkehr hat die Gewerkschaft Verdi 1.800 Beschäftigte zu einem zweitägigen Warnstreik aufgerufen am Dienstag und Mittwoch. Betroffen sind demnach öffentliche Busunternehmen in Kiel, Lübeck, Flensburg und Neumünster. Auch die Verkehrsbetriebe in Plön sollen bestreikt werden. Die Gewerkschaft nannte das Angebot der Arbeitgeberseite in der zweiten Verhandlungsrunde unakzeptabel. Sie fordert eine Erhöhung der Löhne um 6,5%. Die amerikanische Journalistin und Aktivistin Gloria Steinem ist tot. Sie starb im Alter von 92 Jahren in New York, wie ihre Stiftung mitteilte. Steinem gehörte zu den einflussreichsten Vertreterinnen der Frauenrechtsbewegung in den USA. In den 1970er Jahren brachte sie das feministische Frauenmagazin Miss auf den Markt. Steinem war Autorin zahlreicher Essays und Drehbücher und wurde mit vielen Preisen ausgezeichnet. Das waren die Nachrichten.
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5: Dicht bewölkt ist es aktuell hier in der Region und überall in der Region zeigen die Thermometer 19 Grad an. Ein bisschen Regen kann es dazu aktuell über der Insel Wangerow gegeben. Und so geht es den Tag über heute auch weiter, nämlich dicht bewölkt. Da und dort kann ein bisschen Regen fallen, es weht frischer Wind aus südwestlicher Richtung. In der Nacht sinken die Temperaturen auf 16 Grad ab. Morgen gibt es dann den ganzen Tag über viel Regen bei maximal 18 Grad. Am Samstag ebenfalls 18 Grad maximal. Dann aber wieder mehr Sonnenschein. Regen bleibt am Samstag wahrscheinlich aus. Das Bundesamt für Seeschifffahrt und Hydrographie meldet uns vor Hoogsiel das nächste Hochwasser noch für diese halbe Stunde um 17.22 Uhr nämlich. Und das nächste Niedrigwasser folgte dementsprechend heute Nacht um 23.39 Uhr.
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5: Radio Jade mit dem Verkehrsservice. Hier liegen aktuell einige Meldungen vor. Wir fangen an mit einer Warnmeldung und zwar für die Autobahn A29 Wilhelmshaven Richtung Oldenburg. Zwischen Fedderwarden und dem Wilhelmshavener Kreuz besteht Gefahr durch Gegenstände auf der Fahrbahn. Noch einmal Vorsicht bitte auf der A29 Wilhelmshaven Richtung Oldenburg. Zwischen Fedderwarden und dem Wilhelmshavener Kreuz besteht Gefahr durch Gegenstände auf der Fahrbahn. Also fahren Sie hier bitte ganz besonders vorsichtig. Wir bleiben noch bei der Autobahn. Auf der A29 kommt es zwischen Jaderberg und Wilhelmshaven wegen Arbeiten an der Fahrbahn in beiden Richtungen immer wieder zu Sperrungen von Abschnitten einzelner Fahrspuren. Auf der A29 ist dann außerdem noch die Fahrbahn zwischen Fachel-Bockhorn und Zetel in beiden Richtungen aufgrund von Sanierungsarbeiten auf jeweils nur einen Fahrstreifen verengt. Die B210 ist zwischen Dohusen und dem Ottenburger Weg in beiden Richtungen aufgrund von Fahrbahnsanierungen derzeit gesperrt. Zwischen Jever und Schortens ist aktuell dann noch die Straße an der alten Bundesstraße, auch in beiden Richtungen aufgrund von einer Baustelle gesperrt. In Esens ist die L8, die Bahnhofstraße, zwischen dem Schützenplatz und dem Bahnhofskreisel in beiden Richtungen aufgrund einer Baustelle voll gesperrt. Gebaut wird auch auf der Kreuzung der Weserstraße mit der Virchowstraße in Wilhelmshaven und die Kreuzung ist deswegen ebenfalls gesperrt. Und noch eine Meldung aus Wilhelmshaven, die Kreuzung der Peterstraße mit der Werftstraße ist für eine Fahrbahnsanierung ebenfalls derzeit gesperrt. Weitere Meldungen vom Verkehr liegen aktuell keine vor. Ich wünsche Ihnen eine gute und vor allen Dingen sichere Fahrt. Kommen Sie gut ans Ziel.
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5: Gleich 7:05. Sie hören direkt Ihr Regionalmagazin bei Radio Jada am heutigen 3. September und das mit den folgenden Themen noch bis 18 Uhr. Auch heute stellen wir Ihnen wieder zwei Kandidaten für Wahlen am 13. September vor. Heute sind das zwei Kandidaten für Bürgermeisterämter hier in der Region. Außerdem schauen wir voraus aufs Wochenende in Sachen Theater. Dort feiert nämlich das Stück Das Heimatkleid Premiere. Und es geht außerdem noch um eine lang ersehnte und lang erstrittene Förderung für Schloss Jever vom Land Niedersachsen. Und auch Sport gibt es am Wochenende wieder. Deswegen haben wir mit HSG-Trainer Arek Borcher gesprochen. Das zu hören noch, wie gesagt, bis 18 Uhr in dieser Sendung. Zunächst einmal gibt es aber Musik. Die Sonne sind das hier mit neu erfunden. Mein Name ist Jan Bredul. Ich wünsche Ihnen einen schönen guten Tag. Moin.

0: In Wilhelmshaven und Schortens stehen 4 Menschen als Hauptverwaltungsbeamter bzw. Beamtin zur Wahl. In den Gemeinden Bockhorn und Wangerland sowie den Landkreisen Wittmund und Friesland sind es 3, in Varel, Sande und der Stadt Wittmund 2. In Friedeburg tritt nur Helfried Götz an, der das Amt des Bürgermeisters bereits seit 2014 innehat. Auch er stellt sich bei uns im Interview vor.
1: Mein Name ist Helfried Götz, ich bin Bürgermeister der Gemeinde Friedeburg, 54 Jahre alt, verheiratet, 2 Kinder, 2 Enkelkinder, ja.
2: Warum kandidieren Sie für das Amt?
1: Weil das der Beruf ist, der mir Spaß macht, für den ich mich auch begeistern kann und weil Friedeburg meine Heimatgemeinde ist und ich sehe, dass man in meinem Beruf viel dafür tun kann und das möchte ich gerne noch weitere 8 Jahre tun.
2: Was ist für Sie das wichtigste Thema in Friedeburg?
1: Finanzen wahrscheinlich, denn Finanzen sind die Grundlage für alles. Ohne solide Finanzen, ohne ausreichend Geld kann man die tollsten Ideen haben, sie lassen sich nicht umsetzen.
2: Das ist bei Friedeburg ja wirklich schon länger ein Thema. Seit 2016 sind keine Abschlüsse mehr gemacht worden. Der Haushalt ist wie alle kommunalen Haushalte total unter Druck. Wo sehen Sie Sparpotenziale oder wie geht der Weg daraus?
1: Ja, ich habe in einer Nachbargemeinde vor kurzem gesehen, dass dort Diskussionen war. Wie kommt man denn jetzt wieder auf den grünen Zweig? Und tatsächlich wurde darüber diskutiert, was wollen wir? Wollen wir sparen oder wollen wir die Einnahmen erhöhen? Ich finde beides sehr schwierig, denn sparen tatsächlich würde bedeuten, dass man Lebensqualität vernichtet, vielleicht sogar in einen kompletten Shutdown geht und wofür ist dann noch die Gemeinde da? Von daher ist das ein Punkt, der alleine nicht ausreicht. Allerdings die Einnahmen erhöhen heißt immer Steuern erhöhen. Auch das ist natürlich in der jetzigen Zeit, wo alles teurer wird, auch ganz schwierig. Ein ausgewogenes Mittel ist, glaube ich, das Richtigste, aber anzufangen und zu gucken, wo können wir Gelder sparen, ohne dass die Bürgerinnen und Bürger wirklich darunter leiden, das muss der erste Ansatz sein.
2: Sollte Friedeburg Ihrer Meinung nach weitere Flächen für erneuerbare Energien ausweisen?
1: Wir haben das ja versucht. Wir haben eine Windenergiefläche identifiziert, hätten sie gerne ausgewiesen. Da kam die Reaktivierung des Flugplatzes Objefer uns in die Quere. Da warten wir erstmal ab, was da am Ende tatsächlich bei rauskommt. Wir beschäftigen uns jetzt mit Photovoltaik, aber noch nicht so weit, dass wir dort irgendwelche Flächen hätten. Und ich denke, auch das muss man mit Bedacht in Angriff nehmen. Friedeburg zeichnet sich insofern dadurch aus, was die erneuerbaren Energien betrifft, als dass wir ja die Kavernenanlage haben, in der hoffentlich auch bald Wasserstoff aus erneuerbaren Energiequellen gespeichert werden kann. Also unseren Beitrag leisten wir.
2: Es wäre nicht Ihre erste Amtsperiode, wenn Sie ohne Gegenkandidaten wiedergewählt werden. Ist der erste Tag im Amt in der neuen Periode dann trotzdem ein Einschneidender? Wie würde er aussehen?
1: Das weiß ich ehrlich gesagt noch nicht genau. Oft ist es so in meinem Beruf, man nimmt sich für den Tag etwas vor und mit dem Betreten des Büros und manchmal sogar davor sieht die Welt ganz anders aus. Also ich weiß nicht, was auf mich an meinem ersten Tag der neuen Amtsperiode, so ich denn gewählt werde, also am 1. November 2026 auf mich wartet. Auf jeden Fall eine ganze Menge Arbeit, weil die hört in meinem Beruf nie auf und wird sicherlich auch für mich dann hoffentlich ab dem 1. November auch weitergehen.
2: Was macht Friedeburg für Sie besonders?
1: Friedeburg ist erstmal meine Heimat. Das ist insofern schon mal ein besonderes Gefühl. Nun ist das natürlich subjektiv und nicht objektiv. Ich glaube, was Friedeburg ausmacht, unterscheidet von anderen Kommunen, ist tatsächlich die dörfliche Struktur. Ich sage das immer wieder gerne. Friedeburg hat nicht einen starken Kern und darum ist alles darauf ausgerichtet, sondern Friedeburg besteht aus insgesamt 12 starken Dörfern, die alle eine eigene Identität haben, die alle ihren Boßelverein, Schützenverein und sonstige Institutionen haben, alle unterschiedlich sind, aber alle unter dem Dach der Gemeinde Friedeburg zu finden sind. Und von daher ist es besonders, dass wir es schaffen, alle unsere Orte möglichst liebenswert und lebenswert zu halten. Das ist auch die Aufgabe.
2: Sie haben gerade schon die Vereine erwähnt. Gerade auf kommunaler Ebene ist das Ehrenamt unverzichtbar. Haben Sie selbst auch ehrenamtliche Erfahrungen?
1: Ja, natürlich. Zum einen aus dem sportlichen Bereich. Ich bin ja Bosler und Klotschießer, habe da über Vereinsebene, Verbandsebene einiges an Erfahrung sammeln dürfen. Ich bin immer noch der Vorsitzende des Friesischen Klotschießerverbandes mit 30.000 Mitgliedern. Ich war aber auch im Kreissportbund unterwegs und habe auch darüber hinaus noch verschiedene ehrenamtliche Aufgaben gemacht und mache sie noch. Die allerdings vollständig aufzuzählen, das würde die Sendezeit sprengen.
2: Und haben Sie einen Lieblingsort in Ihrem Wahlgebiet?
1: Ja, vielleicht habe ich sogar 2. Zum einen, mein Lieblingsort ist immer noch mein Zuhause, weil das die einzige Insel in der Gemeinde Friedeburg ist, zumindest die Insel der Ruhe, wie ich sie finde. Zum anderen ist natürlich mein Lieblingsort auch das Rathaus, weil dort verbringe ich auch sehr viel Zeit und wenn ich mich dort nicht wohlfühlen würde, würde das sehr schwierig werden.
0: Am 13. September wird zeitgleich mit den Kommunalwahlen auch über den Bürgermeister abgestimmt. Daneben Amtsinhaber Hilfried Götz, niemand seinen Hut in den Ring geworfen hat, ist für den 27.09. in Friedeburg die Stichwahl ausgeschlossen. 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

0: Wir befinden uns ganz am Anfang der Theatersaison 2026-27. Während die Landesbühne Niedersachsen-Nord schon Premiere mit Das Feuerschiff und Der große Gatsby gefeiert hat, findet an der jungen Landesbühne, der Julabüh, am Sonntag die erste Premiere der Spielzeit statt. Das Heimatkleid feiert Premiere und ist das Regiedebüt von Güde Nissen. Bente Hüfthein berichtet.
1: Das Heimatkleid ist ein Stück der Autorin Kirsten Fuchs, das 2017 im Gripstheater in Berlin Uraufführung hatte. In dem Stück geht es um Claire, die den Social-Media-Kanal ihrer Schwester übernimmt und ein Interview mit einem Modelabel Heimatkleid führt. Ein Label, das unter dem Schlagwort Heimat regional und nachhaltig produziert. Als es einen Shitstorm im Netz gibt, merkt Claire langsam, dass sie in den Dunstkreis rechtspopulistischer Menschen rückt. Sie merken es schon, Heimatkleid ist ein Stück, das viele Fragen aufwirft. Aber nicht nur das, sagt Regisseurin Güde Nissen.
2: Es werden Antworten gegeben, die eine Haltung einfordern von den Menschen und auch zu Antworten zu stehen. Fragen stellen ist richtig und wichtig und dass jede Person auch für sich Antworten finden kann und die aber auch nochmal in Frage stellt, die Antworten, die man findet. Das finden wir, glaube ich, mit dem Stück heraus.
1: Heimatkleid ist ein Personenstück. Auf der Bühne steht Nora Kelschebach. Sie nimmt die Zuschauenden als Claire mit, sowohl in den Shitstorm als auch in die Nachbarschaft, wo auf einmal ein charmanter, rechtspopulistischer Nachbar auftaucht und zeitgleich ein anderer Nachbar zur Zielscheibe wird. Das Stück ist schauspielerisch eine Herausforderung, sagt Kelschebach.
3: Das Gute ist, ich muss ja nicht eine Person die ganze Stunde lang spielen. Ich darf ja sehr viele verschiedene Personen spielen. Und dadurch bleibt es natürlich für mich auch immer wieder neu spannend, weil ich immer wieder zwischen Haltungen, zwischen Perspektiven, zwischen Meinungen, zwischen Körperlichkeiten variieren darf und muss. Das heißt, das Ganze ist schon auch so ein Sportprogramm, würde ich sagen. Ich bin danach auf jeden Fall nass geschwitzt. Und ich freue mich total, dass ich diese Chance habe. Also es ist nicht selbstverständlich, dass man ein Solostück spielen darf.
1: Heimatkleid ist für junge Menschen ab 14 angedacht. Die Inszenierung wird auch in den Schulen in der Region gespielt. Dabei gibt es dann auch Diskussionsrunden und Gespräche. Bei aller Ernsthaftigkeit soll das Heimatkleid aber natürlich auch unterhalten, so die Regisseurin Güde Nissen.
2: Indem man auch irgendwie in sich selbst nochmal nach den unterhaltsamen Sachen sucht, nachdem sich selbst mit Humor betrachtet, in diesem Unbequemen. Also wir arbeiten mit Spiegeln, wir arbeiten mit Reflexion und ich glaube, sich und selbst seine eigene Vergangenheit oder auch die Vergangenheit der Figur auch mit einer Leichtigkeit und Witz zu betrachten und auch in dieser Welt kann man diesen Witz suchen und auch über sich selbst lachen. Ja, es geht ganz viel darum, über sich selbst zu lachen und sich Dinge einzugestehen.
0: Das Heimatkleid feiert diesen Sonntag um 18 Uhr Premiere im Theos in Wilhelmshaven. Tickets für diese Aufführung und auch für die kommenden in Wilhelmshaven finden Sie auf der Internetseite der Landesbühne Niedersachsen-Nord.

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1: Mit Hans-Torben Schweighöfer, schönen guten Tag, das sind die Schlagzeilen. Gutachten zum neuen Zentralklinikum liegen vor. Drei Leichtverletzte bei Unfall in Friedeburg und erstes Heimspiel der Saison für HSG Farel. In der kommenden Woche entscheiden der Kreistag des Landkreises Friesland und der Stadtrat der Stadt Wilhelmshaven über den künftigen Standort der Zentralklinik und die konkrete Ausgestaltung der rechtlichen Fusion. Wie beide gemeinsam mitteilen, sind die Ergebnisse der Gutachten auch in den jeweiligen Bürgerinformationszentren für die Bevölkerung abrufbar. In den Gutachten werden 6 Standorte bewertet. Favorisiert wird der Standort am Oldenburger Damm in Höhe der Sanderberge. Einzelheiten von Bente Höft-Hein.
2: Im nächsten Schritt werden die zuständigen Fachausschüsse am Montag über den Standort des Zentralklinikums und die Fusion der Krankenhausgesellschaften beraten. Die Sitzungen werden in Friesland um 15.30 Uhr in der Feuerwehrtechnischen Zentrale und in Wilhelmshaven um 15 Uhr im Ratssaal stattfinden und öffentlich zugänglich sein. Die beiden Themen stehen dann sowohl beim Kreistag des Landkreises Friesland als auch beim Stadtrat der Stadt Wilhelmshaven in deren öffentlichen Sitzungen am Mittwoch auf dem Tagesplan. Die Ratssitzung in Wilhelmshaven wird wie üblich auf dem YouTube-Kanal von Radio Jade live übertragen.
1: Von einem Streikaufruf der Dienstleistungsgewerkschaft Verdi ist aktuell auch der Jade-Weser-Port in Wilhelmshaven betroffen. Noch bis morgen werde vor Ort gestreikt, meldet die Gewerkschaft. Hintergrund der Arbeitsniederlegung sind die Tarifverhandlungen mit dem Zentralverband der deutschen Seehafenbetriebe, in denen einer Forderung von Verdi von 8,2% mehr Lohn ein Angebot der Arbeitgeberseite von 5,1% entgegensteht. Bereits am 18. August wurden die Häfen in Brake, Bremen, Bremerhaven, Emden, Hamburg und Wilhelmshaven bestreikt. Der jetzige Warnstreik fällt mit einem Streik der Beschäftigten in den Häfen in den Niederlanden zusammen. Aufgrund der Fahrbahnsanierung der B210 zwischen Wittmund und Jever kommt es in den kommenden Wochen sowohl im Linienverkehr als auch in der Schülerbeförderung zu Einschränkungen. Wie der Landkreis Wittmund mitteilt, wird vor allem die Ortschaft Asel davon betroffen sein. Vom 6. bis zum 8. September können Busse aufgrund von Asphaltierungsarbeiten dort nicht fahren. Am 7. und 8. September wird dadurch die Schülerbeförderung von und nach Asel vollständig entfallen. Informationen dazu, welche Haltestellen noch angefahren werden, sind im VBN-Fahrplaner zu finden. Der Landkreis empfiehlt Eltern, ihre Kinder an diesen Tagen zu anderen Haltestellen oder direkt zur Schule zu bringen. Die Fahrtkosten werden erstattet. Entsprechende Anträge sind auf der Website des Landkreises zu finden. Gestern kam es auf der Hauptstraße in Friedeburg zu einem Verkehrsunfall, bei dem 3 Personen leicht verletzt wurden. Wie die Polizei mitteilt, wollte eine 86-Jährige gegen 10 Uhr mit ihrem Auto von der Straße am Tief nach links auf die Friedeburger Hauptstraße einbiegen. Dabei übersah sie offenbar das von links kommende Fahrzeug eines 31-Jährigen und stieß mit diesem zusammen. Dabei wurden sowohl die beiden Autofahrer als auch der 88-jährige Beifahrer der Frau leicht verletzt und kam zur Behandlung anschließend ins Krankenhaus. Beide Autos mussten abgeschleppt und die Bundesstraße bis etwa 11.30 Uhr vollgesperrt werden. Nachdem die HSG Farel im Saisonauftakt gegen MT Melsungen 2 eine knappe Niederlage von 35-31 verzeichnet hatte, steht nun das erste Heimspiel an. Zu Gast in Altjürden ist dann Eintracht Hildesheim, die ihrerseits mit einer knappen 34-35 Niederlage gegen TSV Anderten in die neue Spielzeit gestartet waren. Gerade zu Beginn ist auch dieser Gegner nur schwierig einzuschätzen, sagt HSG-Trainer Arek Bocher.
3: Man weiß nie, wie diese Mannschaften sich schnell nach Niederlage erholen, wie die andere Konzepte dann einsetzen und so weiter und so fort. Also ich glaube nicht, dass die große Druck auf Abwehr machen. Das ist eine sehr schnelle, junge Mannschaft. Die sind wild, die wollen nach vorne, die wollen Tore werfen und spielen die verschiedenen Konzepte in der Abwehr. Und was die gegen uns da stellen, ist schwer jetzt noch zu sagen.
1: Anwurf der Partie HSG Farel gegen HC Eintracht Hildesheim ist am Samstag um 19.30 Uhr in der Manfred-Schmidt-Sporthalle in Altjürden. Und soweit die Meldung aus der Region. Diese und weitere finden Sie auch zum Nachlesen auf radio-jade.de.
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4: Dicht bewölkt ist es weiterhin und weiterhin messen wir überall hier in der Region 19 Grad. Regnerisch wird es auch örtlich weiterhin bleiben. Momentan kann es in Wilhelmshaven und in Sande ein bisschen Regen geben und das Regengebiet wandert noch ein bisschen über die Region heute. So bleibt es heute also auch noch den restlichen Tag über. Dazu wird frischer Wind aus Südwest. In der Nacht sinken die Temperaturen ab und zwar auf 16 Grad. Morgen gibt es dann den ganzen Tag über viel Regen, das bei Höchsttemperaturen von 18 Grad. Und Samstag sieht es ähnlich aus, auch dann maximal 18 Grad. Allerdings scheint ab und zu mal die Sonne durch und ganz so viel Regen soll es am Sonntag dann auch nicht mehr geben. Das Bundesamt für Seeschifffahrt und Hydrographie meldet uns vor Hooksiel das nächste Niedrigwasser für heute Nacht um 23.39 Uhr. Und das nächste Hochwasser gibt es entsprechend dann morgen sehr früh um 5.36 Uhr.
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4: Der Verkehrsservice bei Radio Jade zunächst einmal mit einer Entwarnung für die Autobahn A29 Wilhelmshaven Richtung Oldenburg. Zwischen Fedderwarden und dem Wilhelmshavener Kreuz besteht inzwischen keine Gefahr mehr durch Gegenstände auf der Fahrbahn. Es bleiben aber noch reichlich Meldungen übrig. Wir bleiben noch bei der Autobahn, da gibt es gleich zwei. Auf der A29 kommt es zwischen Jaderberg und Wilhelmshaven wegen Arbeiten an der Fahrbahn in beiden Richtungen immer wieder zu Sperrungen von Abschnitten einzelner Fahrspuren. Ebenfalls auf der A29 ist die Fahrbahn zwischen Farel-Bockhorn und Zetel in beiden Richtungen aufgrund von Sanierungsarbeiten auf jeweils nur einen Fahrstreifen verengt. Dann bleiben wir noch bei Fernstraßen und schauen auf die B210. Die ist zwischen Dohusen und dem Ottenburger Weg in beiden Richtungen aufgrund von Fahrbahnerneuerungen gesperrt. Ebenfalls in beiden Richtungen gesperrt, denn auch dort wird gebaut, ist zwischen Jever und Schortens die Straße an der alten Bundesstraße. In Esens ist die L8 die Bahnhofstraße zwischen dem Schützenplatz und dem Bahnhofskreisel in beiden Richtungen voll gesperrt. Und gebaut wird auch gleich an mehreren Stellen in Wilhelmshaven. So ist die Kreuzung der Weserstraße mit der Virchowstraße gesperrt. Und die Kreuzung der Peterstraße mit der Werftstraße ist ebenfalls aufgrund einer Fahrbahnsanierung derzeit gesperrt. Weitere Meldungen vom Verkehr liegen gerade keine vor.
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4: Ein Blitzer ist gemeldet für den heutigen Donnerstag und der steht in der Gemeinde Friedeburg im Landkreis Wittmund. Sollten Ihnen weitere Blitzer in der Region auffallen, können Sie uns gerne Bescheid geben. Telefonisch unter 04421 998585 oder schreiben Sie uns eine kurze Nachricht bei Facebook oder bei Instagram. Wo auch immer Sie unterwegs sind, ich wünsche Ihnen eine gute und vor allen Dingen sichere Fahrt. 6:30, hier ist direkt das Regionalmagazin bei Radio Jade, jetzt mit Memory of Jane und Praying I Don't Fall.

0: 13. September werden in den niedersächsischen Kommunalwahlen die Kreistage, Stadträte und Gemeinderäte gewählt, aber auch die Stadtoberhäupter stehen an vielen Orten zur Wahl. In der Gemeinde Bockhorn treten Gerrit Norder für die CDU und Marcel Hans für SPD und Grüne an, aber auch der Amtsinhaber. Im Interview mit Hans-Dorp Schweighöfer stellt Thorsten Kretek sich vor.
1: Ich bin 59 Jahre alt, 33 Jahre verheiratet. Ich habe 3 erwachsene Kinder, 4 Enkelkinder. Bin seit 7 Jahren Bürgermeister und vorher war ich 34 Jahre bei der Polizei in 3 Bundesländern. Bin in Osterforde in einem Krankenhaus dort geboren, also in der Gemeinde Bockhorn. Bin ehrenamtlich sehr viel unterwegs. Ich bin insgesamt in 23 Vereinen in der Gemeinde Bockhorn und seit 20 Jahren, also 13 Jahre als Mandatsträger und 7 Jahre als Bürgermeister im Rat der Gemeinde. War vorher nochmal stellvertretender Bürgermeister, war Fraktionsvorsitzender, Vorsitzender des Bauausschusses. Ich glaube, da habe ich jetzt wahrscheinlich auch nicht alles vergessen, aber das ist so meine Vita.
2: Was hat Sie dazu bewegt, generell politisch aktiv zu werden und dann auch für das Bürgermeisteramt zu kandidieren?
1: Das hat mich dazu gebracht, wir waren mal auf einer Geburtstagsfeier im Bekanntenkreis und jeder hatte irgendetwas zu meckern. Und dann sagte er, lass uns doch mal alle in die Politik gehen, dann können wir vielleicht mal was ändern. Von den 10 Leuten ist einer übergeblieben, das war nämlich dann ich. Und so bin ich dann sowas in die Kommunalpolitik eingestiegen, weil ich auch gerne sowas für die Menschen da bin als Kümmerer und hier sowas auch ja fest verwurzelt bin und als Ansprechpartner. Ich habe eigentlich für alle das Ohr offen und möchte da auch gerne sowas den Leuten helfen, wie man dann so einige Dinge hier in der Gemeinde anpacken kann. Und so hat mich das eigentlich dazu bewogen, auch das Bürgermeisteramt entsprechend zu bekleiden. Und ich trete auch nochmal an, ich brauche es nicht. Ich hätte schon letztes Jahr nach Hause gehen können, weil ich über 40 Dienstjahre voll habe, aber ich bin da mit vollem Mut dabei und mit voller Zuversicht. Und so bin ich dazu gekommen.
2: Sie haben schon Anpacken angesprochen, als Motivator in die Politik zu gehen. Was wäre denn jetzt für Ihre potenziell nächste Legislaturperiode Ihr wichtigstes Thema zum Anpacken?
1: Wir haben ja in den letzten 7 Jahren schon sehr viel auf den Weg gebracht. Und das möchte ich fortführen, da bin ich noch lange nicht zu Ende. Wichtig ist für mich sind die Kindergärten. Wir haben einen kompletten Kindergarten neu gebaut. Der nächste sowas ist jetzt im Bau. Wir haben als neue Einrichtung den Waldkindergarten. Das begleite ich gerne. Also Bildung ist für mich sowas an erster Stelle. Die Schulen müssen ausgebaut werden für den Ganztag. Da sind wir auch bei. Wir sind jetzt dabei, die Bauanträge zu stellen. Also Bildung ganz wichtig. Und das ist auch das sowas, wo ich die größte Motivation dann habe, für unsere Kinder, für unsere Zukunft weiterhin die Gemeinde gestalten, mit den Bürgerinnen und Bürgern das gemeinsam zu machen, zusammen. Und was wir vernachlässigt haben, sowas in den letzten Jahren, war in der Corona-Zeit das Miteinander. Und das ist das sowas, wofür ich auch stehe und auch mit den Gesprächen sowas, die ich mit den Menschen hier führe, immer zuversichtlich sein und mit anzupacken. Gemeinsam das zu machen.
2: Wofür steht für Sie denn Bockhorn?
1: Bockhorn ist ein wunderbarer grüner Ort. Ich war vor kurzem in einem Segelflieger, da bin ich eingeladen worden und ich habe Bockhorn mal von oben betrachtet. Wir haben ganz viele Seen, also Tourismus ist hier sehr angesagt, Fahrradtourismus insbesondere. Das ist auch das, was wir auch oder womit wir auch werben und was hier halt schön ist, ist das Miteinander und das möchte ich auch weiterhin auch in den Vereinen pflegen. Bockhorn ist einfach ein niedlicher kleiner Ort, nicht zu groß, keine Industrie hier, alles so mittelständische Unternehmen. Und es ist einfach das ländliche Leben, was hier eigentlich auch sehr beeindruckend ist.
2: Sollte es jetzt nach der Wahl am 13. September auf eine Stichwahl zulaufen, mit welchem Kandidaten sehen Sie das am ehesten?
1: Oh, das kann ich Ihnen gar nicht sagen. Nur was das sind beide irgendwie offen, sind irgendwie beide gleich, will ich mal sagen, zwar nicht vom Alter her, aber ich richte mich darauf ein, dass es eine Stichwahl kommen kann, ja, aber wer jetzt letztendlich sowas von den beiden Mitbewerbern dann in die Stichwahl kommt, das kann ich so eigentlich gar nicht sagen. Ich mache hier einen sehr intensiven Wahlkampf und ich hoffe, dass es zu keiner Stichwahl kommt, weil dann zieht sich das nochmal 2 Wochen in die Länge. Und diese Unruhe, die wir hier im Bockhorn haben, durch die Wahl, die Leute wollen wissen, wie die nächsten 8 Jahre aussehen, wie im Rat, die nächsten 5 Jahre aussehen. Und ich glaube, dann laufen hier auch einige wieder ganz geradeaus.
0: Kommunalwahl und damit auch Bürgermeisterwahl in Bockhorn ist am 13. September. Sollte sich dabei keiner der 3 Kandidaten durchsetzen können, folgt die Stichwahl am 27. September.

0: Artikel 14 Absatz 2 des Grundgesetzes sagt klar und deutlich, Eigentum verpflichtet. Dass das auch für das Land Niedersachsen gilt, wird sich ab dem kommenden Jahr dann hier in der Region in einem ganz bestimmten Fall zeigen. Das Schloss Jever gehört dem Land, bislang kommen aus Hannover aber nur Gelder für Bau- und Restaurationsarbeiten. Nun soll eine sechsstellige Summe jedes Jahr auch den laufenden Betrieb stabilisieren. Beim Besuch von Kultur- und Wissenschaftsminister Falko Mors von der SPD am Dienstag im Schloss war ich mit dabei. Kaum ein Gebäude ist so bedeutend für die Stadt Jever wie das Schloss. Der Herrschaftssitz der Wiemkens beherbergt inzwischen ein Museum, das natürlich die Geschichte des Jeverlandes abbildet, aber auch sonst regionale Geschichte eindrucksvoll greifbar macht. Das alles kostet natürlich auch Geld. Die Kosten steigen eher, als dass sie sinken. Dementsprechend hartnäckig rangen Museum, Stadt und Landkreis darum, Geld vom Eigentümer des Schlosses zu sichern. Niedersachsens Kultur- und Wissenschaftsminister Falko Mors konnte bei seinem Besuch im Schloss Gutes und Beruhigendes vermelden.
1: Es geht jetzt darum, dass wir als Land Niedersachsen Jahr für Jahr jetzt 250.000 Euro pro Jahr eben zur Verfügung stellen, um wirklich hier die Grundlagenarbeit, die institutionelle Arbeit dieses Museums zu ermöglichen, damit natürlich auch den gesamten Erhalt des Schlosses verbessern. Und das ist ein großer Schritt. Ich glaube, man kann sagen, der wäre eigentlich schon überfällig gewesen. Er war überfällig. Und dass wir jetzt mit dem Haushalt ab 27 diesen Weg gehen, das glaube ich ist ganz, ganz wichtig.
0: 250.000 Euro jährlich klingt erst einmal nach viel. Aber mit dieser Summe wird Elementares abgedeckt, was bei einem Museum durchaus auch größere Summen verlangt, sagt die Leiterin des Schlossmuseums Jever, Dr. Antje Sander.
2: Man kann ja einfach auch Personalkosten mal zusammenrechnen, nicht? Also was kostet Hausmeistertätigkeit, was kosten zwei Reinigungskräfte pro Jahr, was kostet wissenschaftliche Vorbereitung von Restaurierungsmaßnahmen, was kostet Verwaltung von großen Bundesförderungen, alleine diese Leistungen, und dann haben wir noch keine Heizung bezahlt und auch noch keinen Strom und auch nicht die Wartungsarbeiten für restauratorische Arbeiten. Nicht? All diese Dinge sind unheimlich arbeitsintensiv und kostenintensiv damit. Und das war ja so, dass das lange Zeit einfach nur auf den Schultern von Landkreis und Stadt, die ja den Zweckverband mit dem Altertumsverein bilden, aber die Finanzen kommen eben von diesen beiden kommunalen Institutionen. Und da war es eben unheimlich wichtig, dass wir da eine solide Basis bekommen für die weitere Arbeit.
0: Die Arbeit des Schlossmuseums ist dabei ungemein wichtig, betonte auch Frieslands Landrat Sven Ambrosi. Schließlich bildet das Museum die Geschichte Jevers, des Jeverlandes, aber auch darüber hinaus Frieslands ab und zieht Besuchende von nah und fern an. Den Besuch des Ministers nahm Museumsleiterin Sander dabei auch zum Anlass zu einem Rundgang durch das Haus und den sich anschließenden Schlosspark, der gerade erst nach historischem Vorbild saniert wurde. Das Schloss ist das Markenzeichen der Stadt Jever, weiß auch Bürgermeister Jan-Edo Albers. Für ihn ist die angekündigte Förderung durch das Land auch ein positives Signal in der Frage um Finanzierung von Aufgaben in der Fläche.
3: Weil letztendlich mal ein Beweis angetreten wurde, es geht auch anders. Und da sind wir der Landesregierung, insbesondere dem Minister und auch dem Ministerpräsidenten, der aus unserem Landkreis kommt, natürlich auch sehr, sehr dankbar dafür. Und ich möchte die Chance nutzen, auch nochmal meinen Dank im Namen der Stadt Jever auszudrücken in Richtung Professor Dr. Antje Sander und Landrat Sven Ambrosi, deren Hartnäckigkeit und Engagement letztendlich Grundlage dafür waren, dass auf Landesebene eine positive Entscheidung getroffen werden konnte. Und die beiden haben also insofern einen unschätzbaren Beitrag geleistet.
0: Denn, das darf nicht unterschlagen werden, es war ein hartes und vor allem langes Stück Arbeit, diese Förderung zu erhalten. Mehr als 20 Jahre, so Antje Sander, wurde immer wieder nachgehakt, gefragt und beharrt. Diese Arbeit trägt nun also Früchte. Dazu Minister Falko Mors.
1: Ich glaube, es ist einfach hier über all die Jahre sehr viel, Gott sei Dank, sehr viel Arbeit in das Museum, in das Schloss hineingesteckt worden. Das hat einfach überzeugt und deswegen war auch klar, dass wir uns als Land hier engagieren wollen. Wir haben ja in der Vergangenheit auch schon einen neuen Vertrag abgeschlossen, um den Park, auch das Grabmal hier stärker pflegen zu können. Und jetzt war das sozusagen der nächste Schritt hier auch mit der institutionellen Förderung. Und man merkt einfach, wie, glaube ich, elementar wichtig dieses zusätzliche Geld ist, damit man hier gut planen kann, damit man gut arbeiten kann auf Dauer. Und so, glaube ich, ergänzen wir das, was jetzt hier durch Landkreis und Stadt auch weiterhin finanziell gemacht wird in unserer Landesförderung sehr, sehr gut.
0: Stabilisierend seien diese Gelder, so Museumsleiterin Sander. So bietet die Viertelmillion Euro jährlich einen etwas sichereren Stand für neue Arbeit und Projekte.
2: Die nächsten Arbeiten wird sicherlich die Sanierung des Daches sein, dass wir eben auch eine Wärmedämmung in einigen Teilen, zumindest im Dachgeschoss, bekommen. Und all diese Planungen und diese Zusammenarbeiten werden uns das jetzt sehr, sehr erleichtern.
0: Zu 100% in trockenen Tüchern ist die Förderung durch das Land Niedersachsen zwar noch nicht, aber bei Tee und Kuchen im Schloss zum Ende des Rundgangs mit dem Minister bestand kein großer Zweifel mehr daran, dass die Arbeit mit 250.000 Euro pro Jahr tatsächlich ab dem kommenden Jahr durch das Land abgesichert werden wird. Musik

0: Die lange Vorbereitungszeit für die neue Saison in der dritten Liga für die HSG Farel ist endlich durch. Große Umbauten im Kader, Trainingsphase und am Samstag ging es dann zum ersten Auswärtsspiel der Saison ins hessische Guxhagen gegen die zweite Auswahl vom MT Melsungen. Am Ende stand zwar nur eine Niederlage von 35-31, aber HSG-Trainer Arlek Borcher blickt trotzdem zufrieden auf die Partie zurück.
1: Trotz Niederlage, man wundert sich manchmal nach ein bisschen tiefen Analyse, habe ich noch Spiel zweimal danach geguckt. Meine Mannschaft trotz Niederlage hat mich sehr beeindruckt, vor allem weil das sehr junge Mannschaft ist und trotzdem hat den Kampf aufgenommen und von allem nie aufgegeben hat. Und das war wirklich positiv, hat mich auch, ich sage nicht überrascht, aber das war schon beeindruckend, wie die bis Ende gekämpft haben und sogar hatten die Chance, das Spiel auszugleichen. Und deshalb sehe ich das sehr positiv und haben wir das mitgenommen, habe ich auch diesen Einsatz von der Mannschaft bei Nacharbeitung, bei Videoanalyse, habe ich das gezeigt ein paar Mal. Und Eindruck war so, trotz Niederlage kann man nicht irgendwie traurig sein, sondern positiv nach vorne schauen.
0: Sie sagten gerade schon, Analyse läuft natürlich, die Vorbereitung aufs kommende Spiel natürlich auch. Was waren denn so die Stellschrauben, die Sie doch noch ausmachen konnten, wo jetzt in dieser Woche noch besonders dran gearbeitet werden muss?
1: Ich glaube, das sind so Kleinigkeiten. In entsprechenden Momenten haben wir ein bisschen Kopf verloren, sage ich so. Wir waren vielleicht ein bisschen zu nervös, aber ich glaube, das geht jedem Mannschaft so. Im nächsten Saisonspiel, neue Mannschaft, neue Herausforderungen und so weiter. Ich glaube, das war nicht zu vermeiden, vielleicht ein bisschen zu reduzieren, aber im Ganzen haben wir das, glaube ich, gut hinbekommen, im Sinne wahrzunehmen und analysieren und ein bisschen verbessern und abklären von allen. Und ich glaube, diese Eindrücke, diese Sachen, die nicht optimal waren, haben wir wirklich gut verstanden und werden wir versuchen natürlich, weil das ist so leicht zu sagen immer, das abzuschalten im nächsten Spiel. Wenn wir das schaffen, dann sind wir wirklich ganz interessante, junge Mannschaft, die jeden in diese Liga schlagen kann. Also wie Sie merken, ich bin sehr positiv und euphorisch sogar, um zu sagen, wir sind gefährlich für jeden. Und wie gesagt, wenn wir uns weiter so entwickeln, werden wir unsere Punkte holen.
0: Es ist ja auch eine sehr junge Mannschaft, eine sehr neu zusammengestellte Mannschaft, neu mit dabei. Auch Finn Menne, der hat jetzt sein erstes Spiel gemacht als Kapitän. Ja. Wie hat Ihnen das gefallen?
1: Er ist sehr engagiert, das ist ein sehr vernünftiger, disziplinierter Junge, viel Herz dabei und von allem, ich glaube, seine Rolle, das ist etwas für ihn auf jeden Fall. Der arbeitet selber mit Jugendmannschaften in unserem Verein, der weiß, wie man mit anderen Menschen umgehen muss und der ist auch Motivator, Antreiber. Also der ist nicht nur auf dem Platz der Kapitän, aber auch in der Kabine und beim Training und das wirklich, diese Rolle tut ihm gut. Er mag gerne Verantwortung zu übernehmen und in strategischen Bereichen, im Angriff ist er sehr hilfsbereit und auch meine, sage ich so, rechte Hand, Unterstützer. Für mich ist natürlich als Trainer diese Arbeit leichter zu machen. Das ist wirklich tolle Sache.
0: Nun steht das erste Heimspiel der Saison an, das ist immer auch nochmal eine Besonderheit. Baut das jetzt aus Ihrer Sicht eher mehr Druck auf die Spieler auf, nochmal vor heimischer Kulisse aufzulaufen oder ist überwiegt da der Rückenwind durch die eigenen Fans?
1: Pauschalisieren, diese Thematik ist schwer jetzt. Also das ist individuelle Sache. Da bin ich gespannt auf diese ganze Kulisse und bin ich gespannt auf diesem Spiel überhaupt, wie das mit Emotionen und Nerven und so weiter jeder umgehen kann. Das ist unterschiedlich, das ist schwer zu sagen. Ich habe die Spieler, die irgendwo gespielt haben und tatsächlich vor 100 Zuschauer oder von 50 Zuschauer schon für einen oder anderen war beeindruckend, beim Anker Cup 350 Leute zu sehen. Und das war für die schon ein großes Ereignis. Aber ich glaube nicht, dass das negativen Einfluss auf Handeln hat. Ich glaube, das wird uns unglaublich helfen. Und wir haben unser Publikum, ich weiß, wie unser Publikum reagiert. Und die werden auch unsere nicht optimale Entscheidungen sehr akzeptieren und uns unterstützen. Auf jeden Fall kriegen die Rückendeckung. Ich will, dass unsere Mannschaft befreit spielt, dass sie sich anpasst an schnellen Hildesheimer, dass wir einfach Kampf aufnehmen und von allem Nervosität schnell zur Seite legen und dann sich ins Zeug legen.
0: HSG-Trainer Arlek Borcher sieht seine Mannschaft durchaus in der Lage, den Ligakonkurrenten gefährlich zu werden. Die nächste Gelegenheit dazu bietet sich jetzt am Sonnabend im ersten Heimspiel der Saison. Zu Gast in der Manfred-Schmidt-Sporthalle ist dann HC Eintracht Hildesheim Anwurf um 19.30 Uhr. Und bereits jetzt ist so gut wie Schluss mit direkt dem Regionalmagazin. Nach nicht mal mehr Musik geht es hier weiter mit den Nachrichten von NDR Info und danach auf der 87.8 natürlich mit dem Bürgerfunk. Da dann gleich Schülerinnen und Schüler der Franziskusschule Wilhelmshaven berichten von einem Projekttag. Ich verabschiede mich an dieser Stelle. Mein Name ist Jan Bredul. Ich wünsche Ihnen noch einen schönen Donnerstagabend. Machen Sie es gut.
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0: Um 18 Uhr mit Juliette Groß. Die deutschen Sicherheitsbehörden haben in diesem Jahr neben den aktuellen mutmaßlichen Anschlägen auf Umspannwerke in Brandenburg und Nordrhein-Westfalen schon zahlreiche Sabotage-Verdachtsfälle registriert. NDR, WDR und SZ liegt ein Lagebild des Bundeskriminalamts vor, in dem die Rede von mehr als 160 Fällen ist. Aus Köln, Andreas Braun.
1: Außerdem sollen die Polizeien in Bund und Ländern mehr als 100 Straftaten mit Bezug zu Spionage festgestellt haben. Bei mehr als der Hälfte dieser Fälle ging es um das sogenannte sicherheitsgefährdende Abbilden, also beispielsweise das unerlaubte Fotografieren oder Filmen von militärischen Einrichtungen oder Rüstungsgütern. In 26 weiteren Delikten wird sogar Agententätigkeit zu Sabotagezwecken vermutet. Die Schwerpunktregionen der mutmaßlichen Spionagefälle sind demnach in diesem Jahr bislang Brandenburg, gefolgt von Nordrhein-Westfalen und Schleswig-Holstein. Auch die Zahl verdächtiger Drohnensichtungen bleibt auf einem hohen Niveau. Dabei zählte man gut 1000 Drohnen über Anlagen der kritischen Infrastruktur, militärischen Einrichtungen und Rüstungsunternehmen. Allerdings gelang es nur selten, die Piloten der Drohnen ausfindig zu machen.
0: Nach dem mutmaßlichen Anschlag auf die Baustelle eines Rüstungsunternehmens in München ermitteln Landeskriminalamt und Generalstaatsanwaltschaft. Es wird nicht ausgeschlossen, dass die Täter ein politisches Motiv hatten. Frank Jordan aus München mit den Einzelheiten.
2: Ja, gegen Mitternacht hat ein Zeuge hier beobachtet, wie aus einem fahrenden Auto heraus Brandsätze geschleudert wurden. Einer davon zündete. Die Polizei war sehr schnell da, hat diesen einen gezündeten löschen können. Ein zweiter wurde später gefunden. Die Täter konnten zunächst flüchten und wurden dann im Rahmen der Fahndung bei einer nahegelegenen Tankstelle festgenommen. Dabei handelt es sich um eine 28-jährige Frau und einen 38-jährigen Mann. Beide sind bulgarische Staatsangehörige. Viel mehr Informationen sind über die beiden nicht bekannt. Bislang erging noch kein Haftbefehl, aber die beiden stehen im Verdacht, an diesem Vorgang beteiligt gewesen zu sein.
0: Die Leitung des Goethe-Instituts bedauert die von Russland angekündigte Schließung von 3 Standorten im Land und bewertet den Schritt als Zäsur. Die Präsidentin des Goethe-Instituts Joost warnte im Interview auf NDR Info vor den negativen Folgen.
3: Wir haben ganz viel Deutschlernende vor Ort. Wir haben 10.000 Menschen in unseren Sprachkursen. Wir nehmen über 20.000 Prüfungen im Jahr ab. Also ganz viele Menschen interessieren sich für Deutschlernen und auch für unsere Bibliotheken, weil das ist häufig auch ein Ort, wo man verlässliche Informationen über Deutschland bekommt. Und das alles hört jetzt gerade auf. Das ist wirklich eine Zäsur. Das ist das Ende einer Ära auch der kulturpolitischen Beziehung zwischen Russland und Deutschland.
0: Die Präsidentin des Goethe-Instituts Joost auf NDR Info. Der Benzinpreis an deutschen Tankstellen hat ein neues Allzeithoch erreicht. Laut ADAC kostete ein Liter Super E10 gestern im Tagesschnitt 1,21 Euro. Aus der NDR Info Wirtschaftsredaktion Astrid Kühn.
4: Ein wichtiger Grund für den jüngsten Preisschub ist der Iran-Krieg. Nachdem die USA ihre Angriffe wieder aufgenommen und Teheran mit Gegenangriffen reagiert hatte, haben auch die Rohölpreise wieder deutlich angezogen. Bei den Angriffen wurden teilweise Raffinerien zerstört oder beschädigt, was für dauerhafte Lieferschwierigkeiten sorgen könnte. Dazu kommt, dass das Niedrigwasser am Rhein zu Transportproblemen in der Schifffahrt führt. All das verteuert den Kraftstoff. E10 ist die günstigste gängige Benzinsorte in Deutschland und üblicherweise rund 5 bis 6 Cent günstiger als E5. Die Inflationsrate lag im August bei 2,9%. Die Energiepreise sind einer der Haupttreiber.
0: Der spanische Ministerpräsident Sanchez hat sich erneut zu der Lage in der Exklave Ceuta geäußert und frühere Aussagen relativiert. Er hatte ursprünglich gesagt, dass Falschmeldungen zu dem Massenansturm von Migranten Ende Juli geführt hätten, die von Israel und Russland befeuert worden seien. Heute erklärte Sanchez, Nachrichtendienste hätten das vorerst nicht bestätigen können. Auch gäbe es keine Beweise für eine aktive Beteiligung Marokkos. Bis zu 80.000 Menschen waren Ende Juli in Ceuta eingedrungen, ein Gebiet kleiner als die Fläche des Frankfurter Flughafens. Und immer noch halten sich Tausende dort auf und kampieren auf den Straßen. Das waren die Nachrichten.
5: 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Heute Abend gibt es gebietsweise etwas Regen, ansonsten ist es auch länger trocken. Temperaturen bei 17 bis 22 Grad. Ähnlich dann in der Nacht, dann sinken die Werte aber auf 17 bis 14 Grad. Und morgen wird es dann zum Teil sehr nass. Wir erwarten vor allem Richtung Vormittag kräftige und ergiebige Regenfälle. Richtung Nachmittag dann auch noch weitere Schauer. Die Höchstwerte 18 bis 24 Grad. In der Info der Verkehrsservice, Stau oder stockend ab 5 Kilometern. A1 Hamburg Richtung Osnabrück zwischen Bremerkreuz und Arsten. 5 Kilometer stockender Verkehr vor der Baustelle. A1 Osnabrück Richtung Bremen zwischen Dreieckstur und Bremen-Hemelingen. 4 Kilometer stockend im Baustellenbereich. A7 Flensburg Richtung Hannover zwischen Dreieck Hamburg Nordwest und Waltershof. 5 Kilometer Stau. Eine vorsorgliche Meldung für die A7 für morgen, Flensburg Richtung Hannover. Die Autobahn wird zwischen Hamburg-Stellingen und Heimfeld wegen Bauarbeiten ab morgen Abend ca. 22 Uhr bis Montag früh ca. 5 Uhr gesperrt, also übers ganze Wochenende. Die Umleitungen dann vor Ort. Die A20 Kreuz Uckermark Richtung Rostock ist zwischen Neubrandenburg Ost und Neubrandenburg Nord nach einem Unfall gesperrt. Die A39 Braunschweig-Wolfsburg ist zwischen dem Kreuz Braunschweig Süd und Braunschweig Rautheim in beiden Richtungen wegen Bauarbeiten bis morgen früh ca. 5 Uhr gesperrt. Und in Leer in Ostfriesland kommt es immer noch wegen eines Brandes auf einem Entsorgungsgelände zu einer starken Rauchentwicklung. Und dieser Rauch zieht über ganz Ostfriesland hinweg und in Richtung Südosten ins Ammerland und den Kreis Oldenburg. Bitte schließen Sie in diesen Gebieten Fenster und Türen und schalten Sie Lüftungs- und Klimaanlagen ab.
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7: Hallo und herzlich willkommen bei Radio Jade. Wir sind die Projektgruppe Radio von der Franziskusschule und haben die unterschiedlichen Angebote der Projekttage besucht. Davon wollen wir in der folgenden Stunde berichten. Viel Spaß dabei.

0: Beim Golfen konnten die Schülerinnen und Schüler der Franziskusschule einen neuen Sport kennenlernen. Wir hatten den Eindruck, dass die Schüler sehr viel Spaß dran hatten.
1: Wir sind beim Projekt Golfen und uns wird ein bisschen das Golfen beigebracht, also ein bisschen erklärt. Und wir dürfen auch selber golfen.
2: Und musstet ihr schon viele Bälle holen?
1: Nee, zum Großteil nicht, weil wir eigentlich nur Abschläge machen und die werden zum Schluss von einem Fahrzeug eingesammelt. Damit haben wir da erstmal gar nichts mehr zu tun.
2: Gab es eine Sache oder eine Situation, die dich besonders herausgefordert hat?
3: Ja, das Putting, also eigentlich das Einfachste, aber ja, manchmal ist es halt nicht so einfach.

0: Weiter geht es mit dem Zeichenprojekt. Jetzt hören wir mal rein, was Charlotte uns mitgebracht hat.
1: Findest du kannst gut zeichnen?
2: Jein, also mal ja, mal nein. Kommt drauf an.
1: Was zeichnest du denn am liebsten?
2: Also zeichne ich irgendwie solche Tiere oder so oder Natur, weil es halt cool und es ist auch irgendwie einfach, das umzusetzen. Du kannst halt auch solche Blumen in der Fantasie zeichnen.
1: Macht dir denn am meisten Spaß vom Zeichnen?
2: Also tatsächlich macht mir das sehr viel Spaß, erstmal diese Grundbasis zu machen. Und wenn du siehst halt so, oh ja, das kann was werden und das dann gut noch auszumalen, dann ja.
1: Okay.

0: Und das muss natürlich erstmal auch getestet werden, mit welcher Hand wird geschossen, mit welchem Auge wird gezielt. So sind wir gestartet. Was haben wir noch gemacht?
1: Dann haben wir heute auf Ziele geschossen, nämlich auf kleine Luftballons, die an den Zielscheiben festgemacht wurden. Wenn es ein bisschen abenteuerlicher sein soll, gibt es da auch Drachen und Dinosaurier, auf die man schießen kann. Und kleine farbige Punkte auf den Zielscheiben, die man auch versuchen kann zu treffen. Und das ist manchmal sehr gut gelungen und manchmal ist es gar nicht so einfach.

0: Eine Gruppe der Franziskusschule hat in der BBS das Schweißen ausprobiert. Wie ihnen die Arbeit gefallen hat und was sie dabei gelernt haben, erzählen sie in den folgenden Interviews.
1: Hattest du Angst und Respekt vor dem Schweißen oder sagst du, es ist nicht gefährlich?
2: Ich war da schon ein bisschen ängstlich und nervös, aber dann am Ende war es schon cool und so.
1: Wie ist es denn als Mädchen, so einen aufregenden Beruf zu machen, der eventuell auch gefährlich sein könnte?
3: Also ich finde es tatsächlich sehr spannend, auch mit dem Schweißen und so. Ich hatte einfach auch sehr Respekt davon, habe erstmal auch nur zugeguckt. Aber ich finde, als Mädchen kann man genau dasselbe machen als wie ein Junge.
2: Also ich finde es schon cool, spannend auch und freue mich dann schon auf morgen.

0: Viele Schüler hatten Tennis ausgewählt. Ganze 22 waren beim WTHC und haben diesen Sport ausprobiert.
1: Was habt ihr in der Zeit schon gemacht?
2: Wir haben bisher so kurze Trainingseinheiten zu Vorhand und Rückhand gemacht und einfach gespielt.
1: Was gefällt dir am Projekt am meisten?
3: Dass es so lustig ist.
1: Kannst du dir Tennis als Hobby vorstellen?
2: Ja, schon, macht echt Spaß.

0: wir machen hier Upcycling. Es werden zum Beispiel Traumfänger gebastelt. Es wird hier vorne, das wird jetzt da gerade geklebt, entsteht ein Stadion aus einem alten Pappkarton. Da vorne wurde eine Schatztruhe gebastelt. Und ach ja, und dann haben wir so ein ganz großes Projekt, einen Sitz aus einem alten Feuerwehrschlauch und alten Reifen. Und ich glaube, im Moment machen die da unten gerade so einen Tisch, ebenfalls aus alten Reifen.
1: Hey, Jimmy!

0: Eine Gruppe von Schülern fährt im September nach Assisi.
1: Aber warum? Das haben wir Frau Bratzke gefragt.
2: Wir fahren nach Assisi, das ist in Italien. Und wir fahren, haben eine Gruppe von 9- und 10-Klässlern zusammengestellt. Und wir wollen dort den Heiligen Franziskus, die Spuren des Heiligen Franziskus nachvollziehen. Wir fahren von Sonntag bis Samstag dorthin. Wir wollen dort Fragen beantworten, unter anderem, was sind Heilige, warum man als Mönch lebt, wo und wie der heilige Franziskus gelebt hat, wer Clara war, was Klarissenschwestern sind. Und dann wollen wir mal gucken, was uns besonders beeindruckt hat, was für uns Vorbilder sind. Und das alles wollen wir mit Ordensschwestern, Mönchen und so uns beantworten lassen.
1: Dankeschön.

0: Ich spiele gerne Schach, habe früher schon als Kind Schach gespielt, habe es im Kindergarten gelernt und spiele immer noch so einmal in 5 Jahren.
1: Hast du einen besonderen Geheimtipp zum Gewinn?
0: Nein, gibt's gar nicht. Es gibt keinen Geheimtipp, sondern trainieren. Das ist wie beim Fußball. Schach wird auch trainiert. Man wundert sich. Man lernt eine ganze Menge. Es gibt also keinen Geheimtipp.
1: Was macht dir an Schach Spaß?
2: Ja, dass man halt so denken muss.
1: Okay. Wie findest du das Projekt?
2: Sehr gut. Sehr gut und sehr spannend.
1: Hast du einen besonderen Geheimtipp zum Gewinn?
2: Ja, man muss halt sehr viel Druck drauf machen und dann halt angreifen. Und eine starke Verteidigung haben.

0: Insgesamt gab es 13 Projekte zur Auswahl. Neben Golf, Zeichnen, Bogenschießen, Schweißen, Tennis, Upcycling, der Assisi-Reise und Schach, über die wir schon berichtet haben, konnten die Schülerinnen und Schüler auch Comics zeichnen, einen Erste-Hilfe-Kurs machen, Fahrradtours machen, tanzen oder eben auch diese Radioberichte erstellen.
1: Wo sind wir hier?
2: Wir sind hier bei Radio Jade.
1: Und was macht ihr genau bei Radio Jade? Also was ist euer Projekt und eure Aufgaben?
2: Also unsere Aufgabe ist es, in der Schule die ganzen Projekte zu interviewen.
1: Und wie lange geht halt euer Projekt und wie ist der Ablauf so?
2: Also unser Projekt ging 3 Tage und am ersten Tag haben wir halt erstmal erfahren, wie das alles abläuft, haben Fragen aufgeschrieben und haben dann unsere Mikros bekommen. Es hat sehr Spaß gemacht. Und am zweiten Tag haben wir dann die ganzen Interviews gemacht. Das hat richtig Spaß gemacht.

Das war unsere Sendung vom Projekttag der Franziskusschule. Ich hoffe, das war interessant für Sie. Ich wünsche Ihnen einen schönen Tag und jetzt geht es weiter mit den Nachrichten vom NDR Info.

0: Grund für den jüngsten Preisschub ist der Iran-Krieg. Nachdem die USA ihre Angriffe wieder aufgenommen und Teheran mit Gegenangriffen reagiert hatte, haben auch die Rohölpreise wieder deutlich angezogen. Bei den Angriffen wurden teilweise Raffinerien zerstört oder beschädigt, was für dauerhafte Lieferschwierigkeiten sorgen könnte. Dazu kommt, dass das Niedrigwasser am Rhein zu Transportproblemen in der Schifffahrt führt. All das verteuert den Kraftstoff. E10 ist die günstigste gängige Benzinsorte in Deutschland und üblicherweise günstiger als E5.
1: Das waren die Nachrichten.
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3: In der kommenden Nacht ist es teilweise trocken, aber lokal gibt es auch noch den ein oder anderen Regenschauer. Die Tiefstwerte sinken auf 17 bis 14 Grad und morgen vor allem vormittags erwarten wir dann zum Teil kräftigen und ergiebigen Regen in Norddeutschland. Gegen Nachmittag dann weitere Schauer, Höchstwerte 18 bis 24 Grad. Das Wochenende dann wechselhaft am Sonnabend Sonnewolken und einzelne Regenschauer. Am Sonntag dann insgesamt freundlicher und trockener. In der Info der Verkehrsservice: Stau oder stockend ab 3 Kilometern. Die A7 Flensburg Richtung Hannover wird gesperrt ab morgen Abend zwischen Hamburg-Stellingen und Heimfeld wegen Bauarbeiten und dann bis Montag früh. Umleitungen werden dann vor Ort ausgeschildert sein. A7 Hannover Richtung Hamburg zwischen Mellendorf und Schwarm steht 3 Kilometer stockend und die A39 Braunschweig-Wolfsburg ist zwischen dem Kreuz Braunschweig-Süd und Braunschweig-Rautheim in beiden Richtungen wegen Bauarbeiten bis morgen früh ca. 5 Uhr gesperrt. Allen unterwegs, gute Fahrt.
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4: Hallo und herzlich willkommen hier auf der 87.8 am Donnerstagabend. Nach etwas verkürzten Nachrichten kommt hier eine Stunde Tonspur, bevor wir in der nächsten Stunde die Friedensszene Backstage hier wieder begehen können. Hans-Dieter Friedrich Watjes hat dann Barathron zu Gast. Wird schön. Dranbleiben bitte. Hier geht's erstmal weiter mit Musik, ohne Werbung. Conor Oberst, Zigzagging Towards the Light.
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1: Um 20 Uhr mit Juliette Groß. In Deutschland wird immer häufiger Sabotage verübt. Bundesweit waren es in diesem Jahr schon mehr als 160 Verdachtsfälle. Auch die Spionage nimmt zu. Das geht aus einem Lagebild des Bundeskriminalamts hervor, das NDR, WDR und Süddeutscher Zeitung vorlegt. Aus Köln, Andreas Braun.
2: Außerdem sollen die Polizeien in Bund und Ländern mehr als 100 Straftaten mit Bezug zu Spionage festgestellt haben. Bei mehr als der Hälfte dieser Fälle ging es um das sogenannte sicherheitsgefährdende Abbilden, also beispielsweise das unerlaubte Fotografieren oder Filmen von militärischen Einrichtungen oder Rüstungsgütern. In 26 weiteren Delikten wird sogar Agententätigkeit zu Sabotagezwecken vermutet. Die Schwerpunktregionen der mutmaßlichen Spionagefälle sind demnach in diesem Jahr bislang Brandenburg, gefolgt von Nordrhein-Westfalen und Schleswig-Holstein.
1: Das Bayerische Landeskriminalamt geht davon aus, dass der jüngste Brandanschlag in München einen politischen Hintergrund hatte. Die Täter hatten aus einem fahrenden Auto heraus Brandsätze auf die Baustelle eines Rüstungsunternehmens geworfen. Die Flammen konnten schnell gelöscht werden. Schon kurz nach der Tat konnte die Polizei an einer Tankstelle in der Nähe zwei Verdächtige festnehmen, eine Frau und ein Mann mit bulgarischer Staatsbürgerschaft. Auch ein Anschlag im Auftrag des russischen Geheimdienstes wird nicht ausgeschlossen. Die Mehrheit der Bundesbürger sieht die Sicherheit Deutschlands durch Russland bedroht. Das geht aus dem neuen ARD-Deutschland-Trend von Infratest DIMAP hervor. Danach meinten 56% der Befragten, Russland sei ein Sicherheitsrisiko. 39% verneinen das. Vor allem Ältere schätzen die Bedrohung als sehr groß ein. Ein Großteil der AfD-Anhänger sieht das hingegen anders. Für 2/3 von ihnen geht von Russland keine Gefahr aus. Der Benzinpreis an deutschen Tankstellen hat ein neues Allzeithoch erreicht. Laut ADAC kostete ein Liter Super E10 gestern im Tagesschnitt 2,21 Euro. Aus der NDR-Info-Wirtschaftsredaktion Astrid Kühn.
3: Ein wichtiger Grund für den jüngsten Preisschub ist der Iran-Krieg. Nachdem die USA ihre Angriffe wieder aufgenommen und Teheran mit Gegenangriffen reagiert hatte, haben auch die Rohölpreise wieder deutlich angezogen. Bei den Angriffen wurden teilweise Raffinerien zerstört oder beschädigt, was für dauerhafte Lieferschwierigkeiten sorgen könnte. Dazu kommt, dass das Niedrigwasser am Rhein zu Transportproblemen in der Schifffahrt führt. All das verteuert den Kraftstoff. E10 ist die günstigste gängige Benzinsorte in Deutschland und üblicherweise günstiger als E5.
1: Das waren die Nachrichten. Das Wetter in Norddeutschland. Nachts gebietsweise trocken, auch einige Schauer, Tiefstwerte 17 bis 14 Grad. Morgen zeitweise kräftiger und ergiebiger Regen, Höchstwerte 18 bis 24 Grad. Es ist 20.03 Uhr.

0: Donnerstagabend bei Radio Jade, da gibt es um 20 Uhr und 3 Minuten die Friesenszene Backstage. Wir haben heute die Ausgabe 1414. Am Mikrofon Hans-Dieter Friedrichs Wattjes und ich habe Gäste hier, nämlich die Oldenburger Band Baratron. Hallo.
1: Hallo.
2: Hi.
3: Hallo.
0: Schön, dass ihr da seid. Ihr wart im März schon mal hier. Da ging es um ein Konzert im Lokschuppen in Jever. Und heute habt ihr einen ganz besonderen Grund herzukommen. Euer Album ist fertig. Genau. Wer mag was erzählen?
1: Genau, also das ist ein Album, da sind wir auch sehr stolz drauf. Da haben wir jetzt auch sehr lange gearbeitet dran. Und ja, wir freuen uns sehr darauf, das jetzt nächste Woche veröffentlichen zu können. Genau.
0: Ja, gut. Wir werden im Laufe dieser Sendung ein paar Stücke vom Album hören. Zwei habt ihr schon vorab rausgehauen. Eins kommt morgen noch. Und einen wollt ihr noch, glaube ich, einen habt ihr noch in petto, den ihr auch heute Abend schon spielen wollt. Und ansonsten haben wir ja noch die EP, die ihr im letzten Jahr rausgebracht habt. Aber was wir gerade noch nicht gemacht haben, wer ist denn alles hier? Also euren Sänger habt ihr zu Hause gelassen, glaube ich. Der konnte nicht. Wer will anfangen?
4: Genau, ja, ich bin Manuel, ich spiele Gitarre.
2: Ich bin Victoria und spiele Bass.
1: Philipp, ebenfalls Gitarre.
5: Und ich bin Emil, ich bin an den Drums.
0: Genau, und euren Sänger, den habt ihr heute nicht mitgebracht.
1: Genau, der ist heute leider verhindert.
0: Kein Problem, ihr vier werdet das sicherlich gut über die Bühne bringen. Album, lange dran gearbeitet, hast du gerade schon gesagt, Philipp, kommt nächste Woche Freitag raus?
1: Ja, genau.
0: Nächste Woche Freitag und dann eben nicht nur auf allen Streaming-Plattformen zu finden, sondern ihr habt auch CDs pressen lassen.
1: Ja, also wir sind eigentlich auch sehr stolz auf die CD, weil das ist immer noch ja ein sehr besonderer Moment eigentlich für uns auch ist, quasi so ein, ja, so wie so ein eigenes Baby in der Hand zu halten, so ein Stück, was wir im Prinzip selbst geschaffen haben. Und ja, wir als ja natürlich auch Fans der Musik mögen das natürlich auch total gerne, wenn man wirklich noch was in der Hand hat wie eine CD, zusätzlich zu den Streaming-Services.
0: Auf die man natürlich nicht verzichten kann, klar, aber was Eigenes in der Hand zu haben, glaube ich, ist auch wirklich was Feines. Dann lasst uns doch jetzt erstmal ein bisschen Musik hören, damit die Leute am Radio auch schon mal so ein bisschen die Richtung haben, wo es hingehen soll. Welches Stück hören wir zuerst jetzt von euch?
1: Genau, also das Erste, was wir jetzt hören, ist In Every Second. Das ist ja im Prinzip die letzte Single, die wir veröffentlicht haben. Genau.
0: Okay, hier sind Baratron.

0: In Every Second von Baratron vom aktuellen Album, das da heißt?
1: Aitia.
0: Aitia, was bedeutet das?
1: Genau, also im Prinzip ist es so ein bisschen ja, die Ursache von dem, was jetzt noch folgt. Also wir haben uns ja so ein bisschen in diese griechische Richtung, sage ich jetzt mal, spezialisiert, auch gerade was unsere Themen ja so ein bisschen angeht, also in die Philosophie, wo es viel um dieses gesellschaftskritische geht, um den Menschen selbst und da bietet sich die griechische Philosophie ja auch sehr an und genau, auch da haben wir dann das Wort her, also es ist aus dem Griechischen.
0: Ah ja, okay. Und zu dem Stück In Every Second, da gibt es auch noch ein bisschen was zu erzählen.
1: Genau, also eigentlich ist das eine ganz witzige Geschichte, weil dieses Hauptriff war eine ursprüngliche Idee, dass wir den erst für einen anderen Song von uns verwerten, nämlich für One for Under, ja ebenfalls auch auf dem Album drauf ist. Mhm. Genau, und das, also es war bei uns in der Phase, wo wir überlegt haben, okay, wie machen wir das? Bei manchen Songs ist das so, okay, wir schreiben den und der bleibt dann auch so am Stück, wie er ist. Und bei manchen Songs wird dann auch sehr dran rumgetüftelt. Also es ist wirklich sehr unterschiedlich teilweise. Und bei One for None hatten wir halt eben das Hauptriff, was jetzt bei In Every Second gelandet ist, als Alternative dazu überlegt. Und wir hatten uns aber gedacht, okay, das, was wir jetzt aber für One for None haben, das passt da sehr gut rein. Aber wir wollten es halt trotzdem noch verwerten und haben da dann im Prinzip einen eigenen Song draus gemacht noch.
0: Ja, bloß nichts wegkommen lassen. Ja. Okay, wie entstehen denn überhaupt die Songs so bei euch? Irgendjemand kommt mit einer Idee rum und dann gemeinsam im Proberaum oder sitzt ihr zu Hause und tüftelt das alles aus und sagt ihr, das ist der fertige Song, wir dürfen noch mal ein bisschen dazu überlegen, aber ansonsten eigentlich ist das Ding fertig.
2: Also ist unterschiedlich, aber die meisten Songs entstehen so, dass eine Person irgendwie eine Grundidee hat, wie zum Beispiel so ein Riff. Ja. Und dann häufig da auch schon irgendwie einen Song mit einer Struktur draus rumbasteln und das dann mal mit zur Probe bringt oder vorher eben schon rumschickt. Und dann überlegt sich der Rest irgendwie auch so ein bisschen die eigenen Parts dazu. Genau, und manchmal live im Proberaum, aber es klappt auch nicht immer, dass man dann live sofort alle Ideen hat und so. Und dann nimmt man sich halt auch zu Hause mal die Zeit dafür. Und das ist häufig Philipp, der eine Idee irgendwie mitbringt, aber grundsätzlich haben wir irgendwie alle auch unsere Ideen eingebracht und
0: Insgesamt also ein Gemeinschaftsprodukt und im Proberaum ausgefeilt und dann im Studio aufgenommen. Ihr wart in der Tonmeisterei. Seid ihr da einmal, was weiß ich, habt ihr euch eine Woche einquartiert oder so in Etappen aufgenommen? Wie habt ihr das gemacht?
1: Also wir waren für 2 Wochenenden insgesamt da, also Freitag bis Sonntag haben wir dann ja quasi mehr oder weniger die kompletten Tage dran gearbeitet, mit Alex zusammen. Und das hat unfassbar Spaß gemacht und Alex hat auch sehr viel noch mit reingebracht, weil er gute Ideen hat. Teilweise sind es so Sachen, wo man denkt, okay, das sind vielleicht nur Kleinigkeiten, aber sie verändern den Song dann schon. Mhm. Und er hat dann natürlich nochmal ein ganz spezielles Gehör und vor allem, was auch gut ist, so ein Gehör von außen, weil wenn wir den Song schon, weiß ich nicht, ein Jahr lang proben und kennen, dann ist das nochmal was anderes, als wenn da ein frisches Ohr nochmal drauf hört.
0: Das glaube ich auch, ja. Und die Songs, die sind im Laufe des letzten Jahres entstanden oder ist da noch älteres Material dabei? Wie sieht das aus?
2: Also der älteste Song, der jetzt auf dem Album drauf sein wird, den haben wir sogar schon als unsere allererste Single im Oktober 24 rausgebracht und haben wir jetzt quasi nochmal neu aufgenommen. Mhm. Und ein weiterer Song ist auch noch aus der frühen Phase der Band, der es aber dann nicht auf die EP halt mitgeschafft hat. Aber viele Songs sind jetzt auch in den letzten 12 bis 15 Monaten irgendwie so entstanden, würde ich so sagen. Mhm. Also vieles ist nach der EP auch wirklich erst geschrieben worden.
0: Die EP hattet ihr wann rausgebracht?
1: Das war im April letztes Jahr.
0: April letztes Jahr, okay. Und dann habt ihr Zeit gehabt, Songs zu schreiben, euch als Band wahrscheinlich weiterzuentwickeln. Da ist sicherlich eine ganze Menge passiert. Viele Auftritte gespielt. Was passiert so mit so einer Band in anderthalb oder 2 Jahren?
3: So. man versteht sich immer besser. Ich finde, man sieht immer mehr, wo so die Stärken auch von den einzelnen Personen liegen. Das findet sich da auch oft irgendwie in den einzelnen Parts auch nochmal wieder, dass jeder so mehr oder weniger gleiche Elemente reinbringt, die aber trotzdem jedes Mal wieder auf den Song selbst dann nochmal etwas umgeschrieben werden. Mhm. Auch viele Strukturen merke ich, da sind wir uns recht ähnlich, ohne dass die Songs selbst ähnlich bleiben. Und ich finde, das ist uns auf dem Album selbst auch wieder sehr gut gelungen, dass wir nicht so einen Ton haben, sage ich mal, der sich das Album durchzieht, sondern wirklich wieder von härteren Songs über Balladen wieder ein sehr breites Spektrum an Genres abdecken, was ich genau finde, das zeichnet uns schon auch ein bisschen aus. Und ich finde auch, dass das genau wieder sehr gut beim Album gelungen ist.
0: Mhm. 11 Songs sind drauf auf dem Album und ja, alle so zwischen 3,5 und knapp 5 Minuten. Also vernünftige Länge. Aber ja. Dass man auch ein bisschen Zeit hat, als Band sich da eben ein kleines bisschen auszutoben und so zu machen. Wie ist das bei einer Band mit 2 Gitarristen? Wie kommt ihr euch nicht gegenseitig ins Gehege? Wie ergänzt ihr euch? Sitzt ihr oft zusammen und friemelt das Ganze zusammen aus, wie das laufen soll?
2: Ist auch mal so. Also es gibt einige, also bei Gitarren hat man natürlich dann den Vorteil, wenn einer den Song sozusagen von der Gitarre ausschreibt, dann kann der theoretisch auch direkt beide Gitarrenparts irgendwie schon schreiben. Das ist bei einigen so passiert. Also es gibt Songs, da habe ich dann quasi einfach den Part gespielt, den Philipp mehr oder weniger für mich geschrieben hat. Wobei ich dann auch mal irgendwie noch kleine Änderungen oder sowas dann mit reinbringe. Und ja, häufig machen wir es so, dass wir so ein bisschen diese Aufteilung zwischen Lied- und Rhythmusgitarre haben. Das ist nicht ganz starr bei uns. Also wenn man das so sagen möchte, dann spielt meistens Philipp die Leadgitarre. Also alles, was irgendwie an ja, fancy Soli auf dem Album zu hören ist, ist, glaube ich, von Philipp eingespielt. Aber ich habe auch mal so kleinere Leadparts, sag ich mal. Genau, und mache dann halt eher die Rhythmusgitarre sonst. Ja, ich weiß nicht, willst du noch was dazu sagen?
1: Ja, also ich glaube, das ergänzt sich grundsätzlich generell ganz gut. Ich glaube, es gibt auch keinen einzigen Song, wo wir einfach nur stumpf beide das Gleiche spielen. Und ich finde das an sich eigentlich auch ganz schön, dass wir uns dann gegenseitig ergänzen können, dass da Tiefe in den einzelnen Songs drin ist. Ja, genau.
0: Okay, und wo findest du deinen Platz dann als Bassistin auf Victoria?
4: Ich denke, ich bin, wie mein Basslehrer früher immer zu sagen pflegte, so der Klebstoff zwischen Gitarre und Schlagzeug. Also ich halte mich halt schon größtenteils mit ans Schlagzeug von meiner Spielweise her. Aber teilweise spiele ich auch melodische Sachen, also ich bewege mich da immer so ein bisschen dazwischen.
0: Mhm, okay, und hältst das zusammen und gut, und dann... Ja, Schlagzeuger, klar, der sorgt für den Rhythmus und dann darf Kjell sich stimmmäßig austoben.
1: Genau, ja.
0: Und der, das habt ihr mir gerade erzählt, wechselt also tatsächlich auch live zwischen normalem Melodiegesang und Growls hin und her, ohne dass er da ins Schleudern kommt.
1: Nee, also ich sag mal so, wer von den Songs noch nicht überzeugt ist, der kann gerne nochmal live vorbeischauen. Sag ich jetzt mal ganz arrogant. Nee, also Kjell macht das super an sich. Also der hat unfassbare Höhen und genau, also auch die Growls, die man jetzt beispielsweise auf den ganzen Songs hört, die sind auch alle von ihm. Also der hat es auf jeden Fall drauf.
0: Ja, ich finde das faszinierend. Also gerade auch, wenn ich mir das live vorstelle, so im Studio, okay, da macht man erst das eine und dann kommt man nochmal hin und macht die anderen Geschichten dazu. Aber wenn ich mir das live vorstelle, so zwischen normalem Gesang, der teilweise auch tatsächlich in etwas höheren Tonlagen ist und dann auf einmal so diesen Schwenk ganz nach in die Tiefe oder so, stelle ich mir als Nicht-Sänger extrem schwierig vor. Aber ja. Scheint zu gehen.
3: Ich denke auch, dass ich glaube, jeder normale Sterbliche da 3 Hustanfälle während den Songs schon bekommt bei den Switches, die er da mit seiner Stimme leistet und auch gerade die, wie wir später nochmal hören, bei Echos beispielsweise sehr langgezogene, hohe Stimmen singen, die auch live 1:1 so abliefern kann. Das ist auch jedes Mal wieder erstaunlich.
0: Okay, dann lass uns doch jetzt noch mal ein bisschen was hören von euch. Dead Side habt ihr gesagt, spielen wir jetzt. Das war die erste Single-Auskopplung, die vor 2 oder 3 Wochen rausgekommen ist.
1: Genau, ja.
0: Und die hören wir jetzt. Barathon.

0: Baratron Dead Side war das, die erste Single-Auskopplung. 11 Stücke sind auf eurem Album, das nächste Woche rauskommt. Heute hören wir insgesamt 4 von diesem Album. Ist das richtig, ja?
1: Genau, ne? Ja.
0: Okay, das heißt, ihr rückt noch nicht mit allen Songs raus. Habt ihr diese Platte im Eigenverlag rausgebracht oder habt ihr ein Label irgendwo im Hintergrund? Wie sieht's aus?
1: Nee, also das meiste machen wir eigentlich selbst, genau.
0: Und seid auf der Suche nach einem Label oder wie ist das? Oder lieber do it yourself?
2: Wir haben uns da ehrlicherweise, glaube ich, noch nicht so viel Gedanken drüber gemacht. Also ich weiß gar nicht, wie das heutzutage im Business so ist, ob man da einfach an ein Label drankommt oder...
0: Hat sich vieles verändert, ne? Das stimmt. Und durch Streamingdienste und die Möglichkeiten eben auch selber an gute Produktionsergebnisse schon ranzukommen, glaube ich auch, hat sich vieles ganz doll verändert im Vergleich zu früher. Aber es gibt ja immer noch ein paar Plattenlabel, die eben auch Bands unterstützen oder zumindest so ein bisschen den Vertrieb übernehmen, um einfach ein bisschen breiter gestreut zu sein. Und wenn ihr mit CD und so unterwegs seid, wollt ihr ja auch, dass das gute Stück unters Volk kommt.
1: Ja, genau.
0: Aber wie macht ihr das? Einmal bei Konzerten und ansonsten, wie bringt ihr die CD unters Volk?
1: Also wir nutzen auch Bandcamp, also man kann die CD auch online erhalten, genauso wie unseren weiteren Merch, also T-Shirts, Patches, genau.
0: Okay, ihr seid also da auch, was solche Sachen angeht, gut aufgestellt. Alles in Eigenregie entworfen oder wie läuft das?
3: Sowohl als auch. Also wir haben einmal relativ schlichte Shirts, sag ich mal, mit unserem Logo drauf. Und damals haben wir das Logo zusammen mit Freunden von uns, also Familie und Freunden zusammen entworfen. Und den Merch selbst produziert auch noch. Ein Kumpel von uns. Mhm. Also das ist so gesehen wirklich komplett aus eigener Hand, sage ich mal.
0: Ja.
3: Und genau, die CDs lassen wir natürlich außerhalb pressen.

0: Designs dazu. Von der EP haben wir manche Teile auch selbst gemacht. Jetzt das vom Album selbst haben wir das auch in Auftrag gegeben, dass da das Design für erstellt wurde. Natürlich dann immer in enger Zusammenarbeit. Und ja, vielleicht kommt in Kürze noch mehr Merch, den wir auch noch dann noch mit verkaufen können.
1: Okay, ihr habt
0: Ja.
1: da irgendwas noch in der Pipeline.
0: Genau, da kommt in Kürze mal was. Da kann man gerne noch gespannt sein.
1: Gut, wo findet man das bei euch auf der Homepage oder wo muss man suchen, wenn man an eure Merch-Artikel ran will?
2: Genau, das findet man bei Bandcamp, und wir, ja, unterhalten im Prinzip auch alles über Instagram, über jetzt seit neuestem auch TikTok, über Facebook. Genauso im Prinzip alles, was wir, ja, veröffentlichen, findet man natürlich auch da von uns als Ankündigung nochmal.
3: Euer Instagram-Kanal heißt Marathon Official und von da aus kommt man auch auf alle anderen Links, oder?
2: Ja,
3: Ja.
2: genau.
1: Ja, gut, muss man heutzutage alles wissen. Gut, wenn ihr ja auch mit Merch und sowas unterwegs seid, dann das heißt eigentlich ja schon, dass ihr auch das Gefühl habt als Band, wir kommen bei Publikum ganz gut an, sonst würde man kein Merch machen und irgendwie großartig ein Packen T-Shirts bedrucken lassen oder so, wenn man nicht auch ein Gefühl dafür hat, dass man das auch los wird. Wie ist so die Resonanz bei Konzerten? Ihr habt ja nun in den letzten anderthalb oder 2 Jahren das ein oder andere Konzert gespielt. Wie kommt das an?
2: Ja, also ich würde sagen, es fällt, glaube ich, schon auch auf, dass sich da sehr viel getan hat in den letzten 2 Jahren. Also wir dürfen ja jetzt auch in 2 Wochen wieder im K-Lag spielen, wo wir auch unser allererstes Konzert hatten. Also da haben wir ja ganz klassisch eine Open Stage erstmal gespielt und jetzt dürfen wir da halt auf der Bühne stehen als Headliner. Das ist natürlich was ganz Besonderes. Also wir proben im K-Lag, wir kommen aus Oldenburg. Also für uns als Oldenburger Band ist das natürlich was ganz Tolles, wenn wir jetzt sagen können, okay, wir spielen im K-Lag und da kommen auch so viele Leute, die sich für uns interessieren. Das macht uns natürlich auch total stolz dann.
1: Ja, klar. Und das ist in 2 Wochen euer Release-Konzert. Da
2: Genau.
1: stellt ihr dann das Album live vor.
2: Genau, am 18.09. werden wir das spielen.
1: Und seid ihr dann alleine da oder habt ihr noch befreundete Bands mit am Start?
0: Wir haben noch zwei befreundete Bands mit dabei. Eine Oldenburger Band, die heißt Gord. Die sind auch ganz frisch. Die haben jetzt vor kurzem auch auf dem Stadtfest gespielt und haben so gesehen das erste richtige offizielle Konzert, wie sie es selbst nennen, was eben abseits von solchen Art Stadtfestveranstaltungen ist. Sehr eng befreundet, freuen uns auch riesig drauf, die dann dort live zu sehen. Und Biased, das ist auch aus NRW,
2: Genau, ja.
0: die sind auch dabei. Mit denen haben wir auch schon Anfang des Jahres zusammengespielt. Und jetzt haben wir die quasi zu uns hier mit in den Norden geholt.
1: Ah ja.
0: Genau.
1: Okay, das heißt so ein Bandaustausch, die haben euch eingeladen, irgendwo zu spielen in NRW. Wo da?
2: Genau, wir haben dann Heiligenhaus gespielt, also ein bisschen südlich von Düsseldorf. Genau, und haben die quasi das erste Mal jetzt persönlich im Januar war das, glaube ich, ja, kennengelernt. Und verstehen uns aber auch super. Also es sind super nette Leute. Und genau, also wir sind auch schon im regen Austausch, dass wir das nochmal machen, weil das super einfach mit denen ist. Und genau, die sind auch sehr darauf aus, jetzt hoch hinauszukommen, machen sehr gute Musik. Also können wir auch nur empfehlen.
1: Und wie ist das so, wenn ihr, ich meine, gut, wenn man in Oldenburg spielt, das ist Heimspiel als Oldenburger Band, viele Musikerkollegen kommen wahrscheinlich vorbei und gucken sich das mal an. Was machen die denn jetzt so? Wie sind die denn jetzt drauf? Wenn man eben ganz woanders spielt, wo man euch wahrscheinlich noch nicht so kennt, ist das ganz anderes Gefühl oder spricht die Musik, die ihr macht, dann auch für sich?
3: Also wir haben natürlich auch, also häufig den Vorteil, dass dann auch noch andere Bands da spielen und dann die Leute für die anderen Bands kommen und dann erleben wir aber auch immer wieder, dass die uns dann auch echt cool fanden irgendwie und dann auch doch am Merch dann irgendwie einiges an Andrang ist. Und wir haben auch irgendwie das Glück, dass wir auch natürlich im Bereich unserer Freunde und Familie haben wir auch einen guten Support und die fahren dann auch teilweise für uns in andere Städte mit und dann hat man auch schon wieder eine kleine Fanbase. Genau, und ein paar Leute haben wir mittlerweile auch, glaube ich, schon so gut überzeugt, dass sie uns einmal irgendwo gesehen haben und dann danach schon bei 3 oder 4 anderen Konzerten von uns waren. Also, ja.
1: Schön, und wenn die Songs dann auch noch kennen und man so das Gefühl hat, ey, Da singt ja sogar jemand mit oder so, da stelle ich mir gut vor.
2: Ja, also das hatten wir jetzt auch schon ein paar Mal zuletzt auf dem Stadtfest und das ist natürlich so ein Gefühl, das ja schwierig zu beschreiben ist, wenn man da wirklich Leute sieht, die einen halt so dermaßen gut kennen, teilweise Moshpits anzetteln in der Stadt, genau. Also es ist sehr schön.
1: Ja, kann ich mir gut so vorstellen. Eine Sache noch, bevor wir noch eine Musik hören. Ihr habt jetzt eine CD raus, Aitia, mit, so ausgesprochen, Aitia, okay, ja, genau. Mit Booklet, mit Texten abgedruckt und so. Wie wichtig sind euch die Texte bei dem Ganzen?
2: Also die spielen an sich eigentlich schon eine sehr große Rolle, weil wir uns auch im Vorfeld, bevor ja überhaupt ein Text zustande kommt, ja, sehr große Gedanken darüber machen. Erstmal, was ist, also was wollen wir überhaupt vermitteln, was soll das Thema des Songs sein? Und das soll natürlich auch eng abgestimmt sein mit der Musik. Also wir haben fröhliche Texte dabei, die natürlich auch dann zu ja, positiv energiegeladenen Songs passen. Oder halt eben auch manchmal negative Texte, die dann vielleicht ja eben zu den aggressiven Songs passen. Aber was uns natürlich auch wichtig war, ist, dass ja, die Texte auch so eine gewisse Bedeutung haben und wir nicht einfach ja, so ganz standardmäßig das runterschreiben, sondern dass wirklich, dass jemand, der auf die Texte schaut und auch sehen kann, okay, das ist halt eben von Balotron.
1: Und da haben die sich auch was beigedacht.
2: Genau, ja.
1: Und du bist hauptsächlich, Philipp, für die Texte verantwortlich, wenn ich das gerade so beim Durchblättern richtig gesehen habe?
2: Genau, also ich ja, schreibe im Prinzip den größten Teil davon und setze mich dann natürlich nochmal mit Kjell zusammen, weil wir natürlich auch nochmal schauen müssen, okay, wie viel passt davon, wie passt es natürlich mit den Silben, mit der Musik zusammen. Und da werden natürlich auch wieder große Teile verworfen davon. Genau, aber ein großer Teil oder ein guter Teil kommt da von mir.
1: Okay, und die anderen sind auch damit einverstanden, was du da an Texten fabrizierst? Allgemeines Nicken.
2: Also wenn nicht, dann wird das auch schnell wieder verworfen.
1: Ja, okay. Ich denke, das ist ja auch ganz wichtig in der Band, dass man ja über solche Sachen eben auch ja im Gespräch ist, auch musikalisch wird wahrscheinlich auch keiner glücklich damit sein, wenn irgendjemand mit einem fertigen Song kommt und sagt, so will ich das haben. Und der Drummer sagt, nee, aber so will ich das nicht spielen. Und weiß der Kuckuck. Oder, also ich denke, da das ist in der Band eigentlich auch wichtig, dass man so im Austausch ist und Sachen auch gemeinsam entwickelt. Lasst uns noch ein Stück hören vom Album Find Me. Was gibt's dazu zu sagen?
2: Genau, also Find Me war im Prinzip der allererste Song, den wir damals als Band zusammen halt gespielt haben. Und wir hatten den in der ursprünglichen Version im Oktober 24 veröffentlicht. Also als allererste Single, die wir dann jemals veröffentlicht haben. Und haben uns eben zu dem Album gedacht, okay, wir wollen den nochmal ja, noch mal neu aufnehmen, dass er quasi auch ja, soundtechnisch zu dem Rest des Albums passt. Genau, also die Version, die wir gleich hören, die haben wir dementsprechend noch nicht veröffentlicht. Aber ist im Prinzip ja eine neue Version von Find Me neu aufgenommen.
1: Hat sich denn am Song selber so musikalisch viel verändert oder geht es eher um den Sound jetzt?
3: Also es hat sich musikalisch, haben sich Kleinigkeiten verändert. Das ist da teilweise rhythmisch, das vielleicht nochmal ein bisschen besser irgendwie aufeinander passt. Aber an sich, also das hört man auch nur, wenn man weiß, worauf man achten muss, glaube ich. Ansonsten ist natürlich viel irgendwie so. Also die ursprüngliche Version, die wir, glaube ich, rausgebracht hatten, die war mit digitalen Plugins sozusagen, sind die Gitarrensounds entstanden und jetzt auf dem neuen Album haben wir alles mit tatsächlich noch richtigen Röhren, Verstärkern aufgenommen, mikrofoniert. Und, ja.
1: Gut. Ja, also die aktuelle Version von Find Me.

0: Jawohl, das war Find Me von Baratron jetzt in der aktuellen Version. Ihr habt Release-Konzert in 2 Wochen im Cadillac. Das ist ein Samstag oder ein Freitag?
1: Ein Freitag ist es.
0: Freitagabend. Ab wann ist Einlass? Wann geht's los? Wo bekommt man Tickets?
1: Der Einlass startet ab 19.30 Uhr. Mit den Bands geht es dann um 20 Uhr los. Und genau, Vorverkauf läuft schon, das sind 15 Euro. Kann man auf der Homepage vom Cadillac oder auch über Eventim Light kann man sich Tickets holen. Und sonst natürlich auch an der Abendkasse, das wären dann 18 Euro. Freitag, 18.09.
0: Und vorher, also nächste Woche, sagte Manuel gerade, da seid ihr in Oldenburg auch nochmal aktiv.
2: Genau, wir wurden eingeladen, auf einer Demo für die Demokratie zu spielen. Das ist ja nächste Woche Freitag, also am 11.09. um 17 Uhr am Bahnhof. Genau, und da sind wir dann auch, um als Band irgendwie ein Zeichen für die Demokratie gegen Rechtsextremismus zu setzen und freuen uns auch sehr darauf, da spielen zu können. Und genau, der Demoaufruf wird von vielen Organisationen unterstützt, aber bekannt sind zum Beispiel wahrscheinlich die Omas gegen Rechts oder Fridays for Future. Genau.
0: Gut, also die üblichen Verdächtigen bei dieser Art Demonstrationen, und das ist gar nicht abwertend gemeint, sondern es ist sehr wichtig, dass so viele sich da engagieren. Wie kam es zustande, dass ihr da eingeladen wurdet? Habt ihr einen besonderen Bezug da zu dieser Gruppe? Oder?
2: Also ich kenne jemanden, der dort mit in der Orga dabei ist, mhm, und der hat uns auf dem Stadtfest gesehen und findet uns wahrscheinlich grundsätzlich ganz cool irgendwie, ja, so von der Musik, und meinte auch, dass er es schön findet, dass jetzt irgendwie eine lokale Band auch dabei ist. Mhm. Genau, das war so der,
0: okay,
2: Kontakt. Ja.
0: Und da seid ihr dann als einzige Band am Start, oder?
2: Soweit ich bisher weiß, sind wir als Band dort, genau, und es gibt natürlich dann auch noch Redebeiträge und
0: klar.
2: Genau, ich weiß jetzt nicht, wie viel da schon sicher ist.
0: Gut. Sollte man einfach ein bisschen suchen im Netz, wird man sicherlich dann auch fündig werden. Demonstration für Demokratie.
2: Genau.
0: So, okay, in Oldenburg nächste Woche Freitag mit Baratron. Hört ihr nächste Woche Donnerstag hier in der Sendung dann bestimmt auch nochmal. Habt ihr euch für fürs Release-Konzert noch so irgendwie was ganz Besonderes ausgedacht, was ihr jetzt schon so ein bisschen teasern wollt, oder?
3: Haben wir.
0: Ja.
3: Ich sag mal so, ich würde das jetzt, also wir wollen das noch nicht teasern.
0: Okay.
3: Aber es wird auffallen.
0: Okay, sehr schön. Und spielt ihr dann das komplette Album, oder was habt ihr euch vorgenommen?
3: Genau, also wir wollen das Album quasi einmal zum Release komplett spielen. Mhm. Wir werden natürlich noch weitere ältere Songs spielen, aber genau das Album dann einmal quasi komplett.
0: Mhm. Gut, dann war das schon ein schönes Stichwort. Wir werden auch ältere Songs spielen. Dann machen wir jetzt nochmal einen kleinen Schwenk zu eurer EP aus dem letzten Jahr. Und ihr habt gesagt, Echoes wollen wir nochmal hören. Dann machen wir das doch. Baratron.

0: Barathon waren das nochmal mit Echoes von der EP aus dem letzten Jahr. Das Album kommt nächste Woche raus, nächste Woche Freitag. Morgen gibt's schon ein Stück noch, das hören wir gleich auch noch, dieses Stück. Okay, Skyfall. Release-Konzert ist in 2 Wochen, am Freitag 18.
1: Genau, ja.
0: Und Konzerte nächste Woche, Freitag, auch nochmal in Oldenburg im Rahmen der Demo. Habt ihr sonst noch Konzerte schon auf der Liste, so für den Rest des Jahres und Anfang 27? Wie sieht's aus?
1: Also da sind wir noch sehr in Planung, aber genau, wir sind da sehr zuversichtlich, dass da noch einiges kommen wird, oder beziehungsweise da wird noch einiges kommen. Das Einzige, was für dieses Jahr noch angekündigt ist, ist am 7.11., da werden wir in Hagen spielen, in NRW, was zumindest für mich persönlich immer ganz schön ist, weil das meine Heimatstadt ist, also ich komme ursprünglich aus Hagen. Genau, und da spielen wir tatsächlich sogar mit meiner alten Band von damals.
0: Das ist ja interessant, okay. Das heißt für dich dann ein ganz besonderes Heimspiel.
1: Genau, ja, da freue ich mich auch sehr drauf.
0: Ja, schön. Gut, dann Auftritte organisieren macht ihr auch alles in Eigenarbeit und... wer da Kontakt aufnehmen möchte über die üblichen Kanäle,
1: genau.
0: Gibt es eine Möglichkeit.
1: Genau, über Instagram, über die Links, die da sind, findet man auch unsere Mailadresse. Mhm. Das geht ganz einfach.
0: Gut, also haben wir das auch geklärt. Dann, ja, heute ein paar Songs vom aktuellen Album gehört und wer mehr hören will, geht am besten zum Release-Konzert und nimmt sich da dann am besten auch gleich noch eine CD mit, um es dann zu Hause auch noch öfter hören zu können oder im Auto oder wie auch immer. Habt ihr Vinyl überlegt gehabt?
2: Haben wir überlegt, aber es lohnt sich in unserer Bandgröße nicht wirklich, weil die Produktion da einfach noch zu teuer ist als das, was man realistischerweise verkaufen kann. Aber es wäre natürlich super cool, wenn man irgendwie eine eigene, wirklich eine Platte in der Hand haben würde, weil ich finde auch das Albumcover sieht wirklich sehr schön aus. Also ich habe vorhin jetzt das erste Mal die CD selbst in der Hand gehalten und es sieht live einfach irgendwie nochmal viel schöner aus, finde ich, als irgendwie auf dem Bildschirm. Und das natürlich in groß, das wäre super cool gewesen, aber da müssen wir vielleicht noch ein bisschen größer für werden, dass sich das dann wirklich lohnt.
0: Doch noch ein bisschen berühmter, okay. Aber da seid ihr ja auf dem Weg, das lässt sich ja vielleicht noch regeln. Aber habe ich auch gerade gedacht, so dieses Cover sieht sehr schön aus und würde in so ein 30er Quadrat wahrscheinlich wirklich noch mal ein bisschen noch mehr Wirkung zeigen. Aber trotzdem sehr schön und ich finde das auch mit Booklet und Texten abgedruckt und ein paar Infos dazu. Schon eine ganz runde Sache, die ihr da zustande gebracht habt. Und ich denke, dass das vielen auch Spaß macht, sich das anzuhören. Und ich glaube auch, dass ihr als Band, ja, ich weiß nicht, wie soll ich das sagen, noch ein bisschen kompakter geworden seid im Vergleich zur EP, so ein bisschen mehr noch auf den Punkt gekommen seid im Laufe der Zeit. Aber wahrscheinlich passiert das auch ganz automatisch, wenn man 2 Jahre zusammenarbeitet und ja, ständig Songs schreibt. Nee, wirklich feines Ding. Skyfall haben wir noch und dazu wollt ihr noch ein bisschen was erzählen.
2: Genau, also ja, das war am Ende die Idee von Kjell. Der kam irgendwann in den Proberaum und meinte, er macht es gerade bei sich im Gesangsunterricht. Also Kjell und ich, wir studieren beide Musik auf Lehramt. Und ja, da hat man dann unter anderem auch Gesangsunterricht und da hat er den Song dann gerade gemacht. Und irgendwie hatte er dann die Idee, da könnte man doch auch so ein Metal-Cover draus machen. Wir haben auf der EP auch schon ein Metal-Cover von einem Pop-Song gemacht. Das war All the Things She Said von Tattoo. Und die Idee fanden wir irgendwie alle ganz cool. Und da muss man sich natürlich erstmal das so ein bisschen musikalisch zurechtlegen. Dann, also der Song beginnt erstmal relativ ruhig, relativ ähnlich wie im Original, aber ja, später wird es dann vielleicht auch noch ein bisschen härter und ja, Kleinigkeit haben wir auch geändert, sag ich mal, das hört man dann gleich. Genau, und der Song, der kommt eigentlich erst morgen raus, also oder heute um 0 Uhr, aber jetzt können wir ihn hier schon mal exklusiv, haben wir uns entschieden, hier schon vorzuzeigen.
0: Sehr schön. Dann also jetzt Welturaufführung sozusagen bei Radio Jade in der Friesenszene Backstage. Von wem ist das Original? Das müssen wir vielleicht für die nicht so Bewanderten nochmal eben kundtun.
1: Genau, das ist von Adele. Und war eigentlich auch der Titelsong des gleichnamigen James Bond Films.
0: Und okay, da jetzt sich zu überlegen, Song von Adele, so ein bisschen in die Metal-Schiene, war das viel Arbeit oder ging das relativ leicht von der Hand?
1: Ich würde sagen, es war auf jeden Fall eine andere Arbeit als sonst. Weil das, also ich muss sagen, es hat auch sehr viel Spaß gemacht, weil wir, glaube ich, anfingen mit Klaviernoten, die Kjell da mitgebracht hat. Und dann halt zu schauen, okay, erstmal, wie können wir das denn in unseren Stil übersetzen und zum anderen auch, wie bekommen wir das Ganze wieder ausklamüsert, was das Klavier da in den Noten überhaupt macht und sehr viele Streicher, vor allem auch im Original. Also im Prinzip spielen Manuel und ich auch nicht einmal das Gleiche, weil wir irgendwie versuchen, so möglichst viel davon abzudecken, was im Original passiert. Genau, es hat unfassbar viel Spaß gemacht auch.
0: Gut, das hören wir jetzt gleich. Dann sage ich, vielen Dank, dass ihr heute bei mir in der Sendung wart, schon mal ein paar Songs vom Album vorgestellt habt. Album nächste Woche am Start, übernächste Woche dann Release-Konzert im Cadillac in Oldenburg. Tickets im Vorverkauf sichern, damit ihr auch eine Chance habt reinzukommen. Ihr geht von ausverkauft aus, oder?
2: Natürlich.
0: Hab ich mir gedacht. Okay, und ja, danke fürs Kommen und mein Stuhl knarrt hier, das ist fürchterlich. Ansonsten euch weiterhin viel Erfolg. Wenn es Neuigkeiten gibt, meldet euch und lasst von euch hören und ja, wunderbares Release-Konzert und danke fürs Kommen.
1: Vielen Dank, dass wir hier sein durften.
0: Dankeschön. Gerne. Danke. Und hier kommt Skyfall.

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2: Um 21 Uhr mit Juliette Groß. Bei VW hat es überraschend eine Einigung auf den weiteren Sparkurs gegeben. Das Unternehmen teilte vor wenigen Minuten mit, der Aufsichtsrat habe dem Konzept einstimmig zugestimmt. Wie es genau aussieht, ist noch nicht bekannt. Der VW-Vorstand wollte über den bereits beschlossenen Abbau von 50.000 Arbeitsplätzen weitere Stellenstreichungen durchsetzen. Er hält die Produktionskosten bei VW für zu hoch. Auch die Schließung von Werken stand zur Diskussion. Der Betriebsrat sowie das Land Niedersachsen als Großaktionär lehnten das ab. In Deutschland wird immer häufiger Sabotage verübt. Bundesweit waren es in diesem Jahr schon mehr als 160 Verdachtsfälle. Auch die Spionage nimmt zu. Das geht aus einem Lagebild des Bundeskriminalamtes hervor, das NDR, WDR und Süddeutscher Zeitung vorliegt. Aus Köln Andreas Braun.
3: Außerdem sollen die Polizeien in Bund und Ländern mehr als 100 Straftaten mit Bezug zu Spionage festgestellt haben. Bei mehr als der Hälfte dieser Fälle ging es um das sogenannte sicherheitsgefährdende Abbilden, also beispielsweise das unerlaubte Fotografieren oder Filmen von militärischen Einrichtungen oder Rüstungsgütern. In 26 weiteren Delikten wird sogar Agententätigkeit zu Sabotagezwecken vermutet. Die Schwerpunktregionen der mutmaßlichen Spionagefälle sind demnach in diesem Jahr bislang Brandenburg, gefolgt von Nordrhein-Westfalen und Schleswig-Holstein.
2: Bundeskanzler Merz hat bei seinem Wahlkampfbesuch in Sachsen-Anhalt erneut vor den Folgen einer möglichen AfD-Landesregierung gewarnt. Wer möchte, dass Deutschland ein offenes und liberales Land bleibt und Sachsen-Anhalt ein interessanter Wirtschaftsstandort, der dürfe am Sonntag nicht die AfD wählen, sagte Merz beim Besuch einer Raffinerie in Leuna. Einen direkten Kontakt zu Wählern gab es nicht. In Sachsen-Anhalt wird am Sonntag der Landtag gewählt. In Umfragen liegt die AfD weiter mit großem Abstand auf Platz 1 und hat sogar Chancen, die absolute Mehrheit zu erzielen. In Berlin ist am Abend Terminal 1 des Flughafens BER geräumt worden. Alle Fluggäste wurden aufgefordert, das Gebäude zu verlassen. Zuvor hatte am Service Point der Bundespolizei eine Frau erklärt, sie habe einen gefährlichen Stoff dabei. Weil sich die Substanz nicht näher bestimmen ließ, lösten die Beamten Alarm aus. Die Abfertigung der Fluggäste wurde so weit wie möglich auf Terminal 2 verlegt. Das waren die Nachrichten. Das Wetter in Norddeutschland. Nachts gebietsweise trocken, auch einige Schauer, Tiefstwerte 17 bis 14 Grad. Morgen zeitweise kräftiger und ergiebiger Regen, Höchstwerte 18 bis 24 Grad. Am Sonnabend Sonne, Wolken und Schauer bei 18 bis 21 Grad. Am Sonntag freundlich und meist trocken bei 19 bis 23 Grad. Es ist 21.03 Uhr.

Ja, und ihr seid weiterhin bei Radio Jade eingeschaltet und ihr hört die Friesenszene Backstage. Barathon sind wieder raus aus dem Studio und ich habe jetzt noch eine Stunde für euch jede Menge Veranstaltungstipps für die nächsten 7 Tage. Mein Name ist Hans-Dieter Friedrichs-Watjes und ich fange mal an mit Bremen am morgigen Freitagabend. Da gibt es im Paganini Sleepwalker Station ab 20 Uhr. Miss Hope Goes Fishing ist in der Kulturkirche St. Stephanie um 19 Uhr zu hören. Ambient Jazz Klassik aus Dänemark mit Ram in der Villa Sponte in Bremen. Schimmerling spielen im Tower ab 19 Uhr und Hell's Balls, ja, die Bremer AC/DC Institution im Meisenfrei. In der alten Wassermühle in Frieseute, da gibt es die Jazz Selection zu hören und zu sehen. Und hier in Wilhelmshaven geht die Open-Air-Saison am Sportforum los, oder die 2 Wochenenden mit Open-Air-Konzerten. Und den Anfang macht morgen Jan Delay mit seiner Disco Number One. Los geht's da um 19.30 Uhr und ich habe von Jan Delay eine Musik rausgesucht, und zwar den Song Saxophon. Hier ist Jan Delay.

0: Ja, das ist auch schön. Papa hat ein Saxophon, Jan Delay und Disco Number One am Sportforum morgen Abend hier in Wilhelmshaven ab 19.30 Uhr. In Hooksiel gibt es an diesem Wochenende auf der Jade Rennbahn, so heißt es, wieder das Wacken Country Festival. Und da sind am morgigen Freitag um 15 Uhr Gone Country und um 19.30 Uhr Siri und Band live zu erleben. Am Samstag gibt es dort dann um 11 Uhr aus den Niederlanden Shirley Ann and the Country Wings. Nachmittags um 15 Uhr Boats and Pickups und abends Martha Fields Band um 19.30 Uhr. Und am Sonntag gibt es auch noch ein bisschen was, nämlich um 11 Uhr die Glade Makers, um 12 Uhr die Wacken Country Allstars, um 15 Uhr dann Annette and the Lucky Ones. Das alles auf der Rennbahn, Jade-Rennbahn in Hooksiel an diesem Wochenende. Musik, ein Musical, so muss ich eigentlich sagen, ein Musical gibt es im Lokschuppen in Jever ab 18.30 Uhr am morgigen Freitag, nämlich Rangnjarök. Das ist, meine ich, ein selbstentwickeltes Musical, das dort aufgeführt wird. Ich suche da gleich auch nochmal ein paar Infos zu raus. Am Strand von Bensersiel morgen Abend ab 19 Uhr Adrenalin. In der Kirche in Backband, da gibt es um 19 Uhr Schwarz-Rot-Gold und das ist ein Chorkonzert mit Liedern aus Ost- und Westdeutschland, also von hüben und drüben oder von hier und dort, je nachdem wie man will, Schwarz-Rot-Gold, Songs von den Pudis, von Udo Lindenberg, von Karat und eben westdeutsche Songs und ostdeutsche Songs. Vielleicht, um noch ein bisschen mehr Einigkeit auch zustande zu bringen. Beim Stadtstrand in Westerstede ist Simone Höfger ab 19 Uhr am Start und im Kulturspeicher in Leer. Da gibt es Rockabilly mit Train 45. Das ist eine Band um Sievert Arendt und die spielen auch am Samstag nochmal im Kulturspeicher in Leer. Und Plattdeutsche Folk oder plattdeutschen Folk-Rock gibt es in Entschers Landhaus am Opusat Meer und das ist ein bisschen östlich von Emden mit der Band Campfire 7. Die gibt es schon relativ lange und sie sind jetzt wieder aktiv mit ihrem plattdeutschen Folk. Und dann habe ich noch in der Neuen Kirche in Emden am Freitag und auch am Samstag Made for Choir, so heißt das Ganze. Und da ist dann der Chor Ligante mit Band, die Mixed Pickles, auch noch dabei. Und da wird dann Musik mit Band eben und Chor zum Besten gegeben. Und ich glaube, das war eine ziemlich bunte Mischung, die da angesagt ist. Im Café nebenan in Emden auch am morgigen Freitagabend um 19.30 Uhr das Duo Bohakada, so heißen sie, and Soul, oder ein Saul, mit Musik von Renaissance bis Ragtime im Café nebenan in Emden. Und in der Kunsthalle in Emden, da gibt es ab 19 Uhr eine Veranstaltung, wo die Alte Post, das Jugendzentrum in Emden, einmal vor Ort den Ort wechselt und in der Kunsthalle ein Konzert anbietet. Und mit dabei sind Ryu, die Fliesenleger, Twist of Fate und LJ. Und von den Fliesenlegern habe ich eine Musik rausgesucht. Nenn mich, wie du willst, die Fliesenleger aus Emden, Greetsiel, irgendwo so aus der Ecke. Und sie waren ja vor einiger Zeit auch hier bei uns in der Sendung, die Fliesenleger.
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Die Fliesenleger. Nenn mich, wie du willst. Sie sind zusammen mit Ryu, Twist of Fate und LJ in der Kunsthalle in Emden ab 19 Uhr am morgigen Freitag. In Oldenburg gibt es Paul Hübner in der Reihe Gehörgänge zusammen mit dem HCL-Ensemble und das in der Wilhelm 13. Die Schmiede Live Lounge gibt es ab 18 Uhr in der Bloerfelder Straße und Kill the Plastic Smile, ein Festival im Alhambra am Freitag und am Samstag mit den Bands Chupacabra, Piss Charge, Park and Riot, Atom und Ultra Morbidi. Das Ganze am Freitag ab 19 Uhr und am Samstag gibt es dann noch Glower, Bronca, Silk und Angry Bodies, genau, dann noch X Langen X und Champion Mondiale ab 16 Uhr dann am Samstag im Alhambra in Oldenburg. Und am Samstag, da sind wir hier wieder am Sportforum in Wilhelmshaven. Ab 17 Uhr geht's da los. Hauptact ist Vincent Weiss. Mit dabei sind Tom Twers und Raum 27 und es soll auch noch ein Local Support geben. Allerdings konnte ich leider nicht rausfinden, wer da ausgewählt worden ist. Aber das andere reicht ja auch schon. Ich habe ein Doppelpaket geschnürt und zwar Raum 27. Wie ich finde, eine wunderbare Liveband. Die machen richtig viel Spaß. Die habe ich hier gleich mit Cherie. Und Vincent Weiss dann als Hauptact mit dem Song Wer, wenn nicht wir, so heißt das Ding. Und die gibt es hier jetzt im Doppelpack.

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1: Ja, soweit Vincent Weiss und davor haben wir Raum 27 gehört und die sind zusammen mit Tom Twers am Sportforum hier in Wilhelmshaven am Samstag ab 17 Uhr. Celtic Folk gibt es am Schulmuseum in Bohlenberger Feld um 19 Uhr mit der Band Devar. The White Gospels in der Kirche in Bockhorn um 17 Uhr. Dann habe ich für euch Live im Park im Schlosspark in Wittmund, mal am Samstag und diesmal auch nicht mit Band, sondern mit DJ Josti. Das Trio Elderland bringt ihren Hollerfolk in das Schloss Dornum, dort im Rittersaal, am Samstag um 19.30 Uhr. Dann habe ich für euch Treffen von Clemens Christian Pötsch, der spielt Piano, und Malte Fief an der Gitarre, und zwar im Gulfhaus Dartein in Driver in Westoverleding und am Hafen 55 in Wehna. Da gibt es ab 19 Uhr Rockmusik mit Southern-Einflüssen.

Ja, soweit Jonas Green im Speicher in Karolinsiel am Samstagabend. Jetzt muss ich hier bei mir ein bisschen suchen, weil hier alles doppelt und dreifach drin steht, weil da sehr viel los ist. Die Fidschels, die spielen am Stadtstrand in Westerstede um 19 Uhr am Samstag. Dann habe ich für euch Hans im Jazz im Marktpavillon in Norden um 20 Uhr. Die Band High Fidelity, das ist Folkrock und West Coast aus Hildesheim oder Hannover, ich glaube aus Hildesheim, im Kulturhaus Fahren in Emden, und zwar ab 17 Uhr geht es da los. Und wir gehen jetzt nochmal eben ein bisschen wieder in die Leraner-Ecke. In Nordmoor gibt's im Dörpus nämlich ab 19 Uhr ein Konzert mit Jan Cornelius und seiner Band Drehklang. Jan Cornelius hat, ich glaube, der ist jetzt inzwischen im 50. Jahr mit plattdeutschem Folk unterwegs. Wind Over Water, so heißt seine aktuelle CD, die gerade rausgekommen ist, und die wird sicherlich da in Nordmoor dann auch vorgestellt werden. Jan Cornelius hat angefangen, ja, vor ungefähr 50 Jahren mit seinem Bruder Jürn, als Jan und Jürn und Lady of Platt, war die erste Platte damals von den beiden, dann kamen noch zwei, drei hinterher, und seit Jahren ist er jetzt eigentlich unter eigenem Namen oder alleine mit seiner Formation Drehblatt unterwegs und veröffentlicht regelmäßig neue Alben. Und weil wir ja jetzt den September haben, Jan Cornelius lebt in Leer, ist also ein regionaler Künstler, und wir haben den Plattdeutschen Monat, habe ich mir gedacht, wenn er dann gerade schon in Nordmoor auch spielt, dann spielen wir auch ein Stück vom aktuellen Album, und zwar Fährmann und Morn, so heißt das Stück. Und ich finde, das, was die zweite Gitarre, die im Hintergrund spielt, die sicherlich von Klaus Hagemann gespielt wird, finde ich sehr interessant, was die da macht. Also mal so ein Ohr ein bisschen in den Hintergrund zum Lauschen. Jan Cornelius, Fährmann und mehr, Jan Cornelius und seine Formation Drehblatt, da gehört Klaus Hagemann an der Gitarre und

0: Christine Erich heißt sie, glaube ich, am Cello mit dazu. Und ja, das ist ziemlich ruhige Musik, aber passt in die Friesenszene Backstage auch ruhig mal rein.
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Ja, soweit Jan Cornelius mit seiner Formation Dreiklang und Fährmann und Morn vom aktuellen Album Wind wird Worte. Und er ist in Nordmoor ab 19 Uhr im Dörphus am Samstagabend live zu erleben. The Kids Are All Right, so Tonight, noch dahinterher. The Kids Are All Right Tonight. So heißt die Veranstaltung im Jugendzentrum Aurich am Samstagabend. Und da sind drei Bands am Start, nämlich die Auricher New Accelerators, dann Tell All Your Friends aus Bremen und 4037 aus Bremen und Oldenburg, meine ich, kommen sie. Los geht's um 20 Uhr, glaube ich. Und ja, drei wirklich interessante Bands. The New Accelerators habe ich letzte Woche gespielt, deshalb gibt es heute mal 4037 und von denen habe ich rausgesucht Until We Leave This Place und am Samstag sind sie in Aurich im Jugendzentrum, wenn ihr wollt. Und

Ja, soweit 4037 aus Bremen und ich meine auch, dass Oldenburger mit dabei sind. Ist auch egal, sie spielen zumindest bei The Kids Are Alright Tonight im Jugendzentrum in Aurich am Samstagabend zusammen mit Tell All Your Friends und The New Accelerators. Und im Zollhaus in Leer, da heißt es Lokal Matador, die vierte Ausgabe ab 19 Uhr. Mit dabei sind Miguel und Frille mit Atzenmusik, The Motorboys mit Punk aus Oldenburg und The Cultivators aus Leer mit Alternative Rock. Und die sollten eigentlich letzte Woche hier in der Sendung sein, mussten dann aber krankheitsbedingt absagen und kommen jetzt aber nächste Woche hier in die Sendung. Und spielen am Samstag in Leer im Zollhaus. Und hier sind sie mit dem Titel Let Me Go, The Cultivators.

Ja, The Cultivators aus Leer, ein Trio. Nächste Woche hier in der Sendung bei mir, dann am Samstag aber schon bei dem Local Matador in der vierten Ausgabe zusammen mit The Motorboys aus Oldenburg und Michael and Frille aus, ich meine irgendwie aus dem Murmerland. Wenn mich nicht alles täuscht, das Ganze im Zollhaus in Leer ab 19 Uhr. Ein Festival für Demokratie und Vielfalt gibt's in Emden im Kulturbunker ab 16 Uhr mit dabei. Pellic aus Emden, Boycott One, ich glaube auch aus Emden, und Oligitar Watson and the Scarfighters hier aus Wilhelmshaven und Friesland. Die haben wir letzte Woche schon gespielt, deshalb lasse ich das heute mal weg. Trotzdem eine interessante und wichtige Veranstaltung. Ich denke, das ist sowas Ähnliches, wo Barathon dann nächste Woche auch in Oldenburg spielen. Und im Anschluss daran gibt's im Grusi in Emden ab 21.30 Uhr die Aftershow-Party mit Normal Böse und Propaganda Network. Da geht's dann also musikalisch gleich nochmal weiter. In Oldenburg habe ich für euch in der Willem 13 Tough Cookies. Oder ja, Foreign Affairs, so heißt die Reihe, und Tough Cookies, so heißt die Band, die dort spielt. Eine Band, eine Formation um Sven Schuster, der früher viele Jahre die Nordwest Big Band in der Nordwest Big Band gespielt hat und sie, glaube ich, teilweise auch geleitet hat. Er ist Arrangeur und Bassist aus Amsterdam. Das Ganze in der Willem 13 in Oldenburg. Im Eldorado in Nordenham gibt es Punk aus Lüneburg mit The Phantom und Punk aus Hamburg mit der Mo. Das Royal Vintage Trio und Gezeitenrock und Rebel by Law spielen in der Kulturmühle in Berne ab 18 Uhr. Im Strandbad in Seestädt ab 17 Uhr Janine und Sarah. Und die Big Band Bremerhaven spielt in der Konzertmuschel in Tossens am Samstag um 19.30 Uhr. Motor Planet in der Jahnhalle in Nordenham. Metal im Meisenfrei in Bremen. Und zwar mit den Bands Ancient Curse aus Bremen, Bounty Kill und Black Adders aus Westerstede. Und in der Zollkantine, da gibt es Final Cry, Scythe Beast und hier aus der Region sind Downfall mit dabei. Da geht's um 19 Uhr los. Und von Downfall hören wir gleich auch noch ein bisschen was, nämlich den Song Through the Dark. Und vorher aber noch in der Music Hall in Worpswede sind die Greyhounds live zu erleben und The White Buffalo, für alle, die es interessiert, im Osterport in Groningen. Das ist ein bisschen außerhalb, aber trotzdem zwei sehr interessante musikalische Schmankerl, wie ich finde. Und hier sind Downfall, Through the Dark, nochmal kräftig was auf die Ohren.

Ja, soweit Downfall zusammen mit Final Cry und Scythe Beast in der Zollkantine am Samstag. Zollkantine natürlich in Bremen ab 19 Uhr. Am Sonntag habe ich für euch die Smashing Piccadillys im Kurpark hier in Wilhelmshaven ab 11 Uhr. Trio Schmuck bietet Klassik bis Jazz im Forum der KGS in Wittmund um 17 Uhr am Sonntag und die Airlets mit Swing, Jazz und Rockabilly im EEZ in Aurich ab 16 Uhr. Die Garden City Company spielt ihren Jazz auf dem Marktplatz in Rauderfehn um 15 Uhr am Sonntag und Frisbolis im Hafen in Fedderwadersiel um 11 Uhr. Die Mermaids spielen, das ist eine Music Performance in der Villa Sponte in Bremen um 15 Uhr, Heavy Saurus im Stadtpark in Papenburg auch um 15 Uhr und abends am Sonntag im Schlachthof in Bremen gibt es was ganz Feines, wie ich finde. Chuck Reagan, früher Hot Water Music, jetzt solo unterwegs. Wunderbarer Musiker. Wir haben ihn in Groningen gesehen. Ich meine, irgendwann im letzten Jahr. Wirklich tolles Konzert, lohnt sich. Und hier ist der One More Shot, Chuck Reagan.

Ja, soweit. Chuck Reagan, wirklich ganz heißer Tipp, Schlachthof Bremen am Sonntagabend. Am Montag eine ganz besondere Veranstaltung im Kurhaus in Dangast, nämlich die höchste Eisenbahn. Hören wir gleich auch noch, wenn die Zeit einigermaßen reicht. Am Dienstag habe ich die Alla Lars im Cadillac in Oldenburg für euch, die Kolumne Fatalband mit deutschen Poprock im Meisenfrei in Bremen und die Waliser Punkband McCluskey nach jahrelanger Pause wieder live im Lagerhaus in Bremen. Am Mittwoch im Pumpwerkgarten ab 18 Uhr Certain Souls. Forced to Mode, Depeche Mode Cover im Park der Gärten in Bad Zwischenahn um 19.30 Uhr und im Cadillac heißt es Sing das Ding um 19 Uhr in Oldenburg. Mr. Big Fat, Mad Mouse and the Soul Family im Bürgerpark in Emsteck am Mittwochabend um 19 Uhr. Das Bremer Alternative Rock Duo Paleo Paranoids im Meisenfrei in Bremen. Rudelsingen gibt's im Modernes in Bremen. Joel Havea Trio im Haus am Walde in Bremen. Und das war der Mittwoch. Und dann hören wir uns jetzt erst nochmal die höchste Eisenbahn an mit dem Song Dieses Leben. Und dann gibt's noch die Veranstaltung für Donnerstag. Aber hier erstmal die höchste Eisenbahn.

Ja, dies Leben, die höchste Eisenbahn im Kurhaus, im alten Kurhaus in Dangast am Montagabend. Sicherlich was ganz Besonderes. Dann sind wir am Donnerstag nächster Woche angekommen. Da gibt es Singer-Songwriter-Punk im Eisen in Bremen mit der Band oder mit dem mit der Formation Im Taxi Rauchen. Im Meisenfrei gibt es Krautrock mit Jane und Fargo. Meisenfrei in Bremen, natürlich. Im Scheibenkleister in Oldenburg gibt es Rock'n'Roll ab 19 Uhr mit The Mercury Riots. Maybe Bob spielen in der Kulturetage in Oldenburg. Und im Bourbon in Emden ist Lord Bishop Rocks live zu erleben. In Shortens beim Unplugged Summer gibt es Accuracy. In Hoogsiel im Rahmen des Live hinterm Deich der Reihe im Gästehausgarten in Hoogsiel um 19 Uhr in Tunes. Und hier in Wilhelmshaven am Sportforum startet die nächste Open-Air-Runde dann mit The Boss Hoss. Und nächste Woche gibt es natürlich wieder eine Friesenszene Backstage. Ich sagte es schon, dann sind The Cultivators aus Leer hoffentlich hier zu Gast. Wir übernehmen jetzt gleich das Programm von NDR Info. Morgen früh ist die Frühschicht wieder für euch da. Und um 18 Uhr morgen Abend im Bürgerfunk Martin Opeldus mit Blues and Roll. Mein Name ist Hans-Dieter Friedrichs-Watjes. Ich verabschiede mich und bedanke mich fürs Zuhören. Heute in der ersten Stunde waren Baratron zu Gast. Von denen gibt es morgen oder heute Nacht um 12 einen weiteren Song im Streamingdienst und nächste Woche dann das ganze Album. Wir hören uns nächste Woche wieder. Danke fürs Zuhören und unterstützt die regionalen Bands, wenn ihr könnt und wenn ihr mögt. Und hier als Rausschmeißer für heute habe ich Bossos für euch, Good as Bad. Und nächste Woche Donnerstag sind sie live hier am Sportforum und wir hören uns dann wieder. Bis dahin, tschüss und Bossos.

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1: Um 22 Uhr mit Juliette Groß. Der VW-Aufsichtsrat hat am Abend überraschend einem Sanierungskonzept des Vorstands zugestimmt. Die Entscheidung sei einstimmig gefallen, teilte der Konzern am Abend mit. Aus der NDR-Nachrichtenredaktion Viktor Kupka.
2: In den kommenden Jahren will VW demnach weitere 50.000 Stellen streichen. Für die Werke in Emden, Zwickau, Hannover und Neckarsulm werde nach alternativen Verwendungsmöglichkeiten gesucht. Ab 2031 könne dort nach und nach keine wettbewerbsfähige Folgebelegung gewährleistet werden. Werksschließungen sind also nicht vom Tisch. Vorstandschef Blume nennt die Einigung ein starkes Signal für die Zukunft des Konzerns. In den kommenden Jahren soll eine dreistellige Milliardensumme investiert werden. IG Metall und Konzernbetriebsrat erklären, dass man heute eine Eskalation verhindert habe.
1: Die deutschen Sicherheitsbehörden beschäftigen aktuell zahlreiche Sabotageakte. Das geht aus einem vertraulichen Lagebild des Bundeskriminalamts hervor, das NDR, WDR und Süddeutscher Zeitung vorliegt. Aus der NDR-Nachrichtenredaktion Tabea Tschöpe.
3: Von Januar bis Ende August hat das BKA 165 Verdachtsfälle von Sabotage gezählt. Also Attacken, die die Sicherheitsbehörden als politisch motiviert einordnen oder sogar einen staatlich gesteuerten Hintergrund vermuten. Auch zahlreiche Straftaten, bei denen es um Spionage geht, werden in dem BKA-Bericht genannt. 112 Fälle seit Jahresbeginn. Oft geht es darum, dass Fotos oder Videos von militärischen Einrichtungen aufgenommen worden sind. Von solchen Spionagevorfällen am häufigsten betroffen waren Brandenburg, gefolgt von NRW und Schleswig-Holstein.
1: Die Mehrheit der Bundesbürger sieht die Sicherheit Deutschlands durch Russland bedroht. Das geht aus dem neuen ARD-Deutschland-Trend von Infratest DIMAP hervor. Danach meinten 56% der Befragten, Russland sei ein Sicherheitsrisiko, 39% verneinten das. Vor allem Ältere schätzen die Bedrohung als sehr groß ein. Ein Großteil der AfD-Anhänger sieht das hingegen anders. Für 2/3 von ihnen geht von Russland keine Gefahr aus. Die deutsche Wirtschaft wächst stärker als gedacht. Das geht aus den jüngsten Konjunkturprognosen von Ökonomen hervor. So rechnet das Münchner IFO-Institut beispielsweise damit, dass das Bruttoinlandsprodukt in diesem Jahr um 1,4% wachsen wird. Das sind 0,6 Punkte mehr als bisher erwartet. Auch andere Forschungsinstitute korrigierten ihre Prognosen nach oben. Die deutsche Wirtschaft habe wieder Tritt gefasst, hieß es. Es gäbe aber nach wie vor Risiken, etwa durch die Folgen des Iran-Krieges. Das waren die Nachrichten. Das Wetter in Deutschland. Nachts von der Nordsee her Regen, im Süden meist trocken, Tiefstwerte zwischen 19 und 12 Grad. Morgen im Norden und später in der Mitte gebietsweise Schauer, im Süden oft trocken, im Norden 18 bis 23 Grad. Es ist 22.03 Uhr.
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4: Die A3 Frankfurt Richtung Würzburg zwischen Stockstadt und Aschaffenburg Ost 4 Kilometer Stau. A5 Frankfurt Richtung Karlsruhe zwischen Kronau und Bruchsal 3 Kilometer Stau. A7 Hamburg Richtung Hannover zwischen Dreieck Hannover Nord und Altwarmbüchen 5 Kilometer stockender Verkehr. A7 Hannover Richtung Kassel zwischen Werratalbrücke und Lutherberg 3 Kilometer stockend. A8 München Richtung Stuttgart zwischen Märklingen und Hohenstadt. Hier haben wir eine Sperrung wegen eines brennenden Autos. Dann die A8 München Richtung Stuttgart nochmal im weiteren Verlauf zwischen Wendlingen und Stuttgart-Pliningen. Eine Baustelle mit 8 Kilometern Stau. Sie müssen mit einer Verzögerung von 50 Minuten rechnen. A39 Braunschweig Richtung Wolfsburg ist zwischen dem Kreuz Braunschweig Süd und Rautheim in beiden Richtungen wegen Bauarbeiten bis morgen ca. 5 Uhr gesperrt. Die A40 Duisburg Richtung Venlo ist zwischen Strehlen und Kreuz Zarde-Heiken in den Niederlanden wegen Bauarbeiten bis 6 Uhr gesperrt. A71 Richtung Sangerhausen ist zwischen Stadtilm und Arnstadt Süd wegen Wartungsarbeiten im Tunnel Behringen bis morgen früh gesperrt, 6 Uhr. A81 Stuttgart Richtung Würzburg zwischen Ilsfeld und Weinsberg-Ellhofen, 3 Kilometer Stau. Der Berliner Stadtring A100 ist nach einem Unfall zwischen Messedamm und Dreieck Funkturm in Richtung Treptow gesperrt. Und die B471 Inning Richtung Fürstenfeldbrück zwischen A96 Inning an Immersee und Grafrath. Hier haben wir 3 Kilometer Stau. Gute und sichere Fahrt wünsche ich Ihnen. Kommen Sie gut an.
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4: Die kommt aus Hamburg, aus dem Studio von NDR Info. Ich bin Milad Kupay. Schön, dass Sie dabei sind. Es ist unser Top-Thema in dieser ARD-Infonacht. Der VW-Aufsichtsrat hat sich einen Tag früher als geplant einem Sparplan zugestimmt. Das ist das Top-Thema. 50.000 Jobs sollen wegfallen und 4 Werke stehen vor dem Aus, wenn keine alternative Verwendung für sie gefunden wird, heißt es. Was das alles bedeutet, ob der Streit damit beendet oder erst richtig losgeht, das wird sich zeigen. Wir halten Sie hierzu im Laufe dieser Nacht auch auf dem Laufenden. Deutschland, Frankreich und Polen kommen seit 35 Jahren regelmäßig zum Format des Weimarer Dreiecks zusammen. Bestimmendes Thema in diesem Jahr der Umgang mit Russland. Nach den drohenden Vorfällen in Deutschland haben Frankreich und Polen Rückendeckung zugesichert. Außerdem wurde über die Lage im Mittleren und Nahen Osten beraten und zur EU-Erweiterung oder einer Reform der EU-Außenpolitik. Nicole Markwald hat das Treffen beobachtet.
5: Weimar zeigt sich an diesem Tag von seiner schönsten Seite. Die Sonne strahlt aufs Rathaus, Marktstände werden aufgebaut. Außenminister Wadephul geht mit seinen Amtskollegen aus Polen und Frankreich übers Kopfsteinpflaster in Richtung des Wohnhauses von Goethe. Ein wenig Kultur vor dem Arbeitstreffen. Das wiederum findet in einem hellen Raum der Herzogin Anna-Amalia-Bibliothek statt. 4 Stockwerke hoch reichen die Bücher. Gespräche über Herausforderungen Europas zwischen Nietzsche und Hegel. Seit 35 Jahren gibt es das Gesprächsformat Weimarer Dreieck. Eine Zeit, in der die drei Länder Freunde, Partner und Alliierte im Herzen Europas geworden seien, stellt Wadephul fest.
6: Mit euch haben wir starke Partner, die für ein geeintes Europa einstehen, das wir gemeinsam verteidigen.
5: Die Welt von heute ist eine ganz andere als vor 35 Jahren, resümiert der französische Außenminister Jean-Noël Barrot. Wir leben aktuell in einer verrohten Welt.
7: Alors bien sûr, le monde d'il y a 35 ans est bien différent de celui d'aujourd'hui. Le monde d'aujourd'hui est un monde brutalisé.
5: Europa werde dreifach herausgefordert. Durch den Krieg in der Ukraine, die Rückkehr von Handelskriegen und das offene Anzweifeln der demokratischen Werte. Bei dem Treffen ging es größtenteils um die Situation in der Ukraine und die aktuellen hybriden Bedrohungen durch Russland. Wadephul äußerte sein Bedauern über die angekündigte Schließung der Goethe-Institute in Russland.
6: Ich bedauere, dass Russland diesen Schritt gegangen ist und das Goethe-Institut schließen wird. Das Goethe-Institut hat auch in Russland eine wichtige Funktion als Kulturbrücke übernommen und wir wären bereit gewesen, das fortzusetzen. Ich glaube, es wäre auch richtig gewesen, das fortzusetzen, weil wir zwischen den Menschen in Russland und in Deutschland grundsätzlich immer ein gutes Verhältnis hatten und auch ein freundschaftliches Verhältnis hatten. Das Problem ist in der Tat die russische Führung in der jetzigen Situation,
4: sagt der Bundesaußenminister im Bericht von Nicole Markwald. Das Goethe-Institut wurde 1951 gegründet und ist heute in 100 Ländern weltweit vertreten. Die Aufgabe hat sich nicht groß verändert. Es geht um kulturelle Zusammenarbeit, die Deutschkenntnisse im Ausland zu fördern und auch ein aktuelles Deutschlandbild zu vermitteln. Wie gerade gehört, hat Russland jetzt angekündigt, die Goethe-Institute in Russland zu schließen. Zuvor hatte Berlin nach den Drohnenangriffen in Leipzig angekündigt, das russische Haus in Berlin zu schließen. Über die Schließung des Goethe-Instituts hat meine Kollegin Birgit Langhammer vom NDR mit Gesche Joost, der Präsidentin des Goethe-Instituts, gesprochen. Und die erste Frage war, wie viele Institute und Niederlassungen es denn in Russland überhaupt gibt.
8: Wir haben 3 Institute in Russland aktuell, in Moskau, in St. Petersburg und eine kleine Außenstelle noch in Nowosibirsk. Und das war wirklich eine Zeit, die nach dem Fall der Mauer anfing, dass die Entspannung zwischen Russland und Deutschland sich auch zeigte, dadurch, dass wir kulturell freundschaftliche Beziehungen aufbauen konnten. Das hat sich aber schon auch geändert 2023, auch mit der russischen Vollinvasion der Ukraine. Da wurde unsere Mitarbeitendenzahl schon massiv reduziert. Insofern sind wir schon mit kleiner Besetzung nur noch vor Ort. Aber wir haben ganz viel Deutschlernende vor Ort. Wir haben 10.000 Menschen in unseren Sprachkursen. Wir nehmen über 20.000 Prüfungen im Jahr ab. Also ganz viele Menschen interessieren sich für Deutschlernen und auch für unsere Bibliotheken, weil das ist häufig auch ein Ort, wo man verlässliche Informationen über Deutschland bekommt. Und das alles hört jetzt gerade auf. Das ist wirklich eine Zäsur. Das ist das Ende einer Ära auch der kulturpolitischen Beziehung zwischen Russland und Deutschland.
9: Also rechnen Sie auch damit, dass es nicht nur eine temporäre Schließung bedeutet, sondern sie müssten jetzt wirklich alles auflösen. Mietverträge kündigen, Material und Inventar zurück nach Deutschland holen und Mitarbeitende entlassen?
8: Wir haben jetzt erstmal die Ankündigung vom Außenminister Lavrov gehört, dass die Institute geschlossen werden sollen. Die nächsten Schritte werden wir jetzt ganz eng abstimmen. Also wir sind mit dem Auswärtigen Amt im Austausch, wann zu welchem Zeitpunkt wir eben das Land verlassen müssen, was das eben konkret für die Institute bedeutet. Wir rechnen eben natürlich mit der Schließung, aber es ist noch ganz unklar, wann es eigentlich passiert. Und für die Menschen vor Ort ist es also nicht nur für unsere Mitarbeitenden, für die ist es natürlich total bitter, aber auch für die Menschen vor Ort, die auf das Goethe-Institut zählen, für die ist es einfach eine unglaublich schlechte Nachricht.
9: Und vielleicht einmal noch mal zur Einordnung. Goethe-Institut, ja, kulturell. Wie unpolitisch war Ihre Arbeit? Wie unpolitisch kann Arbeit sein, wenn man vielleicht eben auch über Deutschland berichtet mit demokratischen Strukturen? Wie haben Sie ja diesen schmalen Grat jetzt zuletzt gelöst?
8: Es ist eigentlich immer klar, dass es eine kulturpolitische Agenda ist. Und die Agenda ist, Menschen miteinander in Beziehung zu bringen, Menschen Vertrauen zu schaffen zwischen Gesellschaften. Und das hat ja eigentlich auch eine lange Tradition gehabt zwischen Russland und Deutschland. Die Kulturbeziehungen waren eigentlich immer total befruchtend und inspirierend. Es gab ja auch historisch immer so Achsen zwischen Moskau und Berlin. Und das ist eigentlich etwas, woran man anknüpfen kann, weil gerade in solchen polarisierten Zeiten, wo Konflikte auch so eskalieren, ist es eigentlich wunderbar, wenn man Menschen miteinander verbinden kann und Freundschaften schaffen kann. Also das ist sozusagen eine politische Agenda der Freundschaft gewesen. Und das ist schon ein schwieriges Zeichen jetzt, dass dieser Konflikt so eskaliert, dass gerade auch eben Kunst, Kultur und Sprache jetzt eben ja zu einem Ende kommen, dass diese freundschaftlichen Beziehungen dadurch erstmal auf Eis gelegt werden. Das ist schon ein bitterer Tag fürs Goethe-Institut.
9: Wir hören ja auch von großem Druck, den die russischen Behörden auf deutsche Kultureinrichtungen ausüben, sehen das ja auch selbst bei unseren Korrespondenten, die auch zum Teil schwierige Arbeitsbedingungen in Russland haben. Sie haben es kurz schon angerissen, aber vielleicht noch mal etwas genauer. Wie lief die Arbeit denn zuletzt?
8: Es war schon sehr eingeschränkt. Also es waren keine Kulturprogramme mehr, die wir durchführen konnten, weil wir eben nicht mit offizieller russischer Seite zusammengearbeitet haben, sondern der Fokus lag wirklich darauf, die vielen Menschen, die sich für die deutsche Sprache begeistern, dass wir denen Kurse anbieten konnten, dass wir aber auch Deutschlehrerinnen und Lehrer ausbilden konnten, die wiederum in den Schulen Deutschunterricht geben. Also da war eine große Verbreitung, eben ein großes Interesse und eben die Bibliotheken, die schon auch in großen Zeiten von Fake News, von Propaganda einfach so eine sichere Bank waren, dass man einfach dorthin gehen konnte, auch aktuelle Zeitungen lesen konnte, Bücher ausleihen konnte. Das ist eigentlich der Fokus gewesen. Insofern waren das schon eingeschränkte Bedingungen, weil in anderen Ländern ist gerade der Kulturaustausch auch etwas, was nochmal sehr stark auch Menschen miteinander in Verbindung bringt. Das war schon seit einigen Jahren leider nicht mehr möglich.
9: Und gibt es vielleicht auch Alternativen, zum Beispiel im Internet, wo man heute ja auch viele Informationen finden kann und Sprachkurse online machen kann? Welche Chancen liegen vielleicht auch im Digitalen?
8: Wir haben viele Sprachkurse, auch international vom Goethe-Institut bieten wir auch online an. Insofern gibt es natürlich auch Alternativen. Aber man darf nicht unterschätzen, so eine physische Präsenz ist schon auch ein großes Symbol, aber auch ein sicherer Hafen auch für Kulturveranstaltungen, für Diskussionsveranstaltungen, auch für freie Meinungsäußerung. Das merken wir in anderen Brennpunkten und schwierigen Krisensituationen auf der ganzen Welt. Zum Beispiel unsere Institute in China sind eben ein Ort, wo man ja frei diskutieren kann, oder auch in Vietnam. Das sind schon wichtige Einrichtungen der demokratischen Freiheit. Und deswegen ist es auch sehr symbolträchtig, dass wir jetzt in Russland uns zurückziehen müssen.
4: Das sagt Gesche Joost, Präsidentin des Goethe-Instituts, über die aus ihrer Sicht tragische Schließung der Goethe-Institute in Russland.

0: Und die Zeit, 22.15 Uhr ist es.
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0: So kurz vor den Landtagswahlen in Sachsen-Anhalt, Mecklenburg-Vorpommern und Berlin wird immer wieder die Stimmung abgefragt. Aber auch deutschlandweit gibt es regelmäßig Umfragen. Und zwar im ARD-Deutschland-Trend. Wen würden Sie wählen, wenn am Sonntag Bundestagswahl wäre? Mit welchem Politiker oder Politikerin sind Sie besonders zufrieden oder auch nicht? Und welche Themen sind sonst gerade besonders relevant? Ein Schwerpunkt bei der aktuellen Umfrage: Welcher Partei weisen Bürger und Bürgerinnen welche Kompetenzen zu? Markus Sambale hat die wichtigsten Ergebnisse zusammengefasst.
2: Der Konflikt mit Russland ist diese Woche besonders sichtbar geworden. Die Bundesregierung hat russische Geheimdienste verantwortlich gemacht für den Leipziger Drohnenangriff.
3: Die Bedrohung durch Russland.
2: Mehr als die Hälfte der Deutschen sieht Russland als Gefahr. 56% der Befragten finden, dass Deutschlands Sicherheit durch Russland stark oder sehr stark bedroht ist. 39% sehen diese Bedrohung wenig oder gar nicht. Im ARD-Deutschland-Trend fällt dabei auf, die Menschen in Westdeutschland blicken mit viel größerer Sorge auf Russland als die im Osten. In Westdeutschland sind es fast 60%, die Deutschlands Sicherheit durch Russland bedroht sehen. In Ostdeutschland sehen nur etwas mehr als 40% Russland als Bedrohung. Auch die deutschen Waffenlieferungen an die Ukraine werden sehr unterschiedlich bewertet, wie schon in der Vergangenheit. In den ostdeutschen Bundesländern findet mehr als die Hälfte der Befragten, dass die Waffenhilfe für die Ukraine zu weit geht. Im Westen sagt dagegen mehr als die Hälfte, die deutschen Waffenlieferungen seien angemessen oder könnten sogar noch mehr werden.
3: Der Blick auf die Regierung.
2: Die Bundesregierung von Kanzler Friedrich Merz steht weiter enorm in der Kritik. Zwar haben sich die Werte im September leicht verbessert, doch weiterhin sind 84% der Deutschen unzufrieden mit der Arbeit der Bundesregierung. Die Skepsis schlägt sich auch in der bundesweiten Sonntagsfrage von InfraTestimab nieder. Es gibt hier nur kleine Veränderungen. Wäre jetzt Bundestagswahl, käme die AfD auf 27%, ein leichtes Minus im Vergleich zum Vormonat. Dahinter die Union mit unverändert 21%. Die Grünen kommen weiterhin auf 15%. Die SPD steigt leicht auf jetzt 13%. Die Linke gewinnt ebenfalls leicht und erreicht 12%. Die übrigen Parteien würden nicht die 5%-Hürde überspringen.
3: Die Kompetenz der Parteien.
2: Die Regierungsparteien stehen also unter Druck. Das dürfte auch daran liegen, dass die Menschen ihnen weniger zutrauen bei den Themen, für die sie traditionell stehen. So wird der Union heute viel seltener Wirtschaftskompetenz zugeschrieben als noch im vergangenen Jahr. Die SPD verliert beim Thema soziale Gerechtigkeit. Dagegen wird der AfD inzwischen nicht nur bei der Asyl- und Flüchtlingspolitik eine relevante Kompetenz zugeschrieben, sondern zunehmend auch in anderen Bereichen wie in der Wirtschaftspolitik und bei sozialer Gerechtigkeit. Was ins Auge fällt, in Ostdeutschland hat die AfD inzwischen in allen Politikfeldern höhere Kompetenzwerte als die übrigen Parteien, mit Ausnahme der Klimapolitik.
0: Was würde ein AfD-Wahlsieg in Sachsen-Anhalt für die Bundespolitik bedeuten? Die Partei liegt dort in den Umfragen mit großem Abstand vorn. Der Verfassungsschutz stuft ihren Landesverband als gesichert rechtsextremistisch ein. Dennoch, am Sonntag entscheiden die Menschen natürlich darüber, wer künftig in Magdeburg regiert. Aber die AfD will aus einem starken Ergebnis ein Signal an ganz Deutschland senden.
4: Hallo Zeit, danke für diesen Empfang, danke für dieses Bild. Hallo liebe Freunde!
5: Ulrich Siegmund auf Wahlkampftour, der Marktplatz Zeit Sachsen-Anhalt.
4: Das ist ein Bild, es ist unbeschreiblich.
5: Die AfD inszeniert den Wahlkampf von Siegmund als kaum aufzuhaltenden Siegeszug. Ein neuer Typ AfD-Politiker, meist freundlich statt ständig polternd, zugewandt statt angsteinflößend.
6: Niemand muss Angst vor einer AfD-geführten Regierung haben. Wir möchten eigentlich nur wieder klare Ordnung, klare Struktur und eine Perspektive nach vorne.
5: Was Siegmund hier mit Ordnung, Struktur einer Perspektive nach vorne beschreibt, liest sich im Programm der AfD in Sachsen-Anhalt so radikal wie nirgendwo. Und es geht etwa beim Thema Migration weit darüber hinaus, was das kleine Sachsen-Anhalt selbst regeln könnte. Das stört Ulrich Siegmund nicht.
7: Weil Sachsen-Anhalt der erste Schritt ist.
5: Was dieser Schritt und die dann folgenden sein sollen, beschreibt Parteichefin Alice Weidel so.
8: Wir werden regieren, wir werden in den ersten Bundesländern
7: Ländern regieren. Nicht nur in Sachsen-Anhalt, Mecklenburg-Vorpommern und Berlin. Und wir werden auch im Bund regieren.
5: Weidel weiß, dass das eher unwahrscheinlich ist. Laut den meisten Umfragen könnte die AfD nämlich schon beim ersten Schritt in Sachsen-Anhalt stolpern. Sie will nur alleine regieren und hätte dafür keine Mehrheit. Im Land Berlin gar keine Chance. Warum trotzdem diese demonstrative Siegesgewissheit?
8: Für die AfD geht es vor allem darum, zu zeigen, dass die Stimme an sie nicht verschenkt ist,
5: sagt der Politikwissenschaftler Marcel Lewandowski von der Universität in Halle.
8: Es geht darum zu zeigen, wir sind in all diesen Bundesländern so stark, dass wir zumindest theoretisch die Möglichkeit haben, an einer Regierung beteiligt zu werden. Und wenn das nicht passiert, dann ist das in Anführungszeichen die Schuld der etablierten Parteien.
5: Für die Gesamt-AfD, so schätzt es der Politikwissenschaftler ein, ist diese Wahl in Sachsen-Anhalt Chance und Risiko zugleich.
8: Ihre Forderungen teils auch umzusetzen, etwa in der Migrationspolitik oder in der Bildungspolitik, also vor allem Forderungen umzusetzen, die symbolpolitisch aufgeladen sind in der Wählerschaft, dann kann sie durchaus sich dann auch für andere Landesregierungen oder sogar die Regierung im Bund empfehlen. Auf der anderen Seite kann eine solche Regierung auch scheitern.
5: Es gibt einige in der AfD, die genau das befürchten. Zu wenig qualifiziertes Personal, zu hoch die Erwartungen, die Sigmund weckt. Eine Partei vielleicht vor entscheidenden Wochen ihrer Geschichte.
9: Ich sag's ja immer wieder, es geht ja nicht nur um Sachsen-Anhalt, es geht um ganz Deutschland.
5: Die Bundesspitze bleibt im Wahlkampf vor Ort weitgehend unsichtbar. Erst am Samstag, also einen Tag vor der Wahl, wollen Weidel und Co-Chef Tino Chrupalla noch einmal zum Wahlkampfabschluss nach Magdeburg kommen.
0: Ein Bericht war das von Benjamin Großkopf. Welche Pflanze man auch betrachtet, sie haben alle in diesem Jahr unter dem extremen Sommer gelitten. So auch der Hopfen. Die knapp 800 Hopfenbauern in Bayern, die rechnen mit rund 20% weniger Ernte als im Vorjahr. Wie künftig umgehen mit der Trockenheit? Das ist eine der Fragen, mit der sich das Hopfenforschungszentrum in der Hallertau beschäftigt. Axel Mölkner-Kappel berichtet.
10: In dieser Woche beginnt die Ernte der frühen Hopfensorten in der Hallertau. Für die Hopfenpflanzer ist der Klimawandel existenzbedrohend und zugleich ein Auftrag für das Hopfenforschungszentrum in Hüll bei Wollensach. Gegründet wurde es vor 100 Jahren, um die bis dahin unbekannte Pilzkrankheit falscher Mehltau zu bekämpfen. Auch sie war damals existenzbedrohend. Bis heute ist die Bekämpfung von Krankheiten und Schädlingen eine wichtige Aufgabe in Hüll und die Züchtung resistenter neuer Sorten. Züchtung ist ein permanenter Wettlauf mit der Natur, sagt der Geschäftsführer des Hopfenforschungszentrums Walter König. Derzeit werden deshalb Pflanzen gezüchtet, die perfekt an die Trockenheit und Hitze des Klimawandels angepasst sind. Dafür werden Merkmale der Pflanzen verändert, zum Beispiel die Wurzeln und die Blätter.
11: Wir züchten in Richtung eines sehr geringen Dolden-Reben-Verhältnisses. Das heißt, wir wollen wenig Pflanzmaterial, also wenig Blätter, wenig Stängel, aber viel

0: München.
1: Wir tragen dazu bei, dass die Grundwasserstände in den Grundwasserleitern wieder ansteigen und dass das Grundwasser für alle nutzbar bleibt.
0: In der Brauerei Müllerbräu in Pfaffenhofen arbeitet man mit dem Hopfenforschungszentrum in Hüll zusammen. Braumeister Alexander Büch braut bereits mit einem neuen Hopfen mit dem Namen Tango.
2: In unserem eigenen Hopfengarten bauen wir den auch schon an, weil er ist einfach klimaresistenter, gerade gegen Trockenheit und gegen Hitze, beziehungsweise ist auch krankheitsresistenter, was uns natürlich zugute kommt, weil wir haben dann mehr Produktionssicherheit.
0: Rund 85% des in Deutschland angebauten Hopfens stammt von Sorten aus dem Forschungszentrum in Hüll. Ohne ihre Sorten, so sagen die Forscher, wären Deutschlands Hopfenpflanzer nicht wettbewerbsfähig.
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4: Der fünfte Tag bei den US Open ist in vollem Gange. Mit dabei in Flushing Meadows sind heute vier Deutsche, Stefanie Lavoie.
5: Waren, muss man mittlerweile sagen, denn Jan-Lennard Struff ist nach einem kuriosen Spiel und 5 Sätzen gegen den Argentinier Francisco Cerundolo ausgeschieden. Zwischenzeitlich ließ Struffi den Physio auf den Court holen. Tim Brockmeier in Flushing Meadows, was war passiert?
6: Na, es war halt vor allen Dingen sehr, sehr schwierige Bedingungen, unter denen beide zu leiden hatten. Es ist heute ein sehr schwüler, sehr drückender Tag. Das ging so ein bisschen auf den Kreislauf und deswegen ließ sich Jan-Lennard Struff behandeln. Unterm Strich hätte seine Leistung gegen Cerundolo echt mehr verdient gehabt. Das war ein ganz mutiger, offensiver Auftritt von Struff gegen den ja klar favorisierten Francisco Cerundolo, Nummer 25 der Welt. Und er gewann ja auch den ersten Satz. Der Deutsche hatte dann im zweiten ein bisschen Pech, weil er spät, kurz unkonzentriert war, den dann abgab. Im dritten führte er, war also auf einem wirklich guten Weg. Cerundolo zwischenzeitlich so frustriert, dass er seinen Schläger zerhackte. Aber dann am Ende, ja, dann ging ihm so ein bisschen die Kraft aus. Jan-Lennard Struff, er machte zu viele Fehler, verlor das Ding dann nach 4 Stunden in 5 Sätzen. Richtig schade. Aktuell auf dem Platz steht Tatjana Maria gegen die Tschechin Bartunkova. Da steht es 1:1 nach Sätzen. Aber hinten raus scheint auch Maria da die Kraft auszugehen. Sie liegt im entscheidenden dritten Satz deutlich hinten. Und dann warten wir noch auf Eva Lüss. Das wird noch ein bisschen dauern, bis sie ran muss. Und natürlich dann heute Nacht der Hamburger Alexander Zverev in seinem Zweitrundenmatch klar favorisiert gegen den Franzosen Quentin Alice.
5: Thanks, Tim. Hoffen wir, dass Eva Lüss und Alexander Zverev die deutsche Bilanz später dann aufpolieren. Die deutschen Volleyballerinnen haben die erhoffte Sensation bei der Europameisterschaft verpasst und sind im Viertelfinale ausgeschieden. In Istanbul unterlagen sie Gastgeber Türkei mit 1:3 Sätzen. Topspiel der Handball-Bundesliga am Abend in Magdeburg. Und was für eins. Es war eine Partie auf hohem Niveau mit einigen strittigen Szenen, die der deutsche Meister SC Magdeburg gegen Pokalsieger Füchse Berlin mit 36:32 gewinnen konnte. Siegreich auch der THW Kiel, der in Bietigheim mit 36:28 die Oberhand behielt. Rudi Dautwitz hat die Partie gesehen.
7: Der Aufsteiger aus Bietigheim erwischte einen nahezu perfekten Start. Mit einer ganz starken Anfangsviertelstunde überraschten die Schwaben den THW und führten nach 19 Minuten verdient mit 11:7. Nach einer Kieler Auszeit lief es besser beim Favoriten Andreas Wolf, nun im Tor mit zahlreichen Paraden. Und im Angriff sorgte ein Fünferpack in den letzten 4 Minuten der ersten Hälfte für die Wende. Doch der 16:19 Pausenrückstand entmutigte den Gastgeber nicht. Bietigheim ging noch einmal mit 24:22 in Führung. Doch dann ließen mehr und mehr die Kräfte nach. Und das nutzte der THW Kiel konsequent aus und feierte am Ende noch einen deutlichen 36:28 Erfolg.
5: Die weiteren Ergebnisse aus der Handball-Bundesliga von heute. Lemgo Lippe gewann gegen Wetzlar 31:27 und Eisenach unterlag Aufsteiger Balingen Weilstetten 27:36. Rund 2 Monate lang war das Amt des Staatsministers für Sport und Ehrenamt vakant. Nun wurde ein Nachfolger für Christiane Schenderlein gefunden, der zweimalige Kanu-Olympiasieger Ronald Raue. Er wurde bei einer Pressekonferenz im Bundeskanzleramt vorgestellt. Tabea Kunze hat die Einzelheiten.
8: Mit Raues Ernennung ist der Umbau der Bundesregierung nach dem Rücktritt von Unionsfraktionschef Jens Spahn abgeschlossen. Der Posten im Kanzleramt war bislang noch unbesetzt. Ronald Raue ist gebürtiger Berliner und lebt heute in Potsdam. Seine größten Erfolge feierte er im Kajaksprint. 2004 gewann er in Athen Gold im Zweierkajak.

0: Kajak. 2021 holte er mit dem Vierer in Tokio seinen zweiten Olympiasieg und beendete danach seine Karriere. Auch anschließend blieb Raue dem Sport verbunden. Seit 2023 gehört er der Athletenkommission des Europäischen Olympischen Komitees an. Er setzte sich außerdem für ein eigenes Sportministerium bzw. einen Sportminister im Kanzleramt ein. Nun übernimmt er selbst dieses Amt. Raue soll künftig die Interessen des Sports innerhalb der Bundesregierung vertreten.
1: Mehr zu diesem und vielen weiteren Sportthemen finden Sie auf sportschau.de.
2: Dankeschön, Stefanie Lavoie. Ja, noch am Nachmittag, am frühen Abend sah alles nach einem offenen Machtkampf bei VW aus. Am späten Abend dann die Nachricht, der VW-Aufsichtsrat hat einem Sparpaket bei Volkswagen zugestimmt. Wir sprechen darüber in dieser Nacht. Was ist da beschlossen worden? Das erfahren Sie jetzt in unseren Nachrichten.

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1: Um 22.30 Uhr mit Juliette Groß. Der VW-Aufsichtsrat hat einen weiteren Stellenabbau beschlossen. Das Gremium einigte sich am Abend überraschend auf das weitere Vorgehen. Aus der NDR-Nachrichtenredaktion Thorsten Lange.
2: Wie der VW-Konzern mitteilte, werden über den bereits beschlossenen Arbeitsplatzabbau hinaus weitere rund 50.000 Jobs wegfallen. Es sollen weniger unterschiedliche Modelle gebaut werden, denn derzeit gäbe es eine Überkapazität von 500.000 Fahrzeugen in Europa. 4 Werken droht weiterhin die Schließung: Emden, Hannover, Neckarsulm und Zwickau, und zwar ab 2031. Beschlossen ist sie aber nicht. Jetzt soll versucht werden, alternative Verwendungsmöglichkeiten für die Werke zu finden.
1: Mit großem Bedauern hat die Leitung des Goethe-Instituts auf die von Russland angekündigte Schließung von 3 Standorten im Land reagiert. Die Präsidentin Gesche Joost warnte auf NDR Info vor den negativen Folgen.
3: Wir haben ganz viele Deutschlernende vor Ort. Wir haben 10.000 Menschen in unseren Sprachkursen. Wir nehmen über 20.000 Prüfungen im Jahr ab. Also ganz viele Menschen interessieren sich für Deutsch lernen und auch für unsere Bibliotheken, weil das ist häufig auch ein Ort, wo man verlässliche Informationen über Deutschland bekommt. Und das alles hört jetzt gerade auf. Das ist wirklich eine Zäsur. Das ist das Ende einer Ära auch der kulturpolitischen Beziehung zwischen Russland und Deutschland.
1: Die Präsidentin des Goethe-Instituts Gesche Joost auf NDR Info. Das Bayerische Landeskriminalamt geht davon aus, dass der jüngste Brandanschlag in München einen politischen Hintergrund hatte. Die Täter hatten aus einem fahrenden Auto heraus Brandsätze auf die Baustelle eines Rüstungsunternehmens geworfen. Die Flammen konnten schnell gelöscht werden. Schon kurz nach der Tat konnte die Polizei an einer Tankstelle in der Nähe 2 Verdächtige festnehmen. Eine Frau und ein Mann mit bulgarischer Staatsbürgerschaft. Auch ein Anschlag im Auftrag des russischen Geheimdienstes wird nicht ausgeschlossen. Bundeskanzler Merz hat bei seinem Wahlkampfbesuch in Sachsen-Anhalt erneut vor den Folgen einer möglichen AfD-Landesregierung gewarnt. Wer möchte, dass Deutschland ein offenes und liberales Land bleibt und Sachsen-Anhalt ein interessanter Wirtschaftsstandort, der dürfe am Sonntag nicht die AfD wählen, sagte Merz beim Besuch einer Raffinerie in Leuna. Einen direkten Kontakt zu Wählern gab es nicht. In Sachsen-Anhalt wird am Sonntag der Landtag gewählt. In Umfragen liegt die AfD weiter mit großem Abstand auf Platz 1 und hat sogar Chancen, die absolute Mehrheit zu erzielen.
4: Ich muss mal kurz unterbrechen für eine Verkehrsmeldung. Entschuldigung. Hier ist der Verkehrsservice der ARD Infonacht. Achtung, auf der A43 Recklinghausen Richtung Münster zwischen Mahl-Sinsen und Kreuzmahl Nord. Hier werden Gegenstände auf die Fahrbahn geworfen. Vorsicht bitte hier in beiden Richtungen. Und weiter geht's mit der ARD Infonacht. Mit den Nachrichten. Wobei, ich glaube, da fehlt jetzt nur noch das Wetter, oder?
1: Genau, das Wetter in Deutschland. Damit geht es weiter. Nachts von der Nordsee her Regen, im Süden meist trocken. Tiefstwerte zwischen 19 und 12 Grad. Morgen im Norden und später in der Mitte gebietsweise Schauer, im Süden oft trocken, im Norden 18 bis 23 Grad, im Süden bis 32 Grad. Das waren die Nachrichten.
4: Dankeschön.
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4: Wie gesagt, auf der A43 Recklinghausen Richtung Münster, hier werden Gegenstände auf die Fahrbahn geworfen, und zwar zwischen Mahl-Sinsen und Kreuzmahl-Nord. Die A3 Frankfurt Richtung Würzburg zwischen Stockstadt und Aschaffenburg-Ost 4 Kilometer Stau. A5 Frankfurt Richtung Karlsruhe zwischen Kronau und Bruchsal 3 Kilometer Stau. A7 Hannover Richtung Kassel zwischen Werratalbrücke und Lutherberg 3 Kilometer stockender Verkehr. Die A8 München Richtung Stuttgart ist zwischen Märklingen und Hohenstadt wegen eines brennenden Autos gesperrt. Die A8 München Richtung Stuttgart zwischen Wendlingen und Stuttgart-Pliningen. Eine Baustelle haben wir dort, 8 Kilometer Stau. Es dauert insgesamt 50 Minuten länger. Die A39 Braunschweig Richtung Wolfsburg ist zwischen dem Kreuz Braunschweig Süd und Braunschweig Rautheim in beiden Richtungen wegen Bauarbeiten bis morgen ca. 5 Uhr gesperrt. Die A40 Duisburg Richtung Venlo ist zwischen Strehlen und Kreuz Zaderheiken in den Niederlanden wegen Bauarbeiten bis 6 Uhr gesperrt. A81 Stuttgart Richtung Würzburg zwischen Ilsfeld und Weinsberg-Ellhofen, 3 Kilometer Stau. Der Berliner Stadtring A100 ist nach einem Unfall zwischen Messedamm und Dreieck Funkturm in Richtung Treptow gesperrt. die B471 Inning Richtung Fürstenfeldbrück, zwischen A96 und Inning am Ammersee und Grafrath 3 Kilometer Stau. Und die A71 Suhl Richtung Erfurt ist zwischen Stadtilm und Arnstadt Süd wegen Wartungsarbeiten im Tunnel Behringen bis morgen früh 6 Uhr gesperrt.
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4: Mit Milad Kupay. Ja, diese Nachricht ist noch recht frisch. Sie haben es bei uns gehört. Der VW-Aufsichtsrat hat einen Tag früher als geplant einem Sparplan zugestimmt. Unser Top-Thema hier in der ARD-Infonacht. Und dazu hören wir gleich ein ausführliches Gespräch hier bei uns. Am vergangenen Dienstag sind wieder 22 Afghanen aus Deutschland per Flugzeug zurück in ihr Heimatland geschickt worden. Um solche Abschiebungen künftig zu erleichtern, halten sich zurzeit 3 Vertreter der islamistischen Taliban in Deutschland auf. Deutschland erkennt die Taliban-Regierung in Kabul offiziell nicht an, ist aber in Kontakt mit ihr. Eine Situation, die nicht nur für manche Afghanistan-Veteranen der Bundeswehr für Kopfzerbrechen sorgt. Ein Soldat, der einen Taliban-Anschlag nur knapp überlebt hat, der hat deshalb nun seine Einsatzmedaille zurückgegeben. Peter Hornung.
5: Als Jens-Uwe Scholz vergangenes Wochenende im Radio den NDR-Bericht über den Taliban-Besuch hörte, fasste er einen Entschluss, seine Auszeichnung für den Bundeswehreinsatz in Afghanistan zurückzuschicken ans Bundesverteidigungsministerium.
6: Ich habe dann eben meine Medaille gepackt, die Urkunde in einen Umschlag gepackt, ein kurzes Schreiben dazu aufgesetzt und habe das dann eben nach Berlin ans BMVG an den Minister Pistorius gesandt.
5: Scholz, damals Hauptfeldwebel der Reserve, war in Kabul im Einsatz. Und er überlebte dort einen schweren Anschlag.
7: Guten Abend, meine Damen und Herren. Auf die Bundeswehr in Afghanistan ist ein schwerer Sprengstoffanschlag verübt worden. 4 deutsche Soldaten wurden getötet.
5: 7. Juni 2003, der erste derartige Anschlag der Taliban auf deutsche Soldaten, die im Rahmen der internationalen Mission ISAF in Afghanistan stationiert waren. Scholz war unterwegs zum Flughafen. Es war der letzte Tag seines Einsatzes.
6: Auf der Jalalabad Road. Da war auf einmal neben unserem Bus ein Auto, ein Selbstmordattentäter, der sich dann in die Luft gesprengt hat.
5: 4 Tote, über 30 wurden verletzt, auch Jens-Uwe Scholz. Dass Mitglieder der Taliban nun 23 Jahre später unbehelligt durch Deutschland reisen können, das macht den Veteranen fassungslos. Tatsächlich, 3 Vertreter der Radikal-Islamisten haben von der deutschen Botschaft in Katar ein 30-Tage-Visum bekommen. Sie kamen vergangene Woche ins Land. Das Auswärtige Amt spricht von einem technischen Unterstützungsteam. Es gehe darum, konsularische Dienstleistungen für die in Deutschland lebenden Afghanen sicherzustellen und ebenso Abschiebungen nach Afghanistan zu erleichtern. Außenamtssprecher Martin Giese am Montag.
8: Es geht wirklich darum, dass die technischen Voraussetzungen in den afghanischen Vertretungen geschaffen werden, damit beispielsweise da Etiketten in Pässe gedruckt werden können und so weiter. Das geht wirklich rein um technische Fragen.
5: Erste Station des Teams aus Kabul war die afghanische Botschaft in Berlin. Dort allerdings haben sich die 3 Taliban nach NDR-Informationen offenbar auch mit anderem beschäftigt. So seien die Flaggen Deutschlands und der früheren Islamischen Republik Afghanistan in einigen Räumen der Botschaft entfernt worden, heißt es aus Diplomatenkreisen. Man habe sie ersetzt durch die weiße Taliban-Flagge. Nur vor dem Gebäude im Stadtteil Grunewald wehe noch die alte Flagge, weil man Ärger mit den Deutschen aus dem Weg gehen wolle.
0: Wirtschaft.
4: Der Sommer geht in schnellen Schritten seinem Ende zu und damit ploppt ein Thema auf, das vielen schon in der Vergangenheit die Sorgenfalten auf die Stirn getrieben hat. Was macht der Gaspreis und überhaupt die Versorgungslage? Lilli-Marie Hitscher berichtet.
9: Die Gasfrage ist zurück, denn die deutschen Gasspeicher sind laut Bundesnetzagentur ungewöhnlich leer für diese Jahreszeit. Deutschland ist deshalb in den nächsten Monaten weiter auf Gasimporte angewiesen. Der Großteil kommt klassisch über Pipelines aus Norwegen, Belgien und den Niederlanden. Immer wichtiger wird aber auch Flüssiggas, kurz LNG. Es wird direkt über Terminals in Norddeutschland importiert. Eigentlich sollten diese neuen Terminals die Abhängigkeit von einzelnen Lieferanten verringern. Die Realität sieht aber anders aus. Fast das gesamte Flüssiggas stammt aus den USA, wie Daten des Bundesverbands der Energie- und Wasserwirtschaft zeigen. Das hat laut Experten praktische Gründe. Die USA sind zum einen ein großer Exporteur und zum anderen geografisch gut gelegen. Doch wer sich stark auf einen Lieferanten stützt, macht sich abhängig. Die Sorge, die US-Regierung könnte Gas als Druckmittel nutzen. Denn Lieferungen aus den USA ließen sich wohl nur zu deutlich höheren Preisen ersetzen, auch wegen des Krieges zwischen dem Iran und den USA. Er stört den Schiffsverkehr durch die Straße von Hormuz und damit fallen die Flüssiggaslieferungen aus Katar und den Emiraten faktisch weg. Die Folgen sind schon jetzt sichtbar. Der wichtige TTF-Gaspreis steigt. Deutsche Versorger werden diese Preise wohl zahlen müssen, vor allem wegen leerer Speicher.
4: Das war der Wirtschaftsblock für diese Stunde. Die wirtschaftliche Lage in Deutschland verbessert sich. Seit einigen Monaten kommt die Konjunktur langsam mehr in Schwung. Nach und nach korrigieren auch die Wirtschaftsforschungsinstitute ihre Prognosen nach oben, so wie jetzt das Münchner IFO-Institut. Christine Bergmann.
10: Was Konjunkturforscher schon seit einiger Zeit beobachten, trauen sie sich jetzt auch laut auszusprechen. Mit der deutschen Wirtschaft geht es aufwärts, und zwar deutlich. Für dieses Jahr rechnet das IFO-Institut mit einem Wachstum von 1,4%. In der letzten Prognose im Sommer hatten sie nur ein Wachstum von 0,8% vorhergesagt. Im nächsten Jahr soll die Wirtschaftsleistung noch einmal um 1,2% steigen. Das Wachstum wird vor allem von zwei Faktoren angetrieben, den staatlichen Investitionen und einer steigenden Nachfrage aus dem Ausland, vor allem aus EU-Ländern und den USA. Wenige Impulse kommen dagegen vom Konsum. Der dürfte nach Ansicht des IFO-Instituts noch zurückhaltend bleiben. Vor allem die steigenden Preise dämpften hier die Nachfrage. Die Inflationsrate wird laut der Herbstprognose in diesem Jahr auf 2,8% steigen, im nächsten Jahr auf 3%, vorausgesetzt, es gibt keine neuerlichen Turbulenzen am Ölmarkt. Was die Münchner Forscher nicht berücksichtigt haben, sind weitere Reformen, zum Beispiel beim Bürokratieabbau oder der Digitalisierung. Beides könnte der deutschen Wirtschaft einen noch stärkeren Schub versetzen.
4: Hier ist der Verkehrsservice der ARD Infonacht. Achtung, Falschfahrer auf der A66 Frankfurt Richtung Fulda. Zwischen Hanau Nord und Hanauer Kreuz kommt Ihnen ein Falschfahrer entgegen. Vorsicht bitte in beiden Richtungen. Es ist die Nachricht des Abends. Der Aufsichtsrat von Volkswagen hat am Abend völlig überraschend einem Sanierungsplan zugestimmt. Volkswagen steckt wie auch die anderen deutschen Autobauer in der Krise. Kurz zum Hintergrund, die Verkäufe von Elektroautos, die nehmen zwar an Fahrt auf, die Gewinnmargen sind dort jedoch kleiner. Zugleich belasten die Zölle der US-Regierung und vor allem das wegbrechende Geschäft in China den VW-Konzern. In den ARD-Tagesthemen hat Jessi Wellmer Bertel Starke gefragt, was der Aufsichtsrat von jetzt beschlossen hat.
11: Also der Aufsichtsrat, der hat erstmal einen ziemlichen Paukenschlag beschlossen, denn bis vor anderthalb Stunden, da sind wir alle noch von einer Eskalation des Streits bei Volkswagen ausgegangen. Jetzt die Einigung und grünes Licht für das Sparprogramm des Vorstandes. Viele Details wissen wir da noch nicht. Was wir wissen, das ist, dass Jobs abgebaut werden bei Volkswagen weiter, und zwar im großen Stil. Weitere 50.000 Stellen sollen in den nächsten Jahren da reduziert werden. Wie die sich genau verteilen, das ist weiter unklar. Und der Aufsichtsrat, der hat sich auch zu den vier Werken geäußert, die auf der Kippe stehen. Das sind ja die Standorte Hannover, Emden-Zwickau und das Audi-Werk in Neckarsulm. Für diese Werke soll intensiv geschaut werden, wie es für sie Anfang der 2030er Jahre weitergeht. Dann endet dort ja die Fahrzeugproduktion. Jetzt also erstmal ein Hoffnungsschimmer.
12: Und was hat der Aufsichtsrat nicht beschlossen?
11: Ja, das ist halt eben für die Beschäftigten an den Standorten ja nicht so die gute Nachricht, denn wie es an diesen Standorten in den Fabrikhallen weitergehen soll, das bleibt weiter völlig unklar. Das heißt, die Unsicherheit, die bleibt da erstmal. Aber wenn man das mal positiv sieht, dann hat der Aufsichtsrat eben nicht beschlossen, dass es ein Ende für diese Werke gibt, dass es Standortschließungen gibt. Das waren ja die Schlagzeilen der letzten Tage und zum Teil auch Wochen. Und was der Aufsichtsrat eben auch nicht beschlossen hat, das ist ein Herauslösen der Marke Volkswagen aus dem Konzern Volkswagen. Diese Option geisterte ja in den letzten Wochen und Monaten auch immer herum für die Arbeitnehmerseite und das Land Niedersachsen. Mit ihren Mitspracherechten wäre das ein Super-GAU gewesen. Sie hätten damit großen Einfluss verloren. Das ist jetzt alles erstmal abgewendet worden, aber man muss auch noch sagen, es liegt noch eine Menge Arbeit vor Volkswagen. Dieser Weg, der beginnt jetzt erst, aber so der ganz große Knall, der ist zumindest abgewendet worden.
4: Das sagt unser Korrespondent Bertel Starke aus Niedersachsen, hier bei uns in der ARD-Infonacht. 22.45 Uhr ist es.
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4: Wir schauen nach Südamerika und zwar auf die Unwetterlage in Uruguay. Die Regierung hat ihre Institutionen bereits offiziell in Alarmbereitschaft versetzt, präventiv sogar Kredite aufgenommen für befürchtete Wetterkatastrophen. Etwa 25.000 Menschen könnten ihre Wohnung verlieren, so die Befürchtung allein durch Überschwemmungen. Anders als die meisten anderen Länder Lateinamerikas investiert Uruguay schon seit einigen Jahren in Maßnahmen zur Anpassung an den Klimawandel. Xenia Böttcher.
13: Kalt ist es. Pablo Bras trägt Handschuhe und eine blaue Daunenweste über dem dicken grauen Kapuzenpulli. Es ist Winter in Uruguay. Mit Sorge blickt der Kioskbesitzer auf den Fernseher. Das Wetterphänomen El Niño soll Uruguay, soll ganz Südamerika dieses Jahr besonders stark treffen. Die Frage sei weniger ob, vielmehr wann. Es heißt, es kommt der Super Niño. Und ich kann dir sagen, wir haben alle Angst. Wenn man sieht, was in Uruguay los ist, die Orte, die vor zwei Wochen überschwemmt wurden, es macht Angst. Die ersten Überschwemmungen gab es dieses Jahr bereits. Pablo holt das Smartphone raus und zeigt Videos. Vor vier Jahren hat sich seine Straße in Montevideo in einen reißenden Fluss verwandelt, der Autos und Container mitgerissen hat. Für dieses Jahr nun ist vielfach von einem Super Niño die Rede. Die Regierung hat bereits $750.000 Kredit für Katastrophenhilfe aufgenommen, berichtet Alejandro Sanchez, Staatssekretär im Präsidialamt. Wir befinden uns in einer äußerst schwierigen Situation, die sich natürlich auf den Wohnraum, die Arbeitsplätze und das gesellschaftliche Leben der Menschen in Uruguay auswirken wird. Doch tatenlos ist man in Uruguay nicht. An der Universidad de la República forscht Bauingenieur Ignacio Marrero an wasserdurchlässigem Straßenbelag. Denn ein Problem vieler Städte sei, dass sie so zubetoniert sind, dass sie quasi wasserdicht seien. Mein Interesse kam durch all die Unwetter, daraus, wie sich das Klima verändert hat und wie schwer es der Stadt manchmal gefallen ist, sich an diesen Wandel anzupassen. Die Wissenschaftler begleiten und beraten Unternehmen, denn wer heute in Uruguay baut, ist verpflichtet, sich darum zu kümmern, was mit dem Regenwasser passiert. Zement und grober Kies werden zusammengerührt. Was entsteht, sieht erstmal aus wie ein grauer Puffreis. Und wenn Wasser auf die Oberfläche trifft, fließt ein guter Teil direkt unten wieder raus. Der wasserdurchlässige Beton bremst den Überflutungsprozess. Wir konnten zeigen, dass das Wasser nicht mit derselben Geschwindigkeit abfließt, wie es hineinfließt. Ein Teil des Wassers versickert in den Boden, ein anderer fließt beispielsweise in die unterirdischen Rückhaltebecken. Die Taschenlampen von Pablo Guido und seinem Team von der Stadt Montevideo lassen die Dimensionen erahnen. Dieses Becken fasst 3000 Kubikmeter, andere 20.000. Sieben hat die Stadt in den vergangenen Jahren ausgebaut, weitere seien in Planung. Es funktioniert wie ein Damm. Das Regenwasser läuft hier rein und füllt allmählich den Raum. Was hier reinfließt, ist nicht draußen auf der Straße. Längst ist nicht klar, ob es dieses Jahr wirklich zu dem befürchteten sogenannten Super El Niño kommt. Die Ungewissheit aber belastet Kioskbesitzer Pablo Bras und seine Nachbarn. Können die Maßnahmen im Notfall Schlimmeres verhindern? Die Sorge bleibt.
4: Ja, bei diesem Wetterphänomen El Niño, da erwärmt sich das Wasser entlang des Äquators im mittleren und östlichen Pazifik. Und das wiederum verändert Luftströmungen und kann dadurch das Wetter in vielen Teilen der Welt aus dem Takt bringen. Die Weltwetterorganisation hat jetzt in Genf ihre neue Prognose vorgestellt. Unter anderem wurde aufgezeigt, was El Niño dieses Mal mit sich bringen könnte. Und demnach könnte es alle bisher gemessenen Rekorde knacken. Nahezu sicher ist, dass das Phänomen bis mindestens Februar 2027 anhält. Damit wächst in vielen Regionen das Risiko von heftigen Regenfällen, Überschwemmungen und Taifunen. Frank Bäumer.
14: Schon seit Anfang des Jahres schauen Wissenschaftler besorgt auf die Entwicklung der Temperaturen im Pazifik. Jetzt hat der Meteorologische Weltverband World Meteorological Organization, kurz WMO, bestätigt, bereits im August lagen die Oberflächentemperaturen im östlichen, äquatornahen Pazifik bis zu 2,6 Grad über dem Durchschnitt, unter der Wasseroberfläche sogar über 8 Grad. Für die Klimaforscherin und El Niño-Expertin Daniela Mattei vom Max-Planck-Institut bedeuten solche Daten, Sturzfluten, Taifune und Dürren in den Pazifikgebieten können die Folge sein.
15: Mit fast 100% Wahrscheinlichkeit haben wir jetzt mit der stärksten je gemessenen El Niño zu tun. Die Auswirkungen des jetzigen El Niño konnten tatsächlich dramatisch sein im pazifischen Raum.
14: El Niño, das Jesuskind, beschreibt ein im Schnitt alle 4 Jahre wiederkehrendes Wetterphänomen im Pazifik, dessen Auswirkungen sich vor allem gegen Ende des Jahres zur Weihnachtszeit bemerkbar machen. In normalen Jahren treiben Passatwinde warmes Oberflächenwasser von der äquatorialen Süd- und mittelamerikanischen Küste in Richtung Australien und Indonesien. Im Gegenzug kann in der Tiefe kühleres Wasser aus dem westlichen Pazifik in Richtung amerikanischer Kontinent strömen. Sind diese Winde jedoch zu schwach oder wechseln gar ihre Richtung, kann dieser Wärmeaustausch nicht mehr stattfinden. Dann ist El Niño-Zeit. Die Folge? In der sonst trockenen Region an der Westküste Amerikas kommt es zu teils heftigen Regengüssen und Sturzfluten, an der sonst regnerischen warmen Ostküste Indonesiens und Australiens, aber auch Afrikas zu Dürren. Dazu entstehen im Pazifikraum heftige Taifune. Zwar sind wir laut Daniela Mattei heute besser auf Hungersnöte vorbereitet, aber
15: es wird Tote geben, ja. Und es gibt Dürre, es gibt Waldbrände, es gibt katastrophale Zustände. Aber mehr, ich schätze, von den Niederschlägen. Diese Sturzflutte und Taifuns, ja. Gegen Taifuns kann man nicht so viel machen, kann man in Entdeckung gehen, aber trotzdem, die kommen.
14: Besonders problematisch, El Niño trifft mit seinen Wetterkapriolen auf eine durch den menschengemachten Klimawandel ohnehin schon stark aufgeheizte Atmosphäre. Auch deshalb bringt der kollabierte Wärmeaustausch im Pazifik auch die weltweiten Wettersysteme durcheinander, erklärt der Atmosphärenforscher Andreas Petzold vom Forschungszentrum Jülich.
16: Was die Auswirkungen auf das globale Wetter anbelangt, so sind die hier in Europa nicht so direkt zu erwarten im Sinne von Extremwetter, sondern was bei uns allerdings auftreten wird, sind Veränderungen der langfristigen und großskaligen Wettersysteme. An der Stelle, wo die warme Luft in die Atmosphäre gepumpt wird, entstehen Wolken und die geben zusätzliche Wärme in eine sowieso schon aufgeheizte Atmosphäre ab. Und dadurch ändern sich die globalen Zirkulationsmuster.
14: Solche Veränderungen der Zirkulationsmuster etwa in den Polarregionen können dazu führen, dass der Winter in Europa in der ersten Hälfte relativ mild, ab Januar dafür knackig kalt wird. Sicher vorhersagen lässt sich das allerdings nicht.
4: Soweit der Bericht von Frank Bäumer. Nach dem gescheiterten Drohnenanschlag auf den Flughafen Leipzig ist die Bundesregierung ungewöhnlich deutlich geworden. Sie vermutet, dass Russland der Drahtzieher war. In den vergangenen Monaten gab es viele ähnliche, wenn auch nicht ganz so schwerwiegende Vorfälle, wie zum Beispiel die Drohnensichtungen an den Flughäfen in Kopenhagen und Oslo im Herbst vergangenen Jahres. Auch andere Länder fühlen sich zunehmend durch hybride Angriffe bedroht, wie etwa im Baltikum oder das NATO-Mitglied Rumänien. David Freches.
17: Dieses Geräusch ist ein Zeichen dafür, wie sich die Realität für viele Menschen im Osten Rumäniens an der Grenze zur Ukraine verändert hat. Es ist eine Alarmmeldung, die vor diesem Geräusch warnt. Dem Geräusch einer Drohne, die in den rumänischen Luftraum eindringt. Seit Kriegsbeginn hat es, Stand Anfang September, 44 solcher Fälle gegeben. Aber 25 Mal ist das alleine schon in diesem Jahr passiert. Vor allem im Sommer hat es sich zuletzt gehäuft. Russische Drohnen würden oft auf die Häfen in Reni und Ismail zielen, heißt es aus dem Verteidigungsministerium in Bukarest. Und daraus resultierten auch die Luftraumverletzungen, sagt Verteidigungsminister Radu Miruța.
18: Das ist eine Botschaft speziell für Russland. Wenn sie eine Drohne einsetzen, dann sind sie auch für den Weg verantwortlich, den diese Drohne zurücklegt. Sie darf nicht in unseren Luftraum eindringen. Rumänien hat das lange Zeit nur beobachtet und kritisiert, die Taktik aber angepasst. Die Drohnen werden jetzt nach Möglichkeit abgeschossen. Interessant ist, was danach passiert, sagt Aman Goshu. Er ist Professor für russische Politik an der Universität in Bukarest. Es sind russische Drohnen, das ist ganz klar. In zwei Fällen wurde auch der russische Botschafter ins Außenministerium bestellt. Und kurz danach hat die russische Seite in den sozialen Medien geleugnet, dass es ihre Drohnen waren. Die Taktik dahinter sei, als erstes können sie ukrainisches Gebiet treffen, aber vorher der Ukraine ausweichen, weil sie durch rumänischen Luftraum fliegen. Und sie können so das politische Leben in Rumänien beeinflussen. Drohnen sind ein sehr sensibles Thema. Das hat Krisenpotenzial in Rumänien wegen der Medien, wegen der politischen Parteien. Auf Social Media würden nach einem Abschuss in entsprechenden Kommentarspalten oft Zweifel gesät, es könne sich auch um ukrainische Drohnenteile handeln. Gleichzeitig liegt in aktuellen Wahlumfragen die AU-Partei mit rund 35-40% auf Platz 1. Diese Rechtsaußen-Oppositionspartei lehnt eine weitere militärische Unterstützung der Ukraine ab, kritisiert die EU-Politik gegenüber der Ukraine und auch bestimmte EU-Sanktionen gegen Russland. Diese kremlnahen Diskurse würden verfangen, weil es in dem korruptionsgeplagten Rumänien generell viel Misstrauen in politische Parteien und Institutionen gäbe.
4: Kultur. Ein kleiner Musikschnipsel von gerade einmal 2 Sekunden beschäftigt seit 27 Jahren die Gerichte. Es geht um eine Rhythmussequenz aus einem Song der Düsseldorfer Band Kraftwerk. Der Rapper und Musikproduzent Moses Pelham hatte 1997 das kleine Stück Musik leicht verändert in einem Song eingebaut. Ob dieses Sampling zulässig ist, darüber wird seitdem juristisch gerungen. Der Bundesgerichtshof hat entschieden, das Sampling von Pelham war zulässig. Die Entscheidung ist über den historischen Fall hinaus bedeutsam. Max Bauer über das heutige Urteil und die Hintergründe.
19: Sampling in der Musik. Das bedeutet, ein Stück eines anderen Musikers wird kopiert und in einen eigenen Song eingebaut.
20: Samples können natürlich auch eine Nostalgie auslösen im Zuhörer. Und damit arbeitet man auch viel im Hip-Hop, wenn es irgendwie Melodien gibt, die man eben von den Eltern noch kennt. Wenn es irgendwie Stücke gibt, eben wie bei mir in meinem Fall, alte kubanische Lieder oder alte türkische, persische Lieder. Das macht natürlich auch was, wenn du das wiedererkennst und daraus eben was komplett Neues schaffst. Das ist eben auch die Power, die Sampling hat, Musik auch über die Zeit zu tragen.
19: So beschreibt der Musikproduzent Lucry, der mit dem erfolgreichen Musiker Apache 207 zusammengearbeitet hat, seine Faszination für Sampling. Doch das Ausleihen von fremden Ideen in der Musik wird stark kritisiert, wenn es ohne Einverständnis des Urhebers geschieht. Ein Fall von Sampling hat Rechtsgeschichte geschrieben. Es geht um einen 2 Sekunden Elektro-Rhythmus-Schnipsel der legendären Band Kraftwerk von 1977 aus dem Song Metall auf Metall. Von diesem Rhythmus steckt schon sehr viel in diesem hier. Das hat der Frankfurter Rapper und Musikproduzent Moses Pelham aus dem Kraftwerk-Song gemacht. Er hat den Kraftwerk-Schnipsel leicht verändert als Dauerschleife für einen Song von Sabrina Setlow genutzt. Doch genau darüber ärgert sich Ralf Hütter, Mitbegründer der Band Kraftwerk.
21: Ja, wenn man aus dem Werk eines anderen etwas entnimmt, dann sollte man den ja wenigstens mal fragen. So einfach ist das.
19: Seit 27 Jahren wird nun schon vor Gerichten darüber gestritten, ob das Sampling von Moses Pelham erlaubt ist. Der Streit war bereits einige Male am Bundesgerichtshof, am Bundesverfassungsgericht und am Europäischen Gerichtshof. Im April 2026 hat der EuGH in einer Grundsatzentscheidung die Hürden für das Sampling deutlich gesenkt. Das Verwenden von fremden Kunstwerken für eigene Zwecke kann als sogenanntes Pastiche zulässig sein. Das ist die erkennbare Nachahmung eines Werkes, also eine künstlerische Auseinandersetzung mit dem Vorbild. Wird ein anderes Kunstwerk durch die Nachahmung gewürdigt, auf die Schippe genommen oder auch kritisiert, sei das zulässig, so der EuGH. Auf dieser Grundlage hat der Bundesgerichtshof nun über den Fall Kraftwerk gegen Pelham geurteilt. Der BGH sagt, für die Zeit seit 2021, seit es die Pastiche-Regelung im deutschen Recht gibt, bekommt Moses Pelham recht. Die Nutzung des Rhythmusschnipsels von Kraftwerk ist eine künstlerische Auseinandersetzung, weil ein Stück elektronische Musik in ein anderes Genre, den Hip-Hop, hinübergeführt wird. Das ist also zulässig. Wichtig ist, ob Moses Pelham bewusst ein Pastiche schaffen wollte, spielt keine Rolle, betonte der BGH-Senatsvorsitzende Thomas Koch.
2: Entscheidend ist, dass der Charakter des Sampling als Pastiche, der künstlerische oder kreative Dialog mit dem Ausgangswerk, für einen Hörer erkennbar ist, der das Ausgangswerk kennt. Und das ist nach den Feststellungen des Berufungsgerichts hier der Fall.
19: Ob ein Pastiche zulässig ist, kommt also auch auf den Musikhörer an, der den künstlerischen Dialog zwischen Werk und Nachahmung erkennt. Die Entscheidung ist über den historischen Fall Kraftwerk gegen Pelham hinaus bedeutsam. Sampling dürfte für Musikproduzenten nun in vielen Fällen leichter zu rechtfertigen sein.
4: Das war ein Bericht von Max Bauer hier in der ARD-Infonacht. Jetzt mit unseren nächsten Nachrichten.
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1: Um 23 Uhr mit Juliette Groß. Überraschende Einigung bei Volkswagen. Der Aufsichtsrat des Autoherstellers hat am Abend dem Sparpaket des Vorstands einstimmig zugestimmt. Was drinsteht, sagt uns Bertel Starke aus Hannover.
11: Was wir wissen, das ist, dass Jobs abgebaut werden bei Volkswagen weiter, und zwar im großen Stil. Weitere 50.000 Stellen sollen in den nächsten Jahren da reduziert werden. Und der Aufsichtsrat, der hat sich auch zu den vier Werken geäußert, die auf der Kippe stehen. Das sind ja die Standorte Hannover, Emden-Zwickau und das Audi-Werk in Neckarsulm. Für diese Werke soll intensiv geschaut werden, wie es für sie Anfang der 2030er Jahre weitergeht. Jetzt also erstmal ein Hoffnungsschimmer.
1: In Deutschland wird immer häufiger Sabotage verübt. Bundesweit waren es in diesem Jahr schon mehr als 160 Verdachtsfälle. Auch die Spionage nimmt zu. Das geht aus einem Lagebild des Bundeskriminalamts hervor, das NDR, WDR und Süddeutscher Zeitung vorlegt. Aus Köln, Andreas Braun.
3: Außerdem sollen die Polizeien in Bund und Ländern mehr als 100 Straftaten mit Bezug zu Spionage festgestellt haben. Bei mehr als der Hälfte dieser Fälle ging es um das sogenannte sicherheitsgefährdende Abbilden, also beispielsweise das unerlaubte Fotografieren oder Filmen von militärischen Einrichtungen oder Rüstungsgütern. In 26 weiteren Delikten wird sogar Agententätigkeit zu Sabotagezwecken vermutet. Die Schwerpunktregionen der mutmaßlichen Spionagefälle sind demnach in diesem Jahr bislang Brandenburg, gefolgt von Nordrhein-Westfalen und Schleswig-Holstein.
1: Im neuen ARD-Deutschland-Trend liegt die AfD in der Sonntagsfrage weiterhin vorn. 27% der Befragten würden ihr die Stimme geben, wenn am Sonntag Bundestagswahl wäre. Das ist ein Punkt weniger als bei der letzten Umfrage Anfang August. Die Union kommt auf 21, die Grünen auf 15%. Es folgen die SPD mit 13% und die Linke mit 12%. In Berlin ist am Abend Terminal 1 des Flughafens BER geräumt worden. Alle Fluggäste wurden aufgefordert, das Gebäude zu verlassen. Zuvor hatte am Service Point der Bundespolizei eine Frau erklärt, sie habe einen gefährlichen Stoff dabei. Weil sich die Substanz nicht näher bestimmen ließ, lösten die Beamten Alarm aus. Die Abfertigung der Fluggäste wurde so weit wie möglich auf Terminal 2 verlegt. Das waren die Nachrichten. Das Wetter in Deutschland. Nachts von der Nordsee her Regen, im Süden meist trocken, Tiefstwerte zwischen 19 und 12 Grad. Morgen im Norden und später in der Mitte gebietsweise Schauer, im Süden oft trocken, im Norden 18 bis 23 Grad, im Süden bis 32 Grad. Am Samstag freundliche Abschnitte, im Nordosten unbeständig 18 bis 28 Grad. Es ist 23.03 Uhr.
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4: Mit einer Entwarnung für die A66 Frankfurt Richtung Fulda. Es ist kein Falschfahrer mehr zwischen Hanau Nord und Hanauer Kreuz. Die A5 Frankfurt Richtung Karlsruhe zwischen Kronau und Bruchsal. 3 Kilometer Stau. Die A39 Braunschweig Richtung Wolfsburg ist zwischen dem Kreuz Braunschweig Süd und Rautheim. In beiden Richtungen wegen Bauarbeiten bis morgen ca. 5 Uhr gesperrt. Dann die A40 Duisburg Richtung Venlo ist zwischen Strählen und Kreuz Zadeheiken in den Niederlanden wegen Bauarbeiten bis 6 Uhr gesperrt. Weiter auf der A71 Suhl Richtung Erfurt zwischen Stadtilm und Arnstadt Süd eine Sperrung wegen Wartungsarbeiten im Tunnel Behringen bis morgen früh 6 Uhr. Die A81 Stuttgart Richtung Würzburg zwischen Ilsfeld und Weinsberg Ellhofen 3 Kilometer Stau. Der Berliner Stadtring A100 ist nach einem Unfall zwischen Messedamm und Dreieck Funkturm in Richtung Treptow gesperrt. Die A115 Dreieck Nutetal Richtung Dreieck Funkturm ist zwischen Potsdam, Babelsberg und Kleinmachnow nach einem Unfall gesperrt. Und die B471 Inning Richtung Fürstenfeldbrück zwischen A96 Inning und Grafrath 3 Kilometer Stau.
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4: Aus dem Studio von NDR Info in Hamburg mit Milat Kupay. Es ist das Top-Thema in dieser Nacht. Der VW-Aufsichtsrat hat überraschend einem Sparplan zugestimmt. 50.000 Jobs sollen wegfallen und 4 Werke stehen vor dem Aus, wenn keine alternative Verwendung für sie gefunden wird, heißt es in der Erklärung. Wir sprechen darüber ganz ausführlich in dieser Nacht und halten Sie diesbezüglich auf dem Laufenden. Wer schützt unsere Stromversorgung? Wer schützt die kritische Infrastruktur? Nach den Sabotageakten in Nordrhein-Westfalen und Brandenburg ist diese Frage brisanter denn je. Es geht um Energie, um Wasser, Gesundheit und andere Bereiche, die für die Versorgung und die Sicherheit des Landes unverzichtbar sind. Diskutiert wird deshalb über mehr Befugnisse für die Betreiber sensibler Anlagen, aber auch über die Verantwortung des Bundes. Die Grünen werfen der Bundesregierung vor, das im März in Kraft getretene Gesetz zum Schutz kritischer Infrastruktur nur schleppend umzusetzen. Dietrich Karlmeurer berichtet aus Berlin.
6: Noch ist unklar, wer hinter den jüngsten Angriffen auf Stromanlagen in Brandenburg und Nordrhein-Westfalen steckt. Erstaunlich konkret ist dagegen bereits die Debatte über die Konsequenzen. Im Mittelpunkt steht die Frage, wie kritische Infrastruktur in Deutschland besser geschützt werden kann. Also zum Beispiel Stromnetze, Kraftwerke, Wasserwerke, Krankenhäuser und Verkehrsnetze. Mit dem KRITIS-Dachgesetz hat die Bundesregierung dafür bereits einen neuen Rechtsrahmen geschaffen. Das Gesetz wurde Ende Januar vom Bundestag beschlossen und ist seit März in Kraft. Es verpflichtet Betreiber wichtiger Anlagen zu mehr Schutz vor Sabotage und anderen Gefahren. Kurz vor der Verabschiedung des Gesetzes warnte Bundesinnenminister Alexander Dobrindt, CSU, geprägt vom Anschlag auf das Berliner Stromnetz im Januar, bereits vor einer neuen Bedrohungslage.
7: Deutschland ist dem Ziel von Sabotage, Spionage, Desinformation, ja, und auch vom Terror. Und es gehört natürlich zur Aufgabe der Politik, sich dagegen zu rüsten, resilienter machen und ja auch zurückzuschlagen.
6: Nach Ansicht der Grünen zeigen die jüngsten Angriffe jedoch, dass Deutschland weiterhin zu verwundbar ist. Die Co-Fraktionschefin Britta Hasselmann sagt, der Schutz sei nicht ausreichend.
22: Wir müssen mehr tun, unsere kritische Infrastruktur zu schützen.
6: Hasselmann wirft der Bundesregierung vor, das neue Gesetz bislang nicht wirksam gemacht zu haben. Denn bis heute fehlen die Verordnungen zur Umsetzung. Sie sollen festlegen, welche Unternehmen unter das Gesetz fallen und welche konkreten Schutzmaßnahmen vorgeschrieben werden.
22: Das KRITIS-Dachgesetz ist seit März in Kraft. Und immer wieder rühmt sich die Bundesregierung, Friedrich Merz, auch der Innenminister Dobrindt, damit, dass man dieses KRITIS-Dachgesetz beschlossen hat. Doch es wirkt nicht, solange die Verordnungen nicht beschlossen sind. Und hier ist jetzt die Bundesregierung am Zug. Warum dauert das alles so lange?
6: Ähnlich äußern sich Fachleute. Manuel Artug von der Arbeitsgruppe Kritische Infrastrukturen sieht die größte Lücke ebenfalls in der Umsetzung des Gesetzes. Artug fordert von der Bundesregierung schnelles Handeln.
23: Sie muss das KRITIS-Dachgesetz wirksam machen, und zwar dadurch, dass das Innenministerium Verordnungen verabschieden muss, die noch ausstehen. Und das muss nicht in den nächsten Jahren, sondern in den nächsten Wochen passieren.
6: Aus den Reihen der schwarz-roten Koalition kommt der Hinweis, dass weitere Sicherheitsmaßnahmen vorbereitet werden. SPD-Fraktionschef Matthias Mirsch verweist am Rande der Fraktionsklausur in Berlin auf zusätzliche Gesetzesvorhaben.
24: Ja, wir haben ja die vielfältigen
5: auch Gesetze jetzt in der Mache. Insofern hoffe ich, dass wir das jetzt auch alles sehr schnell auf den Tisch bekommen. Das gilt auch, was wir jetzt beraten werden, die Reformen der Geheimdienste. All diese Dinge sind jetzt auf der Tagesordnung. Und insofern glaube ich, dass wir hier jetzt auch parlamentarisch im Herbst die notwendigen Entscheidungen treffen.
6: Fest steht, auch wenn die Hintergründe zu den jüngsten Angriffen auf die Infrastruktur noch unklar sind, es wächst der Druck auf die Bundesregierung.
4: Ein Bericht von Dietrich Karl Meurer. Hybride Bedrohung, Sabotage von innen, Ausspähen, all das nimmt gerade einen großen Raum ein. Vor allem, wenn wir auf aktuelle Zahlen schauen, wonach es in den letzten Monaten zu vielen weiteren Fällen in Deutschland gekommen ist. Jörg Diehl ist Leiter der Recherchekooperation von NDR, WDR und SZ. Meine NDR-Kollegin Birgit Langhammer hat ihn gefragt. Eine Zahl, die sticht besonders hervor. 165 Sabotage-Verdachtsfälle haben die Behörden bis August in diesem Jahr schon registriert. Das würde ja heißen, fast jeden Tag einer.
8: Ja, genau, das heißt es. Uns liegt also ein vertrauliches Lagebild des Bundeskriminalamts vor, das uns zugespielt wurde. Und aus dem geht hervor, dass es also mehrere mutmaßliche Sabotageakte pro Woche in Deutschland gibt, jedenfalls rechnerisch betrachtet. Also 165 zählen die Polizeibehörden bis dato. Und darunter sind dann Manipulationen von Bahntrassen. Es sind Angriffe auf Stromleitungen, wie wir sie in den vergangenen Tagen ja auch immer wieder gesehen haben. Es sind Ausspähversuche, etwa das Beobachten von Rüstungsmanagern, es sind Drohnenüberflüge und versuchte Brandanschläge sogar. Also man kann sagen, der destruktiven Fantasie sind da keinerlei Grenzen gesetzt.
9: Wirklich die ganze Palette. Aber wieso hören wir jetzt so detailliert von diesen Sabotageversuchen in Brandenburg, in Nordrhein-Westfalen, in München? Wieso waren die anderen nicht so präsent?
8: Ja, häufig ist ja gar nicht sofort klar, ob es sich nun um einen Akt der Sabotage handelt oder ob es vielleicht eher Vandalismus war. Ich erinnere mich zum Beispiel an den Fall eines Militärtransports per Bahn, mit dem wir uns vor einiger Zeit beschäftigt haben. Der sollte zum Entgleisen gebracht werden. Es waren also bestimmte Manipulationen an den Schienen vorgenommen worden. Und für die Ermittler war natürlich die Frage, war das jetzt ein Unfall, also irgendwie eine Panne bei den Bauarbeiten? Waren das Vandalen, die auf Zerstörung und Chaos aus waren? Waren das Saboteure im staatlichen Auftrag oder vielleicht sogar Terroristen? Und das ist gar nicht so einfach zu sortieren, weder für die Ermittler und auch ganz offen auch nicht für die Journalisten wie uns, die sich damit beschäftigen, das richtig einzuschätzen, da herauszufinden, womit man es wirklich zu tun hat. Das braucht mitunter auch Zeit.
9: Auch die Drohnenfälle am Leipziger Flughafen sind ja in den Schlagzeilen. Auch da ist ein bisschen Zeit vergangen, bis man sich jetzt zum Beispiel an den Auftraggeber gewendet hat. Jetzt war dort natürlich auch Sprengstoff im Spiel, da hätte viel passieren können. Aber wenn wir das Ausspähen mittels Drohnen noch mal genauer in den Blick nehmen, dann sind das ja auch sehr hohe Zahlen. Also hat diese Technik auch noch mal ganz andere Spionagemöglichkeiten eröffnet?
8: Man muss das leider so deutlich sagen, Drohnen sind perfekte Werkzeuge, auch für einen Aggressor. Sie sind billig, sie sind vergleichsweise leicht herzustellen und leicht zu bekommen. Und es ist wahnsinnig schwer, sich gegen sie zu verteidigen, sich zur Wehr zu setzen gegen Drohnen. Und wenn auch dieses Problem der Polizei seit vielen Jahren schon bekannt ist, ist es ihr bis heute leider nicht gelungen, flächendeckend funktionierende Abwehrsysteme einzurichten in Deutschland. Und selbst die Flughäfen, wir haben das ja gesehen in Leipzig, Flughäfen, an denen jeder einzelne Passagier durchleuchtet wird, sind immer noch weitestgehend schutzlos, wenn Drohnen aufsteigen.
9: Und was kann man, das war ja eine Fülle von Zahlen und Informationen, wir müssen sie ein bisschen kompakter halten, was kann man aus den Zahlen also noch ableiten? Gibt es bestimmte Bereiche oder auch Bundesländer, wo es sich häuft?
8: Also die Polizeien erfassen sehr viele Spionagefälle in diesem Jahr in Brandenburg, in Nordrhein-Westfalen, in Niedersachsen und Schleswig-Holstein. Das hat womöglich mit den dortigen Betrieben der kritischen Infrastruktur und auch mit Militäreinrichtungen dort zu tun. Die meisten Drohnensichtungen wiederum und auch die meisten Sabotageverdachtsfälle zählten die Behörden in Niedersachsen. Also man kann sagen, gerade der Norden des Landes bleibt ein absoluter Hotspot dieses Schattenkrieges, der da gerade gegen uns geführt wird.
4: Sagt Jörg Diehl, er ist Leiter der Recherchekooperation von NDR, WDR und SZ.
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0: Und die Zeit, 23.15 Uhr ist es.
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0: Wie kam es zum Massenandrang von mehreren tausend Migranten auf die spanische Exklave Ceuta? Diese Frage ist immer noch nicht abschließend geklärt, aber Spaniens linker Regierungschef Pedro Sánchez hat bekräftigt, aus seiner Sicht gebe es keinerlei Beweise für eine aktive Beteiligung Marokkos. Damit stellt er sich gegen einen spanischen Polizeibericht, der wiederum belegt, die marokkanische Polizei habe keinen Versuch unternommen, die Menschen an der Grenze zu stoppen. Stefan Kiske dazu aus Madrid.
2: Spaniens Regierungschef Pedro Sánchez ist angenockt. Doch statt zu wanken, beweist der Sozialdemokrat im Parlament, dass er einiges einstecken kann. Ich sage klar, unsere Beamten haben richtig gehandelt, klug und mutig, denn angesichts der Bedrohung reagierten sie mit Menschlichkeit. Bis heute hat niemand der Regierung Beweise vorgelegt, dass dieser Massenübertritt nach Ceuta von den marokkanischen Behörden geplant oder ausgeführt wurde. Sánchez verspricht heute volle Transparenz, will alle Berichte in einem Dossier veröffentlichen und dementiert eine Mitschuld Marokkos bei der Krise. Doch hier fährt ihm ausgerechnet der eigene Sparringspartner in die Parade, Enrique Santiago, stellvertretender Fraktionssprecher des Linksbündnisses Sumar, mit dem Sánchez regiert. Marokko hat zusammen mit den USA und Israel den Übertritt von 80.000 Menschen organisiert. Etwas anderes zu behaupten, ist nicht glaubwürdig. Das spanische Innenministerium spricht von 70.000. Die Angaben gehen auseinander. Auch aus der konservativen Ringecke kommt der Gegenschlag. Alberto Núñez Feijóo von der oppositionellen Volkspartei PP schlägt in dieselbe Kerbe wie Santiago. Er kritisiert die Samthandschuhe, mit denen Sánchez Marokko anfasse, und stellt dem Regierungschef ein Ultimatum. Die Operation ging von Marokko aus, wurde von Marokko zugelassen und es gibt Hinweise, dass Marokko sie koordiniert hat. Und die spanische Regierung wusste davon, sie war gewarnt. Wenn das die Wahrheit ist, treten sie wegen Unfähigkeit zurück und wenn es gelogen ist, als Komplize. Für Sánchez kam der Tiefschlag vor allem durch einen durchgesickerten Polizeibericht, wonach demzufolge marokkanische Sicherheitskräfte die Menschen gezielt zur Grenze gelenkt haben sollen. Das spanische Innenministerium dementiert. Für den Politologen Pablo Simón steuert Sánchez damit an der eigentlichen Frage vorbei. Die entscheidende Frage ist, Marokko ist der große Elefant im Raum, den die Regierung nicht benennen will. Und das ist ein Problem. So ist keine ihrer Erklärungen glaubwürdig. Pedro Sánchez und seine Partei PSOE wirken isoliert. Von der rechtspopulären Partei Vox bis zu den eigenen Bündnispartnern stellen sich heute alle gegen ihn. Der Regierungschef angeschlagen. Doch das Handtuch will er noch nicht werfen. Diese Regierung ist in Krisen immer nach vorn gegangen und damit hören wir jetzt nicht auf. Bisher hat sich Sánchez immer wieder hochgerabbelt. Ob er den Kampf aber auch diesmal bis zum erlösenden Gong durchsteht, ist noch nicht abzusehen.
0: Ein Bericht war das von Stefan Kiske. Sánchez' Regierung taumle eher durch die Krise als zu kontrollieren. Das meint unsere Spanien-Korrespondentin Franka Welz in ihrem Kommentar.
3: Die Meinung. Wer Pedro Sánchez schon länger beobachtet, kann sich dem Gedanken nicht entziehen, dass der Mann alle anderen aus dem Weg geschubst haben muss, als Chuzpe verteilt wurde. Je auswegsloser die Situation, umso angriffslustiger Pedro Sánchez. So auch während seines Auftritts im Abgeordnetenhaus. Das konnte jedoch nicht darüber hinwegtäuschen, dass die Regierung in Sachen Ceuta weiterhin eher durch diese Krise taumelt, als ihr Herr zu werden. Die Methode Sánchez stößt offenkundig an ihre Grenzen. Der politische Überlebenskünstler hat im Laufe der Zeit zu viele Wendungen vollzogen und rote Linien überschritten und dadurch die politische Hauptwährung bei vielen Spanierinnen und Spaniern verspielt. Vertrauen. Wenn Sánchez also beschwört, Ceuta und Melilla würden bis zum Ende aller Zeiten spanisch bleiben und marokkanische Ansprüche auf die beiden Exklaven als inakzeptabel bezeichnet, verweisen seine Gegner höhnisch auf die Zugeständnisse, die er auf der Suche nach Mehrheiten an katalanische Separatisten und die linksnationalistische baskische Partei EH Bildu gemacht hat. Letztere gilt vielen Spaniern als tief verwurzelt im politischen Umfeld der aufgelösten baskischen Terrororganisation ETA. Ein unverzeihlicher Vertrauensbruch für viele, insbesondere aus der bürgerlichen Mitte. Auch mit Marokko hat Sánchez in den vergangenen Jahren keine eindeutige Linie verfolgt. Entsprechend groß ist das Misstrauen. Und es wächst. da Sanchez der drängendsten Frage zur möglichen Rolle des Königreichs bei dem massenhaften Grenzübertritt hartnäckig ausweicht. Wer schon mal in Berührung mit dem marokkanischen Sicherheitsapparat gekommen ist, kann nur darüber staunen, dass dieser effizienten Überwachungsmaschine Zehntausende auf dem Weg zur Grenze nach Ceuta durchgerutscht sein sollen. Umso mehr, als dass Marokko wenige Tage nach dem Massenandrang gezeigt hat, wie dicht es die Grenze machen kann, wenn es will. Dabei hat Spaniens Regierungschef in mehreren Punkten sogar recht. Spanien versteht sich als oberster Teamplayer Europas und ist verständlicherweise enttäuscht davon, in der Krise nicht mehr Rückhalt durch seine europäischen Partner erhalten zu haben. Eine Demokratie muss sich auch in Ausnahmesituationen an internationales und nationales Recht und Gesetz halten, kann und darf also einen Menschen nicht einfach auf die andere Seite der Grenze werfen. Insbesondere nicht Menschen, die besonderen Schutz genießen, wie unbegleitete Kinder und Jugendliche. Die Situation in Ceuta ist komplex und vielschichtig und der derzeit vorherrschende migrationspolitische Ansatz in Europa bietet keine echte Lösung für ein globales Problem, das sich nicht durch Abschottung aus der Welt schaffen lassen wird. Die Mischung aus Humanität und Pragmatismus, die Spanien bisher in Migrationsfragen an den Tag legte, war stets ein wichtiger Gegenpol zur angstgetriebenen, irrationalen Diskussion in weiten Teilen Europas. Am Ende des Tages bleibt jedoch vor allem ein Eindruck. Der politische Hochrisikospieler Pedro Sanchez hat sich verzockt. Der durch diese Krise angerichtete Flurschaden ist zu groß, um ihn mit Chuzpe allein zu beheben. Von der Einsicht eigener Fehler findet sich jedoch bei Sanchez keine Spur. Er bleibt auf Angriffskurs.
0: Das war die Meinung von Franka Welz. Ein Minus von fast 19 Milliarden Euro, um dieses Defizit in der gesetzlichen Krankenkasse im kommenden Jahr abzuwenden, haben Bundestag und Bundesrat im Juli das sogenannte Beitragsstabilisierungsgesetz beschlossen, die Reform der gesetzlichen Krankenversicherung. Seitdem ist viel in Bewegung in der GKV und auch in ihren Beziehungen zu Krankenhäusern und niedergelassenen Ärzten. Aktuell streiten Kassen und Ärzte ja darüber, wie viel Geld die Praxen künftig für die Versorgung von Schwangeren bekommen sollen. Ab nächstem Jahr soll die Schwangerschaftsvorsorge grundsätzlich aus einem begrenzten Budget bezahlt werden. Frauenärzte warnen deshalb vor möglichen Engpässen. Jule Lampe.
4: Per Kistenbrügge ist Frauenarzt aus Hannover und begleitet seine Patientinnen auch durch die Schwangerschaft, untersucht sie regelmäßig, berät sie. Bislang war dabei klar, für die Vorsorgeleistung bekommt er Geld von den Kassen, unabhängig von dem begrenzten Budget für seine Praxis. Doch genau das soll sich jetzt ändern.
5: So wie es zumindest zum jetzigen Zeitpunkt zu lesen ist, werden wir Geldmittel bekommen, die dem Jahr 2025 entsprechen und nicht dem aktuellen Bedarf. Das heißt, wenn ich Beispiel 2025, ich sage mal eine fiktive Zahl, 50 Schwangere betreut habe, dann steht mir 2027 das Geld für 50 Schwangere zur Verfügung. Und jetzt haben wir auf einmal 70 Schwangere, aber ich kriege nur Geld für 50. Was soll ich machen?
4: Die Grundlage dafür hat das Gesetz zur Finanzierung der Krankenkassen gelegt. Demnach soll die Schwangerschaftsvorsorge, wie viele andere Leistungen auch, nicht mehr zusätzlich bezahlt werden, sondern in vorher festgelegten Budgets. Gelder sollen dadurch besser gesteuert werden. Für Kistenbrügge ist das ein Systemwechsel.
5: Ich meine, wenn ich jetzt bei Verdi beschäftigt wäre und mir würde einer sagen, Mensch, was ich bin Küchenbauer, 10 Küchen gebaut, die hast du bezahlt gekriegt, ab jetzt baust du bitte 11, kriegst aber nur noch 9 bezahlt. Da würde jeder auf die Straße gehen und sagen, sag mal, seid ihr bescheuert? Und genau das passiert gerade.
4: Ob es so aber tatsächlich kommt, ist offen. Denn obwohl Bundesrat und Bundestag die Grundlage dafür geschaffen haben, verhandeln Bundesärztekammer und Krankenkassen jedes Jahr über

0: das.
1: Also wir sehen zum Teil Schwangere, die kommen hierher aus Wunsdorf nach Peine, um hier versorgt zu werden. Die müssen in ihrer Frauenarztpraxis bleiben, weil sie an einem neuen Wohnort keine Versorgung finden. Und das wird sicherlich nicht mehr werden, wenn die Vergütung dafür begrenzt wird.
2: Sport.
3: Für die deutschen Volleyballfrauen geht das Warten weiter. Seit 13 Jahren hoffen sie auf den Einzug in ein EM-Halbfinale. Bei der Europameisterschaft in der Türkei verpassten sie die Sensation und verloren am Ende gegen die Gastgeberinnen mit 1:3 Sätzen. Raimo Hinsdorf mit den Einzelheiten.
4: Der Medaillentraum der deutschen Volleyballdamen ist ausgeträumt. Gegen die individuelle Klasse der Türkei war das deutsche Team nach großem Kampf beim 1:3 letztlich machtlos. Im ersten Satz fegte der Favorit mit 25:8 über die deutschen Schmetterlinge hinweg. Mit einem starken Start im zweiten Abschnitt brachten sich Leana Grosser und Co. vor über 16.000 Zuschauern in Istanbul in die Köpfe der türkischen Spielerin zurück. Monique Strubbe verwandelte den dritten Satzball zum Satzausgleich. Die Gastgeberin kam beeindruckend zurück und wenn es wichtig wird, hat die Türkei Anne Melissa Vargas die Aufschläge und Angriffsbälle mit über 100 Sachen übers Netz feuert. Der dritte Satz ging mit 25:18 an die Türkinnen. Die verwandelten im umkämpften vierten Satz ihren vierten Matchball zum 25:22 und damit zum Halbfinale.
3: Und für die deutschen Volleyballerinnen ist die EM damit beendet. In der Handball-Bundesliga hat der SC Magdeburg das Spitzenspiel gewonnen. Der Meister gewann wie vor knapp zwei Wochen im Supercup gegen Pokalsieger Füchse Berlin, diesmal mit 36:32 und hat damit nach dem Auswärtssieg in Gummersbach auch im zweiten Saisonspiel die Frühform eindrucksvoll unter Beweis gestellt. Aus Magdeburg, Frank Martin.
5: Vor heimischem Publikum, die Arena in Magdeburg war mit 6.600 Zuschauern ausverkauft, rutschte der SCM richtig gut hinein, führte schnell mit 5:2. Doch die Füchse hielten dagegen, gingen mit einem Ein-Tore-Vorsprung in die Pause. 14:13 führte das Team aus der Hauptstadt zur Pause. Im zweiten Durchgang dann aber der SCM am Drücker in der 42. Minute beim 24:19. Die Partie quasi entschieden, die Füchse rüttelten noch einmal ein klein wenig, kamen aber nur noch auf 3 Tore heran. Magdeburg gewinnt 36:32 gegen die Füchse aus Berlin und bleibt damit in der jungen Handballsaison weiter ungeschlagen.
3: Der THW Kiel holte im zweiten Saisonspiel den zweiten Sieg. Allerdings hatte der Rekordmeister eine Dreiviertelstunde viel Mühe beim Aufsteiger Bietigheim. Am Ende aber ein deutlicher Erfolg. 36:28 hieß es für Nationalspieler Lukas Zerbe und seine Teamkollegen.
6: Bietigheim, klar, es war ein Aufsteiger, aber trotzdem ist immer gefährlich, solche Spiele, weil man vielleicht nicht zu 100% wach ist, wie, sag ich mal, gegen eine Top-Mannschaft. Aber ja, auch großes Kompliment an Bietigheim, wie sie gegen uns gespielt haben. Die haben uns das wirklich sehr, sehr lange sehr schwer getan, aber ich bin sehr froh, dass wir hinten raus das dann noch sehr souverän gestalten konnten.
3: Und noch zwei weitere Ergebnisse. Lemgo bezwang Wetzlar 31:27 und Eisenach verlor gegen Aufsteiger Balingen-Waldstätten 27:36. In der Tabelle liegt Kiel vor Aufsteiger Balingen, Flensburg und Magdeburg. Alle haben 4:0 Punkte auf dem Konto. Vom Spitzensport in die Spitzenpolitik heißt es für Kanu-Olympiasieger Ronald Raue. Er wird neuer Sportstaatsminister im Kanzleramt. Mit Politik hatte er bisher nicht viel zu tun, aber der zweifache Olympiasieger hat sich einiges ganz groß auf die Fahne geschrieben.
7: Wir wollen Olympische und Paralympische Spiele wieder nach Deutschland holen. Und diese Bewerbung, das kann ich Ihnen versprechen, werde ich mich mit voller Kraft vorantreiben. Sie ist unser Zugpferd für eine Generation Olympia. Mit Kindern, die wieder Vorbilder haben, die wieder etwas sich zutrauen und vor allen Dingen, die sich eins erlauben dürfen, nämlich wieder groß zu träumen. Deutschland soll wieder zu den erfolgreichsten Sportnationen der Welt gehören.
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8: Und das war der Sport hier in der ARD-Infonacht mit Thomas Kos.

Vom Leistungssport in die Politik. Der neue Sportstaatsminister soll künftig die Interessen von Sport und Ehrenamt in Berlin vertreten. Ronald Raue. Der bringt dafür reichlich Erfahrung mit. Als mehrfacher Weltmeister und zweifacher Olympiasieger

Olympiasieger im Kanusport. Jetzt beginnt für ihn eine ganz neue Herausforderung. Mehr dazu gleich hier bei uns und außerdem hören Sie auch aktuelle Entwicklungen in Sachen Volkswagen. Der Aufsichtsrat hat nämlich einem Sparpaket zugestimmt. Diese Meldung ist heute Abend bekannt geworden. Alles Weitere hören Sie dazu jetzt in unseren Nachrichten.

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1: Um 23.30 Uhr mit Wolfgang Berger. Der VW-Aufsichtsrat hat einen weiteren Stellenabbau beschlossen. Das Gremium einigte sich am Abend überraschend auf das weitere Vorgehen. Aus der Nachrichtenredaktion Thorsten Lange.
2: Wie der VW-Konzern mitteilte, werden über den bereits beschlossenen Arbeitsplatzabbau hinaus weitere rund 50.000 Jobs wegfallen. Es sollen weniger unterschiedliche Modelle gebaut werden, denn derzeit gäbe es eine Überkapazität von 500.000 Fahrzeugen in Europa. 4 Werken droht weiterhin die Schließung: Emden, Hannover, Neckarsulm und Zwickau, und zwar ab 2031. Beschlossen ist sie aber nicht. Jetzt soll versucht werden, alternative Verwendungsmöglichkeiten für die Werke zu finden.
1: Nach dem Anschlag auf ein Umspannwerk in Brandenburg ist bei der Polizei ein Bekennerschreiben eingegangen. Die Authentizität des Schreibens werde derzeit überprüft, teilte ein Sprecher am Abend mit. Aus ermittlungstaktischen Gründen würden keine weiteren Angaben gemacht. Bei dem Anschlag am Dienstag hatten Unbekannte versucht, einen Kurzschluss und einen großflächigen Stromausfall auszulösen. Dazu schossen sie leitfähiges Material in das Umspannwerk. Der Schaden, den die Täter anrichteten, hielt sich aber in Grenzen. Bundeskanzler Merz hat bei seinem Wahlkampfbesuch in Sachsen-Anhalt erneut vor den Folgen einer möglichen AfD-Landesregierung gewarnt. Wer möchte, dass Deutschland ein offenes und liberales Land bleibt und Sachsen-Anhalt ein interessanter Wirtschaftsstandort, der dürfe am Sonntag nicht die AfD wählen, sagte Merz beim Besuch einer Raffinerie in Leuna. Einen direkten Kontakt zu Wählern gab es nicht. In Sachsen-Anhalt wird am Sonntag der Landtag gewählt. In Umfragen liegt die AfD weiter mit großem Abstand auf Platz 1 und hat sogar Chancen, die absolute Mehrheit zu erzielen. In Berlin ist am Abend Terminal 1 des Flughafens BER geräumt worden. Zuvor hatte die Bundespolizei Gefahrgutalarm ausgelöst. Aus Berlin, Juliana Koch.
3: Eine Frau soll sich mit einer unbekannten Substanz bei einem Servicepoint der Bundespolizei am Flughafen gemeldet haben. Da eine Gefährlichkeit nicht ausgeschlossen werden konnte, wurde Alarm ausgelöst, so ein Sprecher der Bundespolizei. Daraufhin wurde der öffentliche Bereich des Terminal 1 geräumt, so BER-Sprecherin Deckwert gegenüber dem RBB. Kräfte der Feuerwehr untersuchten den Stoff. Die Abfertigung der Fluggäste wurde auf das Terminal 2 verlegt. Der Flugbetrieb lief weiter, es kam aber zu einzelnen Verspätungen und Flugausfällen.
1: Das Wetter in Deutschland. Nachts von der Nordsee her Regen, im Süden meist trocken, Tiefstwerte zwischen 19 und 12 Grad. Morgen im Norden und später in der Mitte gebietsweise Schauer, im Süden oft trocken, im Norden 18 bis 23 Grad, im Süden bis 32 Grad. Am Samstag freundliche Abschnitte, im Nordosten unbeständig, 18 bis 28 Grad, Sonntag überwiegend trocken bei 19 bis 30 Grad. Das waren die Nachrichten.
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4: A5 Frankfurt Richtung Karlsruhe zwischen Kronau und Bruchsal 3 Kilometer Stau. A39 Braunschweig Richtung Wolfsburg ist zwischen dem Kreuz Braunschweig Süd und Braunschweig Rautheim in beiden Richtungen wegen Bauarbeiten bis morgen ca. 5 Uhr gesperrt. Die A40 Duisburg Richtung Venlo ist zwischen Strehlen und Kreuz Zaderheiken in den Niederlanden wegen Bauarbeiten bis 6 Uhr gesperrt. Die A71 Suhl Richtung Erfurt ist zwischen Stadtilm und Arnstadt Süd wegen Wartungsarbeiten im Tunnel Behringen bis morgen früh 6 Uhr gesperrt. Dann haben wir 3 Kilometer Stau auf der A81 Stuttgart Richtung Würzburg zwischen Ilsfeld und Weinsberg Ellhofen. Die A115 Dreieck Notetal Richtung Dreieck Funkturm. Zwischen Potsdam, Babelsberg und Kleinmachnow haben wir eine Sperrung nach einem Unfall. Und die B471 Inning Richtung Fürstenfeldbruck zwischen A96 Inning am Ammersee und Grafrath 3 Kilometer Stau.
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4: mit Milad Kupay. Bundeskanzler Merz hat den Nachfolger des ehemaligen Sportstaatsministers Christian Schänderlein vorgestellt. Um die Belange Sport und Ehrenamt kümmert sich künftig der ehemalige Kanute Ronald Raue. Raue war unter anderem mehrfach Weltmeister und gewann 2-mal Gold bei Olympischen Spielen. Aus Berlin, Dagmar Pepping.
5: Friedrich Merz sah stolz und zufrieden aus, als er seinen neuen Sportstaatsminister im Kanzleramt präsentierte.
6: Ronald Raue, ich freue mich sehr, dass ich Sie gewinnen konnte, diese Aufgabe zu übernehmen.
5: Auf den Treppen im Hintergrund diverse Sportgeräte. ein Bobschlitten, Rennräder und ein Kanu. Das Gerät, mit dem der gebürtige Berliner Ronald Raue unzählige Medaillen geholt hat. Darunter 2 Olympiasiege und 31 Titel bei Welt- und Europameisterschaften. Bei der Abschlussfeier der Olympischen Spiele in Tokio 2021 trug der Kanute die deutsche Fahne ins Stadion. Danach beendete der Sportsoldat seine aktive Karriere, blieb dem Sport aber erhalten, unter anderem als TV-Experte. Zudem gehört der 44-Jährige der Athletenkommission des Europäischen Olympischen Komitees an. Raue dankte bei seiner Vorstellung Bundeskanzler Merz für das entgegengebrachte Vertrauen.
7: Der Sport hat mir in meinem Leben unheimlich viel gegeben. Jetzt möchte ich etwas zurückgeben.
5: Im Fokus dabei Deutschlands Bewerbung für die Olympischen und Paralympischen Spiele ab Mitte des nächsten Jahrzehnts. Berlin, München und die Region Köln-Rhein-Ruhr. Sie alle haben Konzepte vorgelegt, um die Spiele 2036, 2040 oder 2044 auszurichten. Ende September wird der Deutsche Olympische Sportbund, DOSB, verkünden, wer für Deutschland ins Rennen gehen soll. Der neue Sportstaatsminister Raue ist Feuer und Flamme.
7: Wir wollen Olympische und Paralympische Spiele wieder nach Deutschland holen. Und diese Bewerbung, das kann ich Ihnen versprechen, werde ich mit voller Kraft vorantreiben.
5: Bundeskanzler Merz sagte für das Unterfangen Olympiabewerbung die volle Unterstützung der Regierung zu. Die Reaktionen aus dem Sport auf die Ernennung von Ronald Raue sind positiv. DOSB-Präsident Thomas Weikert spricht von Rückenwind. Max Hartung, der Sprecher des Vorstands der Stiftung Deutsche Sporthilfe, lobt, der deutsche Sport bekomme einen glaubwürdigen und sympathischen Botschafter an höchster Stelle. Der 44-jährige Raue, der mit seiner Familie im brandenburgischen Falkensee lebt, ist im Bundeskanzleramt aber nicht nur für den Sport zuständig, sondern auch für den Bereich Ehrenamt. Feuerwehr, Deutsches Rotes Kreuz, andere Hilfsorganisationen, alle sollen einen Ansprechpartner in der Regierungszentrale haben, betonte Kanzler Merz.
6: Insofern bin ich sehr sicher, dass Ronald Raue der richtige Mann sein wird, auch hier im Bundeskanzleramt diesen großen Bereich des Sports und des Ehrenamts in unserer Republik zu stärken, zu unterstützen und auch jederzeit den Zugang zum Bundeskanzler zu haben.
4: Sagt der Bundeskanzler im Beitrag von Dagmar Pepping.
0: Wirtschaft.
4: Frankreich hat im Lauf der Jahre einen enormen Schuldenberg angehäuft. Eine Sanierung der Staatsfinanzen wird immer schwieriger. Der französische Regierungschef appelliert derzeit an die Fraktionen im Parlament, sich konstruktiv zu verhalten und im Herbst einen maßvollen Haushalt zu verabschieden. Doch wegen der Präsidentschaftswahlen im kommenden April stehen die Zeichen auf Konfrontation. Julia Borutta.
8: Frankreichs Premierminister Sébastien Lecornu erlebt derzeit ein unangenehmes Déjà-vu. Der Albtraum um den Haushalt wiederholt sich. Letztes Jahr war Lecornu nominiert worden, um dem völlig zerstrittenen Parlament einen Haushalt für das Jahr 2026 abzuringen, indem er die Rentenreform einfror und große Zugeständnisse an die Sozialisten machte, gelang ihm das schließlich. Doch wenige Monate vor der Präsidentschaftswahl im kommenden April muss er erneut fürchten, dass die Oppositionsparteien einen Haushaltskompromiss für 2027 blockieren.
9: On peut prendre des mesures de redressement cet automne qui sont difficiles.
8: Wir könnten in diesem Herbst Maßnahmen ergreifen, um das Land finanziell wieder aufzurichten. Schwierige, aber keine brutalen Maßnahmen. Aber wenn wir diese schwierigen Maßnahmen jetzt nicht ergreifen, wird die zukünftige Regierung, egal wie sie aussehen mag, brutale Einschnitte vornehmen müssen. Frankreich zahlt für die Finanzierung seiner Kredite mittlerweile fast 4% Zinsen. Im ersten Halbjahr 2026 schuldete der Staat seinen Gläubigern insgesamt 34,5 Milliarden Euro Zinsen, knapp ein Viertel mehr als im Vergleichszeitraum des letzten Jahres. Lecornu warnt, wenn wir keinen Haushalt verabschieden, wirkt sich das so negativ auf die Zinsen aus, dass alle schönen Vorschläge, die sich die Präsidentschaftskandidaten jetzt ausdenken, aufgefressen sein werden, noch bevor das Volk überhaupt gewählt hat. Doch die Gegner der Mitte-Rechts-Regierung um Lecornu, etwa Olivier Faure von den Sozialisten oder Jean-Luc Mélenchon von der linksradikalen LFI, haben bei ihren Wahlkampfauftaktveranstaltungen klargestellt, dass sie einen Haushalt mit sozialen Einschnitten nicht mittragen würden und bereit seien, die Regierung darüber zu stürzen.
10: Une fois de plus, nous le censurerons, j'en suis certain.
11: Alors, je le dis, nous censurerons.
8: In einem politischen System, das keine echten Koalitionen vorsieht, sei es logisch, dass sich die Oppositionsparteien im beginnenden Wahlkampf über die Haushaltsfrage von der Regierung abgrenzen, erklärt Politologe Benjamin Morel.
11: Denn wenn sie den Haushalt mitverabschieden würden, würden sie zwangsläufig zur Regierungsmehrheit gezählt und sich dem Vorwurf aussetzen, die Bilanz des Macronismus mitzutragen. Während die Präsidentschaftskandidaten aus dem regierenden Mitte-Rechts-Bündnis wie etwa Edouard Philippe oder Gabriel Attal vorschlagen, das Rentensystem zu reformieren, länger arbeiten, mehr private Vorsorge, hält Marine Le Pen vom rechtsnationalen Rassemblement National an einem maximalen Renteneintrittsalter von 62 Jahren fest. Doch die Frage, ob der RN den Haushaltsentwurf von Le Cornu ablehnen wird, hält die gewiefte Taktikerin Le Pen offen. Stattdessen überraschte sie jüngst mit dem Vorschlag, eine Schuldenbremse einzuführen.
4: Soweit der Bericht von Julia Borutta.
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4: Rechtsextremistische Lieder auf dem Schulhof, Schüler und Schülerinnen, die den Hitlergruß zeigen, Nazi-Schmierereien an den Wänden. Das gehört an vielen deutschen Schulen leider zum Alltag. Überschreitet etwas die Schwelle zur Straftat, müssen die Schulleitungen in allen Bundesländern Polizei oder Staatsanwaltschaften einschalten. Alle anderen Vorfälle werden, je nach Bundesland, nicht unbedingt gemeldet oder registriert. In Hessen zum Beispiel gibt es eine solche Meldepflicht ans Schulamt. Deshalb sind hier konkrete Zahlen bekannt. Jedes Jahr steigt die Zahl der Meldungen. Im vergangenen Jahr waren es 159. Was ist los an den Schulen? Und was hilft gegen den zunehmenden Rassismus und Antisemitismus? Das fragt sich Reporterin Isabel Reifenrath. Sie hat für die Deutschland-Reportage das Goethe-Gymnasium in Frankfurt am Main besucht, das eine eigene Antwort gefunden hat.
12: Am Frankfurter Goethe-Gymnasium lernen Kinder aus 60 verschiedenen Nationen. Es ist gerade Pause, der Schulhof füllt sich. In einer Ecke steht ein großes buntes Glücksrad. Je nachdem, welche Farbe kommt, muss man eine Frage beantworten. Die Erziehungswissenschaftlerin Millie Hanschiner stellt sie.
13: Frage Nummer 1. Was ist Antisemitismus?
14: Antisemitismus ist eine Form von Rassismus, die sich hauptsächlich gegenüber Juden formt. Mhm.
12: Kiki bekommt für die richtige Antwort Hautfarbenbuntstifte. Stifte in 12 verschiedenen Nuancen. Die Schüler stehen dafür Schlange. Kiki besucht die Oberstufe. Sie hat lange, schwarze Haare, ein kleines silbernes Piercing an der Unterlippe. Sie trägt eine schwarze Brille und sie ist auch Teil der AG Schule ohne Rassismus, Schule mit Courage.
15: Nur weil wir diesen Titel tragen, ja, Schule ohne Rassismus, Schule mit Courage, heißt es gar nichts eigentlich. Es gibt sehr viel Rassismus, es gibt sehr viel Antisemitismus.
12: Kiki ist keine Jüdin. Ihre Eltern haben einen asiatischen Migrationshintergrund. Sie bekommt den Rassismus und Antisemitismus, den andere erleben, aber mit.
15: Ich finde, dass ich da oft gut davon komme und es viele Mitschüler gibt, die zum Beispiel arabisch sind oder schwarz sind, die da sehr viel Schlimmeres erlebt haben.
12: Kiki läuft über den Schulhof zu ihrem Mitschüler Leander. Sie setzt sich zu ihm. Er hat längere Haare, eine Lederjacke und trägt Brille. Typ Klassensprecher. Er schaut gerade auf sein Handy. Er scrollt sich durch Social Media. Leander meint, keiner komme hier an antisemitischen Videos vorbei.
16: Es ist nicht mal unbedingt ein Hass gegen Juden, den sie da bringen, sondern es ist teilweise, glaube ich, auch leider einfach, dass diese Witze in den Social Media Teilen, in denen sie sich befinden, halt normalisiert werden.
12: Leander zeigt mir, dass in Chats oder in den sozialen Medien zum Beispiel Saftpäckchen-Emojis gepostet werden.
16: Zum Beispiel Stufenchats, die wir haben mit anderen Schülern aus unserer Stufe oder auch im Unterricht teilweise. Sowas wie eine Saftbox, die von Nazis im Netz oft benutzt wird, um Juden anzusprechen, weil das Wort ähnlich klingt auf Englisch. Juice.
12: Du Jude ist schon lange ein Schimpfwort. Mittlerweile verheimlichen hier auch viele, dass sie jüdisch sind. Aus Angst. Anne Holme erzählt mir das. Sie ist die Lehrerin, die die AG leitet.
17: Man muss eben auch antirassistische Bildung kennen und aktuelle Phänomene auch, gesellschaftliche, sich mit diesen auseinandersetzen. Und auch das ist eine Herausforderung, vor der Lehrkräfte stehen und die auch nicht alle erfüllen können und wollen. Auch das muss legitim sein. Ja? Nicht jede und jeder muss dafür Expertin sein, aber es bedarf an jeder Schule Expertin für diesen Bereich.
12: Hanna Holme ist groß, hat lange blonde Haare. Sie glaubt, dass sich der Rassismus und Antisemitismus stoppen lässt. Sie ist überzeugt von ihrer Arbeit an dieser Schule. Erziehungswissenschaftlerin Melihan Schinner räumt das Glücksrad zur Seite für die nächste Pause. Gleich fängt der Unterricht wieder an. Ich laufe mit ihr zur Schule rüber.
18: Also wenn sich gesamtgesellschaftlich die Diskurse verschieben, nach rechts verschieben, Populismus stärker wird, Sprache, was vorher nicht sagbar war, jetzt gesagt werden darf, auch im Sinne von, das darf man ja wohl noch sagen dürfen, dann ist es natürlich etwas, was sich in Schule widerspiegelt.
12: Im Klassenzimmer. Moderne weiße Tische stehen hier. Die Schüler schieben sie zur Seite. Sie bauen einen Stuhlkreis auf. Der Raum ist schön hell, aber ganz schmal. Leander, Kiki und Tatjana sitzen ganz nah bei Lehrerin Hanna Holme. Sie fragt, was die Schüler demnächst machen wollen.
19: Und was wären so Themen, die du gerne machen würdest? Weil wir hatten ja jetzt zum Beispiel eine der letzten Überlebenden der Shoah da oder so, solche Veranstaltungen. Oder auch manchmal Veranstaltungen, die abends stattfinden. Da bist du oft dabei, ne? Solche Sachen. Ja. Was wäre für dich interessant?
15: Also das mit der Shoah fand ich auch interessant. Leider konnte ich schon nicht da sein. Wegen der Klausur. Ich meine, ich weiß nicht unbedingt, was interessant ist. Ich meine, das mit diesem Patending, wir haben ja auch keinen Paten. Genau. Und ich fand das auch interessant, eine Patin oder einen Pate herzuholen und dann irgendwie mit dem in Kontakt zu kommen. Ja.
12: Die Schüler wollen über aktuelle politische Themen sprechen, wie den Iran-Krieg oder Gaza. Oft wissen sie nicht, was sie von dem, was in der Welt passiert, halten sollen.
19: Und hier ist dann die Möglichkeit, wirklich bedarfsorientiert zu schauen, okay, was ist relevant, was wollen die SchülerInnen besprechen?
12: Hanna Holme weiß, dass sie als Lehrerin nicht immer alles mitbekommt. Sich das klarzumachen sei wichtig, sagt sie. Zwei Fragen stelle sie ihren Schüler immer wieder.
19: Was erlebt ihr und wie geht es euch damit?
12: Sie ist davon überzeugt, dass man jeden Schüler erreichen kann und dass das Goethe-Gymnasium gut aufgestellt ist. Als das Mikro aus ist, erzählt sie mir aber, dass es auch hier Nazi-Schmierereien gegeben hat. Im Schulgarten. Er liegt etwas abgeschieden vom Schulhof. Ich gucke ihn mir an. Er liegt etwas tiefer, Stufen führen runter. Der kleine Garten wirkt super idyllisch. An einer Mauer hier waren Hakenkreuze mit Kreide gemalt worden. In Deutschland ist das eine Straftat. Mittlerweile sieht man nichts mehr von den Hakenkreuzen. Längst sind sie abgewischt. Die Schulleitung hat sie dem staatlichen Schulamt gemeldet. Das muss sie. Haus am Dom in der Frankfurter Altstadt. Neben dem katholischen Dom hat die Kirche hier eine Fortbildungsstätte. Über 3 Etagen groß, ganz modern. Ich begleite Hanna Holme zu einem Treffen des Netzwerks Schule ohne Rassismus, Schule mit Courage. Sie läuft die Treppen hoch in einen großen Saal mit Bühne. Die Landeszentrale für politische Bildung koordiniert das Netzwerk in Hessen jetzt und hat eingeladen. Moderatorin Aisha Kamara begrüßt alle teilnehmenden Lehrer.
20: Ihr wisst es selbst, dass es manchmal so ein bisschen ist, so ja, okay, ja gut, dieses Label. Und dann gibt es an der Schule trotzdem Rassismus. Es ist teilweise ein bisschen zum Meme geworden auf TikTok.
12: Die Lehrer und Lehrerinnen im Publikum nicken. Hanna Holme tritt hier voller Elan auf, will andere Kollegen mitreißen. 2 andere Lehrerinnen hingegen regen sich auf. Sie tuscheln in der letzten Reihe. Sie teilen den Enthusiasmus nicht. Sie wollen ihren Namen lieber nicht sagen. Sie unterrichten beide in Taunusstein. Ich frage sie, warum sie so wütend sind.
21: Es ist für viele KollegInnen ein Thema, aber nicht alle schaffen es umzusetzen. Und nicht alle haben ein offenes Ohr dafür. Aber die meisten.
12: Diese Lehrerin ist nervös und man spürt, dass sie sich Sorgen macht. Es ihr und ihrer Kollegin aber auch zu viel wird.
22: Das, was ich momentan an der Schule mache in Bezug auf Schule ohne Rassismus, mache ich freiwillig. Also das ist zusätzliche Zeit, die ich investiere tatsächlich. Das mache ich sehr gerne, aber das ist auch ein strukturelles Problem.
12: Es fehle oft schlicht die Zeit, auch um sich fortzubilden. Einige Lehrer und Lehrerinnen sind auch verunsichert, was sie sagen dürfen, wie neutral sie bleiben müssen.
21: Es wäre wahnsinnig hilfreich, wenn wir die Kolleginnen einfach mehr an die Hand nehmen könnten. Zum Beispiel, indem man Handlungsleitfäden hat, auf die man sich zurückberufen kann und zurückbesinnen kann, sagen kann, ah, Moment, wie war das noch einmal? Welche Empfehlung gibt es hier vielleicht wirklich ganz niederschwellig, einfach stichpunktartig?
12: Das wird hier im Haus am Dom weiter diskutiert. Rassismus und Antisemitismus an den Schulen ist ein sensibles Thema. Zurück zum Goethe-Gymnasium. Das Glücksrad ist wieder aufgebaut. In einer Ecke des Schulhofs. Leander steht gerade an. Frau Tschinner dreht das Rad.
18: Was war am 19.02.2020?
16: Es war der rechtsextreme Handschlag in Hanau.
12: Leander kriegt Gummibärchen. Er geht zu Kiki und Tatjana rüber. Sie sitzen an einem Tisch auf dem Schulhof. Zusammen überlegen sie, was sie tun können, damit der Hass an ihrer Schule nicht schlimmer wird.
1: Also es gibt schon Kinder oder auch Jugendliche, die aus einem Elternhaus kommen, dem gesagt wird, ja, dass Migranten raus sollen oder so. Das erlebe ich immer noch und das ist total schwer, irgendwie an diese Person ranzukommen. Bei den Jüngeren habe ich das Gefühl, so, da kommt man noch ran. Da kann man denen erklären, so, ja, hey, das ist Sache. Aber meistens entwickeln sich dann auch viele Rechtsextremen dann auch nach einer Zeit.
12: Tatjana und die anderen beiden sind sich einig. Bei den Jüngeren kann man noch was erreichen. Ab der 7. Klasse werde es schon schwierig. Kiki findet, viele Lehrer machten es sich leicht, wenn sie nichts sagen, um neutral zu bleiben.
15: Ich finde natürlich, Neutralität ist was sehr Gutes, aber oft finde ich, dass da vielleicht ein bisschen zu neutral ist.
12: Die drei gucken ernst. Immer wieder senken sie die Köpfe und schauen auf den Boden. Leander sagt,
16: also es ist schön zu sehen, dass trotz der wenigen Hoffnungen, die man manchmal hat, Veränderungen mitzuerleben, Veränderungen zu sehen.
12: Ich verlasse das Goethe-Gymnasium mit dem Gefühl, dass es gut ist, dass hier überhaupt was getan wird gegen Rassismus und Antisemitismus. Hier wird zumindest ein Bewusstsein geschaffen und es gibt eine Auseinandersetzung. Ich habe aber auch das Gefühl, dass eine einzelne Lehrerin und eine Handvoll Schüler den Kampf allein nicht gewinnen können.
4: Das war Stadt, Land, Mensch, die Deutschland-Reportage. Heute von Isabel Reifenrath aus Frankfurt am Main. 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
4: Im Juni ist sie noch beim Toronto Jazz Festival aufgetreten. Jetzt ist Cassandra Wilson im Alter von 70 Jahren in Jackson, Mississippi, ihrem Geburtsort, gestorben. Friedlich im Kreis ihrer Familie, wie es heißt. Cassandra Wilson hat 2 Grammys gewonnen und sie hat in ihrer Musik Blues, Folk, Country und Jazz miteinander verbunden. Mauretta Heinzelmann mit einem Nachruf.

Wie der Süden der USA habe ihre Stimme geklungen, sagte ihr Musikerkollege, der Pianist John Batiste, über Cassandra Wilson. Sie war unverwechselbar und auch eine große Songwriterin und Komponistin.

0: Cassandra Wilson machte sich Songs und Stücke von Dinah Washington, Billie Holiday, Joni Mitchell, Sting und Miles Davis zu eigen, ehrte damit ihre Vorgänger und Vorgängerinnen und beschritt weiter ihren ganz eigenen Weg. Sie sah sich als eine Künstlerin, die sich nach vorne bewegt auf dem Pfad der Musik, gemeinsam mit anderen.
1: I like to be placed in the path, you know, I think of myself as being placed in the path of music, you know.
0: Cassandra Wilson kam aus Jackson, Mississippi, eine echte Südstaatenpflanze. Sie lernte Klavier mit 6 und Gitarre mit 12 Jahren, zog in den 80er Jahren nach New York und wurde Mitglied von Steve Colemans funkigem M-Bass Collective. Ihr Album Blue Light Till Dawn erschien bei Blue Note und inspiriert bis heute Sängerinnen, über das American Songbook hinauszugehen und eigene mutige Texte und Melodien zu schreiben. Cassandra Wilsons Grooves waren mitreißend, ihre Balladen erzeugten Gänsehaut. Sie bekam 2 Grammys, den Django d'Or, den Edison Music Award, den National Endowment of the Arts und ihr Wohnort ist auf dem Mississippi Blues Trail markiert.
1: And I'm really excited about being alive. It's fun. I enjoy it.
0: Cassandra Wilson genoss das Leben. Ihre Lebenslust verlieh ihr ein strahlendes Charisma auf der Bühne. In ihrem Gesang klang eine fast schon streitbare Lebensbehauptung durch. Sie rief die Töne raus und beeinflusste ganze Generationen von Fans mit ihrer tiefen Stimme, ihrem kraftvollen weiblichen Selbstbewusstsein. Viele ihrer Songs handeln von der Liebe zur Nacht. Wilson war eine Meisterin darin, Schichten von nächtlichen Stimmungen zu erzeugen, damit man zum Himmel schauen und sogar sich vorstellen könnte, zu anderen Planeten zu reisen.
1: Creating these levels and textures and interior movements that make you think about nighttime and looking at the sky or traveling to another planet even. That's what it makes me think of. He was stretched out
0: on a long white table. Auf ihrem letzten Studioalbum Coming Forth by Day, einer Hommage an Billie Holiday, ließ sich Cassandra Wilson vom ägyptischen Totenbuch inspirieren. Die Ägypter glaubten ja nicht an die Endgültigkeit des Todes, sondern an einen Übergang bis zur Wiedergeburt.
1: And I believe it as well. I don't believe in death. I think that we are constantly returning.
0: Bis zu Wilsons Wiederkehr haben wir die wegweisenden und vielfältigen Aufnahmen der großen Sängerin und Songwriterin.
2: Mauretta Heinzelmann über die verstorbene Sängerin Cassandra Wilson. Unter ardjazz.de findet man jede Menge Infos über sie, unter anderem einen Konzertfilm von und mit ihr sowie kleine Schätze aus den ARD-Archiven.
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2: Es soll wieder bergauf gehen in der Wirtschaft. Die führenden deutschen Forschungsinstitute haben ihre Prognosen für das aktuelle Jahr deutlich angehoben. Demnach soll die Wirtschaft hierzulande um 1,2 bis 1,4% wachsen. Darüber wird in einigen Medien diskutiert, so auch in der Zeit. Im Podcast Was jetzt zeigt sich Marc Schieritz optimistisch angesichts der vergleichsweise positiven Nachrichten der Forschungsinstitute.
4: Das zeigt eben, dass die deutsche Wirtschaft den Krieg im Iran und den dadurch ausgelösten ökonomischen Schock deutlich besser verkraftet hat, als man das bislang vermutet hatte. Aber ganz allgemein sieht man, dass die Programme der Regierung, also das Sondervermögen, die höheren Verteidigungsausgaben, stützend wirken. Und es zeigt am Ende, dass wir vielleicht an einem Punkt sind, wo diese jahrelange Stagnation, die sich in Deutschland breit gemacht hatte, vielleicht doch langsam zu Ende geht und langsam und vorsichtig sich so etwas wie ein Aufschwung abzeichnet. Wie stark und nachhaltig der ist, das wird man noch sehen. Aber es ist in jedem Fall eine unerwartete und definitiv auch eine gute Nachricht.
2: Andere Medien sind längst nicht so optimistisch wie der Zeitredakteur Marc Schieritz. Die Frankfurter Allgemeine zum Beispiel verweist darauf, dass die Prognosen der Wirtschaftsforschungsinstitute für 2028 wieder von einem deutlich geringeren Wachstum ausgehen als für dieses Jahr.
5: Dieser Befund zeigt, wie unverändert ernst die wirtschaftliche Lage in Deutschland ist. Die Regierung darf sich über eine 1 vor dem Komma in den Wachstumstabellen freuen, aber Zeit zum Jubeln ist es nicht. Die wirtschaftliche Erholung stützt sich in der Binnenwirtschaft bislang weit überwiegend auf den Staat und seine 9 Milliarden Schulden, nicht aber auf die private Wirtschaft. Private Haushalte halten sich im Konsum zurück, weil hohe Energiepreise und die zunehmenden Belastungen aus den Reformpaketen tarifliche Einkommenszuwächse auffressen. Und die Hoffnung auf eine beginnende Belebung der privaten Ausrüstungsinvestitionen ist nicht mehr als das. Eine Hoffnung. An den Standortbedingungen, so der Befund nach mehr als einem Reformjahr, hat sich bislang wenig zum Guten und einiges zum Schlechten geändert.
2: Der Kölner Stadtanzeiger plädiert für eine differenziertere Sicht auf die Dinge.
5: Der Konsum zeigt zwar wenig Lebenszeichen, was aufgrund der Preissteigerungen der vergangenen Jahre und des Stellenabbaus in der Industrie kein Wunder ist, aber die Reallöhne steigen. Deshalb könnte sich mit besserer Stimmung auch hier etwas bewegen. Ob aus der Belebung ein Aufschwung wird, hängt indes von einem weiteren Faktor ab. Die Investitionen müssen in Gang kommen und vor allem müssen sie in Deutschland getätigt werden. Das wird aber nur geschehen, wenn Unternehmen hier mit besseren Bedingungen rechnen. Einige Vorstöße der Bundesregierung haben sie gesehen und müssen nun erleben, wie Vereinbarungen wieder in Frage gestellt werden. Das ist der sicherste Weg, die Chance zu verspielen.
2: Und das waren die Standpunkte. Zusammengestellt hat sie heute Johannes Zuber. Russland, der Nahe Osten und die Zukunft der EU. Beim Treffen des Weimarer Dreiecks haben Deutschland, Frankreich und Polen über die großen außenpolitischen Herausforderungen beraten. Wir umgehen mit Russland. Eine Zusammenfassung des Treffens hören Sie gleich nach den nächsten Nachrichten. Außerdem alles Neue zum Beschluss des VW-Aufsichtsrates zu den Sparmaßnahmen bei Volkswagen.
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6: Um 0 Uhr mit Wolfgang Berger. Überraschende Einigung bei Volkswagen. Der Aufsichtsrat des Autoherstellers hat am Abend dem Sparpaket des Vorstands einstimmig zugestimmt. Was drin steht, sagt uns Bertil Starke aus Hannover.
7: Was wir wissen, das ist, dass Jobs abgebaut werden bei Volkswagen weiter, und zwar im großen Stil. Weitere 50.000 Stellen sollen in den nächsten Jahren da reduziert werden. Und der Aufsichtsrat, der hat sich auch zu den 4 Werken geäußert, die auf der Kippe stehen. Das sind ja die Standorte Hannover, Emden-Zwickau und das Audi-Werk in Neckarsulm. Für diese Werke soll intensiv geschaut werden, wie es für sie Anfang der 2030er Jahre weitergeht. Jetzt also erstmal ein Hoffnungsschimmer.
6: Bundeskanzler Merz hat bei einem Wahlkampftermin in Sachsen-Anhalt noch einmal vor einer AfD-Regierung gewarnt. Wer möchte, dass Deutschland ein offenes Land und Sachsen-Anhalt ein interessanter Wirtschaftsstandort bleibe, dürfe am Sonntag nicht die AfD wählen.
2: Ich muss einmal kurz unterbrechen für eine Verkehrsmeldung. Hier ist der Verkehrsservice der ARD Infonacht. Achtung, Falschfahrer auf der A99 zwischen Kreuz München-West und Dreieck München-Feldmoching. Hier kommt Ihnen ein Falschfahrer entgegen. Vorsicht bitte in beiden Richtungen.
6: Im Gesundheitswesen sollen nach Plänen von Gesundheitsminister Linnemann schneller in Deutschland arbeiten können. Laut Spiegel ab November Abschlüsse für Ärzte, Zahnärzte, Apotheker und Hebammen einfacher anerkannt werden. Schätzungen zufolge fehlen in Deutschland bis 2040 allein 50.000 Ärzte, vor allem in ländlichen Gebieten. In Italien stellt Ministerpräsidentin Meloni heute einen Rekord auf. Noch nie zuvor war ein Regierungschef so lange im Amt. Mit 1413 Tagen hat jetzt auch Silvio Berlusconi überholt. Aus Rom Judith Rubaccia.
8: Diese neue Stabilität, wie Fratelli d'Italia es darstellt, wird dadurch begünstigt, dass Melonis Partei in der rechten Koalition von Anfang an klar stärkste Kraft war. Aber auch davon, dass sich Meloni, anders als ihr Wahlkampf vermuten ließ, um ein gutes Verhältnis zur EU bemühte. Denn sie profitierte von den europäischen Corona-Milliarden, die ihr Vorgänger Mario Draghi noch auf den Weg gebracht hatte. Gelder, die ihr dabei halfen, einzelne wirtschaftliche Erfolge zu verbuchen, etwa mehr Arbeitsplätze zu schaffen.
6: Das waren die Nachrichten. Und das Wetter in Deutschland. Von der Nordsee her Regen, im Süden meist trocken, Tiefstwerte zwischen 19 und 12 Grad. Tagsüber im Norden und später in der Mitte gebietsweise Schauer, im Süden oft trocken. Im Norden 18 bis 23 Grad, im Süden bis 32 Grad. Am Samstag freundliche Abschnitte, im Nordosten unbeständig 18 bis 28 Grad. Am Sonntag überwiegend trocken bei 19 bis 30 Grad. Es ist jetzt 0:03 Uhr.
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2: Achtung, es ist ein Falschfahrer auf der A99 zwischen Kreuz München-West und Dreieck München-Feldmoching. Hier kommt Ihnen ein Falschfahrer entgegen. Bitte äußerst rechts fahren, nicht überholen. Ich sag's nochmal, auf der A99 zwischen Kreuz München-West und Dreieck München-Feldmoching ist ein Falschfahrer unterwegs. Vorsicht bitte in beiden Richtungen. Die A17 Dresden Richtung Prag ist zwischen Dresden-Gorbitz und Südvorstadt wegen Tunnelwartungsarbeiten in beiden Richtungen bis ca. 5 Uhr gesperrt. Die A39 Braunschweig Richtung Wolfsburg ist zwischen dem Kreuz Braunschweig Süd und Braunschweig-Rautheim in beiden Richtungen wegen Bauarbeiten bis morgen ca. 5 Uhr gesperrt. Dann die A40 Duisburg Richtung Venlo ist zwischen Strahlen und Kreuz Zaderheiken in den Niederlanden wegen Bauarbeiten bis 6 Uhr gesperrt. A71 Suhl Richtung Erfurt ist zwischen Stadtilm und Arnstadt Süd wegen Wartungsarbeiten im Tunnel Behringen bis morgen früh 6 Uhr gesperrt. Und die A115 Dreieck Nutetal Richtung Dreieck Funkturm ist zwischen Potsdam, Babelsberg und Kleinmachnow nach einem Unfall gesperrt.
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2: Aus dem Studio von NDR Info in Hamburg mit Milat Kupay. Noch am Nachmittag und frühen Abend, da sah alles nach einem offenen Machtkampf bei VW aus. Am späten Abend dann die überraschende Nachricht, der VW-Aufsichtsrat hat einem Sparpaket bei Volkswagen zugestimmt. Wir sprechen auch in dieser ARD-Infonacht ganz ausführlich darüber. Deutschland, Frankreich und Polen kommen seit 35 Jahren regelmäßig zum Format des Weimarer Dreiecks zusammen. Bestimmendes Thema in diesem Jahr der Umgang mit Russland. Nach den Drohnenvorfällen in Deutschland haben Frankreich und Polen Rückendeckung zugesichert. Außerdem wurde über die Lage im Mittleren und Nahen Osten beraten und zur EU-Erweiterung oder einer Reform der EU-Außenpolitik. Nicole Markwald hat das Treffen beobachtet.
9: Weimar zeigt sich an diesem Tag von seiner schönsten Seite. Die Sonne strahlt aufs Rathaus. Marktstände werden aufgebaut. Außenminister Wadephul geht mit seinen Amtskollegen aus Polen und Frankreich übers Kopfsteinpflaster in Richtung des Wohnhauses von Goethe. Ein wenig Kultur vor dem Arbeitstreffen. Das wiederum findet in einem hellen Raum der Herzogin Anna-Amalia-Bibliothek statt. 4 Stockwerke hoch reichen die Bücher. Gespräche über Herausforderungen Europas zwischen Nietzsche und Hegel. Seit 35 Jahren gibt es das Gesprächsformat Weimarer Dreieck. Eine Zeit, in der die drei Länder Freunde, Partner und Alliierte im Herzen Europas geworden seien, stellt Wadephul fest.
10: Mit euch haben wir starke Partner, die für ein geeintes Europa einstehen, das wir gemeinsam verteidigen.
9: Die Welt von heute ist eine ganz andere als vor 35 Jahren, resümiert der französische Außenminister Jean-Noël Barrot. Wir leben aktuell in einer verrohten Welt.
11: Alors bien sûr, le monde d'il y a 35 ans est bien différent de celui d'aujourd'hui.
9: Europa werde dreifach herausgefordert. Durch den Krieg in der Ukraine, die Rückkehr von Handelskriegen und das offene Anzweifeln der demokratischen Werte. Bei dem Treffen ging es größtenteils um die Situation in der Ukraine und die aktuellen hybriden Bedrohungen durch Russland. Wadephul äußerte sein Bedauern über die angekündigte Schließung der Goethe-Institute in Russland.
10: Ich bedauere, dass Russland diesen Schritt gegangen ist und das Goethe-Institut schließen wird. Das Goethe-Institut hat auch in Russland eine wichtige Funktion als Kulturbrücke übernommen und wir wären bereit gewesen, das fortzusetzen. Und ich glaube, es wäre auch richtig gewesen, das fortzusetzen, weil wir zwischen den Menschen in Russland und in Deutschland grundsätzlich immer ein gutes Verhältnis hatten und auch ein freundschaftliches Verhältnis hatten. Das Problem ist in der Tat die russische Führung in der jetzigen Situation.
2: Sagt der Bundesaußenminister im Beitrag von Nicole Markwald. Das Goethe-Institut wurde 1951 gegründet und ist heute in 100 Ländern weltweit vertreten. Die Aufgabe hat sich nicht groß verändert. Es geht um kulturelle Zusammenarbeit, die Deutschkenntnisse im Ausland zu fördern und auch ein aktuelles Deutschlandbild zu vermitteln. Wie gerade gehört, hat Russland jetzt angekündigt, die Goethe-Institute in Russland zu schließen. Zuvor hatte Berlin nach den Drohnenangriffen in Leipzig angekündigt, das russische Haus in Berlin zu schließen. Über die Schließung des Goethe-Instituts hat meine Kollegin Birgit Langhammer mit Gesche Joost gesprochen, der Präsidentin des Goethe-Instituts. Und die erste Frage war, wie viele Institute und Niederlassungen es denn in Russland überhaupt gibt.
12: Wir haben drei Institute in Russland aktuell, in Moskau, in St. Petersburg und eine kleine Außenstelle noch in Nowosibirsk. Und das war wirklich eine Zeit, die nach dem Fall der Mauer anfing, dass die Entspannung zwischen Russland und Deutschland sich auch zeigte, dadurch, dass wir kulturell freundschaftliche Beziehungen aufbauen konnten. Das hat sich aber schon auch geändert 2023, auch mit der russischen Vollinvasion der Ukraine. Da wurde unsere Mitarbeitendenzahl schon massiv reduziert. Insofern sind wir schon mit kleiner Besetzung nur noch vor Ort. Aber wir haben ganz viel Deutschlernende vor Ort. Wir haben 10.000 Menschen in unseren Sprachkursen. Wir nehmen über 20.000 Prüfungen im Jahr ab. Also ganz viele Menschen interessieren sich für Deutsch lernen und auch für unsere Bibliotheken, weil das ist häufig auch ein Ort, wo man verlässliche Informationen über Deutschland bekommt. Und das alles hört jetzt gerade auf. Das ist wirklich eine Zäsur. Das ist das Ende einer Ära auch der kulturpolitischen Beziehung zwischen Russland und Deutschland.
13: Also rechnen Sie auch damit, dass es nicht nur eine temporäre Schließung bedeutet, sondern Sie müssten jetzt wirklich alles auflösen, Mietverträge kündigen, Material und Inventar zurück nach Deutschland holen und Mitarbeitende entlassen?
12: Wir haben jetzt erstmal die Ankündigung vom Außenminister Lavrov gehört, dass die Institute geschlossen werden sollen. Die nächsten Schritte werden wir jetzt ganz eng abstimmen. Also wir sind mit dem Auswärtigen Amt im Austausch, wann zu welchem Zeitpunkt wir eben das Land verlassen müssen, was das eben konkret für die Institute bedeutet. Wir rechnen eben natürlich mit der Schließung, aber es ist noch ganz unklar, wann es eigentlich passiert. Und für die Menschen vor Ort ist es also nicht nur für unsere Mitarbeitenden, für die ist es natürlich total bitter, aber auch für die Menschen vor Ort, die auf das Goethe-Institut zählen, für die ist es einfach eine unglaublich schlechte Nachricht.
13: Und vielleicht einmal noch mal zur Einordnung. Goethe-Institut, ja, kulturell. Wie unpolitisch war Ihre Arbeit? Wie unpolitisch kann Arbeit sein, wenn man vielleicht eben auch über Deutschland berichtet mit demokratischen Strukturen? Wie haben Sie ja diesen schmalen Grat jetzt zuletzt gelöst?
12: Es ist eigentlich immer klar, dass es eine kulturpolitische Agenda ist. Und die Agenda ist, Menschen miteinander in Beziehung zu bringen, Menschen Vertrauen zu schaffen zwischen Gesellschaften. Und das hat ja eigentlich auch eine lange Tradition gehabt zwischen Russland und Deutschland. Die Kulturbeziehungen waren eigentlich immer total befruchtend und inspirierend. Es gab ja auch historisch immer so Achsen zwischen Moskau und Berlin. Und das ist eigentlich etwas, woran man anknüpfen kann, weil gerade in solchen polarisierten Zeiten, wo Konflikte auch so eskalieren, ist es eigentlich wunderbar, wenn man Menschen miteinander verbinden kann und Freundschaften schaffen kann. Also das ist sozusagen eine politische Agenda der Freundschaft gewesen. Und das ist schon ein schwieriges Zeichen jetzt, dass dieser Konflikt so eskaliert, dass gerade auch eben Kunst, Kultur und Sprache jetzt eben ja, zu einem Ende kommen, dass diese freundschaftlichen Beziehungen dadurch erstmal auf Eis gelegt werden. Das ist schon ein bitterer Tag fürs Goethe-Institut.
13: Wir hören ja auch von großem Druck, den die russischen Behörden auf deutsche Kultureinrichtungen ausüben, sehen das ja auch selbst bei unseren Korrespondenten, die auch zum Teil schwierige Arbeitsbedingungen in Russland haben. Sie haben es kurz schon angerissen, aber vielleicht noch mal etwas genauer. Wie lief die Arbeit denn zuletzt?
12: Es war schon sehr eingeschränkt. Also es waren keine Kulturprogramme mehr, die wir durchführen konnten, weil wir eben nicht mit offizieller russischer Seite zusammengearbeitet haben, sondern der Fokus lag wirklich darauf, die vielen Menschen, die sich für die deutsche Sprache begeistern, dass wir denen Kurse anbieten konnten, dass wir aber auch Deutschlehrerinnen und Lehrer ausbilden konnten, die wiederum in den Schulen Deutschunterricht geben. Also da war eine große Verbreitung, eben ein großes Interesse und eben die Bibliotheken, die schon auch in großen Zeiten von Fake News, von Propaganda einfach so eine sichere Bank waren, dass man einfach dorthin gehen konnte, auch aktuelle Zeitungen lesen konnte, Bücher ausleihen konnte. Das ist eigentlich der Fokus gewesen. Insofern waren das schon eingeschränkte Bedingungen, weil in anderen Ländern ist gerade der Kulturaustausch auch etwas, was nochmal sehr stark auch Menschen miteinander in Verbindung bringt. Das war schon seit einigen Jahren leider nicht mehr möglich.
13: Und gibt es vielleicht auch Alternativen, zum Beispiel im Internet, wo man heute ja auch viele Informationen finden kann und Sprachkurse online machen kann? Welche Chancen liegen vielleicht auch im Digitalen?
12: Wir haben viele Sprachkurse, auch international vom Goethe-Institut bieten wir auch online an. Insofern gibt es natürlich auch Alternativen. Aber man darf nicht unterschätzen, so eine physische Präsenz ist schon auch ein großes Symbol, aber auch ein sicherer Hafen auch für Kulturveranstaltungen, für Diskussionsveranstaltungen, auch für freie Meinungsäußerung. Das merken wir in anderen Brennpunkten und schwierigen Krisensituationen auf der ganzen Welt. Zum Beispiel unsere Institute in China sind eben ein Ort, wo man frei diskutieren kann, oder auch in Vietnam. Das sind schon wichtige Einrichtungen der demokratischen Freiheit. Und deswegen ist es auch sehr symbolträchtig, dass wir jetzt in Russland uns zurückziehen müssen.
13: Jetzt haben Sie schon gesagt, Frau Joost, heute ein bitterer Tag und vielleicht erstmal der komplette Rückzug. Aber muss es aus Ihrer Sicht vielleicht auch nicht für immer sein? Also kennen Sie vielleicht auch schon Beispiele, wo man dann trotzdem wieder angeknüpft hat, wo es vielleicht auch wieder eine Neueröffnung dann gab von Goethe-Instituten?
12: Wir haben viele Beispiele, wo wir uns aus Ländern zurückziehen mussten. Wir mussten aus Belarus mussten wir uns zurückziehen, aus Afghanistan mussten wir uns zurückziehen und auch aus Syrien. Und Syrien ist jetzt aktuell gerade in der Diskussion, wann wir dort wieder eröffnen können. Also da ist ein Hoffnungsschimmer, dass wir eben auch für Menschen in Syrien da wieder einen Kulturaustausch fördern können, Sprachangebote machen können. Das ist jetzt gerade in der Diskussion, ab wann das wieder losgehen kann. Also insofern, ich hoffe auch, dass das eben nicht für immer ist, weil diese Freundschaft eben zwischen den Menschen ist so etwas, was mich auch jeden Tag berührt und was wir gerade jetzt brauchen, weil diese Art von sich verstehen und sich in die Augen schauen, wenn man sich kennt, dann redet man auch nicht schlecht übereinander, sondern weiß auch vielleicht einzuschätzen, was vielleicht für Missinformationen auch im Netz propagiert werden. Dann weiß man, nee, das stimmt einfach gar nicht, sondern ich kenne Deutschland, ich kenne das Goethe-Institut und ich weiß auch aus verlässlicher Quelle, was eigentlich ein richtiges Deutschlandbild ist. Und das ist schon auch eine wichtige Agenda, gerade in heutigen Zeiten.
2: Das sagt Gesche Joost, Präsidentin des Goethe-Instituts. 0.14 Uhr.
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2: So kurz vor den Landtagswahlen in Sachsen-Anhalt, Mecklenburg-Vorpommern und Berlin wird immer wieder die Stimmung abgefragt. Aber auch deutschlandweit gibt es regelmäßig Umfragen im ARD-Deutschland-Trend. Wen würden Sie wählen, wenn am Sonntag Bundestagswahl wäre? Mit welchem Politiker oder Politikerin sind Sie besonders zufrieden oder auch nicht? Welche Themen sind sonst gerade besonders relevant? Ein Schwerpunkt bei der aktuellen Umfrage: Welcher Partei weisen Bürger und Bürgerinnen welche Kompetenzen zu? Markus Sambale hat die wichtigsten Ergebnisse zusammengefasst.
14: Der Konflikt mit Russland ist diese Woche besonders sichtbar geworden. Die Bundesregierung hat russische Geheimdienste verantwortlich gemacht für den Leipziger Drohnenangriff.
15: Die Bedrohung durch Russland.
14: Mehr als die Hälfte der Deutschen sieht Russland als Gefahr. 56% der Befragten finden, dass Deutschlands Sicherheit durch Russland stark oder sehr stark bedroht ist. 39% sehen diese Bedrohung wenig oder gar nicht. Im ARD-Deutschland-Trend fällt dabei auf, die Menschen in Westdeutschland blicken mit viel größerer Sorge auf Russland als die im Osten. In Westdeutschland sind es fast 60%, die Deutschlands Sicherheit durch Russland bedroht sehen. In Ostdeutschland sehen nur etwas mehr als 40% Russland als Bedrohung. Auch die deutschen Waffenlieferungen an die Ukraine werden sehr unterschiedlich bewertet, wie schon in der Vergangenheit. In den ostdeutschen Bundesländern findet mehr als die Hälfte der Befragten, dass die Waffenhilfe für die Ukraine zu weit geht. Im Westen sagt dagegen mehr als die Hälfte, die deutschen Waffenlieferungen seien angemessen oder könnten sogar noch mehr werden.
15: Der Blick auf die Regierung.
14: Die Bundesregierung von Kanzler Friedrich Merz steht weiter enorm in der Kritik. Zwar haben sich die Werte im September leicht verbessert, doch weiterhin sind 84% der Deutschen unzufrieden mit der Arbeit der Bundesregierung. Die Skepsis schlägt sich auch in der bundesweiten Sonntagsfrage von InfraTestimab nieder. Es gibt hier nur kleine Veränderungen. Wäre jetzt Bundestagswahl, käme die AfD auf 27%, ein leichtes Minus im Vergleich zum Vormonat. Dahinter die Union mit unverändert 21%. Die Grünen kommen weiterhin auf 15%. Die SPD steigt leicht auf jetzt 13%. Die Linke gewinnt ebenfalls leicht und erreicht 12%. Die übrigen Parteien würden nicht die 5%-Hürde überspringen.
15: Die Kompetenz der Parteien.
14: Die Regierungsparteien stehen also unter Druck. Das dürfte auch daran liegen, dass die Menschen ihnen weniger zutrauen bei den Themen, für die sie traditionell stehen. So wird der Union heute viel seltener Wirtschaftskompetenz zugeschrieben als noch im vergangenen Jahr. Die SPD verliert beim Thema soziale Gerechtigkeit. Dagegen wird der AfD inzwischen nicht nur bei der Asyl- und Flüchtlingspolitik eine relevante Kompetenz zugeschrieben, sondern zunehmend auch in anderen Bereichen wie in der Wirtschaftspolitik und bei sozialer Gerechtigkeit. Was ins Auge fällt, in Ostdeutschland hat die AfD inzwischen in allen Politikfeldern höhere Kompetenzwerte als die übrigen Parteien, mit Ausnahme der Klimapolitik.
2: Was würde ein AfD-Wahlsieg in Sachsen-Anhalt für die Bundespolitik bedeuten? Die Partei liegt dort in den Umfragen mit großem Abstand vorn. Der Verfassungsschutz stuft ihren Landesverband als gesichert rechtsextremistisch ein. Am Sonntag entscheiden die Menschen natürlich darüber, wer künftig in Magdeburg regiert. Aber die AfD, die will aus einem starken Ergebnis ein Signal an ganz Deutschland senden.
16: Hallo Zeit, danke für diesen Empfang, danke für dieses Bild. Hallo liebe Freunde!
17: Ulrich Siegmund auf Wahlkampftour, der Marktplatz Zeitz Sachsen-Anhalt.
16: Das ist ein Bild, es ist unbeschreiblich.
17: Die AfD inszeniert den Wahlkampf von Siegmund als kaum aufzuhaltenden Siegeszug. Ein neuer Typ AfD-Politiker, meist freundlich statt ständig polternd, zugewandt statt angsteinflößend.
18: Niemand muss Angst vor einer AfD-geführten Regierung haben. Wir möchten eigentlich nur wieder klare Ordnung, klare Struktur und eine Perspektive nach vorne.
17: Was Siegmund hier mit Ordnung, Struktur einer Perspektive nach vorne beschreibt, liest sich im Programm der AfD in Sachsen-Anhalt so radikal wie nirgendwo. Und es geht etwa beim Thema Migration weit darüber hinaus, was das kleine Sachsen-Anhalt selbst regeln könnte. Das stört Ulrich Siegmund nicht.
19: Weil Sachsen-Anhalt der erste Schritt ist.
17: Was dieser Schritt und die dann folgenden sein sollen, beschreibt Parteichefin Alice Weidel so.
20: Wir werden regieren, wir werden in den ersten Bundesländern regieren. Nicht nur in Sachsen-Anhalt, Mecklenburg-Vorpommern und Berlin. Und wir werden auch im Bund regieren.
17: Weidel weiß, dass das eher unwahrscheinlich ist. Laut den meisten Umfragen könnte die AfD nämlich schon beim ersten Schritt in Sachsen-Anhalt stolpern. Sie will nur alleine regieren und hätte dafür keine Mehrheit. Im Land Berlin gar keine Chance. Warum trotzdem diese demonstrative Siegesgewissheit?
21: Für die AfD geht es vor allem darum, zu zeigen, dass die Stimme an sie nicht verschenkt ist.
17: Sagt der Politikwissenschaftler Marcel Lewandowski von der Universität in Halle.
21: Es geht darum zu zeigen, wir sind in all diesen Bundesländern so stark, dass wir zumindest theoretisch die Möglichkeit haben, an einer Regierung beteiligt zu werden. Und wenn das nicht passiert, dann ist das in Anführungszeichen die Schuld der etablierten Parteien.
17: Für die Gesamt-AfD, so schätzt es der Politikwissenschaftler ein, ist diese Wahl in Sachsen-Anhalt Chance und Risiko zugleich.
21: Ihre Forderungen teils auch umzusetzen, etwa in der Migrationspolitik oder in der Bildungspolitik, also vor allem Forderungen umzusetzen, die symbolpolitisch aufgeladen sind in der Wählerschaft, dann kann sie durchaus sich dann auch für andere Landesregierungen oder sogar die Regierung im Bund empfehlen. Auf der anderen Seite kann eine solche Regierung auch scheitern.
17: Es gibt einige in der AfD, die genau das befürchten. Zu wenig qualifiziertes Personal, zu hoch die Erwartungen, die Siegmund weckt. Eine Partei vielleicht vor entscheidenden Wochen ihrer Geschichte.
22: Ich sag's ja immer wieder, es geht ja nicht nur um Sachsen-Anhalt, es geht um ganz Deutschland.
17: Die Bundesspitze bleibt im Wahlkampf vor Ort weitgehend unsichtbar. Erst am Samstag, also einen Tag vor der Wahl, wollen Weidel und Co-Chef Tino Chrupalla noch einmal zum Wahlkampfabschluss nach Magdeburg kommen.
2: Ein Bericht war das von Benjamin Großkopf. Es ist die Nachricht des Abends und der Nacht. Der Aufsichtsrat von Volkswagen hat am Abend völlig überraschend einem Sanierungsplan zugestimmt. Volkswagen steckt wie auch die anderen deutschen Autobauer in der Krise. Kurz zum Hintergrund, die Verkäufe von Elektroautos, die nehmen zwar an Fahrt auf, die Gewinnmargen sind dort jedoch kleiner. Zugleich belasten die Zölle der US-Regierung und vor allem das wegbrechende Geschäft in China den VW-Konzern. In den ARD-Tagesthemen hat Jessi Wellmer Bertel Starke gefragt, was der Aufsichtsrat von jetzt beschlossen hat.
7: Also der Aufsichtsrat, der hat erstmal einen ziemlichen Paukenschlag beschlossen, denn bis vor anderthalb Stunden, da sind wir alle noch von einer Eskalation des Streits bei Volkswagen ausgegangen. Jetzt die Einigung und grünes Licht für das Sparprogramm des Vorstandes. Viele Details wissen wir da noch nicht. Was wir wissen, das ist, dass Jobs abgebaut werden bei Volkswagen weiter und zwar im großen Stil. Weitere 50.000 Stellen sollen in den nächsten Jahren da reduziert finanziert werden, wie die sich genau verteilen, das ist weiter unklar. Und der Aufsichtsrat, der hat sich auch zu den 4 Werken geäußert, die auf der Kippe stehen. Das sind ja die Standorte Hannover, Emden-Zwickau und das Audi-Werk in Neckarsulm. Für diese Werke soll intensiv geschaut werden, wie es für sie Anfang der 2030er Jahre weitergeht. Dann endet dort ja die Fahrzeugproduktion. Jetzt also erstmal ein Hoffnungsschimmer.
0: Und was hat der Aufsichtsrat nicht beschlossen?
7: Ja, das ist halt eben für die Beschäftigten an den Standorten ja nicht so die gute Nachricht. Denn wie es an diesen Standorten in den Fabrikhallen weitergehen soll, das bleibt weiter völlig unklar. Das heißt, die Unsicherheit, die bleibt da erstmal. Aber wenn man das mal positiv sieht, dann hat der Aufsichtsrat eben nicht beschlossen, dass es ja ein Ende für diese Werke gibt, dass es Standortschließungen gibt. Das ja, waren ja die Schlagzeilen der letzten Tage und ja zum Teil auch Wochen. Und was der Aufsichtsrat eben auch nicht beschlossen hat, das ist ein Herauslösen der Marke Volkswagen aus dem Konzern Volkswagen. Diese Option geisterte ja in den letzten Wochen und Monaten auch immer herum. Für die Arbeitnehmerseite und das Land Niedersachsen mit ihren Mitspracherechten wäre das ein ja, Super-GAU gewesen. Sie hätten damit großen Einfluss verloren. Das ist jetzt alles erstmal abgewendet worden, aber man muss auch noch sagen, es liegt noch eine Menge Arbeit ja, vor Volkswagen. Dieser Weg, der beginnt jetzt erst. Aber so der ganz große Knall, der ist zumindest abgewendet worden.
2: Bertel Starke sagt das in den ARD-Tagesthemen zum VW-Sparplan. Welche Pflanze man auch betrachtet, sie alle haben in diesem Jahr unter dem extremen Sommer gelitten. So auch der Hopfen. Die knapp 800 Hopfenbauern in Bayern rechnen mit rund 20% weniger Ernte als im Vorjahr. Wie künftig umgehen also mit der Trockenheit? Das ist eine der Fragen, mit der sich das Hopfenforschungszentrum in der Hallertau beschäftigt. Axel Mölkner-Kappel berichtet.
1: In dieser Woche beginnt die Ernte der frühen

0: Zentrums Walter König. Derzeit werden deshalb Pflanzen gezüchtet, die perfekt an die Trockenheit und Hitze des Klimawandels angepasst sind. Dafür werden Merkmale der Pflanzen verändert, zum Beispiel die Wurzeln und die Blätter.
1: Wir züchten in Richtung eines sehr geringen Dolden-Reben-Verhältnisses. Das heißt, wir wollen wenig Pflanzmaterial, also wenig Blätter, wenig Stängel, aber viel Dolden, weil die am Schluss ja den Brauwert geben.
0: Rund 7000 unterschiedliche Hopfenpflanzen wachsen im Forschungszentrum. Einige wenige Hopfensorten werden bis zur Marktreife gebracht. Das dauert etwa 15 Jahre. Damit der Hopfen wieder mehr Wasser bekommt, forscht in Hüll auch eine Gruppe Hydrogeologen der TU München, Experten für das Grundwasser. Aus einem Regenrückhaltebecken soll bei Starkregenereignissen zukünftig Wasser über einen Brunnen wieder ins Grundwasser gepumpt werden. Thomas Baumann, Hydrogeologe der TU München.
2: Wir tragen dazu bei, dass die Grundwasserstände in den Grundwasserleitern wieder ansteigen und dass das Grundwasser für alle nutzbar bleibt.
0: In der Brauerei Müllerbräu in Pfaffenhofen arbeitet man mit dem Hopfenforschungszentrum in Hüll zusammen. Braumeister Alexander Büch braut bereits mit einem neuen Hopfen mit dem Namen Tango.
3: In unserem eigenen Hopfengarten bauen wir den auch schon an, weil er ist einfach klimaresistenter, gerade gegen Trockenheit und gegen Hitze, beziehungsweise ist auch krankheitsresistenter, was uns natürlich zugutekommt, weil wir haben dann mehr Produktionssicherheit.
0: Rund 85% des in Deutschland angebauten Hopfens stammt von Sorten aus dem Forschungszentrum in Hüll. Ohne ihre Sorten, so sagen die Forscher, wären Deutschlands Hopfenpflanzer nicht wettbewerbsfähig.
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5: Im Topspiel der Handball-Bundesliga hat der Meister, der SC Magdeburg, 12 Tage nach dem Erfolg beim Supercup Vizemeister Füchse Berlin erneut bezwungen. Vor heimischem Publikum gewannen die Magdeburger diesmal 36-32. Die Hauptstädter hatten im Angriff mehr taktische Mittel als im Supercup, wurden aber von einer roten Karte vor der Pause gebremst. Magdeburgs Coach Bennett Wiegert war zufrieden mit dem Sieg, nicht aber mit dem Spiel.
6: Es hat alles das gehabt, was ein Derby haben wollte. Beide Mannschaften wollten ohne Wenn und Aber bedingungslos gewinnen. Ja, aber schön war es nicht. Also ich fand es nicht schön. Also das war mein Eindruck, dass sich beide Mannschaften im Angriff schon in der ersten Halbzeit unheimlich schwer getan haben, Tore zu erzielen. Verteidigen tun beide Mannschaften leidenschaftlich. Ich glaube, dass uns ein bisschen die Torhüterleistung hilft, um uns dann abzusetzen.
5: Siegreich auch der THW Kiel, der in Bietigheim mit 36-28 die Oberhand behielt. Rudi Dautwitz hat die Partie gesehen.
7: Das deutliche Ergebnis täuscht über den wahren Spielverlauf und die Leistung des THW Kiel hinweg. Die Mannschaft überzeugte nur in den letzten 15 Minuten der beiden Halbzeiten. So legte Bietigheim nach einer Viertelstunde ein 11-7 vor, weil der THW ohne Tempo und Ideen im Angriff agierte. Nach der 19-16 Pausenführung agierten die Kieler nachlässig. Die Folge war ein 22-24 Rückstand. Als dann beim Gastgeber die Kräfte schwanden, nutzte das der THW Kiel konsequent aus und setzte sich mit dem 36-28 Sieg wieder an die Tabellenspitze.
5: Die weiteren Ergebnisse von gestern Abend. Lemgo Lippe gewann gegen Wetzlar 31-27 und Eisenach unterlag Aufsteiger Balingen-Wallstätten mit 27-36. In der Tabelle liegt der THW Kiel vor Balingen und Flensburg. Magdeburg ist Vierter. Die deutschen Volleyballerinnen haben die erhoffte Sensation bei der Europameisterschaft verpasst und sind im Viertelfinale ausgeschieden. In Istanbul unterlagen sie Gastgeber Türkei mit 1-3 Sätzen. Rund 2 Monate lang war das Amt des Staatsministers für Sport und Ehrenamt vakant. Nun wurde ein Nachfolger für Christiane Schenderlein gefunden. Der zweimalige Kanu-Olympiasieger Ronald Raue. Er wurde bei einer Pressekonferenz im Bundeskanzleramt vorgestellt. Tabea Kunze hat die Einzelheiten.
8: Mit Raues Ernennung ist der Umbau der Bundesregierung nach dem Rücktritt von Unionsfraktionschef Jens Spahn abgeschlossen. Der Posten im Kanzleramt war bislang noch unbesetzt. Ronald Raue ist gebürtiger Berliner und lebt heute in Potsdam. Seine größten Erfolge feierte er im Kajaksprint. 2004 gewann er in Athen Gold im Zweierkajak. 2021 holte er mit dem Vierer in Tokio seinen zweiten Olympiasieg und beendete danach seine Karriere. Auch anschließend blieb Raue dem Sport verbunden. Seit 2023 gehört er der

0: Athletenkommission des Europäischen Olympischen Komitees an. Er setzte sich außerdem für ein eigenes Sportministerium bzw. einen Sportminister im Kanzleramt ein. Nun übernimmt er selbst dieses Amt. Raue soll künftig die Interessen des Sports innerhalb der Bundesregierung vertreten.
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2: Und das war Neues vom Sport hier bei uns in der ARD-Infonacht mit Stefanie Lavoie.
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4: Um 0.30 Uhr mit Wolfgang Berger. Der VW-Aufsichtsrat hat am Abend überraschend einem Sanierungskonzept des Vorstands zugestimmt. Die Entscheidung sei einstimmig gefallen, teilte der Konzern am Abend mit. Aus der NDR-Nachrichtenredaktion Viktor Kupka.
5: In den kommenden Jahren will VW demnach weitere 50.000 Stellen streichen. Für die Werke in Emden, Zwickau, Hannover und Neckarsulm werden nach alternativen Verwendungsmöglichkeiten gesucht. Ab 2031 können dort nach und nach keine wettbewerbsfähige Folgebelegung gewährleistet werden. Werksschließungen sind also nicht vom Tisch. Vorstandschef Blume nennt die Einigung ein starkes Signal für die Zukunft des Konzerns. In den kommenden Jahren soll eine dreistellige Milliardensumme investiert werden. IG Metall und Konzernbetriebsrat erklären, dass man heute eine Eskalation verhindert habe.
4: In Deutschland wird immer häufiger Sabotage verübt. Bundesweit waren es in diesem Jahr schon mehr als 160 Verdachtsfälle. Auch die Spionage nimmt zu. Das geht aus einem Lagebild des Bundeskriminalamts hervor, das NDR, WDR und Süddeutscher Zeitung vorlegt. Aus Köln Andreas Braun.
6: Außerdem sollen die Polizeien in Bund und Ländern mehr als 100 Straftaten mit Bezug zu Spionage festgestellt haben. Bei mehr als der Hälfte dieser Fälle ging es um das sogenannte sicherheitsgefährdende Abbilden, also beispielsweise das unerlaubte Fotografieren oder Filmen von militärischen Einrichtungen oder Rüstungsgütern. In 26 weiteren Delikten wird sogar Agententätigkeit zu Sabotagezwecken vermutet. Die Schwerpunktregionen der mutmaßlichen Spionagefälle sind demnach in diesem Jahr bislang Brandenburg, gefolgt von Nordrhein-Westfalen und Schleswig-Holstein.
4: Im neuen ARD-Deutschland-Trend liegt die AfD in der Sonntagsfrage weiterhin vorn. 27% der Befragten würden ihr die Stimme geben, wenn am Sonntag Bundestagswahl wäre. Das ist ein Punkt weniger als bei der letzten Umfrage Anfang August. Die Union kommt auf 21, die Grünen auf 15%. Es folgen die SPD mit 13 und die Linke mit 12%. In Berlin ist am Abend Terminal 1 des Flughafens BER geräumt worden. Alle Fluggäste wurden aufgefordert, das Gebäude zu verlassen. Zuvor hatte am Service Point der Bundespolizei eine Frau erklärt, sie habe einen gefährlichen Stoff dabei. Weil sich die Substanz nicht näher bestimmen ließ, lösten die Beamten Alarm aus. Die Abfertigung der Fluggäste wurde so weit wie möglich auf Terminal 2 verlegt. Das Wetter in Deutschland. Von der Nordsee her Regen, im Süden meist trocken, Tiefstwerte zwischen 19 und 12 Grad. Tagsüber im Norden und später in der Mitte gebietsweise Schauer, im Süden oft trocken, im Norden 18 bis 23 Grad, im Süden bis 32 Grad. Am Samstag freundliche Abschnitte, im Nordosten unbeständig, 18 bis 28 Grad, am Sonntag überwiegend trocken bei 19 bis 30 Grad. Das waren die Nachrichten.
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2: Die A1 Hamburg Richtung Lübeck ist zwischen Kreuz Bagdeheide und Bad Oldesloe wegen Fahrbahnerneuerung bis 5 Uhr gesperrt. A17 Dresden Richtung Prag ist zwischen Dresden-Gorbitz und Südvorstadt wegen Tunnelwartungsarbeiten in beiden Richtungen bis ca. 5 Uhr gesperrt. Dann die A39 Braunschweig Richtung Wolfsburg ist zwischen dem Kreuz Braunschweig Süd und Rautheim in beiden Richtungen wegen Bauarbeiten bis ca. 5 Uhr gesperrt. Die A40 Duisburg Richtung Venlo ist zwischen Strahlen und Kreuz Zader-Heiken in den Niederlanden wegen Bauarbeiten bis 6 Uhr gesperrt. Die A45 Hagen Richtung Gießen ist zwischen Lüdenscheid Süd und Meinerzhagen nach einem Unfall gesperrt. Die A71 Suhl Richtung Erfurt ist zwischen Stadtilm und Arnstadt Süd wegen Wartungsarbeiten im Tunnel Behringen bis 6 Uhr gesperrt. Und die A115 Dreieck Nutetal Richtung Dreieck Funkturm ist zwischen Potsdam-Babelsberg und Kleinmachnow nach einem Unfall gesperrt. Gute Fahrt.
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2: Mit Milad Kupay. Am vergangenen Dienstag sind 22 Afghanen aus Deutschland per Flugzeug zurück in ihr Heimatland geschickt worden. Um solche Abschiebungen künftig zu erleichtern, halten sich zurzeit drei Vertreter der islamistischen Taliban in Deutschland auf. Deutschland erkennt die Taliban-Regierung in Kabul offiziell nicht an, ist aber in Kontakt mit ihr. Eine Situation, die nicht nur für manche Afghanistan-Veteranen der Bundeswehr schwer zu ertragen ist. Ein Soldat, der einen Taliban-Anschlag nur knapp überlebt hat, hat deshalb nun seine Einsatzmedaille zurückgegeben. Peter Hornung.
7: Als Jens-Uwe Scholz vergangenes Wochenende im Radio den NDR-Bericht über den Taliban-Besuch hörte, fasste er einen Entschluss, seine Auszeichnung für den Bundeswehreinsatz in Afghanistan zurückzuschicken ans Bundesverteidigungsministerium.
8: Ich habe dann eben meine Medaille gepackt, die Urkunde in einen Umschlag gepackt, ein kurzes Schreiben dazu aufgesetzt und habe das dann eben nach Berlin ans BMVG an den Minister Pistorius gesandt.
7: Scholz, damals Hauptfeldwebel der Reserve, war in Kabul im Einsatz. Und er überlebte dort einen schweren Anschlag.
9: Guten Abend, meine Damen und Herren. Auf die Bundeswehr in Afghanistan ist ein schwerer Sprengstoffanschlag verübt worden. Vier deutsche Soldaten wurden getötet.
7: 7. Juni 2003, der erste derartige Anschlag der Taliban auf deutsche Soldaten, die im Rahmen der internationalen Mission ISAF in Afghanistan stationiert waren. Scholz war unterwegs zum Flughafen. Es war der letzte Tag seines Einsatzes.
8: Auf der Jalalabad Road. Da war auf einmal neben unserem Bus ein Auto, ein Selbstmordattentäter, der sich dann in die Luft gesprengt hat.
7: Vier Tote, über 30 wurden verletzt, auch Jens-Uwe Scholz. Dass Mitglieder der Taliban nun 23 Jahre später unbehelligt durch Deutschland reisen können, das macht den Veteranen fassungslos. Tatsächlich, drei Vertreter der Radikal-Islamisten haben von der deutschen Botschaft in Katar ein 30-Tage-Visum bekommen. Sie kamen vergangene Woche ins Land. Das Auswärtige Amt spricht von einem technischen Unterstützungsteam. Es gehe darum, konsularische Dienstleistungen für die in Deutschland lebenden Afghanen sicherzustellen und ebenso Abschiebungen nach Afghanistan zu erleichtern. Außenamtssprecher Martin Giese am Montag.
10: Es geht wirklich darum, dass die technischen Voraussetzungen in den afghanischen Vertretungen geschaffen werden, damit beispielsweise da Etiketten in Pässe gedruckt werden können und so weiter. Das geht wirklich rein um technische Fragen.
7: Erste Station des Teams aus Kabul war die afghanische Botschaft in Berlin. Dort allerdings haben sich die drei Taliban nach NDR-Informationen offenbar auch mit anderem beschäftigt. So seien die Flaggen Deutschlands und der früheren Islamischen Republik Afghanistan in einigen Räumen der Botschaft entfernt worden, heißt es aus Diplomatenkreisen. Man habe sie ersetzt durch die weiße Taliban-Flagge. Nur vor dem Gebäude im Stadtteil Grunewald wehe noch die alte Flagge, weil man Ärger mit den Deutschen aus dem Weg gehen wolle.
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2: Ob Manager-Müsli oder Radler-Müsli, Gute-Nacht-Tee oder Goodbye-Stress-Badesalz. Supermarktregale sind voll von Produkten für jede Zielgruppe und jede Stimmung. Verbraucherschützer sagen aber, oft steckt dahinter dieselbe Ware, nur anders verpackt und teurer verkauft. Charlotta Polter und Ulrich Zissler haben nachgerechnet.
11: Tee, Müsli, Badesalz. Im Supermarkt gibt es sie in vielen, vielversprechenden Varianten. Goodbye-Stress, Energie, Superfood, ganze Regale voller positiver Botschaften. Doch wie groß ist der Unterschied zwischen den Produkten wirklich?
12: Das ist sehr überwältigend, aber ich kann mich da nicht entscheiden.
13: Manchmal hat man dann wirklich Probleme zu gucken, was wollte ich jetzt eigentlich? Gerade von Seitenbacher gibt es natürlich extrem viele Müsli-Sorten.
11: Wir haben 11 Müslis von verschiedenen Herstellern gekauft, für jeden etwas dabei. Sunshine-Müsli, Natural Body Power oder Manager-Müsli, viele Namen, doch häufig ist das Gleiche drin. Ein Blick auf die Nährwerte von Sportler-Müsli und Sunshine-Müsli zeigt
14: 12 Gramm pro 100 Gramm und hier 100 Gramm auch 12 Gramm. Ist das Gleiche. Kann ich auch Sunshine-Müsli nehmen.
11: Ähnlich auch beim Bergsteiger und beim Radler-Müsli. Unterschiedliche Basis, aber gleich viel Eiweiß und Ballaststoffe. Warum dann also die unterschiedlichen Produkte? Britta Schautz von der Berliner Verbraucherzentrale.
15: Radfahren oder Bergsteigen sind jetzt nicht so unterschiedliche Sportarten, dass ich einen ganz anderen Nährstoffbedarf habe, dass ich ein anderes Produkt brauche. Das ist nur, um eine neue Käufergruppe zu schaffen, die dann immer wieder zugreift und dann gar nicht auf den Preis geschaut wird.
11: Und die Preise unterscheiden sich deutlich. Das Bergsteiger-Müsli kostet 9,32 Euro pro Kilo, das Radler-Müsli 12,48 Euro. Warum, das wollte Seidenbacher auf Anfrage nicht erklären. Ähnlich beim Tee. Neben Klassikern wie Kamille oder Darjeeling gibt es immer mehr Sorten mit klingenden Namen wie Gelassenheit oder Magenliebe. Verbraucherschützerin Schautz warnt vor zu großen Erwartungen.
15: Gerade bei Tee hat man ja auch immer die Verbindung zur Krankheit. Ich sollte mich von diesen großen Versprechen nicht blenden lassen. Für wirkliche Krankheiten gibt es Arzneitees. Die haben eine ganz andere Dosierung. Und das hier sind Lifestyle-Tees.
11: Lifestyle-Tees, also. Hersteller Messner schreibt uns dazu, die Produktnamen seien bewusst emotional gewählt. Sie beschreiben ein Gefühl, keinen medizinischen Effekt. Bezahlt wird dafür dann aber trotzdem mehr. Ein Beutel klassischer Kräutertee kostet 10 Cent, ein Beutel Lifestyle-Tee 14 Cent. Das sind 40% mehr. Preisexperte Christoph Kraus von der Unternehmensberatung Roll und Pastuch kennt den Trick.
16: Insofern wird schon ein Stück weit versucht, Bestehendes neu zu verpacken, vielleicht neu zu kombinieren. Also da ist sicherlich oft auch in den Unternehmen die Überzeugung, dass einfach eine große Auswahl auch zu mehr Umsatz führt.
11: Auch bei Badesalz in Einzelportionen locken wohlklingende Namen wie Goodbye Stress oder Kirschblütentraum. Drin ist laut Britta Schautz aber vor allem eins.
15: Das, was am Ende drin ist, ist grundsätzlich erstmal Salz und dann kommt noch weitere Zutaten hinzu. Aber das sorgt dafür, dass ich unterschiedliche Zielgruppen anspreche und das sorgt natürlich für Umsatz.
2: Darauf erstmal eine Tasse gute Laune Tee. 5 Tage, rund 40 Stunden, das kennt man als reguläre Vollzeitarbeitswoche. Aber für viele ist das schon lange kein Standard mehr. Zum ersten Mal arbeiten mehr als 40% der Beschäftigten in Teilzeit. Das hat eine Auswertung des Instituts für Arbeitsmarkt- und Berufsforschung ergeben. Das ist die Forschungseinrichtung der Arbeitsagentur. Britta Felske über Gründe und Folgen.
17: Ralf Konopke aus der Sächsischen Schweiz ist einer von ihnen. Einer von knapp 17 Millionen Menschen, die in Deutschland in Teilzeit arbeiten.
18: Also ich wechsle auch immer mal zwischen 20 und 32 Stunden, wann es mir passt, also nicht, wann es dem Arbeitgeber passt.
17: Anfangs brauchte er mehr Zeit für die Kinder. Seitdem die aus dem Gröbsten raus sind, füllt der Rettungssanitäter die Extrazeit mit freiberuflicher Arbeit. Für ihn passt das wunderbar zusammen.
18: Ich mache zum Beispiel auch Schulungen im Rettungsdienst bei Kindeswohlgefährdung. Und auf der anderen Seite arbeite ich auch mit dem Jugendamt zusammen und erkläre denen, wie Rettungsdienst funktioniert.
17: Ob es Kinder oder eigene Eltern sind, die Pflege und Betreuung brauchen, ob es die schiere Arbeitsbelastung ist oder einfach der Wunsch nach mehr Freizeit. Die Gründe, die Kolleginnen und Kollegen für ihre Teilzeittätigkeit nennen, sind vielfältig, erzählt Jeanette Schulz. Als Chefin des Kreisverbands Görlitz des Deutschen Roten Kreuzes ist sie für 420 Mitarbeitende in Kitas, Pflegeheimen oder der DRK-Küche zuständig, die die Einrichtungen mit Essen versorgt. Mit Blick auf die aktuelle Teilzeitquote im Bundesdurchschnitt von 40,3%, sagt Schulz.
19: Bei uns ist die Teilzeitquote, denke ich, viel, viel höher, gerade im Bereich der Pflege, aber auch im Bereich der Kindertagesstätten.
17: Ein Grund, warum gerade so viele Menschen in Teilzeit arbeiten, ist laut Institut für Arbeitsmarkt- und Berufsforschung der Zuwachs in Branchen mit hohem Teilzeitanteil, wie eben Gesundheits- und Sozialwesen. Und zum anderen der Beschäftigungsabbau in der Industrie, wo klassischerweise Vollzeit gearbeitet wird. Obwohl auch Jeanette Schulz in Görlitz der Fachkräftemangel beschäftigt, stellt sie gerne Beschäftigte in Teilzeit ein.
19: Dass wir das für uns besser einteilen können und wir sind einfach flexibler, wenn wir Teilzeit haben.
17: In der Pflege sei es wegen der hohen Arbeitsbelastung meist ohnehin illusorisch, in Vollzeit zu arbeiten. Jan Dieren, SPD, sitzt im Arbeitsausschuss des Bundestags. Er ist der Meinung, dass jede und jeder selbst über die eigene Arbeitszeit bestimmen solle, ohne dafür verurteilt zu werden. Und der Staat müsse dafür sorgen, dass alle die, die wollen, auch die Möglichkeit dazu haben, Vollzeit zu arbeiten.
20: Etwa ein Fünftel der Menschen, die gerne mehr arbeiten würden, tun das nicht, weil die Betreuungssituation nicht funktioniert. Und das ist ein Problem, weil ja, das dann eben keine freiwillige Lifestyle oder wie auch immer Entscheidung ist, wo jemand selbstbestimmt sagt, ich möchte weniger arbeiten, das müsste sich ändern.
17: Das Argument, dass sich so der Sozialstaat nicht finanzieren lasse, hält der SPD-Politiker für zu kurz gegriffen.
20: Nur an der Teilzeitquote zu drehen, wird die Finanzierbarkeit der Sozialversicherung nicht bessern. Aber genauso wichtig ist es, die Löhne zum Beispiel zu erhöhen, weil je höher die Löhne sind, desto mehr geht auch in die Sozialversicherung.
17: Beim Koalitionspartner CDU wird dagegen diskutiert, den Rechtsanspruch auf Teilzeit zu überprüfen und gegebenenfalls einzuschränken.
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2: Die Regierung in Uruguay hat ihre Institution bereits offiziell in Alarmbereitschaft versetzt, präventiv sogar Kredite aufgenommen für befürchtete künftige Wetterkatastrophen. Es geht um das Unwetter El Niño. Etwa 25.000 Menschen könnten ihre Wohnungen verlieren, allein durch Überschwemmungen. Xenia Böttcher berichtet.
21: Kalt ist es. Pablo Bras trägt Handschuhe und eine blaue Daunenweste über dem dicken grauen Kapuzenpulli. Es ist Winter in Uruguay. Mit Sorge blickt der Kioskbesitzer auf den Fernseher. Das Wetterphänomen El Niño soll Uruguay, soll ganz Südamerika dieses Jahr besonders stark treffen.
2: Und ich muss einmal gleich kurz wieder unterbrechen für eine Verkehrsmeldung. Hier ist der Verkehrsservice der ARD Infonacht. Achtung, Falschfahrer auf der A7 Füssenreute Richtung Ulm. Zwischen Altenstadt an der Iller und Dreieck Hittistetten ist ein Falschfahrer unterwegs. Vorsicht bitte in beiden Richtungen.
21: Überschwemmungen gab es dieses Jahr bereits. Pablo holt das Smartphone raus und zeigt Videos. Vor 4 Jahren hat sich seine Straße in Montevideo in einen reißenden Fluss verwandelt, der Autos und Container mitgerissen hat. Für dieses Jahr nun ist vielfach von einem Super Niño die Rede. Die Regierung hat bereits $750.000 Kredit für Katastrophenhilfe aufgenommen, berichtet Alejandro Sanchez, Staatssekretär im Präsidialamt. Wir befinden uns in einer äußerst schwierigen Situation, die sich natürlich auf den Wohnraum, die Arbeitsplätze und das gesellschaftliche Leben der Menschen in Uruguay auswirken wird. Doch tatenlos ist man in Uruguay nicht. An der Universidad de la República forscht Bauingenieur Ignacio Marrero an wasserdurchlässigem Straßenbelag. Denn ein Problem vieler Städte sei, dass sie so zubetoniert sind, dass sie quasi wasserdicht seien. Mein Interesse kam durch all die Unwetter daraus, wie sich das Klima verändert hat und wie schwer es der Stadt manchmal gefallen ist, sich an diesen Wandel anzupassen. Die Wissenschaftler begleiten und beraten Unternehmen. Denn wer heute in Uruguay baut, ist verpflichtet, sich darum zu kümmern, was mit dem Regenwasser passiert. Zement und grober Kies werden zusammengerührt. Was entsteht, sieht erstmal aus wie ein grauer Puffreis. Und wenn Wasser auf die Oberfläche trifft, fließt ein guter Teil direkt unten wieder raus. Der wasserdurchlässige Beton bremst den Überflutungsprozess. Wir konnten zeigen, dass das Wasser nicht mit derselben Geschwindigkeit abfließt, wie es hineinfließt. Ein Teil des Wassers versickert in den Boden, ein anderer fließt beispielsweise in die unterirdischen Rückhaltebecken. Die Taschenlampen von Pablo Guido und seinem Team von der Stadt Montevideo lassen die Dimensionen erahnen. Dieses Becken fast 3000 Kubikmeter, andere 20.000. 7 hat die Stadt in den vergangenen Jahren ausgebaut, weitere seien in Planung. Es funktioniert wie ein Damm. Das Regenwasser läuft hier rein und füllt allmählich den Raum. Was hier reinfließt, ist nicht draußen auf der Straße. Längst ist nicht klar, ob es dieses Jahr wirklich zu dem befürchteten sogenannten Super El Niño kommt. Die Ungewissheit aber belastet Kioskbesitzer Pablo Bras und seine Nachbarn. Können die Maßnahmen im Notfall Schlimmeres verhindern? Die Sorge bleibt.
2: Kurz nochmal zur Erklärung. Bei diesem Wetterphänomen El Niño erwärmt sich das Wasser entlang des Äquators im mittleren und östlichen Pazifik. Das wiederum verändert Luftströmungen und kann dadurch das Wetter in vielen Teilen der Welt aus dem Takt bringen. Die Weltwetterorganisation hat jetzt in Genf ihre neue Prognose vorgestellt. Und unter anderem wurde aufgezeigt, was El Niño dieses Mal mit sich bringen könnte. Und demnach könnte es alle bisher gemessenen Rekorde knacken. Nahezu sicher ist, dass das Phänomen bis mindestens Februar 2027 anhält. Damit wächst in vielen Regionen das Risiko von heftigen Regenfällen, Überschwemmungen und Taifunen. Frank Bäumer.
22: Schon seit Anfang des Jahres schauen Wissenschaftler besorgt auf die Entwicklung der Temperaturen im Pazifik. Jetzt hat der Meteorologische Weltverband World Meteorological Organization, kurz WMO, bestätigt, bereits im August lagen die Oberflächentemperaturen im östlichen, äquatornahen Pazifik bis zu 2,6 Grad über dem Durchschnitt, unter der Wasseroberfläche sogar über 8 Grad. Für die Klimaforscherin und El Niño-Expertin Daniela Mattei vom Max-Planck-Institut bedeuten solche Daten: Sturzfluten, Taifune und Dürren in den Pazifikgebieten können die Folge sein.
23: Mit fast 100% Wahrscheinlichkeit
1: haben wir jetzt mit der stärksten gegemessen El Niño zu tun. Die Auswirkungen des jetzigen El Niño konnten tatsächlich dramatisch sein im pazifischen Raum.
22: El Niño, das Jesuskind, beschreibt ein im Schnitt alle 4 Jahre wiederkehrendes Wetterphänomen im Pazifik, dessen Auswirkungen sich vor allem gegen Ende des Jahres zur Weihnachtszeit bemerkbar machen. In normalen Jahren treiben Passatwinde warmes Oberflächenwasser von der äquatorialen Süd- und mittelamerikanischen Küste in Richtung Australien und Indonesien. Im Gegenzug kann in der Tiefe kühleres Wasser aus dem westlichen Pazifik in Richtung amerikanischer Kontinent strömen. Sind diese Winde jedoch zu schwach oder wechseln gar ihre Richtung, kann dieser Wärmeaustausch nicht mehr stattfinden. Dann ist El Niño-Zeit. Die Folge? In der sonst trockenen Region an der Westküste Amerikas kommt es zu teils heftigen Regengüssen und Sturzfluten, an der sonst regnerischen warmen Ostküste Indonesiens und Australiens, aber auch Afrikas zu Dürren. Dazu entstehen im Pazifikraum heftige Taifune. Zwar sind wir laut Daniela Mattei heute besser auf Hungersnöte vorbereitet, aber...
1: Es wird Tote geben, ja. Und es gibt Dürre, es gibt Waldbrände, es gibt katastrophale Zustände. Aber mehr, ich schätze, von den Niederschlägen. Diese Sturzflutte und Taifuns, ja. Gegen Taifuns kann man nicht so viel machen, kann man in Entdeckung gehen, aber trotzdem, die kommen.
22: Besonders problematisch, El Niño trifft mit seinen Wetterkapriolen auf eine durch den menschengemachten Klimawandel ohnehin schon stark aufgeheizte Atmosphäre. Auch deshalb bringt der kollabierte Wärmeaustausch im Pazifik auch die weltweiten Wettersysteme durcheinander, erklärt der Atmosphärenforscher Andreas Petzold vom Forschungszentrum Jülich.
5: Was die Auswirkungen auf das globale Wetter anbelangt, so sind die hier in Europa nicht so direkt zu erwarten im Sinne von Extremwetter, sondern was bei uns allerdings auftreten wird, sind Veränderungen der langfristigen und großskaligen Wettersysteme. An der Stelle, wo die warme Luft in die Atmosphäre gepumpt wird, entstehen Wolken und die geben zusätzliche Wärme in eine sowieso schon aufgeheizte Atmosphäre ab. Und dadurch ändern sich die globalen Zirkulationsmuster.
22: Solche Veränderungen der Zirkulationsmuster etwa in den Polarregionen können dazu führen, dass der Winter in Europa in der ersten Hälfte relativ mild, ab Januar dafür knackig kalt wird. Sicher vorhersagen lässt sich das allerdings nicht.
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2: Der preisgekrönte Content-Creator und Bestseller-Autor Tassim Durgun zählt zu den spannendsten jungen Stimmen Deutschlands. Jetzt macht er in einer neuen Comedy-Reportage eine ultimative Deutschlandreise, ein Roadtrip zwischen Hochkultur und Hobbyhorsing, Bauernhof und Ballermann. Begleitet wird er von seiner kurdischen Tante Zeynep.
6: Moin, Tassim hier. Lasst mich euch mitnehmen auf eine Reise durch dieses wundersame Land, das wir Deutschland nennen.
23: Wo sind wir?
24: Nicht in Bayern.
23: Nicht in Bayern?
24: Nein.
23: Wo sind wir?
25: Es soll eine richtig coole Deutschland-Doku werden. Ein Film über Deutschland, wie es leibt und lebt. Was auch immer das heißen mag. Wer könnte so eine Doku besser drehen als Internetstar und Bestseller-Autor Tassim Durgun? Kurde, Deutscher und stolzer Oldenburger.
6: In meinen Kommentaren lese ich immer wieder einen Satz. Geh zurück in das Land, wo du herkommst. Deshalb nehme ich euch jetzt genau dahin mit. Es geht um Deutschland.
25: Soweit der Plan. Doch wie in Deutschland üblich, kommt alles ganz anders. Ein Anruf von Tassims Mutter schmeißt seine Pläne gründlich über den Haufen.
6: Ich habe anscheinend eine Tante, die heißt Zeynep und die will mit mir durch Deutschland reisen.
23: Also Deutschland ist genug schön.
6: Dann gehen wir los, ja?
25: Tante Zeynep hat 40 Jahre in Deutschland gearbeitet, aber noch so gut wie nichts davon gesehen. Und so nimmt Tassim seine kurdische Tante mit auf einen aberwitzigen Roadtrip durch jenes Land, das wir Deutschland nennen. Ein Land zwischen Meer und Bergen oder sagen wir besser zwischen Strandkörben und Schweinebraten.
6: Hier grunzt es hinter.
26: Es sind die Schweine.
6: Oktoberfest, Autos und Sauerkraut. Wir sind Weltmeister. Yeah! Im Fußball, im Brotbacken, im Stoßlüften, in Müll. Dabei können wir noch so viel mehr, zum Beispiel Schnapsaufen oder Maultaschen futtern.
25: Ja, Deutschland hat viel zu bieten. In jeder Folge von Deutschland, ich küss dein Herz, schlagen die beiden Deutschlandreisenden eine andere Richtung ein. Los geht's gleich im kalten, eisigen Norden.
6: Der deutsche Rechtschreibduden hat 150.000 Wörter. Der Norddeutsche braucht nur eins.
27: Moin, moin.
28: Also dieses Lachen, weil man so lebensfroh ist. Das ist uns nicht gegeben.
25: Im wilden Westen Deutschlands, dem Ruhrgebiet, treffen Tassim und Tante Zeynep auf Influencerin Thylin alias Conny from the Block. Gemeinsam tauchen sie ein in die kulinarischen Geheimnisse des Landes.
4: Ich hab Hunger.
7: Mantateller ist Currywurst mit Pommes.
8: Das ist so deutsch. Du isst Grünkohl.
9: Ich liebe Grünkohl wirklich.
8: Das ist so eklig.
25: Currywurst oder doch lieber Knödel? Keine Region hat das Deutschlandbild im Ausland so geprägt wie der Süden. Also hilft nichts, Bayern darf auf der Reiseroute nicht fehlen.
10: Ich vermisse die Berge.
24: Bayern, Bayern, die Bayern für Bayern. Ob in Bayern oder Bayern.
26: Wo kommt dieses Jungen her?
25: Weiter geht's, na klar, mit der Deutschen Bahn. Ausstieg, Fahrt Richtung Ost.
27: Diese Luft haben Goethe und Schiller eingeatmet. In Oldenburg sagt man auch, ich bin der Goethe von Oldenburg.
10: Niemand sagt das.
25: Deutschland, das Land der Dichter und Denker. Ach ja, und der knallharten Kleingarten-Sheriffs.
28: Einhaltung der Heckenhöhe, Einhaltung der Sauberkeit im Garten, vor dem Garten. Da kommt doch die Mittagsruhe dazu.
25: Was macht Deutschland nun insgesamt aus? Für Tassim ist Deutschland vor allem das Land der bis zur Besessenheit betriebenen Hobbys.
10: Ich möchte gerne Fußball gucken.
26: Alter, wo hat sie mich da reingeritten, Mann?
25: Viele Promis sind in Deutschland, ich küss dein Herz, mit dabei. Herbert Grönemeyer, Kurt Krömer oder der kurdische Musiker Casey Rebell haben sichtlich Spaß daran, Tassim und seiner warmherzigen Tante ihr Land mit allen Ecken und Kanten näher zu bringen.
2: Thorsten Schweinhardt über die Comedy-Reportage Deutschland, ich küss dein Herz, ab jetzt in der ARD-Mediathek.
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2: Es soll wieder bergauf gehen in der Wirtschaft. Die führenden deutschen Forschungsinstitute haben ihre Prognosen für das aktuelle Jahr deutlich angehoben. Demnach soll die Wirtschaft hierzulande um 1,2 bis 1,4% wachsen. Darüber wird in einigen Medien diskutiert, so auch in der Zeit. Im Podcast Was jetzt zeigt sich Marc Schieritz optimistisch angesichts der vergleichsweise positiven Nachrichten der Forschungsinstitute.
29: Das zeigt eben, dass die deutsche Wirtschaft den Krieg im Iran und den dadurch ausgelösten ökonomischen Schock deutlich besser verkraftet hat, als man das bislang vermutet hatte. Aber ganz allgemein sieht man, dass die Programme der Regierung, also das Sondervermögen, die höheren Verteidigungsausgaben, stützend wirken. Und es zeigt am Ende, dass wir vielleicht an einem Punkt sind, wo diese jahrelange Stagnation, die sich in Deutschland breit gemacht hatte, vielleicht doch langsam zu Ende geht und langsam und vorsichtig sich so etwas wie ein Aufschwung abzeichnet. Wie stark und nachhaltig der ist, das wird man noch sehen. Aber es ist in jedem Fall eine unerwartete und definitiv auch eine gute Nachricht.
2: Andere Medien sind längst nicht so optimistisch wie der Zeitredakteur Marc Schieritz. Die Frankfurter Allgemeine zum Beispiel verweist darauf, dass die Prognosen der Wirtschaftsforschungsinstitute für 2028 wieder von einem deutlich geringeren Wachstum ausgehen als für dieses Jahr.
30: Dieser Befund zeigt, wie unverändert ernst die wirtschaftliche Lage in Deutschland ist. Die Regierung darf sich über eine Eins vor dem Komma in den Wachstumstabellen freuen, aber Zeit zum Jubeln ist es nicht. Die wirtschaftliche Erholung stützt sich in der Binnenwirtschaft bislang weit überwiegend auf den Staat und seine 9 Milliarden Schulden, nicht aber auf die private Wirtschaft. Private Haushalte halten sich im Konsum zurück, weil hohe Energiepreise und die zunehmenden Belastungen aus den Reformpaketen tarifliche Einkommenszuwächse auffressen. Und die Hoffnung auf eine beginnende Belebung der privaten Ausrüstungsinvestitionen ist nicht mehr als das. Eine Hoffnung. An den Standortbedingungen, so der Befund nach mehr als einem Reformjahr, hat sich bislang wenig zum Guten und einiges zum Schlechten geändert.
2: Der Kölner Stadtanzeiger plädiert für eine differenziertere Sicht auf die Dinge.
30: Der Konsum zeigt zwar wenig Lebenszeichen, was aufgrund der Preissteigerungen der vergangenen Jahre und des Stellenabbaus in der Industrie kein Wunder ist, aber die Reallöhne steigen. Deshalb könnte sich mit besserer Stimmung auch hier etwas bewegen. Ob aus der Belebung ein Aufschwung wird, hängt indes von einem weiteren Faktor ab. Die Investitionen müssen in Gang kommen und vor allem müssen sie in Deutschland getätigt werden. Das wird aber nur geschehen, wenn Unternehmen hier mit besseren Bedingungen rechnen. Einige Vorstöße der Bundesregierung haben sie gesehen und müssen nun erleben, wie Vereinbarungen wieder in Frage gestellt werden. Das ist der sicherste Weg, die Chance zu verspielen.
2: Und das waren die Standpunkte. Zusammengestellt hat sie heute Johannes Zuber. Die ARD-Infonacht jetzt gleich mit unseren nächsten Nachrichten.

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1: Um 1 Uhr mit Wolfgang Berger. Der VW-Aufsichtsrat hat einen weiteren Stellenabbau beschlossen. Das Gremium einigte sich am Abend überraschend auf das weitere Vorgehen. Aus der Nachrichtenredaktion Thorsten Lange.
2: Wie der VW-Konzern mitteilte, werden über den bereits beschlossenen Arbeitsplatzabbau hinaus weitere rund 50.000 Jobs wegfallen. Es sollen weniger unterschiedliche Modelle gebaut werden, denn derzeit gäbe es eine Überkapazität von 500.000 Fahrzeugen in Europa. 4 Werken droht weiterhin die Schließung: Emden, Hannover, Neckarsulm und Zwickau, und zwar ab 2031. Beschlossen ist sie aber nicht. Jetzt soll versucht werden, alternative Verwendungsmöglichkeiten für die Werke zu finden.
1: Bundeskanzler Merz hat bei einem Wahlkampftermin in Sachsen-Anhalt noch einmal vor einer AfD-Regierung gewarnt. Wer möchte, dass Deutschland ein offenes Land und Sachsen-Anhalt ein interessanter Wirtschaftsstandort bleibe, dürfe am Sonntag nicht die AfD wählen. Ähnliche Warnungen kamen zuletzt auch von der ostdeutschen Wirtschaft und den christlichen Kirchen. 2 Tage vor der Landtagswahl liegt die rechtsextremistische AfD in Umfragen deutlich vor der CDU von Ministerpräsident Schulze. Die Mehrheit der Bundesbürger sieht die Sicherheit Deutschlands durch Russland bedroht. Das geht aus dem neuen ARD-Deutschland-Trend von Infratest DIMAP hervor. Danach meinten 56% der Befragten, Russland sei ein Sicherheitsrisiko, 39% verneinten das. Vor allem Ältere schätzen die Bedrohung als sehr groß ein. Ein Großteil der AfD-Anhänger sieht das hingegen anders. Für 2/3 von ihnen geht von Russland keine Gefahr aus. In Italien stellt Ministerpräsidentin Meloni heute einen Rekord auf. Noch nie zuvor war ein Regierungschef so lange im Amt. Mit 1413 Tagen hat sie jetzt auch Silvio Berlusconi überholt. Aus Rom, Judith Rubaccia.
3: Diese neue Stabilität, wie Fratelli d'Italia es darstellt, wird dadurch begünstigt, dass Melonis Partei in der rechten Koalition von Anfang an klar stärkste Kraft war. Aber auch davon, dass sich Meloni, anders als ihr Wahlkampf vermuten ließ, um ein gutes Verhältnis zur EU bemühte. Denn sie profitierte von den europäischen Corona-Milliarden, die ihr Vorgänger Mario Draghi noch auf den Weg gebracht hatte. Gelder, die ihr dabei halfen, einzelne wirtschaftliche Erfolge zu verbuchen, etwa mehr Arbeitsplätze zu schaffen.
1: Das waren die Nachrichten. Das Wetter in Deutschland. Von der Nordsee her Regen, im Süden meist trocken, Tiefstwerte zwischen 19 und 12 Grad. Tagsüber im Norden und später in der Mitte gebietsweise Schauer, im Süden oft trocken, im Norden 18 bis 23 Grad, im Süden bis 32 Grad. Am Samstag freundliche Abschnitte, im Nordosten unbeständig, 18 bis 28 Grad, am Sonntag überwiegend trocken bei 19 bis 30 Grad. Es ist 1.03 Uhr.
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4: Mit einer Entwarnung für die A7 Füssen-Reute Richtung Ulm. Es ist kein Falschfahrer mehr zwischen Altenstadt an der Iller und Dreieck Hittistetten unterwegs. A1 Hamburg Richtung Lübeck ist zwischen Kreuz Bagdeheide und Bad Oldesloe wegen Fahrbahnerneuerung bis 5 Uhr gesperrt. A17 Dresden Richtung Prag ist zwischen Dresden-Gorbitz und Dresden-Südvorstadt wegen Tunnelwartungsarbeiten in beiden Richtungen bis ca. 5 Uhr gesperrt. Die A39 Braunschweig Richtung Wolfsburg ist zwischen dem Kreuz Braunschweig-Süd und Rautheim in beiden Richtungen wegen Bauarbeiten bis ca. 5 Uhr gesperrt. A40 Duisburg Richtung Venlo ist zwischen Strahlen und Kreuz Zader-Heiken in den Niederlanden wegen Bauarbeiten bis 6 Uhr gesperrt. Die A45 Hagen Richtung Gießen ist zwischen Lüdenscheid Süd und Meinerzhagen nach einem Unfall gesperrt. Die A71 Suhl Richtung Erfurt ist zwischen Stadtilm und Arnstadt Süd wegen Wartungsarbeiten im Tunnel Behringen bis 6 Uhr gesperrt. Und die A115 Dreieck Nutetal Richtung Dreieck Funkturm ist zwischen Potsdam, Babelsberg und Kleinmachnow nach einem Unfall gesperrt.
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4: Aus dem Studio von NDR-Info in Hamburg mit Milat Kupay. Wer schützt unsere Stromversorgung? Wer schützt die kritische Infrastruktur? Nach den Sabotageakten in Nordrhein-Westfalen und Brandenburg ist diese Frage brisanter denn je. Es geht um Energie, Wasser, Gesundheit und andere Bereiche, die für die Versorgung und Sicherheit des Landes unverzichtbar sind. Diskutiert wird deshalb über mehr Befugnisse für die Betreiber sensibler Anlagen, aber auch über die Verantwortung des Bundes. Die Grünen werfen der Bundesregierung vor, das im März in Kraft getretene Gesetz zum Schutz kritischer Infrastruktur nur schleppend umzusetzen. Dietrich Karl Meurer berichtet aus Berlin.
5: Noch ist unklar, wer hinter den jüngsten Angriffen auf Stromanlagen in Brandenburg und Nordrhein-Westfalen steckt. Erstaunlich konkret ist dagegen bereits die Debatte über die Konsequenzen. Im Mittelpunkt steht die Frage, wie kritische Infrastruktur in Deutschland besser geschützt werden kann. Also zum Beispiel Stromnetze, Kraftwerke, Wasserwerke, Krankenhäuser und Verkehrsnetze. Mit dem Kritis-Dach-Gesetz hat die Bundesregierung dafür bereits einen neuen Rechtsrahmen geschaffen. Das Gesetz wurde Ende Januar vom Bundestag beschlossen und ist seit März in Kraft. Es verpflichtet Betreiber wichtiger Anlagen zu mehr Schutz vor Sabotage und anderen Gefahren. Kurz vor der Verabschiedung des Gesetzes warnte Bundesinnenminister Alexander Dobrindt, CSU, geprägt vom Anschlag auf das Berliner Stromnetz im Januar, bereits vor einer neuen Bedrohungslage.
6: Deutschland ist dem Ziel von Sabotage, Spionage, Desinformation, ja, und auch vom Terror. Und es gehört natürlich zur Aufgabe der Politik, sich dagegen zu rüsten, resilienter machen und ja auch zurückzuschlagen.
5: Nach Ansicht der Grünen zeigen die jüngsten Angriffe jedoch, dass Deutschland weiterhin zu verwundbar ist. Die Co-Fraktionschefin Britta Hasselmann sagt, der Schutz sei nicht ausreichend.
7: Wir müssen mehr tun, unsere kritische Infrastruktur zu schützen.
5: Hasselmann wirft der Bundesregierung vor, das neue Gesetz bislang nicht wirksam gemacht zu haben. Denn bis heute fehlen die Verordnungen zur Umsetzung. Sie sollen festlegen, welche Unternehmen unter das Gesetz fallen und welche konkreten Schutzmaßnahmen vorgeschrieben werden.
7: Das Kritis-Dach-Gesetz ist seit März in Kraft. Und immer wieder rühmt sich die Bundesregierung, Friedrich Merz, auch der Innenminister Dobrindt, damit, dass man dieses Kritis-Dach-Gesetz beschlossen hat. Doch es wirkt nicht, solange die Verordnungen nicht beschlossen sind. Und hier ist jetzt die Bundesregierung am Zug. Warum dauert das alles so lange?
5: Ähnlich äußern sich Fachleute. Manuel Artug von der Arbeitsgruppe Kritische Infrastrukturen sieht die größte Lücke ebenfalls in der Umsetzung des Gesetzes. Artug fordert von der Bundesregierung schnelles Handeln.
8: Sie muss das Kritis-Dach-Gesetz wirksam machen, und zwar dadurch, dass das Innenministerium Verordnungen verabschieden muss, die noch ausstehen. Und das muss nicht in den nächsten Jahren, sondern in den nächsten Wochen passieren.
5: Aus den Reihen der schwarz-roten Koalition kommt der Hinweis, dass weitere Sicherheitsmaßnahmen vorbereitet werden. SPD-Fraktionschef Matthias Mirsch verweist am Rande der Fraktionsklausur in Berlin auf zusätzliche Gesetzesvorhaben.
9: Ja, wir haben ja die vielfältigen auch Gesetze jetzt in der Mache. Insofern hoffe ich, dass wir das jetzt auch alles sehr schnell auf den Tisch bekommen. Das gilt auch, was wir jetzt beraten werden, die Reformen der Geheimdienste, all diese Dinge sind jetzt auf der Tagesordnung. Und insofern glaube ich, dass wir hier jetzt auch parlamentarisch im Herbst die notwendigen Entscheidungen treffen.
5: Fest steht, auch wenn die Hintergründe zu den jüngsten Angriffen auf die Infrastruktur noch unklar sind, es wächst der Druck auf die Bundesregierung.
4: Ein Bericht war das von Dietrich Karl Meurer. Hybride Bedrohung, Sabotage von innen ausspähen. All das nimmt gerade einen großen Raum ein. Vor allem, wenn wir auf aktuelle Zahlen schauen, wonach es in den letzten Monaten zu vielen weiteren Fällen in Deutschland gekommen ist. Jörg Diehl ist Leiter der Recherchekooperation von NDR, WDR und SZ. Meine Kollegin Birgit Langhammer hat ihn gefragt. Eine Zahl sticht besonders hervor. 165 Sabotage-Verdachtsfälle haben die Behörden bis August in diesem Jahr schon registriert. Das würde ja heißen, fast jeden Tag, richtig?
10: Ja, genau, das heißt es. Uns liegt also ein vertrauliches Lagebild des Bundeskriminalamts vor, das uns zugespielt wurde. Und aus dem geht hervor, dass es also mehrere mutmaßliche Sabotageakte pro Woche in Deutschland gibt, jedenfalls rechnerisch betrachtet. Also 165 zählen die Polizeibehörden bis dato. Und darunter sind dann Manipulationen von Bahntrassen. Es sind Angriffe auf Stromleitungen, wie wir sie in den vergangenen Tagen ja auch immer wieder gesehen haben. Es sind Ausspähversuche, etwa das Beobachten von Rüstungsmanagern, es sind Drohnenüberflüge und versuchte Brandanschläge sogar. Also man kann sagen, der destruktiven Fantasie sind da keinerlei Grenzen gesetzt.
11: Wirklich die ganze Palette. Aber wieso hören wir jetzt so detailliert von diesen Sabotageversuchen in Brandenburg, in Nordrhein-Westfalen, in München? Wieso waren die anderen nicht so präsent?
10: Ja, häufig ist ja gar nicht sofort klar, ob es sich nun um einen Akt der Sabotage handelt oder ob es vielleicht eher Vandalismus war. Ich erinnere mich zum Beispiel an den Fall eines Militärtransports per Bahn, mit dem wir uns vor einiger Zeit beschäftigt haben. Der sollte zum Entgleisen gebracht werden. Es waren also bestimmte Manipulationen an den Schienen vorgenommen worden. Und für die Ermittler war natürlich die Frage, war das jetzt ein Unfall, also irgendwie eine Panne bei den Bauarbeiten? Waren das Vandalen, die auf Zerstörung und Chaos aus waren? Waren das Saboteure im staatlichen Auftrag oder vielleicht sogar Terroristen? Und das ist gar nicht so einfach zu sortieren, weder für die Ermittler und auch ganz offen auch nicht für die Journalisten wie uns, die sich damit beschäftigen, das richtig einzuschätzen, da herauszufinden, womit man es wirklich zu tun hat. Das braucht mitunter auch Zeit.
11: Auch die Drohnenfälle am Leipziger Flughafen sind ja in den Schlagzeilen. Auch da ist ein bisschen Zeit vergangen, bis man sich jetzt zum Beispiel an den Auftraggeber gewendet hat. Jetzt war dort natürlich auch Sprengstoff im Spiel, da hätte viel passieren können. Aber wenn wir das Ausspähen mittels Drohnen noch mal genauer in den Blick nehmen, dann sind das ja auch sehr hohe Zahlen. Also hat diese Technik auch noch mal ganz andere Spionagemöglichkeiten eröffnet?
10: Man muss das leider so deutlich sagen, Drohnen sind perfekte Werkzeuge, auch für einen Aggressor. Sie sind billig, sie sind vergleichsweise leicht herzustellen und leicht zu bekommen. Und es ist wahnsinnig schwer, sich gegen sie zu verteidigen, sich zur Wehr zu setzen gegen Drohnen. Und wenn auch dieses Problem der Polizei seit vielen Jahren schon bekannt ist, ist es ihr bis heute leider nicht gelungen, flächendeckend funktionierende Abwehrsysteme einzurichten in Deutschland. Und selbst die Flughäfen, wir haben das ja gesehen in Leipzig, Flughäfen, an denen jeder einzelne Passagier durchleuchtet wird, sind immer noch weitestgehend schutzlos, wenn Drohnen aufsteigen.
11: Und was kann man, das war ja eine Fülle von Zahlen und Informationen, wir müssen sie ein bisschen kompakter halten. Was kann man aus den Zahlen also noch ableiten? Gibt es bestimmte Bereiche oder auch Bundesländer, wo es sich häuft?
10: Also die Polizeien erfassen sehr viele Spionagefälle in diesem Jahr in Brandenburg, in Nordrhein-Westfalen, in Niedersachsen und Schleswig-Holstein. Das hat womöglich mit den dortigen Betrieben der kritischen Infrastruktur und auch mit Militäreinrichtungen dort zu tun. Die meisten Drohnensichtungen wiederum und auch die meisten Sabotageverdachtsfälle zählten die Behörden in Niedersachsen. Also man kann sagen, gerade der Norden des Landes bleibt ein absoluter Hotspot dieses Schattenkrieges, der da gerade gegen uns geführt wird.
4: Das sagt Jörg Diehl, er ist Leiter der Recherchekooperation von NDR, WDR und Süddeutscher Zeitung. Und wir blicken nach München. In der vergangenen Nacht wurden dort mehrere Brandsätze aus einem Auto heraus auf eine Baustelle geworfen. Einer löste einen Brand an einem Baucontainer aus. Ermittler gehen von einer politischen Motivation aus bei der Tat. Katharina Kitt berichtet.
12: Keine Verletzten und kein hoher Sachschaden. Nahezu unspektakulär sieht die Straße aus, in der der mutmaßliche Anschlagsversuch stattgefunden hat. Doch der Ort, ein Firmengelände in der Nähe des Ostbahnhofs, spielt laut den Ermittlern eine zentrale Rolle. Man gehe davon aus, dass der Anschlag den dort ansässigen Technologieunternehmen galt. So Ludwig Waldinger, Sprecher des Landeskriminalamts.
13: In diesem gesamten Gebäudekomplex da dort gibt es einige Rüstungsunternehmen, die da drin ihren Sitz haben. Und das ist auch der Grund, warum wir von einer möglichen politischen Motivation ausgehen müssen. Und wenn sich das alles bestätigt, was man befürchten könnte, dann stehen wir vor sehr umfangreichen Ermittlungen, die wir vor uns haben.
12: Zu den Unternehmen zählen unter anderem die Münchner Technologiefirma Rohde & Schwarz und das Rüstungsunternehmen Helsing. Um welche politischen Hintergründe es sich aber konkret handeln könnte, dazu machte das LKA noch keine Angaben. Zu viel sei noch offen. Der bayerische Innenminister Joachim Herrmann sprach mit Blick auf den Vorfall von einer verschärften Sicherheitslage in Deutschland.
14: Insgesamt zeigt dieses Ereignis, dass wir, wie schon an anderen Orten in Deutschland in den letzten Tagen, nun ein verstärktes Risiko von Anschlägen haben auf unsere eigene Infrastruktur.
12: Das gelte aber besonders für die Rüstungsbranche, nicht für den Alltag der Menschen in Deutschland, betonte Herrmann. Jetzt gehe es darum, den Vorfall in München aufzuklären. Auch der bayerische Wirtschaftsminister Hubert Aiwanger verurteilte den Vorfall als feigen Angriff auf deutsche Unternehmen. Kurz nach der Tat hatte die Polizei zwei Verdächtige mit bulgarischer Staatsangehörigkeit an einer nahegelegenen Tankstelle festgenommen. Diese werden jetzt verhört. Terrorismusexperte Michael Götschenberg vermutet im ARD-Mittagsmagazin Spuren nach Russland.
2: Nach allem, was ich höre, ist es so, dass es starke Hinweise darauf gibt, dass diese beiden festgenommenen Tatverdächtigen sogenannte Low-Level- oder Wegwerfagenten sein könnten. Das heißt, Personen, die im Auftrag eines russischen Geheimdienstes mutmaßlich diese Tat begangen haben könnten.
12: Bestätigen lässt sich das zum jetzigen Zeitpunkt noch nicht. Das bayerische LKA und die bayerische Zentralstelle zur Bekämpfung von Terrorismus und Extremismus wollen umfangreich ermitteln. Für die beiden Verdächtigen gilt die Unschuldsvermutung.
4: Und damit ist es 0.15 Uhr.
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4: Wie kam es zum Massenandrang von mehreren tausend Migranten auf die spanische Exklave Ceuta? Die Frage ist immer noch nicht abschließend geklärt, aber Spaniens Regierungschef Pedro Sanchez hat bekräftigt, aus seiner Sicht gäbe es keinerlei Beweise für eine aktive Beteiligung Marokkos. Damit stellt er sich gegen einen spanischen Polizeibericht, der wiederum belegt, die marokkanische Polizei habe keinen Versuch unternommen, die Menschen an der Grenze zu stoppen. Stefan Kiske dazu aus Madrid.
15: Spaniens Regierungschef Pedro Sanchez ist angenockt. Doch statt zu wanken, beweist der Sozialdemokrat im Parlament, dass er einiges einstecken kann.
16: Afirmo que hicieron lo correcto.
15: Ich sage klar, unsere Beamten haben richtig gehandelt, klug und mutig, denn angesichts der Bedrohung reagierten sie mit Menschlichkeit. Bis heute hat niemand der Regierung Beweise vorgelegt, dass dieser Massenübertritt nach Ceuta von den marokkanischen Behörden geplant oder ausgeführt wurde. Sanchez verspricht heute volle Transparenz, will alle Berichte in einem Dossier veröffentlichen und dementiert eine Mitschuld Marokkos bei der Krise. Doch hier fährt ihm ausgerechnet der eigene Sparringspartner in die Parade, Enrique Santiago, stellvertretender Fraktionssprecher des Linksbündnisses Sumar, mit dem Sanchez regiert. Marokko hat zusammen mit den USA und Israel den Übertritt von 80.000 Menschen organisiert. Etwas anderes zu behaupten, ist nicht glaubwürdig. Das spanische Innenministerium spricht von 70.000. Die Angaben gehen auseinander. Auch aus der konservativen Ringecke kommt der Gegenschlag. Alberto Núñez Feijóo von der oppositionellen Volkspartei PP schlägt in dieselbe Kerbe wie Santiago. Er kritisiert die Samthandschuhe, mit denen Sanchez Marokko anfasse, und stellt dem Regierungschef ein Ultimatum. Die Operation ging von Marokko aus, wurde von Marokko zugelassen und es gibt Hinweise, dass Marokko sie koordiniert hat. Und die spanische Regierung wusste davon, sie war gewarnt. Wenn das die Wahrheit ist, treten sie wegen Unfähigkeit zurück und wenn es gelogen ist, als Komplize. Für Sanchez kam der Tiefschlag vor allem durch einen durchgesickerten Polizeibericht, wonach demzufolge marokkanische Sicherheitskräfte die Menschen gezielt zur Grenze gelenkt haben sollen. Das spanische Innenministerium dementiert. Für den Politologen Pablo Simón steuert Sanchez damit an der eigentlichen Frage vorbei. Die entscheidende Frage ist, Marokko ist der große Elefant im Raum, den die Regierung nicht benennen will. Und das ist ein Problem. So ist keine ihrer Erklärungen glaubwürdig. Pedro Sanchez und seine Partei PSOE wirken isoliert. Von der rechtspopulären Partei Vox bis zu den eigenen Bündnispartnern stellen sich heute alle gegen ihn. Der Regierungschef angeschlagen. Doch das Handtuch will er noch nicht werfen. Diese Regierung ist in Krisen immer nach vorn gegangen und damit hören wir jetzt nicht auf. Bisher hat sich Sanchez immer wieder hochgerabbelt. Ob er den Kampf aber auch diesmal bis zum erlösenden Gong durchsteht, ist noch nicht abzusehen.
4: Soweit der Bericht von Stefan Kiske. Sanchez' Regierung taumle eher durch die Krise als zu kontrollieren, meint unsere Spanien-Korrespondentin Franka Welz in ihrem Kommentar.
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17: Wer Pedro Sanchez schon länger beobachtet, kann sich dem Gedanken nicht entziehen, dass der Mann alle anderen aus dem Weg geschubst haben muss, als Chuzpe verteilt wurde. Je auswegsloser die Situation, umso angriffslustiger Pedro Sanchez. So auch während seines Auftritts im Abgeordnetenhaus. Das konnte jedoch nicht darüber hinwegtäuschen, dass die Regierung in Sachen Ceuta weiterhin eher durch diese Krise taumelt, als ihr Herr zu werden. Die Methode Sanchez stößt offenkundig an ihre Grenzen. Der politische Überlebenskünstler hat im Laufe der Zeit zu viele Wendungen vollzogen und rote Linien überschritten und dadurch die politische Hauptwährung bei vielen Spanierinnen und Spaniern verspielt: Vertrauen. Wenn Sanchez also beschwört, Ceuta und Melilla würden bis zum Ende aller Zeiten spanisch bleiben und marokkanische Ansprüche auf die beiden Exklaven als inakzeptabel bezeichnet, verweisen seine Gegner höhnisch auf die Zugeständnisse, die er auf der Suche nach Mehrheiten an katalanische Separatisten und die linksnationalistische baskische Partei EH Bildu gemacht hat. Letztere gilt vielen Spaniern als tief verwurzelt im politischen Umfeld der aufgelösten baskischen Terrororganisation ETA. Ein unverzeihlicher Vertrauensbruch für viele, insbesondere aus der bürgerlichen Mitte. Auch mit Marokko hat Sanchez in den vergangenen Jahren keine eindeutige Linie verfolgt. Entsprechend groß ist das Misstrauen. Und es wächst, da Sanchez der drängendsten Frage zur möglichen Rolle des Königreichs bei dem massenhaften Grenzübertritt hartnäckig ausweicht. Wer schon mal in Berührung mit dem marokkanischen Sicherheitsapparat gekommen ist, kann nur darüber staunen, dass dieser effizienten Überwachungsmaschine Zehntausende auf dem Weg zur Grenze nach Ceuta durchgerutscht sein sollen. Umso mehr, als dass Marokko wenige Tage nach dem Massenandrang gezeigt hat, wie dicht es die Grenze machen kann, wenn es will. Dabei hat Spaniens Regierungschef in mehreren Punkten sogar recht. Spanien versteht sich als oberster Teamplayer Europas und ist verständlicherweise enttäuscht davon, in der Krise nicht mehr Rückhalt durch seine europäischen Partner erhalten zu haben. Eine Demokratie muss sich auch in Ausnahmesituationen an internationales und nationales Recht und Gesetz halten, kann und darf also einen Menschen nicht einfach auf die andere Seite der Grenze werfen. Insbesondere nicht Menschen, die besonderen Schutz genießen, wie unbegleitete Kinder und Jugendliche. Die Situation in Ceuta ist komplex und vielschichtig und der derzeit vorherrschende migrationspolitische Ansatz in Europa bietet keine echte Lösung für ein globales Problem, das sich nicht durch Abschottung aus der Welt schaffen lassen wird. Die Mischung aus Humanität und Pragmatismus, die Spanien bisher in Migrationsfragen an den Tag legte, war stets ein wichtiger Gegenpol zur angstgetriebenen, irrationalen Diskussion in weiten Teilen Europas. Am Ende des Tages bleibt jedoch vor allem ein Eindruck. Der politische Hochrisikospieler Pedro Sanchez hat sich verzockt. Der durch diese Krise angerichtete Flurschaden ist zu groß, um ihn mit Chuzpe allein zu beheben. Von der Einsicht eigener Fehler findet sich jedoch bei Sanchez keine Spur. Er bleibt auf Angriffskurs.
4: Die Meinung war das von Franka Welz. 1.21 Uhr.
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4: In der Krise bei Volkswagen gibt es eine dicke Überraschung. Der große Knall bleibt aus, Werksschließungen sind erstmal abgewendet. Der Aufsichtsrat hat früher als angenommen getagt. Alle Seiten wollen nun gemeinsam erarbeiten, wie es mit Jobs und Fabriken weitergeht. Die Entscheidung über das Sparpaket sei einstimmig gefallen, so teilte es der Konzern mit. Dabei will Volkswagen in den kommenden Jahren 50.000 weitere Stellen streichen. Bertel Starke in Hannover, was bedeutet diese überraschende Einigung im VW-Aufsichtsrat jetzt genau?
18: Ja, das heißt, dass die Beschäftigten in den Werken Emden, Zwickau und Hannover, aber auch am Audi-Standort Neckarsulm erstmal aufatmen können. Kein Werk sei aufgegeben worden, heißt es nach der Sitzung. Ganz im Gegenteil, bis Ende 2027 soll ein Konzept entwickelt werden, wie es insgesamt mit VW in Europa weitergeht. Und dabei soll eben auch nach Lösungen für die Fabriken gesucht werden, die bis gestern Abend noch auf der Streichliste standen. Einig sind sich bei VW alle Seiten, dass gespart werden muss und dass Jobs wegfallen müssen. Aber in welchen Fabriken, wie viel? Das wird sich erst in den kommenden Monaten zeigen. Also die Probleme bei VW, die bleiben, aber die Eskalation, die bleibt aus.
4: Und wie ist diese Überraschung über diese Einigung zu erklären?
18: Also das Überraschende ist, dass sich der VW-Vorstand, die Eigentümerfamilien Porsche und Piëch, die Arbeitnehmerseite und das Land Niedersachsen, dass die sich alle heimlich still und leise auf einen Kompromiss geeinigt haben. Eigentlich sollte der Aufsichtsrat ja erst heute am Freitag tagen. Nun ist es gelungen, einen Tag früher zu tagen, ohne dass davon jemand was mitbekommen hat. Das ist eigentlich ein Kunststück, nachdem über Tage dauernd interner durchgesickert waren. Das Ergebnis, das ist dann weniger überraschend. Der VW-Vorstand um Oliver Blume wollte hart sparen. Niedersachsen und die Arbeitnehmerseite haben sich quergestellt. Wie kommt man aus dieser festgefahrenen Situation raus? Mit einem Kompromiss, wie jetzt geschehen.
4: Und gibt es schon Reaktionen auf diese überraschende Einigung?
18: Ja, die gibt es. Olaf Lies, der Ministerpräsident von Niedersachsen, hat den Beschluss als Anfang eines gemeinsamen Weges bezeichnet. Es liege nun aber viel Arbeit vor allen Beteiligten, sagt er. Vom Betriebsrat und von der IG Metall heißt es, eine gefährliche Eskalation des Konflikts sei verhindert worden. Nun sei der Weg für tragfähige Lösungen geebnet. Fazit, VW steht weiter vor einem großen Umbruch und VW wird auch kleiner werden müssen. Aber in dieser aufgehitzten Lage erkaufen sich alle Beteiligten erstmal Zeit.
4: Das waren Antworten zu der überraschenden Einigung im VW-Aufsichtsrat von Bertel Starke. Der Sparplan für den Autobauer aus Niedersachsen ist beschlossen. 50.000 Jobs sollen wegfallen.
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4: Mit Thomas Kos.
19: Für die deutschen Volleyballfrauen geht das Warten weiter. Seit 13 Jahren hoffen sie auf den Einzug in ein EM-Halbfinale. Bei der Europameisterschaft in der Türkei verpassten sie die Sensation und verloren am Ende gegen die Gastgeberinnen mit 1:3 Sätzen. Raimo Hinsdorf mit den Einzelheiten.
20: Der Medaillentraum der deutschen Volleyballdamen ist ausgeträumt. Gegen die individuelle Klasse der Türkei war das deutsche Team nach großem Kampf beim 1:3 letztlich machtlos. Im ersten Satz fegte der Favorit mit 25:8 über die deutschen Schmetterlinge hinweg. Mit einem starken Start im zweiten Abschnitt brach

0: In der Handball-Bundesliga hat der SC Magdeburg das Spitzenspiel gewonnen. Der Meister gewann wie vor knapp zwei Wochen im Supercup gegen Pokalsieger Füchse Berlin, diesmal mit 36:32. Und hat damit nach dem Auswärtssieg in Gummersbach auch im zweiten Saisonspiel die Frühform eindrucksvoll unter Beweis gestellt. Aus Magdeburg, Frank Martin.
1: Vor heimischem Publikum. Die Arena in Magdeburg war mit 6.600 Zuschauern ausverkauft, rutschte der SCM richtig gut hinein, führte schnell mit 5:2. Doch die Füchse hielten dagegen, gingen mit einem Ein-Tore-Vorsprung in die Pause. 14:13 führte das Team aus der Hauptstadt zur Pause. Im zweiten Durchgang dann aber der SCM am Drücker in der 42. Minute beim 24:19. Die Partie quasi entschieden, die Füchse rüttelten noch einmal ein klein wenig, kamen aber nur noch auf 3 Tore heran. Magdeburg gewinnt 36:32 gegen die Füchse aus Berlin und bleibt damit in der jungen Handballsaison weiter ungeschlagen.
0: Der THW Kiel holte im zweiten Saisonspiel den zweiten Sieg. Allerdings hatte der Rekordmeister eine Dreiviertelstunde viel Mühe beim Aufsteiger Bietigheim. Am Ende aber ein deutlicher Erfolg. 36:28 hieß es für Nationalspieler Lukas Zerbe und seine Teamkollegen.
2: Bietigheim, klar, es war ein Aufsteiger, aber trotzdem ist immer gefährlich, solche Spiele, weil man vielleicht nicht zu 100% wach ist, wie, sag ich mal, gegen eine Top-Mannschaft. Aber ja, auch großes Kompliment an Bietigheim, wie sie gegen uns gespielt haben. Die haben uns das wirklich sehr, sehr lange sehr schwer getan, aber ich bin sehr froh, dass wir hinten raus das dann noch sehr souverän gestalten konnten.
0: Und noch zwei weitere Ergebnisse. Lemgo bezwang Wetzlar 31:27 und Eisenach verlor gegen Aufsteiger Balingen-Waldstätten 27:36. In der Tabelle liegt Kiel vor Aufsteiger Balingen, Flensburg und Magdeburg. Alle haben 4:0 Punkte auf dem Konto. Vom Spitzensport in die Spitzenpolitik heißt es für Kanu-Olympiasieger Ronald Raue. Er wird neuer Sportstaatsminister im Kanzleramt. Mit Politik hatte er bisher nicht viel zu tun, aber der zweifache Olympiasieger hat sich einiges ganz groß auf die Fahne geschrieben.
3: Wir wollen Olympische und Paralympische Spiele wieder nach Deutschland holen. Und diese Bewerbung, das kann ich Ihnen versprechen, werde ich mich mit voller Kraft vorantreiben. Sie ist unser Zugpferd für eine Generation Olympia. Mit Kindern, die wieder Vorbilder haben, die wieder etwas sich zutrauen und vor allen Dingen, die sich eins erlauben dürfen, nämlich wieder groß zu träumen. Deutschland soll wieder zu den erfolgreichsten Sportnationen der Welt gehören.
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4: Soweit der Sport in der ARD-Infonacht mit Thomas Kohs. Ja, Sie haben es gerade im Beitrag gehört. Für den neuen Sportstaatsminister geht es vom Leistungssport also in die Politik. Er soll künftig die Interessen von Sport und Ehrenamt in Berlin vertreten, Ronald Raue. Er bringt also dafür reichlich Erfahrung mit, als mehrfacher Weltmeister und zweifacher Olympiasieger im Kanusport. Wir sprechen gleich über seine neuen Herausforderungen in der Politik hier bei uns in der ARD-Infonacht nach den nächsten Nachrichten.

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1: Um 1.30 Uhr mit Wolfgang Berger. Der VW-Aufsichtsrat hat am Abend überraschend einem Sanierungskonzept des Vorstands zugestimmt. Die Entscheidung sei einstimmig gefallen, teilte der Konzern am Abend mit. Aus der Nachrichtenredaktion Viktor Kupka.
2: In den kommenden Jahren will VW demnach weitere 50.000 Stellen streichen. Für die Werke in Emden, Zwickau, Hannover und Neckarsulm werden nach alternativen Verwendungsmöglichkeiten gesucht. Ab 2031 können dort nach und nach keine wettbewerbsfähige

0: Rückebelegung gewährleistet werden. Werksschließungen sind also nicht vom Tisch. Vorstandschef Blume nennt die Einigung ein starkes Signal für die Zukunft des Konzerns. In den kommenden Jahren soll eine dreistellige Milliardensumme investiert werden. IG Metall und Konzernbetriebsrat erklären, dass man heute eine Eskalation verhindert habe.
1: Die Zahl der Geflüchteten, die in Deutschland leben, ist in der ersten Jahreshälfte gesunken, um 20.000 auf rund 3,5 Millionen. So steht es in der Antwort der Bundesregierung auf eine Anfrage der Linksfraktion im Bundestag, über die die Neue Osnabrücker Zeitung berichtet. Als Gründe werden Abschiebungen, Ausreisen und Einbürgerungen genannt. Auch immer weniger Ukrainerinnen und Ukrainer suchen demnach Schutz in Deutschland. Die Mehrheit der Bundesbürger sieht die Sicherheit Deutschlands durch Russland bedroht. Das geht aus dem neuen ARD-Deutschland-Trend von Infratest DIMAP hervor. Danach meinten 56% der Befragten, Russland sei ein Sicherheitsrisiko, 39% verneinten das. Vor allem Ältere schätzen die Bedrohung als sehr groß ein. Ein Großteil der AfD-Anhänger sieht das hingegen anders. Für 2/3 von ihnen geht von Russland keine Gefahr aus. US-Präsident Trump fordert von Deutschland und anderen europäischen Staaten die Rückzahlung von Ukraine-Hilfen. Er sprach von hunderten Milliarden Dollar, die die USA zugesagt hatten, als Trumps Vorgänger Biden noch im Amt war. Aus Washington Anne Schneider.
2: In einem Post auf seinem Netzwerk True Social spricht Trump von Hilfen im Wert von hunderten Milliarden Dollar. Eine Summe, die jedoch Europa bezahlt hätte, wenn man die Europäer nur darum gebeten hätte. Dieses Geld werde er jetzt zurückholen. Die von Trump genannte Summe ist jedoch umstritten. Sowohl der Krieg in der Ukraine als auch der Krieg gegen den Iran und die damit verbundenen wirtschaftlichen Folgen könnten Einfluss darauf haben, ob die Republikaner bei den Zwischenwahlen im November die Mehrheit in beiden Kammern des US-Kongresses verteidigen können.
1: Und das Wetter in Deutschland. Von der Nordsee her Regen, im Süden meist trocken, Tiefstwerte zwischen 19 und 12 Grad. Tagsüber im Norden und später in der Mitte gebietsweise Schauer, im Süden oft trocken, im Norden 18 bis 23 Grad, im Süden bis 32 Grad. Am Samstag freundliche Abschnitte, im Nordosten unbeständig, 18 bis 28 Grad. Am Sonntag überwiegend trocken bei 19 bis 30 Grad. Das waren die Nachrichten.
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4: Die A1 Hamburg Richtung Lübeck ist zwischen Kreuz Bagdeheide und Bad Oldesloe wegen Fahrbahnerneuerung bis 5 Uhr gesperrt. A17 Dresden Richtung Prag ist zwischen Dresden-Gorbitz und Südvorstadt wegen Tunnelwartungsarbeiten in beiden Richtungen bis ca. 5 Uhr gesperrt. Die A39 Braunschweig Richtung Wolfsburg ist zwischen dem Kreuz Braunschweig Süd und Rautheim in beiden Richtungen wegen Bauarbeiten bis ca. 5 Uhr gesperrt. A40 Duisburg Richtung Venlo ist zwischen Strahlen und Kreuz Zader-Heiken in den Niederlanden wegen Bauarbeiten bis 6 Uhr gesperrt. Die A45 Hagen Richtung Gießen ist zwischen Lüdenscheid Süd und Meinerzhagen nach einem Unfall gesperrt. Dann die nächste Sperrung auf der A71 Suhl Richtung Erfurt zwischen Stadtilm und Arnstadt Süd, und zwar im Tunnel Behringen wegen Wartungsarbeiten. Das Ganze geht bis 6 Uhr. Und letzte Verkehrsmeldung, die A115 Dreieck Nutetal Richtung Dreieck Funkturm zwischen Potsdam, Babelsberg und Kleinmachnow. Eine Sperrung nach einem Unfall.
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4: Mit Milat Kupay. Bundeskanzler Merz hat den Nachfolger der bisherigen Sportstaatsministerin Christiane Schenderlein vorgestellt. Um die Belange Sport und Ehrenamt kümmert sich künftig der ehemalige Kanute Ronald Raue. Raue war unter anderem mehrfach Weltmeister und gewann 2-mal Gold bei Olympischen Spielen. Dagmar Pepping.
5: Friedrich Merz sah stolz und zufrieden aus, als er seinen neuen Sportstaatsminister im Kanzleramt präsentierte.
6: Ronald Raue, ich freue mich sehr, dass ich Sie gewinnen konnte, diese Aufgabe zu übernehmen.
5: Auf den Treppen im Hintergrund diverse Sportgeräte. Ein Bobschlitten, Rennräder und ein Kanu. Das Gerät, mit dem der gebürtige Berliner Ronald Raue unzählige Medaillen geholt hat. Darunter 2 Olympiasiege und 31 Titel bei Welt- und Europameisterschaften. Bei der Abschlussfeier der Olympischen Spiele in Tokio 2021 trug der Kanute die deutsche Fahne ins Stadion. Danach beendete der Sportsoldat seine aktive Karriere, blieb dem Sport aber erhalten, unter anderem als TV-Experte. Zudem gehört der 44-Jährige der Athletenkommission des Europäischen Olympischen Komitees an. Raue dankte bei seiner Vorstellung Bundeskanzler Merz für das entgegengebrachte Vertrauen.
7: Der Sport hat mir in meinem Leben unheimlich viel gegeben. Jetzt möchte ich etwas zurückgeben.
5: Im Fokus dabei Deutschlands Bewerbung für die Olympischen und Paralympischen Spiele ab Mitte des nächsten Jahrzehnts. Berlin, München und die Region Köln-Rhein-Ruhr. Sie alle haben Konzepte vorgelegt, um die Spiele 2036, 2040 oder 2044 auszurichten. Ende September wird der Deutsche Olympische Sportbund, DOSB, verkünden, wer für Deutschland ins Rennen gehen soll. Der neue Sportstaatsminister Raue ist Feuer und Flamme.
7: Wir wollen Olympische und Paralympische Spiele wieder nach Deutschland holen. Und diese Bewerbung, das kann ich Ihnen versprechen, werde ich mit voller Kraft vorantreiben.
5: Bundeskanzler Merz sagte für das Unterfangen Olympia-Bewerbung die volle Unterstützung der Regierung zu. Die Reaktionen aus dem Sport auf die Ernennung von Ronald Raue sind positiv. Die OSB-Präsident Thomas Weikert spricht von Rückenwind. Max Hartung, der Sprecher des Vorstands der Stiftung Deutsche Sporthilfe, lobt, der deutsche Sport bekomme einen glaubwürdigen und sympathischen Botschafter an höchster Stelle. Der 44-jährige Raue, der mit seiner Familie im brandenburgischen Falkensee lebt, ist im Bundeskanzleramt aber nicht nur für den Sport zuständig, sondern auch für den Bereich Ehrenamt. Feuerwehr, Deutsches Rotes Kreuz, andere Hilfsorganisationen, alle sollen einen Ansprechpartner in der Regierungszentrale haben, betonte Kanzler Merz.
6: Insofern bin ich sehr sicher, dass Ronald Raue der richtige Mann sein wird, auch hier im Bundeskanzleramt diesen großen Bereich des Sports und des Ehrenamts in unserer Republik zu stärken, zu unterstützen und auch jederzeit den Zugang zum Bundeskanzler zu haben.
4: Das sagt der Bundeskanzler im Bericht von Dagmar Pepping. Und jetzt wird es Zeit für unseren Wirtschaftsblock.
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4: Der Sommer geht in schnellen Schritten seinem Ende zu und damit ploppt ein Thema auf, das vielen schon in der Vergangenheit die Sorgenfalten auf die Stirn getrieben hat. Was macht der Gaspreis und überhaupt die Versorgungslage? Lilli-Marie Hitscher berichtet.
8: Die Gasfrage ist zurück, denn die deutschen Gasspeicher sind laut Bundesnetzagentur ungewöhnlich leer für diese Jahreszeit. Deutschland ist deshalb in den nächsten Monaten weiter auf Gasimporte angewiesen. Der Großteil kommt klassisch über Pipelines aus Norwegen, Belgien und den Niederlanden. Immer wichtiger wird aber auch Flüssiggas, kurz LNG. Es wird direkt über Terminals in Norddeutschland importiert. Eigentlich sollten diese neuen Terminals die Abhängigkeit von einzelnen Lieferanten verringern. Die Realität sieht aber anders aus. Fast das gesamte Flüssiggas stammt aus den USA, wie Daten des Bundesverbands der Energie- und Wasserwirtschaft zeigen. Das hat laut Experten praktische Gründe. Die USA sind zum einen ein großer Exporteur und zum anderen geografisch gut gelegen. Doch wer sich stark auf einen Lieferanten stützt, macht sich abhängig. Die Sorge? Die US-Regierung könnte Gas als Druckmittel nutzen. Denn Lieferungen aus den USA ließen sich wohl nur zu deutlich höheren Preisen ersetzen, auch wegen des Krieges zwischen dem Iran und den USA. Er stört den Schiffsverkehr durch die Straße von Hormuz und damit fallen die Flüssiggaslieferungen aus Katar und den Emiraten faktisch weg. Die Folgen sind schon jetzt sichtbar. Der wichtige TTF-Gaspreis steigt. Deutsche Versorger werden diese Preise wohl zahlen müssen, vor allem wegen leerer Speicher.
4: Die wirtschaftliche Lage in Deutschland, die verbessert sich offenbar. Seit einigen Monaten kommt die Konjunktur langsam mehr in Schwung. Nach und nach korrigieren auch die Wirtschaftsforschungsinstitute ihre Prognosen nach oben. So wie jetzt das Münchner IFO-Institut. Christine Bergmann.
9: Was Konjunkturforscher schon seit einiger Zeit beobachten, trauen sie sich jetzt auch laut auszusprechen. Mit der deutschen Wirtschaft geht es aufwärts, und zwar deutlich. Für dieses Jahr rechnet das IFO-Institut mit einem Wachstum von 1,4%. In der letzten Prognose im Sommer hatten sie nur ein Wachstum von 0,8% vorhergesagt. Im nächsten Jahr soll die Wirtschaftsleistung noch einmal um 1,2% steigen. Das Wachstum wird vor allem von zwei Faktoren angetrieben, den staatlichen Investitionen und einer steigenden Nachfrage aus dem Ausland, vor allem aus EU-Ländern und den USA. Wenige Impulse kommen dagegen vom Konsum. Der dürfte nach Ansicht des IFO-Instituts noch zurückhaltend bleiben. Vor allem die steigenden Preise dämpften hier die Nachfrage. Die Inflationsrate wird laut der Herbstprognose in diesem Jahr auf 2,8% steigen, im nächsten Jahr auf 3%, vorausgesetzt, es gibt keine neuerlichen Turbulenzen am Ölmarkt. Was die Münchner Forscher nicht berücksichtigt haben, sind weitere Reformen, zum Beispiel beim Bürokratieabbau oder der Digitalisierung. Beides könnte der deutschen Wirtschaft einen noch stärkeren Schub versetzen.
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4: Rechtsextremistische Lieder auf dem Schulhof. Schüler und Schülerinnen, die den Hitlergruß zeigen. Nazischmierereien an den Wänden. Das gehört an vielen deutschen Schulen leider zum Alltag. Überschreitet etwas die Schwelle zur Straftat, müssen die Schulleitungen in allen Bundesländern Polizei oder Staatsanwaltschaften einschalten. Andere Vorfälle werden, je nach Bundesland, nicht unbedingt gemeldet oder registriert. In Hessen zum Beispiel, da gibt es eine solche Meldepflicht ans Schulamt. Deshalb sind hier konkrete Zahlen bekannt. Jedes Jahr steigt die Zahl der Meldungen. Im vergangenen Jahr waren es 159. Was ist los an den Schulen? Und was hilft gegen den zunehmenden Rassismus und Antisemitismus? Das fragt sich Reporterin und Isabel Reifenrath. Sie hat für die Deutschland-Reportage das Goethe-Gymnasium in Frankfurt am Main besucht, das eine eigene Antwort darauf gefunden hat.
10: Am Frankfurter Goethe-Gymnasium lernen Kinder aus 60 verschiedenen Nationen. Es ist gerade Pause, der Schulhof füllt sich. In einer Ecke steht ein großes buntes Glücksrad. Je nachdem, welche Farbe kommt, muss man eine Frage beantworten. Die Erziehungswissenschaftlerin Millie Hanschinner stellt sie.
11: Frage Nummer 1. Was ist Antisemitismus?
12: Antisemitismus ist eine Form von Rassismus, die sich hauptsächlich gegenüber Juden formt. Mhm.
10: Kiki bekommt für die richtige Antwort Hautfarbenbuntstifte. Stifte in 12 verschiedenen Nuancen. Die Schüler stehen dafür Schlange. Kiki besucht die Oberstufe. Sie hat lange, schwarze Haare, ein kleines silbernes Piercing an der Unterlippe. Sie trägt eine schwarze Brille und sie ist auch Teil der AG Schule ohne Rassismus, Schule mit Courage.
13: Nur weil wir diesen Titel tragen, ja, Schule ohne Rassismus, Schule mit Courage, heißt es gar nichts eigentlich. Es gibt sehr viel Rassismus, es gibt sehr viel Antisemitismus.
10: Kiki ist keine Jüdin. Ihre Eltern haben einen asiatischen Migrationshintergrund. Sie bekommt den Rassismus und Antisemitismus, den andere erleben, aber mit.
13: Ich finde, dass ich da oft gut davon komme und es viele Mitschüler gibt, die zum Beispiel arabisch sind oder schwarz sind, die da sehr viel Schlimmeres erlebt haben.
10: Kiki läuft über den Schulhof zu ihrem Mitschüler Leander. Sie setzt sich zu ihm. Er hat längere Haare, eine Lederjacke und trägt Brille. Typ Klassensprecher. Er schaut gerade auf sein Handy. Er scrollt sich durch Social Media. Leander meint, keiner komme hier an antisemitischen Videos vorbei.
14: Es ist nicht mal unbedingt ein Hass gegen Juden, den sie da bringen, sondern es ist teilweise, glaube ich, auch leider einfach, dass diese Witze in den Social Media Teilen, in denen sie sich befinden, halt normalisiert werden.
10: Leander zeigt mir, dass in Chats oder in den sozialen Medien zum Beispiel Saftpäckchen-Emojis gepostet werden.
14: Zum Beispiel Stufenchats, die wir haben mit anderen Schülern aus unserer Stufe oder auch im Unterricht teilweise. Sowas wie eine Saftbox, die von Nazis im Netz oft benutzt wird, um Juden anzusprechen, weil das Wort ähnlich klingt auf Englisch. Juice.
10: Du Jude ist schon lange ein Schimpfwort. Mittlerweile verheimlichen hier auch viele, dass sie jüdisch sind. Aus Angst. Anne Holme erzählt mir das. Sie ist die Lehrerin, die die AG leitet.
15: Man muss eben auch antirassistische Bildung kennen und aktuelle Phänomene auch, gesellschaftliche, sich mit diesen auseinandersetzen. Und auch das ist eine Herausforderung, vor der Lehrkräfte stehen und die auch nicht alle erfüllen können und wollen. Auch das muss legitim sein. Ja? Nicht jede und jeder muss dafür Expertin sein, aber es bedarf an jeder Schule Expertin für diesen Bereich.
10: Hanna Holme ist groß, hat lange blonde Haare. Sie glaubt, dass sich der Rassismus und Antisemitismus stoppen lässt. Sie ist überzeugt von ihrer Arbeit an dieser Schule. Erziehungswissenschaftlerin Millie Hanschinner räumt das Glücksrad zur Seite für die nächste Pause. Gleich fängt der Unterricht wieder an. Ich laufe mit ihr zur Schule rüber.
11: Also wenn sich gesamtgesellschaftlich die Diskurse verschieben, nach rechts verschieben, Populismus stärker wird, Sprache, was vorher nicht sagbar war, jetzt gesagt werden darf, auch im Sinne von, das darf man ja wohl noch sagen dürfen, dann ist es natürlich etwas, was sich in Schule widerspiegelt.
10: Im Klassenzimmer. Moderne weiße Tische stehen hier. Die Schüler schieben sie zur Seite. Sie bauen einen Stuhlkreis auf. Der Raum ist schön hell, aber ganz schmal. Leander, Kiki und Tatjana sitzen ganz nah bei Lehrerin Hanna Holme. Sie fragt, was die Schüler demnächst machen wollen.
16: Und was wären so Themen, die du gerne machen würdest? Weil wir hatten ja jetzt zum Beispiel eine der letzten Überlebenden der Shoah da oder so, solche Veranstaltungen. Oder auch manchmal Veranstaltungen, die abends stattfinden. Da bist du oft dabei, ne? Solche Sachen. Ja. Was wäre für dich interessant?
13: Also das mit der Shoah fand ich auch interessant. Leider konnte ich schon nicht da sein. Wegen der Klausur. Ich meine, ich weiß nicht unbedingt, was interessant ist, ich meine, das mit diesem Paten-Ding, wir haben ja auch keinen Paten, genau. Und ich fand das auch interessant, eine Patin oder einen Pate herzuholen, ja. Und dann irgendwie mit dem in Kontakt zu kommen. Ja.
10: Die Schüler wollen über aktuelle politische Themen sprechen, wie den Iran-Krieg oder Gaza. Oft wissen sie nicht, was sie von dem, was in der Welt passiert, halten sollen.
16: Und hier ist dann die Möglichkeit, wirklich bedarfsorientiert zu schauen, okay, was ist relevant, was wollen die SchülerInnen besprechen?
10: Hanna Holme weiß, dass sie als Lehrerin nicht immer alles mitbekommt. Sich das klarzumachen sei wichtig, sagt sie. Zwei Fragen stelle sie ihren Schüler immer wieder.
16: Was erlebt ihr und wie geht es euch damit?
10: Sie ist davon überzeugt, dass man jeden Schüler erreichen kann und dass das Goethe-Gymnasium gut aufgestellt ist. Als das Mikro aus ist, erzählt sie mir aber, dass es auch hier Nazi-Schmierereien gegeben hat. Im Schulgarten. Er liegt etwas abgeschieden vom Schulhof. Ich gucke ihn mir an. Er liegt etwas tiefer, Stufen führen runter. Der kleine Garten wirkt super idyllisch. An einer Mauer hier waren Hakenkreuze mit Kreide gemalt worden. In Deutschland ist das eine Straftat. Mittlerweile sieht man nichts mehr von den Hakenkreuzen. Längst sind sie abgewischt. Die Schulleitung hat sie dem staatlichen Schulamt gemeldet. Das muss sie. Haus am Dom in der Frankfurter Altstadt. Neben dem katholischen Dom hat die Kirche hier eine Fortbildungsstätte. Über 3 Etagen groß, ganz modern. Ich begleite Hanna Holme zu einem Treffen des Netzwerks Schule ohne Rassismus, Schule mit Courage. Sie läuft die Treppen hoch in einen großen Saal mit Bühne. Die Landeszentrale für politische Bildung koordiniert das Netzwerk in Hessen jetzt und hat eingeladen. Moderatorin Aisha Kamara begrüßt alle teilnehmenden Lehrer.
17: Ihr wisst es selbst, dass es manchmal so ein bisschen ist, so ja, okay, ja gut, dieses Label. Und dann gibt es an der Schule trotzdem Rassismus. Es ist teilweise ein bisschen zum Meme geworden auf TikTok.
10: Die Lehrer und Lehrerinnen im Publikum nicken. Hanna Holme tritt hier voller Elan auf, will andere Kollegen mitreißen. Zwei andere Lehrerinnen hingegen regen sich auf.
4: Eine kurze Unterbrechung für eine Verkehrsmeldung. 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Achtung, auf der B472 Bad Tölz Richtung Peiting zwischen Hinterstallau und Bad Heilbrunn werden Gegenstände auf die Fahrbahn geworfen. Vorsicht bitte in beiden Richtungen.
18: Und nicht alle haben ein offenes Ohr dafür. Aber die meisten.
10: Diese Lehrerin ist nervös und man spürt, dass sie sich Sorgen macht. Es ihr und ihrer Kollegin aber auch zu viel wird.
19: Das, was ich momentan an der Schule mache in Bezug auf Schule ohne Rassismus, mache ich freiwillig. Also das ist zusätzliche Zeit, die ich investiere tatsächlich. Das mache ich sehr gerne, aber das ist auch ein strukturelles Problem.
10: Es fehle oft schlicht die Zeit, auch um sich fortzubilden. Einige Lehrer und Lehrerinnen sind auch verunsichert, was sie sagen dürfen, wie neutral sie bleiben müssen.
18: Es wäre wahnsinnig hilfreich, wenn wir die Kolleginnen einfach mehr an die Hand nehmen könnten. Zum Beispiel, indem man Handlungsleitfäden hat, auf die man sich zurückberufen kann und zurückbesinnen kann, sagen kann, ah, Moment, wie war das noch einmal? Welche Empfehlung gibt es hier vielleicht wirklich ganz niederschwellig, einfach stichpunktartig?
10: Das wird hier im Haus am Dom weiter diskutiert. Rassismus und Antisemitismus an den Schulen ist ein sensibles Thema. Zurück zum Goethe-Gymnasium. Das Glücksrad ist wieder aufgebaut. In einer Ecke des Schulhofs. Leander steht gerade an. Frau Schinner dreht das Rad.
11: Was war am 19.02.2020?
20: Es war der rechtsextreme Handschlag in Hanau.
10: Leander kriegt Gummibärchen. Er geht zu Kiki und Tatjana rüber. Sie sitzen an einem Tisch auf dem Schulhof. Zusammen überlegen sie, was sie tun können, damit der Hass an ihrer Schule nicht schlimmer wird.
21: Also es gibt schon Kinder oder auch Jugendliche,
0: die aus einem Elternhaus kommen, dem gesagt wird, ja, dass Migranten raus sollen oder so, das erlebe ich immer noch und das ist total schwer, irgendwie an diese Person ranzukommen. Bei den Jüngeren habe ich das Gefühl, so, da kommt man noch ran, da kann man denen erklären, so, ja, hey, das ist Sache. Aber meistens entwickeln sich dann auch viele Rechtsextremen dann auch nach einer Zeit.
10: Tatjana und die anderen beiden sind sich einig. Bei den Jüngeren kann man noch was erreichen. Ab der 7. Klasse werde es schon schwierig. Kiki findet, viele Lehrer machten es sich leicht, wenn sie nichts sagen, um neutral zu bleiben.
13: Ich finde natürlich, Neutralität ist was sehr Gutes, aber oft finde ich, dass da vielleicht ein bisschen zu neutral ist.
10: Die drei gucken ernst. Immer wieder senken sie die Köpfe und schauen auf den Boden. Leander sagt,
20: also es ist schön zu sehen, dass trotz der wenigen Hoffnung, die man manchmal hat, Veränderungen mitzuerleben, Veränderungen zu sehen.
10: Ich verlasse das Goethe-Gymnasium mit dem Gefühl, dass es gut ist, dass hier überhaupt was getan wird gegen Rassismus und Antisemitismus. Hier wird zumindest ein Bewusstsein geschaffen und es gibt eine Auseinandersetzung. Ich habe aber auch das Gefühl, dass eine einzelne Lehrerin und eine Handvoll Schüler den Kampf allein nicht gewinnen können.
4: Das war Stadt, Land, Mensch, die Deutschland-Reportage heute von Isabel Reifenrath aus Frankfurt am Main. 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
4: Ein kleiner Musikschnipsel von gerade einmal 2 Sekunden beschäftigt seit 27 Jahren die Gerichte. Es geht um eine Rhythmussequenz aus einem Song der Düsseldorfer Band Kraftwerk. Der Rapper und Musikproduzent Moses Pelham hatte 1997 das kleine Stück Musik leicht verändert in einen Song eingebaut. Ob dieses Sampling, so nennt man das, zulässig ist, darüber wird seitdem juristisch gerungen. Der Bundesgerichtshof hat gestern entschieden, das Sampling von Pelham war zulässig. Die Entscheidung ist über den historischen Fall hinaus bedeutsam. Max Bauer über das Urteil und die Hintergründe des Falls.
21: Sampling in der Musik. Das bedeutet, ein Stück eines anderen Musikers wird kopiert und in einen eigenen Song eingebaut.
22: Samples können natürlich auch eine Nostalgie auslösen im Zuhörer. Und damit arbeitet man auch viel im Hip-Hop, wenn es irgendwie Melodien gibt, die man eben von den Eltern noch kennt. Wenn es irgendwie Stücke gibt, eben wie bei mir in meinem Fall, alte kubanische Lieder oder alte türkische, persische Lieder. Das macht natürlich auch was, wenn du das wiedererkennst und daraus eben was komplett Neues schaffst. Das ist eben auch die Power, die Sampling hat, Musik auch über die Zeit zu tragen.
21: So beschreibt der Musikproduzent Lucry, der mit dem erfolgreichen Musiker Apache 207 zusammengearbeitet hat, seine Faszination für Sampling. Doch das Ausleihen von fremden Ideen in der Musik wird stark kritisiert, wenn es ohne Einverständnis des Urhebers geschieht. Ein Fall von Sampling hat Rechtsgeschichte geschrieben. Es geht um einen 2 Sekunden Elektro-Rhythmus-Schnipsel der legendären Band Kraftwerk von 1977 aus dem Song Metall auf Metall. Von diesem Rhythmus steckt schon sehr viel in diesem hier. Das hat der Frankfurter Rapper und Musikproduzent Moses Pelham aus dem Kraftwerk-Song gemacht. Er hat den Kraftwerk-Schnipsel leicht verändert als Dauerschleife für einen Song von Sabrina Setlow genutzt. Doch genau darüber ärgert sich Ralf Hütter, Mitbegründer der Band Kraftwerk.
23: Ja, wenn man aus dem Werk eines anderen etwas entnimmt, dann sollte man den ja wenigstens mal fragen. So einfach ist das.
21: Seit 27 Jahren wird nun schon vor Gerichten darüber gestritten, ob das Sampling von Moses Pelham erlaubt ist. Der Streit war bereits einige Male am Bundesgerichtshof, am Bundesverfassungsgericht und am Europäischen Gerichtshof. Im April 2026 hat der EuGH in einer Grundsatzentscheidung die Hürden für das Sampling deutlich gesenkt. Das Verwenden von fremden Kunstwerken für eigene Zwecke kann als sogenanntes Pastiche zulässig sein. Das ist die erkennbare Nachahmung eines Werkes, also eine künstlerische Auseinandersetzung mit dem Vorbild. Wird ein anderes Kunstwerk durch die Nachahmung gewürdigt, auf die Schippe genommen oder auch kritisiert, sei das zulässig, so der EuGH. Auf dieser Grundlage hat der Bundesgerichtshof nun über den Fall Kraftwerk gegen Pelham geurteilt. Der BGH sagt, für die Zeit seit 2021, seit es die Pastiche-Regelung im deutschen Recht gibt, bekommt Moses Pelham Recht. Die Nutzung des Rhythmusschnipsels von Kraftwerk ist eine künstlerische Auseinandersetzung, weil ein Stück elektronische Musik in ein anderes Genre, den Hip-Hop, hinübergeführt wird. Das ist also zulässig. Wichtig ist, ob Moses Pelham bewusst ein Pastiche schaffen wollte, spielt keine Rolle, betonte der BGH-Senatsvorsitzende Thomas Koch.
24: Entscheidend ist,
1: dass der Charakter des Sampling als Pastiche, der künstlerische oder kreative Dialog mit dem Ausgangswerk, für einen Hörer erkennbar ist, der das Ausgangswerk kennt. Und das ist nach den Feststellungen des Berufungsgerichts hier der Fall.
21: Ob ein Pastiche zulässig ist, kommt also auch auf den Musikhörer an, der den künstlerischen Dialog zwischen Werk und Nachahmung erkennt. Die Entscheidung ist über den historischen Fall Kraftwerk gegen Pelham hinaus bedeutsam. Sampling dürfte für Musikproduzenten nun in vielen Fällen leichter zu rechtfertigen sein.
2: Das war ein Bericht von Max Bauer.
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2: Es soll wieder bergauf gehen in der Wirtschaft. Die führenden deutschen Forschungsinstitute haben ihre Prognosen für das aktuelle Jahr deutlich angehoben. Demnach soll die Wirtschaft hierzulande um 1,2 bis 1,4% wachsen. Darüber wird in einigen Medien diskutiert, so auch in der Zeit. Im Podcast Was jetzt zeigt sich Marc Schieritz optimistisch angesichts der vergleichsweise positiven Nachrichten der Forschungsinstitute.
5: Das zeigt eben, dass die deutsche Wirtschaft den Krieg im Iran und den dadurch ausgelösten ökonomischen Schock deutlich besser verkraftet hat, als man das bislang vermutet hatte. Aber ganz allgemein sieht man, dass die Programme der Regierung, also das Sondervermögen, die höheren Verteidigungsausgaben stützend wirken. Und es zeigt am Ende, dass wir vielleicht an einem Punkt sind, wo diese jahrelange Stagnation, die sich in Deutschland breit gemacht hatte, vielleicht doch langsam zu Ende geht und langsam und vorsichtig sich so etwas wie ein Aufschwung abzeichnet. Wie stark und nachhaltig der ist, das wird man noch sehen. Aber es ist in jedem Fall eine unerwartete und definitiv auch eine gute Nachricht.
2: Andere Medien sind längst nicht so optimistisch wie der Zeitredakteur Marc Schieritz. Die Frankfurter Allgemeine zum Beispiel verweist darauf, dass die Prognosen der Wirtschaftsforschungsinstitute für 2028 wieder von einem deutlich geringeren Wachstum ausgehen als für dieses Jahr.
7: Dieser Befund zeigt, wie unverändert ernst die wirtschaftliche Lage in Deutschland ist. Die Regierung darf sich über eine Eins vor dem Komma in den Wachstumstabellen freuen, aber Zeit zum Jubeln ist es nicht. Die wirtschaftliche Erholung stützt sich in der Binnenwirtschaft bislang weit überwiegend auf den Staat und seine 9 Milliarden Schulden, nicht aber auf die private Wirtschaft. Private Haushalte halten sich im Konsum zurück, weil hohe Energiepreise und die zunehmenden Belastungen aus den Reformpaketen tarifliche Einkommenszuwächse auffressen. Und die Hoffnung auf eine beginnende Belebung der privaten Ausrüstungsinvestitionen ist nicht mehr als das. Eine Hoffnung. An den Standortbedingungen, so der Befund nach mehr als einem Reformjahr, hat sich bislang wenig zum Guten und einiges zum Schlechten geändert.
2: Die Augsburger Allgemeine hat deshalb klare Forderungen.
7: Der sich abzeichnende Aufschwung, so er denn kommt, ist ein geliehener, im wahrsten Sinne des Wortes. Er fußt nicht auf den Gesetzen von Angebot und Nachfrage, sondern auf geliehenem Geld. Das mag für 2-3 Jahre funktionieren, entbindet die Politik aber nicht von ihrer Verpflichtung, das Steuersystem, den Sozialstaat und die Rahmenbedingungen für Unternehmen wieder vom Kopf auf die Füße zu stellen. Deutschland ist gerade erst an einer Rezession vorbeigeschrammt, die man nicht nur mit den Spätfolgen der Pandemie oder dem Iran-Krieg erklären kann. Die meisten Probleme sind hausgemacht. Man muss sie nur sehen.
2: Der Kölner Stadtanzeiger plädiert für eine differenziertere Sicht auf die Dinge.
7: Der Konsum zeigt zwar wenig Lebenszeichen, was aufgrund der Preissteigerungen der vergangenen Jahre und des Stellenabbaus in der Industrie kein Wunder ist, aber die Reallöhne steigen. Deshalb könnte sich mit besserer Stimmung auch hier etwas bewegen. Ob aus der Belebung ein Aufschwung wird, hängt indes von einem weiteren Faktor ab. Die Investitionen müssen in Gang kommen und vor allem müssen sie in Deutschland getätigt werden. Das wird aber nur geschehen, wenn Unternehmen hier mit besseren Bedingungen rechnen. Einige Vorstöße der Bundesregierung haben sie gesehen und müssen nun erleben, wie Vereinbarungen wieder in Frage gestellt werden. Das ist der sicherste Weg, die Chance zu verspielen.
2: Und das waren die Standpunkte. Zusammengestellt hat sie heute Johannes Zuber. Nach den Nachrichten geht es hier weiter mit meinem Kollegen Detlef Karg. Ich bin Milad Kupay, sage Tschüss, kommen Sie mit uns gut informiert durch die Nacht.
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6: um 2 Uhr mit Wolfgang Berger. Überraschende Einigung bei Volkswagen. Der Aufsichtsrat des Autoherstellers hat am Abend dem Sparpaket des Vorstands einstimmig zugestimmt. Was drin steht, sagt uns Bertil Starke aus Hannover.
8: Was wir wissen, das ist, dass Jobs abgebaut werden bei Volkswagen weiter, und zwar im großen Stil. Weitere 50.000 Stellen sollen in den nächsten Jahren da reduziert werden. Und der Aufsichtsrat, der hat sich auch zu den 4